0: und keine unbescholtenen Bürger. Birte Sönnigsen berichtet darüber aus Berlin.
1: Deutschland ist längst Ziel von hybriden Angriffen. Davor warnen die Sicherheitsbehörden seit Jahren. Und auch Bundesinnenminister Alexander Dobrindt wird nicht müde, von einer ernsthaften Bedrohungslage zu sprechen.
2: Wir sind tägliches Ziel hybrider Kriegsführung. Wir sind tägliches Ziel von Spionage, von Sabotage, von Cyberangriffen, von versteckten Aktionen fremder Mächte.
1: Das hat zuletzt der Drohnenangriff am Leipziger Flughafen noch einmal deutlich gemacht. Kanzleramtschefin Nina Wagen sagt, bislang hat sich Deutschland in vielen sicherheitsrelevanten Dingen zu sehr auf befreundete Geheimdienste verlassen.
3: Wir sind einfach zu sehr davon abhängig, dass uns die Nachrichtendienste anderer Länder unterstützen. Und diese Hilfe ist in zu vielen Bereichen eine Einbahnstraße.
1: Die Bundesregierung will das ändern. Der entsprechende Gesetzentwurf ist mehr als 700 Seiten lang und umfasst weitreichende Änderungen. Für Innenminister Dobrindt ist das Gesetz die Antwort auf die aktuelle Bedrohungslage.
2: Wir starten eine neue Zeitrechnung für die Nachrichtendienste. Wir entwickeln unsere Nachrichtendienste hin zu echten Geheimdiensten.
1: Bisher waren Gegenoperationen deutscher Geheimdienste tabu. Das soll sich ändern. Verfassungsschutz und Bundesnachrichtendienst sollen nicht mehr nur Informationen sammeln und auswerten dürfen, sondern in bestimmten Fällen auch selbst aktiv werden. Etwa beim Verdacht, dass ein Bombenanschlag vorbereitet wird. Bislang war das im Inland nur ein Fall für die Polizei. In Zukunft sollen die Geheimdienste jedoch selbst die Möglichkeit bekommen,
2: diese Explosionsstufe rechtzeitig zu entschärfen, auszutauschen, auch zu manipulieren.
1: Auch im Digitalen soll es mehr Möglichkeiten für die Dienste geben. Sie sollen Cyberangriffe nicht nur abwehren, sondern auch Daten verändern, manipulieren oder löschen dürfen und die Computersysteme der Angreifer lahmlegen. Unter bestimmten Voraussetzungen sollen auch Online-Durchsuchungen möglich werden. Dabei verschaffen sich die Nachrichtendienste heimlich Zugang zu Handys, Computern oder anderen Geräten ihrer Zielpersonen, um dort Chats mitzulesen und Daten zu durchleuchten. Dabei gilt, je umfassender der Zugriff ist, desto höher sollen die Voraussetzungen und desto stärker die Kontrolle sein. Ulrich Toden von den Linken glaubt jedoch nicht daran.
4: Was ja komplett fehlt, ist die Kontrolle, sowohl die parlamentarische Kontrolle als auch etwa die Kontrolle durch den Datenschutzbeauftragten, der bei den Nachrichtendiensten künftig ja außen vor sein soll.
1: Die Grünen unterstützen die Reform grundsätzlich. Konstantin von Notz befürchtet aber, dass durch die Reform ein Grundprinzip aufgeweicht wird, die Trennung von Geheimdienst und Polizei.
5: Dobrindt versucht jetzt mit dieser Reform diese Trennung zu verwischen. Zukünftig sollen auch Agenten eben gegen Bürgerinnen und Bürger wirken können, ohne dass das, wie bei der Polizei, transparent und rechtsstaatlich überprüfbar erfolgt.
1: Nach den Erfahrungen während des Nationalsozialismus und in der DDR sollte verhindert werden, dass wieder eine Geheimpolizei mit umfassenden Befugnissen entsteht, die gegen Bürger eingesetzt werden könnte. Für den Innenminister ist das eine unbegründete Sorge.
2: Was haben denn jetzt unbescholtene Bürger zu befürchten? Die Antwort ist gar nichts. Wir reden hier über Terrorismus. Wir reden hier über Staatsterror, fremde Mächte.
1: Das Gesetz soll Anfang nächsten Jahres in Kraft treten. Vorher muss das Gesetz aber noch durch Bundestag und Bundesrat.
0: Jörg Schönborn hat in den ARD-Tagesthemen mit Kanzleramtsministerin Wagen über das neue Gesetz gesprochen. Die CDU-Politikerin ist in ihrem neuen Amt unmittelbar zuständig für den BMD. Zudem ist sie Koordinatorin aller Nachrichtendienste und dafür auch gegenüber dem Bundestag verantwortlich. Jörg Schönborn hat sie gefragt, ob es sich um ein Gesetz handelt, das uns vor Angriffen aus Russland schützen soll.
6: Es ist ein Gesetz, das unsere Nachrichtendienste auf die Höhe der Zeit bringt. Es ist in der Tat so, dass wir als Land, dass Deutschland immer mehr, so haben wir es uns vor einiger Zeit noch gar nicht vorstellen können, Ziele von hybriden Angriffen, von Bedrohung ist, von Sabotage. Und da geht es jetzt darum, uns bestmöglichst zu rüsten. Und das tun wir mit dem Gesetz zur Stärkung unserer Nachrichtendienste. Sie bekommen mehr Befugnisse, sie bekommen aber auch eine verbesserte Kontrolle. Und das ist in der jetzigen Zeit das, was wir tun müssen.
7: Und zu meiner Frage im Kern, ist der Blick auf Angriffe aus Russland?
6: Wir sehen uns vielerlei Angriffen im Moment ausgesetzt von fremden Mächten und sie nehmen zu in der Intensität und in der Häufigkeit. Und deswegen ist es gut, uns aufzustellen. Wir haben einen 360-Grad-Blick. Das ist Kern auch unserer nachrichtendienstlichen Tätigkeit. Und mit dem Gesetz, das wir heute im Kabinett verabschiedet haben, stärken wir den Verfassungsschutz und stärken wir unseren Auslandsnachrichtendienst, damit besser aufgeklärt werden kann, damit wir uns vor diesen Bedrohungen, die wir tagtäglich erleben, besser schützen können, vor allem die Bürgerinnen und Bürger besser schützen können.
7: Am Ziel wird wenig Kritik formuliert, aber an einigen Punkten des Gesetzes. Es ist in Deutschland Nachkriegstradition, strikt zu trennen, was die Polizei darf und was die Nachrichtendienste dürfen. Nach dem Gesetz dürfen die Dienste zum ersten Mal in unsere Grundrechte eingreifen. Warum muss es der Verfassungsschutz sein, der Wohnungen durchsucht? Warum müssen Dienste in Überwachungskameras auf dem Bahnhof reinschauen? Warum kann das nicht weiterhin die Polizei sein?
6: Na, es bleibt ganz klar beim Trennungsgebot. Es wird auch künftig eingehalten, nur eben in besonderen Fällen, in denen die Polizei, andere Behörden nicht tätig werden können, können künftig auch zum Beispiel der Verfassungsschutz tätig werden. Das ist auch geboten, um eine Vielfalt von Gefahren auch rechtzeitig zu erkennen und auch abwenden zu können. Aber es ist alles auch so geregelt, dass Eingriffe nur dann auch vorgenommen werden, wenn sie verhältnismäßig sind, wenn sie einem gewissen Ziel dienen. Und alles wird auch vorab und im Nachgang durch ein unabhängiges Gremium kontrolliert werden.
7: Die Grünen, auch andere, halten aber gerade diesen Punkt für verfassungswidrig. Haben Sie geprüft, ob es die Polizei sein kann, ob man bei der strikten Trennung bleiben kann und vermeiden kann, dass Dienste Polizeiarbeit im Extremfall machen?
6: Naja, wir haben das Gesetz heute im Kabinett beschlossen, das einerseits ja den Verfassungsschutz, andererseits den Auslandsnachrichtendienst auch betrifft. Und natürlich haben wir ganz genau geprüft und abgewogen. Jetzt ist das Trennungsgebot auch nichts, was in der Verfassung steht. Das ist eine ein entwickeltes Prinzip, an das wir uns aber auch weiterhin halten wollen. Und das Gesetz entspricht diesem Prinzip. Und wir gehen davon aus, dass wir in der Gesamtschau, wie wir auch die Eingriffsschwellen angelegt haben, wie wir die Kontrolle angelegt haben, ein verfassungskonformes Gesetz natürlich heute im Kabinett verabschiedet haben.
7: Nochmal zum Thema Grundrechte. Der BND darf umfangreich Daten sammeln, er darf hacken, er darf auch Daten manipulieren. So wie Daten heute unterwegs sind und gespeichert sind, ist ja oft völlig unklar, wem sie gehören und wer von Veränderungen betroffen ist. Wie wollen Sie sicherstellen, dass die Aktionen des BND wirklich die Angreifer treffen und nicht hunderte Nicht-Betroffene von uns?
6: Naja, man muss sich das ja so vorstellen, dass der BND zum Beispiel nicht ständig jegliche Kommunikation überwacht, sondern dass es ganz bestimmte vorher festgelegte Strecken sind, Verkehre sind, die überwacht werden, die im Ziele der Maßnahmen stehen. Und dahinter muss natürlich auch ein konkretes Ziel stehen, warum diese Maßnahme stattfindet. Und dann ist es so, dass eben der BND befugt ist, auf diese Verkehre zuzugreifen, sie auszuwerten, aber nicht eben anlasslos, nicht massenhaft, sondern schon die Frage, welche Strecken da ins Visier genommen werden, unterliegen einer Kontrolle und unterliegen einer genauen auch Zuschreibung eines Zieles, das man mit der Maßnahme verfolgen möchte.
0: Sagt Bundeskanzleramtsministerin Nina Wagen in den ARD-Tagesthemen.
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0: Es war ein Spektakel, das nicht so oft zu erleben ist. Die totale und partielle Sonnenfinsternis, die, so keine Wolken am Himmel waren, in weiten Teilen Westeuropas zu sehen war. Spektakuläre Bilder gab es aus Spanien. Hier schob sich der Mond komplett vor die Sonne und so haben Millionen Menschen in Spanien am Abend in den Himmel geschaut. Nicht nur Spanier selbst, sondern auch viele Touristen sind angereist, um das Naturschauspiel live zu erleben. Eine Astronomiegruppe aus Sachsen ist mit einem Auto voll Equipment rund 2500 Kilometer gefahren. Als ständiger Begleiter die Angst, dass der Himmel am Ende doch noch zuziehen könnte. Christian Sachsinger hat die Gruppe begleitet.
9: Kai Gruhl, Vorsitzender bei den Görlitzer Sternenfreunden, hat die Reise von langer Hand geplant. Die Idee, zur totalen Sonnenfinsternis zu fahren, entstand vor über einem Jahr.
10: Ich hatte einen Beitrag in meinem Astro-Magazin gelesen und die haben erläutert, wo jetzt der Kernschatten lang läuft. Da habe ich jetzt daraufhin dieses Gebiet hier ausgesucht, hier in Mittelspanien.
9: Wir sind in Orea, einem Dorf mit knapp 200 Einwohnern in der Region Kastilien-La Mancha. Die Fahrt von Madrid geht rund 200 Kilometer nach Osten und dauert knapp 3 Stunden. Die Görlitzer haben fast 2400 Kilometer hinter sich. Nun hoffen sie, dass gute Bilder rauskommen, um sie den Vereinskollegen zu Hause zeigen zu können. Steffen Reimann hat die nötige Technik mitgebracht.
11: Einmal ein Sonnenteleskop, wo mit einem sogenannten Herschelkeil nur ein Bruchteil des Sonnenlichtes ins Okular gelenkt wird. Dann haben wir hier auch noch ein automatisches Teleskop. Hier guckt kein Mensch durch. Da ist eine Kamera integriert und man hat das dann eben gleich auf dem Tablet.
9: Dann wird zusammengepackt. Es geht hoch auf einen nahegelegenen Hügel mit freiem Blick Richtung Westen. Und es ist ein großer Rucksack, der da hoch soll.
11: Naja, ich soll die Kraxe mal anheben, es sind 30 Kilo.
9: Auch die Dorfbewohner versammeln sich auf dem Hügel. Der besorgte Blick geht dabei immer wieder nach oben. Am Himmel ziehen Wolken auf.
12: Hay nubes, se irán. Las nubes se irán, nos van a respetar.
9: Die Wolken werden uns respektieren und wieder abziehen.
13: Estoy dudando.
9: Ich bin noch am Zweifeln, aber ich kann mir vorstellen, dass die Wolken die Sonnenfinsternis verdecken. Scheint mir so. Nein, sie gehen weg. Wenn die Sonne weiter unten ist, sind die Wolken verschwunden. Für die Görlitzer Sternenfreunde wären Wolken eine kleine Katastrophe. 2400 Kilometer und kein Foto von der Totalität. Kai versucht, optimistisch zu bleiben.
10: Solange die Wolken um die Sonne herum bleiben, ist es ja völlig egal.
9: Dann geht's los. Um etwa 19.30 Uhr beginnt der Mond sich vor die Sonne zu schieben.
10: Ja, deutlich. Der Keks ist angeknabbert.
9: Und das heißt Schutzbrillen aufsetzen. Wer bei einer halb abgedunkelten Sonne mit bloßem Auge hinsieht, riskiert Verbrennungen. Stück für Stück verschwindet die Sonne und bewegt sich gleichzeitig nach unten Richtung Horizont. Eine knappe Stunde geht das so und dann ist es geschafft. Die Sonne verschwindet ganz.
10: Eine ganz, ganz schmale Sichel. Der Mond schiebt sich vor die Sonne und das ist dann so der finale Akt.
14: Jetzt wird der Ring immer kleiner.
10: Oh ja.
14: Also er wird nicht nur schmaler, sondern er wird auch kleiner.
10: Die Hörner, die werden immer kürzer, genau.
14: Jetzt.
10: Ist das ein Wahnsinn. Oh, Wahnsinn, Wahnsinn. Oh, die Corona, super.
14: Wow.
9: Die Sonne scheint um den Mond herum zu schimmern, die Corona. Einige Grillen beginnen plötzlich zu zirpen und im Dorf unter uns springen die Straßenlaternen an. Kai ist ganz still geworden.
10: Ich kann eigentlich nichts sagen.
14: Du kannst nichts sagen?
10: Nee. Das ist ja irre.
9: Eine Minute 33 dauert der Anblick, von dem man sich am liebsten nicht losreißen möchte. Doch wenn die Sonne wieder hervorblitzt, muss die Brille bereits aufgesetzt sein, sonst drohen Augenschäden. Die Görlitzer Sternenfreunde sind auf ihre Kosten gekommen. Aber nicht nur sie. Das war schon wirklich ein sehr schöner Moment für die Leute aus dem Dorf. Wirklich ein wunderschöner Moment. Das Licht, Nacht, einfach anders und der Ring. Einfach schön, das gesehen zu haben.
0: Christian Sachsinger berichtete aus Spanien. Das Bundeskabinett hat heute die sogenannte Frühstartrente beschlossen. Zukünftig soll es für Kinder 10 Euro pro Monat für ein Altersvorsorgedepot geben, für eine finanzielle Absicherung im Alter. Über die Details dazu hat Bundesfinanzminister Lars Klingbeil in einem Feriensportcamp in Berlin Auskunft gegeben. Maximilian Ulrich war dabei.
15: Im Feriensportcamp der Füchse Berlin sind alle Kinder gleich, denn sie alle tragen das gleiche grüne Füchse-Trikot und spielen Handball, Fußball, Volleyball oder Tennis. Der Finanzminister Lars Klingbeil ist mit einer schwarzen Limousine gekommen, um mit den Kindern über Geld und die Altersvorsorge zu sprechen. Denn hier beginnt die Ungerechtigkeit schon im Kindesalter, findet der SPD-Politiker.
16: Es geht um Chancen. Gleichheit. Wir sehen schon heute, dass es eine Spaltung in Deutschland gibt. Diejenigen, die sich mit den Kapitalmärkten auseinandersetzen, diejenigen, die das nicht tun. Und wir wollen, dass kein Kind vergessen wird.
15: Deswegen soll zukünftig jedes Kind im Alter zwischen 6 und 18 Jahren vom Staat 10 Euro im Monat für eine private Altersvorsorge bekommen. Allerdings gilt das nur für Kinder, die ab 2020 zur Welt gekommen sind. Haben die Eltern schon ein Spardepot für ihre Kinder, geht das Geld dort drauf. Haben sie noch keins, legt es der Staat für sie an. Das Geld können dann entweder die Eltern oder später die volljährigen Kinder auf ein Altersvorsorgekonto übertragen. Die Idee dahinter, wer sein Geld an den Kapitalmärkten anlegt, kann vor allem auf lange Sicht große Gewinne machen, rechnet der Finanzminister vor.
16: Das führt dazu, dass man mit 18 ungefähr 2.200 Euro im Altersvorsorgedepot hat. Das wird bis 65 dann in diesem Depot gelassen und das kann eine Summe von über 50.000 Euro werden, wenn die Entwicklung an den Kapitalmärkten so ist, wie wir das heute prognostizieren.
15: Den ersten Rentenzehner vom Finanzminister soll es im Januar geben. Jedes Jahr kommt dann ein neuer Jahrgang Sechsjähriger in den Genuss der Frühstartrente. Egal, ob die Eltern arbeitslose Alleinerziehende sind oder Multimillionäre. Und diesen Umstand kritisiert Joachim Ragnitz vom IFO-Institut. In Dresden.
13: Und das bedeutet halt, dass man auch solche Familien unterstützt, die durchaus auch selber privat vorsorgen könnten. Und da sollte man eigentlich sagen, naja, das ist nicht Aufgabe des Staates, so etwas zu unterstützen.
15: Wenn irgendwann alle Kinder zwischen 6 und 18 Jahren monatlich 10 Euro vom Staat bekommen, kostet das knapp 1 Milliarde Steuergeld. Das würde Jannis Ehling von der Linken lieber in die gesetzliche Rente investieren, statt in Kapitalmärkte.
17: Die Bundesregierung ist da wirklich auf dem Holzweg. Sie versucht da, Kinder an Aktien ranzuführen. Und wir halten es für eine völlig falsche Idee, dass Kinder lernen, an Aktienmärkten zu spekulieren.
15: Dem widerspricht der Bundesfinanzminister Klingbeil, der als Kind nur ein Knacks-Sparbuch der Sparkasse hatte.
16: Wir haben eine Kultur der Sparbücher in Deutschland, aber wir wollen das weiterentwickeln zu einer Kultur der Sparpläne und der Depots. Und es führt auch dann mit einer Strategie der finanziellen Bildung, die wir in der Bundesregierung in den nächsten Monaten auf den Weg bringen, dazu, dass man sich überhaupt erstmal in allen Familien mit Aktienmärkten und Depots auseinandersetzt.
15: Diese Strategie zur finanziellen Bildung wird noch ausgearbeitet. Klingbeils Ministerium überlegt, wie man mit Schulen, Medien und Finanzinfluencern zusammenarbeiten kann, damit in Zukunft jede Familie ein bisschen was über Altersvorsorge und Aktienmärkte weiß.
0: Pegelstände in Deutschlands Flüssen und Wasserstraßen sinken. Zahlreiche Bundesländer haben deswegen schon das Sonntags- und Feiertagsverbot für Lastwagen gelockert. Jetzt haben sich auch Brandenburg und Berlin angeschlossen. Bis Ende August dürfen Gütertransporte, die nicht mehr per Schiff organisiert werden können, auf die Straße. Sabine Löprig mit Reaktionen aus Brandenburg.
18: Trotz stellenweise niedriger Pegelstände an Brandenburger Flüssen sieht die Logistikbranche in der Region bislang keine größeren Probleme bei Transporten auf dem Wasser. Das sieht anderswo in Deutschland wesentlich brisanter aus, beispielsweise am Rhein. Deshalb habe man sich auch in Brandenburg und Berlin für Ausnahmen beim Sonntags- und Feiertagsfahrverbot für Lastwagen entschieden, sagt Brandenburgs Infrastrukturminister Robert Krumbach.
19: Da ist es dann hilfreich, wenn wir das Sonntagsfahrverbot für LKWs dosiert, speziell nur für diese Transporte lockern und auch erstmal nur befristet, damit wir dann auch schauen können, hilft es wirklich, wird es gebraucht.
18: Noch ist unklar, ob durch diese Regelung die Nachfrage nach mehr Transporten per LKW deutlich steigen wird. Aber wenn, dann gäbe es kaum zusätzliche Kapazitäten, betont Gerd Brettschneider, Geschäftsführer der Fuhrgewerbeinnung Berlin-Brandenburg. Die Branche leidet unter Fahrermangel, die Regelungen für Ruhezeiten sind streng.
20: Das bedeutet, die Kraftfahrer können nicht über die zulässigen Lenkzeiten hinaus zum Einsatz kommen. Dann ist der Sonntag als Ruhezeit einzuhalten und einzulegen. Und damit kommen solche Beförderungen dann nicht zum Tragen.
18: Ähnlich schätzt Eberhard Tief, der Geschäftsführer des Landesverbands Berliner und Brandenburger Verkehrsgewerbe, die Situation ein. Lkw-Fahrer im Ruhestand einspringen zu lassen, das sei schwierig.
21: Die Berufskraftfahrer unterliegen der Pflicht einer Weiterbildung alle 5 Jahre mit einem Aufwand von 35 Stunden Weiterbildungseinheiten. So, und wenn die Fahrer in den Ruhestand gehen, und dann nehmen sie natürlich an diesen Weiterbildungen nicht mehr teil. Und wenn ich sie jetzt reaktivieren will, kann ich es nicht machen, weil ihnen dann eben der aktuelle, der nennt sich eben Fahrerqualifizierungsnachweis, fehlt.
18: Das Gütervolumen sei eher gering, das jetzt vielleicht vom Wasser auf die Straße verlagert werde, meint Anja Hähnel vom Verkehrsclub Brandenburg VCD.
22: Für uns als ökologischer Verkehrsclub ist es halt sehr fragwürdig, dass man
3: dass jetzt diese relativ geringen Mengen im Vergleich zur Gesamtmenge, dass man die jetzt halt gerade am Wochenende transportieren muss. Ne? Denn wie gesagt, das betrifft nur punktuell die Lieferkette.
18: Ob die Ausnahmeregelung beim Sonntagsfahrverbot aber wirklich für deutlich mehr LKWs auf Brandenburgs Autobahnen sorgt, das wird sich an den nächsten Wochenenden zeigen.
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4: Mit Mads Nicholson. 7 Welt- und Europameisterschaften stehen in dieser Sportwoche an. Eine davon in Aachen mit der ersten deutschen Goldmedaille. In der Dressur. Aachen ist ja eine Top-Adresse im internationalen Reitsport. Jährlich gibt es das bekannte CHEO, jetzt die Reit-WM. Zum Auftakt gab es Gold für das deutsche Dressurteam. Markus Tepper berichtet aus Aachen.
22: Die erste Medaille für Deutschland bei dieser Reit-WM und das insgesamt 10. WM-Gold für Dressur-Queen Isabel Werth in ihrer einmaligen Karriere. Die 8-malige Olympiasiegerin war als letzte Starterin des deutschen Quartetts in das Dressur-Viereck eingeritten, wo es an einer Stelle durchaus eng wurde für Werth und ihre Stute Wendy.
23: Ich war super drin und einmal geschnuft und dann hat sich verloren. Sonst war das alles im Rahmen dessen, wie ich mir das vorgestellt habe. Aber der Schnufer, der war nicht nötig.
22: So war das Gold am Ende eine geschlossene Mannschaft. Mannschaftsleistung von Isabel Werth auf Wendy, Katharina Hemmer mit Denoir und Frederik Wandres auf Bluetooth. Den Grundstein zum Gold hatte Youngster und WM-Debütant Raphael Netz im Sattel von Camelot am ersten WM-Tag gelegt.
24: Gestern als erster Deutscher die WM zu eröffnen quasi und dann jetzt hier einen Tag später mit einer Goldmedaille um den Hals zu hängen, ist schon einfach ein geiles Gefühl.
22: Deutschland gewinnt das Dressur-Mannschaftsgold klar vor Großbritannien und dem Quartett aus Dänemark. Weitere Dressurmedaillen gibt es am Freitag und Samstag in den 2 Einzelprüfungen Grand Prix Spezial und Kür.
4: Während die besten Reiterinnen und Reiter der Welt in Aachen sind, trifft sich Europas Schwimmelite in Paris. Zur EM. Johannes Liebmann und Sven Schwarz haben dem Deutschen Schwimmverband 2 Medaillen beschert. Gold und Silber über die 800 Meter Freistil. Johannes Liebmann ist erst 19 Jahre jung. In Paris knackte er seinen eigenen Europarekord, lag im langen Rennen von Beginn an vorn.
25: Ich bin ein bisschen sprachlos, also ja, mega. Also direkt quasi erster Start bei den Erwachsenen. Direkt einen Titel, ist unglaublich. Und ja, ich bin mega stolz, wie es jetzt gelaufen ist, auch die gesamte Saison.
4: 1. Mai hatte Liebmann sein Abitur gemacht. Geboren und aufgewachsen ist er in Schleswig-Holstein. Seit 3 Jahren trainiert er in Magdeburg mit den Olympiasiegern Wellbrock und Mertens. Der Wettkampftag bei der Leichtathletik-EM blieb aus deutscher Sicht medaillenfrei. Die 10-Kämpfer haben Halbzeit. Und ganz vorn liegt der deutsche Sportler des Jahres 2025, Leo Neugebauer. Obwohl er an einem starken Tag in der letzten Disziplin Probleme hatte. Über die 400 Meter.
26: Ja, also eigentlich war das so der Plan, ziemlich eher schneller anzugehen. Aber es hat einfach irgendwie mit 60 Meter to go, hat einfach die Beine zugemacht. Ich habe noch alles gegeben, aber bin ich sogar über die Linie gefallen.
27: Wie können Sie am besten erholen, jetzt Leo, gerade?
26: Essen und schlafen.
27: Wiedersehen, alles Gute. Danke.
4: Gut schlafen und dann ab in die 2. Hälfte des Zehnkampfs mit den anderen 5 Disziplinen ab Vormittag in Birmingham. Auch Niklas Kaul auf Platz 6 hat noch Medaillenchancen. Seine starken Disziplinen kommen noch. Der erste Titel der neuen Fußballsaison ist vergeben. Paris Saint-Germain hat den UEFA Supercup gewonnen. Champions-League-Sieger Paris setzte sich in Salzburg im Duell gegen Europa-League-Gewinner Aston Villa 2:1 durch. Die niederländische Fußballnationalmannschaft hat einen neuen Trainer. Er kommt zum ersten Mal aus Spanien. Xavi übernimmt den Job. Er spielte früher beim FC Barcelona und gewann mit Spanien die EM und WM. Die Niederländer hatten zuletzt vor fast 50 Jahren einen ausländischen Nationaltrainer. Der Österreicher Ernst Happel führte das Team ins WM-Finale 1978.
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Sollten Sie eine Elefantenplage in Ihrem Garten haben? Wir haben da das Passende für Sie. Mehr dazu bei uns in der kommenden Viertelstunde nach den nächsten Nachrichten um 2:30.

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1: Um 2.30 Uhr mit Ronald Lessig. 65 Jahre nach dem Bau der Berliner Mauer warnt die SED-Opferbeauftragte des Bundestages Zupke vor einer Verharmlosung der DDR durch Ostalgie. Die DDR sei eine Diktatur gewesen und habe viele Opfer hervorgebracht, sagte sie im Interview mit dem ARD-Hauptstadtstudio. Aus Berlin Dietrich Karl Meurer.
2: Gegen ein Ampelmännchen oder den Stolz auf einen Trabant habe sie nicht grundsätzlich etwas. Entscheidend sei der Zusammenhang. Zupke sagt, kritisch werde es dort, wo Symbole genutzt würden, um die DDR zu verharmlosen. Das gelte auch für das Singen der DDR-Nationalhymne. Die SED-Opferbeauftragte verweist damit auf die Debatte nach einer AfD-Veranstaltung im Juli, bei der die DDR-Hymne gesungen wurde. Mit Blick auf den heutigen 65. Jahrestag des Mauerbaus erinnert Zupke an die Folgen der deutschen Teilung. Die Mauer habe Menschen ihre Freiheit genommen, Familien auseinandergerissen und Freundschaften getrennt.
1: Auf der von Russland annektierten Halbinsel Krim ist nach Drohnenattacken der Strom ausgefallen. Die Hafenstadt Sewastopol sei wegen eines massiven ukrainischen Angriffs von der Versorgung abgeschnitten, teilte der zuständige Gouverneur mit. Zuvor hatte die Ukraine bereits die Stadt Novorossijsk an der russischen Schwarzmeerküste beschossen. Nach Angaben des ukrainischen Generalstabs wurden dabei 4 Kriegsschiffe Russlands beschädigt. Millionen Menschen in Deutschland haben am Abend beobachtet, wie sich der Mond vor die Sonne geschoben hat. Der Höhepunkt der teilweisen Sonnenfinsternis war kurz nach 20 Uhr. Da waren etwa 85-90% der Sonne verdeckt. Es war nur eine schmale Sichel am Himmel zu sehen. Viele Menschen versammelten sich in Planetarien oder an Plätzen mit guter Sicht, wie zum Beispiel auf dem Brocken im Harz. In Zentralpolen ist eine riesige Marienstatue errichtet worden. Mit 55 Metern ist sie ähnlich hoch wie der Turm von Pisa. Aus Warschau, Paulina Milling.
3: Mit dieser Größe überragt die polnische Marienfigur die berühmte Christusstatue in Rio de Janeiro deutlich. Das Mariendenkmal ist eine Konstruktion aus Stahl und hellem Beton, der besonders witterungsbeständig sein soll. Die Gottesmutter ist in einem fließenden Gewand und mit offenen Armen dargestellt. Das Monument soll umgerechnet mehr als 20 Millionen Euro gekostet haben. Es wurde von Roman und Grażyna Karkoci gestiftet, einem der reichsten Ehepaare Polens. Die Statue soll als Zeichen der Dankbarkeit entstanden sein.
1: Das Wetter in Deutschland. Überall trocken bei 18 bis 8 Grad. Am Tage sonnig und trocken bei bis zu 27 Grad in der Uckermark und 37 Grad am Oberrhein, an der Ostsee etwas kühler. Am Freitag heiter, später im Westen leichte Schauer und Gewitter, 27 bis 39 Grad. Am Samstag wieder viel Sonne, von Westen her Schauer oder Gewitter, 21 bis 38 Grad. Das waren die Nachrichten.
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4: Die A7 Fulda Richtung Kassel ist zwischen Bad Herzfeld-West und Homberg-Efze nach einem LKW-Brand bis ca. 6 Uhr gesperrt. Die Umleitung führt über die U35. Die A15 Breslau Richtung Dreieck Spreewald ist zwischen Cottbus Süd und Fettschau wegen eines brennenden LKW gesperrt. Die A62 Landstuhl Richtung Nonnweiler ist in Höhe Nofelden-Türkismühle wegen Bergungsarbeiten gesperrt.
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4: Heute mit Sven Hasenkleber. Elefanten sind in Südafrika streng geschützt und eine Touristenattraktion. Aber auf dem Land können die Tiere zu einer echten Gefahr werden. Elefanten verwüsten in kürzester Zeit ganze Felder. Immer wieder trampeln sie auch Menschen zu Tode. Vor allem im Umfeld des weltberühmten Krüger-Nationalparks. Mit verschiedenen Strategien wird nun versucht, Elefanten von Dörfern und Äckern fernzuhalten. Eine neue wird gerade ausprobiert. Sie setzt auf eine unerwartete Verbündete, nämlich auf die Honigbiene. Stefan Überbach hat sich diese und andere Strategien zeigen lassen.
5: Palo Beni am nordwestlichen Rand des Krüger Nationalparks. Hier sind immer wieder Elefanten unterwegs. Im weitläufigen Buschland, aber auch in den Feldern ganz in der Nähe der kleinen Dörfer. Manchmal einzelne Tiere, meistens ganze Herden. Sie werden angelockt von Maispflanzen, Getreide oder Wassermelonen.
6: At night the elephant was here inside around 3 a.m. So when we came to motivate them, they just walked through to the other farm.
5: Heute Nacht, so gegen 3, waren die Elefanten hier auf dem Feld. Als wir kamen, um sie zu vertreiben, sind sie einfach zur nächsten Farm weitergezogen, sagt Chepun Gubeni. Er arbeitet als Elefantenhirte. Seine Aufgabe, die Tiere zu verjagen und dafür zu sorgen, dass sie während der Dunkelheit nicht allzu viel Schaden anrichten. Dabei setzen Chepun Gubeni und seine Kollegen keine scharfen Schusswaffen ein, sondern Licht und Lärm, Knallkörper etwa oder Signalraketen. Nach Tagesanbruch folgt dann die Bestandsaufnahme.
6: In the morning we just come back to.
7: Morgens kommen wir zurück, um die Schäden zu kontrollieren, einen Bericht zu erstellen und die Menschen zu informieren, die hier Landwirtschaft betreiben, dass sich ein Elefant in der Nähe befindet. Wir können diese Tiere nicht sehen, weil sie kein Halsband mit Sender tragen. Daher müssen wir immer wieder zurückkommen und alles doppelt überprüfen. Wir wollen keine Konflikte zwischen den Menschen und diesen Elefanten.
5: Allerdings lassen sich Begegnungen zwischen Mensch und Tier nicht immer vermeiden. Das wissen auch die Bauern in Palubeni. Sie leben tagtäglich mit Elefanten in der direkten Nachbarschaft und fürchten um ihre Ernten.
7: Ja, die meiste Zeit sind sie verärgert, aber sie verstehen auch, dass es ein Tier ist und dass Tiere Pflanzen fressen können. Glücklich sind sie darüber überhaupt nicht, aber man muss verstehen, niemand sagt diesem Tier, dass es hierher kommen und von den Feldern fressen soll. Und die Menschen sehen auch, dass wir ständig versuchen, diese Elefanten zu vertreiben.
5: Viele Elefanten, die hier auf den Feldern auftauchen, kommen direkt aus dem Krüger. Der Zaun um den weltberühmten Nationalpark hat nämlich Löcher, vor allem nach Stürmen oder Hochwasser. Dass sich die Tiere frei bewegen können, ist für den Park wichtig, für die Menschen außerhalb aber ein Risiko, sagt Sam Ferreira, der schon seit Jahren als Wildhüter im Krüger arbeitet und als einer der besten Elefantenkenner in der Parkverwaltung gilt.
8: Wenn Elefanten sich frei durch die Landschaft bewegen, kommen sie immer häufiger mit Menschen in Kontakt, insbesondere mit Landwirten. Für uns ist die Begegnung mit Elefanten etwas Schönes. Für jemanden, dessen Existenz vom Ackerbau abhängt, kann ein Elefant jedoch eine Katastrophe bedeuten. Wenn ein Elefant in ein Feld trampelt, kann die gesamte Jahresernte verloren gehen. Und das ist ein großes Problem.
5: Für den Elefantenhirten Chepun Gubeni gehört es zum Alltag, dass die Tiere durch beschädigte Zaunabschnitte einfach aus dem Park hinauswandern.
7: Diese Elefanten kommen aus dem östlichen Teil des Krüger Nationalparks. Sie kommen immer wieder von dort, weil der Zaun auf dieser Seite beschädigt ist. Im Januar gab es Überschwemmungen. Dadurch wurde ein Teil des Zauns zerstört. Solange diese Schäden bestehen, kommen die Elefanten weiterhin hindurch.
5: Umgestürzte Bäume, abgegraste Wiesen, zertrampelte Felder. In der Region ist deutlich zu sehen, was Elefanten in der Natur so alles anrichten können, selbst wenn es nur einzelne Tiere sind. Parkranger Sam Ferreira.
9: Like you and me, we've got certain food we like.
8: Wie die Menschen haben auch Elefanten bestimmte Vorlieben beim Essen. Nicht alle Bäume sind für Elefanten gleich attraktiv. Manche Arten mögen sie deutlich lieber als andere. Das stellt uns vor Herausforderungen. Selbst wenn ich die Zahl der Elefanten stark reduzieren würde, im Moment leben so um die 30.000 im Krüger, dann würden die verbleibenden Tiere immer noch bevorzugt die besonders attraktiven Bäume aufsuchen. Wir nennen solche Bäume manchmal auch Eiscreme-Bäume.
5: Die Schäden für Bäume und Vegetation können enorm sein. Denn ein ausgewachsener Elefant braucht pro Tag etwa 200 Kilo Futter und 200 Liter Wasser.
8: Wir beobachten sogar starke Auswirkungen durch Elefanten, obwohl die Tierzahlen lokal gering sein können. Ein einzelner Elefant, der immer wieder denselben Baum aufsucht, kann größere Auswirkungen haben als mehrere Elefanten, die nur einmal vorbeiziehen.
5: Um die drohenden Gefahren rechtzeitig zu erkennen, setzen Elefantenhirten in Palubeni wie Chepun Gubeni moderne Ortungstechnik ein. Denn viele der Tiere tragen Halsbänder mit Sendern, deren Signale in ein digitales System eingespeist werden.
7: Wir nutzen ein System namens Earth Ranger, um die Bewegungen zu verfolgen. Wenn sich die Tiere Feldern, Farmen, Camps oder Gemeinden nähern, in denen sie nicht sein sollten, können wir das sehen. Wir kontrollieren ihre Position ständig, ungefähr jede Stunde. Wenn wir feststellen, dass sie eine Straße überqueren oder ein Gebiet betreten, in das sie nicht gehen sollten, fahren wir sofort dorthin und vertreiben sie.
5: Auf seinem Handy kann Chepung Gubeni in Echtzeit verfolgen, wo sich die Tiere gerade aufhalten. Nähert sich ein Elefant einer sensiblen Zone, wird automatisch eine Warnung ausgelöst. Alle markierten Tiere haben Namen, um Verwechslungen zu vermeiden.
7: Für uns ist es leicht, sie dann zu stoppen. Sobald ein Elefant bis auf 500 Meter an ein Feld herankommt, erhalten wir eine Warnmeldung auf dem Telefon. Dann zeigt das System beispielsweise an, Kurula befindet sich 500 Meter von der Farm Gingi Kirani entfernt. Dann fahren wir sofort dorthin, positionieren uns und vertreiben den Elefanten, bevor er das Feld erreicht.
5: Das Ortungssystem zeigt aber nicht nur an, ob, wann und von wo ein Elefant in die Nähe eines Feldes wandert. Es macht auch die Bewegungsmuster des Tieres sichtbar.
7: Auf diesem Handy sehe ich die Bewegungen von Elefanten wie Malamala oder Kurula. Ich sehe die Tiere, die Senderhalsbänder tragen. Ich sehe ihre Spuren und ihre Bewegungen.
5: Allerdings sind noch längst nicht alle Elefanten in der weitläufigen Region mit Sendern ausgestattet. Die Tiere ohne Halsbänder müssen im Gelände gesucht werden, was nicht ganz einfach ist.
7: Wenn man mit Elefanten arbeitet, die kein Halsband tragen, weiß man nie genau, wo sie sich befinden. Man vertreibt sie vielleicht und denkt, sie sind in ein Reservat zurückgekehrt. Dabei halten sie sich möglicherweise noch immer hier in der Gegend auf. Wenn sie aber ein Senderhalsband tragen, kann ich ihre Position jederzeit kontrollieren.
5: Die Peilsender dienen nicht nur der kurzfristigen Konfliktvermeidung. Sie liefern auch Daten über großräumige Wanderbewegungen der Tiere und damit einen wichtigen Beitrag zur Wissenschaft, sagt Parkranger Sam Ferreira.
10: Viele Elefanten werden mit Satellitensendern ausgestattet, sodass ihre Wanderungen nachvollzogen werden können. Über die Jahre wurden vermutlich etwa 400 Tiere besendet. Und deren Daten haben uns deutlich gezeigt, dass die Elefanten den Nationalpark ziemlich oft verlassen.
5: Der Krüger-Nationalpark, der gerade sein 100-jähriges Bestehen gefeiert hat, ist das größte Wildschutzgebiet in Südafrika und heute mit einer ganzen Reihe privater Reservate und Schutzgebiete in den Nachbarländern Simbabwe und Mosambik verbunden.
10: Die Idee dahinter war nicht, einen einzigen Nationalpark über Landesgrenzen hinweg zu schaffen. Stattdessen arbeiten unterschiedliche Landnutzer zusammen, um bessere Ergebnisse für den Naturschutz zu erzielen. Inzwischen sehen wir erstmals in großem Maßstab, dass diese grenzüberschreitende Vernetzung tatsächlich funktioniert. Es bestehen heute Verbindungen vom Krügergebiet bis nach Simbabwe und Botswana. Und jüngere genetische Untersuchungen deuten darauf hin, dass Elefantenbullen aus Regionen wie Chobe in Botswana gelegentlich bis zum Krüger durchwandern, um sich hier mit den Kühen fortzupflanzen.
5: Artenschutz und Tourismus auf der einen Seite, die Sicherung von Existenzgrundlagen auf der anderen. Um Konflikte zwischen Menschen und Elefanten zu entschärfen oder sie gar nicht erst entstehen zu lassen, suchen die Verwaltung des Krügerparks, Partnerorganisationen und die umliegenden Gemeinden nach geeigneten Wegen. Weil die gefährdete Tierart unter Schutz steht, wird dabei ganz bewusst auf den Einsatz tödlicher Methoden verzichtet. Ein Abschuss von Elefanten kommt nur im allergrößten Notfall in Frage. Stattdessen wird versucht, die Tiere von Dörfern und Feldern fernzuhalten.
10: Ich habe über 40 verschiedene Ansätze untersucht. Dazu gehören aktive Methoden wie Lärm oder Abschreckung. Diskutiert wurden sogar Aufnahmen menschlicher Stimmen. Es gibt auch passive Maßnahmen wie Zäune oder Drahtkonstruktionen zum Schutz einzelner Bäume. Das zentrale Problem besteht darin, den Elefanten das Gefühl zu vermitteln, dass ein Ort unangenehm ist oder gefährlich. Dabei muss die Gefahr möglichst unvorhersehbar sein.
5: Für die Praxis heißt das, es gibt nicht die eine Lösung, sondern einen Mix verschiedener Maßnahmen, sagt Michelle Henley von der Naturschutzorganisation Elephants Alive, übersetzt so viel wie lebende Elefanten.
11: We combine various methods because elephants are smart. It's like playing chess with them and you've actually got to keep changing your game plan.
5: Wir kombinieren verschiedene Methoden, weil Elefanten intelligent sind. Es ist wie ein Schachspiel mit ihnen. Man muss seine Strategie ständig verändern. Blechstreifen bewegen sich im Wind und machen Krach. Spiegel reflektieren die Sonne. In der Nacht kommen blinkende Solarstrahler zum Einsatz. Außerdem wird Elefantendung verbrannt, der mit Chili-Pulver versetzt ist, was einen scharfen Rauch erzeugt, den die empfindlichen Geruchsorgane der Tiere überhaupt nicht mögen. Genauso wenig wie den Gestank von Lappen, die in altem Motoröl getränkt und ausgelegt werden. Alles Ideen, die sich anderswo in Afrika schon bewährt haben.
12: Es gibt eine ganze Reihe davon, aber wir haben 4 Methoden aus verschiedenen afrikanischen Ländern ausgewählt. Da ist zunächst der Metallstreifenzaun aus Kenia, dann gibt es das stark riechende Elefantenabwehrmittel aus Uganda. Dazu kommen die Chili-Lappenzäune aus Tansania und schließlich die Blinklichtsysteme, die in Botswana eingesetzt werden.
5: Neuerdings experimentiert die Gemeinde Palubeni an der Nordwestgrenze des Krüger-Nationalparks auch mit einer ganz anderen biologischen Abschreckung, nämlich mit Honigbienen. Entlang der Felder hängen Bienenstöcke, die durch Drähte miteinander verbunden sind. Dazwischen stehen Attrappen, die echten Stöcken ähnlich sehen. Elefantenhirte Chepo Ngobeni.
7: Die Elefanten kommen zwar weiterhin in die Gegend, aber sie benutzen nicht den Weg, an dem die Bienenstöcke stehen. Dort, wo keine Bienenstöcke aufgestellt wurden, gehen sie hindurch. Das zeigt mir, dass Elefanten und Bienen keine Freunde sind. Man könnte sogar sagen, dass die Bienen hier der Boss sind. Die Elefanten haben Angst vor ihnen und werden nicht auf die andere Seite rübergehen.
5: Die kleinen Honigbienen können für die großen Elefanten in der Tat ziemlich unangenehm sein, sagt Vincent Mabunda. Er koordiniert das Projekt Elephant Peace, übersetzt so viel wie Frieden mit den Elefanten in einem der betroffenen Dörfer.
13: This is one.
14: Die Bienen gehören zu den wichtigsten Mitteln, die wir einsetzen, um Elefanten davon abzuhalten, in unsere Felder einzudringen. Bienen und Elefanten sind nämlich große Feinde. Wenn eine Biene einen Elefanten in den Rüssel sticht, kann das lebensgefährlich werden. Der Rüssel schwillt an und weil er den zum Fressen braucht, fürchtet der Elefant die Bienen sehr und kommt dann nicht.
5: Elefanten haben ein gutes Gedächtnis. Sie können sich schmerzhafte Erfahrungen merken und ihr Verhalten oder ihre Wanderrouten entsprechend anpassen.
14: Die Elefanten kommen jede Woche. Wir haben jedoch beobachtet, dass sie dort, wo die Bienenstöcke stehen, keine Zäune durchbrechen. An anderen Stellen können sie Metallzäune niedertrampeln, aber auf dieser Seite kommen sie nicht einmal näher. Denn die Elefanten können die Bienen riechen. Sie erkennen den Geruch und wissen, dass dort Bienen sind. Deshalb meiden sie diesen Bereich, weil sie wissen, dass sie dann gestochen werden.
5: Das System arbeitet mit einer Art Stolperdraht. Berührt ein Elefant diesen Draht, setzt er damit eine Kettenreaktion in Gang.
14: Wenn ein Elefant diesen Draht bewegt, wird die Bewegung unmittelbar auf den Bienenstock übertragen. Der Bienenstock beginnt zu schwanken. Dadurch werden die Bienen aktiviert. Sie fliegen direkt zu dem Störenfried und stechen ihn. Dann rennt der Elefant weg. Er flüchtet sofort. So verhindern die Bienen, dass die problematischen Tiere in unsere Felder kommen.
5: Der Bienenzaun dient aber nicht nur der Elefantenabschreckung, sondern erfüllt einen doppelten Zweck. Denn für die Dorfgemeinschaft, die sich um die nützlichen Insekten kümmert, bietet er eine zusätzliche Einkommensquelle.
13: There's a time, let me say September times, because
14: vor allem im September gibt es viele Blüten, dann sind die Bienen sehr aktiv und dann ernten wir den Honig. Diesen Honig füllen wir in Flaschen ab, die wir etikettieren und verkaufen. Dadurch verdienen wir Geld. Auf diese Weise schlagen wir 2 Fliegen mit einer Klappe. Wir nutzen die Bienen als Schutz gegen Elefanten und machen damit gleichzeitig Geld.
5: Das Projekt hilft damit auch dabei, die Armut im Dorf zu verringern. Und es zieht inzwischen viele interessierte Menschen an, vor allem Jüngere.
13: Firstly, we were 35.
15: Am Anfang waren wir 35 Personen. Das Interessante war, dass immer mehr Menschen begeistert wurden, als Elephants Alive begann, uns mit den Bienen, den Pflanzen und dem gesamten Projekt zu unterstützen. Immer mehr Menschen kamen freiwillig dazu. Heute haben wir mehr als 70 Beteiligte, insbesondere junge Menschen.
13: More than 70 people, more especially youth.
5: Parallel dazu setzt die Naturschutzorganisation Elephants Alive auf eine zweite natürliche Barriere, nämlich auf Pflanzen, die Elefanten lieber meiden. Projektleiterin Michelle Henley steht mitten in einem großen Beet.
11: Yeah, we've got blue basil, which is an elephant unpalatable crop.
12: Hier haben wir blaues Basilikum, das ist eine Kulturpflanze, die Elefanten nicht gerne fressen. Genau diese aromatischen Pflanzen schrecken Elefanten ab oder überdecken den Geruch der Nahrungspflanzen, die Elefanten besonders gern fressen, wie Wassermelonen, Kürbisse, Mais und all die anderen Dinge, die Elefanten lieben. Deshalb pflanzen wir diese für Elefanten unattraktiven Pflanzen als Schutzbarriere rund um die Nahrungspflanzen.
5: Auch die Pflanzen zur Abschreckung der Elefanten bieten der Dorfgemeinschaft die Möglichkeit, sich etwas Geld hinzuzuverdienen. Aus manchen der Gewächse, die für Elefanten unangenehm riechen, lassen sich nämlich hochwertige Öle machen.
11: We've also got lemongrass there, which also makes a very good essential oil.
12: Dort drüben haben wir auch Zitronengras, aus dem sich ein ätherisches Öl gewinnen lässt. Auf dieser Seite wachsen Lavendel und Rosmarin. All diese Pflanzen wurden getestet und gelten für Elefanten als sehr unattraktiv. Gleichzeitig besitzen sie einen Marktwert, weil man aus ihnen hochwertige ätherische Öle destillieren kann. Während des Destillationsprozesses entsteht außerdem das sogenannte Hydrolat. Das kann als Insektenabwehrmittel verwendet werden. Diese für Elefanten unattraktiven Pflanzen bieten also viele Nutzungsmöglichkeiten und können zusätzliche Einnahmequellen schaffen, während gleichzeitig die Nahrungsfelder geschützt werden. Sie erfüllen also einen doppelten Zweck.
5: Neben diesen natürlichen und rein pflanzlichen Barrieren kommen auch die anderen Methoden aus verschiedenen Ländern Afrikas zum Einsatz. Die Metallstreifenzäune, die Blinklichter, die stark riechenden Abwehrmittel. Damit schafft die Organisation Elephants Alive ein gestaffeltes Schutzsystem mit mehreren Abwehrlinien vor den Feldern mit den eigentlichen Nahrungspflanzen. Allerdings haben alle diese Maßnahmen zur Elefantenabschreckung auch ihre Grenzen. Zum Beispiel verlassen Bienenvölker in sehr trockenen Jahren teilweise ihre Stöcke. Außerdem können die Elefanten auf Regionen ausweichen, die nicht geschützt sind, und sie können ihr Verhalten anpassen. Wildhüter Sam Ferreira.
10: Es ist leicht zu sagen, wir stellen hier Bienenstöcke auf. Aber die Elefanten werden lernen, wo die Bienen sind. Und sie wissen, dass Bienen nachts schlafen. Dann können sie einfach einen Weg finden und nur nachts kommen.
5: Es braucht also verschiedene Methoden, die noch dazu immer wieder neu angepasst werden müssen, um Elefanten und Menschen dauerhaft auseinanderzuhalten. Aber die Kombination aus Aufklärung, dem Einsatz von Hirten und dem physischen Schutz der Felder hat schon klar messbare Effekte erzielt. Da, wo Bienenzäune, Pflanzenbarrieren und Frühwarnsysteme im Einsatz sind, müssen keine problematischen Tiere mehr getötet werden. Vincent Mabunda, der örtliche Projektleiter von Elephant Peace, ist davon überzeugt, dass es ein friedliches Nebeneinander von Menschen und Elefanten geben kann, unter klaren Bedingungen.
13: Yes, we can live with the elephant.
15: Ja, wir können mit den Elefanten zusammenleben, aber sie dürfen nicht unsere Nahrungspflanzen zerstören. Wir leben mit den Elefanten. Sie ernähren sich hier in der Region. Wir leben mit ihnen, ohne dass unsere Felder beschädigt werden und ohne dass wir sie töten müssen. Das Zusammenleben ist gut, weil wir hier auch den Ökotourismus entwickeln. Deshalb müssen wir miteinander leben, ohne einander zu schaden.
5: Das Dorf Palobeni zeigt als Positivbeispiel, wie gut dieser Ansatz funktionieren kann, sagt Michelle Henley von der Naturschutzorganisation Elephants Alive.
12: In Palobeni waren wir sehr erfolgreich. Bevor wir dort tätig wurden, wurden 26 Elefanten geschossen. Seitdem wurde kein einziger mehr getötet. Diese Menschen verstehen inzwischen, dass Bienenzäune und für Elefanten unattraktive Nutzpflanzen langfristig nachhaltige Möglichkeiten

0: Betroffenen normalerweise, dass dieser Elefant auch wie ein Tier behandelt wird, das Schäden verursacht.
1: Soll heißen, dass dieser Elefant geschossen wird, was in Ausnahmesituationen die einzige, die letzte Lösung sein kann. Sollte dieser Fall eintreten, wird das Fleisch des Tieres in der Regel in der betroffenen Dorfgemeinschaft verteilt, auch als eine Art Wiedergutmachung.
2: If you have experienced damage as a person,
0: wenn du als Person einen Schaden erlitten hast, kannst du damit sicher besser umgehen, wenn du einen Vorteil davon hast. Zum Beispiel das Fleisch, falls man unglücklicherweise einen Elefanten töten muss.
1: Damit solche Fälle bestmöglich verhindert werden können, ist der Einsatz von gut ausgebildeten Elefantenhirten, die Gefahren früh erkennen und entschärfen, umso wichtiger, sagt Naturschützerin Michelle Henley.
3: So they're all very dangerous.
4: Elefanten können tatsächlich sehr gefährlich sein. Deshalb haben wir ein Team von Elefantenhirten. Diese informieren die Menschen darüber, nachts in ihren Häusern zu bleiben, nachts nicht umherzulaufen und Elefanten nicht zu nahe zu kommen. Gleichzeitig sind die Hirten draußen unterwegs und vertreiben die Tiere. Außerdem haben wir Wachtürme mit starken Lichtstrahlern. Und wo auch immer die Elefanten in den Feldern auftauchen, werden sie mit nicht tödlichen Methoden verscheucht.
1: Der Tourismus spielt im und rund um den Krüger Nationalpark eine herausragende Rolle. Elefanten gehören zu den Hauptattraktionen. Sie ziehen Besucher aus dem In- und Ausland an und bringen damit Einnahmen, die in der Region dringend gebraucht werden. Vincent Mabunda.
5: We are happy because one thing.
6: Wir sind glücklich darüber. Zum einen verdienen wir Geld damit. Touristen kommen gerne zu uns. Sie wollen die Natur sehen, die Elefanten und die anderen Tiere der Big Five. Dafür bezahlen sie Geld, das der Gemeinschaft zugutekommt. Ich bin zu 100% glücklich.
5: 100% happy.
1: Auch den Erziehungseffekt sollte man nicht unterschätzen, sagt der Experte. Denn in den Dörfern wachsen Kinder und Jugendliche mit Elefanten in der Nachbarschaft auf und lernen dabei, dass sie vorsichtig sein müssen.
5: We feel great because mostly.
6: Wir freuen uns sehr darüber. In vielen Teilen des Landes zahlen Menschen viel Geld, um irgendwo hinzureisen und Elefanten zu sehen. Unsere Kinder hingegen können Elefanten direkt hier erleben, ohne einen Cent bezahlen zu müssen. Sie können die Tiere hier beobachten. Wichtig ist nur, dass wir sie über die Gefahren aufklären. Oder anders gesagt, je besser sie das Verhalten der Elefanten verstehen, desto besser ist es.
5: As long as they know about the elephant behavior, the better.
1: Bienenzäune und aromatische Barrieren sind kein Allheilmittel. Das ist allen Beteiligten natürlich bewusst. Genauso wenig wie Ortungssysteme, Lichtanlagen oder Chilischwaden. Sie zeigen aber, dass sich Konflikte zwischen Menschen und Elefanten mit vergleichsweise einfachen Mitteln entschärfen lassen. Und wenn es gelingt, die Elefanten frühzeitig von Feldern und Dörfern fernzuhalten, sinkt die Gefahr für Leib und Leben, sowohl für die Menschen als auch für die Tiere.
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1: Um 3 Uhr mit Ronald Lessig. Mit zahlreichen Veranstaltungen wird heute an den Baubeginn der Berliner Mauer vor 65 Jahren erinnert. Zum zentralen Gedenken an der Bernauer Straße werden unter anderem Bundestagspräsidentin Klöckner und Berlins regierender Bürgermeister Wegner erwartet. Aus der Nachrichtenredaktion Astrid Rolle.
2: In der Kapelle der Versöhnung werden Biografien von Todesopfern verlesen. Zudem ist eine Kranzniederlegung geplant. Auch am Brandenburger Tor wird an die Teilung erinnert. Dort steht eine 30 Meter lange, mauerähnliche Kunstinstallation. Je nach Blickwinkel können Betrachter aber durch sie hindurchschauen. Am 13. August 1961 hatte die DDR-Führung mit dem Bau der Berliner Mauer begonnen. Mindestens 140 Menschen wurden an ihr getötet oder kamen im Zusammenhang mit dem DDR-Grenzregime ums Leben. Im November 1989 fiel die Mauer.
1: Neue parlamentarische Geschäftsführerin der Unionsfraktion soll offenbar die Abgeordnete Katharina dos Santos Vins werden. Mehrere Medien berichten, Fraktionschef Frey habe die 32-jährige Juristin vorgeschlagen. Sie hat ihren Wahlkreis in Aachen und gehört dem Bundestag seit 2021 an. Der Posten ist vakant, weil der bisherige Inhaber Steffen Bilger neuer Verkehrsminister geworden ist. Der parlamentarische Geschäftsführer hat eine wichtige Funktion in der Fraktion. Der Deutsche Städte- und Gemeindebund fordert mehr Hitzeschutz für Krankenhäuser und Pflegeheime. Präsident Spiegler sagte der Rheinischen Post, Kliniken bräuchten Klimaanlagen für Patienten, aber auch für das Personal. Dafür seien Investitionen von mindestens 20 Milliarden Euro nötig. Auch Alten- und Pflegeheime müssten besser an die zunehmende Hitze angepasst werden, so Spiegler. Der Deutsche Wetterdienst erwartet heute und morgen eine neue kurze Hitzewelle. Unzählige Menschen haben am Abend in Deutschland und anderen Teilen Europas die Sonnenfinsternis verfolgt. Bei klarem Himmel war das Naturschauspiel gut zu sehen. Aus der Nachrichtenredaktion Thorsten Lange.
3: Um kurz nach 19 Uhr schob sich der Mond nach und nach vor die Sonne, bis nur noch eine schmale Sichel zu sehen war. Im Norden waren ungefähr 85% der Sonne verdeckt, in Süddeutschland waren es bis zu 90%. Viele suchten sich ein Plätzchen im Freien, um gute Sicht zu haben. So verfolgten rund 100 Schaulustige das Spektakel auf dem Brocken im Harz. Eine totale Sonnenfinsternis erlebten Teile Islands, Grönlands sowie Nordspaniens und der Balearen. In Spanien löste dies vielerorts einen Besucheransturm aus.
1: Das waren die Nachrichten. Das Wetter in Deutschland. Tagsüber sonnig und trocken bei 27 Grad in der Uckermark und bis 37 Grad am Oberrhein, an der Ostsee etwas kühler. Am Freitag heiter bei bis zu 39 Grad. Die Zeit 3.03 Uhr.
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4: Die A7 Fulda Richtung Kassel ist zwischen Bad Hersfeld West und Homberg Efze nach einem LKW-Brand bis ca. 6 Uhr gesperrt. Die Umleitung führt über die U35. Die A15 Breslau Richtung Dreieck Spreewald ist zwischen Cottbus Süd und Wetschau wegen eines brennenden LKW gesperrt. Und die A62 Landstuhl Richtung Nonnweiler ist in Höhe Nurfelden-Türkismühle wegen Bergungsarbeiten gesperrt.
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4: Die kommt aus den Studios von NDR Info in Hamburg. Am Mikrofon ist Sven Hasenklever. Durch Hitze und Trockenheit sind bei uns viele Flusspegel gerade auf historisch niedrigem Niveau. Vor allem die Binnenschifffahrt ist stark ausgebremst. In vielen Bundesländern ist bereits das Sonntagsfahrverbot für Lkw gelockert worden. Über weitere Maßnahmen haben heute die Verkehrsminister der Länder mit Bundesverkehrsminister Bilger gesprochen. Auch der Umweltminister beschäftigt sich mit der aktuellen Lage, wie Katrin Aue berichtet.
5: Auch heute wieder Hitze in Teilen Deutschlands, mehrere Waldbrände. Die großen Flüsse trocknen immer weiter aus. Oder in den Worten des Bundesumweltministers:
6: Es ist keine Fiktion mehr, es ist keine Drohung mehr, sondern es ist real erlebbar.
5: Carsten Schneider meint die Folgen des menschengemachten Klimawandels. Aber was dagegen tun? Als eine Idee erneuert der SPD-Politiker eine Forderung, die in den vergangenen Tagen mehrfach kam. Für Hitzeschutz sollen künftig nicht nur die Länder und Kommunen zuständig sein, sondern auch der Bund. Das ist nämlich bislang nicht der Fall.
6: Wir sind in vielerlei Punkten die Hände gebunden. Ich kann Klimaschutzmaßnahmen oder Klimaanpassungsmaßnahmen wie Finanzierung von Klimaanlagen, Verschattung etc. nur unter sehr schweren Bedingungen möglich machen.
5: Damit auch der Bund sich an solchen Maßnahmen beteiligen kann, muss das Grundgesetz geändert werden. Klimaanpassung muss zur sogenannten Gemeinschaftsaufgabe erklärt werden. Für die kommenden Monate kündigt Schneider einen konkreten Vorschlag dafür an. Im Bundestag braucht er eine Zweidrittelmehrheit. Die Grünen wären schon mal dabei, signalisiert Parteichef Felix Banatschak. Er argumentiert auch mit der Finanznot der Kommunen, die derzeit dafür sorge, dass Hitzeschutz oft weit unten auf der Prioritätenliste steht.
7: Klimaschutz und Klimaanpassung sind sogenannte freiwillige Aufgaben. Das sind Aufgaben, die runterfallen können und im Zweifel auch runterfallen werden, wenn nicht Bund und Länder entsprechend verlässlich finanzieren.
5: Zustimmung für eine Grundgesetzänderung kommt mittlerweile auch von diversen Organisationen, vom Deutschen Städtetag bis zum Sozialverband VDK. Während Umweltminister Schneider in Berlin für seine Idee wirbt, kümmert sich Verkehrsminister Steffen Bilger, CDU, um das Niedrigwasser, vor allem an Rhein und Donau, das in Wirtschaft und Politik längst die Alarmglocken läuten lässt. Bilger schaltet sich mit den Länderverkehrsministern zusammen. Es ist ein Austausch über die Maßnahmen, die schon beschlossen sind, etwa die Aussetzung des Lkw-Fahrverbots an Sonntagen in immer mehr Bundesländern, und über Maßnahmen, die noch getroffen werden könnten. Da geht es um Schiffe, die auch mit niedrigerem Wasser klarkommen, um bessere Ablade- und Umschlagsmöglichkeiten an Binnenhäfen und auch ein weiteres Ausbaggern der Flüsse sei denkbar, sagt Bilger dem Sender NTV.
8: Wir können damit umgehen. Das nennt man dann Klimaanpassung. Und dazu gehört für mich dann auch an einigen Stellen ein Ausbau der Wasserstraße. Aber auf den ökologischen Ausgleich werden wir sehr achten.
5: Beim Stichwort Ausbau der Flüsse klingt Umweltminister Schneider allerdings sehr viel zurückhaltender.
6: Kurzfristig können Sie da nicht viel machen, weil es fehlt das Wasser. Und die reine Fahrrinnenvertiefung, singulär oder solitär, führt auch noch zu tieferer Fahrrinne, aber nicht mehr Wasser.
5: Es brauche einen ganzheitlichen Ansatz. Die Flüsse müssten renaturiert werden. Insgesamt müsse sehr viel sparsamer mit Wasser umgegangen werden. Auch Umweltverbände sehen im Ausbaggern von Flüssen eher ein Herumdoktern an Symptomen. Der NABU etwa fordert stattdessen, Auenlandschaften wiederherzustellen und Moore und andere natürliche Wasserspeicher zu schützen.
4: Nicht nur der NABU, auch der Bund für Umwelt- und Naturschutz Deutschland, BUND, kritisieren die neuen Pläne. Meine NDR-Kollegin Birgit Langhammer hat darüber mit Christian Hönig gesprochen, Abteilungsleiter Biodiversität beim BUND. Was passiert, wenn man Flüsse mit niedrigem Wasser weiter ausbaggert?
9: Ja, diese Fahrbahnvertiefungen, die schaffen ja kein neues Wasser, sondern was da halt dann gemacht wird, es wird sozusagen dadurch, dass ich ein bisschen tiefer mache und die Fahrrinne dann auch schmaler wird, ziehe ich dann halt mehr Wasser auf kleinem Raum zusammen und dadurch habe ich dann mehr Tiefgang, wodurch dann schwer beladene Schiffe nicht mehr so auf Grund laufen. Das bedeutet allerdings auch, dadurch, dass die ja dann tiefer liegt, die Fahrrinne, zieht sie insgesamt mehr Wasser in einen tieferen Bereich halt runter und damit geht es dann sozusagen in der Landschaft verloren. Und man kann das ganz konkret dann sehen, dann dort, wo Fahrrinnen Vertiefungen gibt, sterben dann die Bäume am Rand ab, eben weil die Wurzeln nicht mehr ins Wasser reichen können, weil das dann nämlich in der Fahrrinne gesammelt wird.
10: Zu den Auswirkungen komme ich gern auch gleich nochmal ausführlicher, aber vielleicht einmal noch der Punkt Fließgeschwindigkeit. Also wenn es dann tiefer ist und schmaler, wird das Wasser eigentlich auch schneller? Also ist das nicht eigentlich auch fast schon wieder kontraproduktiv?
9: Ja, aber man muss halt jetzt irgendwie mit der gegebenen Wassermenge muss man jetzt halt umgehen. Das Problem ist ja, es geht ja nicht nur um den wenigen Regen, den wir jetzt im Moment haben, sondern die großen Flüsse bilden ja eigentlich unsere ganzen Wasserhaushalt ab. Und da kann man auch erkennen, wie war eigentlich der Jahresniederschlag. Und es geht nicht nur darum, dass jetzt der Regen fehlt, sondern auch wirklich, wie viel stark hat es geschneit, wann ist der Schnee geschmolzen, ist dieses Schmelzwasser in den Fluss runtergelaufen, wie gehen wir insgesamt mit der Landschaft um, haben wir Wälder, haben wir Moore, in denen Wasser gespeichert wird oder wird so gewirtschaftet, dass wir halt alles trockenlegen und das alles kulminiert halt jetzt gerade da halt in den Flüssen und das ist eine kurze Momentaufnahme eines sehr langen Prozesses.
10: Weil eigentlich waren wir doch an vielen Stellen bei Flüssen auch wieder dabei, dass wir ins Renaturieren gehen, also dass wir sogar solche Fahrrinnen mehr und mehr wieder auflösen, weil im Moment haben wir es heiß und wenig Wasser, aber die ganze Situation kann ja in einem halben Jahr ganz anders aussehen, wenn dann wieder ganz viel Wasser kommt und wir dann wieder Hochwasser haben, oder?
9: Genau, das ist das eine Problem, dass wir dann halt natürlich dann mit engen Fahrrinnen haben wir halt dann größere Fließgeschwindigkeiten, plus ich habe dann auch einfach nicht mehr den Querschnitt, dass sich das Wasser verteilen kann, und je enger und je schneller es kommt, desto eher kommt es dann halt auch zu Hochwasserereignissen. Gleichzeitig versuchen wir ja, unsere Flüsse wieder herzustellen. Wir haben mit der Wiederherstellungsverordnung, wo wir als BUND fordern, dass wir mindestens 2000 Kilometer frei fließende Flüsse in Deutschland hinbekommen, um naturnah Flüsse zu haben, die dann nämlich halt der Landschaft dienen und dazu beitragen, dass wir einen gesunden Wasserhaushalt haben und nicht so schnell viel Wasser wie möglich aus der Landschaft raus extrahieren, um es dann halt ganz vereinfacht gesagt nur für eine Bundeswasserstraße zur Verfügung zu stellen. Wir versuchen, die Auen wieder zu renaturieren, und da stecken wir, ich sage als Gesellschaft, stecken da halt dann sehr viel Energie rein, und wenn wir da jetzt dann wieder zurückfallen, um jetzt eine schnell wirksame Maßnahme dann zu starten, dann ist das dann natürlich Rückschritte, die wir dann in den Folgejahren wieder aufholen wollen. Und das erinnert natürlich dann sehr stark insgesamt an unsere Klimapolitik, wo wir da halt immer einen Schritt vor und dann zwei zurückgehen.
10: Sie haben ja eingangs schon, Herr Hönig, einmal kurz erläutert, was es denn aber für die Flüsse bedeutet, beziehungsweise dann für die trockengefallenen Regionen in so einem Flussbett. Vielleicht, wenn wir da nochmal etwas konkreter hinschauen und ja, jetzt mal Wirtschaftlichkeit beiseite lassen und wirklich nur auf Natur und auch auf Tiere schauen. Macht es für die denn jetzt einen Unterschied, ob da noch ein bisschen Wasser ist oder ob man dann wirklich, wenn man eine Fahrrinne hätte, da dann gar kein Wasser mehr hätte?
9: Ja, das macht ja einen großen Unterschied, weil wir müssen ja halt, ein Fluss ist ja nicht einfach nur sozusagen eine Fahrrinne, sondern Fluss besteht ja auch aus mehreren verschiedenen Zonen. Ich habe eine ufernahe Flachwasserzone mit einer gewissen Vegetation, mit wärmeren Zonen, in denen das Wasser vielleicht dann auch nicht ganz so schnell fließt, die dann auch wichtig sind für die Eiablage, und tiefere Regionen, in denen dann mal besser für die Nahrungs-, in denen andere Temperaturen herrschen und man eher dann Nahrung aufnehmen können, Fische und andere Lebewesen. Und das macht lebendige Flüsse aus, ist die Vielfalt, ist, dass der Fluss sich bewegen kann, ist, dass er halt eben verschiedene Sachen anbietet. Und das unterscheidet einen Fluss auch von einem simplen Kanal.
4: Sagt Christian Hönig, Abteilungsleiter Biodiversität beim BUND. Wir bleiben beim Thema Niedrigwasser in vielen Flüssen und was das für die Binnenschifffahrt bedeutet. Für die Schiffe selbst heißt es, weniger Gewicht laden, damit sie nicht über den Grund schrammen, wenn sie überhaupt noch Güter transportieren können. Dazu gehören auch Benzin und Diesel. Davon kann gerade auch nur noch wenig übers Wasser transportiert werden. Bedeutet das jetzt, geht's wieder weiter nach oben mit den Preisen an der Zapfsäule? Schon wieder? Jessica Brautsch hat nachgefragt.
11: Unter normalen Bedingungen sind die Tankpreise in den ostdeutschen Bundesländern häufig ein wenig höher als in den Regionen entlang der großen Verkehrsflüsse Rhein oder Donau. Denn an den Flüssen liegen Tanklager, die kostengünstig über den Wasserweg mit Kraftstoff befüllt werden, erklärt Professor Christian Küchen, Hauptgeschäftsführer von N2X, dem Wirtschaftsverband Fuels and Energy.
12: Wo zum Beispiel eben Tankwagen hinfahren und dann Benzin, Diesel abholen, zu den Tankstellen fahren. Diese Tankleger werden normalerweise über Binnenschiffe, zum Beispiel über den Rhein, aber es gibt es auch an anderen Wasserstraßen in Deutschland, versorgt.
11: Doch nun herrscht Niedrigwasser und der Standortvorteil entlang des Rheins verkehrt sich nun ins Gegenteil. Denn die Güterschifffahrt gerät mehr und mehr an ihre Grenzen und damit auch die Versorgung mit Kraftstoff, sagt Küchen.
12: Und so haben wir jetzt gerade in Nordrhein-Westfalen einige Tankschläger, bisschen Richtung Rheinland-Pfalz, die eben kaum noch versorgt werden können. Das hat zur Folge, dass eben Tankwagen, die Tankstellen versorgen, sehr viel weitere Wege fahren müssen. Und selbst wenn die Tankleger beliefert werden, auch das muss man sagen, durch die Tatsache, dass die Tankschiffe nur noch zu einem Bruchteil beladen werden können, wenn sie denn noch fahren, steigen da ja auch die Transportkosten, also auf beiden Seiten.
11: Die Transportkosten steigen und die Logistik steht vor einem großen Problem, erzählt Frank Huster, Hauptgeschäftsführer des DSLV, Bundesverband Spedition und Logistik.
13: Na, Sie müssen sich vorstellen, das durchschnittliche moderne Binnenschiff fasst 3000 Tonnen etwa. Das ist ein Äquivalent von 120 bis 150 Lkw oder drei Ganzzügen, die sozusagen arbeiten müssten, um das Volumen der Binnenschifffahrt aufzufangen.
11: Und Kraftstoffe dürfen nur von speziellen Kesselwagen auf der Schiene bzw. Tankfahrzeugen transportiert werden, von Fahrern mit besonderer Ausbildung und mit einem deutlich höheren Zeitaufwand. So erklärt Huster.
13: Also von allen Verkehrsträgern ist die Binnenschifffahrt das kostengünstigste Transportmittel, weil sich einfach pro Personaleinsatz und pro beförderter Tonne der Energieaufwand der geringste ist. Danach kommt die Schiene und ganz zum Schluss die Straße.
11: Das könnte ein Grund dafür sein, dass Kraftstoffe in Ostdeutschland häufig etwas teurer sind. Denn hier läuft der Transport von Benzin und Diesel mangels eines vergleichbaren Flusses wie des Rheins meistens über Straße oder Schiene, sagt Florian Wagner, Pressesprecher beim ADAC Sachsen.
14: Wir haben natürlich hier im Osten eigene Raffinerien mit Leuna und auch mit Schwedt, die ja auch gar nicht an Flüssen liegen. Das heißt, dort wird sowieso automatisch per Lkw transportiert und das ist auch dementsprechend mit einkalkuliert.
11: Mit zusätzlichen Preissteigerungen im Osten wegen des Niedrigwassers rechnen weder der ADAC noch der Wirtschaftsverband Fuels and Energy N2X. Stattdessen nähern sich die Preise in Frankfurt am Main, Köln oder Essen eher denen in Leipzig, Dresden oder Chemnitz an, die sonst oft etwas höher liegen.
4: Jessica Brautsch berichtete. Es ist 3.15 Uhr. Verfassungsschutz und Bundesnachrichtendienst BND sollen angesichts der wachsenden hybriden Bedrohung Deutschlands mehr Befugnisse erhalten. Eine umfassende Reform wurde heute vom Bundeskabinett beschlossen. Evi Seibert.
15: Für den Bundesinnenminister ist es eine historische Reform.
16: Wir starten eine neue Zeitrechnung für die Nachrichtendienste. Wir entwickeln unsere Nachrichtendienste hin zu echten Geheimdiensten.
15: Tatsächlich verändert diese Reform das Wesen der deutschen Geheimdienste. Bisher durften sie überwiegend beobachten und analysieren. Nun sollen sie selbst aktiv werden können, im Inland wie im Ausland. Sie sollen auch zurückschlagen können, wenn das Land zum Beispiel von ausländischen Mächten per Cyberattacke oder Drohnen angegriffen wird. Gleichzeitig dürfen sie abgehörte Nachrichten und Daten länger speichern. Für Innenminister Dobrindt dient all das dazu, den Schutzauftrag des Staates zu verbessern und ihn an die neuen Bedrohungen anzupassen. Kanzleramtsministerin Nina Warken, die für den Auslandsgeheimdienst BND zuständig ist, sagte:
17: Wir sind einfach zu sehr davon abhängig, dass uns die Nachrichtendienste anderer Länder unterstützen. Unser Anspruch ist es und muss es sein, unsere Nachrichtendienste zu stärken, damit deren Fähigkeiten nicht mehr weiter hinter denen anderer europäischer Partner zurückstehen.
15: Sie erklärte, die Maßnahmen der Dienste würden trotz mehr Befugnissen ausreichend kontrolliert durch den unabhängigen Kontrollrat und durch das Parlament. Sie sagte, mit dieser lückenlosen Kontrolle aus einer Hand solle das Vertrauen in die Dienste gestärkt werden. Genau das ist aber die Kritik an der Reform. Die Opposition bemängelt, dass der Verfassungsschutz künftig zu stark in die Persönlichkeitsrechte einzelner Bürgerinnen und Bürger eingreifen kann, dass die Kontrolle nicht ausreicht und dass die Trennung zwischen Polizei und Geheimdiensten, die nach der Nazizeit in Deutschland eingeführt wurde, aufgehoben wird.
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4: Haustiere machen glücklich, sagen die, die welche haben. Und der Kontakt zu einem Tier macht viele Menschen ruhiger, ausgeglichener, besonnener. Dazu gibt es immer wieder Studien. Aber was ist mit Menschen, die gerne ein Tier in ihrer Nähe hätten, aber nicht können, etwa weil sie im Seniorenheim leben? In solchen Fällen kommen zum Beispiel sogenannte Besuchshunde ins Spiel. Der Malteser Hilfsdienst in Dachau bildet diese tierischen Helfer aus. Und jetzt ist wieder ein Kurs zu Ende gegangen. Und nach einem halben Jahr Training mussten 10 Hunde und ihre Besitzer zeigen, was sie gelernt haben. Iris Zacharidis war bei der Prüfung dabei.
18: Komm. Simon Richter lässt Luna aus dem Auto. Er wird gemeinsam mit seiner schwarzen Labradorhündin eine Besuchshundeprüfung bei den Maltesern ablegen.
19: Wir haben viel geübt, viel Zeit investiert und das macht einen schon ein bisschen aufgeregt, wenn man dann hier jetzt zeigen darf, was man so alles gelernt hat.
18: Wenn sie die Prüfung schaffen, dann können sie gleich loslegen und Besuche in Altenheimen, Kitas oder auch bei Einzelpersonen absolvieren. Darauf freut sich der 33-jährige Realschullehrer ganz besonders.
19: Ich mache schon sehr, sehr lange Ehrenämter, möchte einfach mit Menschen zusammenarbeiten und was Gutes tun.
18: Hier auf dem weitläufigen Gelände der Hundefreunde Dachau hat Luna ein halbes Jahr lang trainiert. Und jetzt geht es für die dreijährige Labradorhündin los. Zuerst mit der Unterordnung. Sie ist wichtig, denn auf einen Besuchshund muss man sich in jeder Situation verlassen können. Alexander Sperl, Leiter der örtlichen Malteser Rettungshundestaffel, ist einer der Prüfer. Er gibt die Kommandos auf der Wiese.
20: Dann machen wir einen Kehrt. Einmal rechts, nochmal rechts.
18: Simon Richter motiviert seine Labradorhündin, ihm zu folgen.
21: Schascha, Luna, super, Schascha, Schascha.
18: Eigentlich sollte Luna möglichst nah am Knie des Herrchens gehen, doch sie ist zu weit weg. Das entgeht dem aufmerksamen Blick von Alexander Sperl nicht. Es droht Punktabzug.
2: Sie liefert eine Zauber nebendran. Also es ist einfach Schönheitskorrektur.
18: Im zweiten Teil der Prüfung darf sich Luna nicht von äußeren Reizen ablenken oder verunsichern lassen. Auf der Wiese steht ein Futternapf mit Leckereien. Wird sie daran vorbeigehen und widerstehen können? Sie kann und geht vorbei. Prüfer Alexander Sperl ist zufrieden.
2: Im zweiten Teil war sie absolut perfekt.
18: Luna hat bestanden. Simon Richter und Luna sind ab sofort ein offizielles Malteser Besuchshundeteam. 3 Tage später schon haben sie ihren ersten Einsatz. Sie besuchen Feli. Sie studiert Sportjournalismus und sitzt im Elektrorollstuhl. Luna schlägt gleich die Hände von Feli ab.
3: Hallo.
22: Hallo.
3: Das ist die Luna, oder?
22: Ja, genau, das ist die Luna.
3: Sehr süß. Ich freue mich total, dass Luna mich jetzt einfach besucht, weil ich damals auch einen Hund hatte vor ein paar Jahren, der leider verstorben ist. Und ja, sie jetzt heute mal so ein paar Stunden bei mir zu haben, das tut mir gut.
18: Sie machen einen Spaziergang. Etwa eine halbe Stunde dauert der Besuch und er wird nicht der letzte bei Feli gewesen sein.
4: Iris Zakiridis berichtete.
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4: Heute vor 100 Jahren wurde Fidel Castro geboren, weltberühmter kubanischer Revolutionär, der Kuba in einen sozialistischen Einparteienstaat verwandelte. Christina Fee Möbus mit einem Porträt.
23: Wäre Fidel Castro eine Katze, hätte er mehr als 7 Leben. 640 Mordkomplotte sind nach Geheimdienstberichten gegen ihn geschmiedet worden, teils mit skurriler Kreativität. Zigarren, die in der Hand des passionierten Rauchers explodieren. Eine CIA-Agentin aus Deutschland, die ihn umbringen soll. Oder ein vergifteter Schokomilchshake für den Eisfan Fidel. Immer wieder planen politische Gegner Castros Tod. Erfolglos. Eine kugelsichere Weste? Braucht er nicht, sagt Fidel Castro bei einem Interview, öffnet seine Militäruniform und hält die blanke Brust in die Kamera. Ich trage eine moralische Weste, kontert er. Als charismatisch gilt Fidel Castro, als unbeugsam und hochintelligent. Der promovierte Jurist und Sohn eines Großgrundbesitzers jagt zusammen mit Che Guevara und seiner linksnationalistischen Rebellenarmee 1959 den korrupten Diktator Batista aus dem Amt.
24: Die Tyrannei ist beendet und die Freude darüber ist riesengroß. Aber es bleibt noch viel zu tun. Niemand sollte den Fehler machen, zu glauben, dass das, was kommt, leicht sein wird.
23: Am Anfang der Revolution feiert das kubanische Volk noch den Maximo Líder, übersetzt den großen Anführer. Castro investiert massiv ins Bildungs- und Gesundheitswesen, macht Schule und Arztbesuche auch in ländlichen Gegenden für alle zugänglich. Das kleine Kuba, im Kalten Krieg ein Bollwerk gegen den mächtigen Feind vor der Haustür, die USA. Die Vereinigten Staaten verhängen ein umfassendes Handelsembargo. Die Bevölkerung ächzt, bis heute unter den Konsequenzen.
24: Wir wollen nicht, dass man uns bedroht. Wir wollen nicht, dass man uns einschüchtert. Sowas gefällt uns nicht. Unser Volk hat längst verlernt, was es heißt, Angst zu haben.
23: Das sagt Fidel Castro 1980. Angst haben mittlerweile viele allerdings eher vor ihm als vor dem Klassenfeind. Er geht als Staatsoberhaupt hart gegen echte oder vermeintliche Regimegegner vor. Castro lässt Oppositionelle einsperren. Viele wenden sich ab von ihrem einstigen Idol, das verbissen an dem verblassten Ideal einer kommunistischen Weltrevolution hängt. Das sagt auch dieser Exilkubaner in Miami bei einer Demo im Jahr 1994.
25: Wir können nichts erreichen, solange wir eine Diktatur haben und keine Demokratie.
23: Wer kann, geht. Fidel Castro aber bleibt. Auch an der Macht. Weder die Attentatspläne noch der Massenexodus aus Kuba können das ändern. Erst gesundheitliche Probleme führen ab 2006 dazu, dass der langbärtige Rebell seine Macht an seinen Bruder Raúl überträgt. Im November 2016 starb Fidel Castro in Havanna. Heute, am 13. August, wäre der Revolutionär und Regierungschef 100 Jahre alt geworden.
4: Der Stichtag von Christina Fee Möbus.
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1: Mit Stefanie Labor und einer goldenen und einer silbernen Medaille bei den Schwimm-Europameisterschaften in Paris. Senkrechtstarter Johannes Liebmann ist seiner Favoritenrolle über 800 Meter Freistil gerecht geworden. Der 19 Jahre junge Eckhard Förder, der für den SC Magdeburg startet, holte das erste Gold im Becken für Deutschland. Lars Becker hat zugeschaut.
5: Mit einer überragenden Leistung verbesserte er über 800 Meter Freistil seinen eigenen Europarekord und holte souverän Gold vor seinem Teamkollegen Sven Schwarz. Der WM-Zweite rang auf den letzten Metern den Ungarn Sarkany nieder. Angelina Köhler belegte im Finale über 50 Meter Schmetterling einen guten sechsten Platz. Ihre Topstrecke 100 Meter kommt noch. Und 100 Meter Brust-Weltmeisterin Anna Elend wurde bei den kontinentalen Titelkämpfen mit unbefriedigender Zeit nur Siebte. Auch die 4x100 Meter Freistilstaffel der Frauen landete auf Rang 7. Stark erneut die Leistung von Linda Roth. Die 18-Jährige zog als Vierte ins Finale über 200 Meter Freistil ein und verbesserte dabei ihre persönliche Bestzeit um mehr als eine Sekunde. Im Finale stehen auch Kai Winkler als Halbfinalfünfter über 100 Meter Schmetterling und Lukas Mazzerath als Achter über 200 Meter Brust.
1: Es war ein Auftakt nach Maß in die Reitweltmeisterschaften in Aachen. Die Mannschaft um Rekordreiterin Isabel Wehrt holte sich den Titel in der Dressur. Jörg Tegelhütter war dabei.
6: Erst stark vorgelegt, dann die Führung sicher ausgebaut, später kräftig draufgesattelt und am Ende das erhoffte Gold geholt. So liest sich die Erfolgsgeschichte der deutschen Dressur-Equipe in Kurzform. Schlussreiterin Isabel Wehrt war es mit ihrer Stute Wendy vorbehalten, den Titel unter Dach und Fach des Aachener Stadions zu reiten. Knapp 80% hatte das Paar am Ende auf der Habenseite. Allerdings nach einigen überraschenden Wacklern, vor allem bei den Wechseln. So war der WM-Sieg noch mehr das Ergebnis einer geschlossenen Mannschaftsleistung. Denn am zweiten Tag hatte zuerst Katharina Hemmer mit über 79% und ihrer vielleicht besten Grand Prix-Leistung auf ihrem Fuchshengst Denoir die Weichen gestellt. Und an Tag 1 hatten auch Raphael Netz und Frederik Wandres überzeugt und das deutsche Quartett in Führung gebracht. Die Konkurrenz war am Ende vor knapp 8000 Zuschauern doch chancenlos. Silber holte Großbritannien, Bronze ging an Dänemark.
1: Keine Medaillen gab es für Team D am dritten Wettkampftag der Leichtathletik-Europameisterschaften, aber die 10-Kämpfer sind ins Wettkampfgeschehen eingestiegen. Irina Gneb, wie lief der erste Wettkampftag aus deutscher Sicht?
7: Glänzend und das gleich in doppelter Hinsicht, denn sowohl Leo Neugebauer als auch Niklas Kaul mischen im Medaillenrennen voll mit. Nach 5 Disziplinen führt Weltmeister Neugebauer in der Gesamtwertung. Er überzeugte vor allem am Morgen im Weitsprung und beim Kugelstoßen und ist der große Titelfavorit. Zur Gefahr könnte Kaul werden, der einen starken ersten Wettkampftag zeigte und auf Rang 6 steht. Seine Stärken liegen aber am zweiten Wettkampftag. Der dritte Deutsche, Youngster Amadeus Gräber, darf auf eine Top-10-Platzierung hoffen. Die zwei Finalentscheidungen mit deutscher Beteiligung brachten dem DLV-Team keine weiteren Medaillen. Hammerwerferin Aileen Kuhn wurde Zehnte. Im Finale über 400 Meter wurde Jean-Paul Bredau-Guter Fünfter.
1: Apropos Birmingham, während Europas Leichtathleten im Alexander Stadium um Medaillen kämpften, hat der örtliche Fußballverein Aston Villa in Salzburg das Finale des UEFA Supercups verloren, und zwar mit 1:2 gegen Paris Saint-Germain. Und noch dies, die niederländische Fußballnationalmannschaft hat einen neuen Trainer. Xavi, der spanische Welt- und Europameister, ist neuer Bonds-Coach. Der 46-Jährige unterschrieb einen Vertrag bis zur WM 2030. Sein Debüt wird er am 24. September in der Nations League geben, genau gegen Deutschland mit Jürgen Klopp.
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1: Um 3.30 Uhr mit Ronald Lessig. 65 Jahre nach dem Bau der Berliner Mauer warnt die SED-Opferbeauftragte des Bundestages Zupke vor einer Verharmlosung der DDR durch Ostalgie. Die DDR sei eine Diktatur gewesen und habe viele Opfer hervorgebracht, sagte sie im Interview mit dem ARD-Hauptstadtstudio. Aus Berlin Dietrich Karl Meurer.
2: Gegen ein Ampelmännchen oder den Stolz auf einen Trabant habe sie nicht grundsätzlich etwas. Entscheidend sei der Zusammenhang. Zupke sagt, kritisch werde es dort, wo Symbole genutzt würden, um die DDR zu verharmlosen. Das gelte auch für das Singen der DDR-Nationalhymne. Die SED-Opferbeauftragte verweist damit auf die Debatte nach einer AfD-Veranstaltung im Juli, bei der die DDR-Hymne gesungen wurde. Mit Blick auf den heutigen 65. Jahrestag des Mauerbaus erinnert Zupke an die Folgen der deutschen Teilung. Die Mauer habe Menschen ihre Freiheit genommen, Familien auseinandergerissen und Freundschaften getrennt.
1: Kanzleramtschefin Warken sieht bei der geplanten Reform der Geheimdienste das sogenannte Trennungsgebot gewahrt. Es besagt, dass die Aufgabenbereiche der Nachrichtendienste und die der Polizei getrennt sein müssen. Kritiker befürchten eine Aufweichung des Trennungsgebots und warnen vor mehr Überwachung. Dazu sagte Warken in den ARD-Tagesthemen:
3: Nur eben in besonderen Fällen, in denen andere Behörden nicht tätig werden können, können künftig auch zum Beispiel der Verfassungsschutz tätig werden. Das ist auch geboten, um eine Vielfalt von Gefahren auch rechtzeitig abwenden zu können. Aber es ist alles auch so geregelt, dass Eingriffe nur dann auch vorgenommen werden, wenn sie verhältnismäßig sind, wenn sie einem gewissen Ziel dienen. Und alles wird auch vorab und im Nachgang durch ein unabhängiges Gremium kontrolliert werden.
1: Kanzleramtschefin Warken. Auf der von Russland annektierten Halbinsel Krim ist nach Drohnenattacken der Strom ausgefallen. Die Hafenstadt Sewastopol sei wegen eines massiven ukrainischen Angriffs von der Versorgung abgeschnitten, teilte der zuständige Gouverneur mit. Zuvor hatte die Ukraine bereits die Stadt Novorossijsk an der russischen Schwarzmeerküste beschossen. Nach Angaben des ukrainischen Generalstabs wurden dabei 4 Kriegsschiffe Russlands beschädigt. Unzählige Menschen haben in Deutschland und anderen Teilen Europas die Sonnenfinsternis verfolgt. Um kurz nach 19 Uhr schob sich der Mond nach und nach vor die Sonne, bis nur noch eine schmale Sichel zu sehen war. Im Norden waren ungefähr 85% der Sonne verdeckt, in Süddeutschland waren es bis zu 90%. Eine totale Sonnenfinsternis erleben Teile Islands, Grönlands und Nordspaniens sowie der Balearen. In Spanien löste dies vielerorts einen Besucheransturm aus. Hotels entlang der entsprechenden Zonen waren seit langem ausgebucht. Privatleute vermieteten Balkone und Dachterrassen mit freier Sicht. Das Wetter in Deutschland. Tagsüber sonnig und trocken bei bis zu 27 Grad in der Uckermark und 37 Grad am Oberrhein, an der Ostsee etwas kühler. Am Freitag heiter, später im Westen leichte Schauer oder Gewitter bei bis zu 39 Grad. Am Samstag wieder viel Sonne, von Westen her Schauer bis 38 Grad. Das waren die Nachrichten.
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4: Die A7 Fulda Richtung Kassel ist zwischen Bad Hersfeld-West und Homberg-Efze nach einem Lkw-Brand noch bis ca. 6 Uhr gesperrt. Die Umleitung führt über die U35. Die A15 Breslau Richtung Dreieck Spreewald ist zwischen Cottbus Süd und Wetschau wegen eines brennenden Lkw gesperrt. Und die A62 Landstuhl Richtung Nonnweiler ist in Höhe Nofelden-Türkismühle wegen Bergungsarbeiten gesperrt.
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4: Tödliche Messerattacken, schwere Unfälle oder der folgenschwere Gebrauch der eigenen Schusswaffe. Polizeikräfte und Ersthelfende werden im Dienst regelmäßig mit Ausnahmesituationen konfrontiert. Wie verarbeitet man das Erlebte, wenn der Einsatz tiefe Spuren hinterlässt? Darüber hat mein SWR-Kollege Jens Wolters mit Professor Dr. Knut Latscher gesprochen. Er ist Psychotherapeut, Trauma-Experte und Professor für Psychologie an der Hochschule der Polizei in Baden-Württemberg. Wer genau kommt, warum zu ihm?
5: Also in den allermeisten Fällen kommen Kollegen oder Kolleginnen zu mir, wenn sie irgendetwas Unangenehmes, Traumatisierendes möglicherweise erlebt haben. und werden dann, je nachdem, wo das Ganze passiert ist, eventuell auch über schon vorgeschaltete psychosoziale Berater bei mir angemeldet. Wir haben in der Polizei ein recht gutes System, dass jedes Präsidium auch freigestellte hauptamtliche psychosoziale Berater hat, dass, wenn etwas passiert, die auch dann informiert werden, sofort auch alarmiert werden und dann vor Ort gehen und da erste akute Krisenintervention betreiben. Und sollte es dann länger dauern, sollte es dann problematischer werden, dann kommen Beamte, Beamtinnen zu mir.
6: Das ist ja immer, so wie du es erklärst, rund um einen Ernstfall. Ich hatte halt schon gedacht, ich hatte mich hingesetzt und dachte, wann gehe ich eigentlich vielleicht so den Schritt und nehme psychologische Hilfe in Anspruch? Könnte ja auch schon sein, um als neue Polizistin, neuer Polizist mit dem Schichtdienst klarzukommen oder sowas, weil das mich komplett aus der Bahn wirft. Oder wenn es Mobbingfälle im Kollegenkreis gibt, sowas dann auch?
5: Solche Sachen kommen durchaus auch zu mir. Man muss vielleicht dazu sagen, an der Hochschule selbst, an der ich tätig bin ich auch in der psychosozialen Beratung tätig und da kommen dann eben Studierende zum Teil eben auch zu uns. Das wäre so die zweite Schiene praktisch, dass wir diese Beratungsstelle für Studierende haben, die dann entweder nach dem Praktikum, was sie hatten, von irgendwelchen Dingen berichten, die sie da erlebt haben, aber durchaus auch normale Konflikte, die man möglicherweise hat mit sich selbst. Ob das vielleicht der Schichtdienst tatsächlich ist oder möglicherweise irgendwelche anderen Fälle, Konfliktfälle auf der Dienststelle, wo ich sage, ist das das Richtige für mich? Kann ich das überhaupt? Ja, wo sie vielleicht noch, oder manche zum Teil noch am Überlegen sind, ist es die richtige Berufswahl oder die richtige Berufswahl für mich?
6: Du arbeitest darüber hinaus auch noch mit Soldatinnen und Soldaten. Sind die Gründe, warum die dann zu dir kommen, aufgrund ihrer Einsätze noch mal krasser?
5: Die sind zum Teil tatsächlich krasser, weil die ja über eine längere Zeit vielleicht in irgendeinem Land waren und dadurch sehr, sehr viele Erlebnisse hatte, selbst irgendwelche Einsätze hatten und Kameraden vielleicht auch verstorben sind, ja, in der Form und vielleicht danach wenig Möglichkeiten hatten, sich da zu entlassen. Also von daher sind die zum Teil ein bisschen krasser und liegen auch oftmals länger zurück. Wenn man überlegt, die Soldaten, die derzeit bei mir sind, das war in der ganzen Afghanistan-Geschichte, die liegen zum Teil 2010, 2011, 2014, je nachdem, was da alles so gewesen ist, liegen die länger zurück. Und in der Polizei versuchen wir relativ schnell so Akutkrisenintervention durchzuführen. Denn je früher ich über etwas spreche, desto weniger wird sich das chronifizieren.
6: Was ich mich noch gefragt habe, sowohl bei der Bundeswehr als auch bei der Polizei, die Akzeptanz untereinander, dass man den Psychologen, den Psychotherapeuten in Anspruch nimmt, wie groß ist die eigentlich? Also man muss ja nicht damit hausieren gehen, aber dass das halt nun mal ein normaler Gang ist das so?
5: Das hat sich, muss man tatsächlich sagen, die letzten, ich würde sagen 25 Jahre durchaus etwas verändert. Es ist immer noch ein bisschen schwierig. Also problematisch bei unseren Studierenden ist, man muss sagen, sie sind Beamte auf Widerruf. Das heißt, es wird nachher nochmal geschaut, sind sie geeignet und so weiter. Die immer fragen, bleibt dieses Gespräch vertraulich? Weil sie dann immer die Befürchtung hätten, wenn ich da jetzt irgendetwas angebe, bin ich dann überhaupt noch stabil? Kann ich dann überhaupt noch Polizist werden oder nicht? Bleibt es vertraulich? Also von daher hat sich's ein bisschen verändert. Bei denen, die nachher kommen, ist es halt meistens so, dass es schon das Kind in den Brunnen gefallen ist. Und dann ist es auch okay. Ja, aber sie möchten trotzdem nicht mit hausieren gehen.
6: Wie merke ich als Polizist eigentlich, dass mir ein Ereignis irgendwie dann doch mehr in den Klamotten hängt und zu schaffen macht? Sind das dann so Anzeichen wie, ich bin schneller reizbar, ich habe Schlafstörungen?
5: Also jetzt akut ist es tatsächlich so, dass ich vielleicht nicht besser schlafen kann oder davon träume, möglicherweise, dass ich vielleicht immer wieder so Bilder habe, mich daran erinnere, darüber nachdenke. Oftmals auch so Gedanken, habe ich alles richtig gemacht? Also das sind solche Punkte, die durchaus dann am Anfang da sein könnten, was aber durchaus normale Reaktionen sind.
6: Den Schritt dann zu machen und zu sagen, ich gehe zu dir, ich brauche psychologische Hilfe, das ist dann aber schon ein ziemlich großer.
5: Das ist dann tatsächlich zunächst der große Schritt. Und das sind ja dann wirklich Kollegen oder Kolleginnen, die länger mit dem einen oder anderen zu tun haben. Das heißt, wenn wir das die erste Zeit haben, ich hatte ja vorhin von den psychosozialen Beratern gesprochen, die machen diese akute Krisenintervention und dann ist es oftmals nach 3, 4, 5, 6 Tagen, je nachdem, ist es dann weitestgehend wieder gut. Und dann kann es aber sein, dass es vielleicht die ein oder andere Situation gibt, wo das nächste kommt, das nächste Ereignis kommt, dass ich es dann eben nicht mehr schaffe. Und dann versuchen die auch weiter zu vermitteln. Geh doch nochmal geh doch nochmal zum Knut und versuch dort mal mit ihm zu sprechen. Vielleicht hat er andere Ansätze noch.
6: Was ist die Basis für deine Arbeit? Vertrauen?
5: Vertrauen, Wertschätzung und Verständnis. Ich denke auch Verständnis für das, was jemand tut. Ja, also sprich, auch wenn wir das extreme Ereignis nehmen, einen Schusswaffengebrauch mit vielleicht möglicherweise letalem Ausgang. Das heißt, wir haben einen Kollegen, ich habe einen Kollegen, eine Kollegin vor mir sitzen, die geschossen hat, jemand erschossen hat. Ja, sie erstmal so zu nehmen, wie sie ist. Mhm. Weil keiner macht das gerne. Und ich glaube, das ist das Allerwichtigste, was man da auch sagen kann. Das ist die Ultima Ratio.
6: Polizei und auch bei der Bundeswehr spricht man ja immer relativ schnell von der Truppe und dem guten und engen Zusammenhalt. Können sich eigentlich Kolleginnen und Kollegen auch untereinander helfen? Oder würdest du sagen, das geht in den seltensten Fällen richtig gut?
5: Sie können sich schon untereinander helfen. Ich glaube, wenn wir ein gutes Klima auch auf der Schicht zum Beispiel haben oder in einem Kommissariat, dass man vielleicht das ein oder andere entlastende Gespräch führt, das ist ja schon mal das Wichtigste. Die Frage ist nur, schaffe ich es auch mal zu sagen, mir geht's nicht gut? Und da kann es durchaus sein, dass vielleicht der lebensältere Beamte, ich habe das sehr, sehr häufig von jungen Kollegen erlebt oder Kolleginnen, die dann sagten nach so einem Einsatz, wir fahren zurück, und dann sagt der lebensältere Beamte, sowas geht mir heute noch nach. Allein das kann schon hilfreich sein für die Jungen. Okay, nicht nur mir geht es nach, sondern auch dem Lebensälteren, der ja schon jahrelang dabei ist und es ist irgendwas Schlimmes passiert. Auch den scheint das zu belasten und dann können wir vielleicht über das ein oder andere sprechen. Wobei, wie gesagt, es oftmals sehr, sehr schwierig ist, auch sich zu öffnen. Man wird beurteilt, ist man emotional stabil, kann man das überhaupt leisten? Aber es hat sich die letzten Jahre irre, irre viel getan.
6: Wir sprechen dann ja bisher eigentlich so eher über diese psychologische Nachsorge. Ist Prävention viel schwieriger, jemanden sozusagen stark zu machen für die nächste Situation, die extrem sein könnte?
5: Nicht zwangsläufig schwieriger. Auch hier, glaube ich, ist die Schwierigkeit prinzipiell, wenn wir auch in der Hochschule gewisse Dinge versuchen, den Studierenden mit auf den Weg zu geben, was hilfreich sein könnte, kennen wir alle, wenn es darum geht, präventiv irgendwas zu machen, noch ist ja nichts passiert. Warum soll ich mich da, oder warum soll ich das üben? Ja. In Anführungszeichen. Da geht es eben durchaus darum, auch für sich wieder so die Ruhe zu finden, für sich die Mitte zu finden, vielleicht mit Stress, mit Belastungen umzugehen, Stressbewältigungstraining zu machen. Und da tun sich am Anfang schon auch Studierende schwer.
6: Weil die Offenheit dann dafür nicht unbedingt da ist.
5: Ich weiß nicht, ob es die Offenheit ist. Ich denke, wenn wir zurückgehen, die 30 Jahre, wo wir noch etwas jünger waren, in Anführungszeichen, was hat dich mit 20 gestresst? Ja, und ich habe vielleicht noch nicht den Blick dafür. Ja, und ich versuche es dann immer in der Form zu machen, dass ich sage, passt auf, ihr seid ja auch im Einsatztraining, ihr lernt gewisse Techniken, ihr lernt mit der Waffe umzugehen, ihr wollt das trainieren, aber keiner von euch will schießen, später im Einsatz. Dann frage ich immer, warum wollt ihr das trainieren? Ja, dass wir es können. Ich habe gesagt, und genauso ist es mit dem Thema Stressbewältigung. Ihr solltet es jetzt trainieren, dass, wenn ihr es braucht, dass ihr es dann eben auch einsetzen könnt.
6: Was für mich extrem ist, muss es für dich nicht sein. So eine grundsätzliche psychische Belastbarkeit, ist das die Voraussetzung für den Dienst?
5: Also ich würde schon sagen, dass es ganz gut ist, wenn jemand weitestgehend, sage ich jetzt mal, emotional stabil ist, ja, und auch mit Belastungen umgehen kann. Ich glaube, das sind auch durchaus dann Personen, die sich für diesen Beruf auch zum größten Teil entscheiden, die da so ein bisschen etwas auch mitbringen und sagen, ich möchte anderen helfen und kann auch vielleicht mit der einen oder anderen Situation umgehen. Was aber nicht heißt, dass, wie du es ja eben sagtest, mit dieser Individualität, dass das jeder dann schafft.
6: Wenn wir von Extremsituationen sprechen, was ist dann genau gemeint? Sind es dann schwere Unfälle, Leichenfunde, Großlagen wie eine Geiselnahme oder der Amoklauf?
5: Also das sind sicherlich so diese extremsten. Wenn wir so schwerste Verkehrsunfälle nehmen, wo eben auch Menschen versterben, je nachdem wie stark der Unfall eben auch ist, Massenkarambolage vielleicht auf der Autobahn oder sonst irgendetwas, weil ich da sehr, sehr viel zu tun haben werde. Was auch sehr, sehr belastend ist, sind alles Dinge, wo Kinder möglicherweise mit betroffen sind in irgendeiner Art und Weise und Form. Das sind belastende Dinge. Natürlich diese Einsätze wie Amoklauf und so weiter, also wo auch Tod, Sterben, da dieses Leid eben auch mit vorhanden sind, sind so extreme Dinge. Aber was man nicht unterschätzen darf, was auch sehr, sehr viele belastet ist tatsächlich, wenn wir so einen schweren Verkehrsunfall haben und ich nachher in die Familie gehe und zum Beispiel die Todesnachricht überbringen muss. Das kann auch durchaus schwierig werden.
6: Du hast es Kinder gerade schon angesprochen, dass das natürlich dann auch immer nochmal ein besonderes Thema ist, wenn es Einsätze sind im Kampf gegen Kinderpornografie, dann zieht sich das ja über einen gewissen Zeitraum. Dann ist es eben nicht dieses eine Ereignis wie ein Unfall. Das macht es besonders schwer für die Beamtinnen und Beamten und auch für dich?
5: Ja, ich denke, das ist eine der Deliktsbereiche, wo wirklich sehr, sehr wichtig ist, eben auch auf die Mitarbeiter zu achten. Ja, und um zu schauen, weil die haben den Auftrag letztendlich, wenn sie kinderpornografisches Material gefunden haben, das muss gesichtet werden, das muss genau geschaut werden. Und da sehen die natürlich x Bilder, Filmchen und so weiter und so fort. Und das verändert. Das verändert mit der Zeit meine Persönlichkeit, mein Umgang mit bestimmten Situationen. Mhm. Dass ich möglicherweise draußen auch auf der Straße langlaufe und sehe einen Vater, ich sage jetzt bewusst mal, wenn es die Männer betrifft, einen Vater mit dem Kind auf dem Arm, wo hat er die Hand, hat er den Popo oder und so weiter. Was vielleicht für uns völlig normal ist, aber ich achte plötzlich auf ganz, ganz andere Dinge und es ist dann durchaus sehr, sehr belastend.
6: Sprechen wir dann da schon auch von einem Feld, wo es relativ schnell eine posttraumatische Belastungsstörung geben kann?
5: Man muss tatsächlich dazu sagen, es hat sich Gott sei Dank geändert. Vor Jahren war dieser Deliktsbereich noch gar nicht drin. Mit diesen neuen Diagnosekriterien gibt es zwischenzeitlich auch die Form der Traumatisierung, dass wenn ich beruflich mit Dingen zu tun habe, dass ich dadurch auch traumatisiert sein kann. Also wenn ich beruflich solche Filme anschaue oder Dinge habe, praktisch auch wenn schon ein Ereignis passiert ist, ja, dass das mich genauso traumatisieren kann. Und dadurch sind die jetzt plötzlich da auch mit in dieser Situation drin. Vor 10, 20 Jahren war das noch nicht so dieses Thema. Und da waren die da gar nicht mit drin. Hätte ich gesagt, okay, die haben jetzt ein Problem, aber ich kann jetzt nicht von PTBS sprechen, von posttraumatischer Belastungsstörung, sondern muss ich eine andere Form der Diagnose finden, obwohl sie sehr, sehr stark belastet sind.
6: Wie erfolgreich ist eigentlich eine Therapie einer langjährigen posttraumatischen Belastungsstörung?
5: Ich denke, dass es zwischenzeitlich sehr, sehr gute Therapiemöglichkeiten gibt. Und für meine Begriffe ist eine Therapie dann erfolgreich, wenn ich vielleicht an diese Situationen denke, kann relativ normal darüber sprechen und beeinträchtigt mich nicht mehr in meinem Alltag. Also ich glaube, das ist so die Hauptzielsetzung bei der ganzen Geschichte.
6: Im vergangenen Jahr hat es mehr tödliche Schüsse von Seiten der Polizei in Baden-Württemberg gegeben als die Jahre zuvor. 7 Menschen wurden 2025 durch die Polizei bei Einsätzen erschossen. Wie schaust du auf solche Zahlen?
5: Schön wäre es natürlich, wenn wir die komplett reduzieren könnten. Ja, aber die Kollegen, die letztendlich in solche Situationen kommen, also was ich versichern kann, zumindest auch für die Zuhörerschaft, die möchten das nicht. Sie versuchen natürlich, so gut es geht, Einsätze auch deeskalierend zu lösen. Aber in dem einen oder anderen Fall scheint es nicht zu gehen, werden sie selbst angegriffen, möglicherweise mit Messer oder auch mit Schusswaffe bedroht und so weiter. Und dann ist es letztendlich die Ultima Ratio, dass ich dann möglicherweise von der Schusswaffe Gebrauch machen muss.
6: Das ist ja die Frage, ob es dann die Schusswaffe sein muss, weil hinter jedem Todesopfer steckt ja natürlich eine Geschichte. Ich habe mir einen Fall rausgepickt, ein 44-jähriger Mann wurde zum Todesopfer. Er hatte laut Polizei Schüsse aus seiner Wohnung heraus abgegeben. Später wurde eine Schreckschusswaffe bei ihm gefunden. Mhm. Der Bundesvorsitzende der Gewerkschaft der Polizei, Jochen Kupelke, der sagt, wo mehr und schneller Taser durch die Polizei verfügbar sind, reduziert es den Einsatz der Dienstwaffe, also Taser, diese Elektroimpulsgeräte. Gehst du bei dieser Theorie mit?
5: Nein.
6: Warum nicht?
5: Also ich hätte im Moment eher praktisch das Problem mit diesem Taser. Also zum einen muss es sehr, sehr, sehr gut ausgebildet sein. Zum anderen haben ja die Kollegen draußen auf der Straße sehr, sehr viel Einsatzmittel. Wenn jetzt das nächste noch mit dazukommt, was soll ich nehmen, was soll ich nicht nehmen? Mhm. Wir haben eine Kamera, wir haben das. Also es ist wahnsinnig viel an, was die denken müssen. Und möglicherweise hätte man den ein oder anderen Fall dadurch minimieren können, aber andererseits wäre die Frage, würden wir nicht vielleicht andere Fälle, die wir kommunikativ lösen, gar nicht erst versuchen, kommunikativ zu lösen, weil wir dann sagen, mach schnell, nimm den Taser, dann haben wir es erledigt. Mhm. Ja, und die Zielsetzung wäre, der Königsweg ist nun mal der Konfliktbewältigung, die Kommunikation. Versuch es zu deeskalieren, versuch vielleicht auch jemanden so weit zu bringen, dass er von seinem Vorhaben ablässt. Und nur dann, wenn es nicht geht, dann kann man das machen. Und Taser, ich sehe es ein bisschen kritisch. Aber das ist meine persönliche Meinung, da muss jeder selbst drüber denken.
6: Danach hatte ich dich gefragt. Was macht der Schusswaffengebrauch mit der Psyche einer Polizistin, eines Polizisten?
5: Also zunächst ist es so, dass direkt im Anschluss daran natürlich das ganz überwältigend ist. Also in der Situation selbst sind die so unter Hochspannung, dass die erstmal vielleicht auch gar nicht so wirklich realisieren, was da passiert ist. Das kommt dann erst oftmals danach. Danach und dann kommen natürlich die nächsten Stunden erstmal ganz, ganz viele Denkweisen. Was ist da passiert? Was hätte ich anders machen können? Hätte ich da anders reagieren müssen? Und ein ganz, ganz großes Problem ist natürlich, dass ermittelt wird, was völlig okay ist, dass ermittelt wird, aber die Kollegen natürlich dann erstmal auch so eine Art, was auch normal ist, einen Beschuldigtenstatus haben, weil sie haben ja eine Person möglicherweise tödlich auch verletzt, tödlich getroffen. Und sehr viele Kollegen mir gegenüber in der Nachbetreuung so mitteilen, ich bin doch nicht schuld. Also hat es oftmals mit dem beschuldigt, ich werde beschuldigt, etwas Unrechtes getan zu haben. Wo die dann sagen, ich habe doch eigentlich nur das gemacht, um mich auch selbst zu retten.
6: Und was machst du denn dann? Also wenn es tatsächlich dann ja um dieses Fehler eingestehen möglicherweise, aber diese Schuldfrage geht. Wie gehst du dann vor?
5: Also zum einen haben wir natürlich bei der Schuldfrage zwei Sachen. Wir haben einmal natürlich die juristische Schuldfrage. Die ist dann vielleicht möglicherweise in 3-4 Monaten geklärt, in irgendeiner Art, egal in welche Richtung. Ja, aber es gibt natürlich auch die, ich nenne sie mal moralische Schuld. Ich habe ja nichtsdestotrotz jemanden möglicherweise tödlich verletzt. Und da ist es ein bisschen abhängig davon, wie ist die Familienstruktur dahinter. Da habe ich sehr, sehr viele Kollegen, Kolleginnen auch, die dann darüber nachdenken, wow, jetzt ist da vielleicht eine Frau, ein Mann mit Kindern und so weiter und die sind jetzt alleine, also eher in dieser Richtung und dann bearbeiten wir diese moralische Schuld. Hätte es eine andere Möglichkeit für dich gegeben? Wenn ja, hättest du sie ja gewählt. Ja, weil wenn du selbst beschossen wirst, dann ziehst du die Schusswaffe, um dich selbst auch zu schützen. Ja, also da geht's eher so in diese Richtung der Arbeit.
6: Verbale, körperliche Gewalt gegen Einsatzkräfte, hat das in deinen Arbeitsjahren zugenommen?
5: Also ich denke, ich bekomme sehr, sehr häufig von Studierenden, egal in welchem Alter die sind, auch ich habe ja auch Lebensältere, die schon lange bei der Polizei sind, die dann den Aufstieg eben im Studium machen, schon die Rückmeldung, dass sich da etwas verändert hat. Prinzipiell so der Respekt ein bisschen zurückgegangen ist, wobei ich das aber dann gerne auch wieder zurückspiegle und dann diese Kollegen auch zum Teil eben befrage, die das immer so auch schildern, wie respektvoll sie bestimmten Personengruppen auch gegenübertreten. Dass man das also auch von der anderen Seite her mal sich betrachten kann. Einfach um zumindest zum Nachdenken anzuregen. Egal wie es aussieht, wir haben ja immer die individuelle Sichtweise. Also ich habe ja auch meine Sichtweise, was ist richtig, was ist falsch und so weiter und so fort. Aber ich glaube, wichtig im Studium ist natürlich auch den Studierenden so ein bisschen mit auf den Weg zu gehen. Schau mal über den Tellerrand hinweg. Wo ist dein Respekt gegenüber der Person oder der Person? Wie gehst du damit um und so weiter und so fort? Und einfach da mal drüber nachzudenken, das glaube ich ist wichtig. Aber es hat sich etwas verändert. Also Gewalt gegenüber Einsatzkräften per se, ob das Polizei, Rettungsdienste, THW, egal was auch immer, hat zugenommen.
6: Was macht dieser alltägliche Mangel an Respekt auf Dauer mit der Psyche einer Polizistin, eines Polizisten?
5: Ja, würden wir mal davon ausgehen, dass vielleicht die ein oder andere Person wirklich mit diesem, ich nenne es mal hehren Ziel, an seinen Job rangegangen ist, ich will da auch was Gutes tun, das ist natürlich irgendwann frustrierend. Ja, und wo Frust ist, ist Ärger da, wo Ärger da ist, eine Anspannung da, wo man dann vielleicht auch mal als Polizeibeamter möglicherweise überzieht, mag vielleicht die Polizei jetzt nicht unbedingt hier hören, aber das kann durchaus auch passieren. Andererseits, ja, da würde ich sagen, macht der Großteil echt einen guten Job. Und dass es vielleicht den ein oder anderen gibt, der dann überzieht. Das heißt nicht, dass die ganze Polizei schlecht ist.
6: Wie kannst du denn bei der Aufarbeitung von Einsatzfehlern dahingehend dann helfen, wenn es dann da halt irgendwas gegeben hat?
5: Schwierig. Also zum einen, glaube ich, ist es ganz, ganz wichtig, dass man sich selbst auch diese Fehler erstmal eingesteht. Da hat sich natürlich die letzten Jahre auch etwas geändert. In meiner Zeit bei der bayerischen Polizei, das liegt schon über 20 Jahre zurück, war ich in sehr, sehr vielen Einsätzen gewesen. Und wenn man das am nächsten Tag in den Medien gelesen hat, hat man sich das ein oder andere Mal gefragt, war ich da überhaupt dabei?
6: Weil der Fall ein anderer war?
5: Weil er schöner dargestellt worden ist, als er tatsächlich war. Also das war durchaus so ein Punkt. Zwischenzeitlich ist ein bisschen anders. Aber ich glaube, was wir schon lernen können, ist, wenn wir auf der einen Seite sagen, unsere Gesellschaft macht Fehler, dass wir eben auch sagen müssen, auch wir in der Polizei machen Fehler und wir müssen auch dazu stehen. Und sind letztendlich alle auch nur Menschen, die mit irgendwelchen Belastungen aus dem Alltag auch in den Beruf gehen und in ihren Alltag reingehen.
6: Werden junge Anwärterinnen und Anwärter heute gut genug auf diese ja auch seelischen Herausforderungen und die Härte vorbereitet?
5: Ich denke schon. Ich denke schon, dass wir versuchen, an der Hochschule das Bestmöglichste auch unseren Studierenden mitzugeben. Letztlich ist es

0: ja sehr, sehr häufig so die Problematik ist, wenn wir sagen, die Schusswaffengebräuche gegenüber psychisch Kranken, die sind tatsächlich erhöht. Wissen die nicht, wie man mit psychisch Kranken umgeht? Das ist schon Thema, auch bei uns im Studium. Also wir versuchen den angehenden Polizeibeamten mitzuteilen, wie sie am geschicktesten mit diesem Personenkreis auch kommunizieren, dass es nicht zu einer Eskalation kommt. Das Interessante ist, wenn man Untersuchungen macht, und die habe ich dann tatsächlich auch mal machen dürfen, dass sehr, sehr viele sagen, gerade im Umgang mit psychisch Kranken sind sie nicht gut genug ausgebildet. Da würden sie sich mehr wünschen. Wenn ich 2-3 Jahre später auf die Dienststelle gehe und mit ihnen einen Tag mit diesem Thema mache, finden sie es klasse. Inhaltlich ist es aber genau das, was ich auch im Studium mache. Aber da ist natürlich so viel an Material, was sie lernen müssen, Gesetzestexte und so weiter, wann darf ich nicht, dass man oftmals gar nicht weiß, was von dem, was ich jetzt alles hier lerne, ist denn nachher auch wichtig für mich.
1: Was ist denn mit Empathie? Lernt man die im Dienst dann eher, dass man sie behält, oder sollte man die wegschieben? Ist die vielleicht nicht immer hilfreich?
0: Oh, für mich wäre es ganz, ganz wichtig, dass diese Empathie auch weiterhin bleibt. Ja, was aber nicht bedeutet, dass wenn etwas eskaliert, dass ich dann nicht mehr empathisch bin, ja, oder so irgendwas, oder dass ich das verlernen sollte, sondern ich glaube, ganz, ganz wichtig, und da geht's ja auch um dieses Thema, was wir von Respekt hatten. Ich glaube, wichtig ist, durchaus die ein oder anderen Möglichkeiten aufzuzeigen, so im Sinne von kommunikativ, bitte verlasse die Straße, ein zweites Mal, bitte verlasse die Straße, ein drittes Mal, dann müssen wir dich halt wegbringen. Das heißt, dass auch diese Konsequenz dann folgt, weil sonst wären wir auch nicht mehr glaubwürdig, wir als Polizeibeamte. Aber diese ersten zwei Sachen, die finde ich wichtig, dass die auch empathisch rübergebracht werden, ja, oder wertschätzend. Ja, das wäre mir wichtig, dass das auch so rüberkommt.
2: Professor Dr. Knut Latscher war das, Psychotherapeut, Traumaexperte und Professor für Psychologie an der Hochschule der Polizei in Baden-Württemberg.
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Mehr Macht für die deutschen Geheimdienste. Ist das gut? Was lehrt uns die Geschichte? Die Frage bei uns in der kommenden Viertelstunde nach den nächsten Nachrichten um 16:00.

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1: Um 4 Uhr mit Ronald Lessig. Mit zahlreichen Veranstaltungen wird heute an den Baubeginn der Berliner Mauer vor 65 Jahren erinnert. Zum zentralen Gedenken an der Bernauer Straße werden unter anderem Bundestagspräsidentin Klöckner und Berlins regierender Bürgermeister Wegner erwartet. Aus der Nachrichtenredaktion Astrid Rolle.
2: In der Kapelle der Versöhnung werden Biografien von Todesopfern verlesen. Zudem ist eine Kranzniederlegung geplant. Auch am Brandenburger Tor

0: wird an die Teilung erinnert. Dort steht eine 30 Meter lange, mauerähnliche Kunstinstallation. Je nach Blickwinkel können Betrachter aber durch sie hindurchschauen. Am 13. August 1961 hatte die DDR-Führung mit dem Bau der Berliner Mauer begonnen. Mindestens 140 Menschen wurden an ihr getötet oder kamen im Zusammenhang mit dem DDR-Grenzregime ums Leben. Im November 1989 fiel die Mauer.
1: Wegen des Niedrigwassers in den Flüssen hat der Bundesverband der deutschen Binnenschifffahrt von der Bundesregierung schnellere Maßnahmen gefordert. Geschäftsführer Schwanen sagte der Rheinischen Post, niedrigwasseroptimierte Schiffe müssten über das Jahresende hinaus gefördert, der Ausbau der Fahrrinnen im Rhein beschleunigt und das Wasser stärker gestaut werden. Weder die Bahn noch Lkw-Speditionsunternehmen könnten ausreichend Kapazitäten zur Verfügung stellen, um die Güter von den Schiffen ohne Einschränkungen zu transportieren. Auf der italienischen Insel Sizilien bleibt der Flugverkehr wegen des Vulkan Etna noch länger eingeschränkt. Laut dem Betreiber ist der Airport Catania nun mindestens bis Freitag früh um 2 Uhr dicht. Ob es danach wieder Betrieb gibt, ist unklar. Seit mehreren Tagen sind keine Starts und Landungen möglich, weil der Etna Vulkanasche ausstößt. Millionen Menschen haben am Abend in Deutschland und anderen Teilen Europas die Sonnenfinsternis verfolgt. In Island hat der Mond die Sonne für 2 Minuten sogar vollständig verdeckt. Das sorgte bei Einheimischen und Touristen für Begeisterung, berichtet unser Korrespondent Arne Bartram.
2: Viele Isländer haben die Finsternis gemeinsam mit Nachbarn oder auf großen Partys gefeiert. Es gab sogar Festivals mit mehreren tausend Besuchern. Und viele Touristen sind extra aus allen möglichen Ländern angereist. Die Hotelpreise waren wirklich der Wahnsinn. Es gab auch überall Souvenirs zu kaufen. Sonnenfinsternis-T-Shirts, Schokolade, sogar ein extra Bier wurde gebraut. Also wirklich ein Riesenhype, denn die letzte totale Sonnenfinsternis, die in der Hauptstadt von Island zu sehen war, die ist fast 600 Jahre her.
1: Das waren die Nachrichten. Das Wetter in Deutschland. Tagsüber sonnig und trocken bei bis zu 27 Grad in der Uckermark und bis zu 37 Grad am Oberrhein, an der Ostsee etwas kühler. Am Freitag heiter, später im Westen leichte Schauer bis 39 Grad. Die Zeit, es ist 4:03 Uhr.
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4: Die A7 Fulda Richtung Kassel ist zwischen Bad Hersfeld-West und Homberg-Efze nach einem Lkw-Brand bis ca. 6 Uhr gesperrt. Die Umleitung führt über die U35. Die A15 Breslau Richtung Dreieck Spreewald ist zwischen Cottbus-Süd und Wetschau wegen eines brennenden Lkw gesperrt. Und die A62 Landstuhl Richtung Nonnweiler ist in Höhe Nohfelden-Türkismühle wegen Bergungsarbeiten gesperrt.
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4: Die kommt vom Norddeutschen Rundfunk in Hamburg. Am Mikrofon begrüßt sie Sven Hasenklever. Vor dem Hintergrund der wachsenden Bedrohungslage sollen die deutschen Geheimdienste mehr Befugnisse bekommen. Darauf hat sich die Bundesregierung verständigt. Der Bundesnachrichtendienst und das Bundesamt für Verfassungsschutz sollen zum Beispiel deutlich mehr Daten sammeln und speichern dürfen. Das wirft Fragen auf, zum Beispiel, wie dann sichergestellt wird, dass nur mutmaßliche Täter ins Visier geraten und keine unbescholtenen Bürger. Birte Sönnigsen berichtet aus Berlin.
5: Deutschland ist längst Ziel von hybriden Angriffen. Davor warnen die Sicherheitsbehörden seit Jahren. Und auch Bundesinnenminister Alexander Dobrindt wird nicht müde, von einer ernsthaften Bedrohungslage zu sprechen.
6: Wir sind tägliches Ziel hybrider Kriegsführung. Wir sind tägliches Ziel von Spionage, von Sabotage, von Cyberangriffen, von versteckten Aktionen fremder Mächte.
5: Das hat zuletzt der Drohnenangriff am Leipziger Flughafen noch einmal deutlich gemacht. Kanzleramtschefin Nina Wagen sagt, bislang hat sich Deutschland in vielen sicherheitsrelevanten Dingen zu sehr auf befreundete Geheimdienste verlassen.
7: Wir sind einfach zu sehr davon abhängig, dass uns die Nachrichtendienste anderer Länder unterstützen. Und diese Hilfe ist in zu vielen Bereichen eine Einbahnstraße.
5: Die Bundesregierung will das ändern. Der entsprechende Gesetzentwurf ist mehr als 700 Seiten lang und umfasst weitreichende Änderungen. Für Innenminister Dobrindt ist das Gesetz die Antwort auf die aktuelle Bedrohungslage.
6: Wir starten eine neue Zeitrechnung für die Nachrichtendienste. Wir entwickeln unsere Nachrichtendienste hin zu echten Geheimdiensten.
5: Bisher waren Gegenoperationen deutscher Geheimdienste tabu. Das soll sich ändern. Verfassungsschutz und Bundesnachrichtendienst sollen nicht mehr nur Informationen sammeln und auswerten dürfen, sondern in bestimmten Fällen auch selbst aktiv werden. Etwa beim Verdacht, dass ein Bombenanschlag vorbereitet wird. Bislang war das im Inland nur ein Fall für die Polizei. In Zukunft sollen die Geheimdienste jedoch selbst die Möglichkeit bekommen,
6: diese Explosionsstufe rechtzeitig zu entschärfen, auszutauschen, auch zu manipulieren.
5: Auch im Digitalen soll es mehr Möglichkeiten für die Dienste geben. Sie sollen Cyberangriffe nicht nur abwehren, sondern auch Daten verändern, manipulieren oder löschen dürfen und die Computersysteme der Angreifer lahmlegen. Unter bestimmten Voraussetzungen sollen auch Online-Durchsuchungen möglich werden. Dabei verschaffen sich die Nachrichtendienste heimlich Zugang zu Handys, Computern oder anderen Geräten ihrer Zielpersonen, um dort Chats mitzulesen und Daten zu durchleuchten. Dabei gilt, je umfassender der Zugriff ist, desto höher sollen die Voraussetzungen und desto stärker die Kontrolle sein. Ulrich Toden von den Linken glaubt jedoch nicht daran.
8: Was ja komplett fehlt, ist die Kontrolle, sowohl die parlamentarische Kontrolle als auch etwa die Kontrolle durch den Datenschutzbeauftragten, der bei den Nachrichtendiensten künftig ja außen vor sein soll.
5: Die Grünen unterstützen die Reform grundsätzlich. Konstantin von Notz befürchtet aber, dass durch die Reform ein Grundprinzip aufgeweicht wird, die Trennung von Geheimdienst und Polizei.
9: Dobrindt versucht jetzt mit dieser Reform diese Trennung zu verwischen. Zukünftig sollen auch Agenten eben gegen Bürgerinnen und Bürger wirken können, ohne dass das, wie bei der Polizei, transparent und rechtsstaatlich überprüfbar erfolgt.
5: Nach den Erfahrungen während des Nationalsozialismus und in der DDR sollte verhindert werden, dass wieder eine Geheimpolizei mit umfassenden Befugnissen entsteht, die gegen Bürger eingesetzt werden könnte. Für den Innenminister ist das eine unbegründete Sorge.
6: Was haben denn jetzt unbescholtene Bürger zu befürchten? Die Antwort ist gar nichts. Wir reden hier über Terrorismus. Wir reden hier über Staatsterror, fremde Mächte.
5: Das Gesetz soll Anfang nächsten Jahres in Kraft treten. Vorher muss das Gesetz aber noch durch Bundestag und Bundesrat.
4: Die Regierung will den Nachrichtendiensten also mehr Befugnisse und mehr Zugriffsrechte einräumen. 700 Seiten Entwurf, die schon öffentlich sind, und auch Marc Henrichmann kennt sich schon. Er ist Abgeordneter der CDU im Bundestag, Vorsitzender des Parlamentarischen Kontrollgremiums, das über die drei Nachrichtendienste wacht, also auch den militärischen Abschirmdienst. Mein NDR-Kollege Uwe Schulz hat ihn gefragt, ob speziell der Drohnenvorfall am Leipziger Flughafen noch was geändert hat an den Inhalten des Entwurfs.
10: Die Vorfälle in Leipzig haben nochmal einen dicken Strich unter die Dringlichkeit und Notwendigkeit gemacht, jetzt schnellstens aktiv zu werden, vor die Welle zu kommen. Die Reform ist ja nicht neu. Wir wissen, dass sie kommt. Wir wissen, dass der Kabinettsentwurf jetzt verabschiedet wird. Und der Handlungsauftrag für uns Parlamentarier ist klar, so schnell wie möglich jetzt auch unsere Dienste auf die Höhe der Zeit bringen.
11: Wenn das Gesetz so durchgeht, wird es ein Paradigmenwechsel. Der Bundesnachrichtendienst hat bislang nicht auf deutschem Staatsgebiet gearbeitet. Das würde sich ändern. Warum?
10: Naja, in Teilen ändern. Es soll halt Hand in Hand gearbeitet werden. Die Nachrichtenbeschaffung bleibt weiter die Kernaufgabe der Nachrichtendienste. Allerdings, und das ist bislang nicht möglich, wenn die Dienste eine akute, unmittelbar drohende Gefahr sehen, einen unmittelbar bevorstehenden Angriff, dann sage ich, dann sagen viele andere auch, dann müssen die Dienste diese Gefahr auch abwenden können. Und das ist vielleicht auch die Lehre von Leipzig. In dem Moment, wo man feststellt, dass da jemand mit Drohnen, mit Sprengstoff auf deutschem Gebiet hantiert, vielleicht sogar Anschläge plant, dann muss derjenige, der als Erster die Nase dran hat, der muss dann auch diese Gefahr ausschalten können. Alles andere ist weder zweckmäßig noch irgendwie darstellbar, wenn dann erst lange Übergabeketten stattfinden. Die preußische Pickelhaube, die ist von gestern und die hält auch den Bedrohungen nicht mehr stand.
11: Da wir schon über gestern reden, viele gerade in Deutschland werden sehr sensibel reagieren, auch aus DDR-Erfahrung zum Beispiel, wenn sie hören, vorgesehen wäre als Option auch, heimlich Post öffnen zu dürfen für den Bundesnachrichtendienst. Hacking, Wohnraumüberwachung, das sind doch lauter Tabus, wo gerade in Deutschland die Sensibilität sehr ausgeprägt ist.
10: Na, ich bin Nachrichtendienstkontrolleur und das Letzte, was ich will, ist ein übergriffiger Nachrichtendienst. Und genau deswegen wird es die auch in Zukunft nicht geben. Ich denke, wir haben eine vorbildliche, wenn nicht sogar weltweit die beste Kontrolle der Nachrichtendienste parlamentarisch. Das ist unter anderem der Job von mir und meinen Kollegen, aber eben auch rechtlich und tatsächlich über den unabhängigen Kontrollrat, den wir ja noch ausweiten und stärken, professionalisieren wollen. Das heißt, kein Dienst entscheidet alleine, was er tut, sondern je nach Bedrohungsniveau gibt es da Eingriffsstufen und die eben auch nur mit entsprechender Vorabprüfung und Genehmigung auch dieses besagten Kontrollrates. Der besteht wirklich aus richterlicher Kompetenz, die das jetzt gute 5 Jahre schon machen. Und die kontrollieren können jederzeit, die beanstanden können, die zukünftig sogar anweisen können. Also der schrankenlose Geheimdienst aus dunkler Geschichte, den werden wir auch in Deutschland nie wiedersehen. Wir wollen Gefahren abwehren und die Bevölkerung schützen.
11: Ich lese in juristischen Fachforen, dass jetzt schon an diesem Gesetzentwurf abzulesen ist, er wird den Weg öffnen für viele zu einer Verfassungsbeschwerde.
10: Na, das kennen wir aus vielen Sicherheitsgesetzgebungen, dass am Ende natürlich auch einzelne Regeln überprüft werden. Und das ist auch gut und richtig, dass es diese Möglichkeiten gibt. Wir und auch ich, wir haben uns sehr intensiv und sehr lange auch beschäftigt. Wir haben uns sehr präzise auch mit Anwendungsfällen beschäftigt. Und ich glaube, dass das, was da jetzt im Parlament vorgelegt wird, ein wirklich guter Aufschlag ist, der auch gewichtet zwischen Kompetenzen der Dienste, aber auch rechtsstaatlicher Kontrolle auf der anderen Seite. Und das ist, glaube ich, vorbildlich. Und eins muss man auch sagen, wir operieren eben auch nicht alleine auf der Welt. Unsere Partner in Europa fordern nahezu, dass auch wir auf ein gemeinsames Niveau kommen. Und umgekehrt ist das nachrichtendienstliche Geschäft eines. Wenn der eigene Dienst nicht leistungsfähig ist, machen andere eben einen Bogen und teilen keine Informationen mehr. Und den Vorwurf, dass wir allzu oft angewiesen sind auf die Informationen fremder Dienste, der steht nur auch im Raum. Deswegen wollen wir auch hier gemeinsam mit unseren europäischen Partnern auf die Höhe der Zeit. Und ich glaube, das ist ein guter Weg.
4: Marc Hendrichmann von der CDU, Vorsitzender des Parlamentarischen Kontrollgremiums, das die 3 Nachrichtendienste überwacht. Scharfe Kritik an der Reform kommt von der Linkspartei. Ihr Bundesgeschäftsführer Jannis Ehling sagt, die Ausweitung der Geheimdienstbefugnisse lässt jedes vernünftige Maß vermissen. Und die Bundestagsabgeordnete Clara Bünger, selber Juristin, sieht sogar die Gefahr einer neuen Geheimpolizei in Deutschland.
12: Da muss man ganz klar sagen, dass Dobrindt den Verfassungsschutz zu einer Geheimpolizei umbaut und schafft damit eben halt auch die Kontrolle über ihn ab. Das ist ein ganz klarer Angriff auf Grundrechte und in Teilen eben auch offen verfassungswidrig.
4: Die Bundestagsabgeordnete der Linkspartei Clara Bünger.
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4: Ob die Reform ein zu viel oder ein zu wenig ist, dazu jetzt ein Kommentar von Efi Seibert.
13: Der Staat hat die Aufgabe, mich zu schützen. Das haben heute sowohl der Innenminister als auch die Kanzleramtsministerin unentwegt betont, als Hauptgrund für die Reform. Das unterstütze ich. Auch ich möchte nicht, wenn ich in Leipzig in den Urlaubsflieger steige, von einer feindlichen Drohne mit Sprengstoff bedroht werden. Und ich will auch nicht, dass die russische Regierung massenhaft Desinformationen in Deutschland verbreitet und unsere Demokratie destabilisiert, weil die Leute auf diese Lügenerzählungen reinfallen. Erst recht nicht vor wichtigen Landtagswahlen. Darum finde ich es richtig, wenn die deutschen Geheimdienste in die Lage versetzt werden, mit moderner Technik auf solche modernen Angriffe zu antworten. Wenn wir mit Cyberattacken angegriffen werden, können wir uns nicht mit Briefpost wehren. Und dass wir nicht ewig davon abhängig sein können, dass uns die amerikanischen Geheimdienste schon rechtzeitig warnen, weil sie die Infos haben und wir nicht, das ist auch kein Zustand. Erst recht nicht, wenn diese Partnerschaft bröckelt, weil so jemand wie Donald Trump an der Macht ist. Und genau da beginnen die Bauchschmerzen, die ich mit dieser Reform ebenfalls habe. Denn die Geheimdienste dürfen nach dieser Reform mehr. Sie dürfen leichter in meine Wohnung, um Überwachungstechnik zu installieren. Sie bekommen Zugriff auf meine Mails und Chats und sie dürfen diese manipulieren, wenn sie der Meinung sind, dass ich eine Gefahr bin. Für jemanden wie Donald Trump zum Beispiel sind mittlerweile viele Bürger eine Gefahr, vor allem die, die anderer Meinung sind als er. Was, wenn die Umfragen in Deutschland zu Wahlergebnissen werden? Was, wenn all diese Befugnisse in den Machtbereich einer demokratiefeindlichen Partei gelangen? Innenminister Dobrindt versuchte heute zu beschwichtigen. Unbescholtene Bürger haben nichts zu befürchten. Dieses Argument verwenden auch Diktatoren. Nur verstehen sie unter unbescholtenen Bürgern etwas ganz anderes. Und alle anderen müssen Angst vor ihrem Geheimdienst haben. Wir Deutsche kennen dieses Szenario aus unserer Geschichte. Deswegen wurden die Nachrichtendienste und die Polizei getrennt. Die einen dürfen ermitteln, die anderen eingreifen. Keine Gestapo mehr. Ich kann verstehen und ich wünsche es mir sogar, dass der Verfassungsschutz schneller eingreift, wenn in Deutschland ein versteckter Islamist zu Hause kurz vor einem Anschlag steht. Aber ich habe auch schon erlebt, dass der Staat sich irrt und harmlose Bürger unter Extremismusverdacht stellt oder ihnen Berufskarrieren deswegen verweigert. Ich hoffe, dass im Parlament viele Politikerinnen und Politiker sich diese Gedanken machen und die Reform im Herbst so verändern, dass sie möglichst viel Sicherheit bietet für den Staat und vor dem Staat. Dass der Staat mich schützen kann, dass aber auch ich vor dem Staat beschützt werde.
4: Die Meinung von Efi Seibert. Und das Wetter in der ARD-Infonacht, heute von früh bis spät sonnig und trocken. Im Nordosten teils ein paar dünne Wolken, auch an den Alpen am Nachmittag lockere Quellwolken. Maximal 27 Grad in der Uckermark und bis zu 37 Grad am Oberrhein, an der Ostsee bis 26 Grad, dazu schwacher bis mäßiger Südost- bis Ostwind. Morgen am Freitag heiter bis sonnig, später im Westen leichte Schauer- und Gewitterneigung, 31 bis 39 Grad, am Sonnabend dann nochmal viel Sonne und bis zu 38 Grad warm. Die Temperaturen zurzeit: Berlin meldet 15 Grad, Frankfurt am Main 21, Hamburg 13, Köln 14 Grad, Leipzig 12 und München meldet 17 Grad.
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4: Mitten am Tag wird es plötzlich Nacht. Gestern hat der Mond in Island die Sonne vollständig verdeckt. Für gut 2 Minuten verschwand die Sonne in Teilen des Landes komplett. Ein seltenes Naturschauspiel, das tausende Menschen aus dem In- und Ausland angezogen hat. Hotels waren vielerorts weitgehend ausgebucht, Straßen und Parkplätze voll. Und auch das Wetter sorgte bis zuletzt für Spannung. Arne Bartram berichtet.
2: Es ist ein besonderer Moment. Die letzte totale Sonnenfinsternis in Islands Hauptstadt Reykjavik ist fast 600 Jahre her. Dementsprechend groß ist die Freude bei den Menschen auf der Insel. Viele feiern gemeinsame Sonnenfinsternis-Partys mit den Nachbarn oder gehen auf große Partys wie das Iceland Eclipse Festival im Westen des Landes. Mehr als 3000 Menschen sind hier zusammengekommen. Als der Mond die Sonne komplett verdeckt, pausiert die Musik für ein paar Minuten. Organisatorin Hildur Ruth Hermannsdottir erzählt danach dem Senderruf: Das war einfach unglaublich. Mir fehlen wirklich die Worte, um das zu beschreiben. Mit all diesen Menschen auf dem Festivalgelände zu stehen, die hier zusammengekommen sind, und dann wird es plötzlich dunkel. Obwohl es heute bewölkt war, öffnet sich genau in dem Moment eine Lücke und die Sonne kommt durch. Und wir können tatsächlich sehen, wie das passiert. Und wenn das Festivalgelände dann völlig dunkel wird und man nur hört, wie die Menschen jubeln, da habe ich einfach gezittert. Das war unglaublich. Auch die Tochter von Islands berühmtester Sängerin Björk, Isadora Bjarkadóttir Barney, schaut sich das Naturschauspiel bei einem Festival an. Ich bin einfach millionenprozentig begeistert. Ich kann es selbst kaum glauben. Ich bin einfach total, total, total begeistert. Das kann nur nachfühlen, wer das hier selbst erlebt hat. Dass wir das alle zusammen hier erlebt haben, hat etwas Magisches. Viele Touristen sind extra für die Sonnenfinsternis nach Island gekommen. Hotels rund um die Hauptstadt waren zuletzt kaum noch zu bekommen. Juliette Camp ist mit ihrer Familie extra aus Großbritannien angereist, erzählt sie dem isländischen Rundfunk. Ich war total erstaunt darüber, wie hell es in Island die ganze Nacht über ist. Und dann jetzt hier eine Sonnenfinsternis zu erleben mit meiner Familie, das ist etwas ganz Besonderes. Mein Mann und meine Kinder haben noch nie eine Sonnenfinsternis gesehen. Dabei ist bis kurz vor Beginn nicht klar, ob die Menschen die Finsternis überhaupt sehen können. Wolken hatten sich über Teilen Islands zusammengezogen. An manchen Orten blieb der Himmel dicht. Andere hatten Glück. Am Aussichtspunkt Latrabjarg an der Westküste öffnete sich genau im entscheidenden Moment eine Wolkenlücke. Nach gut 2 Minuten war das Spektakel schon wieder vorbei und mehrere hundert Menschen stiegen in ihre Autos. Das befürchtete Verkehrschaos in Westisland ist aber ausgeblieben, sagt Polizistin Hjörildur Vala Hjartansdottir. Das ist besser gelaufen als erwartet. Die Menschen haben Geduld und es läuft alles sehr gut und geordnet ab. Wir haben alle gerade die spektakuläre totale Sonnenfinsternis gesehen und jetzt geht es einfach darum, langsam und sicher nach Hause zu fahren. Die Sonnenfinsternis ist vorbei und für die meisten Isländer wird es ein einmaliges Erlebnis bleiben. Denn die nächste totale Sonnenfinsternis in ihrem Land ist erst wieder im Jahr 2196 zu sehen.
4: Arne Bartram berichtete. Unfassbar viel Zeit in unserem Leben verbringen wir mit Warten. Warten zum Beispiel auf den Bus oder auf eine Antwort. Es gibt vorfreudiges Warten auf die Geburtstagsfeier oder ein Baby. Und dann gibt es da aber auch noch eine Art von Warten, die kennen zum Glück nicht so viele Menschen. Das existenzielle Warten, wenn es um das eigene Leben geht. Über 700 Menschen in Deutschland warten auf ein Spenderherz, manchmal über Jahre. Und wenn dann eines gefunden ist, dann muss es oft rasend schnell gehen. Wie schnell, das hat Till Schäbitz miterlebt.
14: Mit schnellen Schritten läuft Christian Biretta zum Auto. Über seine Schulter hängt eine weiße Styroportasche mit rotem Henkel. Sie sieht aus wie eine Kühltasche und ist das auch. Aber der Inhalt ungewöhnlich.
15: Also das Herz muss innerhalb von 4 Stunden schlagen. Ab da, wo wir die Klemme und die kardioplegische Lösung geben, ab da schlägt die Uhr rückwärts für 4 Stunden.
14: Christian Biretta ist Herzchirurg am Herzzentrum in Leipzig und spezialisiert auf Herztransplantationen. Noch vor wenigen Minuten hat er dieses Herz entnommen. Es ist ein gesundes Spenderherz. Davor wird das Herz direkt im Körper der verstorbenen Person heruntergekühlt. Der Blutkreislauf wird gestoppt, anschließend das Herz entnommen, sterilisiert und eben in die Kühlbox gepackt. Dann muss es wirklich schnell gehen.
15: Nicht in den Stau, man kann keine Kaffeepause machen oder sowas. Der Rückweg ist Beine in die Hand und Vollgas mit allem, was man hat.
14: Weil so wenig Zeit ist, werden Spenderherzen häufig in der Luft transportiert. Heute aber geht es über die Autobahn mit Blaulicht und über 200 km/h.
15: Also wir haben jetzt auf der Fahrt ungefähr 20 Minuten, 25 Minuten gut gemacht, ne? Dafür, dass wir mit Blaulicht fahren können und dann dementsprechend auch Gas geben können.
14: Noch während die Vorbereitungen für die Entnahme laufen, wird parallel der Patient informiert, der das Herz dann bekommen wird. Es ist ein Anruf wie ein Segen, auf den einige Patienten bis zu 5 Jahre warten müssen. Etwas, das auch Christian Biretta noch immer berührt.
15: Klar, es ist eine Freude auch, wenn man einem mitteilen kann, dass da ein passendes Organ ist. Nichtsdestotrotz sollte man immer auch ein bisschen gefasst sein. Also ich erzähle dem Patienten auch immer, wir haben ein passendes Organangebot für Sie, aber in der Letztinstanz entscheidet der Chirurg vor Ort, ob das Herz gut genug ist oder nicht.
14: Das heute entnommene Herz ist gut. Der Patient, der es bekommen wird, wurde deswegen schon ins Herzzentrum geholt. Dort bereitet ihn nun ein anderer Arzt für die Transplantation vor. Die Zeit drängt.
15: Ja, 4 Minuten. 4 Minuten im Auto bis zum Ziel, ja.
14: Kaum angekommen, eilt Christian Biretta durch die Klinikflure. Dann, endlich, kann er die Kühlbox übergeben. Der Patient liegt schon auf dem OP-Tisch. Woher das neue Herz kommt, das wird er nie erfahren. Es herrscht strengste Anonymität. Das Einsetzen übernehmen nun Birettas Kollegen. Etwa 30 Herzen werden jedes Jahr im Herzzentrum in Leipzig transplantiert. Doch ein Moment, der bleibt jedes Mal wieder ein ganz besonderer.
15: Wenn ich das Herz bringe, implantiere und die Hauptschlagaderklemme geht auf, das Blut fließt in das Herz und es fängt von alleine an zu schlagen. Und dann fällt einem selber so der Stein vom Herzen.
14: Nach der OP muss sich der Empfänger nun schonen. Zu anfällig ist noch das Immunsystem. Schon kleinste Infektionen, wie zum Beispiel ein Pilz in der Blumenerde, könnten lebensgefährlich werden. Auch darauf werden die Patienten schon lange vorbereitet. Und so überleben mittlerweile zwischen 80% und 90% von ihnen das erste Jahr nach der Organspende.
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16: Mit Mads Nicholson. 7 Welt- und Europameisterschaften stehen in dieser Sportwoche an. Eine davon in Aachen mit der ersten deutschen Goldmedaille. In der Dressur. Aachen ist ja eine Top-Adresse im internationalen Reitsport. Jährlich gibt es das bekannte CHEO, jetzt die Reit-WM. Zum Auftakt gab es Gold für das deutsche Dressurteam. Markus Tepper berichtet aus Aachen.
17: Die erste Medaille für Deutschland bei dieser Reit-WM und das insgesamt 10. WM-Gold für Dressur-Queen Isabel Werth in ihrer einmaligen Karriere. Die 8-malige Olympiasiegerin war als letzte Starterin des deutschen Quartetts in das Dressur-Viereck eingeritten, wo es an einer Stelle durchaus eng wurde für Werth und ihre Stute Wendy.
18: Ich war super drin und einmal geschnuft und dann hat sich verloren. Sonst war das alles im Rahmen dessen, wie ich mir das vorgestellt habe. Aber der Schnufer, der war nicht nötig.
17: So war das Gold am Ende eine geschlossene Mannschaftsleistung von Isabel Werth auf Wendy, Katharina Hemmer mit Denoir und Frederik Wandres auf Bluetooth. Den Grundstein zum Gold hatte Youngster und WM-Debütant Raphael Netz im Sattel von Camelot am ersten WM-Tag gelegt.
19: Gestern als erster Deutscher die WM zu eröffnen quasi und dann jetzt hier einen Tag später mit einer Goldmedaille um den Hals zu hängen, ist schon einfach ein geiles Gefühl.
17: Deutschland gewinnt das Dressur-Mannschaftsgold klar vor Großbritannien und dem Quartett aus Dänemark. Weitere Dressurmedaillen gibt es am Freitag und Samstag in den zwei Einzelprüfungen Grand Prix Spezial und Kür.
16: Während die besten Reiterinnen und Reiter der Welt in Aachen sind, trifft sich Europas Schwimmelite in Paris. Zur EM. Johannes Liebmann und Sven Schwarz haben dem Deutschen Schwimmverband zwei Medaillen beschert. Gold und Silber über die 800 Meter Freistil. Johannes Liebmann ist erst 19 Jahre jung. In Paris knackte er seinen eigenen Europarekord, lag im langen Rennen von Beginn an vorn.
20: Ich bin ein bisschen sprachlos, also ja, mega. Also direkt quasi erster Start bei den Erwachsenen, direkt einen Titel, ist unglaublich. Und ja, ich bin mega stolz, wie es jetzt gelaufen ist, auch die gesamte Saison.
16: 1. Mai hatte Liebmann sein Abitur gemacht. Geboren und aufgewachsen ist er in Schleswig-Holstein. Seit 3 Jahren trainiert er in Magdeburg mit den Olympiasiegern Wellbrock und Mertens. Der Wettkampftag bei der Leichtathletik-EM blieb aus deutscher Sicht medaillenfrei. Die 10 Kämpfer haben Halbzeit. Und ganz vorn liegt der deutsche Sportler des Jahres 2025, Leo Neugebauer. Obwohl er an einem starken Tag in der letzten Disziplin Probleme hatte, über die 400 Meter.
21: Ja, also eigentlich war das so der Plan, ziemlich eher schneller anzugehen. Aber es hat einfach irgendwie mit 60 Meter to go, hat einfach die Beine zugemacht. Ich habe noch alles gegeben, aber bin ich sogar über die Linie gefallen.
22: Wie können Sie am besten erholen, jetzt Leo, gerade?
21: Essen und schlafen.
22: Wiedersehen, alles Gute. Danke.
16: Gut schlafen und dann ab in die zweite Hälfte des Zehnkampfs mit den anderen 5 Disziplinen ab Vormittag in Birmingham. Auch Niklas Kaul auf Platz 6 hat noch Medaillenchancen. Seine starken Disziplinen kommen noch. Der erste Titel der neuen Fußballsaison ist vergeben. Paris Saint-Germain hat den UEFA Supercup gewonnen. Champions-League-Sieger Paris setzte sich in Salzburg im Duell gegen Europa-League-Gewinner Aston Villa 2:1 durch. Die niederländische Fußballnationalmannschaft hat einen neuen Trainer. Er kommt zum ersten Mal aus Spanien. Xavi übernimmt den Job. Er spielte früher beim FC Barcelona und gewann mit Spanien die EM und WM. Die Niederländer hatten zuletzt vor fast 50 Jahren einen ausländischen Nationaltrainer. Der Österreicher Ernst Happel führte das Team ins WM-Finale 1978.
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als Kind schon ans Alter denken. Die Frühstartrente soll kommen. Was sich dahinter verbirgt, darüber reden wir in der kommenden Viertelstunde nach den nächsten Nachrichten um 16:30.

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1: Um 4.30 Uhr mit Ronald Lessig. 65 Jahre nach dem Bau der Berliner Mauer warnt die SED-Opferbeauftragte des Bundestages Zupke vor einer Verharmlosung der DDR durch Ostalgie. Die DDR sei eine Diktatur gewesen und habe viele Opfer hervorgebracht, sagte sie im Interview mit dem ARD-Hauptstadtstudio. Aus Berlin Dietrich Karlmeurer.
2: Gegen ein Ampelmännchen oder den Stolz auf einen Trabant habe sie nicht grundsätzlich etwas. Entscheidend sei der Zusammenhang. Zupke sagt, kritisch werde es dort, wo Symbole genutzt würden, um die DDR zu verharmlosen. Das gelte auch für das Singen der DDR-Nationalhymne. Die SED-Opferbeauftragte verweist damit auf die Debatte nach einer AfD-Veranstaltung im Juli, bei der die DDR-Hymne gesungen wurde. Mit Blick auf den heutigen 65. Jahrestag des Mauerbaus erinnert Zupke an die Folgen der deutschen Teilung. Die Mauer habe Menschen ihre Freiheit genommen, Familien auseinandergerissen und Freundschaften getrennt.
1: Kanzleramtschefin Warken sieht bei der geplanten Reform der Geheimdienste das sogenannte Trennungsgebot gewahrt. Es besagt, dass die Aufgabenbereiche der Nachrichtendienste und die der Polizei getrennt sein müssen. Kritiker befürchten eine Aufweichung des Trennungsgebots und warnen vor mehr Überwachung. Dazu sagte Warken in den ARD-Tagesthemen,
3: nur eben in besonderen Fällen, in denen andere Behörden nicht tätig werden können, können künftig auch zum Beispiel der Verfassungsschutz tätig werden. Das ist auch geboten, um eine Vielfalt von Gefahren auch rechtzeitig abwenden zu können. Aber es ist alles auch so geregelt, dass Eingriffe nur dann auch vorgenommen werden, wenn sie verhältnismäßig sind, wenn sie einem gewissen Ziel dienen. Und alles wird auch vorab und im Nachgang durch ein unabhängiges Gremium kontrolliert werden.
1: Kanzleramtschefin Warken. Der Eurovision Song Contest darf künftig nur in Ländern stattfinden, in denen die Sicherheitslage stabil ist. Die Europäische Rundfunkunion hat entsprechende neue Regeln veröffentlicht. Darin werden bewaffnete Konflikte als Ausschlusskriterium bezeichnet. In der Erklärung wird kein Land explizit genannt. Beim diesjährigen ESC in Wien hatte Israel Platz 2 belegt und damit nur knapp den Sieg und das traditionelle Austragungsrecht im Folgejahr verpasst. Israel befindet sich derzeit im Krieg mit dem Iran. Unzählige Menschen haben in Deutschland und anderen Teilen Europas die Sonnenfinsternis verfolgt. Um kurz nach 19 Uhr schob sich der Mond nach und nach vor die Sonne, bis nur noch eine schmale Sichel zu sehen war. Eine totale Sonnenfinsternis erlebten Teile Islands, Grönlands sowie Nordspaniens und der Balearen. Das Wetter in Deutschland. Tagsüber sonnig und trocken bei bis zu 27 Grad in der Uckermark und bis 37 Grad am Oberrhein, an der Ostsee etwas kühler. Am Freitag heiter, später im Westen leichte Schauer, 27 bis 39 Grad, am Samstag wieder viel Sonne, von Westen her Schauer, bis 38 Grad. Das waren die Nachrichten.
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4: Die A7 Fulda-Kassel ist zwischen Bad Hersfeld-West und Homberg nach einem Lkw-Brand bis ca. 6 Uhr gesperrt. Die Umleitung führt über die U35. Und die A62 Landstuhl Richtung Nonnweiler ist in Höhe Nofelden-Türkismühle wegen Bergungsarbeiten gesperrt.
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4: Heute mit Sven Hasenclever. Das Bundeskabinett hat die sogenannte Frühstartrente beschlossen. Zukünftig soll es für Kinder 10 Euro pro Monat für ein Altersvorsorgedepot geben, für eine finanzielle Absicherung im Alter. Über die Details dazu hat Bundesfinanzminister Klingbeil in einem Feriensportcamp in Berlin Auskunft gegeben. Matthias Ulrich war dabei.
5: Im Feriensportcamp der Füchse Berlin sind alle Kinder gleich, denn sie alle tragen das gleiche grüne Füchse-Trikot und spielen Handball, Fußball, Volleyball oder Tennis. Der Finanzminister Lars Klingbeil ist mit einer schwarzen Limousine gekommen, um mit den Kindern über Geld und die Altersvorsorge zu sprechen. Denn hier beginnt die Ungerechtigkeit schon im Kindesalter, findet der SPD-Politiker.
6: Es geht um Chancen, Gleichheit. Wir sehen schon heute, dass es eine Spaltung in Deutschland gibt. Diejenigen, die sich mit den Kapitalmärkten auseinandersetzen, diejenigen, die das nicht tun. Und wir wollen, dass kein Kind vergessen wird.
5: Deswegen soll zukünftig jedes Kind im Alter zwischen 6 und 18 Jahren vom Staat 10 Euro im Monat für eine private Altersvorsorge bekommen. Allerdings gilt das nur für Kinder, die ab 2020 zur Welt gekommen sind. Haben die Eltern schon ein Spardepot für ihre Kinder, geht das Geld dort drauf. Haben sie noch keins, legt es der Staat für sie an. Das Geld können dann entweder die Eltern oder später die volljährigen Kinder auf ein Altersvorsorgekonto übertragen. Die Idee dahinter, wer sein Geld an den Kapitalmärkten anlegt, kann vor allem auf lange Sicht große Gewinne machen, rechnet der Finanzminister vor.
6: Das führt dazu, dass man mit 18 ungefähr 2.200 Euro im Altersvorsorgedepot hat. Das wird bis 65 dann in diesem Depot gelassen. Und das kann eine Summe von über 50.000 Euro werden, wenn die Entwicklung an den Kapitalmärkten so ist, wie wir das heute prognostizieren.
5: Den ersten Rentenzehner vom Finanzminister soll es im Januar geben. Jedes Jahr kommt dann ein neuer Jahrgang Sechsjähriger in den Genuss der Frühstartrente. Egal, ob die Eltern Arbeitslose, Alleinerziehende sind oder Multimillionäre. Und diesen Umstand kritisiert Joachim Ragnitz vom IFO-Institut. In Dresden.
7: Und das bedeutet halt, dass man auch solche Familien unterstützt, die durchaus auch selber privat vorsorgen könnten. Und da sollte man eigentlich sagen, naja, das ist nicht Aufgabe des Staates, so etwas zu unterstützen.
5: Wenn irgendwann alle Kinder zwischen 6 und 18 Jahren monatlich 10 Euro vom Staat bekommen, kostet das knapp 1 Milliarde Steuergeld. Das würde Jannis Ehling von der Linken lieber in die gesetzliche Rente investieren, statt in Kapitalmärkte.
8: Die Bundesregierung ist da wirklich auf dem Holzweg. Sie versucht da, Kinder an Aktien ranzuführen. Und wir halten es für eine völlig falsche Idee, dass Kinder lernen, an Aktienmärkten zu spekulieren.
5: Dem widerspricht der Bundesfinanzminister Klingbeil, der als Kind nur ein Knacks-Sparbuch der Sparkasse hatte.
6: Wir haben eine Kultur der Sparbücher in Deutschland, aber wir wollen das weiterentwickeln zu einer Kultur der Sparpläne und der Depots. Und es führt auch dann mit einer Strategie der finanziellen Bildung, die wir in der Bundesregierung in den nächsten Monaten auf den Weg bringen, dazu, dass man sich überhaupt erstmal in allen Familien mit Aktienmärkten und Depots auseinandersetzt.
5: Diese Strategie zur finanziellen Bildung wird noch ausgearbeitet. Klingbeils Ministerium überlegt, wie man mit Schulen, Medien und Finanzinfluencern zusammenarbeiten kann, damit in Zukunft jede Familie ein bisschen was über Altersvorsorge und Aktienmärkte weiß.
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4: In der EU gilt eine neue sogenannte Verpackungsordnung. Sie soll endlich einen EU-weit einheitlichen Rechtsrahmen schaffen für Verpackungen und auch für Verpackungsmüll. Was sich dadurch für das Recycling von Altpapier konkret ändern könnte und welche Probleme es gibt, dem ist Margareta Holzreiter nachgegangen.
9: Als fest verpresste Würfel wird Altpapier aus der Region in die Papierfabrik Palm im baden-württembergischen Aalen angeliefert. Bündel für Bündel, bis zu 15.000 Tonnen jede Woche. Das Ziel, aus altem Papier wieder möglichst viel Neues produzieren. Bei Papierfasern funktioniert das mit dem Recycling eigentlich super. Kartons, Pappverpackungen und Co. werden in einem riesigen Bottich mit heißem Wasser eingeweicht, damit sich die Fasern lösen und zu Brei werden. Was kein Altpapier ist, wird aussortiert und am Ende entsteht aus der braunen Fasermasse neues Wellpappen-Rohpapier. Doch in den letzten Jahren standen Recycler vor einem wachsenden Problem, sogenannten Papierverbundverpackungen, die Papier mit anderen Materialien kombinieren. Gerade wenn in solchen Verpackungen feuchte oder fettige Lebensmittel verpackt werden sollen, sind sie oft beidseitig mit Kunststoff beschichtet. Dann sind sie eigentlich kein Fall für die Papierfabrik, auch weil sie sich im heißen Wasser gar nicht richtig auflösen, erklärt Thomas Greiten-Ewert, Leiter der Rohstoffbeschaffung in der Papierfabrik Palm.
10: Alles das, was an Kunststoffen oder an Komponenten eingetragen wird, wo wir die Faser nicht zugänglich machen können, landet in letzter Konsequenz im sogenannten Reject und wird entsorgt.
9: Also verbrannt. Schlecht fürs Klima, besonders wenn man die Rohstoffe eigentlich noch hätte nutzen können, wenn sie in der richtigen Tonne gelandet wären. Dass es mit der richtigen Entsorgung von Verbundverpackungen kompliziert ist, zeigt auch eine Studie, die der Papieringenieur Dr. Arne Krolle im Auftrag des NABU durchgeführt hat. Ein Ergebnis dieser Studie? Nur weil eine Verpackung überwiegend aus Papier besteht, heißt das nicht, dass sie über die Papiertonne am besten recycelt werden kann.
11: Wichtig wäre jetzt, dass mit der eindeutigen europäischen Kennzeichnung der Verpackung es für den Verbraucher einfach ist, es richtig zu entsorgen, damit wir die optimale Recyclingmöglichkeit haben.
9: So Papieringenieur Arne Krolle. Die EU-Verpackungsverordnung sieht vor, dass ab Mitte 2028 auf jeder Verpackung draufsteht, in welche Tonne sie gehört. Und auch, dass jede Verpackung in Zukunft wirklich recycelbar ist. Erstmal zu 70%, dann wird es stufenweise strenger.
11: Zum ersten Mal ab 2030 können Verpackungen verboten werden. Wenn eine Verpackung nicht den Recyclingansprüchen genügt, dann wird die nicht mehr zugelassen.
9: Die Hoffnung aus Klima- und Umweltsicht? Dass wertvolle Rohstoffe, egal ob Papier oder Kunststoff, so in Zukunft noch besser im Recyclingkreislauf gehalten statt verbrannt werden können. Obwohl an der neuen Verordnung derzeit noch vieles unklar ist und sie für die Verpackungsbranche einen großen bürokratischen Aufwand bedeutet, sieht auch Thomas Greiten-Ewert von der Papierfabrik Palm Chancen in der neuen Regelung.
12: Unsere Hoffnung ist, dass wir auch zukünftig weiterhin mit dem Inhalt der blauen Tonne ein hochwertiges Recycling garantieren können.
9: Damit aus alten Kartons von heute die Recyclingpappe von morgen werden kann.
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4: Die Sonnenfinsternis über Teilen Europas. Millionen von Menschen haben sich am Abend dieses seltene Himmelsspektakel angesehen. Viele Wissenschaftler waren dafür extra nach Spanien gereist, denn dort im Norden des Landes war eine totale Sonnenfinsternis zu bestaunen. Mit dabei war auch der Astrophysiker Tobias Jogler vom Planetarium in Münster. Mein WDR-Kollege Tobi Schäfer hat ihn gefragt, wie er als Wissenschaftler auf solche Naturphänomene blickt. Staunt er noch?
13: Es ist eigentlich eher Staunen in dem Fall, weil man natürlich sagen muss, die Sonnenfinsternis war historisch gesehen sehr bedeutend. Man hat zum Beispiel das erste Mal Einsteins allgemeine Relativitätstheorie während einer Sonnenfinsternis bestätigen können, weil man dann eben die Sterne um die Sonne beobachtet hat und dann nochmal ein halbes Jahr später und gesehen hat, die Sonne hat wirklich das Licht abgelenkt dieser Sterne, was die Relativitätstheorie vorhergesagt hat. Heute haben wir natürlich gute Satelliten, die haben sogenannte oder auch erdgebundene Teleskope, die haben sogenannte Koronographen. Das heißt, das ist eine künstliche Scheibe, die die Sonne ausblendet. Und damit kann man dann die Corona der Sonne permanent studieren. Wir haben Satelliten, die wir zur Sonne schicken, die direkt Daten bei ihr aufnehmen. Das sind natürlich heute ganz andere Möglichkeiten. So, das ist für uns aus wissenschaftlicher Sicht eigentlich eher wirklich dieses wunderschöne Naturschauspiel ist, was eben so selten ist und dadurch auch was Besonderes natürlich, weil man das nicht dauernd erleben kann.
14: Jetzt haben Sie schon angesprochen, wie sich das auch entwickelt hat. Wie war das denn eigentlich früher, als die astronomischen Erkenntnisse noch nicht so weit waren und plötzlich die Sonne hinterm Mond verschwand? Was hat das da mit den Menschen gemacht? Das hatte ja dann ja wirklich auch was Übernatürliches.
13: Sicherlich. Die Menschen haben das ja meistens nicht gemerkt, weil sich diese Helligkeitsveränderung am Anfang erstmal langsam macht und dann fällt sie bei der Totalität, so jetzt eine Totale war, plötzlich stark ab. Ja. In dem Moment, wenn man dann hinguckt und sieht plötzlich, die Sonne ist schwarz, dann ist das natürlich so eine Sache, die, oh mein Gott, was ist jetzt passiert? Ja, also wirklich diese religiöse Sache in dem Fall ist da natürlich da, dass die Leute sofort gedacht haben, irgendwas Schlimmes ist passiert. Meistens wird es nicht unbedingt positiv interpretiert. Wir wissen, dass es in manchen Kulturen, wie bei den Mayas, eben wirklich auch rituell zelebriert wurde von den Priesterkasten. Es gab andere, die das auch vorhersagen konnten. Die Babylonier zum Beispiel konnten das. Auch in Ägypten war es möglich, Sonnenfinsternisse vorher zu berechnen. Das heißt also, die kannten sogar diese Regeln, wann wieder was ungefähr auftreten konnte. Sehr einfach natürlich, die konnten nicht alle vorher berechnen, das ging nicht. Die wussten ja noch nicht wirklich, was passiert. Also es gab auch damals schon unterschiedliche Kulturen, aber es war immer eine Überraschung und wahrscheinlich schon erstmal ein kurzer Schock. Mhm. Jetzt ist aber die Sache so, diese Sonnenfinsternis ist eben nur in einem kleinen Bereich auch zu sehen. Ja? Das heißt, wenn ich das erlebe mal und erzähle das irgendjemandem, dann glaubt er mir das? Das ist immer so ein bisschen die Frage, weil er hat es ja vielleicht gar nicht selbst miterlebt. Er muss nicht gar nicht so weit weg gewesen sein und dann hat er das nicht miterlebt. Das heißt also so global ist der Impact nicht so groß, wenn man das mal so neu sagen kann. Also es ist nicht so, dass es viel untersucht wurde. Das kam dann erst später mit der Aufklärung, als man die Himmelsmechanik, wie gesagt, versucht hat zu verstehen und dann natürlich auch verstanden hat, okay, die Erde ist nicht der Mittelpunkt von allem, sondern die Sonne und wir drehen uns um die Sonne und der Mond dreht uns um uns und dann ist es recht klar, dass es sowas geben kann wie eine Sonnenfinsternis.
14: Ja, es ist relativ erklärbar mittlerweile, weil wir wissen, wie es funktioniert und doch ist da immer irgendwie eine ganz große Portion Faszination dabei. Also bei mir entdecke ich dann immer wieder auch solche Gedanken, wenn es zum Beispiel auch um Raumfahrtthemen gibt, neulich der bemannte Flug um den Mond. Man steht dann ja wirklich immer unten auf der Erde und glaubt, man könne auch was sehen, wobei die internationale Raumstation ist ja wirklich mit bloßem Auge zu sehen nachts. Aber welche Rolle spielt das, dass man da in Regionen schaut, wo man selber ja nie hinkommen wird? Also dieser Traum vom Entdecken des Unmöglichen sozusagen.
13: Ja, ich glaube, es macht uns bewusst, dass wir eben ein Teil eines riesigen Universums sind, ja, das wirklich riesig ist und das nicht mal die Fachleute komplett begreifen können. Ja, wir können das natürlich, wir wissen das, wie groß es ist und was es ist, aber es ist sehr, sehr schwer für uns begreifbar zu machen. Und in unserer Alltagserfahrung, da spielt das natürlich erstmal keine große Rolle. Natürlich sehen wir den Mond, natürlich sehen wir die Sonne, das ist alles so klar, aber dass sich das wirklich umeinander herum bewegt, ignorieren die meisten während ihrem Alltag sehr lange. Und das Gleiche, wie wenn wir zum Mond fliegen, plötzlich merkt man, hey, da verlassen Menschen unseren Planeten, wo alle anderen Menschen sind, ja, und reisen zu einem anderen Himmelskörper. Das ist einfach eine ganz, ganz große Sache. Das ist unheimlich aufwendig, schwierig, auch ein bisschen gefährlich und ist eben dieser Entdeckergeist, der dann auch in uns allen erwacht und denkt, oh mein, wir sind ja nicht nur hier und es gibt nicht nur meinen Ort, an dem ich bin und das, was ich kenne, sondern es ist eigentlich alles viel, viel größer. Und dieses Bewusstsein plötzlich, das viel, viel Größeren, das trifft uns dann bei solchen Ereignissen sehr plötzlich und gibt uns diese Erkenntnis. Und das macht das auch natürlich nochmal so besonders.
14: Und da schließt sich ja dann auch immer noch ein Thema an, was zuletzt auch in einem Kinofilm thematisiert wurde, in dem ein Astronaut Lichtjahre von der Erde entfernt im All einem außerirdischen Wesen begegnet ist. Project Hail Mary mit Ryan Gosling. Sowas fördert ja immer die eigene Vorstellungskraft dann auch von dem, was da draußen vielleicht passiert oder nicht passiert. Und die dazugehörige Frage ist natürlich total abgenutzt, banal, aber trotzdem immer wieder spannend. Also gibt es anderes Leben im All?
13: Da gibt es ja sehr unterschiedliche Meinungen dazu. Und ich möchte es aber jetzt hier als Astrophysiker wirklich mal sagen, wenn man sich das statistisch anschaut, dann ist es sehr, sehr wahrscheinlich, dass es anderes Leben gibt. Warum war das so? Muss ein bisschen ausholen. Wir sagen, wie gesagt, die Erde war das Zentrum von allem, lange Zeit. Dann war es die Sonne. Unser Sonnensystem, nee, das ist auch nicht im Zentrum unserer Galaxie. Das war die nächste Erkenntnis. Wir sind im Randbereich und unsere Galaxie ist auch nicht im Zentrum des Universums. Und dann kam Einstein und es gibt gar kein Zentrum des Universums. Oh mein Gott, jetzt sind wir ja ganz, was sind wir noch? Das war so die Frage, die sich die Menschen gestellt haben, weil aus der Religion heraus natürlich immer kam, wir sind das einzig Besondere. Und dann waren wir halt das einzige Leben im Universum. Mittlerweile wissen wir, dass es wahrscheinlich einfaches Leben mehr im Universum gab. Wir suchen danach auf dem Mars zum Beispiel oder vielleicht auf den Monden des Jupiter oder Saturn, auf den Eismonden könnte auch einfaches Leben entstanden sein. Und ja, das zeigt eben, dass es eher so von uns diese Sache ist, dass wir uns als besonders einstufen wollen und dass das für uns wichtig ist einfach. Wenn man aber das statistisch anguckt und anguckt, wie viele fremde Welten schon gefunden wurden, dann wird es darauf wahrscheinlich auch Leben geben. Und wenn man sich anschaut, dass wir welchen kleinen Bereich wir nur nach Exoplaneten, also nach anderen Planeten um andere Sterne absuchen können, um wie viele Galaxien es gibt, aus wie vielen 100 Milliarden von Sternen jede Galaxie besteht, dann ist es sehr, sehr klar, dass das ganz, ganz viele Möglichkeiten hat und dass es sehr seltsam wäre, wenn nur bei uns auf der Erde intelligentes Leben entstanden wäre. Das ist eigentlich sehr, sehr unwahrscheinlich. Das ist in der Astrophysik recht bekannt schon und man sucht natürlich auch nach Hinweisen darauf, die zu finden in den Messungen, noch hat man die nicht gefunden. Aber das könnte schon in den nächsten vielleicht 20, 30 Jahren passieren, vielleicht auch schon früher. Man muss ein bisschen Glück haben. Wahrscheinlich ist es nicht so wie bei Star Trek, dass überall intelligente Außerirdische gibt. Die können auch nicht so einfach durch den Raum reisen. Das geht nicht. Wahrscheinlich werden die nie zu uns kommen und wir wahrscheinlich auch nie zu denen. Ob man Botschaften finden könnte, das sucht man ja auch danach. Das SETI-Projekt ist auch eher unwahrscheinlich, aber probieren tut man es natürlich trotzdem. Man weiß ja nie, vielleicht ist das möglich, aber eher ist es so, dass wir andere Planeten finden, wo wir die Atmosphären analysieren können mit den neuen Teleskopen, die jetzt kommen. Und dann sehen, da könnte Leben eigentlich existieren. Ist eine Atmosphäre wie bei uns.
4: Die Faszination beim Blick ins Universum, das war der Astrophysiker Tobias Jogler vom Planetarium in Münster. Gleich 4.48 Uhr. Hund, Katze oder Hamster, ein Haustier, ist für viele Menschen weit mehr als nur ein tierischer Mitbewohner. Gerade für ältere Menschen sind Tiere oft treue Begleiter, geben Struktur im Alltag und sind ein Stück Familie. Aber was passiert, wenn man plötzlich ins Krankenhaus muss, in ein Pflegeheim kommt oder sogar stirbt? Genau diese Lücke schließt in Niedersachsen die Haustierhilfe Heidekreis. Ehrenamtliche kümmern sich hier kurzfristig um Hunde und Katzen, wenn ihre Besitzer selbst nicht mehr dazu in der Lage sind. In dieser Form ist der Verein einzigartig. Katrin Schwier berichtet.
15: Fein, mach mal Sitz.
16: Zufrieden lässt sich der Mischlingshund zu Füßen von Martina Wolf nieder. Juri ist wieder zu Hause, bei seinem Frauchen, in einem Haus mit großem Garten in Rehlingen im Landkreis Lüneburg. Mehr als ein Jahr konnte sich die 68-Jährige nicht selbst um Juri und ihre beiden anderen Hunde kümmern. Im März vergangenen Jahres stand eine Fuß-OP an. Keine große Sache, dachte sich die alleinstehende Rentnerin.
15: Und da habe ich ja noch gedacht, das geht ganz schnell. Ich werde halt operiert und dann geht's wieder los.
16: Ihre Hunde hat sie für die paar Tage bei einer Freundin untergebracht.
15: Aber danach saß ich erst mal ein halbes Jahr im Rollstuhl.
16: Sie konnte sich also nicht mehr selbst um ihre Hunde kümmern und auch ihre Freundin konnte das nicht mehr leisten. Da kam die Haustierhilfe Heidekreis ins Spiel, sagt die zweite Vorsitzende Sophia Mertens.
17: Die Haustierhilfe springt ein, wenn die Halter sich nicht mehr kümmern können aus gesundheitlichen Gründen. Also eben keine Urlaubsvertretung, sondern Krankenhausaufenthalte anstehen, Reha ansteht.
16: Der Krankenhausaufenthalt bei Martina Wolf konnte noch geplant werden. Oft müssen Haustiere aber auch sehr spontan untergebracht werden, sagt Brigitte Morgenroth, Vorsitzende der Haustierhilfe.
18: Wie oft hat schon die Polizei angerufen, Notarzt hat angerufen, das kommt vor, ja.
16: Brigitte Morgenroth kennt alle Vereinsmitglieder persönlich und es gibt regelmäßig Vereinstreffen. Größer werden soll der Verein nicht, sagt Morgenroth, das sei nicht zu schaffen. Für Martina Wolf war es jedenfalls ein Segen, dass es in ihrer Region die Haustierhilfe gibt. Mehr als ein Jahr wurden ihre Hunde in anderen Haushalten liebevoll versorgt, vermittelt von der Haustierhilfe Heidekreis.
15: Also da bin ich schon sehr, sehr dankbar. Ich weiß nicht, was ich gemacht hätte. Ich hätte auf ein Tierheim zurückgreifen müssen. Und die sind ja auch voll.
4: Katrin Schwier über die Arbeit der Haustierhilfe Heidekreis.
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4: Die afroamerikanische Schlagzeugerin Terry Lynn Carrington wollte mal ein Dance-Album machen, eines, das Spaß macht und dabei aktuelle Botschaften vermittelt. Carrington versteht ihre Musik als soziale Forschung. 4 Grammys hat sie bereits erhalten. Ihr neues Album heißt Trip the Night Fantastic. Mauretta Heinzelmann hat mit der Drummerin über ihren Aktivismus gesprochen, der in die Beine geht.
19: Warriors and wordsmiths. Yeah, I mean, I think I like to dance, I like to party, and I want to make music that makes my body respond, you know, that makes me, you know, want to do a two-step.
20: Schlagzeugerin Terry Lynn Carrington tanzt und feiert gern. Sie macht Musik, die den Körper antworten lässt, mit leichter Hand, um Menschen in Schwung zu bringen. Auf diese Weise hört man auch ernsten Botschaften gerne zu, beim Tanzen.
19: And I think people can receive messages when there's a lightness behind them in some way, even if the message is heavy.
20: Anspruchsvolle Themen. Das sind Songs über Klimawandel, über den Zustand des Waldes, über Bürgerrechte, über Kinderrechte, über Tierschutz und Solidarität sowie über Gendergerechtigkeit. 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
19: feminine, dark, dominant, essential, regal. Well, I think art and activism have always gone together because, you know, in music, just from the beginning, you know, you had drums and rhythm that were sharing messages, and you had the voice that were sharing messages as well. Music has been super important with most all social justice struggles.
20: Kunst und Aktivismus gehörten schon immer zusammen, meint Terry Lynn Carrington, denn Trommeln und Rhythmus übermittelten Botschaften, zum Beispiel mit den afrikanischen Talking Drums. Und dazu kamen Gesang und Stimmen, die ebenfalls Aussagen machten, die die Community informierten. Musik spielt bis heute eine zentrale Rolle in allen sozialen Bewegungen. There's nothing right here you should see, just be easier said and hard to achieve. Trip the Night Fantastic. Der Titel des Albums spielt auf ein Gedicht von John Milton aus dem Jahr 1632 an. Trip the Light Fantastic. Das bedeutet leichtfüßig tanzen.
19: Trip the Light Fantastic. And I said, ooh, I like that. And I went and, you know, researched it. Then I wanted to give it a spin and, you know, change it up a little bit. So I said, trip the night fantastic. Because, you know, the night represents darkness. And there's a lot of darkness going on, especially here in this country. You know, the idea was, as we're dancing, let's trip the night, you know, fantastically.
20: Terry Lynn Carrington nannte ihr neues Album Trip the Night fantastic, da es derzeit viel Dunkelheiten, viel nächtliche Düsternis gibt, vor allem in den USA, findet sie. Ihr Motto ist, weiterspielen, weiter tanzen, weiter forschen. It's the sweat and blood of my ancestors that built this country. So you need to recognize. Terry Lynn Carrington hat bereits als Kind mit Jazzlegenden wie Dizzy Gillespie und Oscar Peterson gespielt. Sie kommt aus einer Musikerfamilie und ist mit 60 Jahren eine der bedeutendsten Schlagzeugerinnen des Planeten. Sie ist Spitzenprofessorin in München, leitet das Institut für Gender and Justice am Berkeley Institute in Boston und hat einen Sammelband mit Kompositionen von Jazzmusikerinnen herausgebracht und eingespielt. Wie kriegt die Schlagzeugerin, Produzentin und Professorin alle ihre Aktivitäten unter einen Hut? Das geht, wenn man so verbunden ist mit dem Rhythmus des Lebens.
19: Yeah, I think that's a good way to look at it. There is a rhythm of life that I see, a universal rhythm that we're all in tune to. I try to just stay in tune with that and it tells me what to do.
20: In diesen universellen Rhythmus kann man sich mit Terry Lynn Carringtons Album wunderbar einfühlen.
4: Mauretta Heinzmann über Trip the Night Fantastic, das neue Album der afroamerikanischen Schlagzeugerin Terry Lynn Carrington.
0: Standpunkte.
4: Die Bundesregierung will BND und Verfassungsschutz mehr Befugnisse geben, um hybride Bedrohungen aus dem Ausland abzuwehren. Die Nachrichtendienste sollen nicht nur beobachten, sondern aktiv werden dürfen, etwa indem sie Handys manipulieren oder Anlagen im Ausland unschädlich machen. Unsere Gastkommentatorin, die freie Journalistin Vera Weidenbach in Tel Aviv, meint, Deutschland müsse wehrhafter werden, warnt aber vor den Risiken der geplanten Reform.
2: Die geplante Reform lässt einen mulmig werden, denn sie kommt zu einer Zeit,

0: Landesverband in Sachsen-Anhalt vom Verfassungsschutz als gesichert rechtsextrem eingestuft ist. Solange die gleichen CDU-Politiker, die jetzt den Nachrichtendiensten mehr Macht geben wollen, die Gefahr durch die AfD nicht ernst nehmen, solange sie die selbst gesteckte Abgrenzung zur AfD immer wieder verwischen, solange sie ein Verbot dieser Parteien nicht vorantreiben, solange sollten sie vorsichtig sein, von den Menschen zu verlangen, ihren Nachrichtendiensten wieder Vertrauen zu schenken. Ja, Deutschland muss wehrhafter werden. Aber nicht nur nach außen. Erst wenn sich die Demokratie erfolgreich gegen die inneren Feinde gewehrt hat, sollte sie darüber nachdenken, bewährte Schutzfunktionen über Bord zu werfen.
1: Die Meinung unserer Gastautorin Vera Weidenbach. Die Frankfurter Allgemeine Zeitung hält mehr Befugnisse für die Nachrichtendienste für sinnvoll, wenn sie rechtsstaatlich kontrolliert werden.
2: Das Trennungsgebot, das nun von den Gegnern der umfangreichen Reform der Dienste permanent ins Feld geführt wird, ist im Angesicht neuer Bedrohungen längst aufgeweicht. Und es ist nicht in Stein gemeißelt. Entscheidend ist die Bindung aller staatlichen Organe an das Recht und deren rechtsstaatliche Kontrolle. Es wäre widersinnig, einen Informationsaustausch zwischen Nachrichtendiensten und Polizei aus historischen Gründen zu untersagen, wenn dadurch Bürger und ihre Rechte gefährdet würden.
1: Das Darmstädter Echo kommentiert hingegen, die historische Trennung von polizeilichen und geheimdienstlichen Aufgaben sollte weiter bestehen bleiben.
2: Die Mütter und Väter des Grundgesetzes haben aus gutem Grund eine strikte Trennung zwischen polizeilichen und geheimdienstlichen Aufgaben niedergeschrieben. Der Gestapo-Terror sollte sich niemals wiederholen. Fehlende Befugnisse für Verfassungsschutz und BND sind nicht die Hauptursache für deren Schwäche. Schlechte Ausrüstung, mangelnder Informationsfluss und Kompetenzwirrwarr spielen eine größere Rolle. All das kann man ändern, ohne das Fundament des Rechtsstaats mit dem Presslufthammer zu traktieren.
1: Der Spiegel findet die geplante Reform nach dem jüngsten Anschlagsversuch am Leipziger Flughafen richtig.
2: In einer solchen Lage braucht Deutschland starke Sicherheitsbehörden. Seit Jahren beäugen deutsche Beamte neidisch, was etwa Franzosen, Briten oder selbst kleinere Staaten ihren Diensten erlauben. Es ist dringend nötig, dass der BND hier endlich auf Augenhöhe handeln kann. Und doch birgt die Reform Gefahren.
1: Das waren die Standpunkte. Zusammengestellt hat sie heute Bethül Sarikaya.

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1: Um 5 Uhr mit Ronald Lessig. Mit zahlreichen Veranstaltungen wird heute an den Baubeginn der Berliner Mauer vor 65 Jahren erinnert. Zum zentralen Gedenken an der Bernauer Straße werden unter anderem Bundestagspräsidentin Klöckner und Berlins regierender Bürgermeister Wegner erwartet. Aus der Nachrichtenredaktion Astrid Rolle.
2: In der Kapelle der Versöhnung werden Biografien von Todesopfern verlesen. Zudem ist eine Kranzniederlegung geplant. Auch am Brandenburger Tor wird an die Teilung erinnert. Dort steht eine 30 Meter lange, mauerähnliche Kunstinstallation. Je nach Blickwinkel können Betrachter aber durch sie hindurchschauen. Am 13. August 1961 hatte die DDR-Führung mit dem Bau der Berliner Mauer begonnen. Mindestens 140 Menschen wurden an ihr getötet oder kamen im Zusammenhang mit dem DDR-Grenzregime ums Leben. Im November 1989 fiel die Mauer.
1: Wegen des Niedrigwassers in den Flüssen hat der Bundesverband der deutschen Binnenschifffahrt von der Bundesregierung schnellere Maßnahmen

0: Maßnahmen gefordert. Geschäftsführer Schwanen sagte der Rheinischen Post, niedrigwasseroptimierte Schiffe müssten über das Jahresende hinaus gefördert, der Ausbau der Fahrerinnen im Rhein beschleunigt und das Wasser stärker gestaut werden. Weder die Bahn noch Lkw-Speditionsunternehmen könnten ausreichend Kapazitäten zur Verfügung stellen, um die Güter von den Schiffen ohne Einschränkungen zu transportieren. Auf der italienischen Insel Sizilien bleibt der Flugverkehr wegen des Vulkans Ätna noch länger eingeschränkt. Laut dem Betreiber ist der Airport Catania nun mindestens bis Freitag früh um 2 Uhr dicht. Ob es danach wieder Betrieb gibt, ist unklar. Seit mehreren Tagen sind keine Starts und Landungen möglich, weil der Ätna Vulkanasche ausstößt. Millionen Menschen haben am Abend in Deutschland und anderen Teilen Europas die Sonnenfinsternis verfolgt. In Island hat der Mond die Sonne für 2 Minuten sogar vollständig verdeckt. Das sorgte bei Einheimischen und Touristen für Begeisterung, berichtet unser Korrespondent Arne Bartram.
1: Viele Isländer haben die Finsternis gemeinsam mit Nachbarn oder auf großen Partys gefeiert. Es gab sogar Festivals mit mehreren tausend Besuchern. Und viele Touristen sind extra aus allen möglichen Ländern angereist. Die Hotelpreise waren wirklich der Wahnsinn. Es gab auch überall Souvenirs zu kaufen, Sonnenfinsternis-T-Shirts, Schokolade, sogar ein extra Bier wurde gebraut. Also wirklich ein Riesenhype, denn die letzte totale Sonnenfinsternis, die in der Hauptstadt von Island zu sehen war, die ist fast 600 Jahre her.
0: Das waren die Nachrichten. Das Wetter in Deutschland. Tagsüber sonnig und trocken bei bis zu 27 Grad in der Uckermark und bis 37 Grad am Oberrhein, an der Ostsee etwas kühler. Am Freitag heiter, später im Westen leichte Schauer bis 39 Grad, am Samstag heiter bis 38 Grad. 5.03 Uhr.
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3: Die A7 Fulda Richtung Kassel ist zwischen Bad Hersfeld-West und Homberg nach einem Lkw-Brand bis ca. 6 Uhr gesperrt. Die Umleitung führt über die U35. Und die A62 Landstuhl Richtung Nonnweiler ist in Höhe Nohfelden-Türkismühle wegen Bergungsarbeiten gesperrt.
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3: Die kommt vom Norddeutschen Rundfunk in Hamburg. Am Mikrofon begrüßt Sie Sven Hasenklever. Durch das Brandenburger Tor in Berlin zu laufen, ist heute selbstverständlich. Ob man sich im Osten oder im Westen der Stadt aufhält, spielt keine Rolle mehr. Aber das war bekanntermaßen mal anders. Heute vor 65 Jahren, ab dem 13. August 1961, riegelten DDR-Volkspolizisten und Soldaten der NVA die Grenze zwischen Ost- und West-Berlin mit Stacheldraht ab und begannen mit dem Bau der Mauer. Die Grenzanlage wurde zum Symbol des Kalten Krieges und der Teilung Deutschlands. Markus Flaton blickt jetzt zurück auf die Ereignisse 1961.
4: Mir ist nicht bekannt, dass solche Absicht besteht, dass sich die Bauarbeiter in der Hauptstadt hauptsächlich mit Wohnungsbau beschäftigen und ihre Arbeitskraft dafür voll ausgenutzt wird.
5: Bei einer internationalen Pressekonferenz in Ost-Berlin am 15. Juni 1961 versucht Walter Ulbricht, Staatsratsvorsitzender der DDR, zu beschwichtigen. Niemand habe die Absicht, eine Mauer zu errichten. Ein Satz, der in die Geschichte eingeht. Am 13. August entpuppt sich das als glatte Lüge. Die Menschen, die täglich zwischen Ost- und West-Berlin pendeln, sehen sich plötzlich mit einer abgeriegelten Stadt konfrontiert. Eine Reaktion der DDR-Führung auf die Zehntausenden Deutschen, die jährlich die SED-Diktatur verlassen wollen. Mit dem Mauerbau wird das brandgefährlich.
6: Da sind wir eben bis Janowitzbrücke gefahren, haben dort abgestellt und sind am Moritzplatz, wo das freie Feld dort ist, sind wir eben zu Fuß rübergegangen und da war nur noch keine Kontrolle. Da haben wir Glück gehabt. 10 Minuten später sind sie dann eben gekommen und haben dicht gemacht. Also ich bin so froh, es glauben sie gar nicht.
5: Einem Rundfunkreporter schildert diese Frau ihr waghalsiges Entkommen nach West-Berlin in den dramatischen Stunden des 13. Augusts. Kurz nach dem Errichten des Stacheldrahts brechen in West-Berlin Proteste aus. Sie sollen erfolglos bleiben. Willy Brandt, damals Berlins regierender Bürgermeister und späterer Bundeskanzler, wendet sich in einer Fernsehansprache an die Öffentlichkeit.
7: Der Senat von Berlin erhebt vor aller Welt Anklage gegen die widerrechtlichen und unmenschlichen Maßnahmen der Spalter Deutschlands, der Bedrücker Ost-Berlins und der Bedroher West-Berlins.
5: Im DDR-Fernsehen wird das Geschehen vom Chefpropagandisten des Regimes, Karl Eduard von Schnitzler, ganz anders gedeutet.
8: Eine solche Maßnahme erweist sich als im wahrsten Sinne des Wortes menschlich.
5: Diese menschliche Maßnahme kostet zwischen 1961 und 1989 mindestens 140 Menschen das Leben. Meist beim Versuch zu flüchten. Oder weil sie sich zur falschen Zeit an der falschen Stelle der 155 Kilometer langen Grenzanlage aufgehalten haben. In Ost- wie in West-Berlin erinnern sich viele, die als Kinder und junge Erwachsene den Mauerbau erlebt haben, mit Unbehagen an den folgenschweren Tag.
9: Ich weiß nur, dass ich da zur Zeit im Ferienlager war und bin dann nach Hause gekommen und dann war einer aus der Familie halt nicht mehr da. Ne? Aber es wurde nicht so drüber gesprochen.
10: Es war ein traumatisches Erlebnis, zumal meine Schwester mit Familie alle in Ost-Berlin wohnten und dann zwei Jahre lang als West-Berliner nicht rübergehen zu dürfen.
11: Also die haben uns viel erzählt, immer, wir können da nicht hin. Und da wohnt mein Vater, hat die Ene gesagt, wir können Kalten Meer besuchen.
5: Als Symbol des Kalten Krieges, der Teilung Deutschlands und Berlins, ist die Mauer nur noch an einigen wenigen Orten erhalten. In Gedenkstätten und bei Privatsammlern, die Bruchstücke des Bauwerks als dunkles Souvenir aufbewahrt haben.
3: 65 Jahre nach dem Bau der Mauer warnt die SED-Opferbeauftragte des Bundestags Evelyn Zupke vor einer Verharmlosung der DDR durch Ostalgie. Ostalgie werde dort problematisch, wo sie die SED-Diktatur verkläre. Zugleich mahnt Zupke, die Folgen von Mauerbau und Teilung nicht zu vergessen. Dietrich Karl Meurer.
12: Frau Zupke, Sie hetzen gegen die DDR. Zuschriften mit solchen Vorwürfen bekomme sie in diesen Tagen häufiger, erzählt die SED-Opferbeauftragte des Bundestages. Viele Ostdeutsche blickten mit positiven Erinnerungen auf ihre Kindheit oder Jugend in der DDR zurück. Das sei verständlich, sagt Evelyn Zupke im Interview mit dem ARD-Hauptstadtstudio. Problematisch werde es für sie erst dort, wo persönliche Erinnerungen die historische Realität überlagerten.
13: Dieses »So war es für mich« darf nicht dazu werden »So war es«.
12: Deshalb zieht die aus Binz auf der Insel Rügen stammende SED-Opferbeauftragte klare Grenzen bei der Bewertung von Ostalgie, auch persönlich.
13: Diese Ostalgie hat für mich immer einen Geschmack, den ich nicht mag, das gebe ich ganz ehrlich zu. Ich würde aber jetzt auch nicht jeden verdammen und verteufeln, der sein Ampelmännchen liebt, seinen Trabi-Stolz zeigt und weiß ich nicht was. Das kommt immer drauf an, auch wieder auf den Kontext.
12: Kritik übt Zupke an Darstellungen, die die DDR verharmlosen. In diesem Zusammenhang nennt sie auch das Singen der DDR-Nationalhymne. Das Thema hatte zuletzt nach einer AfD-Veranstaltung für Diskussionen gesorgt.
13: Es ist ja oft so, dass dann in bestimmten Kreisen, die eben die DDR eher verharmlosen oder sagen, wir leben jetzt auch bald wieder in einer Diktatur und dann diese Symbole heranziehen oder die Nationalhymne singen, weil die Nationalhymne ist ein starkes Symbol für die Diktatur. Und wenn man ehrlich ist, weiß das auch jeder, dann habe ich ein Problem damit.
12: Mit dieser Haltung blickt Zupke auch auf den 65. Jahrestag des Mauerbaus. Für sie steht die Berliner Mauer für den Freiheitsentzug in der DDR.
13: Mauer und Stacheldraht, die in Beton gegossene Botschaft des Regimes, eure Freiheit liegt in unseren Händen.
12: Die Mauer habe nicht nur das Land geteilt, sie habe Familien zerrissen und Freunde voneinander getrennt. Viele Betroffene spürten die Folgen bis heute. Die Mauer sei Teil des eisernen Vorhangs gewesen, der Diktatur und Demokratie voneinander getrennt habe, sagt Zupke. Deshalb dürfe die Erinnerung an die Folgen der Teilung nicht verblassen.
3: Niemand kann genau sagen, wie viele Menschen an Bord gewesen sind. Im afrikanischen Simbabwe ist eine völlig überfüllte Fähre gesunken. Die Rettungsteams konnten mehr als 70 Menschen aus dem Wasser retten. Aber die anderen? Stefan Überbach berichtet.
14: Die Befürchtungen der Rettungskräfte haben sich bestätigt. Bei dem Bootsunglück auf dem Lake Kariba in Simbabwe sind deutlich mehr Menschen ertrunken, als bisher bekannt war. Im Rumpf der gekenterten Fähre wurden weitere Leichen gefunden. Nach neuesten Informationen von Simbabwes Polizei liegt die Zahl der Toten jetzt bei 44 und könnte sogar noch weiter steigen. Denn nach wie vor ist nicht klar, ob es noch Vermisste gibt und wie viele Menschen tatsächlich an Bord waren. Zunächst war von 95 die Rede, 5 Besatzungsmitgliedern und 90 Fahrgästen, später von 110 Erwachsenen plus der Crew. Allerdings brauchen Kinder und Jugendliche keine Tickets und werden entsprechend bei der Abfahrt nicht registriert. Im staatlichen Rundfunk sagte ein Sicherheitsmitarbeiter, der das Unglück überlebt hat, die Fähre sei für höchstens 45 Menschen ausgelegt gewesen. Laut einer Passagierin, die ebenfalls gerettet werden konnte, hatten Fahrgäste Bedenken wegen der hohen Wellen und des starken Windes geäußert. Der Kapitän sei darauf aber nicht eingegangen und habe erklärt, das Boot werde nicht sinken. Die von der staatlichen Entwicklungsagentur betriebene Fähre war im östlichen Teil des Lake Kariba in Seenot geraten und gekentert. In einer Mitteilung der zuständigen Katastrophenschutzbehörde heißt es, das Boot sei stark überladen und in einem schlechten technischen Zustand gewesen. Eine Untersuchung soll jetzt klären, warum die Fähre trotz Warnungen vor schlechtem Wetter ausgelaufen ist und ob gegen Sicherheitsvorschriften verstoßen wurde.
3: Und das Wetter in der ARD-Infonacht, heute von früh bis spät sonnig und trocken. Im Nordosten teils ein paar dünne Wolken, auch an den Alpen am Nachmittag lockere Quellwolken, maximal 27 Grad in der Uckermark und bis 37 Grad am Oberrhein. An der Ostsee 23 bis 26 Grad, dazu schwacher bis mäßiger Südost- bis Ostwind. Morgen am Freitag heiter bis sonnig, später im Westen leichte Schauer- und Gewitterneigung, bei 31 bis 39 Grad. Am Sonnabend noch mal viel Sonne und bis zu 38 Grad warm. Die Temperaturen zurzeit: Berlin 15 Grad, Frankfurt am Main 21, Hamburg 13, Köln meldet 14 Grad, Leipzig 12 und München 17 Grad.
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3: Es war ein Spektakel, das so nicht so oft zu erleben ist. Die totale und partielle Sonnenfinsternis, die, so keine Wolken am Himmel waren, in Teilen Westeuropas zu sehen war. Spektakuläre Bilder gab es aus Spanien. Hier schob sich der Mond komplett vor die Sonne und so haben Millionen Menschen am Abend in den Himmel geschaut. Nicht nur Spanier selbst, sondern auch viele Touristen sind angereist, um das Schauspiel live zu erleben. Eine Astronomiegruppe aus Sachsen ist mit dem Auto voll Equipment rund 2500 Kilometer gefahren. Als ständiger Begleiter die Angst, dass der Himmel doch noch zuziehen könnte. Christian Sachsinger hat die Gruppe begleitet.
15: Kai Gruhl, Vorsitzender bei den Görlitzer Sternenfreunden, hat die Reise von langer Hand geplant. Die Idee, zur totalen Sonnenfinsternis zu fahren, entstand vor über einem Jahr.
16: Ich hatte einen Beitrag in meinem Astro-Magazin gelesen und die haben erläutert, wo jetzt der Kernschatten lang läuft. Da habe ich jetzt daraufhin dieses Gebiet hier ausgesucht, hier in Mittelspanien.
15: Wir sind in Orea, einem Dorf mit knapp 200 Einwohnern in der Region Kastilien-La Mancha. Die Fahrt von Madrid geht rund 200 Kilometer nach Osten und dauert knapp 3 Stunden. Die Görlitzer haben fast 2400 Kilometer hinter sich. Nun hoffen sie, dass gute Bilder rauskommen, um sie den Vereinskollegen zu Hause zeigen zu können. Steffen Reimann hat die nötige Technik mitgebracht.
17: Einmal ein Sonnenteleskop, wo mit einem sogenannten Herschelkeil nur ein Bruchteil des Sonnenlichtes ins Okular gelenkt wird. Dann haben wir hier auch noch ein automatisches Teleskop. Hier guckt kein Mensch durch. Da ist eine Kamera integriert und man hat das dann eben gleich auf dem Tablet.
15: Dann wird zusammengepackt. Es geht hoch auf einen nahegelegenen Hügel mit freiem Blick Richtung Westen. Und es ist ein großer Rucksack, der da hoch soll.
17: Naja, ich soll die Kraxe mal anheben, es sind 30 Kilo.
15: Auch die Dorfbewohner versammeln sich auf dem Hügel. Der besorgte Blick geht dabei immer wieder nach oben. Am Himmel ziehen Wolken auf. Die Wolken werden uns respektieren und wieder abziehen. Ich bin noch am Zweifeln, aber ich kann mir vorstellen, dass die Wolken die Sonnenfinsternis verdecken. Scheint mir so. Nein, sie gehen weg. Wenn die Sonne weiter unten ist, sind die Wolken verschwunden. Für die Görlitzer Sternenfreunde wären Wolken eine kleine Katastrophe. 2400 Kilometer und kein Foto von der Totalität. Kai versucht, optimistisch zu bleiben.
16: Solange die Wolken um die Sonne herum bleiben, ist es ja völlig egal.
15: Dann geht's los. Um etwa 19.30 Uhr beginnt der Mond sich vor die Sonne zu schieben.
17: Ja, deutlich. Der Keks ist angeknabbert.
15: Und das heißt Schutzbrillen aufsetzen. Wer bei einer halb abgedunkelten Sonne mit bloßem Auge hinsieht, riskiert Verbrennungen. Stück für Stück verschwindet die Sonne und bewegt sich gleichzeitig nach unten Richtung Horizont. Eine knappe Stunde geht das so und dann ist es geschafft. Die Sonne verschwindet ganz.
18: Eine ganz, ganz schmale Sichel. Der Mond schiebt sich vor die Sonne. Und das ist dann so der finale Akt.
19: Jetzt wird der Ring immer kleiner.
18: Oh ja.
19: Also er wird nicht nur schmaler, sondern er wird auch kleiner.
18: Die Hörner, die werden immer kürzer, genau.
19: Jetzt.
18: Ist das ein Wahnsinn. Oh, Wahnsinn, Wahnsinn. Oh, die Corona, super.
19: Wow.
15: Die Sonne scheint, um den Mond herum zu schimmern. Die Corona. Einige Grillen beginnen plötzlich zu zirpen und im Dorf unter uns springen die Straßenlaternen an. Kai ist ganz still geworden.
20: Ich kann eigentlich nichts sagen.
19: Du kannst nichts sagen?
20: Nee. Das ist ja irre.
15: Eine Minute 33 dauert der Anblick, von dem man sich am liebsten nicht losreißen möchte. Doch wenn die Sonne wieder hervorblitzt, muss die Brille bereits aufgesetzt sein, sonst drohen Augenschäden. Die Görlitzer Sternenfreunde sind auf ihre Kosten gekommen. Aber nicht nur sie. Das war schon wirklich ein sehr schöner Moment für die Leute aus dem Dorf. Wirklich ein wunderschöner Moment. Das Licht, Nacht, einfach anders und der Ring. Einfach schön, das gesehen zu haben.
3: Christian Sachsinger berichtete, um gleich 5.18 Uhr. Im britischen Wahlkreis Clacton-on-Sea wird heute neu gewählt. Das wäre hier eigentlich keine größere Meldung wert, aber die Kandidaten, die heute in Clacton antreten, sind es eben doch. Favorit ist der Parteichef der rechtspopulistischen Reform UK, Nigel Farage. Er war zuvor wegen einer Spendenaffäre zurückgetreten und will sich nun in seinem Wahlkreis neu wählen lassen. Sein schärfster Widersacher ist ein Komiker im Kostüm einer Mülltonne. Der, wie er selber sagt, intergalaktische Weltraumkrieger könnte tatsächlich auf rund 20% der Stimmen kommen. Christoph Pressel über eine sehr, sehr merkwürdige Wahl im Südosten von England.
21: Count Binface ist eigentlich ein alter Bekannter. Der sprechende Mülleimer, der eine Rüstung trägt und gut in einen Monty Python-Film passen würde, stellt sich gerne so vor.
22: My name is Count Binface. I'm an intergalactic warrior. From the planet Sigma 9.
21: Er sei ein außergalaktischer Krieger vom Planeten Sigma 9. Als solcher war er schon in dem Wahlkreis angetreten, in dem der neue Premier Andy Burnham vor einigen Wochen gewählt wurde. Als das Ergebnis verkündet wurde, stand also Burnham neben Count Binface auf der Bühne, auf der anderen Seite ein Fuchs, also eine Person in einem Fuchskostüm. Man könnte dieses Phänomen, dass ein Comedian in Ritterrüstung gegen etablierte Politiker antritt, unter britischer Schrulligkeit abheften. Aber diesmal ist es ein bisschen ernster. Count Binface ist der wahrscheinlich einzige ernstzunehmende Konkurrent in der Wahl in Clacton, wo der Parteivorsitzende von Reform UK, Nigel Farage, wiedergewählt werden möchte.
22: And I believe I could be a better representative of the people of Clacton than the current incumbent member of parliament. It's quite simple.
21: Er sei ein besserer Kandidat als der gerade ausgeschiedene Abgeordnete, sagte Count Binface und meint Nigel Farage. In seinem Wahlprogramm: Eiscreme soll wieder billig sein, Schlaglöcher mit Parteiprogrammen von Labour zustopfen und mehr in Clacton sein als in Washington DC. Eine Kritik an Farage, der viel in den USA unterwegs ist. Hier ein Wahlwerbespot.
23: That I promised to do in Washington, D.C.
21: Zu dieser Nachwahl kam es, weil der Parteivorsitzende der rechtspopulistischen Reform UK in den vergangenen Wochen wegen einer Spendenaffäre unter Druck ist. Die Polizei ermittelt, das Parlament prüfte eine 5-Millionen-Pfund-Spende, die er offenbar nicht angegeben hatte. Deswegen trat Farage als Abgeordneter zurück. Ich habe entschieden, dass die Menschen von Clacton die Richter meines Verhaltens sein sollen. Dies wird eine Wahl, das Volk gegen das Establishment. Eine sprechende Mülltonne als Establishment? Nun ja. Die Vertreter der großen Parteien, Labour, Konservative, Liberaldemokraten, stellten keinen Kandidaten auf. Dafür treten aber zahlreiche Parteilose an, auch Count Binface, der in den Umfragen zwar nicht vorne liegt, aber immerhin auf dem zweiten Platz. Farage könnte erneut den Sitz erringen. In Clacton ist Reform UK stark. Am Pier des Badeortes Clacton-on-Sea treffen wir Anthea Chapman. Sie sagt:
24: Our elderly, we've got a lot of elderly down here, a lot of
25: Hier wohnen viele Ältere, hier gibt es viele Altenheime. Aber die stehen halt nicht an erster Stelle. Die bekommen keine Termine im Krankenhaus beim Arzt. Man kriegt noch nicht mal einen Zahnarzttermin. Und das hat mit der Zahl der Migranten zu tun, die hierher kommen.
24: It's all going towards the amount of immigrants that we've got coming over.
21: Die besten Jahre hat Clacton hinter sich. Hier gibt es keine industrielle Basis. Die Arbeitslosigkeit ist größer als in anderen Landesteilen. Fiona MacDonald sieht Nigel Farage kritisch.
0: It's not down to the people of Clacton.
25: Das ist keine Entscheidung für die Menschen in Clacton, ob Farage das Parlament getäuscht hat oder nicht. Wir kennen nicht einmal alle Fakten. Das ist lächerlich. Wir haben Parlamentsausschüsse, die sich damit beschäftigen.
21: Fiona will Count Binface wählen, gegen den Hass, wie sie sagt. Dass Nigel Farage bei einer Wiederwahl alle Sorgen los ist, danach sieht es nicht aus. In den Umfragen ist Reform UK abgesagt, Labour konnte zulegen. Farage würde einen deutlichen Sieg gerne nutzen, um den Trend wieder umzukehren. Dazu kommt, wenn er wieder im Parlament sitzt, dürfte sich erneut ein Ausschuss mit der Spende an ihn beschäftigen.
3: Informationen von Christoph Prössel. Gleich 5.22 Uhr. Haustiere machen glücklich, sagen die, die welche haben. Und der Kontakt zu einem Tier macht viele Menschen ruhiger, ausgeglichener, besonnener. Dazu gibt es immer wieder Studien. Aber was ist mit Menschen, die gerne ein Tier in ihrer Nähe hätten, aber nicht können, etwa weil sie im Seniorenheim leben? In solchen Fällen kommen zum Beispiel sogenannte Besuchshunde ins Spiel. Der Malteser Hilfsdienst in Dachau bildet diese tierischen Helfer aus. Jetzt ist wieder ein Kurs zu Ende gegangen und nach einem halben Jahr Training mussten 10 Hunde und ihre Besitzer zeigen, was sie gelernt haben. Iris Zacharidis war bei der Prüfung dabei.
1: Komm. Simon Richter lässt Luna aus dem Auto. Er wird gemeinsam mit seiner schwarzen Labradorhündin eine Besuchshundeprüfung bei den Maltesern ablegen.
4: Wir haben viel geübt, viel Zeit investiert und das macht einen schon ein bisschen aufgeregt, wenn man dann hier jetzt zeigen darf, was man so alles gelernt hat.
1: Wenn sie die Prüfung schaffen, dann können sie gleich loslegen und Besuche in Altenheimen, Kitas oder auch bei Einzelpersonen absolvieren. Darauf freut sich der 33-jährige Realschullehrer ganz besonders.
4: Ich mache schon sehr, sehr lange Ehrenämter, möchte einfach mit Menschen zusammenarbeiten und was Gutes tun.
1: Hier auf dem weitläufigen Gelände der Hundefreunde Dachau hat Luna ein halbes Jahr lang trainiert. Und jetzt geht es für die dreijährige Labradorhündin los. Zuerst mit der Unterordnung. Sie ist wichtig, denn auf einen Besuchshund muss man sich in jeder Situation verlassen können. Alexander Sperl, Leiter der örtlichen Malteser Rettungshundestaffel, ist einer der Prüfer. Er gibt die Kommandos auf der Wiese.
6: Dann machen wir einen Kehrt. Einmal rechts, nochmal rechts.
1: Simon Richter motiviert seine Labradorhündin, ihm zu folgen.
4: Schascha, Luna, super, Schascha, Schascha.
1: Eigentlich sollte Luna möglichst nah am Knie des Herrchens gehen, doch sie ist zu weit weg. Das entgeht dem aufmerksamen Blick von Alexander Sperl nicht. Es droht Punktabzug.
6: Sie lief halt nicht sauber nebendran. Also es ist einfach Schönheitskorrektur.
1: Im zweiten Teil der Prüfung darf sich Luna nicht von äußeren Reizen ablenken oder verunsichern lassen. Auf der Wiese steht ein Futternapf mit Leckereien. Wird sie daran vorbeigehen und widerstehen können? Sie kann und geht vorbei. Prüfer Alexander Sperl ist zufrieden.
6: Im zweiten Teil war sie absolut perfekt.
1: Luna hat bestanden. Simon Richter und Luna sind ab sofort ein offizielles Malteser Besuchshundeteam. 3 Tage später schon haben sie ihren ersten Einsatz. Sie besuchen Feli. Sie studiert Sportjournalismus und sitzt im Elektrorollstuhl. Luna schlägt gleich die Hände von Feli ab.
7: Hallo.
4: Hallo.
7: Das ist die Luna, oder?
4: Ja, genau, das ist die Luna.
7: Sehr süß. Ich freue mich total, dass Luna mich jetzt einfach besucht, weil ich damals auch einen Hund hatte vor ein paar Jahren, der leider verstorben ist. Und ja, sie jetzt heute mal so ein paar Stunden bei mir zu haben, das tut mir gut.
1: Sie machen einen Spaziergang. Etwa eine halbe Stunde dauert der Besuch und er wird nicht der letzte bei Fedi gewesen sein.
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8: Mit Stefanie Lavoie und einer goldenen und einer silbernen Medaille bei den Schwimm-Europameisterschaften in Paris. Senkrechtstarter Johannes Liebmann ist seiner Favoritenrolle über 800 Meter Freistil gerecht geworden. Der 19 Jahre junge Eckern Förder, der für den SC Magdeburg startet, holte das erste Gold im Becken für Deutschland. Lars Becker hat zugeschaut.
26: Mit einer überragenden Leistung verbesserte er über 800 Meter Freistil seinen eigenen Europarekord und holte souverän Gold.
5: Gold vor seinem Teamkollegen Sven Schwarz. Der WM Zweite rang auf den letzten Metern den Ungarn Sakani nieder. Angelina Köhler belegt im Finale über 50 Meter Schmetterling einen guten sechsten Platz. Ihre Topstrecke 100 Meter kommt noch. Und 100 Meter Brust-Weltmeisterin Anna Elend wurde bei den kontinentalen Titelkämpfen mit unbefriedigender Zeit nur Siebte. Auch die 4x100 Meter Freistilstaffel der Frauen landete auf Rang 7. Stark erneut die Leistung von Linda Roth. Die 18-Jährige zog als Vierte ins Finale über 200 Meter Freistil ein und verbesserte dabei ihre persönliche Bestzeit um mehr als eine Sekunde. Im Finale stehen auch Kai Winkler als Halbfinalfünfter über 100 Meter Schmetterling und Lukas Mazerat als Achter über 200 Meter Brust.
8: Es war ein Auftakt nach Maß in die Reitweltmeisterschaften in Aachen. Die Mannschaft um Rekordreiterin Isabel Wehrt holte sich den Titel in der Dressur. Jörg Tegelhütter war dabei.
9: Erst stark vorgelegt, dann die Führung sicher ausgebaut, später kräftig draufgesattelt und am Ende das erhoffte Gold geholt. So liest sich die Erfolgsgeschichte der deutschen Dressur-Equipe in Kurzform. Schlussreiterin Isabel Wehrt war es mit ihrer Stute Wendy vorbehalten, den Titel unter Dach und Fach des Aachener Stadions zu reiten. Knapp 80% hatte das Paar am Ende auf der Habenseite. Allerdings nach einigen überraschenden Wacklern, vor allem bei den Wechseln. So war der WM-Sieg noch mehr das Ergebnis einer geschlossenen Mannschaftsleistung. Denn am zweiten Tag hatte zuerst Katharina Hemmer mit über 79% und ihrer vielleicht besten Grand Prix-Leistung auf ihrem Fuchshengst Denoir die Weichen gestellt. Und an Tag 1 hatten auch Raphael Netz und Frederik Wandres überzeugt und das deutsche Quartett in Führung gebracht. Die Konkurrenz war am Ende vor knapp 8000 Zuschauern doch chancenlos. Silber holte Großbritannien, Bronze ging an Dänemark.
8: Keine Medaillen gab es für Team D am dritten Wettkampftag der Leichtathletik-Europameisterschaften, aber die 10 Kämpfer sind ins Wettkampfgeschehen eingestiegen. Irina Gneb, wie lief der erste Wettkampftag aus deutscher Sicht?
10: Glänzend und das gleich in doppelter Hinsicht, denn sowohl Leo Neugebauer als auch Niklas Kaul mischen im Medaillenrennen voll mit. Nach 5 Disziplinen führt Weltmeister Neugebauer in der Gesamtwertung. Er überzeugte vor allem am Morgen im Weitsprung und beim Kugelstoßen und ist der große Titelfavorit. Zur Gefahr könnte Kaul werden, der einen starken ersten Wettkampftag zeigte und auf Rang 6 steht. Seine Stärken liegen aber am zweiten Wettkampftag. Der dritte Deutsche, Youngster Amadeus Gräber, darf auf eine Top-10-Platzierung hoffen. Die 2 Finalentscheidungen mit deutscher Beteiligung brachten dem DEV-Team keine weiteren Medaillen. Hammerwerferin Aileen Kuhn wurde 10. Im Finale über 400 Meter wurde Jean-Paul Bredau guter 5.
8: Apropos Birmingham. Während Europas Leichtathleten im Alexander Stadium um Medaillen kämpften, hat der örtliche Fußballverein Aston Villa in Salzburg das Finale des UEFA Supercups verloren. Und zwar mit 1:2 gegen Paris Saint-Germain. Und noch dies, die niederländische Fußballnationalmannschaft hat einen neuen Trainer. Xavi, der spanische Welt- und Europameister, ist neuer Bonds-Coach. Der 46-Jährige unterschrieb einen Vertrag bis zur WM 2030. Sein Debüt wird er am 24. September in der Nations League geben, genau gegen Deutschland mit Jürgen Klopp.

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1: Um 5.30 Uhr mit Ronald Lessig. 65 Jahre nach dem Bau der Berliner Mauer warnt die SED-Opferbeauftragte des Bundestages Zupke vor einer Verharmlosung der DDR durch Ostalgie. Die DDR sei eine Diktatur gewesen und habe viele Opfer hervorgebracht, sagte sie im Interview mit dem ARD-Hauptstadtstudio. Aus Berlin Dietrich Karlmeurer.
2: Gegen ein Ampelmännchen oder den Stolz auf einen Trabant habe sie nicht grundsätzlich etwas. Entscheidend sei der Zusammenhang. Zupke sagt, kritisch werde es dort, wo Symbole genutzt würden, um die DDR zu verharmlosen. Das gelte auch für das Singen der DDR-Nationalhymne. Die SED-Opferbeauftragte verweist damit auf die Debatte nach einer AfD-Veranstaltung im Juli, bei der die DDR-Hymne gesungen wurde. Mit Blick auf den heutigen 65. Jahrestag des Mauerbaus erinnert Zupke an die Folgen der deutschen Teilung. Die Mauer habe Menschen ihre Freiheit genommen, Familien auseinandergerissen und Freundschaften getrennt.
1: Kanzleramtschefin Warken sieht bei der geplanten Reform der Geheimdienste das sogenannte Trennungsgebot gewahrt. Es besagt, dass die Aufgabenbereiche der Nachrichtendienste und die der Polizei getrennt sein müssen. Kritiker befürchten eine Aufweichung des Trennungsgebots und warnen vor mehr Überwachung. Dazu sagte Warken in den ARD-Tagesthemen:
3: Nur eben in besonderen Fällen, in denen andere Behörden nicht tätig werden können, können künftig auch zum Beispiel der Verfassungsschutz tätig werden. Das ist auch geboten, um eine Vielfalt von Gefahren auch rechtzeitig abwenden zu können. Aber es ist alles auch so geregelt, dass Eingriffe nur dann auch vorgenommen werden, wenn sie verhältnismäßig sind, wenn sie einem gewissen Ziel dienen. Und alles wird auch vorab und im Nachgang durch ein unabhängiges Gremium kontrolliert werden.
1: Kanzleramtschefin Warken. Der Eurovision Song Contest darf künftig nur in Ländern stattfinden, in denen die Sicherheitslage stabil ist. Die Europäische Rundfunkunion hat neue Regeln veröffentlicht. Darin werden bewaffnete Konflikte als Ausschlusskriterium genannt. In der Erklärung wird kein Land explizit genannt. Beim diesjährigen ESC in Wien hatte Israel Platz 2 belegt und damit nur knapp den Sieg und das traditionelle Austragungsrecht im Folgejahr verpasst. Israel befindet sich derzeit im Krieg mit dem Iran. Unzählige Menschen haben in Deutschland und anderen Teilen Europas die Sonnenfinsternis verfolgt. Um kurz nach 19 Uhr schob sich der Mond nach und nach vor die Sonne, bis nur noch eine schmale Sichel zu sehen war. Eine totale Sonnenfinsternis erlebten Teile Israels, Grönlands sowie Nordspanien und die Balearen. Das Wetter in Deutschland. Tagsüber sonnig und trocken bei 27 Grad in der Uckermark bis 37 Grad am Oberrhein, an der Ostsee etwas kühler. Am Freitag heiter, später im Westen leichte Schauer und Gewitter bei 27 bis 39 Grad. Am Samstag wieder viel Sonne, von Westen her Schauer oder Gewitter, 21 bis 38 Grad. Das waren die Nachrichten.
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4: Die A7 Fulda Richtung Kassel ist zwischen Bad Hersfeld-West und Homberg nach einem LKW-Brand noch bis ca. 6 Uhr gesperrt. Die Umleitung führt über die U35. Und die A62 Landstuhl Richtung Nonnweiler ist in Höhe Nofelden-Türkismühle wegen Bergungsarbeiten gesperrt.
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4: Mit Sven Hasenklever. Jörg Schönborn hat in den ARD-Tagesthemen mit Kanzleramtsministerin Warken über die geplante Reform der Geheimdienste gesprochen. Die CDU-Politikerin ist in ihrem neuen Amt unmittelbar zuständig für den BND. Zudem ist sie die Koordinatorin aller Nachrichtendienste und dafür auch gegenüber dem Bundestag verantwortlich. Jörg Schönborn hat sie gefragt, ob es sich um ein Gesetz handelt, das uns vor Angriffen aus Russland schützen soll.
3: Es ist ein Gesetz, das unsere Nachrichtendienste auf die Höhe der Zeit bringt. Es ist in der Tat so, dass wir als Land, dass Deutschland immer mehr, so haben wir es uns vor einiger Zeit noch gar nicht vorstellen können, Ziele von hybriden Angriffen, von Bedrohung ist, von Sabotage. Und da geht es jetzt darum, uns bestmöglichst zu rüsten. Und das tun wir mit dem Gesetz zur Stärkung unserer Nachrichtendienste. Sie bekommen mehr Befugnisse, sie bekommen aber auch eine verbesserte Kontrolle. Und das ist in der jetzigen Zeit das, was wir tun müssen.
5: Und zu meiner Frage im Kern, ist der Blick auf Angriffe aus Russland?
3: Wir sehen uns vielerlei Angriffen im Moment ausgesetzt von fremden Mächten und sie nehmen zu in der Intensität und in der Häufigkeit. Und deswegen ist es gut, uns aufzustellen. Wir haben einen 360-Grad-Blick. Das ist Kern auch unserer nachrichtendienstlichen Tätigkeit. Und mit dem Gesetz, das wir heute im Kabinett verabschiedet haben, stärken wir den Verfassungsschutz und stärken wir unseren Auslandsnachrichtendienst, damit besser aufgeklärt werden kann, damit wir uns vor diesen Bedrohungen, die wir tagtäglich erleben, besser schützen können, vor allem die Bürgerinnen und Bürger besser schützen können.
5: Am Ziel wird wenig Kritik formuliert, aber an einigen Punkten des Gesetzes. Es ist in Deutschland Nachkriegstradition strikt zu trennen, was die Polizei darf und was die Nachrichtendienste dürfen. Nach dem Gesetz dürfen die Dienste zum ersten Mal in unsere Grundrechte eingreifen. Warum muss es der Verfassungsschutz sein, der Wohnungen durchsucht? Warum müssen Dienste in Überwachungskameras auf dem Bahnhof reinschauen? Warum kann das nicht weiterhin die Polizei sein?
3: Na, es bleibt ganz klar beim Trennungsgebot. Es wird auch künftig eingehalten, nur eben in besonderen Fällen, in denen die Polizei, andere Behörden nicht tätig werden können, können künftig auch zum Beispiel der Verfassungsschutz tätig werden. Das ist auch geboten, um eine Vielfalt von Gefahren auch rechtzeitig zu erkennen und auch abwenden zu können. Aber es ist alles auch so geregelt, dass Eingriffe nur dann auch vorgenommen werden, wenn sie verhältnismäßig sind, wenn sie einem gewissen Ziel dienen. Und alles wird auch vorab und im Nachgang durch ein unabhängiges Gremium kontrolliert werden.
5: Die Grünen, auch andere, halten aber gerade diesen Punkt für verfassungswidrig. Haben Sie geprüft, ob es die Polizei sein kann, ob man bei der strikten Trennung bleiben kann und vermeiden kann, dass Dienste Polizeiarbeit im Extremfall machen?
3: Naja, wir haben das Gesetz heute im Kabinett beschlossen, das einerseits ja den Verfassungsschutz, andererseits den Auslandsnachrichtendienst auch betrifft. Und natürlich haben wir ganz genau geprüft und abgewogen. Jetzt ist das Trennungsgebot auch nichts, was in der Verfassung steht. Das ist ein entwickeltes Prinzip, an das wir uns aber auch weiterhin halten wollen. Und das Gesetz entspricht diesem Prinzip. Und wir gehen davon aus, dass wir in der Gesamtschau, wie wir auch die Eingriffsschwellen angelegt haben, wie wir die Kontrolle angelegt haben, ein verfassungskonformes Gesetz natürlich heute im Kabinett verabschiedet haben.
5: Nochmal zum Thema Grundrechte. Der BND darf umfangreich Daten sammeln, er darf hacken, er darf auch Daten manipulieren. So wie Daten heute unterwegs sind und gespeichert sind, ist ja oft völlig unklar, wem sie gehören und wer von Veränderungen betroffen ist. Wie wollen Sie sicherstellen, dass die Aktionen des BND wirklich die Angreifer treffen und nicht hunderte Nicht-Betroffene von uns?
3: Naja, man muss sich das ja so vorstellen, dass der BND zum Beispiel nicht ständig jegliche Kommunikation überwacht, sondern dass es ganz bestimmte vorher festgelegte Strecken sind, Verkehre sind, die überwacht werden, die im Ziele der Maßnahmen stehen. Und dahinter muss natürlich auch ein konkretes Ziel stehen, warum diese Maßnahme stattfindet. Und dann ist es so, dass eben der BND befugt ist, auf diese Verkehre zuzugreifen, sie auszuwerten, aber nicht eben anlasslos, nicht massenhaft, sondern schon die Frage, welche Strecken da ins Visier genommen werden, unterliegen einer Kontrolle und unterliegen einer genauen auch Zuschreibung eines Zieles, das man mit der Maßnahme verfolgen möchte.
4: Sagt Kanzleramtsministerin Nina Wagen in den Tagesthemen.
0: Wirtschaft.
4: Mittlerweile füllen sie zahlreiche Regalmeter im Supermarkt. Fast jede Brauerei hat ihre eigene Version. Die Rede ist von alkoholfreien Bieren. Doch was steckt drin und können die alkoholfreien mit den klassischen Bieren mithalten? Wiebke Nielsen und Anneke Müller berichten.
6: Biere ohne Alkohol sind nicht neu. Schon Anfang der 70er Jahre gab es erste Versionen der Brauereien, doch die waren noch kein Vergleich zu dem, was heute verkauft wird, sagt Daniel Schmidt, Braumeister bei der Vielanker Brauerei in Mecklenburg-Vorpommern.
7: Das war schon noch sehr, sehr süß, sehr malzig, leicht brotig. Gerade so die letzten 10, 15 Jahre im Bereich Entalkoholisierung haben der Entwicklung noch mal einen richtigen Schub gegeben.
6: Daniel Schmidt und Andreas Hüttmann, Geschäftsführer bei Vielanker, bewerten in unserer Stichprobe 4 alkoholfreie Biere. Zunächst für 27 Cent pro 100 Milliliter das alkoholfreie Pilz von Klaus Thaler, Andreas Hüttmann.
7: Man riecht schon eine Restsüße.
8: Ja, damit hätte ich nur nicht gerechnet.
7: Nein. Ist in der Nase deutlich süßer, deutlich dicker, als es im Mund ist. Einen leicht harten Geschmack.
6: Für 30 Cent pro 100 Milliliter das Freibier von Störtebeker.
7: Farbe richtig schön goldgelb.
8: Prickelt schön im Glas und auch im Mund.
7: Wenig Restsüße, gefällt mir gut. Hopfen in der Nase könnte ein bisschen kräftiger sein. Aber im Gesamtpaket schönes alkoholfreies Bier.
6: Spoiler, Andreas Hüttmann schmeckt dieses Bier in der Blindverkostung am besten. Weiter geht's mit dem Bitburger 0,0 zum selben Preis.
8: Der erste Geruch, den würde ich so etwas mit ledrig bezeichnen. Ich will jetzt nicht sagen muffig oder irgendwas in der Richtung, gar nicht. Aber es ist schon so, dass sich dieser Geruch, dieses Aroma auch durchzieht beim Geschmack.
6: Dieses Bier von Bitburger ist das einzige in der Stichprobe, das tatsächlich 0,0 Volumenprozent Alkohol enthält und damit auf dem Etikett wirbt. Dafür sind moderne Herstellungsverfahren nötig. Nach dem Gärprozess wird der Alkohol von 0,0 Bieren in einem Vakuumverfahren entfernt, erklärt Andreas Lietz, Brauereidirektor der Lübzer Brauerei in Mecklenburg-Vorpommern.
9: Dort befindet sich da hinten der Entgaser. Das Bier wird also einmal CO2-frei gemacht, das CO2 wird rausgetrieben. Danach gelangt das Bier in diese beiden Kolonnen. Die Kolonnen stehen unter Vakuum und dann wird das Bier bei 40, 45 Grad in Vakuumbedingungen entalkoholisiert.
6: Grundsätzlich dürfen alkoholfreie Biere noch Restalkohol enthalten, bis zu 0,5 Volumenprozent. Bei solchem Bier mit Restalkohol wird das Produkt während der Gärung heruntergekühlt und der Gärprozess dadurch frühzeitig gestoppt. Bitburger wirbt außerdem mit dem Begriff isotonisch. Verbraucherschützerin Britta Schautz erklärt, was es damit auf sich hat.
10: Das bedeutet, dass dort so viele Teilchen gelöst sind wie auch in unserem Blut. Und das soll dazu führen, dass wir besser Wasser und auch Elektrolyte aufnehmen können. In der Regel ist das aber wirklich nur im Leistungssport oder bei sehr langen Laufstrecken auch wirklich relevant, damit man einfach schnell seine Speicher wieder auffüllen kann.
6: Als letztes Produkt in der Stichprobe Marktführer Jever Fun, der auch am teuersten ist mit 36 Cent pro 100 Milliliter. Daniel Schmidt.
8: Sehr hell.
7: Hopfenblume kommt durch.
8: Sehr lebendig.
7: Schöne Rezenz, also schön kribbelig. Das kommt einem Bier mit Alkohol schon sehr, sehr nah, finde ich.
6: So ist es für ihn letztlich auch der Testsieger.
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4: Die weltberühmte Christusstatue in Rio de Janeiro misst samt Sockel stolze 38 Meter. Das ist allerdings nichts im Vergleich zu dem, was von dieser Woche an in Polen zu sehen ist. Mitten auf dem Land ist eine Marienstatue errichtet worden, 55 Meter hoch. Sie ist damit die größte in ganz Europa. Und an diesem Wochenende wird sie feierlich eingeweiht. Paulina Milling.
11: Wojewodschaft Kujawien-Pommern, Zentralpolen, flaches Land, typische Landidylle, Maisfelder, Kornfelder und mittendrin eine gigantische Maria. Wir sind enorm beeindruckt. Die Statue gefällt uns sehr, auch wie sie hier platziert wurde. Ich bin so gerührt. Mir fehlen die Worte. Einfach wunderbar. Das Gelände ist sehr schön und die Statue noch schöner. Erzählen Besucherinnen, die sich das Denkmal aus der Nähe anschauen. Die Statue ist ähnlich hoch wie der Turm von Pisa, etwas mehr als 55 Meter. Das ist die größte Maria in Europa. 3.400 Kubikmeter Beton plus ca. 500 Tonnen Stahl. Also wir haben hier ein schweres, großes Denkmal. Erklärt Tomasz Dziurny, Geschäftsführer des Bauunternehmens. Die Statue steht auf einem Sockel, der an eine Krone erinnert. Es ist eine Eisenbetonkonstruktion, sowohl die Maria selbst als auch die Krone. Auf der Krone befindet sich eine Terrasse mit Aussicht, ein außergewöhnliches Projekt, denn man wird hinaufgehen können. Die Bauarbeiten dauerten nur anderthalb Jahre, ziemlich kurz für das herausfordernde Projekt. Bartłomiej Niesuchowski hatte dabei die Aufsicht. Das Denkmal soll 300 Jahre lang halten und die Wartung der Statue soll möglichst wenig kosten, damit sie keine Belastung für kommende Generationen wird. Die Statue reinigt sich quasi selbst, der Beton hält jeder Witterung stand. Solche Baustoffe wie hier wurden zum ersten Mal in Polen verwendet. Die innovative Maria ist aus hellem Beton gefertigt. Sie trägt ein fließendes Gewand, ihre Arme sind offen, sie schaut freundlich hinunter. Bei den Gesichtszügen der Gottesmutter ließ sich Bildhauer Adam Jakub Madejkowski von der eigenen Familie inspirieren.
12: Das
11: Gesicht ist das meiner 11-jährigen Tochter. Die Augen sind auch von ihr, von der Suchka. Der untere Teil des Gesichts und die Nase, die sind von Edita, einer Frau. Natürlich nicht 1:1. Mir ging es nicht darum, ein Porträt einer mir nahen Person zu schaffen. Sowas würde ich mir nicht erlauben, das geht nicht. Denn das hier ist eine viel ernstere Sache. Die Marienstatue soll als Zeichen der Dankbarkeit entstanden sein. Die Stifter sind Eheleute Roman und Grażyna Karkosik. Sie stehen seit Jahren auf der Liste der reichsten Menschen des Landes. Er hat mit Kabel- und Kunststoffherstellung in Polen Milliarden gemacht. Sie soll eine strenggläubige Katholikin sein und Ideengeberin für das Denkmal. Es soll umgerechnet mehr als 20 Millionen Euro gekostet haben. Es ist besser, für so etwas Geld auszugeben, als für irgendeinen Unsinn. Ich bin gläubig, ich trage den Glauben in meinem Herzen, ich bin für diese Statue, sagt ein weiterer Besucher. In der Gegend, wo die XXL-Maria nun steht, dürfte es demnächst viele Touristen geben. Unklar, wie gut die Region darauf vorbereitet ist. Eine regelmäßige Bus- oder Bahnverbindung direkt zum Denkmal gibt es bisher nicht.
4: Kultur. Joshua Jelly Shapiro erzählt die Lebensgeschichte von Harry Belafonte, dem Mann, der nicht nur die Musikwelt revolutionierte, sondern im Hintergrund die Fäden der US-Bürgerrechtsbewegung zog. Als enger Vertrauter von Martin Luther King Jr. und Nelson Mandela nutzte er seinen Ruhm als radikale Waffe für die Freiheit. Ein Porträt über Kunst, unerbittlichen Aktivismus und die persönlichen Opfer dahinter. Martina Butler hat den Autor der Biografie getroffen.
13: Der Anfang einer großen Karriere liegt im Keller einer Bücherei, der Schomburg Library, 135. Straße in Harlem, auf einer Ecke zwischen Geschäften und Wohnhäusern. Ein Raum, nicht viel größer als ein Klassenzimmer. Vorn eine kleine Bühne. Hier kam Harry Belafonte zum ersten Mal mit dem Theater in Kontakt, erzählt Joshua Jelly Shapiro, Autor der neuen Belafonte-Biografie Daylight Come.
14: Er war erstmal nur Bühnenarbeiter, dann hat ihn das Theater gepackt. Da hat er seinen engen Freund Sidney Poitier getroffen, der hier auch gearbeitet hat.
13: Und schon bald hat Harry Belafonte selbst als Schauspieler im American Negro Theater auf der Bühne gestanden.
14: Diese ersten Momente, die er auf der Bühne war, als er diesen Nervenkitzel gespürt hat, vor einem Publikum aufzutreten, dieser Applaus, das war berauschend für ihn. Das war ein Junge, der eine schwierige Kindheit hatte und nicht viel Zuwendung erfahren hat. Für ihn war diese Erfahrung prägend.
13: Harry Belafonte ist in Harlem einige Jahre groß geworden. Er ist hier durch die Straßen gelaufen. Straßen, auf denen man auch Musiker Duke Ellington, Autor Langston Hughes oder den politischen Aktivisten Marcus Garvey getroffen hat. Nach Belafontes erstem Auftritt kam Sänger und Aktivist Paul Robeson hinter die Bühne. Und das, was er sagte, prägte Harry Belafonte fürs Leben, weiß Jelly Shapiro.
14: Er hat zu Harry gesagt, bekommen Sie dazu, dein Lied zu singen, dann wollen Sie wissen, wer du bist. Robeson wurde sein Held, weil er Singen als Plattform nutzte für Aktivismus. Das hat Harry Belafonte geprägt.
13: Und die Menschen hörten seine Lieder in der ganzen Welt.

0: Schauspiel, Musik, das war Belafontes Anfang, sein Türöffner in einer Zeit, in der Schwarze und Weiße in den USA nicht aus dem gleichen Wasserhahn trinken durften, im Restaurant, in Schulen, im ganzen Leben Rassentrennung herrschte. Und da kam Harry Belafonte und war in vielem der Erste, zählt Autor Jelly Shapiro auf.
1: 1956 hat er als erster Soloartist mehr als 1 Million LPs verkauft. Er war der erste schwarze Entertainer, der eine Fernsehshow zur besten Sendezeit hatte, die er selbst produziert hat. Er war der erste schwarze Hollywood-Schauspieler, der in großen Produktionen der Star war. Er war ein Massenentertainer. Er war der erste schwarze Entertainer, der damals großen Ärger bekam, weil die weiße Petula Clark im Fernsehen seinen Ellbogen berührt hat. Das war damals ein Riesenskandal.
0: Belafonte war gut mit Martin Luther King befreundet. Er hat ihn und die Bürgerrechtsbewegung finanziell unterstützt. Strippen gezogen, Menschen zusammengebracht. In seiner neuen Belafonte-Biografie will Jelly Shapiro den immensen Einfluss, den Harry Belafonte hatte und wie er die Welt veränderte, verdeutlichen. Bei einer Gedenkfeier nach seinem Tod hat sich Schauspielerin Whoopi Goldberg vor Harry Belafonte verneigt. Vor dem, was er bewegt hat.
2: So every time you see folks of color on television, you remember Harry put them there. Harry did that.
0: Jedes Mal, wenn man einen Schwarzen im Fernsehen sehe, solle man daran denken, Harry Belafonte hat denjenigen dorthin gebracht. Er habe den Weg frei gemacht. Ein Entertainer, Brückenbauer, Möglichmacher. Harry Belafonte, ein Mann, der die USA verändert hat.
3: Die Biografie ist Anfang des Monats auf Englisch erschienen und heißt Daylight Come, Harry Belafonte and the World He Made.
4: Standpunkte.
3: Die Bundesregierung will BND und Verfassungsschutz mehr Befugnisse geben, um hybride Bedrohungen aus dem Ausland abzuwehren. Die Nachrichtendienste sollen nicht nur beobachten, sondern aktiv werden dürfen, etwa indem sie Handys manipulieren oder Anlagen im Ausland unschädlich machen. Unsere Gastkommentatorin, die freie Journalistin Vera Weidenbach in Tel Aviv, meint, Deutschland müsse wehrhafter werden, warnt aber vor den Risiken der geplanten Reform.
5: Die geplante Reform lässt einen mulmig werden. Denn sie kommt zu einer Zeit, in der nicht nur die äußeren Gefahren für Deutschland größer werden, sondern auch die inneren. Die historischen Gründe für die begrenzten Befugnisse von BND und Verfassungsschutz könnten schon nach der kommenden Bundestagswahl wieder gegenwärtige sein. Es ist nicht auszuschließen, dass eine AfD mit Regierungsgewalt die Geheimdienste für politische Zwecke und zur Verfolgung politischer Gegner missbrauchen würde. In Sachsen-Anhalt, wo schon in diesem Jahr eine AfD-Regierung Realität werden könnte, warnen Sicherheitsexperten bereits vor den Befugnissen und Zugängen zur deutschen Sicherheitsarchitektur, die die Partei bekommen könnte, deren Landesverband in Sachsen-Anhalt vom Verfassungsschutz als gesichert rechtsextrem eingestuft ist. Solange die gleichen CDU-Politiker, die jetzt den Nachrichtendiensten mehr Macht geben wollen, die Gefahr durch die AfD nicht ernst nehmen, solange sie die selbst gesteckte Abgrenzung zur AfD immer wieder verwischen, solange sie ein Verbot dieser Partei nicht vorantreiben, solange sollten sie vorsichtig sein, von den Menschen zu verlangen, ihren Nachrichtendiensten wieder Vertrauen zu schenken. Ja, Deutschland muss wehrhafter werden. Aber nicht nur nach außen. Erst wenn sich die Demokratie erfolgreich gegen die inneren Feinde gewehrt hat, sollte sie darüber nachdenken, bewährte Schutzfunktionen über Bord zu werfen.
3: Die Meinung unserer Gastautorin Vera Weidenbach. Die Frankfurter Allgemeine Zeitung hält mehr Befugnisse für die Nachrichtendienste für sinnvoll, wenn sie rechtsstaatlich kontrolliert werden.
6: Das Trennungsgebot, das nun von den Gegnern der umfangreichen Reform der Dienste permanent ins Feld geführt wird, ist im Angesichts neuer Bedrohungen längst aufgeweicht. Und es ist nicht in Stein gemeißelt. Entscheidend ist die Bindung aller staatlichen Organe an das Recht und deren rechtsstaatliche Kontrolle. Es wäre widersinnig, einen Informationsaustausch zwischen Nachrichtendiensten und Polizei aus historischen Gründen zu untersagen, wenn dadurch Bürger und ihre Rechte gefährdet würden.
3: Das Darmstädter Echo kommentiert hingegen, die historische Trennung von polizeilichen und geheimdienstlichen Aufgaben sollte weiter bestehen bleiben.
6: Die Mütter und Väter des Grundgesetzes haben aus gutem Grund eine strikte Trennung zwischen polizeilichen und geheimdienstlichen Aufgaben niedergeschrieben. Der Gestapo-Terror sollte sich niemals wiederholen. Fehlende Befugnisse für Verfassungsschutz und BND sind nicht die Hauptursache für deren Schwäche. Schlechte Ausrüstung, mangelnder Informationsfluss und Kompetenzwirrwarr spielen eine größere Rolle. All das kann man ändern, ohne das Fundament des Rechtsstaats mit dem Presslufthammer zu traktieren.
3: Evi Seibert, Korrespondentin in Berlin, geht der Frage nach, was passieren kann, wenn sich die Behörden irren.
4: Ich kann verstehen und ich wünsche es mir sogar, dass der Verfassungsschutz schneller eingreift, wenn in Deutschland ein Islamist zu Hause einen Anschlag plant. Aber ich habe auch schon erlebt, dass der Staat sich irrt und harmlose Bürger unter Extremismusverdacht stellt oder ihnen Berufskarrieren deswegen verweigert. Ich hoffe, dass im Parlament viele Politikerinnen und Politiker sich solche Gedanken machen und die Reform im Herbst so verändern, dass sie möglichst viel Sicherheit bietet. Für den Staat und vor dem Staat. Dass der Staat mich schützen kann, aber dass auch ich vor dem Staat beschützt werde.
3: Die Meinung von Berlin-Korrespondentin Evi Seibert. Der Spiegel findet die geplante Reform nach dem jüngsten Anschlagsversuch am Leipziger Flughafen richtig.
6: In einer solchen Lage braucht Deutschland starke Sicherheitsbehörden. Seit Jahren beäugen deutsche Beamte neidisch, was etwa Franzosen, Briten oder selbst kleinere Staaten ihren Diensten erlauben. Es ist dringend nötig, dass der BND hier endlich auf Augenhöhe handeln kann. Und doch birgt die Reform Gefahren.
3: Das waren die Standpunkte. Zusammengestellt hat sie heute Betül Sarikaya.
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3: Heute vor 100 Jahren wurde Fidel Castro geboren, weltberühmter kubanischer Revolutionär, der Kuba in einen sozialistischen Einparteienstaat verwandelte. Christina Fee Möbius mit einem Porträt.
8: 640 Mordkomplotte sind nach Geheimdienstberichten gegen ihn geschmiedet worden. Eine kugelsichere Weste? Braucht er nicht, sagt Fidel Castro bei einem Interview, öffnet seine Militäruniform und hält die blanke Brust in die Kamera. Ich trage eine moralische Weste, kontert er. Der promovierte Jurist und Sohn eines Großgrundbesitzers jagt zusammen mit Che Guevara und seiner linksnationalistischen Rebellenarmee 1959 den korrupten Diktator Batista aus dem Amt.
9: Die Tyrannei ist beendet, aber es bleibt noch viel zu tun. Niemand sollte den Fehler machen, zu glauben, dass das, was kommt, leicht sein wird.
8: Am Anfang der Revolution feiert das kubanische Volk noch den maximalen

0: Castro lässt Oppositionelle einsperren. Wer kann, geht. Fidel Castro aber bleibt. Erst gesundheitliche Probleme führen ab 2006 dazu, dass der langbärtige Rebell seine Macht an seinen Bruder Raúl überträgt. Im November 2016 starb Fidel Castro in Havanna. Heute, am 13. August, wäre der Revolutionär und Regierungschef 100 Jahre alt geworden.
1: Der Stichtag war das von Christina Fee Möbus. Und nochmal der Verkehrsservice in der ARD-Infonacht. Die A62 Landstuhl Richtung Nonnweiler ist in Höhe Nofelden-Türkismühle wegen Bergungsarbeiten weiterhin gesperrt. 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Gleich um 6 geht's hier wie immer weiter mit den Nachrichten. Heute ist Donnerstag, der 13. August 2026. Kommen Sie gut in den Tag. Die Zeit jetzt gleich 5.58 Uhr.
2: Und damit vielen Dank an die Kollegen in Hamburg. Sie sind wieder bei MDR Aktuell in Leipzig und Josephine Bechler ist im Wetterstudio schon in den Startlöchern. Schönen guten Morgen, Josephine.
3: Guten Morgen, Julia.
2: Ausgegebenem Anlass. Gucken wir noch mal kurz zurück. Die Nachtsternen klar meistens, oder?
3: Genau. Also wir hätten natürlich auch die Perseiden sehen können, die Sternschnuppen hatten
2: wenn wir
3: heute
2: wach gewesen wären.
3: Genau. Die hatten heute ihren Höhepunkt. Die waren sehr gut zu sehen, denn da war keine Wolke und es ist natürlich dementsprechend auch ordentlich ausgekühlt. Wir liegen aktuell so bei 15 Grad im Raum Chemnitz und 6 Grad zum Beispiel in Oderwitz.
2: Und wo geht die Reise hin heute?
3: Weit nach oben. Also heute schaffen wir schon 27 bis sogar örtlich 32, vielleicht punktuell in Thüringen auch 33 Grad. Der Grund dafür ist natürlich erstens die Sonne von früh bis spät. Wir haben Hochdruckeinfluss von Ralf, der über Mittel- und Osteuropa liegt und deswegen gibt es diese trockene östliche Strömung.
2: Und ist da immer noch so ein bisschen Kühle mit dabei durch den Wind oder ist das?
3: Ja, also der Wind ist heute schon böig, aber es ist natürlich bei 32 Grad nicht so viel kühl, denn es ist natürlich einfach nur ein trockener Wind und der dreht dann auch im weiteren Verlauf morgen und übermorgen zunehmend auf südliche Richtung und dadurch wird noch heißere Luft zu uns gelenkt. Also morgen schon bis 36 Grad und am Samstag sogar in Sachsen bis 37 Grad.
2: Ich würde so gerne mal was von Regen hören, Josephine.
3: Das können wir uns dann für den Sonntag aufheben. Da zieht dann ein Tiefdruckgebiet hinein mit einer Kaltfront, also bringt auch schauerartigen, teilweise gewitterigen Regen mit sich und danach dreht dann der Wind auf Nordwest. Deswegen gehen die Temperaturen auch zurück, aber der Sonntag ist trotzdem immer noch sommerlich warm, also in der Spitze bis 27 Grad.
2: Das sind die Aussichten. Dankeschön, Josephine. Viel arbeiten, wenn viel zu tun ist und weniger, wenn nicht so viel los ist. Das klingt ja aufs erste Hören ganz vernünftig, diese Idee aus dem Bundesarbeitsministerium. Aber ist das eigentlich auch umsetzbar? Dieser Frage gehen wir nach in der kommenden halben Stunde. Und dann schauen wir auch noch mal auf die MDR-Wahlarena gestern in Magdeburg mit den Spitzenkandidaten zur Landtagswahl in Sachsen-Anhalt. Unsere Wahlchecker, die wir ja schon seit Wochen begleiten in diesem Wahlkampf, waren auch dabei, wie sie das Ganze erlebt haben. Auch das hören Sie hier bei uns in der kommenden halben Stunde. Jetzt gibt es gleich erstmal die ausführlichen Meldungen für Sie.
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5: Um 6 Uhr mit Mirko Jugelt. Die SED-Opferbeauftragte Evelyn Zupke warnt davor, die DDR zu verklären. Zum Jahrestag des Mauerbaus sagte sie der Rheinischen Post, einigen erscheine die DDR zunehmend schöner, je länger sie zurückliege. Dabei werde das tatsächliche Leben in der DDR ausgeblendet. Wer Widerspruch geäußert habe, habe schwer unter der Diktatur gelitten. Kulturstaatsminister Wolfram Weimer schlug vor, Straßen und Plätze nach Menschen zu benennen, die durch die DDR-Diktatur getötet wurden oder in Gefängnis saßen. Zum Jahrestag des Mauerbaus wird heute bundesweit an die Opfer der deutschen Teilung erinnert. Bei einem Waldbrand nahe Plauen sind die Löscharbeiten über Nacht fortgesetzt worden. Wie die Stadtverwaltung mitteilte, waren zuletzt 130 Kräfte von Feuerwehr, Katastrophenschutz und THW im Einsatz. Das Feuer sei zwar unter Kontrolle, es gebe aber noch Glutnester. Deshalb sollten auch die beiden Löschhubschrauber am Morgen wieder fliegen. Die Stadt spricht von einem der größten Brände der letzten Jahrzehnte. Bislang wurden 7 Hektar Wald zerstört. Die Gewerkschaft Nahrung Genuss Gaststätten befürchtet, dass ein gelockertes Arbeitszeitgesetz zu Lasten von Familien geht. Die Bundesregierung will die tägliche Höchstarbeitszeit durch eine wöchentliche ersetzen. Einzelne Arbeitstage könnten so länger als 10 Stunden dauern. Gewerkschaftssekretärin Romy Granath sagte dem MDR, vor allem Mütter würden in Teilzeit wechseln, damit ihr Arbeitstag überhaupt noch zur Kinderbetreuung passe. Das habe nicht nur Konsequenzen für das Einkommen, sondern auch später bei der Rente. Der Städte- und Gemeindebund geht davon aus, dass

0: für einen besseren Hitzeschutz in Krankenhäusern und Pflegeheimen Milliardeninvestitionen nötig sind. Präsident Ralf Spiegler nannte in der Rheinischen Post eine Summe von mindestens 20 Milliarden Euro. Krankenhäuser brauchten Klimaanlagen. Auch Pflegeheime müssten besser auf Hitzewellen vorbereitet sein. Am Stürmtaler See bei Leipzig beginnt heute das vorerst letzte Highfield-Festival. Zu den Headlinern zählen Kraftklub und die Beatsteaks. Die Organisatoren wollen nach der diesjährigen Ausgabe des Rockfestivals wegen steigender Kosten pausieren und neue Konzepte entwickeln. Das waren die Nachrichten. Das Wetter mit den aktuellen Temperaturen. Überall sonnig, Brocken 13 Grad, Chemnitz 15, Dresden 12, Eisenach 12, Erfurt 14, Fichtelberg 11, Gera 11, Görlitz 11, Halle 9, Leipzig 10, Magdeburg 12 und Meiningen 14 Grad. Sonnenaufgang in Halle war heute 5.54 Uhr, Sonnenuntergang ist 20.39 Uhr. Heute verbreitet sonnig, gebietsweise auch dünne Schleierwolken und trocken. Höchstwerte 27 bis 32 Grad, dazu böiger Ostwind. Morgen weiter viel Sonne, nur wenige Wolken und trocken. Sehr heiß bis 36 Grad. Am Wochenende zunächst sonnig und heiß. Zum Sonntag hin gibt's mit Schauern und Gewittern etwas Abkühlung. MDR-Verkehrsdienst, Vorsicht auf der A72 Richtung Leipzig. Zwischen Zwickau West und Zwickau Ost ist die linke Fahrspur nach einem Unfall blockiert und es liegen Fahrzeugteile auf der Fahrbahn. Soweit der MDR-Verkehrsdienst. 6.03 Uhr.
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2: Mit Julia Kastein im Studio. Ich wünsche Ihnen einen guten Morgen. Ja, heute ist der 13. August 2026. Vor genau 65 Jahren veränderte sich das Leben von Millionen Menschen hier in Deutschland. Mit Stacheldraht und Beton wurde Berlin geteilt. Damit war die Teilung des Staates zementiert. Im Osten konnten die Menschen das Land nicht mehr verlassen. Die SED-Opferbeauftragte des Bundestages, Zupke, die warnt, die Folgen von Mauerbau und Diktatur nicht zu vergessen. Und sie warnt auch vor einer Verharmlosung der DDR. Dietrich Karl Meurer hat mit ihr gesprochen.
3: Frau Zupke, Sie hetzen gegen die DDR. Zuschriften mit solchen Vorwürfen bekomme sie in diesen Tagen häufiger, erzählt die SED-Opferbeauftragte des Bundestages. Viele Ostdeutsche blickten mit positiven Erinnerungen auf ihre Kindheit oder Jugend in der DDR zurück. Das sei verständlich, sagt Evelyn Zupke im Interview mit dem ARD-Hauptstadtstudio. Problematisch werde es für sie erst dort, wo persönliche Erinnerungen die historische Realität überlagerten.
4: Dieses »So war es für mich« darf nicht dazu werden »So war es«.
3: Deshalb zieht die aus Binz auf der Insel Rügen stammende SED-Opferbeauftragte klare Grenzen bei der Bewertung von Ostalgie, auch persönlich.
4: Diese Ostalgie hat für mich immer einen Geschmack, den ich nicht mag, das gebe ich ganz ehrlich zu. Ich würde aber jetzt auch nicht jeden verdammen und verteufeln, der sein Ampelmännchen liebt, seinen Trabi-Stolz zeigt und weiß ich nicht was. Das kommt immer drauf an, auch wieder auf den Kontext.
3: Kritik übt Zupke an Darstellungen, die die DDR verharmlosen. In diesem Zusammenhang nennt sie auch das Singen der DDR-Nationalhymne. Das Thema hatte zuletzt nach einer AfD-Veranstaltung für Diskussionen gesorgt.
4: Es ist ja oft so, dass dann in bestimmten Kreisen, die eben die DDR eher verharmlosen oder sagen, wir leben jetzt auch bald wieder in einer Diktatur und dann diese Symbole heranziehen oder die Nationalhymne singen, weil die Nationalhymne ist ein starkes Symbol für die Diktatur. Und wenn man ehrlich ist, weiß das auch jeder, dann habe ich ein Problem damit.
3: Mit dieser Haltung blickt Zupke auch auf den 65. Jahrestag des Mauerbaus. Für sie steht die Berliner Mauer für den Freiheitsentzug in der DDR.
4: Mauer und Stacheldraht, die in Beton gegossene Botschaft des Regimes, eure Freiheit liegt in unseren Händen.
3: Die Mauer habe nicht nur das Land geteilt, sie habe Familien zerrissen und Freunde voneinander getrennt. Viele Betroffene spürten die Folgen bis heute. Die Mauer sei Teil des eisernen Vorhangs gewesen, der Diktatur und Demokratie voneinander getrennt habe, sagt Zupke. Deshalb dürfe die Erinnerung an die Folgen der Teilung nicht verblassen.
2: Ja, wie war das damals? Wie erinnern wir uns als Gesellschaft an diesen 13. August 1961 und welche Fragen haben junge Menschen heute noch dazu? Darum wird es hier im Programm nochmal gehen in einer guten halben Stunde. Dann stellen wir nämlich eine neue App zu diesem Thema vor. Jetzt ist es 6:07. Ja, was halten Sie denn von der Idee, mehr arbeiten, wenn viel zu tun ist und dafür an einem anderen Tag früher Schluss machen? Im Bundesarbeitsministerium findet man das offenbar einen guten Plan. Ein interner Entwurf aus dem Ministerium sieht vor, statt einer täglichen auch eine wöchentliche Höchstarbeitszeit zu ermöglichen, sofern das Ganze tariflich geregelt ist. Aber was bedeuten denn flexible Arbeitszeiten für Eltern beispielsweise, wenn Kita und Hort ja feste Schließzeiten haben? Robin Hartmann hat in Dresden mit Beschäftigten gesprochen, bei denen schon heute jeder Dienstplan ein kleines Puzzle ist.
5: Die Gastrobranche ist schon heute sehr flexibel. Spontan länger bleiben oder erst 4 Tage vorher wissen, wann man wie lang in der nächsten Woche arbeitet. Viele Überstunden ansammeln und Monate später abbummeln. Restaurantmanagerin Mandy Heller kennt das alles. Das mit Familienleben und ihrer 3-jährigen Tochter unter einen Hut zu bekommen, gleicht einem Puzzle.
6: Wo mich die Kita angerufen hat und ich soll sofort mein Kind abholen und ich war aber gerade auf Arbeit und war alleine noch, bis der Nächste kam. Und dann hat es mein Mann doch noch nach 2 Stunden geschafft, ja, aber es ist halt auch nie optimal, ne?
5: Noch gilt 8 Stunden Arbeitszeit am Werktag bis zu 10 mit Ausgleich. Nach der Idee der Bundesregierung könnten jedoch Tarifparteien ein Wochenmodell mit durchschnittlich höchstens 48 Stunden vereinbaren. Einzelne Arbeitstage könnten so, auch spontan, länger als 10 Stunden dauern. Mandy Heller kommt aber schon unter der aktuellen Regelung an ihre Grenzen, arbeitet nur Teilzeit. Und trotzdem.
6: Meistens kommt es eh anders und da brauche ich immer den Plan B oder dass mein Mann die dann abholen kann oder dann durchaus mal Oma, Opa, aber die sind auch noch arbeiten, also das geht dann auch nicht immer. Und dann durch die Schließzeiten bis spätestens 17 Uhr, ne, ist das dann schwierig.
5: Damit ist Familie Heller nicht allein. Viele Gastrokollegen mit Kindern berichten Ähnliches. Von einer generellen Arbeitszeitflexibilisierung wären auch andere Branchen betroffen. Vor allem Familien bauen aber auf feste Arbeitszeiten. Knapp 47.000 Dresdner Kinder unter 11 Jahren werden in Kita oder Hort betreut. Sachsenweit sind es knapp 308.000. Viele sind noch zu jung, um als Schlüsselkinder allein nach Hause zu gehen, müssen pünktlich abgeholt werden. Der Hotel- und Gaststättenverband DEHOGA Sachsen verteidigt das Wochenmodell. Entscheidend sei die Freiwilligkeit, sagt Hauptgeschäftsführer Axel Klein.
7: Wir wollen einen Schritt in Deregulierung. Das heißt, wir möchten gern, dass der Unternehmer mit dem Mitarbeiter gemeinsam entscheiden kann, wann arbeitet er und wie lange. So, das ist die Grundvoraussetzung für uns.
5: Dass die Arbeitgeber über die Köpfe ihrer Angestellten entscheiden, glaubt Klein nicht. Auch im Fachkräftemangel in bestimmten Branchen sieht er einen Schutz. Bei schlechten Bedingungen könnten Beschäftigte den Arbeitgeber wechseln. Ob das so bleibt, sei offen.
7: Was in 10 oder 5 Jahren sein wird, wie der Arbeitsmarkt dann sein wird, das kann ich jetzt noch nicht einschätzen. Ich weiß nur, wir müssen uns da viel, viel flexibler gestalten im Interesse beider.
5: Die Gewerkschaft Nahrung, Genuss, Gaststätten befürchtet hingegen, noch mehr Eltern könnten ihre Arbeitszeit von vornherein reduzieren, damit der Arbeitstag zur Betreuung passt. Das treffe vor allem Frauen, sagt Gewerkschaftssekretärin Romy Granert.
8: Wir befürchten hier eine sehr große Teilzeitfalle für sowohl Frauen als auch Männer, aber vermutlich hauptsächlich Frauen. Das hat vermehrt Konsequenzen, sowohl im aktuellen Monatseinkommen, genauso wie das Konsequenzen hat, wenn man später in Rente geht und nie Vollzeit gearbeitet hat.
5: Restaurantmanagerin Mandy Heller priorisiert. Seit sie Mutter ist, will sie ihre Arbeit in 6 oder 8 Stunden schaffen, damit noch Zeit für ihre Tochter bleibt. Das gehe für sie nur mit Teilzeit. Für Familien wie ihre zählt deshalb nicht die Gesamtzahl der Wochenarbeitsstunden, sondern wie lang die einzelnen Arbeitstage sind.
2: Soweit der Bericht von Robin Hartmann.
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2: Um 6:10 an diesem Donnerstagmorgen. Vielleicht haben Sie gestern Abend ja auch im MDR-Fernsehen schon die Sendung geguckt, den Bürgercheck nämlich zur kommenden Landtagswahl in Sachsen-Anhalt. Die Spitzenkandidaten der Parteien haben sich ja in dieser Fakt-ist-Wahlarena den Fragen von Bürgern des Landes gestellt. Und mit dabei waren auch 2 der Wahlchecker, mit denen wir hier bei MDR aktuell ja schon seit Wochen diese Wahlsaison begleiten, nämlich die beiden Erstwähler aus unserem Checker-Kleeblatt. Sebastian Hesse, unser Reporter, war auch mit dabei und hat anschließend mit den Wahlcheckern Nachlese betrieben.
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9: Ja, mein Name ist Konstantin Schmelz. Ich studiere und meine Frage wäre, mit welchem konkreten Konzept wollen Sie vermeiden, dass junge Menschen nach ihrer Ausbildung oder ihrem Studium abwandern und stattdessen echte Bleibeperspektiven in Sachsen-Anhalt schaffen.
10: Wahlchecker Konstantin Schmelz aus Dessau hatte Glück. 10 Minuten vor Sendungsende kam er dann doch noch dran und konnte seine Frage loswerden. Sein Co-Checker Tim Hoffmann, wie Konstantin als Erstwähler dazu gebeten, konnte seine Frage an den AfD-Spitzenkandidaten aus Zeitgründen nicht einbringen. griff dann aber zur Eigeninitiative.
11: Ich bin zum Ulrich Siegmund nach der Aufnahme hin, habe mit ihm nochmal gesprochen über meine Frage zwecks Bildung, wie er sich das vorstellt mit Abschaffung der Schulpflicht. Laut ihm wird es nicht abgeschafft, sondern es wird geändert und es soll halt mehr Bildung gemacht werden in Schulen, was für mich ein bisschen widersprüchlich ist, weil ja, abschaffen und ändern ist nicht das Gleiche, es sind zwei unterschiedliche Schuhe.
10: Im Wahlprogramm der AfD steht, die Schulpflicht solle einer Bildungspflicht weichen, um Heimunterricht zu ermöglichen, nach Vorbild des amerikanischen Homeschooling. Tim hält das für einen Irrweg, obwohl er ja eigentlich fest entschlossen ist, die AfD zu wählen.
11: Mir war es schon klar, dass die Linken auf jeden Fall so richtig extrem auf die AfD schießen. War mir von vornherein klar. Und alle haben ja wirklich die AfD nur dagegen geschossen. Das finde ich gar nicht gut.
10: Später im parlamentarischen Betrieb würden sich die Parteien das nicht mehr leisten können.
11: Und dass sie niemanden ausreden lassen, das ist ja noch ekelhafter.
10: Am zwischenzeitlichen hitzigen Durcheinander hat sich auch Konstantin Schmelz gestört. Anders als Tim ist er noch unentschlossen, wo er sein Kreuzchen machen soll. Möglicherweise hat ihm der Abend aber eine Anregung gebracht.
12: Was ich sehr beeindruckend fand, war eben Herr Willingmann. Diesen Mann fand ich sehr beeindruckend von der SPD. Er war immer sachlich, immer freundlich. Er wurde nie wirklich emotional. Er hat diese Emotionen gar nicht an sich herangelassen. Er hat immer wirklich gut auch diese Fragen beantwortet.
10: Tims Partner Ingo Wollny, der die Sendung im Elbfoyer des Magdeburger MDR-Funkhauses verfolgt hat, konnte dagegen keinen Favoriten ausmachen.
13: Hier nicht, nein. Nee. Die haben zwar gut alle auf die AfD gewettert. Ein paar gute Argumente haben sie natürlich, aber Sieger, Verlierer sehe ich ja nicht, nein.
10: Gestört hat sich Ingo vor allem am Debattenstil, an der Art und Weise des diskursiven Gegeneinanders.
13: Ja, ich bin mir vorgekommen wie im Parlament. Die Parteien haben sich ja gegenseitig gefetzt, als wären sie bei einer Debatte. Anstatt hier direkt auf die Zuschauerfragen einzugehen, da hätten wir auch mehr Fragen stellen können. Da hatten sie miteinander sich mehr zu tun, sich gegenseitig zu bekriegen.
10: Konstantin, der ja anders als Tim seine Frage los wurde, war zufrieden mit den Antworten, was denn Anreize für junge Leute sein könnten, Sachsen-Anhalt nicht den Rücken zu kehren.
14: Und Sie bleiben hier? Sie bleiben also in Sachsen-Anhalt oder denken Sie darüber nach?
12: Es gibt definitiv in Sachsen-Anhalt Optionen, auch gerade als Lebensmitteltechnologe, auch zum Beispiel in Dessau, wo ich herkomme.
10: Konstantin studiert nämlich Lebensmitteltechnologie in Köthen. Ein absichtliches Bekenntnis zum Studienort Sachsen-Anhalt.
2: Die Nachlese unserer Wahlchecker, die gestern bei der Fakt ist Wahlarena dabei waren. Und damit ist es 6 Uhr und 15 Minuten sind bei MDR aktuell. Und das Topthema heute Morgen ist der 65. Jahrestag des Mauerbaus. Die SED-Opferbeauftragte des Bundestages nimmt den nämlich zum Anlass, vor einer Verklärung der DDR zu warnen. Je länger diese Zeit zurücklege, sagt Evelyn Zupke, desto schöner erscheine sie vielen. Dabei hätten diejenigen, die in der Diktatur Widerspruch äußerten, schwer gelitten. Was heute sonst noch wichtig wird, das weiß Mirko Jubelt.
0: Sachsens Ministerpräsident Michael Kretschmer besucht heute das VW-Werk in Zwickau. Der Autobauer steckt tief in der Krise. Das Werk in Zwickau gilt als gefährdet. In Sambia wird ein neuer Präsident gewählt. Als Favorit gilt Amtsinhaber Hakainde Hichilema. Der 64-Jährige hatte eine Reihe von Wirtschaftsreformen durchgesetzt. Die rund 8,7 Millionen Wahlberechtigten sind außerdem zur Wahl eines neuen Parlaments aufgerufen. Bei der Leichtathletik-WM wird heute der Zehnkampf entschieden. Weltmeister Leo Neugebauer liegt derzeit auf Goldkurs. Auch Europameister Niklas Kaul hat Medaillenchancen. Das Wetter, heute sonnig und trocken, 27 bis 32 Grad, dazu böiger Ostwind. Morgen weiter sonnig und trocken, noch heißer bei 30 bis 36 Grad. MDR Verkehrsdienst, A38 Richtung Leipzig zwischen Eisleben und Querfurt, 3 Kilometer Stau an einer Baustelle. Vorsicht auf der A72 Richtung Leipzig zwischen Zwickau West und Ost ist die linke Fahrspur nach einem Unfall blockiert und es liegen Fahrzeugteile auf der Fahrbahn. Im Landkreis Harz zwischen Wettersleben und Thale sind Schafe unterwegs und geblitzt wird auf der A9 Richtung Berlin zwischen Halle und Bitterfeld-Wolfen. Soweit der Verkehrsdienst, es wird 6.17 Uhr.
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2: DAE, diesen Namen haben Sie vermutlich schon mal gehört oder an einer Häuserwand gesprüht gesehen. Die Linksextremistin war als Rädelsführerin der sogenannten Hammerbande oder Antifa Ost schon 2023 zu einer Haftstrafe verurteilt worden und die hat sie inzwischen auch verbüßt. Aber Lina E. sitzt trotzdem wieder im Gefängnis in sogenannter Beugehaft, weil sie als Zeugin vor Gericht eine Aussage verweigert hat. Ihr Anwalt hat dagegen jetzt Verfassungsbeschwerde eingelegt. Aber wie oft wird Beugehaft überhaupt angewendet und wie zulässig ist sie? Sarah Bütscher hat nachgefragt.
15: Menschen können in Deutschland ins Gefängnis kommen, obwohl sie keine Straftat begangen haben. Dann nämlich, wenn sie als Zeugen in einem Verfahren eine Aussage verweigern. Das ist die Beugehaft. Sie gibt es seit Ende des 19. Jahrhunderts und wird auch heute noch genutzt, weil die Zeugen so wichtig sind, erklärt Henning Rosenau, Professor für Strafprozessrecht an der Uni Halle.
16: Da es im Strafprozess um die Wahrheit geht und man die Wahrheit herausfinden muss, braucht man die Zeugenaussagen. Ohne dass die Zeugen sich beteiligen und sozusagen ihre staatsbürgerliche Pflicht dort auch erbringen, würde ein Strafverfahren gar nicht mehr funktionieren. Also das Strafverfahren steht und fällt damit, dass die Zeugen auch das sagen, was sie gesehen haben.
15: Als Höchstmaß für die Beugehaft gelten 6 Monate. Erneut verhängt werden darf sie nicht. Generell wird sie aber sehr selten angeordnet, sagt Rosenau, weil Zeugen meist schon vorher zumindest in Teilen aussagen. Auch der Richterbund Sachsen-Anhalt bestätigte MDR aktuell, dass die Beugehaft so gut wie nie vorkommt. Rechtlich zulässig ist sie, betont Rosenau, aber auch umstritten.
16: Diese Pflicht und der Zwang zur Aussage kollidiert mit möglicherweise einem Auskunfts- und Aussageverweigerungsrecht. Und niemand ist beispielsweise gezwungen, gegen sich selbst auszusagen. Also das ist ein ganz wichtiges Justizgrundrecht. Und da muss man immer schauen, greift man mit so einer Beugehaft nicht in dieses Recht ein. Und hier hat jetzt der BGH gesagt, nein, die würde sich nicht nochmal selbst belasten, weil sie ja schon verurteilt ist.
15: Konkret geht es um den Prozess gegen die Gruppierung Antifa Ost vor dem Oberlandesgericht Dresden. Dort hatte Lina E. argumentiert, dass sie nicht aussagen könne, ohne sich selbst zu belasten. Der Richter wiederum betonte, ihre Aussage sei wegen ihrer mutmaßlich herausragenden Rolle in der Gruppe von großer Bedeutung. Philipp Hillingmeier ist Rechtsanwalt für Strafrecht in Leipzig. Auch ihm begegnet die Beugehaft im Alltag selten.
17: Unserer Erfahrung nach ist das wirklich ein Ultima Ratio-Instrument. Man hat ja auch andere Instrumente, zum Beispiel, dass bei der unberechtigten Zeugnisverweigerung demjenigen die Kosten, zum Beispiel für zusätzliche Termine vor Gericht dann auferlegt werden können oder auch ein Ordnungsgeld. Und erst dann kann man überhaupt über dieses Instrument der Erzwingungshaft nachdenken.
15: Persönlich sieht er die Beugehaft auch kritisch, weil sie einen starken Eingriff in die persönliche Freiheit darstelle und deshalb immer verhältnismäßig sein müsse. Und er ist überzeugt, wer wirklich schweigen will, schweigt meist auch nach 6 Monaten.
17: Aus unserer Erfahrung ist es ein Mittel, das wirklich als überholt gelten muss, was sich in der Praxis nicht unbedingt bewährt.
15: Dennoch hatte der Bundesgerichtshof Lina E.'s Beugehaft vergangene Woche bestätigt. Ihr Anwalt wird deshalb einen Schritt weitergehen und eine Verfassungsbeschwerde beim Bundesverfassungsgericht einreichen. Philipp Hillingmeier aus Leipzig glaubt, dass sein Kollege damit tatsächlich Chancen haben könnte.
2: Soweit der Bericht von Sarah Bötscher. Uhr 21 haben wir es jetzt, 9 Minuten vor 6:30. Kolumbien hat diese Woche ja das schwerste Erdbeben seit Jahrzehnten erlebt. Die Rettungs- und Bergungskräfte suchen immer noch nach Opfern unter den Trümmern. Gestern ging diese Arbeit in den entscheidenden dritten Tag, denn nach 72 Stunden verschlechtert sich die Möglichkeit, rapide noch Überlebende zu finden in den Trümmern. Die Zahl der Todesopfer beläuft sich nach Angaben des Präsidenten aktuell auf 265. Christina Femöbus berichtet.
18: In der westkolumbianischen Stadt Palmira ist die Stimmung angespannt. Viele Menschen rennen mit Zetteln in der Hand umher, drängen sich in die Warteschlangen. Hier wurde eine provisorische Leichenhalle errichtet. Es ist der zentrale Anlaufpunkt für Trauernde in der Region. Angehörige reisen aus der Umgebung an, um ihre verstorbenen Väter, Freundinnen und Verwandten zu identifizieren. Traurige Gewissheit auch für Santiago Lloreda. Seine Mutter und seine 13 Monate alte Tochter Salma sind bei dem schweren Erdbeben von Montagmorgen umgekommen.
19: Mi madre era una persona muy alegre también. Era el pilar de nuestra familia materna.
18: Meine Mutter war die Stütze unserer Familie. Sie hat sich um alle gekümmert und einen immer zum Lachen gebracht. Sie war immer für uns da. So sehr, dass sie alles aufgegeben hat, um sich um das Baby zu kümmern. Das hat sie das Leben gekostet, aber es hat sie so stolz und glücklich gemacht. Es ist ein schwieriger Spagat zwischen aufreibender Logistik und dem Bedürfnis, würdevoll Abschied zu nehmen. Die Stadt Palmira liegt in der Region Valle del Cauca. Sie wurde besonders hart vom Erdbeben getroffen. Der kolumbianische Präsident Abelardo de la Espriella hat indessen Gelder bereitgestellt, um den Wiederaufbau zu erleichtern. Ich habe beschlossen, den wirtschaftlichen Notstand auszurufen, um dieser Krise angemessen zu begegnen. Wir richten eine Art Wunderfonds ein, einen Topf, der nationale und internationale Beiträge für den Wiederaufbau von Krankenhäusern, Schulen, Gebäuden, Straßen und Flughäfen bündeln wird. Bis wirklich Geld aus diesem Wunderfonds ankommt, packen viele Kolumbianerinnen und Kolumbianer selbst an. Es gibt sie, die Bilder, die Hoffnung machen, ob der desaströsen Lage. Freiwillige, die mit bloßen Händen Schutt abtragen, um Verschüttete noch lebend aus den Trümmern zu retten. Menschen, die vor einem Krankenhaus Schlange stehen, um Blut zu spenden. Langsam kommt auch internationale Hilfe im Land an. Aus Mexiko und den USA sind etwa schon Rettungskräfte nach Kolumbien eingereist. In den entscheidenden Stunden nach dem Erdbeben am Montag hatte die kolumbianische Regierung zunächst offenbar noch einige Angebote aus dem Ausland abgelehnt. Eine belastende Situation für Angehörige. Um Verschüttete zu retten, zählt eigentlich jede Minute.
20: Soweit der Bericht aus Kolumbien von Christina Fee Möbus. 6.24 Uhr jetzt.
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20: Und da ermittelt in einem neuen Fall der bayerische Provinzpolizist Franz Eberhofer. Dann geht es in ein ganz spezielles Sommercamp in England. Und zum Schluss stellt noch eine Frau das Verhältnis zu ihrer Mutter auf den Prüfstand. Das sind die Filmstarts der Woche von Peter Beddies.
22: Zum 10. Mal nun ermittelt der Polizist aus Niederkaltenkirchen schon in einem Fall. Der Chef einer Jahrmarkts-Imbissbude, in dem Fisch gegrillt wird, der Steckelfisch, ist tot. Franz könnte gut die Unterstützung seines Partners gebrauchen, aber der hat eigene Probleme. Er verarmt und wohnt in seinem Auto.
23: Mutti? Du stinkst wie ein Iltis.
24: Ich mache einen Selbstversuch.
25: Wie lange es dauert, bis die Vögel wegen deiner Aura vom Himmel fallen?
26: Der war gut. Die Vögel vom Himmel.
22: Überhaupt geht es in diesen 100 Minuten weniger um die Lösung des Falls, mehr um die Probleme im Umfeld von Franz. Die Gattin möchte Bürgermeisterin werden, der Sohn geht zum Ballett und verweigert sich vielem.
27: Was machst du denn da? Hey. Schnecken erfüllen eine wichtige Aufgabe im Ökosystem.
28: Du, wer Hochdeutsch redet, hat nicht automatisch recht.
27: Du bist so unsensibel.
29: Ja, und du sprichst kein Bayerisch.
22: Hin und wieder bleibt Franz nur ein Ausweg.
30: Wolfi, ich brauche dringend ein paar Therapiehäube.
31: Bier.
32: Das ist eine sehr gute Idee.
22: Steckerfisch-Fiasko, sehr angenehm bayerische Weltenflucht. Viel realistischer ist Sunny Dancer. Die 17-jährige Ivy soll von ihren Eltern in die Sommerfrische geschickt werden.
33: Wir denken, dass es vielleicht gut ist, wenn du von Menschen umgeben bist, die erlebt haben, was du erlebt hast.
34: Nein, kommt nicht in Frage. Ein Chemocamp?
22: Ein Lager mit Kindern und Jugendlichen, die alle Krebs hatten. Ivy will nicht, aber sie muss.
35: Wenn sie lustige Lieder zum Aufwärmen und Kennenlernen singen, dann kotze ich.
36: Nein, gib der Sache mal eine Chance.
37: Oh, ich hab dir noch 50 überwiesen und ich hab dir noch ein paar Kondome eingepackt. Weißt du was? Ich glaube, ich erzähle ihnen, wie du gezeugt wurdest.
38: Mom, nein, Mom.
37: Was? Wir waren im selben Alter.
38: Wiedersehen.
37: Wir haben dich lieb.
38: Ja, ich liebe euch auch.
22: Und wie sie dann den Sommer ihres jungen Lebens dort verbringt, wie gelacht und gelitten, geliebt und manchmal auch gestorben wird, das ist einfach so hinreißend, dass man aus dem Staunen gar nicht mehr rauskommt und den Jugendlichen recht geben muss, wenn sie meinen,
39: das wird der beste Sommer ever.
22: Die erfolgreiche Archäologin Ursula hat das Leben fest im Griff. Sie liebt ihren Beruf, ihre Studenten bekommen klare Ansagen.
40: Wenn sie sich vom Anblick einer Vulva provoziert fühlen, dann hätten sie die Möglichkeit, dem Seminar fernzubleiben.
22: Nur mit der eigenen Mutter, die in der Demenz versinkt, hat sie Probleme.
41: Da bist du ja, mein Kind. Wo warst du so lange? Wer ist denn die andere Frau?
42: Mama,
0: Schau mal, das bist du selbst.
22: Nach dem Tod der Mutter taucht plötzlich eine rätselhafte junge Frau auf und die Welt von Ursula gerät gehörig durcheinander. Im Spiegel meiner Mutter, starkes Arthouse-Drama mit einer eigentlich wie immer überragenden Corinna Harfouch in der Hauptrolle.
20: Die Filmstarts der Woche von Peter Beddy ist nochmal zum Nachgucken. Im Spiegel meiner Mutter, Sunny Dancer und Steckerlfisch-Fiasko. Wir sind beim Wetter. Josephine Bechler hält die Stellung im Wetterstudio. Schönen guten Morgen, Josephine.
37: Ja, guten Morgen, Julia.
20: So, die Nachtsternen klar, viele purzelten herunter und der Morgen kalt, oder?
37: Genau, der Morgen ist recht frisch. Also wir liegen aktuell noch bei 7 bis teilweise 17 Grad. Aber die Sonne ist natürlich vorhanden und wird heute auch bis 20.39 Uhr etwa dann in Halle bei uns da bleiben. Sie scheint also sehr stark, kaum eine Wolke ist da am Himmel. Und deswegen gehen die Temperaturen auch hoch. In der Spitze schaffen wir dann sogar vor allem in Thüringen bis 32 Grad.
20: Das ist schon ordentlich warm. Lüftchen gab es ja die vergangenen Tage auch heute noch.
37: Also der ist heute auch noch teilweise recht böig aus östlicher Richtung, dreht dann aber schon in der kommenden Nacht auf Südost und hat dann auch morgen diese südliche Komponente und deswegen geht es dann morgen sogar noch weiter nach oben mit den Temperaturen. In der Spitze schaffen wir dann sogar bis 36 Grad.
20: Das reicht für viele mehr als. Ist es damit auch für diese Woche getan?
37: Mit den die 37 Grad haben wir dann noch am Sonntag zu bieten, am Samstag zu bieten. Also da sind auch nochmal heiße Temperaturen und auch noch sonnige Verhältnisse in Sicht, aber dann zum Sonntag, also auch schon am in der Nacht zum Sonntag können dann von Westen her einige Schauer und Gewitter aufkommen und dann am Sonntag weitere folgen und damit gehen die Temperaturen auch etwas dann zurück.
20: Aber was wir ja brauchen, ist mal so ein richtiger langer Landregen. Ist das irgendwo in Sicht?
37: Naja, mit der Kaltfront am Sonntag erstmal nicht. Also da ist eher so schauerartiger, gewittriger Regen, trifft vielleicht auch noch nicht jeden. Dann aber im Laufe der nächsten Woche könnte schon noch mal vor allem zum Dienstag, Mittwoch etwas mehr Regen auf uns zukommen.
20: Das sind die Aussichten. Dankeschön, Josephine.
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20: Wir schauen aber erstmal noch auf Themen in der kommenden halben Stunde hier bei MDR aktuell. Der Bundesinnenminister Alexander Dobrindt von der CSU, der hat ja gestern große Worte gewählt.
5: Wir starten eine neue Zeitrechnung für die Nachrichtendienste. Wir entwickeln unsere Nachrichtendienste hin zu echten Geheimdiensten.
20: Aber ist diese Reform der Nachrichtendienste, von der Dobrindt da spricht, wirklich diese Zeitenwende der uneingeschränkt große Wurf? Das ist das Thema für die Medienschau in der kommenden halben Stunde. Und dann hören wir nochmal nach bei den Sonnenfinsternisguckern. Unser Reporter war am Inselsberg in Thüringen und der Hobbyastronom Kai Grun in Nordspanien. Von beiden hören wir in einer guten Viertelstunde nach den ausführlichen Meldungen.
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6: Um 6.30 Uhr mit Mirko Jugelt. Die SED-Opferbeauftragte Evelyn Zupke warnt davor, die DDR zu verklären. Zum Jahrestag des Mauerbaus sagte sie der Rheinischen Post, einigen erscheine die DDR zunehmend schöner, je länger sie zurückliege. Wer Widerspruch geäußert habe, habe schwer unter der Diktatur gelitten. Kulturstaatsminister Wolfram Weimer schlug vor, Straßen und Plätze nach Menschen zu benennen, die durch die DDR-Diktatur getötet wurden oder im Gefängnis saßen. Zum Jahrestag des Mauerbaus wird heute bundesweit an die Opfer der deutschen Teilung erinnert. Der Bundesverband der deutschen Binnenschiffer hat einen 3-Punkte-Plan vorgelegt, um die wirtschaftlichen Auswirkungen des Niedrigwassers auf den Flüssen aufzufangen. BDB-Geschäftsführer Jens Schwanen sagte der Rheinischen Post, niedrigwasseroptimierte Schiffe müssten weiter gefördert werden. Außerdem müssten die Fahrrinnen am Rhein schnell ausgebaut werden und drittens müsse das Wasser im Rhein stärker gestaut werden können. Die großen deutschen Flüsse haben wegen der anhaltenden Trockenheit an vielen Orten Niedrigwasser. Der Strafrechtsexperte Henning Rosenau hat die Beugehaft gegen die Linksextremistin Lina E. verteidigt. Der Jurist von der Universität Halle-Wittenberg sagte dem MDR, im Strafprozess brauche man Zeugenaussagen, sonst würde ein Verfahren nicht mehr funktionieren. Lina E. hatte im Dresdner Prozess gegen die Gruppierung Antifa Ost die Aussage mit dem Hinweis verweigert, sie würde sich selbst belasten. Daraufhin wurde Beugehaft verhängt. Das Erdbeben in Kolumbien wirkt sich auch auf den Kaffeeexport des Landes aus. Nach Angaben des Kaffeebauernverbandes wurden die Ausfuhren über den Pazifikhafen Buenaventura ausgesetzt. Grund seien Schäden an der Infrastruktur. An den Häfen der Karibikküste liefen die Exporte aber weiter. Kolumbien ist nach Brasilien und Vietnam der drittgrößte Kaffeeproduzent der Welt. Der Eurovision Song Contest soll künftig nicht mehr in Ländern im Kriegszustand ausgetragen werden dürfen. Entsprechende Regeln wurden am Abend von der Europäischen Rundfunkunion veröffentlicht. Im Vorfeld des diesjährigen ESC in Wien hatte es wegen des Krieges im Gazastreifen heftigen Streit um die Teilnahme Israels gegeben. Bei einem Sieg hätte Israel den nächsten ESC ausrichten dürfen. Das wäre nach den neuen Regeln nicht mehr möglich. Das waren die Nachrichten. Das Wetter mit den aktuellen Temperaturen: überall sonnig, Artern 12 Grad, Dresden 13, Eisenach 10, Erfurt 12, Gardelegen 8 Grad, Hoyerswerda 7, Magdeburg 11, Neuhaus am Rennweg 14, Oschatz 9, Plauen 8, Wernigerode 13 und Wittenberg 9 Grad. Heute verbreitet sonnig, gebietsweise auch dünne Schleierwolken, trocken, Höchstwerte 27 bis 32 Grad, dazu böiger Ostwind. Morgen weiter viel Sonne, nur wenige Wolken und trocken, sehr heiß, Höchstwerte 30 bis 36 Grad. Am Wochenende zunächst sonnig und heiß, zum Sonntag hin mit Schauern und Gewittern etwas Abkühlung. MDR Verkehrsdienst, A38 Richtung Leipzig zwischen Eisleben und Querfurt, 2 Kilometer Stau an einer Baustelle plus 10 Minuten. Vorsicht auf der A72 Richtung Leipzig. Zwischen Zwickau West und Zwickau Ost ist die linke Fahrspur nach einem Unfall blockiert und es liegen Fahrzeugteile auf der Fahrbahn. Geblitzt wird auf der A9 Richtung Berlin zwischen Halle und Bitterfeld-Wolfen. Soweit der Verkehrsdienst, 6.34 Uhr.
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20: Mit Julia Kastein im Studio. Schönen guten Morgen. Ja, wenn man alles glauben würde, was man so liest in den sozialen Netzwerken, dann würde man denken, dieser Erik Stehr, linken Politiker aus Sachsen-Anhalt, das ist ein ganz schlimmer Schwerverbrecher. Das stimmt aber nicht. Tatsächlich ist Erik Stehr ein Opfer, und zwar der Desinformationskampagne Matryoshka oder auch Operation Overload genannt. Diese Kampagne, die von Experten Russland zugeschrieben wird, die gibt es schon lange in wechselnden Ausprägungen. Und jetzt versucht sie, auf den Landtagswahlen in Sachsen-Anhalt Einfluss zu nehmen, und zwar mit KI-generierten Titelseiten von Qualitätsmedien und mit frei erfundenen Wüstengeschichten über verschiedene Kandidaten. Und einer ist eben Erik Stehr, jetzt bei unserem Telefon. Schönen guten Morgen, Herr Stehr.
7: Guten Morgen.
20: Ja, Sie sollen unter anderem ein Model und ihre Großmutter ermordet und Sexpartys organisiert haben. Das klingt ja alles ziemlich schrill. Wie haben Sie denn überhaupt bemerkt, dass Sie Opfer dieser Desinformationskampagne geworden sind?
7: Tatsächlich hat mich ein Landtagsabgeordneter der Grünen darauf aufmerksam gemacht. Ich hatte das gar nicht mitbekommen, dass auf Twitter oder X so ein Video aufgetaucht ist. Und als dann später ein Journalist der Deutschen Welle auf mich zukam und mich auf diese Videos ansprach, sprach er plötzlich von neuen Vorfällen, die mir noch nicht bekannt waren. Das war dann doch schon überraschend.
20: Es wird ja davon ausgegangen von Experten, dass Russland, wenn es tatsächlich dahinter steckt, versucht, das Land zu spalten. Warum, denken Sie, hat es diese Desinformationskampagne denn ausgerechnet auf Sie abgesehen, einen, ohne Ihnen jetzt zu nahe treten zu wollen, Herr Stehr, eigentlich eher unbekannten Politiker aus Weißenfels?
7: Das habe ich mich auch gefragt, weil ich bin in der Tat noch ein sehr unbekannter Politiker, auch wenn ich relativ weit vorn für die Linke kandidiere. Aber es gibt einerseits viel Videomaterial von mir, was man nutzen kann. Das ist sicherlich ein Aspekt. Andererseits vertrete ich Themen wie Queerness. Ich habe einen CSD im Burgenlandkreis organisiert. die für vermutlich Russland ganz, also überhaupt nicht ins Bild passen. Also ich stehe gegen diese Werte und man kann da nur mutmaßen, vielleicht war es auch einfach ein Zufallsgriff, aber genau weiß man das nicht.
20: Aber wie gehen Sie denn um mit diesen ja doch sehr schwerwiegenden, völlig falschen Vorwürfen, die da im Netz gegen Sie erhoben werden?
7: Am Anfang war das schon sehr, sehr irritierend für mich und auch verunsichernd. Und ich habe mir Rat in meinem Umfeld geholt, habe das angezeigt, auch wenn das natürlich eher bloß für die Statistik ist und da jetzt niemand geahndet werden kann. Inzwischen läuft das einfach parallel, weil diese Vorwürfe von Mord an einer nicht existenten Oma zum Beispiel so absurd sind, dass es einfach sehr unglaubwürdig ist. Und deswegen läuft es parallel. Ich bekomme auch einfach nicht mit, wenn solche Videos erscheinen, weil sie sehr unter dem Radar laufen.
20: Und haben Sie den Eindruck, dass Ihnen diese Geschichten auch irgendwo schaden im Wahlkampf?
7: Bislang nicht. Also ich wurde nur von Pressevertreterinnen und Vertretern angesprochen auf dieses Thema, weil diese Kampagne offenbar wirklich nicht erfolgreich ist. Eher im Gegenteil, ich würde schon sagen, dass diese ganze Aufmerksamkeit, die mir das jetzt über die Medien bringt, sogar eher positiv ist für mich. Mhm. Von daher hat es gute und schlechte Seiten für mich persönlich.
20: Also jede Publicity ist gute Publicity, stimmt leider auch in diesem Fall. Aber Herr Stehr, grundsätzlich und über eben diese spezielle Kampagne hinaus, wie groß ist denn Ihrer Meinung nach die Gefahr durch Einmischung von Bots und solchen Desinformationskampagnen und Ähnlichen im Wahlkampf und darüber hinaus?
7: Die generelle Gefahr erachte ich schon als sehr groß, gerade was Bots angeht. Das kriege ich auch regelmäßig unter eigenen Social-Media-Beiträgen mit, dass einige Beiträge wirklich vollgespammt werden von sehr, sehr leeren Accounts mit Hass und Hetze. Hm. Gleichzeitig tauchen auf vor allem TikTok immer wieder KI-Videos auf, die gerade der AfD in die Hände spielen. Und das ist so eine schiere Menge. Man merkt auch in meinem Umfeld, was ja doch dann eher links geprägt ist, dass der ganze Algorithmus immer wieder AfD-Content ausspielt und das, obwohl sie das sonst nicht verfolgen. Also man merkt schon, dass da die Meinung versucht werden zu beeinflussen, was diesen Wahlkampf schon nachhaltig schadet.
20: Das sagt Erik Stehr, ist linken Politiker aus Weißenfels und selbst Opfer dieser Desinformationskampagne Matrioschka. Ich danke Ihnen für Ihre Zeit heute Morgen, Herr Stehr, und alles Gute.
7: Vielen Dank.
20: Und damit ist es 6:39 Uhr. Die Bundesregierung hat ja gestern eine weitreichende Reform der Geheimdienste beschlossen. BND und Verfassungsschutz sollen mehr Befugnisse bekommen, um beispielsweise Sabotageakte und Cyberangriffe besser bekämpfen zu können. Und das ist das Thema jetzt für unsere Medienschau.
8: Bei der Sächsischen Zeitung liest man: Entscheidungen dieser Tragweite trifft das Bundeskabinett selten. Der Bundesnachrichtendienst und das Bundesamt für Verfassungsschutz sollen künftig hacken, manipulieren und sabotieren dürfen, zumindest wenn es gegen Terroristen und fremde Mächte geht. Daran, dass alle neuen Regelungen in Karlsruhe Bestand haben werden, gibt es ernsthafte Zweifel. Denn die Befugnisse sind nicht nur weitreichend, sie lassen auch die bisher strikte Trennung von Polizei und Nachrichtendiensten verschwimmen. Die Nürnberger Nachrichten finden: Deutschland wird Geheimdienste erhalten, wie sie in anderen, durchaus rechtsstaatlich verfassten Ländern schon länger üblich sind. Das ist angesichts der deutlich veränderten Bedrohungslage und des rasanten Tempos, in dem Angriffe auf unser Land stattfinden, kaum zu vermeiden. Wer das alles nicht möchte, der muss dann auch eine Erklärung liefern, wie sich die Bundesrepublik ansonsten eigenständig, ohne die Hilfe des nicht mehr so verlässlichen Partners USA, vor Extremismus und Terrorismus aus allen Richtungen schützen soll. Das Darmstädter Echo kritisiert: Fehlende Befugnisse für Verfassungsschutz und BND sind nicht die Hauptursache für deren Schwäche. Schlechte Ausrüstung, mangelnder Informationsfluss und Kompetenzwirrwarr spielen eine größere Rolle. All das kann man ändern, ohne das Fundament des Rechtsstaats mit dem Presslufthammer zu traktieren. Die Südwestpresse aus Ulm schreibt: Jahrzehntelang standen die Deutschen ihren Geheimdiensten misstrauisch gegenüber. Nach den Erfahrungen der Nazi-Herrschaft war das auch nachvollziehbar. Die Befugnisse der Sicherheitsbehörden blieben daher weitgehend gestutzt. Das führte allerdings zum paradoxen Zustand, dass sie Gefahren für die deutsche Sicherheit oft gar nicht selbst erkennen konnten, weil ihnen die Möglichkeit zur Aufklärung fehlten. Die Erweiterung der Befugnisse für Bundesnachrichtendienst und Verfassungsschutz ist deswegen richtig. Der Rechtsstaat muss allerdings auch weiterhin die Möglichkeit haben, ihr Handeln zu kontrollieren. Die neue Osnabrücker Zeitung meint, eine Modernisierung der Nachrichtendienste mag in rauen Zeiten notwendig sein. Das Argument Sicherheit darf aber nicht zum Blankoscheck werden. Das Vertrauen der Bürger in ihren Staat hängt maßgeblich davon ab, dass Geheimdienste Gefahren abwehren, ohne selbst zur Gefahr für die Bürgerrechte zu werden.
20: Soweit unsere Medienschau und damit ist 6.41 Uhr und Raimo Hinsdorf ist dran. Guten Morgen.
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9: Einen schönen guten Morgen. Die Könige der Leichtathletik beherrschen das EM-Geschehen auch heute im zweiten Teil des Zehnkampfdramas in Birmingham. Leo Neugebauer, der gebürtige Görlitzer, hat dort einen guten ersten Tag erwischt, wird heute aber hart um seine Spitzenposition kämpfen müssen. Martin Roschitz.
10: Hochspannung im Zehnkampf. Der aktuelle Weltmeister Leo Neugebauer liegt zur Halbzeit zwar weiter auf Goldkurs, doch er wird die Führung am zweiten Tag gegen seine Widersacher verteidigen müssen. Dazu gehören der zweitplatzierte Niederländer Tesselaar, der Norweger Skotheim und vor allem auch Neugebauers Teamkollege Niklas Kaul.
11: Ich meine, der Traum wäre, zwei Medaillen für Deutschland mit heimzubringen. Und ich meine, ich und Niklas sind sehr competitive, aber ich glaube, es macht uns auch besser. Und wir verstehen uns ja auch mega gut.
10: Niklas Kaul ist als Gesamtsechster der Gewinner des Tages. Der Weltmeister von 2019 liegt zwar noch deutlich hinter Neugebauer, so gut war Kaul zu diesem Zeitpunkt eines Zehnkampfes aber noch nie. Und der Mainzer wirkt auch so locker wie nie.
12: Ich hatte Riesenspaß. Also das war Zehnkampf, wie ich mir den vorstelle. Und klar, an der einen oder anderen Stelle will man vielleicht noch ein bisschen mehr. Aber es ist auch okay, dass nicht alles funktioniert im Zehnkampf. Und das habe ich akzeptiert im letzten Jahr und seitdem macht mir Zehnkampf einfach wieder viel, viel mehr Spaß.
10: Mit dem Sperrwurf und den 1500 Metern zum Abschluss kommen noch Kauls stärkste Disziplinen. Er könnte eine Medaille holen und sogar Neugebauer noch einmal gefährlich werden. Top-Talent Amadeus Gräber liegt im Gesamtklassement auf Platz 13 und hat gute Chancen, am Ende unter die besten 10 zu kommen.
9: Kraulen können sie in Magdeburg. Nach Florian Wellbock, Isabel Gose und Lukas Mertens ist unter Trainer Bernd Berghahn der nächste Freistilschwimmer der Weltklasse herangereift und hat sich mit 19 zum Europameister gekrönt. Johannes Liebmann hat in Paris auf der zweitlängsten Distanz im Becken triumphiert. Lars Becker.
13: Gold und Silber in einem Wettbewerb. Besser geht nicht. Johannes Liebmann und Sven Schwarz gelang dieses seltene Kunststück im Finale über 800 Meter Freistil. Überragend die Vorstellung des 19-jährigen Liebmann. Nach der Hälfte des Rennens setzte sich der Magdeburger ab, gewann am Ende mit mehreren Längen Vorsprung und verbesserte außerdem seinen eigenen Europarekord aus dem Frühjahr.
14: Ich bin mega glücklich mit der Goldmedaille. Habe ich geliebäugelt. Bin jetzt umso glücklicher, dass ich sie habe. Es ist ja einfach unglaublich, was jetzt auch einfach in der letzten Saison so passiert ist. Ja, ich weiß selber nicht genau, was ich dazu sagen soll.
13: Liebmann ist der erste deutsche Europameister über 800 Meter Freistil. Sven Schwarz konnte das Tempo seines Teamkollegen nicht mitgehen, verdrängte aber mit einem beeindruckenden Finish den Ungarn Sarkany noch auf den Bronzerang.
15: Ja, ich freue mich extrem. Also Medaille bei einer Europameisterschaft ist natürlich immer das Ziel. Dass wir 1 und 2 haben, freut mich umso mehr. Natürlich will man dann immer auf dem ersten stehen, aber man kann nicht immer alles haben.
13: Die beiden anderen kleinen Medaillenhoffnungen erfüllten sich dagegen nicht. Angelina Köhler belegte im 50 Meter Schmetterlingssprint einen guten sechsten Platz. Ihre Hauptstrecke 100 Meter kommt noch. 100 Meter Brust-Weltmeisterin Anna Elend kam gegen die europäische Konkurrenz nur auf Rang 7. Vor allem die Zeit war enttäuschend. Platz 7 auch für die 4x100 Meter Freistilstaffel der Frauen. Den ersten Weltrekord der EM schwamm die Italienerin Sarah Curtis im Halbfinale über 50 Meter Rücken.
9: Die Besten der Besten im europäischen Clubfußball standen sich gestern Abend in Salzburg gegenüber im Duell Champions League gegen Europa League-Gewinner. Anne van Eickels berichtet.
16: Paris Saint-Germain hat sich den ersten Titel der Saison geschnappt und den UEFA Supercup gewonnen. Der Champions League-Sieger tat sich aber schwer gegen Aston Villa, den Gewinner der Europa League. PSG war in der 20. Minute in Führung gegangen, doch davon ließ sich Aston Villa nicht aus der Ruhe bringen und glich kurz vor der Pause aus. Den Siegtreffer für Paris erzielte Doué in der 61. Minute. Geleitet wurde das Spiel in Salzburg von Omar Atan. Der Schiedsrichter aus Somalia war ursprünglich für die Fußball-WM in den USA, Mexiko und Kanada nominiert worden. Die USA hatten ihm aber trotz eines gültigen Visums die Einreise verwehrt. Kurz darauf entschied die UEFA, ihn beim Supercup einzusetzen. Zum ersten Mal in der Geschichte des Wettbewerbs kam der Schiedsrichter des Endspiels damit nicht aus Europa.
9: Der Bericht von Anne van Eickels.
20: Und damit ist es 6 Uhr und gleich 46 Minuten. Sie sind bei MDR aktuell und das Topthema in dieser Stunde ist der 65-jährige 65. Jahrestag des Mauerbaus. Die SED-Opferbeauftragte des Bundestages nimmt den zum Anlass, vor einer Verklärung der DDR zu warnen. Je länger diese Zeit zurücklege, sagt Evelyn Zupke, desto schöner erscheine sie vielen. Dabei hätten diejenigen, die in der Diktatur Widerspruch äußerten, schwer gelitten. Weitere Meldungen, die hat jetzt Mirko Jubelt.
6: Die Hafenstadt Sewastopol auf der von Russland annektierten Halbinsel Krim ist nach nächtlichen Drohnenangriffen erneut ohne Strom. Das teilten die russischen Behörden mit. Die Armee wehre einen ukrainischen Angriff ab. Im Jemen sind zahlreiche Houthi-Kämpfer bei Angriffen von Regierungstruppen getötet oder verletzt worden. Dem Informationsministerium zufolge gab es Drohnenangriffe auf Houthi-Stellungen in mehreren Provinzen. Im Jemen kämpft die international anerkannte Regierung gemeinsam mit Saudi-Arabien seit Jahren gegen die Houthi-Miliz. Die Sprecherin von US-Präsident Donald Trump, Caroline Leavitt, gibt ihren Job zum Monatsende auf. Das teilte Trump auf seinem Internetdienst mit. Zur Begründung hieß es, dann habe sie mehr Zeit, sich um Kinder und Familie zu kümmern. Das Wetter: heute sonnig und trocken, 27 bis 32 Grad, dazu böiger Ostwind. Morgen weiter sonnig und trocken, noch heißer, bis 36 Grad. MDR aktuell Verkehrsdienst. Die A38 Richtung Leipzig ist zwischen Eisleben und Querfurt nach einem Unfall im Baustellenbereich gesperrt. Zurzeit Stau bis Altstädt. Vorsicht auf der B4 Nordhausen Erfurt zwischen Niedersachs-Werfen und Nordhausen sind Kühe auf der Fahrbahn. Vorsicht A72 Richtung Leipzig. Zwischen Zwickau West und Ost ist die linke Fahrspur nach einem Unfall blockiert und geblitzt wird auf der A9 Richtung Berlin zwischen Halle und Bitterfeld-Wolfen. Soweit der Verkehrsdienst. Es wird 6.48 Uhr.
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20: Vielleicht geht's Ihnen wie mir, dann war die Sonnenfinsternis gestern Abend, bestenfalls so mittel. Einfach zu viel im Weg, Sicht versperrt und sowieso keine Brille. Aber anderen ging das anders, beispielsweise auf dem Inselsberg in Thüringen. Da hatte die Stadt Bad Tabarz eingeladen zur großen Party, zum Sonnegucken und zum Sternschnuppengucken natürlich auch. Die fielen ja auch sehr zahlreich runter in der vergangenen Nacht. Und mittendrin war unser Thüringen-Korrespondent Jan Beuer jetzt in der Leitung. Grüß dich, Jan.
0: Schönen guten Morgen.
20: Ja, hast du dich schon ein bisschen erholen können? Wie viel war denn los in der vergangenen Nacht auf dem Inselsberg?
0: Ja, also ich war sehr überrascht, dass der Berg tatsächlich so gut besucht war. Also ich habe es selbst zu spüren bekommen, einmal bei der Anreise, weil es war wirklich schwierig, einen Parkplatz zu bekommen. Aber noch schwieriger war es dann wieder abzureisen, weil die Menschen am Ende ihre Autos überall dort abgestellt haben, wo sie dachten, das ging schon. Und bei einer Zufahrtsstraße, die eigentlich einspurig ist, dann ist das hin und wieder dann schon mal Millimeterarbeit. Ansonsten, jung und alt, alle waren da mit dem Auto, wie gesagt, mit dem Fahrrad, sogar Wanderer. Sie saßen auf Isomatten, auf Decken, in Liegestühlen, hatten was zu essen dabei, was zu trinken. Waren dick eingepackt im Gegensatz zu mir. Es gab Musik auf dem Plateau, ein DJ spielte passende Musik wie Sonne in der Nacht oder auch Sunshine Reggae. Es gab eine lange Schlange an der Theke vom neu eröffneten Biergarten. Es wurde gegrillt, natürlich in Thüringen. Es gab Sonnenfinsternis-Willkommens-Yoga. Der Aussichtsturm war geöffnet, die Kinder hatten die neuen Rutschen, den Balancierpfad in Beschlag. Also haben sich dann von den Eltern immer mal wieder schnell die Brille geben lassen, haben kurz gestaunt, ach guck mal, die Sonne wird ja immer dunkler und dann weitergetobt. Also es hatte was von Volksfest und natürlich habe ich mich auch umgehört, warum sind die Menschen denn an diesem Abend hier auf dem Berg und warum gucken manche auch nicht in die Sonne? Können wir mal hören.
17: Ja, erstmal habe ich das Enkelkind vom Bodensee hier bei der anderen Oma. Die andere Oma hat uns jetzt hier hochgeleitet.
18: Frag doch mal die andere Oma, warum sind Sie hier heute?
19: Es stand in der Zeitung.
23: Weil es einfach ein schöner Platz ist hier, ja, weil wir Musik haben und weil das gemütlich ist.
24: Wegen der Sonnenfinsternis und auch weil wir Zeit zusammen verbringen. Ich wohne woanders, ich wohne nicht hier. Nein, wir haben keine Brillen.
25: Wir sind regelmäßig eigentlich zur Sternschnuppennacht immer hier oben. Das ist einfach mal ein Erlebnis, was man jetzt nicht jeden Tag hat. Gell?
26: Ich habe nicht die passende Brille, aber wenn das dann losgeht, drehe ich mich sofort rum.
18: Aber Sie haben keine Brille?
26: Ja, aber ich habe dir das Ding, wo hast du denn das?
18: Schweißerglas.
26: Ja, Schweißerglas von Marcel Wedow.
0: Also Schweißerglas hat dem einen oder anderen auch geholfen, übrigens auch mir. Vorbereitung ist ja alles, nur eine Brille zu kaufen, das habe ich dann irgendwie nicht geschafft. Und dann gab es ja am Ende auch keine mehr.
20: Ja, das ist natürlich blöd, ging mir ja auch so. Veranstaltet, das hast du schon gesagt, hat die Stadt Bad Tabarz diese Party. Wie zufrieden war die denn mit der Resonanz?
0: Also wir haben es ja schon in einer Antwort gehört, die Stadt Bad Harbaz veranstaltet seit 11 Jahren immer im August die Sternschnuppennacht, immer dann, wenn die Perseiden ihren Höhepunkt erreichten. Und das war ja auch in der vergangenen Nacht so. Und in diesem Jahr war eben die Sonnenfinsternis quasi die Zugabe, das i-Tüpfelchen. Man hat damit begonnen, als der Aussichtsturm mit dem Museum eröffnet wurde auf dem Gipfelplateau, um einfach ein Open-Air-Highlight nahe den Sternen zu schaffen. Und der Inselsberg ist dafür ja prädestiniert, wie gesagt, 916 Meter über Null. Das ist einer der höchsten Punkte in Thüringen. Und so war gestern Abend dann auch Marcel Wedow auf dem Berg. Er ist der Kulturamtsleiter der Stadt Bad Harbaz und ich konnte ihn fragen, wie zufrieden sind Sie denn mit der Resonanz? Und was er gesagt hat, hören wir mal an.
1: Das wird alles hier sehr gut angenommen. Die Kinder spielen, der Aussichtsturm ist geöffnet. Wir haben einen tollen Yogakurs dort oben jetzt gerade erlebt. Ich weiß nicht, das waren bestimmt über 100 Menschen, die daran teilgenommen haben. Es ist eigentlich klasse. Also wir sind, so weit sind wir echt zufrieden. Aber so einen Andrang hätten wir vielleicht jetzt auch nicht ganz vermutet, gell?
0: Also Sie waren also auch ein bisschen überrascht und was mir dann auch noch aufgefallen ist, Marcel Wedow war zwar gerüstet für den Abend, hatte sich also dick eingepackt, hatte aber keine Sonnenfinsternisbrille in der Hand und dann konnte ich mir die Frage nicht verkneifen, was ist denn da los? Warum verzichten Sie auf dieses Utensil?
1: Ich habe tatsächlich meine Brille jemanden jetzt abgegeben, die ganz traurig war, keine Brille zu haben und da habe ich gesagt, komm, du bekommst meine. Ich schaue mir die nochmal in 80 Jahren, ja, über 80 Jahre dauert das, ich schaue mir das dann nochmal an.
0: Also was er meint, ist ja die nächste totale Sonnenfinsternis in Deutschland am 3. September 2081. Aber bis dahin soll es jedes Jahr auf dem Inselsberg die Sternschnuppennacht geben.
20: Jan Breuer, Sonnengrüße jedenfalls haben jetzt eine ganz neue Bedeutung für mich bekommen. Danke dir für diese Eindrücke vom Inselsberg in Bad Harbaz. Und damit ist es 8 Minuten vor 7, so rum ist es richtig. Ja, und Jan war nicht der Einzige, der diese Sonnenfinsternis erlebt hat. Wir haben ja auch diese Woche schon gehört von Kai Gruhl, der lebt in Görlitz eigentlich und ist extra nach Spanien gereist, um die Sonnenfinsternis dort mit zu erleben und hat mir dann in der Nacht eine Sprachnachricht geschickt, wie es denn eigentlich war.
2: Nach dem Aufbau der Technik haben wir quasi dem Höhepunkt entgegengefiebert. Immer die Befürchtung, dass sich doch noch ein paar Wolken vor die Sonne schieben. Aber während der ganzen Zeit war das Glück uns hold und hat sich keine einzige Wolke vor die Sonne geschoben. Und der Höhepunkt war natürlich die circa 1:30 Minuten, die Phase, wo die Sonne total vom Mond bedeckt war. Also das kann man eigentlich nicht in Worten beschreiben, wie das auf Menschen wirkt. Das muss man selbst gesehen haben. Und es ist auch kein Vergleich mit einer teilweisen Bedeckung, wie sie in Deutschland zu sehen war. Das geht wirklich nie. Also das ist ein umwerfendes Erlebnis.
20: Kai Gruhl, also sehr überwältigt von dieser Sonnenfinsternis, die er in Spanien erlebt hat. Und in der kommenden Stunde hören wir ein bisschen ausführlicher von ihm. Heute ist der 13. August und für viele von uns ist das Datum ja noch im Bewusstsein. Ja, da war was, nämlich der Mauerbau 1961, die Zementierung des getrennten Deutschlands, das Ende der Freiheit im Osten mit Stacheldraht und Schießbefehl auf Flüchtende. Das ist jetzt alles 65 Jahre her und nicht jeder hat in der Familie jemand, der noch davon erzählen kann. Wie war denn das damals? Hast du auch überlegt zu fliehen? Genau diese Fragen konnten jetzt Schüler aus Ost und West Zeitzeugen aus beiden Teilen Deutschlands stellen für ein ganz besonderes Projekt von WDR und MDR, und das stellt uns Dorte Hanisch vor.
3: Sonntag, der 13. August 1961. In Berlin riegelt die DDR die Grenze zwischen Ost- und West-Berlin ab.
4: Uns wird nicht viel erzählt, wie der Mauerbau überhaupt zustande kam. Wir würden gerne, glaube ich, mehr wissen, wie es wirklich hautnah war.
5: Wie fühlt sich das an, zu fliehen, alles zurückzulassen, so was man kannte? Und wie verarbeitet man das auch vielleicht in seinem Leben später? Also gab es dann irgendwie eine Art Trauma?
19: Ich möchte wissen, wie es war, von seinen Freunden getrennt zu werden durch die Mauer.
22: Ich möchte wissen, was man während der Flucht gefühlt hat.
3: Fragen, die Schülerinnen und Schüler aus Halle und Köln Zeitzeugen stellen konnten. Für ein Geschichtsprojekt von WDR und MDR, für eine App, die Geschichte direkt ins Klassenzimmer bringt.
27: Ich sehe ja alles von West-Berlin aus, Stacheldraht ausgerollt, Knie hoch.
28: Und die Nachbarn, die haben dann schon meinem Vater zugerufen, beeilen Sie sich, die Fokus kommt von hinten. Ne?
29: Da war bei mir dann der Kanal voll, wo ich gesagt habe, beim nächsten Grenzdurchbruch, in dem du verwickelt wirst, also schießen tust du nicht, dann nicht, dann haust du auch ab.
3: Elke, Uwe und Jörg erzählen den Schülerinnen und Schülern vom Lionel Feininger und Elisabeth-Gymnasium in Halle und Gymnasiasten und Oberschülern aus Köln, wie der Mauerbau ihr Leben auf den Kopf gestellt hat. Wie sie ihr Zuhause verloren haben und wie es war, Menschen mit dem Gewehr an der Flucht zu hindern. Elke war bei ihrer Flucht 16 Jahre alt. So alt wie die Schülerinnen und Schüler, die ihnen heute die Fragen stellen. Grenzsoldat Uwe und Pfarrersohn Jörg waren beide Anfang 20.
7: Wenn man dann einen Zeitzeugen vor sich hat, ist das nochmal auf einem komplett anderen Level. Ich finde, da versteht man am allerbesten, was gefühlt wurde.
8: Ich finde es deswegen ultra wichtig, daran zu erinnern, damit man einfach nicht vergisst, was damals passiert ist und wie es halt auch einfach heute nicht mehr sein darf.
3: Der Mauerbau als App ist ein besonderes Projekt von WDR und MDR, um spielerisch Erfahrungen und Wissen von Zeitzeuginnen und Zeitzeugen für jüngere Generationen zu erhalten, findet MDR-Intendant Ralf Ludwig.
9: Es ist jetzt ein neues Format, um die junge Generation genau für sowas zu begeistern, sie heranzuführen, direkt Fragen zu stellen, interaktiv tätig werden zu können im Rahmen so einer App. Und deswegen ist es toll, dass wir dieses Bildungsangebot gemeinsam auf den Weg gebracht haben.
3: Die App verbindet historische Bilder und Videos mit den Interviews und projiziert mit Augmented Reality diese direkt in das reale Klassenzimmer. Von Anfang an waren die Schülerinnen und Schüler aus Ost und West dabei, befragten die Zeitzeugen, stimmten über Design und Bildgestaltung.

0: Soweit der Bericht von Dörte Hanisch und wir sind beim Wetter. Josefine Bächler ist im Wetterstudio. Guten Morgen, Josefine.
1: Guten Morgen, Julia.
0: So, die Sonne schon wieder gleißend am Himmel.
1: Genau, überall, nur ganz wenige Wölkchen.
0: Mhm. Ja, und wie heiß wird es heute?
1: Es geht heute weit nach oben, deswegen kann man den Moment noch genießen und vielleicht nochmal die Fenster öffnen. Also wir haben gerade noch 6 Grad zum Beispiel in Oderwitz, auch schon 16 Grad in Oechsen in der Rhön, aber es wird heute noch auf bis zu 32 Grad raufgehen. Da ist natürlich die Sonne der Grund dafür. Die gibt es den ganzen Tag, bis sie heute Abend untergeht. Und auch heute tagsüber sind nur wenige Schleierwölkchen am Himmel.
0: Und das Ende ist nicht in Sicht von dieser Hitze.
1: Ja, doch, wenn man einfach ein bisschen weiter blickt. Also am Sonntag wäre dann das Ende dieser Hitze erreicht. Da sind wir dann im sommerlich warmen Bereich bei so maximal 27 Grad. Und da ziehen auch mit einer Kaltfront einige Schauer und auch Gewitter durch. Aber bis dahin haben wir wirklich noch Hochdruckwetter und morgen und übermorgen wird es sogar noch mal etwas heißer. Also morgen schon bis 36 Grad und am Samstag dann bis 37 Grad.
0: Also jetzt auf jeden Fall noch fix lüften. Dankeschön, Josefine.
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0: Schauen wir noch auf Themen der kommenden halben Stunde hier bei MDR aktuell. Viel arbeiten, wenn viel zu tun ist und weniger, wenn nicht so viel los ist. Das klingt ja aufs erste Hören irgendwie ganz vernünftig, diese Idee aus dem Bundesarbeitsministerium. Aber wir gucken mal auf die Umsetzbarkeit, machen den Praxistest sozusagen. Und das wird ein Thema sein hier in der kommenden halben Stunde. Dann sind wir verabredet im Gespräch mit dem sächsischen Innenpolitiker Valentin Lippmann von den Grünen. Es soll noch mal gehen um den Drohnenvorfall am Leipziger Flughafen. Und die Frage, ob man da vielleicht einen getrennten Flughafenbereich für militärische Zwecke einführen sollte. Jetzt erstmal die Meldung.
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8: Um 7 Uhr mit Mirko Jugelt. Die SED-Opferbeauftragte Evelyn Zupke warnt davor, die DDR zu verklären. Zum Jahrestag des Mauerbaus sagte sie der Rheinischen Post, einigen erscheine die DDR zunehmend schöner, je länger sie zurückliege. Dabei werde das tatsächliche Leben in der DDR ausgeblendet. Wer Widerspruch geäußert habe, habe schwer unter Diktatur gelitten. Kulturstaatsminister Wolfram Weimer schlug vor, Straßen und Plätze nach Menschen zu benennen, die durch die DDR-Diktatur getötet wurden oder im Gefängnis saßen. Zum Jahrestag des Mauerbaus wird heute bundesweit an die Opfer der deutschen Teilung erinnert. Die Deutsche Bahn will mehr Personal mit Bodycams ausstatten. Wie der Konzern mitteilte, sollen auch Mitarbeiter im Bahnhofsservice und in der Stationsbetreuung die Möglichkeit bekommen, freiwillig eine Kamera zu tragen. Erste Geräte seien bereits an den Hauptbahnhöfen in Frankfurt am Main und Bielefeld im Einsatz. In den Zügen werden Bodycams bereits genutzt. Die Kameras sollen in erster Linie Übergriffe auf das Bahnpersonal verhindern. Bei einem Waldbrand nahe Plauen sind die Löscharbeiten über Nacht fortgesetzt worden. Wie die Stadtverwaltung mitteilte, waren zuletzt 130 Kräfte von Feuerwehr, Katastrophenschutz und THW im Einsatz. Das Feuer sei zwar unter Kontrolle, es gebe aber noch Glutnester. Deshalb sollten auch die beiden Löschhubschrauber am Morgen wieder fliegen. Die Stadt spricht von einem der größten Brände der letzten Jahrzehnte. Bislang wurden 7 Hektar Wald zerstört. Die Gewerkschaft Nahrung Genuss Gaststätten befürchtet, dass ein gelockertes Arbeitszeitgesetz zu Lasten von Familien geht. Die Bundesregierung will die tägliche Höchstarbeitszeit durch eine wöchentliche ersetzen. Einzelne Arbeitstage könnten so länger als 10 Stunden dauern. Gewerkschaftssekretärin Romy Granath sagte dem MDR, vor allem Mütter würden in Teilzeit wechseln, damit ihr Arbeitstag überhaupt noch zur Kinderbetreuung passe. Das habe nicht nur Konsequenzen für das Einkommen, sondern auch später bei der Rente. Am Stürmtaler See bei Leipzig beginnt heute das vorerst letzte Highfield-Festival. Zu den Headlinern zählen Kraftklub und die Beatsteaks. Die Organisatoren wollen nach der diesjährigen Ausgabe des Rockfestivals

0: Risiken steigender Kosten pausieren und neue Konzepte entwickeln. Das waren die Nachrichten. Das Wetter mit den aktuellen Temperaturen: überall sonnig, Brocken 13 Grad, Chemnitz 15, Dresden 13, Eisenach 10, Erfurt 12, Fichtelberg 11, Gera 11, Görlitz 11 Grad, Halle 9, Leipzig 9, Magdeburg 11 und Meiningen 12 Grad. Heute verbreitet sonnig, gebietsweise dünne Schleierwolken und trocken, Höchstwerte 27 bis 32 Grad, dazu böiger Ostwind. Morgen weiter viel Sonne, nur wenige Wolken und trocken, sehr heiß, Höchstwerte 30 bis 36 Grad. Am Wochenende zunächst sonnig und heiß, zum Sonntag hin mit Schauern und Gewittern etwas Abkühlung. MDR Verkehrsdienst, A4 Frankfurt Richtung Dresden in der Abfahrt Chemnitz Ost, Behinderungen nach einem Unfall. Vorsicht auf der A4 Richtung Frankfurt zwischen Gotha Boxberg und Waltershausen liegt ein Unterlegkeil auf der linken Fahrspur. Die A38 Richtung Leipzig ist zwischen Eisleben und Querfurt nach einem Unfall im Baustellenbereich gesperrt, zurzeit Stau bis Altstädt. Vorsicht auf der A73 Richtung Bamberg zwischen Breitengüßbach Süd und Kreuz Bamberg liegt ein Plasteteil auf der linken Fahrspur. B189 Stendal-Wittenberge, Vorsicht auf der Ortsumfahrung Osterburg, sind Pferde auf der Fahrbahn. Vorsicht auf der B4 Nordhausen-Erfurt zwischen Niedersachs-Werfen und Nordhausen sind Kühe unterwegs. Und geblitzt wird auf der A9 Richtung Berlin zwischen Halle und Bitterfeld-Wolfen. Soweit der Verkehrsdienst, 7.04 Uhr.
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2: Und einen guten Donnerstagmorgen wünscht Ihnen Julia Kastein. Ja, eine Nacht im August 61 hat das Leben von Millionen Menschen verändert. Mit Stacheldraht und Beton wurde Berlin geteilt und damit auch die Teilung des Landes zementiert. 65 Jahre später mahnt die SED-Opferbeauftragte des Bundestages Evelyn Zupke vor, die Folgen von Mauerbau und Diktatur nicht zu vergessen. Und sie warnt vor einer Verharmlosung der DDR. Dietrich Karl Meurer hat mit ihr gesprochen.
3: Frau Zupke, Sie hetzen gegen die DDR. Zuschriften mit solchen Vorwürfen bekomme sie in diesen Tagen häufiger, erzählt die SED-Opferbeauftragte des Bundestages. Viele Ostdeutsche blickten mit positiven Erinnerungen auf ihre Kindheit oder Jugend in der DDR zurück. Das sei verständlich, sagt Evelyn Zupke im Interview mit dem ARD-Hauptstadtstudio. Problematisch werde es für sie erst dort, wo persönliche Erinnerungen die historische Realität überlagerten.
4: Dieses »So war es für mich« darf nicht dazu werden »So war es«.
3: Deshalb zieht die aus Binz auf der Insel Rügen stammende SED-Opferbeauftragte klare Grenzen bei der Bewertung von Ostalgie, auch persönlich.
4: Diese Ostalgie hat für mich immer einen Geschmack, den ich nicht mag, das gebe ich ganz ehrlich zu. Ich würde aber jetzt auch nicht jeden verdammen und verteufeln, der sein Ampelmännchen liebt, seinen Trabi-Stolz zeigt und weiß ich nicht was. Das kommt immer drauf an, auch wieder auf den Kontext.
3: Kritik übt Zupke an Darstellungen, die die DDR verharmlosen. In diesem Zusammenhang nennt sie auch das Singen der DDR-Nationalhymne. Das Thema hatte zuletzt nach einer AfD-Veranstaltung für Diskussionen gesorgt.
4: Es ist ja oft so, dass dann in bestimmten Kreisen, die eben die DDR eher verharmlosen oder sagen, wir leben jetzt auch bald wieder in einer Diktatur und dann diese Symbole heranziehen oder die Nationalhymne singen, weil die Nationalhymne ist ein starkes Symbol für die Diktatur. Und wenn man ehrlich ist, weiß das auch jeder, dann habe ich ein Problem damit.
3: Mit dieser Haltung blickt Zupke auch auf den 65. Jahrestag des Mauerbaus. Für sie steht die Berliner Mauer für den Freiheitsentzug in der DDR.
4: Mauer an Stacheldraht, die in Beton gegossene Botschaft des Regimes, eure Freiheit liegt in unseren Händen.
3: Die Mauer habe nicht nur das Land geteilt, sie habe Familien zerrissen und Freunde voneinander getrennt. Viele Betroffene spürten die Folgen bis heute. Die Mauer sei Teil des Eisernen Vorhangs gewesen, der Diktatur und Demokratie voneinander getrennt habe, sagt Zupke. Deshalb dürfe die Erinnerung an die Folgen der Teilung nicht verblassen.
2: Soweit der Bericht von Dietrich Karl Meurer. Ja, wie war denn das damals? Wie erinnern wir uns auch als Gesellschaft an diesen 13. August 1961? Welche Fragen haben junge Menschen heute vielleicht noch dazu? Darum geht es hier bei MDR Aktuell nochmal in einer guten halben Stunde. Dann stellen wir nämlich eine neue App zu diesem Thema vor. Jetzt ist es 7 Minuten nach 7. Was halten Sie denn von der Idee? Mehr arbeiten, wenn viel zu tun ist, und dafür an einem anderen Tag früher Schluss machen. Im Bundesarbeitsministerium findet man das offenbar einen guten Plan. Ein interner Entwurf aus dem SPD-geführten Ministerium sieht vor, statt einer täglichen auch eine wöchentliche Höchstarbeitszeit zu ermöglichen, sofern das tariflich geregelt ist. Was aber bedeuten denn flexible Arbeitszeiten für Eltern beispielsweise, wenn Kita und Hort ja eben feste Schließzeiten haben? Robin Hartmann hat in Dresden mit Beschäftigten gesprochen, bei denen heute die Vereinbarkeit von Familie und Beruf schon, sagen wir mal, komplex ist.
5: Die Gastrobranche ist schon heute sehr flexibel. Spontan länger bleiben oder erst 4 Tage vorher wissen, wann man wie lang in der nächsten Woche arbeitet. Viele Überstunden ansammeln und Monate später abbummeln. Restaurantmanagerin Mandy Heller kennt das alles. Das mit Familienleben und ihrer 3-jährigen Tochter unter einen Hut zu bekommen, gleicht einem Puzzle.
6: Wo mich die Kita angerufen hat und ich soll sofort mein Kind abholen und ich war aber gerade auf Arbeit und war alleine noch, bis der Nächste kam. Und dann hat es mein Mann doch noch nach 2 Stunden geschafft. Ja, aber es ist halt auch nie optimal, ne?
5: Noch gilt 8 Stunden Arbeitszeit am Werktag bis zu 10 mit Ausgleich. Nach der Idee der Bundesregierung könnten jedoch Tarifparteien ein Wochenmodell mit durchschnittlich höchstens 48 Stunden vereinbaren. Einzelne Arbeitstage könnten so, auch spontan, länger als 10 Stunden dauern. Mandy Heller kommt aber schon unter der aktuellen Regelung an ihre Grenzen, arbeitet nur Teilzeit. Und trotzdem.
6: Meistens kommt es eh anders und da brauche ich immer den Plan B oder dass mein Mann die dann abholen kann oder dann durchaus mal Oma, Opa, aber die sind auch noch arbeiten, also das geht dann auch nicht immer. Und dann durch die Schließzeiten bis spätestens 17 Uhr, ne, ist das dann schwierig.
5: Damit ist Familie Heller nicht allein. Viele Gastrokollegen mit Kindern berichten Ähnliches. Von einer generellen Arbeitszeitflexibilisierung wären auch andere Branchen betroffen. Vor allem Familien bauen aber auf feste Arbeitszeiten. Knapp 47.000 Dresdner Kinder unter 11 Jahren werden in Kita oder Hort betreut. Sachsenweit sind es knapp 308.000. Viele sind noch zu jung, um als Schlüsselkinder allein nach Hause zu gehen, müssen pünktlich abgeholt werden. Der Hotel- und Gaststättenverband DEHOGA Sachsen verteidigt das Wochenmodell. Entscheidend sei die Freiwilligkeit, sagt Hauptgeschäftsführer Axel Klein.
7: Wir wollen einen Schritt in Deregulierung. Das heißt, wir möchten gern, dass der Unternehmer mit dem Mitarbeiter gemeinsam entscheiden kann, wann arbeitet er und wie lange. So, das ist die Grundvoraussetzung für uns.
5: Dass die Arbeitgeber über die Köpfe ihrer Angestellten entscheiden, glaubt Klein nicht. Auch im Fachkräftemangel in bestimmten Branchen sieht er einen Schutz. Bei schlechten Bedingungen könnten Beschäftigte den Arbeitgeber wechseln. Ob das so bleibt, sei offen.
7: Was in 10 oder 5 Jahren sein wird, wie der Arbeitsmarkt dann sein wird, das kann ich jetzt noch nicht einschätzen. Ich weiß nur, wir müssen uns da viel, viel flexibler gestalten im Interesse beider.
5: Die Gewerkschaft Nahrung, Genuss, Gaststätten befürchtet hingegen, noch mehr Eltern könnten ihre Arbeitszeit von vornherein reduzieren, damit der Arbeitstag zur Betreuung passt. Das treffe vor allem Frauen, sagt Gewerkschaftssekretärin Romy Granert.
8: Wir befürchten hier eine sehr große Teilzeitfalle für sowohl Frauen als auch Männer, aber vermutlich hauptsächlich Frauen. Das hat vermehrt Konsequenzen, sowohl im aktuellen Monatseinkommen, genauso wie das Konsequenzen hat, wenn man später in Rente geht und nie Vollzeit gearbeitet hat.
5: Restaurantmanagerin Mandy Heller priorisiert. Seit sie Mutter ist, will sie ihre Arbeit in 6 oder 8 Stunden schaffen, damit noch Zeit für ihre Tochter bleibt. Das gehe für sie nur mit Teilzeit. Für Familien wie ihre zählt deshalb nicht die Gesamtzahl der Wochenarbeitsstunden, sondern wie lang die einzelnen Arbeitstage sind.
2: Was macht mehr Sinn? Eine tägliche Arbeitszeit oder eine wöchentliche? Der Bericht kam von Robin Hartmann. Ja, vielleicht haben Sie die Sendung gestern im MDR-Fernsehen ja schon gesehen, den Bürgercheck nämlich zur kommenden Landtagswahl in Sachsen-Anhalt. Die Spitzenkandidaten der Parteien haben sich in dieser Fakt-ist-Wahl-Arena den Fragen von Bürgern in Sachsen-Anhalt gestellt und damit dabei waren auch 2 Wahlchecker, mit denen MDR aktuell ja schon die ganze Wahlsaison begleitet. Die beiden Erstwähler waren das aus unserem Checker Kleber. Und Sebastian Hesse, unser Reporter, war auch mit dabei, hat anschließend mit den Wahlcheckern Nachlese betrieben.
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9: Ja, mein Name ist Konstantin Schmelz. Ich studiere und meine Frage wäre, mit welchem konkreten Konzept wollen Sie vermeiden, dass junge Menschen nach ihrer Ausbildung oder eben Studium abwandern und stattdessen echte Bleibeperspektiven in Sachsen-Anhalt schaffen.
10: Wahlchecker Konstantin Schmelz aus Dessau hatte Glück. 10 Minuten vor Sendungsende kam er dann doch noch dran und konnte seine Frage loswerden. Sein Co-Checker Tim Hoffmann, wie Konstantin als Erstwähler dazu gebeten, konnte seine Frage an den AfD-Spitzenkandidaten aus Zeitgründen nicht einbringen, griff dann aber zur Eigeninitiative.
11: Ich bin zum Ulrich Siegmund nach der Aufnahme hin, habe mit ihm nochmal gesprochen über meine Frage zwecks Bildung, wie er sich das vorstellt mit Abschaffung der Schulpflicht. Laut ihm wird es nicht abgeschafft, sondern es wird geändert und es soll halt mehr Bildung gemacht werden in Schulen, was für mich ein bisschen widersprüchlich ist, weil ja, abschaffen und ändern ist nicht das Gleiche, es sind zwei unterschiedliche Schuhe.
10: Im Wahlprogramm der AfD steht, die Schulpflicht solle einer Bildungspflicht weichen, um Heimunterricht zu ermöglichen, nach Vorbild des amerikanischen Homeschooling. Tim hält das für einen Irrweg, obwohl er ja eigentlich fest entschlossen ist, die AfD zu wählen.
11: Mir war es schon klar, dass die Linken auf jeden Fall so richtig extrem auf die AfD schießen. War mir von vornherein klar. Und alle haben ja wirklich die AfD nur dagegen geschossen. Das finde ich gar nicht gut.
10: Später im parlamentarischen Betrieb würden sich die Parteien das nicht mehr leisten können.
11: Und dass sie niemanden ausreden lassen, das ist ja noch ekelhafter.
10: Am zwischenzeitlichen hitzigen Durcheinander hat sich auch Konstantin Schmelz gestört. Anders als Tim ist er noch unentschlossen, wo er sein Kreuzchen machen soll. Möglicherweise hat ihm der Abend aber eine Anregung gebracht.
12: Was ich sehr beeindruckend fand, war eben Herr Willingmann. Diesen Mann fand ich sehr beeindruckend von der SPD. Er war immer sachlich, immer freundlich. Er wurde nie wirklich emotional. Er hat diese Emotionen gar nicht an sich herangelassen. Er hat immer wirklich gut auch diese Fragen beantwortet.
10: Tims Partner Ingo Wollny, der die Sendung im Elbfoyer des Magdeburger MDR-Funkhauses verfolgt hat, konnte dagegen keinen Favoriten ausmachen.
13: Hier nicht, nein. Nee. Die haben zwar gut alle auf die AfD gewettert. Ein paar gute Argumente haben sie natürlich, aber Sieger, Verlierer sehe ich ja nicht, nein.
10: Gestört hat sich Ingo vor allem am Debattenstil, an der Art und Weise des diskursiven Gegeneinanders.
13: Ja, ich bin mir vorgekommen wie im Parlament. Die Parteien haben sich ja gegenseitig gefetzt, als wären sie bei einer Debatte. Anstatt hier direkt auf die Zuschauerfragen einzugehen, da hätten wir auch mehr Fragen stellen können. Da hatten sie miteinander sich mehr zu tun, sich gegenseitig zu bekriegen.
10: Konstantin, der ja anders als Tim seine Frage los wurde, war zufrieden mit den Antworten, was denn Anreize für junge Leute sein könnten, Sachsen-Anhalt nicht den Rücken zu kehren.
14: Und Sie bleiben hier? Sie bleiben also, in Sachsen-Anhalt oder denken Sie darüber nach, wegzugehen?
12: Es gibt definitiv in Sachsen-Anhalt Optionen, auch gerade als Lebensmitteltechnologe, auch zum Beispiel in Dessau, wo ich herkomme.
10: Konstantin studiert nämlich Lebensmitteltechnologie in Köthen. Ein absichtliches Bekenntnis zum Studienort Sachsen-Anhalt.
2: Unsere Wahlchecker bei der Fakt ist Wahlarena. Der Bericht kam von Sebastian Hesse. Und falls Sie die Sendung verpasst haben, gerne nachgucken wollen, das können Sie jederzeit auf unserer Internetseite. Und da finden Sie auch einen Faktencheck, wo wir nochmal die wichtigsten Aussagen der Kandidaten bei dieser Veranstaltung unter die Lupe genommen haben. Alles bei MDR aktuell. Und damit ist es jetzt 7.15 Uhr. Das Top-Thema heute Morgen bei uns ist der 65. Jahrestag des Mauerbaus. Die SED-Opferbeauftragte des Bundestages hat diesen Jahrestag nämlich zum Anlass genommen, vor einer Verklärung der DDR zu warnen. Je länger diese Zeit zurücklege, sagt Evelyn Zupke, desto schöner erscheine sie vielen. Dabei hätten diejenigen, die in der Diktatur Widerspruch äußerten, schwer gelitten. Was heute sonst noch wichtig wird, das weiß Mirko Jugelt.
0: Bundesinnenminister Alexander Dobrindt schaltet sich heute mit seinen Amtskollegen aus den Ländern zusammen. Grund für die außerplanmäßige Telefonkonferenz sind die Drohnenvorfälle an Flughäfen. Vor einer Woche war auf dem Airport Leipzig-Halle eine Drohne mit Sprengstoff entdeckt worden. Sachsens Ministerpräsident Michael Kretschmer besucht heute das VW-Werk in Zwickau. Der Autobauer steckt tief in der Krise. Das Werk in Zwickau gilt als gefährdet. Der Chef der britischen Rechtspopulisten von Reform UK, Nigel Farage, will zurück ins Parlament. Er bewirbt sich heute bei der Nachwahl im Kreis Clacton um einen Sitz. Er hatte die Nachwahl selbst ausgelöst, weil er sein Abgeordnetenmandat niedergelegt hatte. Anlass ist eine Spendenaffäre in Millionenhöhe. Das Wetter, heute sonnig und trocken, 27 bis 32 Grad, dazu böiger Ostwind. Morgen weiter sonnig und trocken, 30 bis 36 Grad. MDR aktuell Verkehrsdienst. A2 Richtung Berlin zwischen Allingersleben und Eilsleben stockender Verkehr plus 10 Minuten. A4 Frankfurt-Dresden in der Abfahrt Chemnitz-Ost Behinderungen nach einem Unfall. Die A38 Richtung Leipzig ist zwischen Eilsleben und Querfurt nicht mehr gesperrt, wegen Bergungsarbeiten aber noch 4 Kilometer Stau bis Altstädt plus 20 Minuten. Geblitzt wird auf der A9 Richtung Berlin zwischen Halle und Bitterfeld-Wolfen. Soweit der Verkehrsdienst, 7.17 Uhr.
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2: Der Drohnenvorfall am Leipziger Flughafen, der ist jetzt eine gute Woche her und wirft ja immer noch sehr viele Fragen auf. Nicht nur, wer die Drohnen losgeschickt hat und was genau da in die Luft gesprengt werden sollte, da ermittelt die Generalbundesanwaltschaft, aber auch darüber hinaus. Vielen in der Region war vermutlich gar nicht klar, dass über die Antonov-Frachtflieger, die am Flughafen stationiert sind, militärische Transporte in größerem Stil abgewickelt werden und damit natürlich auch nicht, was für ein Anschlagsrisiko damit möglicherweise verbunden ist. Sprechen wir drüber mit Valentin Lippmann, er sitzt für die Grünen im Sächsischen Landtag. Ist dort der Vizefraktionschef jetzt am Telefon. Schönen guten Morgen, Herr Lippmann.
16: Einen schönen guten Morgen.
2: Ja, nach allem, was Sie wissen, haben Sie noch Zweifel, dass dieser Vorfall ein versuchter Anschlag war und die Antonovs eben wegen ihrer Rolle als Transporter für militärische Güter das Ziel?
16: Daran habe ich keine Zweifel. Es ist aufgrund der Indizienlage relativ klar, auch wenn man sich jetzt gerade sehr zurückhält, weitere Informationen rauszugeben. Aber das, was den Medien zu entnehmen ist, dass das Ziel war, diese Antonovs zu treffen. Und damit ist auch die Frage, woher diese Drohne kam und die Hintermänner wahrscheinlich relativ einfach zu beantworten. Natürlich kann man jetzt sagen, es gibt keine festen Beweise, aber ich gehöre dazu denen, die sagen, wenn es quakt wie eine Ente, watschelt wie eine Ente und aussieht wie eine Ente, dann wird es eine Ente sein. Und dann ist die entscheidende Frage, ob die Ente Russisch spricht.
2: Und Sie denken ja?
16: Ja.
2: Gestern
16: vom Szenario her sieht das ja danach aus.
2: Dieser Vorfall war ja gestern auch nochmal ein Thema im Innenausschuss in Dresden bei einer Sondersitzung auf Antrag der AfD. Haben Sie denn da noch was erfahren, was Sie jetzt nicht wussten und jetzt mit uns teilen möchten, Herr Lippmann?
16: Leider nein. Zu den konkreten Ermittlungen hat man sich mit Verweis darauf, dass der Generalbundesanwalt zuständig ist nach Übernahme des Verfahrens, komplett zurückgehalten, hat nicht mal bestätigt, was in Medien schon längst steht und hat viele Fragen dahingehend auch nicht beantwortet, auch mit Blick auf die laufenden Ermittlungen. Mhm. Ich fand aber die Erkenntnisse darüber hinaus spannend, nämlich tatsächlich, dass offenbar das Szenario der Drohnenabwehr, was wir in Sachsen vor Augen haben, nicht von solchen Drohnen, die möglicherweise von Staaten oder deren quasi Mittelsmännern gelenkt werden und hochprofessionell sind, ausgegangen ist, sondern eher immer noch von so handelsüblichen Drohnen, die durch Terroristen eingesetzt werden und beispielsweise ein Stadion gefährden. Und dass man offenbar nach dem Angriff Russlands auf die Ukraine nicht umgeschaltet hat, was die Szenarien der Drohnenabwehr in Deutschland angeht.
2: Sie haben ja schon vor längerer Zeit gefordert, Herr Lippmann, dass es eine bessere Drohnenabwehr geben muss in Sachsen, auch ein systematischeres Monitoring, also eine Überwachung von kritischer Infrastruktur. Haben Sie denn das Gefühl, das wird jetzt ernster genommen von der Landesregierung?
16: Ich glaube, das war jetzt der Schuss, den man gehört hat, dass auch in dem konkreten Situation es eben nicht gelungen ist, diese Drohne technisch zu detektieren und demnach auch nicht abzuwehren, zeigt eben, dass wir dort eine Lücke haben. Und wenn diese Lücke an einem Flughafen besteht, dann gehe ich mal davon aus, dass sie auch an weiterer kritischer Infrastruktur in Sachsen besteht. Und da haben wir Handlungsbedarf, der jetzt dringend erfüllt werden muss.
2: Was den Flughafen angeht, viele Anwohner wussten ja wahrscheinlich gar nicht, dass die Antonovs dort so viele militärische Güter transportieren. War Ihnen das klar?
16: Dass grundsätzlich diese Antonovs große und schwere Frachtflüge auch weltweit operieren, das war mir schon klar. Und dass darunter natürlich auch die Belieferung möglicherweise der Ukraine mit wichtigen Gütern zu tun hat. Wir wissen ja immer noch nicht, was konkret in den Maschinen drin war zu dem Zeitpunkt. Darauf wird ja gesagt, das ist laufende Ermittlungen und wird eben die Antwort bisher verweigert. Aber ein Frachtflughafen dieser Größenordnung schlägt pro Tag ja nicht nur solche Güter, sondern auch andere Gefahrgüter um. Und wenn man einen solchen Frachtflughafen in der Gegend hat, dann ist gestern auch mal in Ausschuss klar geworden, dann sind dort natürlich eine Reihe von Flügen, die mit Gefahrgut auch transportiert werden. Aber ein moderner Verkehrsflughafen kann eigentlich damit gut umgehen.
2: Naja gut, aber auf anderen Flughäfen gibt es eine Trennung zwischen dem zivilen und dem militärischen Bereich. Wäre das für Leipzig nicht auch sinnvoll?
16: Das ist eine Diskussion, die man führen kann, die man allerdings auch unter der Frage führen muss, ob das am Ende vom Ergebnis her gedacht sinnvoll ist. Wenn man einen militärischen Bereich hat, geht die komplette Zuständigkeit in die Bundeswehr. Und wir haben momentan eine Situation in Deutschland, wenn ich jetzt mal nur das Thema Drohnen nehme, wo nicht ganz klar ist, wer eigentlich wofür zuständig ist und wer eigentlich was besser kann. Kann die Bundeswehr das besser? Kann die Bundespolizei das besser? Und ich glaube, man muss erst gemeinsam mit dem Bund jetzt zügig schnell klären, wer ist in solchen Situationen schnell handlungsfähig. Und wenn es die Bundeswehr ist, dann müssen wir gucken, wie wir die Bundeswehr dafür besser einsetzen können. Dann kann das eine logische Folge sein. Wenn es aber die Bundespolizei am Ende ist, dann nützt uns der militärische Sicherheitsbereich relativ wenig, weil die wären dort dann wiederum nicht zuständig.
2: Also es muss noch einiges geklärt werden, meint Valentin Lippmann. Er sitzt für die Grünen im Sächsischen Landtag, ist dort Innenexperte. Ich danke Ihnen fürs Gespräch heute Morgen.
16: Ich danke Ihnen. Schönen Tag.
2: Gleichfalls 7:22 haben wir es. Lina E. Diesen Namen haben Sie vermutlich schon mal gehört oder vielleicht an eine Häuserwand gesprüht gesehen. Die Linksextremistin war als Rädelsführerin der sogenannten Hammerbande oder Antifa Ost schon vor 3 Jahren zu einer Haftstrafe verurteilt worden. Die hat sie auch inzwischen verbüßt. Aber Lina E. sitzt trotzdem wieder im Gefängnis in sogenannter Beugehaft, weil sie als Zeugin vor Gericht eine Aussage verweigert hat. Ihr Anwalt hat dagegen Verfassungsbeschwerde eingelegt. Ja, aber wie oft wird Beugehaft denn überhaupt angewendet und wie zulässig ist sie? Sarah Böttcher hat nachgefragt.
17: Menschen können in Deutschland ins Gefängnis kommen, obwohl sie keine Straftat begangen haben. Dann nämlich, wenn sie als Zeugen in einem Verfahren eine Aussage verweigern. Das ist die Beugehaft. Sie gibt es seit Ende des 19. Jahrhunderts und wird auch heute noch genutzt, weil die Zeugen so wichtig sind, erklärt Henning Rosenau, Professor für Strafprozessrecht an der Uni Halle.
18: Da es im Strafprozess um die Wahrheit geht und man die Wahrheit herausfinden muss, braucht man die Zeugenaussagen. Ohne dass die Zeugen sich beteiligen und sozusagen ihre staatsbürgerliche Pflicht dort auch erbringen, würde ein Strafverfahren gar nicht mehr funktionieren. Also das Strafverfahren steht und fällt damit, dass die Zeugen auch das sagen, was sie gesehen haben.
17: Als Höchstmaß für die Beugehaft gelten 6 Monate. Erneut verhängt werden darf sie nicht. Generell wird sie aber sehr selten angeordnet, sagt Rosenau, weil Zeugen meist schon vorher zumindest in Teilen aussagen. Auch der Richterbund Sachsen-Anhalt bestätigte MDR aktuell, dass die Beugehaft so gut wie nie vorkommt. Rechtlich zulässig ist sie, betont Rosenau, aber auch umstritten.
18: Diese Pflicht und der Zwang zur Aussage kollidiert mit möglicherweise einem Auskunfts- und Aussageverweigerungsrecht. Und niemand ist beispielsweise gezwungen, gegen sich selbst auszusagen. Also das ist ein ganz wichtiges Justizgrundrecht. Und da muss man immer schauen, greift man mit so einer Beugehaft nicht in dieses Recht ein. Und hier hat jetzt der BGH gesagt, nein, die würde sich nicht nochmal selbst belasten, weil sie ja schon verurteilt ist.
17: Konkret geht es um den Prozess gegen die Gruppierung Antifa Ost vor dem Oberlandesgericht Dresden. Dort hatte Lina E. argumentiert, dass sie nicht aussagen könne, ohne sich selbst zu belasten. Der Richter wiederum betonte, ihre Aussage sei wegen ihrer mutmaßlich herausragenden Rolle in der Gruppe von großer Bedeutung. Philipp Hillingmeier ist Rechtsanwalt für Strafrecht in Leipzig. Auch ihm begegnet die Beugehaft im Alltag selten.
19: Unserer Erfahrung nach ist das wirklich ein Ultima Ratio-Instrument. Man hat ja auch andere Instrumente, zum Beispiel, dass bei der unberechtigten Zeugnisverweigerung demjenigen die Kosten, zum Beispiel für zusätzliche Termine vor Gericht, dann auferlegt werden können oder auch ein Ordnungsgeld. Und erst dann kann man überhaupt über dieses Instrument der Erzwingungshaft nachdenken.
17: Persönlich sieht er die Beugehaft auch kritisch, weil sie einen starken Eingriff in die persönliche Freiheit darstelle und deshalb immer verhältnismäßig sein müsse. Und er ist überzeugt, wer wirklich schweigen will, schweigt meist auch nach 6 Monaten.
19: Aus unserer Erfahrung ist es ein Mittel, das wirklich als überholt gelten muss, was sich in der Praxis nicht unbedingt bewährt.
17: Dennoch hatte der Bundesgerichtshof Lina E.'s Beugehaft vergangene Woche bestätigt. Ihr Anwalt will deshalb einen Schritt weitergehen und eine Verfassungsbeschwerde beim Bundesverfassungsgericht einreichen. Philipp Hillingmeier aus Leipzig glaubt, dass sein Kollege damit tatsächlich Chancen haben könnte.
2: Sarah Bütter berichtete.
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2: Und da ermittelt der Provinzpolizist Franz Eberhofer in einem neuen Fall. Es geht um ein spezielles Sommercamp in England und eine Frau stellt ihr Verhältnis zu ihrer Mutter auf den Prüfstand. Die Filmstarts der Woche mit Peter Bellis.
20: Zum 10. Mal nun ermittelt der Polizist aus Niederkaltenkirchen schon in einem Fall. Der Chef einer Jahrmarkts-Imbissbude, in dem Fisch gegrillt wird, der Steckelfisch ist tot. Franz könnte gut die Unterstützung seines Partners gebrauchen, aber der hat eigene Probleme. Er verarmt und wohnt in seinem Auto.
21: Mutti, du stinkst wie ein Iltis.
22: Ich mache einen Selbstversuch.
23: Wie lange es dauert, bis die Vögel wegen deiner Aura vom Himmel fallen?
24: Der war gut. Die Vögel vom Himmel.
20: Überhaupt geht es in diesen 100 Minuten weniger um die Lösung des Falls, mehr um die Probleme im Umfeld von Franz. Die Gattin möchte Bürgermeisterin werden, der Sohn geht zum Ballett und verweigert sich vielem.
25: Was machst du denn da? Hey. Schnecken erfüllen eine wichtige Aufgabe im Ökosystem.
26: Du, wer Hochdeutsch redet, hat nicht automatisch recht.
25: Du bist so unsensibel.
26: Ja, und du sprichst kein Bayerisch.
20: Hin und wieder bleibt Franz nur ein Ausweg.
27: Wolfi, ich brauche dringend ein paar Therapiehäube.
28: Bier. Das ist eine sehr gute Idee.
20: Steckerfisch-Fiasko, sehr angenehm bayerische Weltenflucht. Viel realistischer ist Sunny Dancer. Die 17-jährige Ivy soll von ihren Eltern in die Sommerfrische geschickt werden.
29: Wir denken, dass es vielleicht gut ist, wenn du von Menschen umgeben bist, die erlebt haben, was du erlebt hast.
30: Nein, kommt nicht in Frage.
31: Ein Chemocamp?
20: Ein Lager mit Kindern und Jugendlichen, die alle Krebs hatten. Ivy will nicht, aber sie muss.
32: Wenn sie lustige Lieder zum Aufwärmen und Kennenlernen singen, dann kotze ich.
33: Nein, gib der Sache mal eine Chance. Oh, ich hab dir noch 50 überwiesen und ich hab dir noch ein paar Kondome eingepackt. Weißt du was? Ich glaube, ich erzähle ihnen, wie du gezeugt wurdest.
31: Oh nein, Mann.
33: Was? Wir waren im selben Alter.
31: Wiedersehen.
33: Wir haben dich lieb.
31: Ja, ich liebe euch auch.
20: Und wie sie dann den Sommer ihres jungen Lebens dort verbringt, wie gelacht und gelitten, geliebt und manchmal auch gestorben wird, das ist einfach so hinreißend, dass man aus dem Staunen gar nicht mehr rauskommt und den Jugendlichen recht geben muss, wenn sie meinen,
34: das wird der beste Sommer ever.
20: Die erfolgreiche Archäologin Ursula hat das Leben fest im Griff. Sie liebt ihren Beruf, ihre Studenten bekommen klare Ansagen.
35: Wenn sie sich vom Anblick einer Vulva provoziert fühlen, dann hätten sie die Möglichkeit, im Seminar fernzubleiben.
20: Nur mit der eigenen Mutter, die in der Demenz versinkt, hat sie Probleme.
36: Da bist du ja, mein Kind. Wo warst du so lange? Wer ist denn die andere Frau?
37: Mama. Schau mal, das bist du selbst.
20: Nach dem Tod der Mutter taucht plötzlich eine rätselhafte junge Frau auf und die Welt von Ursula gerät gehörig durcheinander. Im Spiegel meiner Mutter, starkes Arthouse-Drama mit einer eigentlich wie immer überragenden Corinna Harfouch in der Hauptrolle.
2: Peter Bettis war das mit den Filmstarts der Woche und Kino klingt irgendwie sehr verlockend, denn da ist es nicht heiß, hier sind viele Bächler.
4: Ja, guter Tipp. Oder ein Einkaufszentrum wäre auch recht kühl. Mhm. Kirchen, Museen. Also das bietet natürlich jetzt Abkühlung die nächsten Tage, denn wir haben heute schon Höchstwerte bis 32 Grad in der Spitze und morgen und übermorgen wird es dann mit einer südlichen Strömung sogar noch mal ein bisschen heißer. In der Spitze schaffen wir am Samstag sogar bis 37 Grad und die Abkühlung kommt dann erst am Sonntag auf uns zu.
2: Lassen wir es mal bei. Dankeschön, Josefina. Wir machen ein bisschen Nachlese in der kommenden halben Stunde zum Thema Sonnenfinsternis. Hier partiell in Spanien total. Und wir hören aus beiden Perspektiven jetzt erstmal die Meldung.
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0: Um 7.30 Uhr mit Mirko Jugelt. Die SED-Opferbeauftragte Evelyn Zupke warnt davor, die DDR zu verklären. Zum Jahrestag des Mauerbaus sagte sie der Rheinischen Post, einigen erscheine die DDR zunehmend schöner, je länger sie zurückliege. Wer Widerspruch geäußert habe, habe schwer unter der Diktatur gelitten. Kulturstaatsminister Wolfram Weimer schlug vor, Straßen und Plätze nach Menschen zu benennen, die durch die DDR-Diktatur getötet wurden oder im Gefängnis saßen. Zum Jahrestag des Mauerbaus wird heute bundesweit an die Opfer der deutschen Teilung erinnert. In der Union regt sich Widerstand gegen den Vorstoß von Bundesumweltminister Carsten Schneider, mehr Klimaschutzkompetenzen beim Bund zu bündeln. Vize-Fraktionschef Günther Krings sagte dem Redaktionsnetzwerk Deutschland, das würde kaum noch etwas von der Gesetzgebungskompetenz der Länder übrig lassen. Fast alles habe Relevanz für den Klimaschutz. Umweltminister Schneider will Klimaschutz als Gemeinschaftsaufgabe im Grundgesetz verankern. Bisher sei es für den Bund rechtlich schwierig, sich finanziell an Klimaschutzmaßnahmen zu beteiligen. Der Strafrechtsexperte Henning Rosenau hat die Beugehaft gegen die Linksextremistin Lina E. verteidigt. Der Jurist von der Universität Halle-Wittenberg sagte dem MDR, im Strafprozess brauche man Zeugenaussagen, sonst würde ein Verfahren nicht mehr funktionieren. Lina E. hatte im Dresdner Prozess gegen die Gruppierung Antifa Ost die Aussage mit dem Hinweis verweigert, sie würde sich selbst belasten. Daraufhin wurde Beugehaft verhängt. Das Erdbeben in Kolumbien wirkt sich auch auf den Kaffeeexport des Landes aus. Nach Angaben des Kaffeebauernverbandes wurden die Ausfuhren über den Pazifikhafen Buenaventura ausgesetzt. Grund seien Schäden an der Infrastruktur. An den Häfen der Karibikküste liefen die Exporte aber weiter. Kolumbien ist nach Brasilien und Vietnam der drittgrößte Kaffeeproduzent der Welt. Der Eurovision Song Contest soll künftig nicht mehr in Ländern im Kriegszustand ausgetragen werden dürfen. Entsprechende Regeln wurden am Abend von der Europäischen Rundfunkunion veröffentlicht. Im Vorfeld des diesjährigen ESC in Wien hatte es wegen des Krieges im Gazastreifen heftigen Streit um die Teilnahme Israels gegeben. Bei einem Sieg hätte Israel den nächsten ESC ausrichten dürfen. Das wäre nach den neuen Regeln nicht mehr möglich. Das waren die Nachrichten. Das Wetter mit den aktuellen Temperaturen. Überall sonnig, Artern 13 Grad, Dresden 14, Eisenach 12, Erfurt 12, Gardelegen 9, Hoyerswerda 11, Magdeburg 12, Neuhaus am Rennweg 15 Grad, Oschatz 10, Plauen 8, Wernigerode 15 und Wittenberg 10 Grad. Heute verbreitet sonnig, gebietsweise auch dünne Schleierwolken und trocken. Höchstwerte 27 bis 32 Grad, dazu böiger Ostwind. Morgen weiter viel Sonne, nur wenige Wolken und trocken. Höchstwerte 30 bis 36 Grad. Am Wochenende zunächst sonnig und heiß, zum Sonntag hin mit Schauern und Gewittern etwas Abkühlung. MDR-Verkehrsdienst, A2 Richtung Berlin, zwischen Allingersleben und Eilsleben stockender Verkehr, plus 10 Minuten. A4 Frankfurt-Dresden in der Abfahrt Chemnitz-Ost, Behinderungen nach einem Unfall. Vorsicht auf der A13 Richtung Dresden, zwischen Barothmark und Starkow befindet sich eine ungesicherte Unfallstelle. A38 Richtung Leipzig, zwischen Altstadt und Querfurt, 7 Kilometer Stau nach einem Unfall im Baustellenbereich, plus 20 Minuten. Geblitzt wird auf der A9 Richtung Berlin zwischen Halle und Bitterfeld-Wolfen. Soweit der Verkehrsdienst, 7.34 Uhr.
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2: Mit Julia Kastein, schönen guten Morgen. Die Bundesregierung hat gestern ja eine weitreichende Reform der Geheimdienste beschlossen. BND und Verfassungsschutz sollen da mehr Befugnisse erhalten, um beispielsweise Sabotageakte oder Cyberangriffe zu bekämpfen. Und das ist jetzt das Thema für unsere Medienschau.
1: Bei der Sächsischen Zeitung liest man: Entscheidungen dieser Tragweite trifft das Bundeskabinett selten. Der Bundesnachrichtendienst und das Bundesamt für Verfassungsschutz sollen künftig hacken, manipulieren und sabotieren dürfen, zumindest wenn es gegen Terroristen und fremde Mächte geht. Daran, dass alle neuen Regelungen in Karlsruhe Bestand haben werden, gibt es ernsthafte Zweifel. Denn die Befugnisse sind nicht nur weitreichend, sie lassen auch die bisher strikte Trennung von Polizei und Nachrichtendiensten verschwimmen. Die Nürnberger Nachrichten finden: Deutschland wird Geheimdienste erhalten, wie sie in anderen, durchaus rechtsstaatlich verfassten Ländern schon länger üblich sind. Das ist angesichts der deutlich veränderten Bedrohungslage und des rasanten Tempos, in dem Angriffe auf unser Land stattfinden, kaum zu vermeiden. Wer das alles nicht möchte, der muss dann auch eine Erklärung liefern, wie sich die Bundesrepublik ansonsten eigenständig, ohne die Hilfe des nicht mehr so verlässlichen Partners USA, vor Extremismus und Terrorismus aus allen Richtungen schützen soll. Das Darmstädter Echo kritisiert: Fehlende Befugnisse für Verfassungsschutz und BND sind nicht die Hauptursache für deren Schwäche. Schlechte Ausrüstung, mangelnder Informationsfluss und Kompetenzwirrwarr spielen eine größere Rolle. All das kann man ändern, ohne das Fundament des Rechtsstaats mit dem Presslufthammer zu traktieren. Die Südwestpresse aus Ulm schreibt: Jahrzehntelang standen die Deutschen ihren Geheimdiensten misstrauisch gegenüber. Nach den Erfahrungen der Nazi-Herrschaft war das auch nachvollziehbar. Die Befugnisse der Sicherheitsbehörden blieben daher weitgehend gestutzt. Das führte allerdings zum paradoxen Zustand, dass sie Gefahren für die deutsche Sicherheit oft gar nicht selbst erkennen konnten, weil ihnen die Möglichkeit zur Aufklärung fehlten. Die Erweiterung der Befugnisse für Bundesnachrichtendienst und Verfassungsschutz ist deswegen richtig. Der Rechtsstaat muss allerdings auch weiterhin die Möglichkeit haben, ihr Handeln zu kontrollieren. Die neue Osnabrücker Zeitung meint, eine Modernisierung der Nachrichtendienste mag in rauen Zeiten notwendig sein. Das Argument Sicherheit darf aber nicht zum Blankoscheck werden. Das Vertrauen der Bürger in ihren Staat hängt maßgeblich davon ab, dass Geheimdienste Gefahren abwehren, ohne selbst zur Gefahr für die Bürgerrechte zu werden.
2: Soweit unsere Medienschau hier bei MDR aktuell. 7.37 Uhr haben wir es jetzt. Ja, wenn man alles glauben würde, was man so liest in den sozialen Netzwerken, dann könnte man denken, dieser Erik Stehr, linken Politiker aus Sachsen-Anhalt, das ist ein ganz schlimmer Schwerverbrecher. Das stimmt aber nicht. Tatsächlich ist Erik Stehr ein Opfer, und zwar der Desinformationskampagne Matrioschka, auch Operation Overload genannt. Diese Kampagne, die Experten Russland zuschreiben, die gibt es schon lange in wechselnden Ausprägungen, und jetzt versucht sie auf die Landtagswahlen in Sachsen-Anhalt Einfluss zu nehmen. Und zwar mit KI-generierten Titelseiten von Qualitätsmedien, mit frei erfundenen Wüstengeschichten über die Kandidaten. Und einer dieser Politiker ist eben Erik Stehr. Mit ihm habe ich heute Morgen gesprochen. Guten Morgen, Herr Stehr.
3: Guten Morgen.
2: Ja, Sie sollen unter anderem ein Model und ihre Großmutter ermordet und Sexpartys organisiert haben. Das klingt ja alles ziemlich schrill. Wie haben Sie denn überhaupt bemerkt, dass Sie Opfer dieser Desinformationskampagne geworden sind?
3: Tatsächlich hat mich ein Landtagsabgeordneter der Grünen darauf aufmerksam gemacht. Ich hatte das gar nicht mitbekommen, dass auf Twitter oder X so ein Video aufgetaucht ist. Und das war dann doch schon überraschend.
2: Es wird ja davon ausgegangen von Experten, dass Russland, wenn es tatsächlich dahinter steckt, versucht, das Land zu spalten. Warum, denken Sie, hat es diese Desinformationskampagne denn ausgerechnet auf Sie abgesehen, einen, ohne Ihnen jetzt zu nahe treten zu wollen, Herr Stehr, eigentlich eher unbekannten Politiker aus Weißenfels?
3: Das habe ich mich auch gefragt, weil ich bin in der Tat noch ein sehr unbekannter Politiker, auch wenn ich relativ weit vorn für die Linke kandidiere. Aber es gibt einerseits viel Videomaterial von mir, was man nutzen kann. Das ist sicherlich ein Aspekt. Andererseits vertrete ich Themen wie Queerness. Ich habe einen CSD im Burgenlandkreis organisiert, die für vermutlich Russland überhaupt nicht ins Bild passen. Man kann da nur mutmaßen, vielleicht war es auch einfach ein Zufallsgriff, aber genau weiß man das nicht.
2: Aber wie gehen Sie denn um mit diesen ja doch sehr schwerwiegenden, völlig falschen Vorwürfen, die da im Netz gegen Sie erhoben werden?
3: Am Anfang war das schon sehr, sehr irritierend für mich und auch verunsichernd. Und ich habe mir Rat in meinem Umfeld geholt, habe das angezeigt, auch wenn das natürlich eher bloß für die Statistik ist und da jetzt niemand geahndet werden kann. Inzwischen läuft das einfach parallel, weil diese Vorwürfe von Mord an einer nicht existenten Oma zum Beispiel so absurd sind, dass es einfach sehr unglaubwürdig ist.
2: Und haben Sie den Eindruck, dass Ihnen diese Geschichten auch irgendwo schaden im Wahlkampf?
3: Bislang nicht. Also ich wurde nur von Pressevertreterinnen und Vertretern angesprochen auf dieses Thema, weil diese Kampagne offenbar wirklich nicht erfolgreich ist. Eher im Gegenteil, ich würde schon sagen, dass diese ganze Aufmerksamkeit, die mir das jetzt über die Medien bringt, sogar eher positiv ist für mich. Mhm. Von daher hat es gute und schlechte Seiten für mich persönlich.
2: Also jede Publicity ist gute Publicity, stimmt leider auch in diesem Fall. Aber Herr Stehr, grundsätzlich und über eben diese spezielle Kampagne hinaus, wie groß ist denn Ihrer Meinung nach die Gefahr durch Einmischung von Bots und solchen Desinformationskampagnen und Ähnlichen im Wahlkampf und darüber hinaus?
3: Die generelle Gefahr erachte ich schon als sehr groß, gerade was Bots angeht. Das kriege ich auch regelmäßig unter eigenen Social-Media-Beiträgen mit, dass einige Beiträge wirklich vollgespammt werden von sehr, sehr leeren Accounts mit Hass und Hetze. Gleichzeitig tauchen auf vor allem TikTok immer wieder KI-Videos auf, die gerade der AfD in die Hände spielen. Und das ist so eine schiere Menge. Man merkt, dass der ganze Algorithmus immer wieder AfD-Content ausspielt. Also man merkt schon, dass da die Meinung versucht werden zu beeinflussen, was diesem Wahlkampf schon nachhaltig schadet.
2: Das meint Erik Stehr, Linken-Politiker in Sachsen-Anhalt, ist ein Opfer der Desinformationskampagne Matrioschka. 7.41 Uhr haben wir es jetzt. Raimo Hinsdorf steht in den Startlöchern. Guten Morgen.
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5: Guten Morgen und auch die Zehnkämpfer, die stehen bald schon wieder in den Startlöchern für ihren zweiten Tag. Die Könige der Leichtathletik beherrschen ja das EM-Geschehen auch heute im zweiten Teil des Zehnkampfdramas. Und Leo Neugebauer, der gebürtige Görlitzer, der hat in Birmingham einen guten ersten Tag erwischt, wird aber hart um seine Spitzenposition kämpfen müssen. Martin Roschitz.
6: Hochspannung im Zehnkampf. Der aktuelle Weltmeister Leo Neugebauer liegt zur Halbzeit zwar weiter auf Goldkurs, doch er wird die Führung am zweiten Tag gegen seine Widersacher verteidigen müssen. Dazu gehören der zweitplatzierte Niederländer Tesselaar, der Norweger Skotheim und vor allem auch Neugebauers Teamkollege Niklas Kaul.
7: Ich meine, der Traum wäre ja, 2 Medaillen für Deutschland mit heimzubringen. Und ich meine, ich und Niklas sind sehr competitive, aber ich glaube, es macht uns auch besser. Und wir verstehen uns ja auch mega gut.
6: Niklas Kaul ist als Gesamtsechster der Gewinner des Tages. Der Weltmeister von 2019 liegt zwar noch deutlich hinter Neugebauer, so gut war Kaul zu diesem Zeitpunkt eines Zehnkampfes aber noch nie. Und der Mainzer wirkt auch so locker wie nie.
8: Ich hatte Riesenspaß. Also das war Zehnkampf, wie ich mir den vorstelle. Und klar, an der einen oder anderen Stelle will man vielleicht noch ein bisschen mehr. Aber es ist auch okay, dass nicht alles funktioniert im Zehnkampf. Und das habe ich akzeptiert im letzten Jahr und seitdem macht mir Zehnkampf einfach wieder viel, viel mehr Spaß.
6: Mit dem Speerwurf und den 1500 Metern zum Abschluss kommen noch Kauls stärkste Disziplinen. Er könnte eine Medaille holen und sogar Neugebauer noch einmal gefährlich werden. Top-Talent Amadeus Gräber liegt im Gesamtklassement auf Platz 13 und hat gute Chancen, am Ende unter die besten 10 zu kommen.
5: Die Leichtathletik-EM heute auch wieder live hier im Nachrichtenradio. Kraulen können sie in Magdeburg. Nach Florian Wellbrock, Isabel Gose und Lukas Mertens ist unter Trainer Bernd Berkan der nächste Freistilschwimmer der Weltklasse herangereift und hat sich mit 19 Jahren zum Europameister gekrönt. Johannes Liebmann hat in Paris auf der zweitlängsten Distanz im Becken triumphiert. Lars Becker.
9: Gold und Silber in einem Wettbewerb. Besser geht nicht. Johannes Liebmann und Sven Schwarz gelang dieses seltene Kunststück im Finale über 800 Meter Freistil. Überragend die Vorstellung des 19-jährigen Liebmann. Nach der Hälfte des Rennens setzte sich der Magdeburger ab, gewann am Ende mit mehreren Längen Vorsprung und verbesserte außerdem seinen eigenen Europarekord aus dem Frühjahr.
10: Ich bin mega glücklich mit der Goldmedaille. Habe ich geliebäugelt, bin jetzt umso glücklicher, dass ich sie habe. Es ist ja einfach unglaublich, was jetzt auch einfach in der letzten Saison so passiert ist. Ja, ich weiß selber nicht genau, was ich dazu sagen soll.
9: Liebmann ist der erste deutsche Europameister über 800 Meter Freistil. Sven Schwarz konnte das Tempo seines Teamkollegen nicht mitgehen, verdrängte aber mit einem beeindruckenden Finish den Ungarn Sarkany noch auf den Bronzerang.
11: Ja, ich freue mich extrem. Also Medaille bei einer Europameisterschaft ist natürlich immer das Ziel. Dass wir 1 und 2 haben, freut mich umso mehr. Natürlich will man dann immer auf dem ersten stehen, aber man kann nicht immer alles haben.
9: Die beiden anderen kleinen Medaillenhoffnungen erfüllten sich dagegen nicht. Angelina Köhler belegte im 50 Meter Schmetterlingssprint einen guten 6. Platz. Ihre Hauptstrecke 100 Meter kommt noch. 100 Meter Brust-Weltmeisterin Anna Elend kam gegen die europäische Konkurrenz nur auf Rang 7. Vor allem die Zeit war enttäuschend. Platz 7 auch für die 4x100 Meter Freistilstaffel der Frauen. Den ersten Weltrekord der EM schwamm die Italienerin Sarah Curtis im Halbfinale über 50 Meter Rücken.
5: Auch die Schwimm-EM heute wieder ausführlich hier bei MDR aktuell. Die Besten der Besten im europäischen Clubfußball standen sich gestern Abend in Salzburg gegenüber im Duell Champions League gegen Europa League-Gewinner. Anne von Eickels berichtet.
12: Paris Saint-Germain hat sich den ersten Titel der Saison geschnappt und den UEFA Supercup gewonnen. Der Champions League-Sieger tat sich aber schwer gegen Aston Villa, den Gewinner der Europa League. PSG war in der 20. Minute in Führung gegangen, doch davon ließ sich Aston Villa nicht aus der Ruhe bringen und glich kurz vor der Pause aus. Den Siegtreffer für Paris erzielte Doué in der 61. Minute. Geleitet wurde das Spiel in Salzburg von Omar Atan. Der Schiedsrichter aus Somalia war ursprünglich für die Fußball-WM in den USA, Mexiko und Kanada nominiert worden. Die USA hatten ihm aber trotz eines gültigen Visums die Einreise verwehrt. Kurz darauf entschied die UEFA, ihn beim Supercup einzusetzen. Zum ersten Mal in der Geschichte des Wettbewerbs kam der Schiedsrichter des Endspiels damit nicht aus Europa.
5: Der Bericht von Anne van Eickels.
13: 7.45 Uhr haben wir es jetzt. Das Top-Thema heute Morgen hier bei MDR. Aktuell ist der 65. Jahrestag des Mauerbaus. Die SED-Opferbeauftragte nimmt den zum Anlass, vor einer Verklärung der DDR zu warnen. Denn diejenigen, die in der Diktatur Widerspruch äußerten, sagt Evelyn Zupke, die hätten schwer gelitten. Kulturstaatsminister Weimar schlägt vor, Straßen und Plätze nach Menschen zu benennen, die durch die SED-Diktatur getötet wurden oder im Gefängnis saßen. Weitere Meldungen hat jetzt Mirko Jugelt für Sie.
0: Nach dem Erdbeben in Kolumbien ist die Zahl der Todesopfer auf 265 gestiegen. Nach offiziellen Angaben wurden zudem rund 3.500 Menschen verletzt. Das Beben der Stärke 7,4 hatte sich am Montag im Nordwesten des Landes ereignet. Wegen des Niedrigwassers in der Donau will Rumänien sein einziges Atomkraftwerk heute vollständig runterfahren. Das erklärte das Energieministerium des Landes. Das Atomkraftwerk braucht das Wasser der Donau zur Kühlung. Normalerweise produziert es ein Fünftel des rumänischen Stroms. In Eilenburg hat in der Nacht ein Mehrfamilienhaus gebrannt. Nach Polizeiangaben brach das Feuer nach Mitternacht im Keller aus. Mehr als 40 Menschen seien vor Ort wegen einer möglichen Rauchgasvergiftung behandelt worden. Das betroffene Gebäude und das Nachbarhaus sind aktuell nicht mehr bewohnbar. Die Brandursache ist noch unklar. Das Wetter, heute sonnig und trocken, 27 bis 32 Grad, dazu böiger Ostwind, morgen weiter sonnig und trocken, 30 bis 36 Grad. MDR Aktuell Verkehrsdienst. Vorsicht auf der A13 Richtung Dresden zwischen Barothmark und Starkow befindet sich eine ungesicherte Unfallstelle. A38 Richtung Leipzig zwischen Altstädt und Querfurt Stau nach einem Unfall im Baustellenbereich plus 10 Minuten. Im Salzlandkreis ist die Straße zwischen Sixdorf und Abzweig Biendorf nach einem Unfall gesperrt und geblitzt wird auf der A9 Richtung Berlin zwischen Halle und Bitterfeld-Wolfen. Soweit der Verkehrsdienst. 7.47 Uhr.
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13: Ja, vielleicht geht's Ihnen wie mir. Dann war die Sonnenfinsternis gestern Abend, nur so mittel. Einfach zu viel im Weg, Sicht versperrt und sowieso keine Brille. Anderen ging's anders. Beispielsweise auf dem Inselsberg in Thüringen. Da hatte die Stadt Bad Tarbatz eingeladen zur großen Party, zum Sonne und zum Sternschnuppen gucken. Denn die fielen ja auch zahlreich in der Nacht herunter. Und mittendrin war unser Thüringen-Korrespondent Jan Breuer. Mit ihm konnte ich vorhin sprechen. Wie viel war denn tatsächlich los auf dem Inselberg?
14: Ja, also ich war sehr überrascht, dass der Berg tatsächlich so gut besucht war. Also ich habe es selbst zu spüren bekommen, einmal bei der Anreise, weil es war wirklich schwierig, einen Parkplatz zu bekommen. Aber noch schwieriger war es dann wieder abzureisen, weil die Menschen am Ende ihre Autos überall dort abgestellt haben, wo sie dachten, das ging schon. Und bei einer Zufahrtsstraße, die eigentlich einspurig ist, dann ist das hin und wieder dann schon mal Millimeterarbeit. Ansonsten, jung und alt, alle waren da mit dem Auto, wie gesagt, mit dem Fahrrad, sogar Wanderer. Sie saßen auf Isomatten, auf Decken, in Liegestühlen, hatten was zu essen dabei, was zu trinken. Waren dick eingepackt im Gegensatz zu mir. Es gab Musik auf dem Plateau, ein DJ spielte passende Musik wie Sonne in der Nacht oder auch Sunshine Reggae. Es gab eine lange Schlange an der Theke vom neu eröffneten Biergarten. Es wurde gegrillt, natürlich in Thüringen. Es gab Sonnenfinsternis-Willkommens-Yoga. Der Aussichtsturm war geöffnet. Die Kinder hatten die neuen Rutschen, den Balancierpfad in Beschlag. Also haben sich dann von den Eltern immer mal wieder schnell die Brille geben lassen, haben kurz gestaunt, ach guck mal, die Sonne wird ja immer dunkler und dann weitergetobt. Also es hatte was von Volksfest und natürlich habe ich mich auch umgehört, warum sind die Menschen denn an diesem Abend hier auf dem Berg und warum gucken manche auch nicht in die Sonne? Können wir mal hören.
16: Ja, erstmal habe ich das Enkelkind vom Bodensee hier bei der anderen Oma. Die andere Oma hat uns jetzt hier hochgeleitet.
14: Frag doch mal die andere Oma, warum sind Sie hier heute?
17: Es stand in der Zeitung.
18: Weil es einfach ein schöner Platz ist hier, ja, weil wir Musik haben und... weil das gemütlich ist.
19: Wegen der Sonnenfinsternis und auch, weil wir Zeit zusammen verbringen. Ich wohne woanders, ich wohne nicht hier. Nein, wir haben keine Brillen.
21: Wir sind regelmäßig eigentlich zur Sternschnuppennacht immer hier oben. Das ist einfach mal ein Erlebnis, was man jetzt nicht jeden Tag hat. Gell?
22: Ich habe nicht die passende Brille, aber wenn das dann losgeht, drehe ich mich sofort rum.
14: Aber Sie haben keine Brille.
22: Ja, aber ich habe dir das Ding, wo hast du denn das?
14: Schweißerglas
22: von Marcel Wedow.
14: Also Schweißerglas hat dem einen oder anderen auch geholfen. Übrigens auch mir. Vorbereitung ist ja alles, nur eine Brille zu kaufen. Das habe ich dann irgendwie nicht geschafft. Und dann gab es ja am Ende auch keine mehr.
13: Jan Breuer war auf dem Inselsberg und da eben schon mit partieller Sonnenfinsternis große Party. Eine totale Sonnenfinsternis gab es beispielsweise in Nordspanien und dort hat sie Kai Gruhl aus Görlitz verfolgt. Der ist Hobbyastronom und mit ihm haben wir ja schon am Dienstagmorgen gesprochen, als er sich vorbereitet hat. Und er hat mir jetzt in der Nacht eine Sprachnachricht geschickt.
23: Nach dem Aufbau der Technik haben wir quasi dem Höhepunkt entgegengefiebert. Immer die Befürchtung, dass sich doch noch ein paar Wolken vor die Sonne schieben. Aber während der ganzen Zeit war das Glück uns hold und hat sich keine einzige Wolke vor die Sonne geschoben. Und der Höhepunkt war natürlich die circa 1 Minute 30, die Phase, wo die Sonne total vom Mond bedeckt war. Also das kann man eigentlich nicht in Worten beschreiben, wie das auf Menschen wirkt. Das muss man selbst gesehen haben. Und es ist auch kein Vergleich mit einer teilweisen Bedeckung, wie sie in Deutschland zu sehen war. Das geht wirklich nie. Also das ist ein umwerfendes Erlebnis.
12: Und Kai Grohl war ja nur einer von tausenden Sonnenfinsternis-Touristen in Spanien. Um da komplettes Chaos zu verhindern und die Natur zu schützen, hatte die Polizei einige Straßen auf die Berge gestern Abend gesperrt. Und deshalb war das auch in der Gegend, wo Grohl unterwegs war, gar nicht so einfach mit der Ortssuche.
23: Wir waren also 3 Tage unterwegs und haben verschiedene Orte betrachtet. Und zu guter Letzt hatte uns die Vermieterin, die unser Ferienhaus uns vermietet hat, einen Ort gezeigt, der nur 5 Autominuten entfernt war am anderen Ende des Orts. Und das war wirklich ein guter Ort gewesen. Unmittelbare Nachbarschaft von anderen Sonnenbeobachtern hatten wir nicht. Circa 100 Meter entfernt war ein kleines Grüppchen Einheimischer, die dort die Sonnenfinsternis beobachtet haben. Und ansonsten waren wir Mutterseelen allein.
12: Stellt sich aber schon die Frage, lohnt sich der Aufwand für Kai Grohl, ganz einfach zu beantworten?
23: Der Aufwand hat sich auf jeden Fall gelohnt. Die ganzen Strapazen waren es wert, diesen Augenblick zu erleben. Ich bin wirklich froh, dass ich zeitig genug die Entscheidung getroffen habe, diese Sonnenfinsternis zu erleben. Natürlich haben wir dann Glück mit dem Wetter gehabt und da hätten sich auch Wolken davor schieben können und das Ganze zum Fiasko werden lassen. Aber so, also da werde ich noch, Jahrzehnte werde ich da noch verzehren von der Erfahrung. Und nächstes Jahr ist ja schon die nächste Sonnenfinsternis und ja, ich beginne quasi ab morgen mit den Reiseplanungen.
12: Kai Grohl von den Görlitzer Sternfreunden und für die nächste Sonnenfinsternis, die ist im August 2027, da wird er noch ein bisschen weiter reisen müssen. Die wird nämlich nur in Nordafrika, auf der arabischen Halbinsel, im Indischen Ozean und im nördlichen Atlantik zu erleben sein. Heute ist der 13. August und für einige von uns ist das Datum irgendwie im Bewusstsein. Da war doch was. Ja, genau, der Mauerbau 1961. Die Zementierung des getrennten Deutschlands mit Stacheldraht und Schießbefehl auf Flüchtende. Das ist jetzt 65 Jahre her und nicht jeder hat in der Familie jemanden, der noch davon erzählen kann. Wie war denn das damals? Hast du auch überlegt zu fliehen? Genau diese Fragen konnten Schüler aus Ost und West, jetzt Zeitzeugen aus beiden Teilen Deutschlands, stellen für ein ganz besonderes Projekt von WDR und MDR. Dorte Hanisch stellt's uns vor.
1: Sonntag, der 13. August 1961. In Berlin riegelt die DDR die Grenze zwischen Ost- und Westberlin ab.
4: Uns wird nicht viel erzählt, wie der Mauerbau überhaupt zustande kam. Wir würden gerne, glaube ich, mehr wissen, wie es wirklich hautnah war.
17: Wie fühlt sich das an, zu fliehen, alles zurückzulassen, so was man kannte? Und wie verarbeitet man das auch vielleicht in seinem Leben später? Also gab es dann irgendwie eine Art Trauma?
20: Ich möchte wissen, wie es war, von seinen Freunden getrennt zu werden durch die Mauer.
24: Ich möchte wissen, was man während der Flucht gefühlt hat.
1: Fragen, die Schülerinnen und Schüler aus Halle und Köln Zeitzeugen stellen konnten. Für ein Geschichtsprojekt von WDR und MDR, für eine App, die Geschichte direkt ins Klassenzimmer bringt.
25: Ich sehe ja alles von West-Berlin aus, Stacheldraht ausgerollt, Knie hoch.
26: Und die Nachbarn, die haben dann schon meinem Vater zugerufen, beeilen Sie sich, die Vorpost kommt von hinten. Ne?
27: Da war bei mir dann der Kanal voll, wo ich gesagt habe, beim nächsten Grenzdurchbruch, in dem du verwickelt wirst, also schießen tust du nicht, dann nicht, dann haust du auch ab.
1: Elke, Uwe und Jörg erzählen den Schülerinnen und Schülern vom Lionel Feininger und Elisabeth-Gymnasium in Halle und Gymnasiasten und Oberschülern aus Köln, wie der Mauerbau ihr Leben auf den Kopf gestellt hat. Wie sie ihr Zuhause verloren haben und wie es war, Menschen mit dem Gewehr an der Flucht zu hindern. Elke war bei ihrer Flucht 16 Jahre alt. So alt wie die Schülerinnen und Schüler, die ihnen heute die Fragen stellen. Grenzsoldat Uwe und Pfarrersohn Jörg waren beide Anfang 20.
28: Wenn man dann einen Zeitzeugen vor sich hat, ist das nochmal auf einem komplett anderen Level. Ich finde, da versteht man am allerbesten, was gefühlt wurde.
29: Ich finde es deswegen ultra wichtig, daran zu erinnern, damit man einfach nicht vergisst, was damals passiert ist und wie es halt auch einfach heute nicht mehr sein darf.
1: Der Mauerbau als App ist ein besonderes Projekt von WDR und MDR, um spielerisch Erfahrungen und Wissen von Zeitzeuginnen und Zeitzeugen für jüngere Generationen zu erhalten, findet MDR-Intendant Ralf Ludwig.
30: Es ist jetzt ein neues Format, um die junge Generation genau für sowas zu begeistern, sie heranzuführen, direkt Fragen zu stellen, interaktiv tätig werden zu können im Rahmen so einer App. Und deswegen ist es toll, dass wir dieses Bildungsangebot gemeinsam auf den Weg gebracht haben.
1: Die App verbindet historische Bilder und Videos mit den Interviews und projiziert mit Augmented Reality diese direkt in das reale Klassenzimmer. Von Anfang an waren die Schülerinnen und Schüler aus Ost und West dabei, befragten die Zeitzeugen, stimmten über Design und Bildgestaltung ab. Die App hat auch die Ost- und Westschüler ein bisschen näher gebracht, erzählt Amalia aus Halle.
0: Man merkt auch irgendwie, dass das Wissen so über den Osten, habe ich jetzt das Gefühl, dass das Wissen über den Osten ein bisschen weniger ist, als wir das jetzt hier über den Westen haben. Und dann halt wirklich immer diese typischen Fragen so, und wer wählt bei dir alles AfD, willst du auch AfD?
28: Und das wurde mit dieser Partnerklasse tatsächlich nicht eindeutig. Also man muss echt sagen, da gab es nichts mit diesem Vorurteil, mit diesem Stigma, das waren einfach nette Leute.
1: Die Ost-West-Zeitzeugen-App wird regelmäßig erweitert. So soll unter anderem noch ein Quiz folgen und sie steht ab sofort zum Download bereit.
13: Soweit der Bericht von Dörte Hanisch. Und damit sind wir beim Wetter. Josefine Bechler hält die Stellung heute früh im Wetterstudio. Ja, wie sieht's denn aus? Brauchen wir noch eine Jacke, wenn wir jetzt aus dem Haus gehen?
2: Ja, ich würde noch eine mitnehmen, wobei es auch vielleicht ein wenig zu viel Last, wenn man bedenkt, dass wir sie am Nachmittag definitiv nicht mehr brauchen. Also wir liegen aktuell schon noch meistens so zwischen 10 und 18 Grad, aber die Sonne wird jetzt pro Stunde immer mit 1-2 Grad eine Schippe drauflegen und am Nachmittag so gegen 15, 16 Uhr sind wir dann bei den Spitzenwerten, da werden wir so

0: Haben wir 17 bis 11 Grad im Minimum zu erwarten, aber dann vor allem die Nacht zum Samstag und auch die Nacht zum Sonntag wird doch eher schwül und auch zunehmend ja auch tropischer.
1: Dann erzähl uns doch bitte was von Regen, Josefine.
0: Genau, schauerartiger, gewittriger Regen, den hätte ich für den Sonntag zu bieten. Da zieht eine Kaltfront durch. Die bedeutet natürlich, Kaltfront, kühlere Luft wird aus nordwestlicher Richtung zu uns gelenkt. Aber es ist immer noch von den Temperaturverhältnissen sommerlich warm. Wir landen da in der Spitze bei maximal 26 Grad.
1: So sieht's aus. Dankeschön, Josefine.
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1: Schauen wir noch auf Themen der kommenden halben Stunde hier bei MDR aktuell. Ja, viel arbeiten, wenn viel zu tun ist, und weniger, wenn nicht so viel los ist. Das klingt ja aufs erste Hören irgendwie ganz vernünftig, diese Idee aus dem Bundesarbeitsministerium. Aber ist das eigentlich auch umsetzbar? Stichwort Vereinbarkeit von Familie und Beruf. Der Frage gehen wir nach in der kommenden halben Stunde. Und wir schauen auch noch mal auf die Fakt ist Wahlarena im MDR-Fernsehen gestern Abend. Da waren ja die Spitzenkandidaten der Landtagswahl in Sachsen-Anhalt im Bürgercheck. Und unsere Wahlchecker, die wir ja jetzt schon seit einigen Wochen begleiten, waren auch dabei. Wie sie das Ganze erlebt haben, berichten sie uns. Jetzt erstmal die ausführlichen Meldungen.
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7: Um 8 Uhr mit Mirko Jugelt. Nach dem Drohnenvorfall am Flughafen Leipzig-Halle sehen die sächsischen Grünen dringenden Handlungsbedarf. Fraktionsvize Valentin Lippmann sagte dem MDR, im konkreten Falle sei es nicht gelungen, die Drohne zu erkennen und abzuwehren. Das zeige, dass man da eine Lücke habe. Es müsse nun zügig geklärt werden, wer bei der Drohnenabwehr am schnellsten handlungsfähig sei, die Bundeswehr oder die Bundespolizei. Lippmann machte Russland für den versuchten Anschlag verantwortlich. Gestern fand im Landtag eine Sondersitzung des Innenausschusses statt. Die SED-Opferbeauftragte Evelyn Zupke warnt davor, die DDR zu verklären. Zum Jahrestag des Mauerbaus sagte sie der Rheinischen Post, einigen erscheine die DDR zunehmend schöner, je länger sie zurückliege. Dabei werde das tatsächliche Leben in der DDR ausgeblendet. Wer Widerspruch geäußert habe, habe schwer unter der Diktatur gelitten. Zum Jahrestag des Mauerbaus wird heute bundesweit an die Opfer der deutschen Teilung erinnert. Die Deutsche Bahn will mehr Personal mit Bodycams ausstatten. Wie der Konzern mitteilte, sollen auch Mitarbeiter im Bahnhofsservice und in der Stationsbetreuung die Möglichkeit bekommen, freiwillig eine Kamera zu tragen. Erste Geräte seien bereits an den Hauptbahnhöfen in Frankfurt am Main und Bielefeld im Einsatz. In den Zügen werden Bodycams bereits genutzt. Die Kameras sollen in erster Linie Übergriffe auf das Bahnpersonal verhindern. Bei einem Waldbrand nahe Plauen sind die Löscharbeiten über Nacht fortgesetzt worden. Wie die Stadtverwaltung mitteilte, waren zuletzt 130 Kräfte von Feuerwehr, Katastrophenschutz und THW im Einsatz. Das Feuer sei zwar unter Kontrolle, es gebe aber noch Glutnester. Deshalb sollten auch die beiden Löschhubschrauber am Morgen wieder fliegen. Die Stadt spricht von einem der größten Brände der letzten Jahrzehnte. Bislang wurden 7 Hektar Wald zerstört. Der Thüringer Haus- und Gebäudetechniker Thor hat Insolvenz angemeldet. Das berichtet die Thüringer Allgemeine. Das Unternehmen mit 800 Beschäftigten wolle sich in Eigenregie sanieren. Der Geschäftsbetrieb laufe weiter. Als Grund für die wirtschaftliche Schieflage nannte die Geschäftsführung unter anderem die gestiegenen Spritpreise und hohe Zinsen. Von der Insolvenz sind dem Bericht zufolge die Standorte in Erfurt, Heiligenstadt, Menteroda und Leinefelde-Worbis betroffen. Das waren die Nachrichten. Das Wetter mit den aktuellen Temperaturen: überall sonnig. Brocken 13 Grad, Chemnitz 16, Dresden 15, Eisenach 12, Erfurt 12, Fichtelberg 12 Grad, Gera 11, Görlitz 13, Halle 9, Leipzig 11, Magdeburg 12 und Meiningen 15 Grad. Heute verbreitet sonnig, gebietsweise auch dünne Schleierwolken und trocken. Höchstwerte 27 bis 32 Grad und böiger Ostwind. Morgen weiter viel

0: Sonne, nur wenige Wolken, trocken, sehr heiß. Höchstwerte 30 bis 36 Grad. Am Wochenende zunächst sonnig und heiß, zum Sonntag hin mit Schauern und Gewittern etwas Abkühlung. MDR Verkehrsdienst, A13 Richtung Dresden zwischen Barothmark und Starkow, 3 Kilometer stockender Verkehr nach einem Unfall, plus 10 Minuten. A38 Richtung Leipzig zwischen Altstädt und Querfurt, stockender Verkehr nach einem Unfall im Baustellenbereich. Im Burgenlandkreis ist die Straße zwischen Nelschütz und Poserna nach einem Unfall am Bahnübergang gesperrt. Im Landkreis Sächsische Schweiz-Osterzgebirge ist die Straße zwischen Burgwitz und Pesterwitz nach einem Unfall gesperrt. Zwischen Dürröhrsdorf, Dittersbach und Wünschendorf liegt ein toter Dachs auf der Fahrbahn. Im Salzlandkreis ist die Straße zwischen Sixdorf und Abzweig Biendorf nach einem Unfall gesperrt. Geblitzt wird auf der A9 Richtung Berlin zwischen Halle und Bitterfeld-Wolfen. Soweit der Verkehrsdienst, 8.04 Uhr.
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2: Mit Julia Kastein einen schönen guten Morgen wünsche ich Ihnen. Ja, der 13. August heute, vor 65 Jahren, veränderte sich an diesem Tag das Leben von Millionen Menschen. Mit Stacheldraht zunächst und später mit Beton wurde Berlin geteilt und damit ja auch die staatliche Teilung des Landes zementiert. Das war das Ende der Freiheit für die Menschen in Ostdeutschland. Jetzt mahnt die SED-Opferbeauftragte des Bundestages, Evelyn Zupke, die Folgen von Mauerbau und Diktatur nicht zu vergessen und sie warnt vor einer Verharmlosung der DDR. Dietrich Karl Meurer in unserem Hauptstadtstudio hat mit ihr gesprochen.
3: Frau Zupke, Sie hetzen gegen die DDR. Zuschriften mit solchen Vorwürfen bekomme sie in diesen Tagen häufiger, erzählt die SED-Opferbeauftragte des Bundestages. Viele Ostdeutsche blickten mit positiven Erinnerungen auf ihre Kindheit oder Jugend in der DDR zurück. Das sei verständlich, sagt Evelyn Zupke im Interview mit dem ARD-Hauptstadtstudio. Problematisch werde es für sie erst dort, wo persönliche Erinnerungen die historische Realität überlagerten.
4: Dieses »So war es für mich« darf nicht dazu werden »So war es«.
3: Deshalb zieht die aus Binz auf der Insel Rügen stammende SED-Opferbeauftragte klare Grenzen bei der Bewertung von Ostalgie, auch persönlich.
4: Diese Ostalgie hat für mich immer einen Geschmack, den ich nicht mag, das gebe ich ganz ehrlich zu. Ich würde aber jetzt auch nicht jeden verdammen und verteufeln, der sein Ampelmännchen liebt, seinen Trabi-Stolz zeigt und weiß ich nicht was. Das kommt immer drauf an, auch wieder auf den Kontext.
3: Kritik übt Zupke an Darstellungen, die die DDR verharmlosen. In diesem Zusammenhang nennt sie auch das Singen der DDR-Nationalhymne. Das Thema hatte zuletzt nach einer AfD-Veranstaltung für Diskussionen gesorgt.
4: Es ist ja oft so, dass dann in bestimmten Kreisen, die eben die DDR eher verharmlosen oder sagen, wir leben jetzt auch bald wieder in einer Diktatur und dann diese Symbole heranziehen oder die Nationalhymne singen, weil die Nationalhymne ist ein starkes Symbol für die Diktatur. Und wenn man ehrlich ist, weiß das auch jeder, dann habe ich ein Problem damit.
3: Mit dieser Haltung blickt Zupke auch auf den 65. Jahrestag des Mauerbaus. Für sie steht die Berliner Mauer für den Freiheitsentzug in der DDR.
4: Mauer an Stacheldraht, die in Beton gegossene Botschaft des Regimes, eure Freiheit liegt in unseren Händen.
3: Die Mauer habe nicht nur das Land geteilt, sie habe Familien zerrissen und Freunde voneinander getrennt. Viele Betroffene spürten die Folgen bis heute. Die Mauer sei Teil des eisernen Vorhangs gewesen, der Diktatur und Demokratie voneinander getrennt habe, sagt Zupke. Deshalb dürfe die Erinnerung an die Folgen der Teilung nicht verblassen.
2: Ja, wie war das damals? Wie erinnern wir uns an den 13. August 1961, auch als Gesellschaft? Welche Fragen haben denn junge Menschen heute noch dazu? Darum geht es hier bei MDR aktuell nochmal in einer guten halben Stunde. Dann stellen wir nämlich eine neue App zu diesem Thema vor. Jetzt haben wir 7:07. Ja, was halten Sie von der Idee? Mehr arbeiten, wenn viel zu tun ist und dafür an einem anderen Tag früher Schluss machen. Im Bundesarbeitsministerium findet man das offenbar einen guten Plan. Ein interner Entwurf aus dem SPD-geführten Ministerium sieht jedenfalls vor, statt einer täglichen auch eine wöchentliche Höchstarbeitszeit zu ermöglichen, sofern das tariflich geregelt ist. Was aber bedeuten denn flexible Arbeitszeiten für Eltern, wenn Kita und Hort feste Schließzeiten haben? Unser Sachsen-Korrespondent Robin Hartmann hat in Dresden mit Beschäftigten gesprochen, bei denen die Vereinbarkeit von Familie und Beruf, sagen wir mal, komplex ist.
5: Die Gastrobranche ist schon heute sehr flexibel. Spontan länger bleiben oder erst 4 Tage vorher wissen, wann man wie lang in der nächsten Woche arbeitet. viele Überstunden ansammeln und Monate später abbummeln. Restaurantmanagerin Mandy Heller kennt das alles. Das mit Familienleben und ihrer dreijährigen Tochter unter einen Hut zu bekommen, gleicht einem Puzzle.
6: Wo mich die Kita angerufen hat und ich soll sofort mein Kind abholen und ich war aber gerade auf Arbeit und war alleine noch, bis der Nächste kam. Und dann hat es mein Mann doch noch nach 2 Stunden geschafft. Ja, aber es ist halt auch nie optimal, ne?
5: Noch gilt 8 Stunden Arbeitszeit am Werktag bis zu 10 mit Ausgleich. Nach der Idee der Bundesregierung könnten jedoch Tarifparteien ein Wochenmodell mit durchschnittlich höchstens 48 Stunden vereinbaren. Einzelne Arbeitstage könnten so, auch spontan, länger als 10 Stunden dauern. Mandy Heller kommt aber schon unter der aktuellen Regelung an ihre Grenzen, arbeitet nur Teilzeit. Und trotzdem.
6: Meistens kommt es eh anders und da brauche ich immer den Plan B oder dass mein Mann die dann abholen kann oder dann durchaus mal Oma, Opa, aber die sind auch noch arbeiten, also das geht dann auch nicht immer. Und dann durch die Schließzeiten bis spätestens 17 Uhr, ne, ist das dann schwierig.
5: Damit ist Familie Heller nicht allein. Viele Gastrokollegen mit Kindern berichten Ähnliches. Von einer generellen Arbeitszeitflexibilisierung wären auch andere Branchen betroffen. Vor allem Familien bauen aber auf feste Arbeitszeiten. Knapp 47.000 Dresdner Kinder unter 11 Jahren werden in Kita oder Hort betreut. Sachsenweit sind es knapp 308.000. Viele sind noch zu jung, um als Schlüsselkinder allein nach Hause zu gehen, müssen pünktlich abgeholt werden. Der Hotel- und Gaststättenverband DEHOGA Sachsen verteidigt das Wochenmodell. Entscheidend sei die Freiwilligkeit, sagt Hauptgeschäftsführer Axel Klein.
7: Wir wollen einen Schritt in Deregulierung. Das heißt, wir möchten gern, dass der Unternehmer mit dem Mitarbeiter gemeinsam entscheiden kann, wann arbeitet er und wie lange. So, das ist die Grundvoraussetzung für uns.
5: Dass die Arbeitgeber über die Köpfe ihrer Angestellten entscheiden, glaubt Klein nicht. Auch im Fachkräftemangel in bestimmten Branchen sieht er einen Schutz. Bei schlechten Bedingungen könnten Beschäftigte den Arbeitgeber wechseln. Ob das so bleibt, sei offen.
7: Was in 10 oder 5 Jahren sein wird, wie der Arbeitsmarkt dann sein wird, das kann ich jetzt noch nicht einschätzen. Ich weiß nur, wir müssen uns da viel, viel flexibler gestalten im Interesse beider.
5: Die Gewerkschaft Nahrung, Genuss, Gaststätten befürchtet hingegen, noch mehr Eltern könnten ihre Arbeitszeit von vornherein reduzieren, damit der Arbeitstag zur Betreuung passt. Das treffe vor allem Frauen, sagt Gewerkschaftssekretärin Romy Granert.
8: Wir befürchten hier eine sehr große Teilzeitfalle für sowohl Frauen als auch Männer, aber vermutlich hauptsächlich Frauen. Das hat vermehrt Konsequenzen, sowohl im aktuellen Monatseinkommen, genauso wie das Konsequenzen hat, wenn man später in Rente geht und nie Vollzeit gearbeitet hat.
5: Restaurantmanagerin Mandy Heller priorisiert. Seit sie Mutter ist, will sie ihre Arbeit in 6 oder 8 Stunden schaffen, damit noch Zeit für ihre Tochter bleibt. Das gehe für sie nur mit Teilzeit. Für Familien wie ihre zählt deshalb nicht die Gesamtzahl der Wochenarbeitsstunden, sondern wie lang die einzelnen Arbeitstage sind.
2: Soweit Robin Hartmann zu diesem Vorschlag aus dem Bundesarbeitsministerium, statt einer täglichen eine Wochenhöchstarbeitszeit einzuführen. 7:58 haben wir es damit. Ja, vielleicht haben Sie ja gestern Abend die Sendung schon im MDR-Fernsehen gesehen, nämlich den Bürgercheck zur kommenden Landtagswahl in Sachsen-Anhalt. Die Spitzenkandidaten der Parteien haben sich in dieser Fakt-ist-Wahl-Arena den Fragen von Bürgern des Landes gestellt. Und mit dabei waren auch 2 der Wahlchecker, mit denen wir ja hier bei MDR aktuell schon die ganze Wahlsaison begleiten. Die beiden Erstwähler waren nämlich dabei aus diesem Checker Kleeblatt und Sebastian Hesse, unser Reporter. Und der hat anschließend mit den beiden Wahlcheckern Nachlese betrieben.
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9: Ja, mein Name ist Konstantin Schmelz. Ich studiere und meine Frage wäre, mit welchem konkreten Konzept wollen Sie vermeiden, dass junge Menschen nach ihrer Ausbildung oder ihrem Studium abwandern und stattdessen echte Bleibeperspektiven in Sachsen-Anhalt schaffen.
10: Wahlchecker Konstantin Schmelz aus Dessau hatte Glück. 10 Minuten vor Sendungsende kam er dann doch noch dran und konnte seine Frage loswerden. Sein Co-Checker Tim Hoffmann, wie Konstantin als Erstwähler dazu gebeten, konnte seine Frage an den AfD-Spitzenkandidaten aus Zeitgründen nicht einbringen, griff dann aber zur Eigeninitiative.
11: Ich bin zum Ulrich Siegmund nach der Aufnahme hin, habe mit ihm nochmal gesprochen über meine Frage zwecks Bildung, wie er sich das vorstellt mit Abschaffung der Schulpflicht. Laut ihm wird es nicht abgeschafft, sondern es wird geändert und es soll halt mehr Bildung gemacht werden in Schulen. was für mich ein bisschen widersprüchlich ist, weil ja, abschaffen und ändern ist nicht das Gleiche, das sind zwei unterschiedliche Schuhe.
10: Im Wahlprogramm der AfD steht, die Schulpflicht solle einer Bildungspflicht weichen, um Heimunterricht zu ermöglichen, nach Vorbild des amerikanischen Homeschooling. Tim hält das für einen Irrweg, obwohl er ja eigentlich fest entschlossen ist, die AfD zu wählen.
11: Mir war es schon klar, dass die Linken auf jeden Fall so richtig extrem auf die AfD schießen. War mir von vornherein klar. Und alle haben ja wirklich die AfD nur dagegen geschossen. Das finde ich gar nicht gut.
10: Später im parlamentarischen Betrieb würden sich die Parteien das nicht mehr leisten können.
11: Und dass sie niemanden ausreden lassen, das ist ja noch ekelhafter.
10: Am zwischenzeitlichen hitzigen Durcheinander hat sich auch Konstantin Schmelz gestört. Anders als Tim ist er noch unentschlossen, wo er sein Kreuzchen machen soll. Möglicherweise hat ihm der Abend aber eine Anregung gebracht.
12: Was ich sehr beeindruckend fand, war eben Herr Willingmann. Willingmann. Diesen Mann fand ich sehr beeindruckend von der SPD. Er war immer sachlich, immer freundlich. Er wurde nie wirklich emotional. Er hat diese Emotionen gar nicht an sich herangelassen. Er hat immer wirklich gut auch diese Fragen beantwortet.
10: Tims Partner Ingo Wollny, der die Sendung im Elbfoyer des Magdeburger MDR-Funkhauses verfolgt hat, konnte dagegen keinen Favoriten ausmachen.
13: Hier nicht, nein. Nee. Die haben zwar gut alle auf die AfD gewettert. Ein paar gute Argumente haben sie natürlich, aber Sieger, Verlierer sehe ich ja nicht, nein.
10: Gestört hat sich Ingo vor allem am Debattenstil, an der Art und Weise des diskursiven Gegeneinanders.
13: Ja, ich bin mir vorgekommen wie im Parlament. Die Parteien haben sich ja gegenseitig gefetzt, als wären sie bei einer Debatte. Anstatt hier direkt auf die Zuschauerfragen einzugehen, da hätten wir auch mehr Fragen stellen können. Da hatten sie miteinander sich mehr zu tun, sich gegenseitig zu bekriegen.
10: Konstantin, der ja anders als Tim seine Frage los wurde, war zufrieden mit den Antworten, was denn Anreize für junge Leute sein könnten, Sachsen-Anhalt nicht den Rücken zu kehren.
14: Und Sie bleiben hier? Sie bleiben also, in Sachsen-Anhalt oder denken Sie darüber nach?
12: Es gibt definitiv in Sachsen-Anhalt Optionen, auch gerade als Lebensmitteltechnologe, auch zum Beispiel in Dessau, wo ich herkomme.
10: Konstantin studiert nämlich Lebensmitteltechnologie in Köthen. Ein absichtliches Bekenntnis zum Studienort Sachsen-Anhalt.
2: Sebastian Hesse mit der Nachlese der Wahlchecker. Dieser Fakt ist Wahlarena. Und wenn Sie die verpasst haben und gerne nachgucken möchten, das geht jederzeit auf unserer Internetseite. Und da finden Sie auch einen Faktencheck, wo wir nochmal die wichtigsten Aussagen der Kandidaten unter die Lupe genommen haben. Alles bei mdraktuell.de. Und damit ist es 18.15 Uhr. Das Topthema heute früh ist der Drohnenvorfall am Flughafen Leipzig-Halle vor einer guten Woche. Die sächsischen Grünen sehen da dringenden Handlungsbedarf. Warum, das erklärt uns Fraktionsvize Valentin Lippmann gleich im Interview. Erstmal ist Mirko Jübel dran mit allem, was heute sonst noch wichtig wird.
0: Bundesinnenminister Alexander Dobrindt schaltet sich heute mit seinen Amtskollegen aus den Ländern zusammen. Grund für die außerplanmäßige Telefonkonferenz sind die Drohnenvorfälle an Flughäfen. Vor einer Woche war auf dem Airport Leipzig-Halle eine Drohne mit Sprengstoff entdeckt worden. Sachsens Ministerpräsident Michael Kretschmer besucht heute das VW-Werk in Zwickau. Der Autobauer steckt tief in der Krise. Das Werk in Zwickau gilt als gefährdet. In Leuna im Saale-Kreis entsteht einer der größten Batteriespeicher Deutschlands. Er wird heute offiziell eingeweiht. Die Anlage soll überschüssigen Strom aus Wind- und Solaranlagen aufnehmen und bei Bedarf wieder ins Netz einspeisen. Das Wetter, heute sonnig und trocken, 27 bis 32 Grad, dazu böiger Ostwind. Morgen weiter sonnig und trocken, noch heißer, 30 bis 36 Grad. 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Vorsicht auf der A14 Richtung Dresden zwischen Dreieck Partenaue und Naunhof liegt ein Plastetal auf der Fahrbahn. A13 Richtung Dresden zwischen Barothmark und Starkow stockender Verkehr plus 10 Minuten. A38 Richtung Leipzig zwischen Altstädt und Querfurt stockender Verkehr nach einem Unfall im Baustellenbereich. Auf der A73 Richtung Suhl ist die Abfahrt Eisfeld Nord wegen Bauarbeiten gesperrt. Nach Unfällen gesperrt die Straßen zwischen Nelschütz und Poserna. Zwischen Wurkwitz und Pesterwitz und zwischen Sixdorf und Abzweig Biendorf. Geblitzt wird auf der A9 Richtung Berlin zwischen Halle und Bitterfeld-Wolfen. Soweit der Verkehrsdienst, 8.17 Uhr.
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2: Der Drohnenvorfall am Leipziger Flughafen vor einer guten Woche, der wirft ja immer noch sehr viele Fragen auf. Nicht nur, wer die Drohnen losgeschickt hat und was genau da in die Luft gesprengt werden sollte, da ermittelt die Bundesanwaltschaft. Es gibt auch darüber hinaus viele Fragen. Vielen in der Region war ja vermutlich gar nicht klar, dass über die Antonov-Frachtflieger, die am Flughafen stationiert sind, militärische Transporte im größeren Stil abgewickelt werden. Und damit natürlich auch nicht, was für ein Anschlagsrisiko damit möglicherweise verbunden ist. Valentin Lippmann sitzt für die Grünen im Sächsischen Landtag, ist dort Vize-Fraktionschef und mit ihm habe ich vor einer Stunde gesprochen. Guten Morgen.
15: Einen schönen guten Morgen.
2: Ja, nach allem, was Sie wissen, haben Sie noch Zweifel, dass dieser Vorfall ein versuchter Anschlag war und die Antonovs eben wegen ihrer Rolle als Transporter für militärische Güter das Ziel?
15: Daran habe ich keine Zweifel. Es ist aufgrund der Indizienlage relativ klar, auch wenn man sich jetzt gerade sehr zurückhält, weitere Informationen rauszugeben. Aber natürlich kann man jetzt sagen, es gibt keine festen Beweise. Aber ich gehöre dazu denen, die sagen, wenn es quakt wie eine Ente, watschelt wie eine Ente und aussieht wie eine Ente, dann wird es eine Ente sein. Und dann ist die entscheidende Frage, ob die Ente Russisch spricht.
2: Und Sie denken ja?
15: Ja.
2: Dieser Vorfall war ja gestern auch nochmal ein Thema im Innenausschuss in Dresden bei einer Sondersitzung auf Antrag der AfD. Haben Sie denn da noch was erfahren, was Sie jetzt nicht wussten und jetzt mit uns teilen möchten, Herr Lippmann?
15: Leider nein. Zu den konkreten Ermittlungen hat man sich mit Verweis darauf, dass der Generalbundesanwalt zuständig ist, komplett zurückgehalten. Ich fand aber die Erkenntnisse darüber hinaus spannend, nämlich tatsächlich, dass offenbar das Szenario der Drohnenabwehr, was wir in Sachsen vor Augen haben, nicht von solchen Drohnen, die möglicherweise von Staaten oder deren quasi Mittelsmännern gelenkt werden und hochprofessionell sind, ausgegangen ist, sondern eher immer noch von so handelsüblichen Drohnen, die durch Terroristen eingesetzt werden und beispielsweise ein Stadion gefährden. Und dass man offenbar nach dem Angriff Russlands auf die Ukraine nicht umgeschaltet hat, was die Szenarien der Drohnenabwehr in Deutschland angeht.
2: Sie haben ja schon vor längerer Zeit gefordert, Herr Lippmann, dass es eine bessere Drohnenabwehr geben muss in Sachsen, auch ein systematischeres Monitoring, also eine Überwachung von kritischer Infrastruktur. Haben Sie denn das Gefühl, das wird jetzt ernster genommen von der Landesregierung?
15: Ich glaube, das war jetzt der Schuss, den man gehört hat, dass auch in dem konkreten Situation es eben nicht gelungen ist, diese Drohne technisch zu detektieren und demnach auch nicht abzuwehren, zeigt eben, dass wir dort eine Lücke haben. Und wenn diese Lücke an einem Flughafen besteht, dann gehe ich mal davon aus, dass sie auch an weiterer kritischer Infrastruktur in Sachsen besteht. Und da haben wir Handlungsbedarf, der jetzt dringend erfüllt werden muss.
2: Was den Flughafen angeht, viele Anwohner wussten ja wahrscheinlich gar nicht, dass die Antonovs dort so viele militärische Güter transportieren. War Ihnen das klar?
15: Dass grundsätzlich diese Antonovs große und schwere Frachtflüge auch weltweit operieren, das war mir schon klar. Und dass darunter natürlich auch die Belieferung möglicherweise der Ukraine mit wichtigen Gütern zu tun hat. Wir wissen ja immer noch nicht, was konkret in den Maschinen drin war zu dem Zeitpunkt. Darauf wird ja gesagt, das ist laufende Ermittlungen und wird eben die Antwort bisher verweigert. Aber ein Frachtflughafen dieser Größenordnung schlägt pro Tag ja nicht nur solche Güter, sondern auch andere Gefahrgüter um. Und wenn man einen solchen Frachtflughafen in der Gegend hat, dann ist gestern auch mal Innenausschuss klar geworden, dann sind dort natürlich eine Reihe von Flügen, die mit Gefahrgut auch transportiert werden. Aber ein moderner Verkehrsflughafen kann eigentlich damit gut umgehen.
2: Naja gut, aber auf anderen Flughäfen gibt es eine Trennung zwischen dem zivilen und dem militärischen Bereich. Wäre das für Leipzig nicht auch sinnvoll?
15: Das ist eine Diskussion, die man führen kann, die man allerdings auch unter der Frage führen muss, ob das am Ende vom Ergebnis her gedacht sinnvoll ist. Wenn man einen militärischen Bereich hat, geht die komplette Zuständigkeit in die Bundeswehr. Und wir haben momentan eine Situation in Deutschland, wenn ich jetzt mal nur das Thema Drohnen nehme, wo nicht ganz klar ist, wer eigentlich wofür zuständig ist und wer eigentlich was besser kann. Und ich glaube, man muss erst gemeinsam mit dem Bund jetzt zügig schnell klären, wer ist in solchen Situationen schnell handlungsfähig. Und wenn es die Bundeswehr ist, dann müssen wir gucken, wie wir die Bundeswehr dafür besser einsetzen können. Dann kann das eine logische Folge sein. Wenn es aber die Bundespolizei am Ende ist, dann nützt uns der militärische Sicherheitsbereich relativ wenig, weil die wären dort dann wiederum nicht zuständig.
2: Es gibt also noch viel Klärungsbedarf, sagt Valentin Lippmann, Innenpolitiker der Grünen im Sächsischen Landtag. 8 Uhr und jetzt 22 Minuten haben wir es. 8 Minuten vor 8:30. Sie sind bei MDR aktuell. Den Namen Lina E., den haben Sie sicher schon mal gehört oder vielleicht sogar gesprüht gesehen an einer Häuserwand. Die Linksextremistin war als Rädelsführerin der sogenannten Hammerbande oder Antifa Ost vor 3 Jahren zu einer Haftstrafe verurteilt worden, die sie inzwischen ja auch verbüßt hat. Aber Lina E., die sitzt immer noch im Gefängnis oder wieder, denn sie hat sogenannte Beugehaft verordnet bekommen, weil sie als Zeugin vor Gericht eine Aussage Anklage verweigert hat. Ihr Anwalt hat dagegen Verfassungsbeschwerde eingelegt. Aber wie oft wird Beugehaft überhaupt angewendet und wie zulässig ist sie? Sarah Bütscher dazu.
16: Menschen können in Deutschland ins Gefängnis kommen, obwohl sie keine Straftat begangen haben. Dann nämlich, wenn sie als Zeugen in einem Verfahren eine Aussage verweigern. Das ist die Beugehaft. Sie gibt es seit Ende des 19. Jahrhunderts und wird auch heute noch genutzt, weil die Zeugen so wichtig sind, erklärt Henning Rosenau, Professor für Strafprozessrecht an der Uni Halle.
17: Da es im Strafprozess um die Wahrheit geht und man die Wahrheit herausfinden muss, braucht man die Zeugenaussagen. Ohne dass die Zeugen sich beteiligen und sozusagen ihre staatsbürgerliche Pflicht dort auch erbringen, würde ein Strafverfahren gar nicht mehr funktionieren. Also das Strafverfahren steht und fällt damit, dass die Zeugen auch das sagen, was sie gesehen haben.
16: Als Höchstmaß für die Beugehaft gelten 6 Monate. Erneut verhängt werden darf sie nicht. Generell wird sie aber sehr selten angeordnet, sagt Rosenau, weil Zeugen meist schon vorher zumindest in Teilen aussagen. Auch der Richterbund Sachsen-Anhalt bestätigte MDR aktuell, dass die Beugehaft so gut wie nie vorkommt. Rechtlich zulässig ist sie, betont Rosenau, aber auch umstritten.
17: Diese Pflicht und der Zwang zur Aussage kollidiert mit möglicherweise einem Auskunfts- und Aussageverweigerungsrecht. Und niemand ist beispielsweise gezwungen, gegen sich selbst auszusagen. Also das ist ein ganz wichtiges Justizgrundrecht. Und da muss man immer schauen, greift man mit so einer Beugehaft nicht in dieses Recht ein. Und hier hat jetzt der BGH gesagt, nein, die würde sich nicht nochmal selbst belasten, weil sie ja schon verurteilt ist.
16: Konkret geht es um den Prozess gegen die Gruppierung Antifa Ost vor dem Oberlandesgericht Dresden. Dort hatte Lina E. argumentiert, dass sie nicht aussagen könne, ohne sich selbst zu belasten. Der Richter wiederum betonte, ihre Aussage sei wegen ihrer mutmaßlich herausragenden Rolle in der Gruppe von großer Bedeutung. Philipp Hillingmeier ist Rechtsanwalt für Strafrecht in Leipzig. Auch ihm begegnet die Beugehaft im Alltag selten.
18: Unserer Erfahrung nach ist das wirklich ein Ultima Ratio-Instrument. Man hat ja auch andere Instrumente, zum Beispiel, dass bei der unberechtigten Zeugnisverweigerung demjenigen die Kosten, zum Beispiel für zusätzliche Termine vor Gericht, dann auferlegt werden können oder auch ein Ordnungsgeld. Und erst dann kann man überhaupt über dieses Instrument der Erzwingungshaft nachdenken.
16: Persönlich sieht er die Beugehaft auch kritisch, weil sie einen starken Eingriff in die persönliche Freiheit darstelle und deshalb immer verhältnismäßig sein müsse. Und er ist überzeugt, wer wirklich schweigen will, schweigt meist auch nach 6 Monaten.
18: Aus unserer Erfahrung ist es ein Mittel, das wirklich als überholt gelten muss, was sich in der Praxis nicht unbedingt bewährt.
16: Dennoch hatte der Bundesgerichtshof Lina E.'s Beugehaft vergangene Woche bestätigt. Ihr Anwalt will deshalb einen Schritt weitergehen und eine Verfassungsbeschwerde beim Bundesverfassungsgericht einreichen. Philipp Hillingmeier aus Leipzig glaubt, dass sein Kollege damit tatsächlich Chancen haben könnte.
2: Der Bericht von Sarah Bötscher, 8.26 Uhr.
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2: Und da ermittelt der bayerische Provinzpolizist Franz Eberhofer in einem neuen Fall. Es geht in ein ganz spezielles Sommercamp nach England. Und zum Schluss stellt noch eine Frau das Verhältnis zu ihrer Mutter auf den Prüfstand. Die Filmstarts der Woche mit Peter Bedies.
19: Zum 10. Mal nun ermittelt der Polizist aus Niederkaltenkirchen schon in einem Fall. Der Chef einer Jahrmarkts-Imbissbude, in dem Fisch gegrillt wird, der Steckelfisch, ist tot. Franz könnte gut die Unterstützung seines Partners gebrauchen, aber der hat eigene Probleme. Er verarmt und wohnt in seinem Auto.
20: Mutti, du stinkst wie ein Iltis.
21: Ich mache einen Selbstversuch.
22: Wie lange es dauert, bis die Vögel wegen deiner Aura vom Himmel fallen?
23: Der war gut. Die Vögel vom Himmel.
19: Überhaupt geht es in diesen 100 Minuten weniger um die Lösung des Falls, mehr um die Probleme im Umfeld von Franz. Die Gattin möchte Bürgermeisterin werden, der Sohn geht zum Ballett und verweigert sich vielem.
24: Was machst du denn da? Schnecken erfüllen eine wichtige Aufgabe im Ökosystem.
25: Du, wer Hochdeutsch redet, hat nicht automatisch recht.
24: Du bist so unsensibel.
25: Ja, und du sprichst kein Bayerisch.
19: Hin und wieder bleibt Franz nur ein Ausweg.
26: Wolfi, ich brauche dringend ein paar Therapiehäube.
25: Bier.
26: Das ist eine sehr gute Idee.
19: Steckerfisch-Fiasko, sehr angenehm bayerische Weltenflucht. Viel realistischer ist Sunny Dancer. Die 17-jährige Ivy soll von ihren Eltern in die Sommerfrische geschickt werden.
27: Wir denken, dass es vielleicht gut ist, wenn du von Menschen umgeben bist, die erlebt haben, was du erlebt hast.
28: Nein, kommt nicht in Frage.
3: Ein Chemocamp?
19: Ein Lager mit Kindern und Jugendlichen, die alle Krebs hatten. Ivy will nicht, aber sie muss.
4: Wenn sie lustige Lieder zum Aufwärmen und Kennenlernen singen, dann kotze ich.
5: Nein, gib der Sache mal eine Chance. Oh, ich hab dir noch 50 überwiesen und ich hab dir noch ein paar Kondome eingepackt. Weißt du was? Ich glaube, ich erzähle ihnen, wie du gezeugt wurdest.
3: Was?
5: Wir waren im selben Alter.
3: Wiedersehen.
5: Wir haben dich lieb.
3: Ja, ich liebe euch auch.
19: Und wie sie dann den Sommer ihres jungen Lebens dort verbringt, wie gelacht und gelitten, geliebt und manchmal auch gestorben wird, das ist einfach so hinreißend, dass man aus dem Staunen gar nicht mehr rauskommt und den Jugendlichen recht geben muss, wenn sie meinen,
6: das wird der beste Sommer ever.
19: Die erfolgreiche Archäologin Ursula hat das Leben fest im Griff. Sie liebt ihren Beruf, ihre Studenten bekommen klare Ansagen.
7: Wenn sie sich vom Anblick einer Vulva provoziert fühlen, dann hätten sie die Möglichkeit, dem Seminar fernzubleiben.
19: Nur mit der eigenen Mutter, die in der Demenz versinkt, hat sie Probleme.
8: Da bist du ja, mein Kind. Wo warst du so lange? Wer ist denn die andere Frau?
7: Mama. Schau mal, das bist du selbst.
19: Nach dem Tod der Mutter taucht plötzlich eine rätselhafte junge Frau auf und die Welt von Ursula gerät gehörig durcheinander. Im Spiegel meiner Mutter, starkes Arthouse-Drama mit einer eigentlich wie immer überragenden Corinna Harfouch in der Hauptrolle.
2: Die Filmstarts der Woche von Peter Beddies. Ja, Josephine Bechler im Wetterstudio. Bevor wir ins Kino können heute Abend, müssen wir erstmal einen sehr heißen Tag wieder aushalten, oder?
21: Genau, Hochdruckeinfluss sorgt dafür, da ist gerade Hochreif am Zug. Das bedeutet, es gibt den ganzen Tag fast ungestört Sonnenschein. Also wenn, dann ziehen da nur ganz wenige dünne Schleierwölkchen auf. Die schmücken dann eher den Himmel und es bleibt natürlich trocken und die Temperatur, die steigt. Also in der Spitze liegen wir dann meistens so bei 29 Grad bis örtlich sogar 32, 33
2: Grad. Ich fände jetzt mal so fette Gewitterwolken richtig schmückend. Wie sieht's denn aus?
21: Ja, warte noch auf Sonntag. Da ziehen sie dann auf, da zieht eine Kaltfront auf und bringt dann auch schauerartigen, teilweise gewitterigen Regen. Zwar nicht überall, aber für alle gibt es da eine kleine Abkühlung.
2: Okay, so sieht's aus. Dankeschön, Josephine. Wir schauen noch mal auf die Reform der Nachrichtendienste. Ist das wirklich der große Wurf? Die Frage für die Presseschau gibt es gleich nach den ausführlichen Meldungen. Und dann wollen wir noch mal gucken auf die Sonnenfinsternis gestern Abend aus zwei Perspektiven, aus Spanien und aus der Region.
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0: Um 8.30 Uhr mit Mirko Jugelt. Nach dem Drohnenvorfall am Flughafen Leipzig-Halle sehen die sächsischen Grünen dringenden Handlungsbedarf. Fraktionsvize Valentin Lippmann sagte dem MDR, im konkreten Fall sei es nicht gelungen, die Drohne zu erkennen und abzuwehren. Es müsse nun zügig geklärt werden, wer bei der Drohnenabwehr am schnellsten handlungsfähig sei, die Bundeswehr oder die Bundespolizei. Lippmann machte Russland für den versuchten Anschlag verantwortlich. Der Drohnenvorfall war gestern Thema im Innenausschuss des Landtags. Die SED-Opferbeauftragte Evelyn Zupke warnt davor, die DDR zu verklären. Zum Jahrestag des Mauerbaus sagte sie der Rheinischen Post, einigen erscheine die DDR zunehmend schöner, je länger sie zurückliege. Wer Widerspruch geäußert habe, habe schwer unter der Diktatur gelitten. Kulturstaatsminister Wolfram Weimer schlug vor, Straßen und Plätze nach Menschen zu benennen, die durch die DDR-Diktatur getötet wurden oder im Gefängnis saßen. Zum Jahrestag des Mauerbaus wird heute bundesweit an die Opfer der deutschen Teilung erinnert. In der Union regt sich Widerstand gegen den Vorstoß von Bundesumweltminister Carsten Schneider, mehr Klimaschutzkompetenzen beim Bund zu bündeln. Vizefraktionschef Günther Krings sagte dem Redaktionsnetzwerk Deutschland, das würde kaum noch etwas von der Gesetzgebungskompetenz der Länder übrig lassen. Fast alles habe Relevanz für den Klimaschutz. Umweltminister Schneider will Klimaschutz als Gemeinschaftsaufgabe im Grundgesetz verankern. Bisher sei es für den Bund rechtlich schwierig, sich finanziell an Klimaschutzmaßnahmen zu beteiligen. Der Eurovision Song Contest soll künftig nicht mehr in Ländern im Kriegszustand ausgetragen werden dürfen. Entsprechende Regeln wurden am Abend von der Europäischen Rundfunkunion veröffentlicht. Im Vorfeld des diesjährigen ESC in Wien hatte es wegen des Krieges im Gazastreifen heftigen Streit um die Teilnahme Israels gegeben. Bei einem Sieg hätte Israel den nächsten ESC ausrichten dürfen. Das wäre nach den neuen Regeln nicht mehr möglich. Der Wasserstand der Elbe hat einen neuen Tiefststand erreicht. An der Strombrücke in Magdeburg wurde ein historischer Pegelstand von 37 Zentimetern gemessen. Das sind 8 Zentimeter weniger als der bisherige Tiefststand von 2019. Seit Tagen liegt der Wasserstand der Elbe auf historischen Tiefstwerten. Mehrere Fähren haben bereits ihren Betrieb eingestellt. Das waren die Nachrichten. Das Wetter mit den aktuellen Temperaturen. Überall sonnig. Atern 14 Grad, Dresden 18, Eisenach 14, Erfurt 15, Gardelegen 14, Hoyerswerda 16, Magdeburg 17 Grad, Neuhaus am Rennweg 17, Oschatz 15, Plauen 11, Wernigerode 19 und Wittenberg 15 Grad. Heute verbreitet sonnig, gebietsweise auch dünne Schleierwolken und trocken. Höchstwerte 27 bis 32 Grad, dazu böiger Ostwind. Morgen weiter viel Sonne, nur wenige Wolken, trocken. Sehr heiß, Höchstwerte 30 bis 36 Grad. Am Wochenende zunächst sonnig und heiß, zum Sonntag hin mit Schauern und Gewittern und etwas Abkühlung. MDR-Verkehrsdienst. Die A4 Richtung Frankfurt ist zwischen Chemnitz-Mitte und Kreuz-Chemnitz nach einem Unfall blockiert, zurzeit Stau. A38 Richtung Leipzig zwischen Eisleben und Querfurt ist die rechte Fahrspur nach einem Unfall gesperrt. Auf der A73 Richtung Suhl ist die Abfahrt Eisfeld-Nord wegen Bauarbeiten gesperrt. Nach Unfällen gesperrt die Straßen zwischen Nelschütz und Poserna, zwischen Wurkwitz und Pesterwitz und zwischen Sixdorf und Abzweig Biendorf. Geblitzt wird auf der A9 Richtung Berlin zwischen Halle und Bitterfeld-Wolfen. Soweit der Verkehrsdienst, 8.34 Uhr.
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2: Mit Julia Kastein, ich grüße Sie. Die Bundesregierung hat ja gestern eine weitreichende Reform der Geheimdienste beschlossen. BND und Verfassungsschutz sollen mehr Befugnisse erhalten, um Sabotageakte und Cyberangriffe zu bekämpfen. Ja, und das ist auch das Thema für unsere Medienschau.
9: Bei der Sächsischen Zeitung liest man: Entscheidungen dieser Tragweite trifft das Bundeskabinett selten. Der Bundesnachrichtendienst und das Bundesamt für Verfassungsschutz sollen künftig hacken, manipulieren und sabotieren dürfen, zumindest wenn es gegen Terroristen und fremde Mächte geht. Daran, dass alle neuen Regelungen in Karlsruhe Bestand haben werden, gibt es ernsthafte Zweifel. Denn die Befugnisse sind nicht nur weitreichend, sie lassen auch die bisher strikte Trennung von Polizei und Nachrichtendiensten verschwimmen. Die Nürnberger Nachrichten finden: Deutschland wird Geheimdienste erhalten, wie sie in anderen, durchaus rechtsstaatlich verfassten Ländern schon länger üblich sind. Das ist angesichts der deutlich veränderten Bedrohungslage und des rasanten Tempos, in dem Angriffe auf unser Land stattfinden, kaum zu vermeiden. Wer das alles nicht möchte, der muss dann auch eine Erklärung liefern, wie sich die Bundesrepublik ansonsten eigenständig, ohne die Hilfe des nicht mehr so verlässlichen Partners USA, vor Extremismus und Terrorismus aus allen Richtungen schützen soll. Das Darmstädter Echo kritisiert: Fehlende Befugnisse für Verfassungsschutz und BND sind nicht die Hauptursache für deren Schwäche. Schlechte Ausrüstung, mangelnder Informationsfluss und Kompetenzwirrwarr spielen eine größere Rolle. All das kann man ändern, ohne das Fundament des Rechtsstaats mit dem Presslufthammer zu traktieren. Die Südwestpresse aus Ulm schreibt: Jahrzehntelang standen die Deutschen ihren Geheimdiensten misstrauisch gegenüber. Nach den Erfahrungen der Nazi-Herrschaft war das auch nachvollziehbar. Die Befugnisse der Sicherheitsbehörden blieben daher weitgehend gestutzt. Das führte allerdings zum paradoxen Zustand, dass sie Gefahren für die deutsche Sicherheit oft gar nicht selbst erkennen konnten, weil ihnen die Möglichkeit zur Aufklärung fehlten. Die Erweiterung der Befugnisse für Bundesnachrichtendienst und Verfassungsschutz ist deswegen richtig. Der Rechtsstaat muss allerdings auch weiterhin die Möglichkeit haben, ihr Handeln zu kontrollieren. Die neue Osnabrücker Zeitung meint: Eine Modernisierung der Nachrichtendienste mag in rauen Zeiten notwendig sein. Das Argument Sicherheit darf aber nicht zum Blankoscheck werden. Das Vertrauen der Bürger in ihren Staat hängt maßgeblich davon ab, dass Geheimdienste Gefahren abwehren ohne selbst zur Gefahr für die Bürgerrechte zu werden.
2: Soweit unsere Medienschau. 8.37 Uhr jetzt. Ja, wenn man alles glauben würde, was man so liest in den sozialen Netzwerken, dann würde man denken, dieser Erik Stehr, linken Politiker aus Sachsen-Anhalt, das ist ein ganz schlimmer Schwerverbrecher. Das stimmt aber nicht. Tatsächlich ist Erik Stehr ein Opfer. Und zwar der Desinformationskampagne Matrioschka, auch Operation Overload genannt. Diese Kampagne, die Experten Russland zuschreiben, die gibt es schon lange in wechselnden Ausprägungen. Und jetzt versucht sie, auf die Landtagswahlen in Sachsen-Anhalt Einfluss zu nehmen. Und zwar mit KI-generierten Titelseiten von Qualitätsmedien und dazu frei erfundenen Wüstengeschichten über Kandidaten wie Erik Stehr. Mit ihm habe ich heute Morgen gesprochen. Guten Morgen.
10: Guten Morgen.
2: Ja, Sie sollen unter anderem ein Model und Ihre Großmutter ermordet und Sexpartys organisiert haben. Das klingt ja alles ziemlich schrill. Wie haben Sie denn überhaupt bemerkt, dass Sie Opfer dieser Desinformationskampagne geworden sind?
10: Tatsächlich hat mich ein Landtagsabgeordneter der Grünen darauf aufmerksam gemacht. Ich hatte das gar nicht mitbekommen, dass auf Twitter oder X so ein Video aufgetaucht ist. Und das war dann doch schon überraschend.
2: Es wird ja davon ausgegangen von Experten, dass Russland, wenn es tatsächlich dahinter steckt, versucht, das Land zu spalten. Warum, denken Sie, hat es diese Desinformationskampagne denn ausgerechnet auf Sie abgesehen, einen, ohne Ihnen jetzt zu nahe treten zu wollen, Herr Stehr, eigentlich eher unbekannten Politiker aus Weißenfels?
10: Das habe ich mich auch gefragt, weil ich bin in der Tat noch ein sehr unbekannter Politiker, auch wenn ich relativ weit vorn für die Linke kandidiere. Aber es gibt einerseits viel Videomaterial von mir, was man nutzen kann. Das ist sicherlich ein Aspekt. Andererseits vertrete ich Themen wie Queerness. Ich habe einen CSD im Burgenlandkreis organisiert, die für vermutlich Russland überhaupt nicht ins Bild passen. Man kann da nur mutmaßen. Vielleicht war es auch einfach ein Zufallsgriff. Aber genau weiß man das nicht.
2: Aber wie gehen Sie denn um mit diesen ja doch sehr schwerwiegenden, völlig falschen Vorwürfen, die da im Netz gegen Sie erhoben werden?
10: Am Anfang war das schon sehr, sehr irritierend für mich und auch verunsichernd. Und ich habe mir Rat in meinem Umfeld geholt, habe das angezeigt, auch wenn das natürlich eher bloß für die Statistik ist und da jetzt niemand geahndet werden kann. Inzwischen läuft das einfach parallel, weil diese Vorwürfe von Mord an einer nicht existenten Oma zum Beispiel so absurd sind, dass es einfach sehr unglaubwürdig ist.
2: Und haben Sie den Eindruck, dass Ihnen diese Geschichten auch irgendwo schaden im Wahlkampf?
10: Bislang nicht. Also ich wurde nur von Pressevertreterinnen und Vertretern angesprochen auf dieses Thema, weil diese Kampagne offenbar wirklich nicht erfolgreich ist. Eher im Gegenteil, ich würde schon sagen, dass diese ganze Aufmerksamkeit, die mir das jetzt über die Medien bringt, sogar eher positiv ist für mich. Mhm. Von daher hat es gute und schlechte Seiten für mich persönlich.
2: Ja, also jede Publicity ist gute Publicity, stimmt leider auch in diesem Fall. Aber Herr Stehr, grundsätzlich und über eben diese spezielle Kampagne hinaus, wie groß ist denn Ihrer Meinung nach die Gefahr durch Einmischung von Bots und solchen Desinformationskampagnen und Ähnlichen im Wahlkampf und darüber hinaus?
10: Die generelle Gefahr erachte ich schon als sehr groß, gerade was Bots angeht. Das kriege ich auch regelmäßig unter eigenen Social-Media-Beiträgen mit, dass einige Beiträge wirklich vollgespammt werden von sehr, sehr leeren Accounts mit Hass und Hetze. Hm. Gleichzeitig tauchen auch vor allem TikTok immer wieder KI-Videos auf, die gerade der AfD in die Hände spielen. Und das ist so eine schiere Menge. Man merkt, dass der ganze Algorithmus immer wieder AfD-Content ausspielt. Also man merkt schon, dass da die Meinung versucht werden zu beeinflussen, was diesen Wahlkampf schon nachhaltig schadet.
2: Das sagt Erik Stehr, er ist linken Politiker in Sachsen-Anhalt und Opfer der Desinformationskampagne Matrioschka. Und damit ist es 8.41 Uhr und Raimo Hinsdorf ist dran. Guten Morgen.
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11: Guten Morgen. Auch heute heißt es wieder mitleiden und mitfiebern mit den 10 Kämpfern unter den Leichtathleten. Bei der Europameisterschaft in Birmingham. Wir wollen reden über die Könige der Leichtathletik und ihren zweitägigen Leidenskampf mit Irina Gneb. Irina, guten Morgen.
12: Einen wunderschönen guten Morgen.
11: Leo Neugebauer hat fast die gleiche Punktzahl zur Halbzeit wie bei seinem WM-Triumph von Tokio vor einem Jahr. Ein gutes Omen?
12: Ich würde sagen, das ist absolut ein gutes Omen. Er hat wirklich gestern einen fantastischen Tag hingelegt. Auch wenn nicht alles ganz so lief, wie er sich das vorgestellt hat. Über die 100 Meter direkt am Anfang ist er so ein bisschen ins Straucheln gekommen. Ist da bei dem Start kurz aus der Bahn rausgegangen, hat er sicherlich 1-2 Sekunden verloren. War eine solide Leiste, ein solider Auftakt. Und danach hat er wirklich tolle Leistung gezeigt. Im Weitsprung der Weiteste, im Kugelstoßen der Beste gewesen. Nur am Abschluss über die 400 Meter. Da hat es ihm so ein bisschen nachher die Körner gekostet. Also er ist da wirklich stark gestartet und dann musste er auf der Zielgerade echt ein paar Meter loslassen, ist quasi über die Ziellinie gefallen. Und wie er das Ganze erlebt hat, das hören wir jetzt einmal.
13: Mit 60 Metern to go hat einfach die Beine zugemacht. Er hat noch alles gegeben, aber bin ich sogar über die Linie gefallen.
12: Ja, trotzdem führt er nach diesem ersten Tag, du hast es schon erwähnt, mit einer tollen Punktzahl und er gilt hier heute Abend absolut als Goldfavorit.
11: Und wenn er sich heute über die abschließenden 1500 genauso ins Ziel rettet und jubelt, dann soll ihm das auch recht sein. Warum und wie sehr können ihm die anderen, darunter Ex-Weltmeister Niklas Kaul, noch gefährlich werden?
12: Also erstmal muss man sagen, Niklas Kaul, der hat gestern einen unfassbar starken ersten Tag gehabt für seine Verhältnisse. Normalerweise liegt ihm dieser erste Tag ja nicht so, aber er hat gestern 3 Saisonbestleistungen gehabt. Das muss man ein bisschen einordnen, weil er auch noch nicht in allen Disziplinen immer 100% an den Start gehen konnte nach einigen Wehwehchen. Hat gestern aber auch eine persönliche Bestleistung aufgestellt und der tritt hier einfach wahnsinnig souverän und locker auf. So haben wir den wirklich selten erlebt. Also der ist mit einem Lächeln unterwegs, hat Spaß dabei und er hat da auch eine Erklärung für.
13: Es macht einfach Spaß. Das hat letztes Jahr angefangen, das führt sich dieses Jahr fort. Ich glaube, ich habe ganz lang mit mir gehadert nach diesen großen Erfolgen, die ich hatte, weil ich der Meinung war, ich muss jemand anders sein, als ich eigentlich bin. Das versuche ich jetzt nicht mehr und habe einfach Spaß hier draußen. Und wenn es dann in Anführungszeichen nur ein 4. Platz wird, dann ist es auch okay.
12: Ja, ich glaube noch nicht mal, dass nur der 4. Platz am Ende stehen könnte. Ich glaube, in der Form, in der er ist, mit seinem starken 2. Tag, kann da definitiv auch eine Medaille drin sein.
11: Irina, auch neben dem Zehnkampf tat und tut sich ja noch ein bisschen was. Jean-Paul Bredau gestern mit einem guten 5. Platz über 400 Meter auf der Hürdenrunde durchs Stadion hat besonders Emil Adjikum bisher einen starken Eindruck hinterlassen, hofft morgen auf einen großen Coup. Wo sollten wir denn heute genauer hinschauen?
12: Definitiv auf die 3000 Meter Hindernis der Frauen. Da sind gleich 3 deutsche Starterinnen am Start und mit Gesa Krause, die ja so ein bisschen der Shootingstar auf dieser Strecke aus deutscher Sicht ist, und Lea Meyer auch 2, die Top-Aussichten haben auf die Medaillenränge heute. Also das definitiv etwas, wo man hinschauen sollte. Die beiden, Krause und Meyer, sind in der Top 3 der europäischen Jahresbestenliste, haben im Vorlauf ein super souveränes Rennen gezeigt. Also da wird es sicherlich spannend und ich glaube, da lehne ich mich auch nicht zu weit aus dem Fenster, wenn ich sage, dass wir da definitiv Medaillenchancen haben. Ansonsten steht heute noch das Diskusfinale an, unter anderem mit Henrik Janssen vom SC Magdeburg. Und dann starten auch die 3000 Meter Hindernisläufer der Männer mit ihrer Qualifikation fürs Finale. Da ist unter anderem Kai Bebendorf aus Dresden mit dabei.
11: Schmerzen, Drama und Rückschläge gibt es ja nicht nur im Zehnkampf der Leichtathleten. Auch auf der Werferanlage gibt es einen, der eine ganz spezielle Leidensgeschichte zu erzählen weiß. Thomas Röhler aus Jena, 2016 ist der Olympiasieger geworden in Rio de Janeiro. Der Thüringer hat eine nicht enden wollende Serie von Verletzungen durchgestanden und in dieser Saison den Anschluss zumindest an die europäische Spitze wieder geschafft. Was können wir von ihm erwarten?
12: Ja, da sind wir total gespannt, aber du hast es erwähnt. Er ist so gut unterwegs wie seit 2019 nicht mehr, wirft Weiten, die er wirklich jahrelang nicht erreicht hat. Und das ist für ihn wirklich eine ganz, ganz tolle Geschichte, hier jetzt wieder auf dem Platz zu stehen. Und ich glaube tatsächlich auch, dass er in einer guten Form vorne mit reinwerfen kann. Er ist in der Top 8 Europas und das nach dieser langen Leidungszeit. Er hatte diese Verletzungen gehabt, er hatte Borreliose gehabt, also ganz, ganz, ganz viele Probleme. Und mittlerweile wirft er wirklich wieder auf einem Top-Niveau und möchte das jetzt gerne hier auch auf dieser größten Bühne natürlich noch einmal zeigen. Und er hat den Vorteil, er hat ja schon einiges gewonnen. Er hat überhaupt nichts zu verlieren. Er kann hier total locker angehen und einfach Spaß am Wettkampf haben.
11: Irina Gneb mit dem Blick auf den heutigen Tag bei der Leichtathletik-EM. Das live hier auch bei MDR aktuell, ebenso wie die Schwimm-Europameisterschaften in Paris. Da sind wir schon nächste Stunde mit unserem Reporter verbunden.
2: Danke, Raimo. Und jetzt ist es 8.46 Uhr. Das Top-Thema heute Morgen hier bei uns ist der Drohnenvorfall am Leipziger Flughafen. Vor einer guten Woche. Die sächsischen Grünen sehen dringenden Handlungsbedarf. Fraktionsvize Lippmann sagte bei uns im Programm, es müsse jetzt ganz schnell geklärt werden, wer bei der Drohnenabwehr am schnellsten handlungsfähig ist. Die Bundeswehr oder die Bundespolizei. Und Lippmann machte Russland für den versuchten Anschlag verantwortlich. Weitere Meldungen hat jetzt Mirko Jugelt.
0: Die Hafenstadt Sewastopol auf der von Russland annektierten Halbinsel Krim ist nach nächtlichen Drohnenangriffen erneut ohne Strom. Das teilten die russischen Behörden mit. Die Armee wehre einen ukrainischen Angriff ab. Die Sprecherin von US-Präsident Donald Trump, Caroline Leavitt, gibt ihren Job zum Monatsende auf. Das teilte Trump auf seinem Internetdienst mit. Zur Begründung hieß es, dann habe sie mehr Zeit, sich um Kinder und Familie zu kümmern. Auf der thailändischen Insel Phuket ist ein deutscher Urlauber ums Leben gekommen. Die Zeitung Bangkok Post berichtet, der 30-Jährige sei gemeinsam mit einer weiteren Deutschen von starken Wellen ins Meer gezogen worden. Rettungskräfte hätten die Frau in Sicherheit gebracht. Der Mann sei später tot am Strand gefunden worden. Das Wetter, heute sonnig und trocken, 27 bis 32 Grad, dazu böiger Ostwind. Morgen weiter sonnig und trocken, 30 bis 36 Grad. MDR aktuell Verkehrsdienst. Die A4 Richtung Frankfurt ist zwischen Chemnitz-Mitte und Kreuz-Chemnitz nach Unfall blockiert. 3 Kilometer Stau bis Chemnitz-Glösa. A14 Richtung Magdeburg, die Abfahrten Halle-Peißen sind wegen Bauarbeiten gesperrt. Auf der A73 Richtung Suhl ist die Abfahrt Eisfeld-Nord wegen Bauarbeiten gesperrt. Nach Unfällen gesperrt die Straßen zwischen Nelschitz und Poserna, zwischen Burgwitz und Pesterwitz und zwischen Sixdorf und dem Abzweig Biendorf. Soweit der Verkehrsdienst, 8.48 Uhr.
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2: Ja, vielleicht ging es Ihnen wie mir gestern Abend. Sonnenfinsternis, naja, die lief nur so mittel, war zu viel im Weg, die Sicht also versperrt und dann hatte ich sowieso keine Brille. Aber anderen ging es anders, beispielsweise auf dem Inselsberg in Thüringen. Da hat die Stadt Bad Taberz eingeladen zur großen Party, zum Sonne und auch zum Sternschnuppen gucken, denn da fielen ja auch viele runter in der vergangenen Nacht. Und mittendrin war unser Thüringen-Korrespondent Jan Breuer. Ich habe ihn gefragt, wie viel denn tatsächlich los war auf dem Inselsberg.
14: Ja, also ich war sehr überrascht, dass der Berg tatsächlich so gut besucht war. Also ich habe es selbst zu spüren bekommen, einmal bei der Anreise, weil es war wirklich schwierig, einen Parkplatz zu bekommen. Aber noch schwieriger war es dann wieder abzureisen, weil die Menschen am Ende ihre Autos überall dort abgestellt haben, wo sie dachten, das ging schon. Und bei einer Zufahrtsstraße, die eigentlich einspurig ist, dann ist das hin und wieder dann schon mal Millimeterarbeit. Ansonsten, jung und alt, alle waren da mit dem Auto, wie gesagt, mit dem Fahrrad, sogar Wanderer. Sie saßen auf Isomatten, auf Decken, in Liegestühlen, hatten was zu essen dabei, was zu trinken, waren dick eingepackt im Gegensatz zu mir. Es gab Musik auf dem Plateau, ein DJ spielte passende Musik wie Sonne in der Nacht oder auch Sunshine Reggae. Es gab eine lange Schlange an der Theke vom neu eröffneten Biergarten. Es wurde gegrillt, natürlich in Thüringen. Es gab Sonnenfinsternis-Willkommens-Yoga. Der Aussichtsturm war geöffnet, die Kinder hatten die neuen Rutschen, den Balancierpfad in Beschlag. Also haben sich dann von den Eltern immer mal wieder schnell die Brille geben lassen, haben kurz gestaunt, ach guck mal, die Sonne wird ja immer dunkler und dann weitergetobt. Also es hatte was von Volksfest und natürlich habe ich mich auch umgehört, warum sind die Menschen denn an diesem Abend hier auf dem Berg und warum gucken manche auch nicht in die Sonne? Können wir mal hören.
15: Ja, erstmal habe ich das Enkelkind vom Bodensee hier bei der anderen Oma. Die andere Oma hat uns jetzt hier hochgeleitet.
14: Frag doch mal die andere Oma, warum sind Sie hier heute?
16: Es stand in der Zeitung. Weil es einfach ein schöner Platz ist hier, ja, weil wir Musik haben und weil das gemütlich ist.
17: Wegen der Sonnenfinsternis und auch, weil wir Zeit zusammen verbringen. Ich wohne woanders, ich wohne nicht hier. Nein, wir haben keine Brillen.
18: Wir sind regelmäßig eigentlich zur Sternschnuppennacht immer hier oben. Das ist einfach mal ein Erlebnis, was man jetzt nicht jeden Tag hat. Gell?
20: Ich habe nicht die passende Brille, aber wenn das dann losgeht, drehe ich mich sofort rum.
14: Aber Sie haben keine Brille.
17: Ja, aber ich habe dir das Ding, wo hast du denn das?
14: Schweißerglas.
17: Ja, Schweißerglas von Marcel Wedow.
14: Also Schweißerglas hat dem einen oder anderen auch geholfen. Übrigens auch mir. Vorbereitung ist ja alles, nur eine Brille zu kaufen. Das habe ich dann irgendwie nicht geschafft. Und dann gab es ja am Ende auch keine mehr.
2: Jan Breuer war auf dem Inselsberg und da gab es eben schon mit partieller Sonnenfinsternis große Party gestern Nacht. Eine totale Sonnenfinsternis gab es beispielsweise in Nordspanien und dort hat sie Hobbyastronom Kai Gruhl aus Görlitz verfolgt. Mit dem haben wir ja schon am Dienstagmorgen gesprochen hier im Programm und er hat mir in der Nacht dann eine Sprachnachricht geschickt.
22: Nach dem Aufbau der Technik haben wir quasi dem Höhepunkt entgegengefiebert. Immer die Befürchtung, dass sich doch noch ein paar Wolken vor die Sonne schieben. Aber während der ganzen Zeit war das Glück uns hold und hat sich keine einzige Wolke vor die Sonne geschoben. Und der Höhepunkt war natürlich die circa 1 Minute 30, die Phase, wo die Sonne total vom Mond bedeckt war. Also das kann man eigentlich nicht in Worten beschreiben, wie das auf Menschen wirkt, Das muss man selbst gesehen haben. Und es ist auch kein Vergleich mit einer teilweisen Bedeckung, wie sie in Deutschland zu sehen war. Das geht wirklich nie. Also das ist ein umwerfendes Erlebnis.
2: Nicht nur Kai Grohl, es waren ja tausende Sonnenfinsternis-Touristen in Spanien. Und um komplettes Chaos zu verhindern, auch die Natur zu schützen, hat die Polizei dort einige Straßen auf Berge gesperrt. Und so war das auch in der Gegend, wo Grohl unterwegs war.
22: Wir waren also 3 Tage unterwegs und haben verschiedene Orte betrachtet. Und zu guter Letzt hatte uns die Vermieterin, die unser Ferienhaus uns vermietet hat, einen Ort gezeigt, der nur 5 Autominuten entfernt war am anderen Ende des Orts. Und das war wirklich ein guter Ort gewesen. Unmittelbare Nachbarschaft von anderen Sonnenbeobachtern hatten wir nicht. Circa 100 Meter entfernt war ein kleines Grüppchen Einheimischer, die dort die Sonnenfinsternis beobachtet haben. Und ansonsten waren wir Mutterseelen allein.
2: Ja, aber lohnt sich dieser ganze Aufwand wirklich? Für Kai Grohl aus Görlitz ist es ganz einfach zu beantworten.
22: Der Aufwand hat sich auf jeden Fall gelohnt. Die ganzen Strapazen waren es wert, diesen Augenblick zu erleben. Ich bin wirklich froh, dass ich zeitig genug die Entscheidung getroffen habe, diese Sonnenfinsternis zu erleben. Natürlich haben wir dann Glück mit dem Wetter gehabt und da hätten sich auch Wolken davor schieben können und das Ganze zum Fiasko werden lassen. Aber so, also da werde ich noch, Jahrzehnte werde ich da noch verzehren von der Erfahrung. Und nächstes Jahr ist ja schon die nächste Sonnenfinsternis und ja, ich beginne quasi ab morgen mit den Reiseplanungen.
2: Sagt Kai Grohl von den Görlitzer Sternfreunden. Ja, für diese nächste Sonnenfinsternis dann im August 27, da wird er noch ein bisschen weiter reisen müssen. Die wird dann nämlich nur in Nordafrika, auf der arabischen Halbinsel, im Indischen Ozean und im nördlichen Atlantik zu erleben sein. 8.53 Uhr jetzt. Heute ist der 13. August und bei vielen von uns wird es da wahrscheinlich irgendwie klingeln. Da war doch was. Ja, genau. Der Mauerbau. 1961, die Zementierung des getrennten Deutschlands. Zuerst mit Stacheldraht, später mit Beton und der Schießbefehl auf Flüchtende. 65 Jahre ist das jetzt her und das hat ja nicht jeder in der Familie jemand, der davon noch erzählen kann. Wie war denn das damals? Hast du auch überlegt zu fliehen? Aber genau diese Fragen konnten jetzt Schüler aus Ost und West Zeitzeugen aus beiden Teilen Deutschlands stellen für ein ganz besonderes Projekt von WDR und MDR. Dörte Hanisch stellt's uns vor.
3: Sonntag, der 13. August 1961. In Berlin riegelt die DDR die Grenze zwischen Ost- und Westberlin ab.
4: Uns wird nicht viel erzählt, wie der Mauerbau überhaupt zustande kam. Wir würden gern, glaube ich, mehr wissen, wie es wirklich hautnah war.
5: Wie fühlt sich das an, zu fliehen, alles zurückzulassen, so was man kannte? Und wie verarbeitet man das auch vielleicht in seinem Leben später? Also gab es dann irgendwie eine Art Trauma?
23: Ich möchte wissen, wie es war, von seinen Freunden getrennt zu werden durch die Mauer.
24: Ich möchte wissen, was man während der Flucht gefühlt hat.
3: Fragen, die Schülerinnen und Schüler aus Halle und Köln Zeitzeugen stellen konnten. Für ein Geschichtsprojekt von WDR und MDR, für eine App, die Geschichte direkt ins Klassenzimmer bringt.
25: Ich sehe ja alles von West-Berlin aus, Stacheldraht ausgerollt, Knie hoch.
26: Und die Nachbarn, die haben dann schon meinem Vater zugerufen, beeilen Sie sich, die Vorpost kommt von hinten. Ne?
27: Da war bei mir dann der Kanal voll, wo ich gesagt habe, beim nächsten Grenzdurchbruch, in dem du verwickelt wirst, also schießen tust du nicht, dann nicht, dann haust du auch ab.
3: Elke, Uwe und Jörg erzählen den Schülerinnen und Schülern vom Lionel Feininger und Elisabeth-Gymnasium in Halle und Gymnasiasten und Oberschülern aus Köln, wie der Mauerbau ihr Leben auf den Kopf gestellt hat. Wie sie ihr Zuhause verloren haben und wie es war, Menschen mit dem Gewehr an der Flucht zu hindern. Elke war bei ihrer Flucht 16 Jahre alt. So alt wie die Schülerinnen und Schüler, die ihnen heute die Fragen stellen. Grenzsoldat Uwe und Pfarrersohn Jörg waren beide Anfang 20.
28: Wenn man dann einen Zeitzeugen vor sich hat, ist das nochmal auf einem komplett anderen Level. Ich finde, da versteht man am allerbesten, was gefühlt wurde.
29: Ich finde es deswegen ultra wichtig, daran zu erinnern, damit man einfach nicht vergisst, was damals passiert ist und wie es halt auch einfach heute nicht mehr sein darf.
3: Der Mauerbau als App ist ein besonderes Projekt von WDR und MDR, um spielerisch Erfahrungen und Wissen von Zeitzeuginnen und Zeitzeugen für jüngere Generationen zu erhalten, findet MDR-Intendant Ralf Ludwig.
6: Es ist jetzt ein neues Format, um die junge Generation genau für sowas zu begeistern, sie heranzuführen, direkt Fragen zu stellen, interaktiv tätig werden zu können im Rahmen so einer App. Und deswegen ist es toll, dass wir dieses Bildungsangebot gemeinsam auf den Weg gebracht haben.
3: Die App verbindet historische Bilder und Videos mit den Interviews und projiziert mit Augmented Reality diese direkt in das reale Klassenzimmer. Von Anfang an waren die Schülerinnen und Schüler aus Ost und West dabei, befragten die Zeitzeugen, stimmten über Design und Bildgestaltung ab. Die App hat auch die Ost- und Westschüler ein bisschen näher gebracht, erzählt Amalia aus Halle.
7: Man merkt auch irgendwie, dass das Wissen so über den Osten, habe ich jetzt das Gefühl, dass das Wissen über den Osten ein bisschen weniger ist, als wir das jetzt hier über den Westen haben. Und dann halt wirklich immer diese typischen Fragen so, und wer wählt bei dir alles AfD? Wählst du auch AfD?
28: Und das wurde mit dieser Partnerklasse tatsächlich nicht eindeutig. Also man muss echt sagen, da gab es nichts mit diesem Vorurteil, mit diesem Stigma, das waren einfach nette Leute.
3: Die Ost-West-Zeitzeugen-App wird regelmäßig erweitert. So soll unter anderem noch ein Quiz folgen. Und sie steht ab sofort zum Download bereit.
2: Soweit Dörte Hanisch zu dieser neuen App. Im Wetter steht Josephine Bechler und sagt uns, wie warm es inzwischen denn schon geworden ist um kurz vor neun.
8: Naja, es hat schon die 20-Grad-Marke überschritten. Also wir sind schon bei 21 Grad zum Beispiel aktuell in Bad Düben oder auch stellenweise schon in Priestewitz. Und es wird heute noch heißer. Also in der Spitze knacken wir dann auch die 30-Grad-Marke. So bei 28 bis örtlich 33 Grad ist dann heute Nachmittag Schluss.
2: Und dann wird es hoffentlich noch mal richtig kühl in der Nacht?
8: Doch, also die kommen.

0: Aktuell werden da teilweise bis 25 Liter auf den Quadratmeter gerechnet, aber es trifft voraussichtlich auch wieder nicht jeden. Der aktuelle Stand ist vor allem im Süden und Südosten, sieht es doch eher trocken aus.
1: So sieht's aus. Dankeschön, Josefine.
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1: Nach den Nachrichten übernimmt hier Veronika Grandke und beschäftigt sich auch nochmal mit dem 65. Jahrestag des Mauerbaus. Sie wird gucken, was denn da in Berlin geplant ist, um an die Opfer zu erinnern. Außerdem war sie im Gespräch mit einer Expertin vom NABU, um das Verhalten der Insekten, vor allem der Wespen, genauer zu beleuchten. Ich bin Julia Kastein, danke im Namen des Teams für Ihr Interesse und wünsche Ihnen einen schönen Tag.
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8: Um 9 Uhr mit Mirko Jugelt. Nach dem Drohnenvorfall am Flughafen Leipzig-Halle sehen die sächsischen Grünen dringenden Handlungsbedarf. Fraktionsvize Valentin Lippmann sagte dem MDR, im konkreten Fall sei es nicht gelungen, die Drohne zu erkennen und abzuwehren. Das zeige, dass man da eine Lücke habe. Es müsse nun zügig geklärt werden, wer bei der Drohnenabwehr am schnellsten handlungsfähig sei, die Bundeswehr oder die Bundespolizei. Lippmann machte Russland für den versuchten Anschlag verantwortlich. Der Drohnenvorfall war gestern Thema im Innenausschuss des Landtags. Die Feuerwehr hat den Waldbrand bei Plauen auch über Nacht unter Kontrolle gehalten. Wie der zuständige Bereichsleiter mitteilte, konnte ein Aufflammen verhindert werden. Dennoch sollen heute für den schwer zugänglichen Hangbereich erneut 2 Löschhubschrauber zum Einsatz kommen. Zudem kam in der Nacht das technische Hilfswerk hinzu, um eine feste Wasserversorgung aufzubauen. Das Feuer war am Dienstag ausgebrochen. Betroffen sind mehr als 7 Hektar Wald. Der Handel mit Osteuropa hat den deutschen Exporteuren eine gute Halbjahresbilanz beschert. Wie der Ostausschuss der deutschen Wirtschaft mitteilte, wuchsen die Ausfuhren in die 29 Länder um fast 11 Milliarden Euro. Das seien gut 7% mehr als im Vorjahreszeitraum. Besonders kräftig seien die Exporte nach Polen und Tschechien gewachsen. Die Geschäfte mit den USA und China seien hingegen um 10 Milliarden Euro eingebrochen. Die SED-Opferbeauftragte Evelyn Zupke warnt davor, die DDR zu verklären. Zum Jahrestag des Mauerbaus sagte sie der Rheinischen Post, einigen erscheine die DDR zunehmend schöner, je länger sie zurückliege. Dabei werde das tatsächliche Leben in der DDR ausgeblendet. Wer Widerspruch geäußert habe, habe schwer unter der Diktatur gelitten. Kulturstaatsminister Wolfram Weimer schlug vor, Straßen und Plätze nach Menschen zu benennen, die durch die DDR-Diktatur getötet wurden oder im Gefängnis saßen. Zum Jahrestag des Mauerbaus wird heute bundesweit an die Opfer der deutschen Teilung erinnert. Der Thüringer Haus- und Gebäudetechniker Thor hat Insolvenz angemeldet. Das berichtet die Thüringer Allgemeine. Das Unternehmen mit 800 Beschäftigten wolle sich in Eigenregie sanieren. Der Geschäftsbetrieb laufe weiter. Als Grund für die wirtschaftliche Schieflage nannte die Geschäftsführung unter anderem die gestiegenen Spritpreise und hohe Zinsen. Von der Insolvenz sind dem Bericht zufolge die Standorte in Erfurt, Heiligenstadt, Mitteroda und Leinefelde-Worbis betroffen. Das waren die Nachrichten. Das Wetter mit den aktuellen Temperaturen. Überall sonnig, Brocken 14 Grad, Chemnitz 18, Dresden 18, Eisenach 15, Erfurt 16 Grad, Fichtelberg 14, Gera 14, Görlitz 16, Halle 15, Leipzig 17, Magdeburg 17 und Meiningen 18 Grad. Heute verbreitet sonnig, gebietsweise auch dünne Schleierwolken und trocken. Höchstwerte 27 bis 32 Grad, dazu böiger Ostwind. Morgen weiter viel Sonne, nur wenige Wolken und trocken. Sehr heiß, Höchstwerte 30 bis 36 Grad. Am Wochenende zunächst sonnig und heiß, zum Sonntag hin Schauer und Gewitter und etwas Abkühlung. MDR Verkehrsdienst. Die A4 Richtung Frankfurt ist zwischen Chemnitz-Mitte und Kreuz Chemnitz nach einem Unfall gesperrt. Zurzeit Stau. Letzte staufreie Abfahrt ist Chemnitz-Ost. A14 Richtung Magdeburg, die Abfahrten Halle-Peißen sind wegen Bauarbeiten gesperrt.

0: Auf der A73 Richtung Suhl ist die Abfahrt Eisfeld Nord wegen Bauarbeiten gesperrt. Nach Unfällen gesperrt die Straßen zwischen Nelschütz und Poserna, zwischen Wurkwitz und Pesterwitz und zwischen Sixdorf und dem Abzweig Biendorf. Geblitzt wird auf der A9 Richtung Berlin zwischen Halle und Bitterfeld-Wolf und auf der A71 Richtung Schweinfurt zwischen Arnstadt Süd und Stadt Ilm. Soweit der Verkehrsdienst. 9.04 Uhr.
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2: Im Studio jetzt Veronika Grantke. Nach dem Drohnenvorfall am Flughafen Leipzig-Halle fordern die sächsischen Landtagsfraktionen eine wirksamere Drohnenabwehr. CDU, SPD und Grüne sprachen sich im Anschluss an eine Sondersitzung des Innenausschusses für ein besseres bundesweites Abwehrsystem aus. Wir haben darüber mit Valentin Lippmann gesprochen. Er sitzt für die Grünen im Sächsischen Landtag, ist dort Vize-Fraktionschef und er sagte am Morgen in unserem Programm:
3: Ich glaube, das war jetzt der Schuss, den man gehört hat, dass auch in dem konkreten Situation es eben nicht gelungen ist, diese Drohne technisch zu detektieren und demnach auch nicht abzuwehren, zeigt eben, dass wir dort eine Lücke haben. Und wenn diese Lücke an einem Flughafen besteht, dann gehe ich mal davon aus, dass sie auch an weiterer kritischer Infrastruktur in Sachsen besteht. Und da haben wir Handlungsbedarf, der jetzt dringend, dringend erfüllt werden muss. Und wir haben momentan eine Situation in Deutschland, wenn ich jetzt mal nur das Thema Drohnen nehme, wo nicht ganz klar ist, wer eigentlich wofür zuständig ist und wer eigentlich was besser kann. Und ich glaube, man muss erst gemeinsam mit dem Bund jetzt zügig schnell klären, wer ist in solchen Situationen schnell handlungsfähig. Und wenn es die Bundeswehr ist, dann müssen wir gucken, wie wir die Bundeswehr dafür besser einsetzen können. Dann kann das eine logische Folge sein. Wenn es aber die Bundespolizei am Ende ist, dann nützt uns der militärische Sicherheitsbereich relativ wenig, weil die wären dort dann wiederum nicht zuständig.
2: Sagt Valentin Lippmann, Vize-Fraktionschef der Grünen im Sächsischen Landtag. Der 13. August 1961, das ist einer der dunkelsten Tage der deutschen Geschichte. Regelrecht über Nacht veränderte sich mit dem Bau der Berliner Mauer die Lebensrealität von Millionen Menschen in Ost-Berlin und der restlichen DDR. Der sogenannte antikapitalistische Schutzwall sollte die Massenflucht in den Westen stoppen. Zum 65. Jahrestag des Mauerbaus veranstalten Kulturprojekte in Berlin und die Stiftung Berliner Mauer ein Programm, das der Opfer gedenkt und die deutsch-deutsche Geschichte veranschaulicht. Aus Berlin, Silke Mehring.
4: Niemand hatte angeblich die Absicht, eine Mauer zu errichten. Doch am 13. August 1961 wurde sie zur bitteren Realität und besiegelte die Trennung von Ost- und West-Berlin für mehr als 28 Jahre. Zum Gedenken daran steht jetzt eine neue Art Mauer auf einem rund 30 Meter langen Abschnitt direkt vor dem Brandenburger Tor. Der Künstler Hubertus Hamm hat mit seiner Installation aus Aluminium einen Coup gelandet.
5: Das ist eine Metallstruktur, die ist 8 cm tief zwar, aber sie besteht aus 200stel oder sehr, sehr feinen Aluminiumstreifen. Und weil die halt so fein sind, kann das Auge auf eine gewisse Distanz die gar nicht mehr erkennen. Also wird das relativ klar, wenn man so 30 Meter weggeht, ist ein großer Bereich, schon sehr transparent. Die Idee dahinter ist, dass eben die Menschen, die sich das anschauen, das Ding vollenden, wenn man so will. Durch ihre Anwesenheit, durch das, was sie sehen. Das ändert sich natürlich jede Minute, wenn man so will. Jeder hat seinen eigenen Standpunkt, sein eigenes Licht. Also das Ding ist nur ein Medium.
4: Tatsächlich erschafft die Installation einen optischen Effekt, der sie mal durchsichtig erscheinen lässt, je nach Perspektive und Abstand aber auch die Durchsicht versperrt. Damit spielt das Kunstwerk mit den verschiedenen Blickpunkten von Ost und West. Kulturstaatsminister Wolfram Weimer spricht die Installation emotional an.
6: Es hat aus der Ferne die Funktion eines Riegels. Man ist im Moment erschrocken, ist die Mauer wieder da? Und es hat etwas Kaltes, Dunkles und dann kommt man näher und sieht diese Aluminiumkonstruktion, durch die man durchschauen kann. Und das ist die ganze Ambivalenz dahinter. Ja, die Mauer war eine große Wunde, die wir hatten, aber ja, wir haben sie überwunden. Und beides spiegelt dieses Kunstwerk, mir gefällt es sehr gut.
4: Auch die Fotoausstellung mit großen Bildtafeln vor dem Brandenburger Tor zeigt beeindruckende Einblicke in das Leben mit der Mauer. Sie veranschaulicht, welch massiven Einschnitt die Grenzabriegelung für die Bewohner der geteilten Stadt bedeutete. Auf der Westseite sitzen Menschen mit Klappstühlen direkt vor der Mauer. Die Fotos von der Ostseite werden heimlich geschossen und haben deshalb Seltenheitswert. So wie eine Fotografie, die einen Grenzposten zeigt, wie der Direktor der Stiftung Berliner Mauer, Axel Klausmeier, erklärt.
7: Das Besondere ist an dem Bild nämlich, da ist eine Familie, die da einfach picknickt und der Grenzsoldat im Hintergrund, der da im Wachturm ist, der hat die ganze Zeit die Frau im Bikini beobachtet. Und als der sich endlich umdreht, da reißt der Mann die Kamera hoch und fotografiert die Grenze und damit auch den Grenzer, der sich ausnahmsweise endlich mal Richtung Westen orientiert. Der hat ironischerweise die Feindbeobachtung im eigenen Land gemacht.
4: Auch Zeitzeugin Renate Werwig-Schneider gehörte zu den Feinden im eigenen Land. Sie scheiterte in den 1960er Jahren mit 2 Fluchtversuchen und saß dafür unter menschenverachtenden Bedingungen 3 Jahre in DDR-Zuchthäusern ein, bis die Bundesrepublik sie freikaufte. Heute kann sie ohne Groll zurückschauen.
8: Pures Glück, dass ich also durchs Brandenburger Tor laufen kann, Gleichgesinnte um mich finde. Ich mache lange Zeitzeugenarbeit und habe meinen Hass abgearbeitet in den Jahren. Und ich habe dieses Trauma, also dank meiner Arbeit, das ist ein Geben und Nehmen. Nämlich, ich rede ja sehr viel mit und von jungen Menschen. Ich habe also alle bösen Gedanken abgearbeitet.
4: Neben Zeitzeugengesprächen, der Mauerinstallation und der Fotoausstellung sind Events zum Gedenken an die Opfer und Leiden der Teilung auch quer durch Berlin verteilt. Die Erinnerung an den Mauerbau am 13. August 1961 macht auf vielerlei Weise klar, dass Freiheit und Demokratie nicht selbstverständlich sind.
2: Soweit Silke Mehrings Bericht. Kolumbien hat diese Woche ja das schwerste Erdbeben seit Jahrzehnten erlebt. Die Rettungs- und Bergungskräfte suchen immer noch unter den Trümmern nach Opfern. Gestern gingen diese Arbeiten in den entscheidenden dritten Tag. Denn nach 72 Stunden verschlechtert sich die Möglichkeit, rapide noch Überlebende zu finden. Die Zahl der Todesopfer beläuft sich nach Angaben des Präsidenten aktuell auf 265. Aus dem ARD-Studio Mittelamerika, Christina Fee Möbus.
9: Estos cuerpos se van a entregar ahora.
10: In der westkolumbianischen Stadt Palmira ist die Stimmung angespannt. Viele Menschen rennen mit Zetteln in der Hand umher, drängen sich in die Warteschlangen. Hier wurde eine provisorische Leichenhalle errichtet. Es ist der zentrale Anlaufpunkt für Trauernde in der Region. Angehörige reisen aus der Umgebung an, um ihre verstorbenen Väter, Freundinnen und Verwandten zu identifizieren. Traurige Gewissheit auch für Santiago Lloreda. Seine Mutter und seine 13 Monate alte Tochter Salma sind bei dem schweren Erdbeben von Montagmorgen umgekommen.
11: Mi madre era una persona muy alegre también. Era el pilar de nuestra familia materna.
10: Meine Mutter war die Stütze unserer Familie. Sie hat sich um alle gekümmert und einen immer zum Lachen gebracht. Sie war immer für uns da. So sehr, dass sie alles aufgegeben hat, um sich um das Baby zu kümmern. Das hat sie das Leben gekostet, aber es hat sie so stolz und glücklich gemacht. Es ist ein schwieriger Spagat zwischen aufreibender Logistik und dem Bedürfnis, würdevoll Abschied zu nehmen. Die Stadt Palmira liegt in der Region Valle del Cauca. Sie wurde besonders hart vom Erdbeben getroffen. Der kolumbianische Präsident Abelardo de la Espriella hat indessen Gelder bereitgestellt, um den Wiederaufbau zu erleichtern. Ich habe beschlossen, den wirtschaftlichen Notstand auszurufen, um dieser Krise angemessen zu begegnen. Wir richten eine Art Wunderfonds ein, einen Topf, der nationale und internationale Beiträge für den Wiederaufbau von Krankenhäusern, Schulen, Gebäuden, Straßen und Flughäfen bündeln wird. Bis wirklich Geld aus diesem Wunderfonds ankommt, packen viele Kolumbianerinnen und Kolumbianer selbst an. Es gibt sie, die Bilder, die Hoffnung machen, ob der desaströsen Lage. Freiwillige, die mit bloßen Händen Schutt abtragen, um Verschüttete noch lebend aus den Trümmern zu retten. Menschen, die vor einem Krankenhaus Schlange stehen, um Blut zu spenden. Langsam kommt auch internationale Hilfe im Land an. Aus Mexiko und den USA sind etwa schon Rettungskräfte nach Kolumbien eingereist. In den entscheidenden Stunden nach dem Erdbeben am Montag hatte die kolumbianische Regierung zunächst offenbar noch einige Angebote aus dem Ausland abgelehnt. Eine belastende Situation für Angehörige. Um Verschüttete zu retten, zählt eigentlich jede Minute.
2: Soweit Christina Fee Möbus Bericht. Nach Deutschland. Die Bertelsmann Stiftung hat die Deutschen befragt, wie sie zum Klimaschutz stehen. Eine Befragung, die in den vergangenen Jahren immer wieder durchgeführt wurde. Mischa Dallmann kennt die Zahlen der repräsentativen Umfrage aus diesem Jahr.
12: 4 von 5 Befragten sorgen sich wegen des Klimawandels. Die Zustimmung zur Energiewende ist trotzdem gesunken. Vor 5 Jahren standen fast 7 von 10 dahinter, heute sind es nur noch 6 von 10. Hauptgrund sind wirtschaftliche Sorgen. Gut die Hälfte fürchtet, dass die Klimapolitik die eigenen Finanzen belastet. Die meisten halten den Umstieg auf eine klimafreundliche Heizung oder ein E-Auto ohne staatliche Hilfe für nicht machbar. Eine Mehrheit fordert deshalb mehr Geld vom Staat für den Klimaschutz. Kritisch bewerten die Befragten, welches Bild die Bundesregierung bei dem Thema abgibt. Vielen gilt die Energiewendepolitik als unverständlich und bürgerfern. Mehr als die Hälfte vertraut der Bundesregierung in diesem Bereich nicht. An den Zielen hält die Mehrheit dennoch fest. 3 von 4 wollen mehr Strom aus erneuerbaren Energien.
2: Die Zeit jetzt 9.14 Uhr, MDR aktuell. Unser wichtigstes Thema zur Stunde. Nach dem Drohnenvorfall am Flughafen Leipzig-Halle sehen die sächsischen Grünen dringenden Handlungsbedarf. Fraktionsvize Lippmann sagte dem MDR, im konkreten Fall sei es nicht gelungen, die Drohne zu erkennen und abzuwehren. Das zeige, dass man da eine Lücke habe. Weitere Meldungen jetzt mit Mirko Jugelt.
0: In Deutschland hatten im vergangenen Jahr rund 2,2 Millionen Beschäftigte einen befristeten Arbeitsvertrag. Wie das Statistische Bundesamt mitteilte, waren das 6% aller Erwerbstätigen. Vor 10 Jahren habe der Anteil bei 7% gelegen. Der Flughafen von Catania bleibt wegen des Ätna-Ausbruchs länger gesperrt als gedacht. Der Flughafen teilte mit, Starts und Landungen seien bis morgen 2 Uhr nicht möglich. Der jüngste Ausbruch des Ätna bringt seit Tagen den Flugverkehr durcheinander. Zahlreiche Flüge fielen aus, hatten Verspätung oder wurden auf andere Airports umgeleitet. Bei einem Wohnungsbrand in Leipzig ist ein Mann ums Leben gekommen. Wie die Polizei mitteilte, sei das Feuer in der 10. Etage eines Hochhauses ausgebrochen. Rettungskräfte hätten den Mann tot in der Wohnung gefunden. Weitere Menschen wurden nicht verletzt. Das Wetter, heute sonnig und trocken, 27 bis 32 Grad, dazu böiger Ostwind. Morgen weiter sonnig und trocken, noch heißer, bei 30 bis 36 Grad. MDR aktuell Verkehrsdienst. Die A4 Richtung Frankfurt ist zwischen Chemnitz-Mitte und Kreuz-Chemnitz nach einem Unfall gesperrt. Zurzeit 4 Kilometer Stau. Letzte staufreie Abfahrt ist Chemnitz-Ost. Auf der A73 Richtung Suhl ist die Abfahrt Eisfeld-Nord wegen Bauarbeiten gesperrt und nach Unfällen gesperrt die Straßen zwischen Nelschütz und Poserna, zwischen Wurkwitz und Pesterwitz, zwischen Jöstadt und Königswalde und zwischen Sixdorf und dem Abzweig Biendorf. Soweit der Verkehrsdienst. 9.16 Uhr.
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2: In Spanien haben Millionen Menschen am Abend in den Himmel gesehen, um die erste totale Sonnenfinsternis seit langem zu bestaunen. Nicht nur Spanier selbst, sondern auch viele Touristen sind angereist. Unter anderem auch eine Astronomiegruppe aus Sachsen. Mit einem Auto voll Equipment, rund 2500 Kilometer sind sie dafür gefahren. Als ständiger Begleiter die Sorge, dass der Himmel bedeckt sein könnte. Christian Sachsinger hat die Gruppe begleitet.
13: Kai Gruhl, Vorsitzender bei den Görlitzer Sternenfreunden, hat die Reise von langer Hand geplant. Die Idee, zur totalen Sonnenfinsternis zu fahren, entstand vor über einem Jahr.
14: Ich hatte einen Beitrag in meinem Astro-Magazin gelesen und die haben erläutert, wo jetzt der Kernschatten lang läuft. Da habe ich jetzt daraufhin dieses Gebiet hier ausgesucht, hier in Mittelspanien.
13: Wir sind in Orea, einem Dorf mit knapp 200 Einwohnern in der Region Kastilien-La Mancha. Die Fahrt von Madrid geht rund 200 Kilometer nach Osten und dauert knapp 3 Stunden. Die Görlitzer haben fast 2400 Kilometer hinter sich. Nun hoffen sie, dass gute Bilder rauskommen, um sie den Vereinskollegen zu Hause zeigen zu können. Steffen Reimann hat die nötige Technik mitgebracht.
15: Einmal ein Sonnenteleskop, wo mit einem sogenannten Herschelkeil nur ein Bruchteil des Sonnenlichtes ins Okular gelenkt wird. Dann haben wir hier auch noch ein automatisches Teleskop. Hier guckt kein Mensch durch. Da ist eine Kamera integriert und man hat das dann eben gleich auf dem Tablet.
13: Dann wird zusammengepackt. Es geht hoch auf einen nahegelegenen Hügel mit freiem Blick Richtung Westen. Und es ist ein großer Rucksack, der da hoch soll.
15: Naja, ich soll die Kraxe mal anheben, das sind 30 Kilo.
13: Auch die Dorfbewohner versammeln sich auf dem Hügel. Der besorgte Blick geht dabei immer wieder nach oben. Am Himmel ziehen Wolken auf.
16: Hay nubes. Se irán. Las nubes se irán. Nos van a respetar.
13: Die Wolken werden uns respektieren und wieder abziehen.
17: Estoy dudando.
13: Ich bin noch am Zweifeln, aber ich kann mir vorstellen, dass die Wolken die Sonnenfinsternis verdecken. Scheint mir so. Nein, sie gehen weg. Wenn die Sonne weiter unten ist, sind die Wolken verschwunden. Für die Görlitzer Sternenfreunde wären Wolken eine kleine Katastrophe. 2400 Kilometer und kein Foto von der Totalität. Kai versucht, optimistisch zu bleiben.
14: Solange die Wolken um die Sonne herum bleiben, ist es ja völlig egal.
13: Dann geht's los. Um etwa 19.30 Uhr beginnt der Mond sich vor die Sonne zu schieben.
15: Ja, deutlich. Der Keks ist angeknabbert.
13: Und das heißt Schutzbrillen aufsetzen. Wer bei einer halb abgedunkelten Sonne mit bloßem Auge hinsieht, riskiert Verbrennungen. Stück für Stück verschwindet die Sonne und bewegt sich gleichzeitig nach unten Richtung Horizont. Eine knappe Stunde geht das so und dann ist es geschafft. Die Sonne verschwindet ganz.
15: Eine ganz, ganz schmale Sichel. Der Mond schiebt sich vor die Sonne und das ist dann so der finale Akt.
18: Jetzt wird der Ring immer kleiner.
15: Oh ja.
18: Also er wird nicht nur schmaler, sondern er wird auch kleiner.
15: Die Hörner, die werden immer kürzer, genau.
18: Jetzt.
15: Ist das ein Wahnsinn. Oh, Wahnsinn, Wahnsinn. Oh, die Corona, jetzt. Super.
18: Wow.
13: Die Sonne scheint um den Mond herum zu schimmern. Die Corona. Einige Grillen beginnen plötzlich zu zirpen und im Dorf unter uns springen die Straßenlaternen an. Kai ist ganz still geworden.
14: Ich kann eigentlich nichts sagen.
18: Du kannst nichts sagen?
14: Nee. Das ist ja irre.
13: Eine Minute 33 dauert der Anblick, von dem man sich am liebsten nicht losreißen möchte. Doch wenn die Sonne wieder hervorblitzt, muss die Brille bereits aufgesetzt sein, sonst drohen Augenschäden. Die Görlitzer Sternenfreunde sind auf ihre Kosten gekommen.
2: Und sie waren in Spanien. Sie sind extra 2500 Kilometer fast nach Spanien gereist, um sich die Sonnenfinsternis anzusehen. Der Beitrag kam von Christian Sachsinger. In den USA sorgt ein Darmparasitenausbruch für Sorgen. Mehr als 22.000 Erkrankte, hunderte Krankenhausaufenthalte und sogar zwei Todesfälle. Als mögliche Quelle gilt Eisbergsalat. Zugleich sorgt schon der nächste Lebensmittelskandal für Schlagzeilen. Es geht um Salmonellen. Aus Washington Dorothea Schneider.
4: Tom verkauft an seinem Marktstand in Washington frischen Salat, Kräuter und Gemüse und beantwortet in diesen Tagen vor allem Fragen.
19: Viele fragen uns danach. Das Problem betrifft Taylor Farms. Von denen werden wir nicht beliefert, aber die Leute sind trotzdem besorgt.
4: Sorgen macht den Kunden der größte Zyklosporiasis-Ausbruch, den die USA je erlebt haben. Knapp 14.000 Fälle hat die US-Gesundheitsbehörde CDC bestätigt. Rund 740 Menschen mussten ins Krankenhaus, zwei sind gestorben. Weitere mehr als 10.000 Fälle werden noch untersucht. Im Zentrum der Ermittlungen kontaminierter Eisbergsalat. Gesundheitsbehörden bringen mindestens einen Teil der Fälle mit Produkten des Salatverarbeiters Taylor Farms in Mexiko in Verbindung. Für viele Verbraucher ist frischer Salat deshalb keine Option mehr.
20: Im Supermarkt habe ich schon länger keinen mehr gekauft. Im Moment kaufen wir keinen Salat wegen des Parasiten.
4: Auslöser ist der Darmparasit Cyclospora. Er wird meist über verunreinigten Salat oder Frischgemüse aufgenommen. Die Krankheit verursacht oft wochenlangen Durchfall, Müdigkeit und Gewichtsverlust. Ein großes Problem ist die lange Inkubationszeit.
19: Zwischen Ansteckung und ersten Symptomen können bis zu 2 Wochen vergehen. Dann erinnern sich viele Betroffene nicht mehr daran, was sie gegessen haben. Das erschwert die Suche nach der Ursache erheblich.
4: Sagt Dr. Omar Awan von der Universität Maryland. Deshalb dauert die Suche nach der Quelle oft Wochen. Kritik gibt es auch an den Gesundheitsbehörden.
19: Viele der entlassenen CDC-Mitarbeiter waren für die Verfolgung solcher Ausbrüche zuständig. Außerdem schreibt die CDC die Meldung von Cyclosporiasis seit Juli 2025 nicht mehr vor.
4: Die CDC weist allerdings darauf
17: darauf hin, dass die Erkrankung in den meisten Bundesstaaten durchaus weiterhin meldepflichtig sei. Fest steht dagegen, die Zahl der Erkrankungen ist außergewöhnlich hoch und während die Behörden noch immer neue Zyklus-Bora-Fälle untersuchen, gibt es bereits das nächste Lebensmittelproblem, nämlich massive Salmonellenausbrüche. Die US-Arzneimittelbehörde FDA hat deshalb strengere Hygiene- und Lieferkettenkontrollen für verzehrfertiges Gemüse und Obst empfohlen. Verbindlich sind die Vorgaben aber nicht. Viele Verbraucher reagieren längst selbst.
21: Ich gucke genauer, wo ich einkaufe und nehme fast nur gefrorenes Gemüse.
17: Andere gehen sogar noch einen Schritt weiter.
22: Ich ziehe meinen Salat inzwischen selbst. Ohne den Ausbruch hätte ich das wahrscheinlich nie versucht.
2: Sagt ein Mann in den USA. Der Bericht von Dorothea Anne Schneider. Jedes Jahr im Spätsommer, der Kaffeetisch im Garten oder auf dem Balkon ist schön gedeckt. Kaum hat man angefangen zu essen, kommt die erste Wespe, will mitessen, dann kommt die nächste und noch eine und spätestens dann verlässt der erste Mensch genervt den Kaffeetisch. Es muss natürlich kein Kuchen sein, Herzhaftes gefällt den Wespen genauso. Wir wollen uns jetzt mit dem Verhalten der Wespen beschäftigen, mit Silvia Teich vom NABU. Ich habe vor der Sendung mit ihr gesprochen. Frau Teich, wie kommt es denn, dass Wespen im Spätsommer so nervig sind? Manche empfinden sie ja auch als geradezu aggressiv.
23: Ja, also aggressiv sind sie natürlich nicht. Sie sind aber durchaus aufdringlich. Das kennt ja jeder. Das liegt einfach daran, dass die Wespenvölker im Spätsommer ihre maximale Größe erreicht haben. Das heißt, es gibt einfach besonders viele Wespen und die haben natürlich Hunger. In der Natur ist aber jetzt schon vieles abgeblüht und die Wespen finden nicht mehr so gut zu fressen und deswegen kommen sie gerne in unsere Nähe und kommen zu uns an den Kaffeetisch oder auf den Grill.
2: Es heißt ja, Wespen könnten auch unsere Angst riechen. Stimmt das?
23: Also das meinen vielleicht manche, aber dafür gibt es gar keine Belege. Sie können allerdings wirklich sehr gut riechen, aber das bezieht sich mehr auf Süßes oder Proteinreiches, was sie eben gerne fressen.
2: Gibt es denn Tipps, wie man sich vor Wespen am Esstisch schützen kann?
23: Da kann man nicht allzu viel machen, ehrlich gesagt. Aber was immer eine gute Idee ist, die Speisen abdecken mit Gaze oder solchen Hauben. Und natürlich Kindern den Mund abwischen, die Hände waschen, dass da nicht süße Reste an der Haut sind, sodass die Wespen sich dann ins Gesicht setzen oder ähnliches. Und ganz wichtig, süße Getränke oder Bier immer abdecken, dass man nicht aus Versehen eine Wespe mittrinkt.
2: Können wir noch mal drauf gucken, wie man sich am besten verhält? Es gibt ja wirklich Menschen, die Angst vor Wespen haben. Was sollte man keinesfalls tun?
23: Ja, also man sollte auf gar keinen Fall nach den Tieren schlagen, denn dann können sie wirklich aggressiv werden. Sie wollen sich dann nämlich verteidigen, denken, jemand bedroht sie und stechen dann tatsächlich. Also Ruhe bewahren ist das Beste. Die hauen dann auch wieder ab. Die kommen ja nicht, um zu stechen, die kommen wirklich nur, um zu fressen. Und was man auch nicht machen sollte, ist sie wegpusten, weil die bemerken tatsächlich das CO2 in der ausgeatmeten Luft und deswegen ist das gar keine gute Idee. Ja, also es gibt noch den Tipp, der meiner Meinung nach ganz gut funktioniert, mit so einer Sprühflasche mal Wasser sprühen, dann denken sie, es regnet und ziehen sich erstmal zurück, kommen dann aber allerdings nach einer Zeit wieder. Also so ganz loswerden wird man sie wohl nicht.
2: Okay, Wespen stehen ja in Deutschland unter Artenschutz. Ein Plädoyer für die Wespe, können Sie das abgeben?
23: Absolut, also Wespen sind ein ganz wichtiger Teil des Ökosystems. Sie sind auch gute Bestäuber. Sie fressen viele Schadinsekten und halten so deren Population in Schach. Also zum Beispiel auch Stechmücken oder Bremsen fressen sie gerne. Und das ist ja eigentlich was Positives für uns. Und sie sind natürlich auch selbst Futter für viele Vögel und so. Also Wespen braucht die Natur und deswegen ist es ganz wichtig, dass es diese Tiere gibt.
2: Mal angenommen, man beobachtet, dass einige Wespen anfangen, an der Terrasse oder unweit des Balkons ein Nest zu bauen. Ab welcher Nähe zum Menschen sollte man aktiv werden und jemanden, einen Fachmenschen, dazu holen?
23: Das kann man so pauschal nicht sagen. Also wir plädieren immer dafür zu gucken, ob eine Existenz nebeneinander möglich ist.
2: Eine friedliche.
23: Ja, genau, es wird ja dann schwierig, wenn ein Allergiker im Haus ist oder so oder kleine Kinder. Dann müsste man eventuell gucken, ob man das Nest doch entfernen lässt, eben vom Fachpersonal, wie Sie schon sagen. Selber sollte man das auf gar keinen Fall machen. Das ist gefährlich, weil das ist auch wieder, dann fühlen die sich angegriffen, wenn man an das Nest rangeht und können dann ziemlich durchstechen. Also das muss immer Fachpersonal sein und man muss ja auch eine Genehmigung einholen, um das Nest entfernen zu dürfen. Aber es ist sowieso der Spuk demnächst vorbei. Also die Wespenvölker sterben jetzt demnächst ab, wenn es etwas kälter wird. Und dann sind die Nester leer und man kann es dann entfernen, weil sie kommen nicht zurück in das Nest. Die bauen nächstes Jahr ein neues.
2: Sagt Silvia Teich vom NABU. Und jetzt gucken wir auf das Wetter mit Diana Weise im MDR Aktuell Wetterstudio. Wenn es kälter wird, dann sind auch die Wespen nicht mehr das Problem, sagt die NABU-Vertreterin gerade, Diana, aber es wird wärmer, ne?
3: Von Kälte ist da gar keine Spur, genau. Heute haben wir es schon wieder wärmer als gestern und somit geht es wieder ein bisschen über die 30-Grad-Marke drüber am Nachmittag. Auch jetzt sind es schon 17 bis 21 Grad, am Nachmittag dann 27 bis 32 Grad bei ruhigem Hochdruckwetter, ohne Wolken, also einfach nur sonnig gehen wir durch den Tag. Und ein bisschen kann dieser böige Ostwind noch erfrischen, aber allzu kräftig wird er nicht.
2: Und heute Nacht gibt es da Abkühlung?
3: Nicht mehr ganz so tief wie in den vergangenen Nächten, aber 17 bis 11 Grad. Also es ist schon noch ein bisschen erfrischender, als wir es auch schon in diesem Jahr hatten. Also nicht ganz tropisch, aber sternklar und auch trocken.
2: Dankeschön, Diana Weise. Aus Anlass des 65. Jahrestags des Mauerbaus gibt es Forderungen aus der Politik, DDR-Geschichte stärker im Geschichtsunterricht zu behandeln. Ein Thema der nächsten halben Stunde. Wir sprechen darüber mit dem Vorsitzenden des Geschichtslehrerverbandes.
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0: Um 9.30 Uhr mit Mirko Jugelt. Die Zahl der Kindeswohlgefährdungen ist auf einen neuen Höchststand gestiegen. Das Statistische Bundesamt teilte mit, im vergangenen Jahr hätten die Jugendämter bei rund 79.800 Kindern und Jugendlichen eine Kindeswohlgefährdung festgestellt. Dazu gehörten etwa Vernachlässigung, psychische, körperliche oder sexuelle Gewalt. Seit Beginn der Zählung im Jahr 2012 hat sich die Zahl damit mehr als verdoppelt. Grund für den Anstieg könnte unter anderem eine höhere Wachsamkeit sein. Nach dem Drohnenvorfall am Flughafen Leipzig-Halle sehen die sächsischen Grünen dringenden Handlungsbedarf. Fraktionsvize Valentin Lippmann sagte dem MDR, im konkreten Fall sei es nicht gelungen, die Drohne zu erkennen und abzuwehren. Es müsse nun zügig geklärt werden, wer bei der Drohnenabwehr am schnellsten handlungsfähig sei, die Bundeswehr oder die Bundespolizei. Lippmann machte Russland für den versuchten Anschlag verantwortlich. Der Drohnenvorfall war gestern Thema im Innenausschuss des Landtags. Die SED-Opferbeauftragte Evelyn Zupke warnt davor, die DDR zu verklären. Zum Jahrestag des Mauerbaus sagte sie der Rheinischen Post, einigen erscheine die DDR zunehmend schöner, je länger sie zurückliege. Wer Widerspruch geäußert habe, habe schwer unter der Diktatur gelitten. Kulturstaatsminister Wolfram Weimer schlug vor, Straßen und Plätze nach Menschen zu benennen, die durch die DDR-Diktatur getötet wurden oder im Gefängnis saßen. Zum Jahrestag des Mauerbaus wird heute bundesweit an die Opfer der deutschen Teilung erinnert. In der Union regt sich Widerstand gegen den Vorstoß von Bundesumweltminister Carsten Schneider, mehr Klimaschutzkompetenzen beim Bund zu bündeln. Vize-Fraktionschef Günther Krings sagte dem Redaktionsnetzwerk Deutschland, das würde kaum noch etwas von der Gesetzgebungskompetenz der Länder übrig lassen. Fast alles habe Relevanz für den Klimaschutz. Umweltminister Schneider will Klimaschutz als Gemeinschaftsaufgabe im Grundgesetz verankern. Bisher sei es für den Bund rechtlich schwierig, sich finanziell an Klimaschutzmaßnahmen zu beteiligen. Der Wasserstand der Elbe hat einen neuen Tiefststand erreicht. An der Strombrücke in Magdeburg wurde ein historischer Pegelstand von 37 Zentimetern gemessen. Das sind 8 Zentimeter weniger als der bisherige Tiefstand von 2019. Seit Tagen liegt der Wasserstand der Elbe auf historischen Tiefstwerten. Mehrere Fähren haben bereits ihren Betrieb eingestellt. Das waren die Nachrichten. Das Wetter mit den aktuellen Temperaturen: überall sonnig, Artern 17 Grad, Dresden 21, Eisenach 17, Erfurt 18, Gardelegen 18, Hoyerswerda 19, Magdeburg 19, Neuhaus am Rennweg 19 Grad, Oschatz 17, Plauen 15, Wernigerode 20 und Wittenberg 20 Grad. Heute verbreitet sonnig, gebietsweise auch dünne Schleierwolken, trocken. Höchstwerte 27 bis 32 Grad, morgen viel Sonne, nur wenig Wolken, trocken, sehr heiß, bis 36 Grad. Am Wochenende zunächst sonnig und heiß, zum Sonntag hin mit Schauern und Gewittern und etwas Abkühlung. MDR Verkehrsdienst, A2 Richtung Hannover, zwischen Irxleben und Allerengersleben 7 Kilometer Stau und stockender Verkehr an einer Baustelle plus 20 Minuten. Die A4 Richtung Frankfurt ist zwischen Chemnitz-Mitte und Kreuz-Chemnitz nach Unfall gesperrt. 4 Kilometer Stau, letzte freie Abfahrt ist Chemnitz-Ost. Auf der A73 Richtung Suhl ist die Abfahrt Eisfeld-Nord wegen Bauarbeiten gesperrt. Nach Unfällen gesperrt die Straßen zwischen Melschütz und Poserna, zwischen Wurkwitz und Pesterwitz, zwischen Jöhstadt und Königswalde und zwischen Sixdorf und dem Abzweig Biendorf. Geblitzt wird auf der A9 Richtung Berlin zwischen Halle und Bitterfeld-Wolfen und auf der A14 Richtung Dresden zwischen Leipzig-Nordost und Leipzig-Ost. Soweit der Verkehrsdienst, 9.34 Uhr.
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2: Heute vor 65 Jahren, am 13. August 1961, wurde die Berliner Mauer gebaut. Volkspolizisten und Betriebskampfgruppen begannen mit den Arbeiten. Es galt für den Fall eines sogenannten ungesetzlichen Grenzübertritts ein Schießbefehl. Bis zum Mauerfall 1989 starben an der Berliner Mauer mindestens 136 Menschen. Manche von uns wissen viel über diese Zeit, über das Leid, das Familien und Freunde auseinanderriss, haben diese Zeit noch gut in Erinnerung. Aber das Wissen darüber geht verloren. Die SED-Opferbeauftragte des Bundestages, Evelyn Zupke, fordert deshalb, dass sich der Schulunterricht stärker mit der DDR-Geschichte befasst. Ich habe darüber vor der Sendung mit Nico Lamprecht gesprochen. Er ist Vorsitzender des Geschichtslehrerverbandes und war selbst Geschichtslehrer. Herr Lamprecht, wie sieht es denn aus? Ist in den Lehrplänen der Bundesländer genügend Platz bezüglich der DDR-Geschichte?
5: Theoretisch ja, praktisch oft nicht. Die DDR-Geschichte ist in den Lehrplänen meist in der 10. Klasse gut erkennbar, verankert und dann nochmal in der Oberstufe für diejenigen Schüler und Schüler, die da weitermachen. Aber in der 10. Klasse haben wir dieses Anhängselproblem, dass man ja oft schon Probleme hat, die normale Geschichte bis dorthin durchzukriegen. Und so wird oft die Geschichte ab 1945 zu so einer Art Stiefkind, die kurz vor den Sommerferien noch mal kurz angesprochen, aber nicht mehr tiefgründig behandelt wird, wie es der Lehrplan eigentlich vorsieht. Wir haben also ein Zeitproblem.
2: Bildung ist ja Ländersache. Kann denn jede Lehrkraft entscheiden, wie intensiv sie sich überhaupt mit dem Thema im Unterricht beschäftigt, also mit den Schülerinnen und Schülern?
5: Nein, die Lehrpläne geben das ja vor und wie gesagt, das Thema ist verankert, aber dieser Zeitdruck ist ein echtes Problem. Erstens auch, weil Geschichte oft gar nicht von Fachleuten unterrichtet wird, sondern manchmal so ein Mischmaschfach ist mit Sozialkunde und so weiter zusammen. Und zweitens, weil eben diese 10. Klasse massiv überfrachtet ist. Manchmal wird sie nur einstündig gegeben und da können auch motivierte Lehrkräfte oft dann nur noch am Ende sagen, so die letzten 3 Wochen machen wir noch die DDR-Geschichte. Geschweige denn die Nachwendegeschichte, die aus unserer Sicht genauso wichtig wäre.
2: Evelyn Zupke, ich habe es ja in der Anmoderation erwähnt, fordert ja auch verpflichtende Besuche von Gedenkstätten. Wie ist denn Ihre Erfahrung? Reagieren da Jugendliche positiv darauf, wenn sie außerhalb des Klassenraums Geschichte erleben?
5: Natürlich. Wir wissen ja die Bezüge, die längst verblasst sind. Der Mauerfall ist 40 Jahre her, der Mauerbau noch viel länger, wieder auffrischen. Das schafft man mit Zeitzeugen an den Schulen und das schafft man mit Gedenkstättenbesuchen oder mit Besuchen an historischen Orten. Westdeutsche Jugendliche, wenn sie nach Berlin kommen, sollen bitte schön auch Hohenschönhausen besuchen und so weiter, um diese Bezüge wieder deutlicher zu machen und Fake News oder irgendwelchen Mythen oder sentimentalen Verklärungen der DDR vorzubeugen.
2: Also Sie sind grundsätzlich dafür, das auch verpflichtend einzuführen?
5: Nein, das auf keinen Fall, denn diese Gedenkstättenpflicht hätte wieder andere Probleme zur Folge. Wir vom VGD, vom Geschichtslehrerinnen- und Geschichtslehrerverband, haben auch zusammen mit den ostdeutschen Gedenkbeauftragten eine Erklärung von Erkner 2025 verabschiedet, in der wir unbedingt die Förderung von Gedenkstätten mit den anderen Beauftragten zusammen fordern. Also eine Art Gutschein, dass eine Schule selbst entscheiden kann, wir haben so und so viel Geld und jetzt schicken wir die jungen Leute nach Hohenschönhausen oder zu einem anderen Ort, ohne große Bürokratie, denn Lehrkräfte, die so eine Fahrt machen, die können ja nicht einfach den Bus bestellen und losfahren. Da ist viel Bürokratie dabei und oft auch Frustration. Das wollen wir aufheben. Wir wollen also eine Förderung, wir wollen einen Rückenwind für Gedenkstättenbesuche, aber keine Pflicht. Die hätte den Negativeffekt, wie man das in der DDR kannte, wo bestimmte Pflichtveranstaltungen für die jungen Leute auch zu einer Tortur wurden.
2: Sie haben schon die Fake-News-Gefahr angesprochen. Wie problematisch sind denn falsche Darstellungen durch Social Media?
5: Sehr problematisch und man kommt kaum dagegen an, weil es ja sehr bildmächtige Fake News sind, die über Social Media da transportiert werden. Kurze Botschaften, die kaum wieder hinterfragt werden von den jungen Leuten. Und wenn junge Menschen auf ostdeutschen Pausenhöfen die Kappe Ostdeutsch tragen oder dieser Mythos entsteht, wir Ostdeutschen sind die wahren Deutschen oder die DDR war doch eigentlich sehr gut im Zusammenhalt, dann ist Gefahr im Verzug. Da muss der Unterricht aufklären, aber nochmal, dafür braucht er Zeit und dafür braucht er Rückenwind, wenn wir eben lebendigen Unterricht mit Gedenkstättenbesuchen oder anderen auffrischenden Elementen gestalten wollen.
2: Also wie könnte man das Problem angehen? Was wäre denn besonders wichtig zu verändern?
5: Erstens, die 10. Klasse muss überall zweistündig sein, sonst kann auch die beste Lehrkraft die gesamte Geschichte bis zur Neuzeit nicht mehr bewerkstelligen. Zweitens brauchen wir unbedingt diese Förderung von Gedenkstätten unbürokratisch mit einer Art Gutscheinsystem, damit Lehrkräfte nicht noch einen Hürdenlauf haben, bevor sie diese Dinge anstoßen. Und drittens wäre es gut, wenn die öffentlich-rechtlichen Medien mit Lehrkräften zusammen gute, kurze, jugendaffine Online-Inhalte dazu produzieren. Wir vom VGD haben da mit dem ZDF und sogar auch mit dem MDR schon Modelle bewerkstelligt.
2: Sagt Nico Lamprecht, Vorsitzender des Geschichtslehrerverbandes. Und noch der Hinweis auf eine neue App zur DDR-Geschichte, entwickelt von WDR und MDR. Sie heißt Ost-West-Zeitzeugen und ist ab sofort in den App-Stores zum Download bereit. Die Zeit jetzt, es wird 9.40 Uhr.
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6: Im Studio Raimo Hinsdorf. Bei den Schwimm-Europameisterschaften in Paris ist Johannes Liebmann endgültig aus dem Schatten der Lukas Mertens und Co. herausgetreten. Mit seinem ersten internationalen Titel bei den Erwachsenen. Gold im 800 Meter Freistilrennen gestern Abend. Damit hat der 19-Jährige eine große Magdeburger Freistil-Tradition fortgesetzt. Kaum zu spüren war, dass Johannes Liebmann sich eine Doppelbelastung aufgebürdet hat bei diesen Titelkämpfen, denn er war in Paris ja auch schon im Freiwasser unterwegs.
7: Ja, es ist sehr gut gelungen. Ich glaube, es lag auch einfach daran, dass ich mich hauptsächlich auf die Beckenwettkämpfe vorbereitet habe, mehr als auf die Freiwasserwettkämpfe. Ich meine, es war auch nur ein Wettkampf. Da hatte ich ein bisschen Glück, dass es eben, also was heißt Glück, aber gut gearbeitet, keine Ahnung, dass es nur ein Start war. Ja, und dadurch bin ich jetzt in einer guten Form, die ich hoffentlich auch zeigen konnte. Und ja.
6: Der Magdeburger Johannes Liebmann. In den Vorläufen heute werden wir seinen Clubkollegen Lukas Mertens, aber auch zwei andere deutsche Hoffnungsträger erleben, Anna Elend und Angelina Köhler. Aus technischen Gründen sind wir dann erst in der nächsten Stunde live auch bei unserem Reporter. Wettkampftag 3 bei den Leichtathletik-Europameisterschaften in Birmingham bringt für die Zehnkämpfer und Weltmeister Leo Neugebauer die Entscheidung um die Medaille. Neugebauer liegt nach dem ersten Tag in Führung. Ein Wort um die vorderen Plätze mitsprechen wollen auch Niklas Kaul und Amadeus Gräber. Weitere Medaillen werden unter anderem über die 3000 Meter Hindernis bei den Frauen vergeben. Für Deutschland sind am Abend unter anderem die zweimalige Europameisterin Gesa Felicitas Krause sowie Lea Meyer am Start. Und Jenas Speerwerfer Thomas Röhler greift in der Quali im Speerwerfen heute ins Wettkampfgeschehen ein. Aber auch Karl Bebendorf, der Dresdner, im Vorlauf über 3000 Meter Hindernis. Wie sieht der Dresdner seine Situation?
8: Ich bin tatsächlich gerade eben in einer sehr, sehr komfortablen Situation, was die Medaillenränge angeht bei der Europameisterschaft. Und natürlich könnte ich mir damit jetzt eine absolute Drucksituation aufbauen. Ich möchte ja natürlich auch gerecht werden, keine Frage. Das ist mein Ziel, nachdem ich ja vor 2 Jahren schon Bronze erlaufen habe. Aber ich muss irgendwo davon Abstand nehmen, mich wirklich auf mich konzentrieren, denn jedes Rennen ist wieder ein neues und das muss an dem Abend hart erlaufen werden.
6: Karl Bebendorf heute im Vorlauf über 3000 Meter Hindernis gefordert. Neue Fußballsaison, alte Supermacht, die Titelsammler von Paris Saint-Germain reiten ihre Erfolgswelle auch zum Beginn der neuen Spielzeit weiter. Im Finale des europäischen Supercups setzte sich der Champions-League-Sieger gestern Abend gegen den Europa-League-Gewinner Aston Villa mit 2:1 durch. PSG startete die erste Spielzeit nach der erfolgreichsten Saison der Clubgeschichte, also gleich wieder mit einem Triumph. Goldener Auftakt bei der Reit-WM in Aachen für das einheimische Team, angeführt von Rekord-Olympiasiegerin Isabel Werth, sind die deutschen Dressurreiter gestern zu Mannschaftsgold geritten. Jörg Tegelhütter blickt nochmal zurück.
9: Es war irgendwie ein WM-Gold mit Ansagen und trotzdem kannte der Jubel im Aachener Stadion nach dem Ritt von Isabel Werth fast keine Grenzen. Bei den gut 8000 Fans war die Erleichterung nämlich ziemlich groß, hatte die deutsche Schlussreiterin mit ihrer Stute Wendy im Grand Prix doch ein paar unerwartete Schwächen gezeigt. Doch am Ende hieß es
10: 79,876, viertbestes Einzelergebnis, aber Deutschland ist Weltmeister.
9: Und Isabel Werth genoss das 10. WM-Gold ihrer Karriere in vollen Zügen, wie schon 2006.
11: Das ist immer noch was Besonderes und vor allen Dingen hier in Aachen. Ich meine, das kriegt man auch nicht so immer hin, nach 20 Jahren dann nochmal an gleicher Stelle den WM-Titel wiederholen. War schon cool.
9: Es war also nicht die One-Woman-Show der Isabel Werth. Es war vielmehr eine grandiose Mannschaftsleistung, die zum Sieg vor Großbritannien und Dänemark führte. Raphael Netz mit Camelot und Frederik Wandres auf Bluetooth hatten Deutschland schon am ersten Tag in Führung gebracht. Und dann kam der große Auftritt von Katharina Hemmer. Die 26-Jährige ritt mit ihrem Fuchshengst Denoir und über 79% in die Weltspitze. Und das könnte auch an einem besonderen Maskottchen gelegen haben. Janet, Mutter von Raphael Netz, hatte alle vier deutschen Pferde nachgehäkelt und dem Team als Glücksbringer geschenkt. Für Hemmer und Denoir ein echter Glücksfall.
11: Der ist sehr gut getroffen. Also seine zwei weißen Hinterbeine, sein kleines Sternchen ist genau getroffen. Und das Pferdchen war mit uns am Viereck an dem Rucksack meiner Pferdepflegerin Pauline. Und das hat anscheinend noch mal Glück gebracht. Das kommt jetzt immer mit.
9: Mitkommen auf jeden Fall auch vier Goldmedaillen zur Siegerparty. Nach einer Teamleistung, mit der auch Bundestrainerin Monika Teodorescu so nicht unbedingt gerechnet hatte. Gefeiert wird deshalb
12: mit sehr gutem Wein, den ich ausgesucht habe. Ich freue mich einfach sehr und ich bin auch sehr dankbar, dass das so gelungen ist.
6: Mit gehäkelten Glücksbringern zu WM-Gold die deutschen Dressurreiter ganz stark bei der Heim-WM in Aachen.
2: 9.45 Uhr MDR aktuell, unser wichtigstes Thema zur Stunde. In Deutschland hat es im vergangenen Jahr so viele Kindeswohlgefährdungen gegeben wie noch nie, rund 79.800. Laut Statistischem Bundesamt gehörten dazu etwa Vernachlässigung, psychische, körperliche oder sexuelle Gewalt. Weitere Meldungen jetzt mit Mirko Jugelt.
0: Russlands Präsident Wladimir Putin hat erstmals eine von Japan beanspruchte Kurileninsel besucht. Der Kreml veröffentlichte ein entsprechendes Video. Die japanische Regierung protestierte gegen den Besuch. Die vier südlichsten Inseln der Kurilen waren von der Sowjetunion im Zweiten Weltkrieg besetzt worden. Tokio betrachtet sie als japanisches Territorium. Nach dem Erdbeben in Kolumbien ist die Zahl der Todesopfer auf 265 gestiegen. Nach offiziellen Angaben wurden zudem rund 3500 Menschen verletzt. Das Beben der Stärke 7,4 hatte sich am Montag im Nordwesten des Landes ereignet. In Eilenburg hat in der Nacht ein Mehrfamilienhaus gebrannt. Nach Polizeiangaben brach das Feuer nach Mitternacht im Keller aus. Mehr als 40 Menschen seien vor Ort wegen einer möglichen Rauchgasvergiftung behandelt worden. Die Brandursache ist noch unklar. Das Wetter, heute sonnig und trocken, 27 bis 32 Grad, dazu böiger Ostwind. Morgen weiter sonnig und trocken, noch heißer, bei 30 bis 36 Grad. MDR aktuell Verkehrsdienst. A2 Richtung Hannover, zwischen Irxleben und Allerengersleben Stau und stockender Verkehr an einer Baustelle, plus 20 Minuten. Die A4 Richtung Frankfurt ist zwischen Chemnitz-Mitte und Kreuz-Chemnitz nach einem Unfall gesperrt, zurzeit 4 Kilometer Stau. Letzte freie Abfahrt ist Chemnitz-Ost. Auf der A73 Richtung Suhl ist die Abfahrt Eisfeld-Nord wegen Bauarbeiten gesperrt. Nach Unfällen gesperrt die Straßen zwischen Nelschütz und Poserna, zwischen Wurkwitz und Pesterwitz, zwischen Jöstadt und Königswalde und zwischen Sixdorf und dem Abzweig Biendorf. Soweit der Verkehrsdienst, 9.47 Uhr.
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14: Herzlich willkommen aus Leipzig. Mein Name ist Christian Erl. Ich bin Reporter und Moderator bei MDR Aktuell. Ich vertrete im ganzen August Tim Deisinger. Wir sprechen in diesem Podcast mit unserem Experten, dem ehemaligen NATO-General Erhard Bühler, über den Ukraine-Krieg und aktuelle sicherheitspolitische Fragen. Guten Tag, Herr Bühler.
15: Tage, Erl.
14: Kommen wir zu einem Thema, das uns in dieser Woche sehr nah ist, im wahrsten Sinne des Wortes, denn in der Nacht von Dienstag auf Mittwoch vergangener Woche wurde am Flughafen Leipzig-Halle eine Drohne mit einer Sprengvorrichtung entdeckt. Und zwar in unmittelbarer Nähe ukrainischer Antonov-Transportmaschinen, die dort stationiert sind. Bevor wir jetzt überhaupt in die Bewertung einsteigen, müssten wir ein paar Behauptungen einordnen, die zwischenzeitlich kursierten, die aber offenbar nicht oder nicht so ganz stimmten. Kommen wir da mal zuerst zu der Frage, wie hoch ein durchschnittlicher Busfahrer vielleicht sein rechtes oder auch linkes Bein für einen beherzten Tritt schwingen könnte. Denn anfangs wurde berichtet, dass der Fahrer eines Touristenbusses auf dem Gelände des Leipziger Flughafens diese Drohne mit einem Fußtritt zu Boden befördert hätte. Das klingt für Sie oder klang schon bei Berichten, als das noch kursierte, unrealistisch, oder?
15: Also zunächst würde ich mal sagen, der Busfahrer hat wirklich einen tollen Job gemacht. Da kurz vor Mitternacht entdeckt er diese Drohne und löst sofort Alarm aus. Sonst wird das Ganze alles erst am nächsten Morgen entdeckt worden. Auf den Busfahrer lasse ich also nichts kommen, sondern der hat wirklich sehr verantwortungsvoll gehandelt. Ja, aber nun diese Geschichte dort, die Sie gerade erzählt haben, die verbreitete sich sehr schnell und fand auch in den internationalen Medien, wie ich feststellen konnte, ihren Niederschlag. Der Busfahrer holt eine Drohne vom Himmel, war eine der Schlagzeilen. Auslöser war wohl eine Information aus Sicherheitskreisen, wenn das stimmt, was dort angegeben worden ist. Tatsache ist, dass die Auswertung der Kameras am Flughafen ergeben haben, dass die Drohne bereits gegen 19.30 Uhr an diesem Dienstag gegen eine Transportmaschine der ukrainischen Firma geprallt ist, also Stunden bevor der Busfahrer die abgestürzte Drohne in der Nähe des Flugzeugs entdeckt hat. Und ich sag's nochmal, insgesamt sehr vorbildlich gehandelt hat, indem er sofort gemeldet hat und dann der Alarm ausgelöst werden konnte.
14: Ein weiterer Aspekt, auf den man kommen muss, weil er einem natürlich sofort in den Kopf kommt, wir haben alle die Berichte aus 2024 noch vor Augen, ist eine Parallele zu der Anschlagsserie auf DHL im Sommer 2024 war das. Die meisten Berichte, die die nun bekannten Puzzleteile zusammensetzen, deuten auf diese Parallelen auch hin. Nur zur Erinnerung nochmal, damals brannten präparierte Pakete unter anderem in England, in Polen und auch hier in Leipzig am Flughafen. Ich frage es mal ganz zugespitzt, sind wir damals wie heute einem katastrophalen Anschlag jetzt entgangen? Kann man das so sagen?
15: Also jetzt wäre ein Flugzeug zerstört worden, wenn denn der Zünder nicht versagt hätte beim Aufprall auf das Flugzeug. Der Firma wäre großer Schaden entstanden, dem Flughafen wahrscheinlich auch. Wenn man das aber vergleicht mit dem Anschlag auf Leipzig 2024, dann hätte vermutlich noch größerer Schaden entstehen können, wenn der Brandsatz in einer fliegenden Maschine gezündet hätte. Nur das verspätete Eintreffen der damals vorgesehenen Frachtmaschine hat dies ja verhindert im Grunde genommen. Aber es ist müßig jetzt da, die beiden Dinge zu vergleichen. Von einem katastrophalen Anschlag, gut, das ist immer die Frage des Maßstabes, aber es ist auf jeden Fall ein sehr ernstzunehmender Vorfall, der auf keinen Fall heruntergespielt werden darf. Das ist ein terroristischer Anschlag, der hier verübt worden ist, auch wenn er im Ergebnis durch glückliche Umstände nicht zu dem geführt hat, was eigentlich ganz sicher geplant war. Und so sieht das ja aus, wenn die Beschreibungen richtig sind, der Drohne und vor allen Dingen dieses sehr brisanten militärischen Sprengstoffs, an den nicht jeder herankommt.
14: Wie gehen wir jetzt damit um? Wir haben die mittlerweile fast schon dauerhafte Debatte um die Zuständigkeiten bei der Drohnenabwehr, denn wir sind uns, denke ich, alle einig, dass solche Anschläge tunlichst verhindert werden sollten oder vielleicht überhaupt, dass eine Drohne auf so ein Flughafengelände kommen kann und das nur durch Zufall entdeckt wird. Bei den Zuständigkeiten der Drohnenabwehr gibt es So liest man immer das Kompetenzgerangel zwischen Bundespolizei, Landespolizei, Bundeswehr, Flughafenbetreiber. Wobei es ja nicht mal ein Gerangel sein muss, sondern einfach nur Unklarheiten. Das reicht ja auch, um eventuell Verwirrung zu stiften. Und deswegen hat unser Hörer Herr Hofmann geschrieben, ich zitiere aus seiner Mail: Sind wir in Sachen Drohnenabwehr wirklich so blank, wie es scheint? Und versinken wir hier tatsächlich in einem solchen Kompetenz- und Zuständigkeitswirrwarr zwischen Bund, Länder, Bundeswehr etc.? Was wären hier die konkreten Konsequenzen daraus, die es nun braucht? Zitat Ende. Ihre Einschätzung, Herr Bühler, dazu?
15: Also wir sind nicht ganz so blank, wie es scheint. Wir haben vor allen Dingen eine leistungsfähige Industrie, die bereits gute technische Lösungen anbietet, die auch schon marktverfügbar sind. Auch Flughäfen haben wir bereits erste Gegenmaßnahmen zur Detektion ergriffen. Die Ausstattung der Polizei und der Bundeswehr läuft. Die Bundeswehr hat ein Zentrum für Drohnenabwehr in Munster, das ganz offensichtlich sehr gut läuft. Aber natürlich, das ist die eine Geschichte. Die andere ist, ich könnte es jetzt ganz anders formulieren und könnte Empörung ausdrücken, warum das alles so langsam geht. Ich denke, dass wir dort auf dem richtigen Weg sind. Was aber tatsächlich notwendig wäre, ist, dass man eine zentrale Verantwortlichkeit oder mindestens eine zentrale Koordination verschiedener Verantwortlichkeit hinkriegt für die Abwehr von Drohnenbedrohungen. Da gibt es ja die Idee des Bundesinnenministers mit dem Drohnenabwehrzentrum. Manche meinen immer, da steht das Grundgesetz dagegen. Das Grundgesetz ändert man nicht jedes Jahr. Und ich glaube, dass so viel da gar nicht zu ändern ist. In meiner Jugend gab es die Lage, dass in jeder Stadt, in der ich da gewohnt habe, als Kind und als Jugendlicher unterschiedliche Stadtpolizeien gegeben hat. Das gibt's heute alles nicht mehr. Heute gibt's nur noch die Länderpolizeien. Ich denke an die Neuordnung der Bundespolizei mit dem Aufgabenzuschnitt nach Artikel 87, glaube ich, ist es des Grundgesetzes, dass man die Aufgaben neu zugeschnitten wird. Also man kann vieles tun, ohne dass man den großen Wurf des Grundgesetzes dort angeht. Im Übrigen hat Zentralisierung von Verantwortlichkeiten immer auch ein großes Problem. Das liegt darin, Drohnen sind künftig überall. Sie sind nun mal in der Welt. Drohnen werden genutzt werden von Verbrechern, sie werden genutzt werden von Terroristen, sie werden genutzt werden von militärischen Gegnern und natürlich dann auch von uns, müssen aber auch von uns abgewehrt werden können. Das heißt, Drohnen sind überall. Und das heißt, jeder, der heute mit Sicherheit, ob das innere Sicherheit ist oder äußere Sicherheit ist, wird es mit Drohnen und ihrer Abwehr zu tun haben. Und da nützt es nicht, ein zentrales Element zu haben, vor allen Dingen nicht in einem großen Flächenstaat wie Deutschland, dass man dann bei einer Drohnenbedrohung auf die Reise schickt und löst mal dieses Problem. Nein, Drohnen sind eine Herausforderung für die gesamte Sicherheitsarchitektur. Und insofern muss die Befähigung überall vorhanden sein. Allerdings muss es zentral koordiniert werden. Und ich hatte es schon mal angesprochen, dieses Drohnenabwehrzentrum, das halte ich für den richtigen Weg. Da sind wir auf der richtigen Spur. Gut, auch hier muss man immer sagen, das kann man sich alles viel schneller wünschen. Aber ich glaube, da sind wir auf dem Weg und warten wir mal ab, was der Innenminister daraus macht.
14: Die Frage nach Kompetenzen, Zentralisierung und vielleicht auch mehr Klarheit bei den rechtlichen Befugnissen ist die eine, aber helfen die dann tatsächlich auch was? Also ist das ein Problem dieser rechtlichen Befugnisse oder ist das vielleicht auch ein Problem der Ausstattung und der Ressourcen?
15: Naja, das ist das eine und das andere. Ich glaube, das ist beides wichtig. Klare Befugnisse auf der einen Seite, dann klare Zuständigkeiten auf der anderen Seite und die Koordinierung desgleichen. Aber es hilft ja schon mal, wenn man alle Behörden, die damit zu tun haben, einheitlich ausstattet, mit einheitlichem Material, mit einheitlichen Standards, dass sie ein gemeinsames Lagebild haben, dass man ja über Computer teilen kann, dass man eine gemeinsame Sensorik hat und dass man definiert, welche Infrastruktur muss ich denn überhaupt schützen, was ist der Aufgabenbereich und wer soll ihn übernehmen. Liegt es bei der Bundespolizei? Ja, Flughäfen, Bahnhöfe und dergleichen mehr. Das liegt heute schon per Gesetz bei der Bundespolizei. Ja, und andere kritische Infrastrukturen, die müssen noch nach Zuständigkeiten aufgeteilt werden. Also hier gibt es auch eine ganze Menge zu tun, glaube ich, für dieses Drohnenabwehrzentrum. Mal sehen, wie es sich aufstellt und wie es dann tatsächlich seine Arbeit auch durchführt. Wir werden es weiter beobachten, Herr Erl.
14: Herr Bühler, das soll es erstmal gewesen sein für diese Folge. Vielen Dank für Ihre Einschätzungen, Ihre wie immer maßvollen Einschätzungen natürlich. Diesen Podcast hören Sie in einer ausführlicheren Version. Darin sprechen wir über die aktuelle Lage an der Front. Zu hören in der ARD Sounds App. Wenn Sie Fragen zum Krieg in der Ukraine haben, zum Vorfall in Leipzig natürlich auch oder andere Anmerkungen, dann können Sie uns eine E-Mail schicken an general@mdraktuell.de oder rufen Sie uns an unter der 0800 637 3737. Bis zur nächsten Folge dann am Donnerstag. Vielen Dank Ihnen, Herr Bühler, und eine gute Zeit. Auf Wiederhören.
15: Dankeschön, Herr. Bis dann.
2: Zeit, um auf das Wetter zu schauen mit Diana Weise im MDR Aktuell Wetterstudio. Diana, wo liegen wir denn jetzt bei den Temperaturen?
3: Da sind wir zwischen 19 und 24 Grad angelangt. Die 24 Grad gibt es zum Beispiel in Zerbst. Das wird aber noch warm und am Nachmittag heiß.

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2: So geht's weiter bei uns im Programm. Die Bundeswehr sucht nach einem eigenen Raketenstartplatz, um militärische Satelliten ins All zu befördern. Das ist allerdings gar nicht so einfach, denn Deutschland ist sehr dicht besiedelt. Ein Thema der nächsten halben Stunde.
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3: Um 10 Uhr mit Mirko Jugelt. Die Zahl der Kindeswohlgefährdungen ist auf einen neuen Höchststand gestiegen. Wie das Statistische Bundesamt mitteilte, meldeten die Jugendämter im vergangenen Jahr rund 79.800 Fälle. Das seien 10% mehr gewesen als 2024. Mehr als die Hälfte der betroffenen Kinder sei höchstens 8 Jahre alt gewesen. Grund für den Anstieg könnte neben einer tatsächlichen Zunahme der Fälle auch eine höhere Anzeigenbereitschaft sein. Unter Kindeswohlgefährdung fallen etwa Vernachlässigung sowie psychische und körperliche Gewalt. Die Mehrheit der Deutschen fordert mehr staatliche Anstrengungen beim Klimaschutz. Das geht aus einer Studie im Auftrag der Bertelsmann Stiftung hervor. Danach meinen 54%, dass der Staat mehr Geld in den Klimaschutz investieren soll. Zur Finanzierung empfehlen 72% den Abbau klimaschädlicher Subventionen. 67% setzen auf höhere Steuern für Spitzenverdiener. Laut Studie ist die Zustimmung zur Energiewende in den vergangenen 5 Jahren leicht gesunken. Der Handel mit Osteuropa hat den deutschen Exporteuren eine gute Halbjahresbilanz beschert. Wie der Ostausschuss der deutschen Wirtschaft mitteilte, wuchsen die Ausfuhren in die 29 Länder um fast 11 Milliarden Euro. Das seien gut 7% mehr als im Vorjahreszeitraum. Besonders kräftig seien die Exporte nach Polen und Tschechien gewachsen. Die Geschäfte mit den USA und China seien hingegen um 10 Milliarden Euro eingebrochen. Nach dem Drohnenvorfall am Flughafen Leipzig-Halle sehen die sächsischen Grünen dringenden Handlungsbedarf. Fraktionsvize Valentin Lippmann sagte dem MDR, im konkreten Fall sei es nicht gelungen, die Drohne zu erkennen und abzuwehren. Es müsse nun zügig geklärt werden, wer bei der Drohnenabwehr am schnellsten handlungsfähig sei, die Bundeswehr oder die Bundespolizei. Lippmann machte Russland für den versuchten Anschlag verantwortlich. Die Feuerwehr hat den Waldbrand in Plauen auch über Nacht unter Kontrolle gehalten. Wie der zuständige Bereichsleiter mitteilte, konnte ein Aufflammen verhindert werden. Dennoch sollen heute für den schwer zugänglichen Hangbereich erneut 2 Löschhubschrauber zum Einsatz kommen. Zudem kam in der Nacht das technische Hilfswerk hinzu, um eine feste Wasserversorgung aufzubauen. Das Feuer war am Dienstag ausgebrochen, betroffen sind mehr als 7 Hektar Wald. Das waren die Nachrichten. Das Wetter mit den aktuellen Temperaturen überall sonnig. Brocken 14 Grad, Chemnitz 20, Dresden 21, Eisenach 18, Erfurt 18 Grad, Fichtelberg 16, Gera 18, Görlitz 18, Halle 20, Leipzig 20, Magdeburg 20 und auch Meiningen 20 Grad. Heute verbreitet sonnig, gebietsweise auch dünne Schleierwolken und trocken. Höchstwerte 27 bis 32 Grad, dazu böiger Ostwind. Morgen weiter viel Sonne, nur wenige Wolken und trocken, sehr heiß, Höchstwerte 30 bis 36 Grad. Am Wochenende zunächst sonnig und heiß, zum Sonntag hin mit Schauern und Gewittern etwas Abkühlung. MDR Verkehrsdienst, Vorsicht auf der A2 Richtung Hannover, zwischen Burgzentrum und Lostau befindet sich eine ungesicherte Unfallstelle auf der linken Fahrspur. A2 Richtung Hannover zwischen Irxleben und Allerengersleben, 8 Kilometer Stau nach einem Unfall im Baustellenbereich, 1 Stunde und 30 Minuten Verzögerung. Die A4 Richtung Frankfurt ist zwischen Chemnitz-Mitte und Kreuz Chemnitz nicht mehr gesperrt, eine Fahrspur ist wieder frei, wegen Bergungsarbeiten aber noch 6 Kilometer Stau bis Chemnitz-Ost und Stau auf der Umfahrung über die B169. A9 Richtung Berlin, zwischen Kleinmarzenz und Niemek Stau, plus 10 Minuten. A71 Richtung Schweinfurt, Vorsicht zwischen Gräfenrode und Oberhof, steht im Rennsteigtunnel ein defektes Fahrzeug auf der rechten Fahrspur. A72 Richtung Leipzig, zwischen Stolberg Nord und Chemnitz Süd, Stau, plus 10 Minuten. Nach Unfällen gesperrt die Straßen zwischen Nelschitz und Poserna, zwischen Jöstadt

0: und Königswalde und zwischen Sixdorf und dem Abzweig Biendorf. Soweit der Verkehrsdienst. 10.04 Uhr.
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2: Im Studio weiter Veronika Grantke. Was sagt es über eine Gesellschaft aus, wenn sie die Kleinsten, also die Kinder, vernachlässigt und schlecht behandelt? Nichts Gutes wahrscheinlich. Deshalb muss man da besonders genau hinsehen. Denn im vergangenen Jahr sind erneut die Fälle von Kindeswohlgefährdung gestiegen. Die Zahlen kennt Ursula Mayer.
3: In Deutschland werden immer mehr Kinder und Jugendliche vernachlässigt oder misshandelt. Das meldet das Statistische Bundesamt in Wiesbaden. Demnach war letztes Jahr das Wohl von rund 79.800 Kindern und Jugendlichen in Gefahr. Das war 10% mehr als im Jahr davor und ein weiterer Rekord. Nach Angaben der Statistiker war mehr als die Hälfte der betroffenen Kinder höchstens 8 Jahre alt, viele sogar deutlich jünger. Die meisten wuchsen bei ihren Eltern auf oder zumindest bei einem Elternteil. Und in den überwiegenden Fällen waren es auch die Mütter oder Väter, die ihre eigenen Kinder schlecht behandelten. Besonders häufig stellten die Behörden Vernachlässigungen fest und gingen auch Hinweisen auf psychische oder körperliche Misshandlungen sowie sexuelle Gewalt nach. Im Vorfeld hatten die Jugendämter letztes Jahr über 268.000 Verdachtsfälle bearbeitet. Auch das ist ein neuer Rekord.
2: Die Temperaturen dieses Sommers haben Politik und Verbände aufgeschreckt. Einig sind sich alle darin, dass mehr vorgesorgt werden muss, um das Leben mit der Hitze erträglicher zu machen. Über den Weg allerdings herrscht Uneinigkeit. Bundesumweltminister Schneider stellte einen Hitzeaktionsplan in Aussicht. Bis zum kommenden Sommer solle der fertig sein. Dagmar Pepping.
4: Beim Schutz vor Hitze liegen viele Aufgaben bei den Kommunen und den Ländern. Und dort passiere schon sehr viel, sagt der Umweltminister. Er will aber die Koordinierung bundesweit aufnehmen. Schneider bekräftigte zudem seine Forderung, für den Hitzeschutz das Grundgesetz zu ändern. Dadurch würde der Umgang mit Hitzephasen zu einer gemeinsamen Aufgabe von Bund, Ländern und Gemeinden. Sie könnten sich dadurch die Kosten teilen. Bislang darf der Bund Maßnahmen nicht finanzieren, um Städte an den Klimawandel anzupassen, etwa durch schattige Plätze mit Bäumen. Die Union, der Koalitionspartner von Schneiders SPD, sieht eine Grundgesetzänderung skeptisch. Der Umweltminister will seinen Vorschlag dennoch ins Kabinett bringen und verweist auf die große Unterstützung seiner Partei. Der Städte- und Gemeindebund fordert angesichts der vermehrten Hitzewellen einen besseren Schutz für Krankenhäuser und Altenheime, zum Beispiel durch Klimaanlagen. Der geschätzte Investitionsbedarf liege bei mindestens 20 Milliarden Euro, sagte Städtebundpräsident Spiegler der Rheinischen Post. Nach Schätzungen des RKI sind in diesem Jahr bereits rund 12.000 Menschen infolge der Hitze gestorben.
2: Könnten bald Raketen von Deutschland aus in den Orbit starten? Die Bundesregierung prüft den Aufbau einer eigenen Startbasis für Trägerraketen der Bundeswehr, um militärische Satelliten ins All zu befördern. Grundsätzlich gilt Deutschland wegen seiner dichten Besiedlung als nicht geeignet. Welche Möglichkeiten gibt es also? Das wollte Bianca Schwarz wissen.
5: Bundesverteidigungsminister Boris Pistorius von der SPD will ganz nach oben.
6: Ich erlebe immer wieder, wenn ich mit Menschen spreche, die nicht täglich mit Militär und Weltraum zu tun haben, dass dann die Frage kommt, was wollt ihr denn im Weltall? Ja, wir wollen gar nicht so unbedingt ins Weltall, aber es gibt keine gesicherte Kommunikation für unsere Streitkräfte ohne Satelliten im Weltall.
5: Bisher kreist nur eine Handvoll Bundeswehrsatelliten um die Erde und das soll sich drastisch ändern. Bis zu 1200 neue Satelliten sollen laut Pistorius in den nächsten Jahren im Orbit platziert werden. Problem? Bisher ist die deutsche Bundeswehr in der Frage ziemlich abhängig. Die meisten ihrer Satelliten sind über SpaceX, die Firma von Elon Musk, nach oben gelangt. Eigene Raketenstartplätze hat sie nicht.
6: Wir brauchen mehr Unabhängigkeit von den großen Tech-Konzernen. Wir brauchen mehr technologische Souveränität.
5: Der Traum also. Deutschland baut seine eigenen Satelliten und Transportraketen und dann schickt man sie von einem eigenen Startplatz aus in den Orbit. Nur, wo soll dieser Startplatz sein? Walter Pelzer ist der Generaldirektor der Deutschen Raumfahrtagentur. Und wenn Pistorius sagt, er möchte einen eigenen Raketenstartplatz, landet dieser Wunsch auf Pelzers Schreibtisch.
7: Wir haben als Europa nur einen einzigen Startplatz im Äquatorialbereich, das ist Kourou. Der ist auch noch in Südamerika, also nicht wirklich direkt um die Ecke. Wenn wir sehr, sehr schnell einen Satelliten von dort verbringen müssen, ist sehr, sehr schnell in Anführungsstrichen nur noch möglich.
5: Die Satelliten werden in Deutschland gebaut, in Frankreich auf ein Schiff verladen, dann nach Kourou in Französisch-Guyana gebracht. Das liegt zwar in Südamerika, gehört aber zu Frankreich und damit zur EU. Es herrscht also europäische Souveränität, aber es dauert ewig.
7: Wir haben auch in Europa, in Schottland, in Schweden und in Norwegen Startplätze, wobei Schottland und Norwegen seitens der Europäischen Union etwas problematisch angesehen wird, weil UK und Norwegen nicht Mitglieder der Europäischen Union sind.
5: Deutschland selbst gilt als zu dicht besiedelt. Wenn bei einem Staat was schief geht, würde eine abstürzende Rakete fast zwangsläufig bewohntes Gebiet treffen. Aber die Nordsee? Grundsätzlich hält Walter Pelzer von der Deutschen Raumfahrtagentur Schwimmplattformen für eine gute Idee.
7: Das ist auch nichts komplett Neues und man ist natürlich dann sehr flexibel hinsichtlich seines Einsatzortes. Und wir als Raumfahrtagentur untersuchen das auch aktuell.
5: Aber bei Schwimmplattformen in der Nordsee ist er eher skeptisch. Für einen Raketenstart muss rundherum weiträumig gesperrt werden, nicht nur auf dem Wasser, sondern auch in der Luft.
7: Da ist auf der einen Seite London Heathrow, auf der anderen Seite Schiphol. Berlin ist nicht so weit entfernt, auch Frankfurt für einen Flieger ist nicht so weit. Dann haben wir Rotterdam, Hamburg, Bremerhaven, Antwerpen, große Häfen. Das ist meiner Meinung nach sehr, sehr aufwendig, diese Bereiche dann freizumachen.
5: Deswegen denkt Pelzer auch über eine Plattform in internationalen Gewässern nach, beziehungsweise lieber nicht nur eine.
7: Gerade für die Bundeswehr, wenn man sich anguckt und man hätte meinetwegen eine Startplattform auf dem Festland. Das ist für einen etwaigen Gegner kein so schwieriges Ziel.
5: Viele Plattformen, viele Möglichkeiten. Noch in diesem Jahr will die Deutsche Raumfahrtagentur bei der Suche nach einem souveränen Raketenstartplatz für die Bundeswehr erste Erfolge vermelden.
2: Soweit der Bericht von Bianca Schwarz. Nach Krieg und Teilung folgte die Abriegelung. Heute vor 65 Jahren errichteten DDR-Volkspolizisten und Soldaten der NVA ein Stacheldraht, um den Osten Berlins vom Westteil der Stadt abzusperren. Aus Stacheldraht wurde eine Mauer, die sinnbildlich für die deutsche Teilung und den Kalten Krieg stand. Markus Latong blickt zurück auf die dramatischen Ereignisse vom 13. August 1961 rund um den Mauerbau, den Walter Ulbricht kurz zuvor noch geleugnet hatte.
8: Mir ist nicht bekannt, dass solche Absicht besteht, dass sich die Bauarbeiter in der Hauptstadt hauptsächlich mit Wohnungsbau beschäftigen und ihre Arbeitskraft dafür voll ausgenutzt wird.
9: Bei einer internationalen Pressekonferenz in Ostberlin am 15. Juni 1961 versucht Walter Ulbricht, Staatsratsvorsitzender der DDR, zu beschwichtigen. Niemand habe die Absicht, eine Mauer zu errichten. Ein Satz, der in die Geschichte eingeht. Am 13. August entpuppt sich das als glatte Lüge. Die Menschen, die täglich zwischen Ost- und West-Berlin pendeln, sehen sich plötzlich mit einer abgeriegelten Stadt konfrontiert. Eine Reaktion der DDR-Führung auf die Zehntausenden Deutschen, die jährlich die SED-Diktatur verlassen wollen. Mit dem Mauerbau wird das brandgefährlich.
10: Da sind wir eben bis Janowitzbrücke gefahren, haben dort abgestellt und sind am Moritzplatz, wo das freie Feld dort ist, sind wir eben zu Fuß rübergegangen und da war nur noch keine Kontrolle. Da haben wir Glück gehabt. 10 Minuten später sind sie dann eben gekommen und haben dicht gemacht. Also ich bin so froh, es glauben sie gar nicht.
9: Einem Rundfunkreporter schildert diese Frau ihr waghalsiges Entkommen nach West-Berlin in den dramatischen Stunden des 13. Augusts. Kurz nach dem Errichten des Stacheldrahts brechen in West-Berlin Proteste aus. Sie sollen erfolglos bleiben. Willy Brandt, damals Berlins regierender Bürgermeister und späterer Bundeskanzler, wendet sich in einer Fernsehansprache an die Öffentlichkeit.
11: Der Senat von Berlin erhebt vor aller Welt Anklage gegen die widerrechtlichen und unmenschlichen Maßnahmen der Spalter Deutschlands, der Bedrücker Ost-Berlins und der Bedroher West-Berlins.
9: Im DDR-Fernsehen wird das Geschehen vom Chefpropagandisten des Regimes, Karl Eduard von Schnitzler, ganz anders gedeutet.
12: Eine solche Maßnahme erweist sich als im wahrsten Sinne des Wortes menschlich.
9: Diese menschliche Maßnahme kostet zwischen 1961 und 1989 mindestens 140 Menschen das Leben. Meist beim Versuch zu flüchten. Oder weil sie sich zur falschen Zeit an der falschen Stelle der 155 Kilometer langen Grenzanlage aufgehalten haben. In Ost- wie in West-Berlin erinnern sich viele, die als Kinder und junge Erwachsene den Mauerbau erlebt haben, mit Unbehagen an den folgenschweren Tag.
13: Ich weiß nur, dass ich da zur Zeit im Ferienlager war und bin dann nach Hause gekommen und dann war einer aus der Familie halt nicht mehr da. Ne? Aber es wurde nicht so drüber gesprochen.
14: Es war ein traumatisches Erlebnis, zumal meine Schwester mit Familie alle in Ost-Berlin wohnten und dann 2 Jahre lang als West-Berliner nicht rübergehen zu dürfen.
15: Also die haben uns viel erzählt, immer, wir können da nicht hin. Und da wohnt mein Vater, hat die Ene gesagt, wir können Kalm mehr besuchen.
9: Als Symbol des Kalten Krieges, der Teilung Deutschlands und Berlins, ist die Mauer nur noch an einigen wenigen Orten erhalten. In Gedenkstätten und bei Privatsammlern, die Bruchstücke des Bauwerks als dunkles Souvenir aufbewahrt haben.
2: Soweit Markus Laton. Die Zeit jetzt 10.15 Uhr, MDR aktuell, unser wichtigstes Thema zur Stunde. In Deutschland hat es im vergangenen Jahr so viele Kindeswohlgefährdungen gegeben wie noch nie, rund 79.800. Laut Statistischem Bundesamt gehörten dazu etwa Vernachlässigung, psychische, körperliche oder sexuelle Gewalt. Weitere Meldung jetzt mit Mirko Jugelt.
0: Die Hitze in Deutschland hat in diesem Jahr bislang zu 12.500 Sterbefällen geführt. Das geht aus einer Schätzung des Robert-Koch-Instituts für den Zeitraum vom 6. April bis 2. August hervor. Damit sind in diesem Jahr bisher deutlich mehr Menschen infolge von Hitze gestorben als sonst in einem ganzen Jahr. Im US-Bundesstaat Texas ist ein Militärhubschrauber abgestürzt. Nach Berichten von US-Medien kamen die 2 Piloten ums Leben. Warum der Hubschrauber verunglückte, ist noch unklar. Ein Lottospieler in den USA hat einen milliardenschweren Jackpot geknackt. Wie die Lotterie Powerball mitteilte, tippte ein Spieler im Bundesstaat Illinois alle 6 Zahlen richtig. Er erhält nun 1,04 Milliarden Dollar. Knapp die Hälfte davon muss er aber als Steuer wieder abgeben. Das Wetter, heute sonnig und trocken, 27 bis 32 Grad, dazu böiger Ostwind, in der Nacht meist sternenklar, 17 bis 11 Grad, morgen weiter sonnig und trocken, noch heißer, 30 bis 36 Grad. MDR aktuell Verkehrsdienst, A2 Richtung Hannover, zwischen Burgzentrum und Lostau ist die linke Spur blockiert, zwischen Irxleben und Allerengersleben 8 Kilometer Stau, nach einem Unfall plus 30 Minuten. A4 Richtung Frankfurt zwischen Chemnitz Ost und Mitte, 6 Kilometer Stau, 45 Minuten Verzögerung. A9 Richtung Berlin zwischen Kleinmarzehns und Niemek, 3 Kilometer Stau, plus 15 Minuten. A71 Richtung Schweinfurt, Vorsicht zwischen Greifenrode und Oberhof, steht im Rennsteigtunnel ein defektes Fahrzeug auf der rechten Fahrspur. A72 Richtung Leipzig zwischen Stolberg Nord und Chemnitz Süd, 3 Kilometer Stau an einer Baustelle, plus 15 Minuten. Auf der B91 Halle Zeitz zwischen Abzweig Nesse und A9 Auffahrt Weißenfels, in beiden Richtungen Stau nach einem Unfall. Soweit der Verkehrsdienst, 10.17 Uhr.
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2: In Deutschland wird ja über die Abschaffung der abschlagsfreien Rente für langjährig Versicherte diskutiert. Eine frühere Rente ist auch in Österreich möglich. Wer 45 Versicherungsjahre nachweist sowie 10 Jahre Schwerarbeit, kann schon mit 60 Jahren in Pension gehen. Seit diesem Jahr gibt es diese Möglichkeit auch für Beschäftigte in Pflegeberufen. Aus Wien, Clemens Fehrenkotte.
16: Schon frühzeitig hat Österreich eine Regelung gefunden, um Arbeitnehmern nach 45 Jahren den Eintritt in den Ruhestand mit 60 Jahren zu ermöglichen. Eine Voraussetzung: in mindestens 10 der 20 letzten Arbeitsjahre muss schwere körperliche oder psychische Arbeit geleistet worden sein. Allerdings mit Abschlägen. Wer mit 60 diese Pension erhält, muss bis zum Erreichen des aktuellen Renteneintrittsalters von 65 Jahren für Männer und derzeit 61,5 Jahren für Frauen auf bis zu 9% der endgültigen Renten Zahlung verzichten. Die Intention bei der Einführung der Schwerarbeitspension 2007 sei nachvollziehbar gewesen, sagt Carmen Tremmel, Analystin beim arbeitgebernahen Think Tank Agenda Austria. Doch seitdem sei nichts mehr verändert worden.
17: Es ist aber damals bei der Einführung schon, finde ich, da Fehler begangen worden, dass man sich einfach keine Gedanken gemacht hat, wie könnte man das vielleicht anders gestalten, dass die Personen zwar vielleicht nimmer am Gerüst arbeiten, aber halt einfach einer Bürotätigkeit nachgehen, umgeschult werden und trotzdem noch weiterarbeiten können.
16: Erst seit 2024 können Frauen die Schwerarbeitspension mit dem Erreichen des 60. Lebensjahres beziehen. Denn bis 2023 lag das gesetzliche Renteneintrittsalter für Frauen ohnehin bei 60 Jahren. Derzeit wird die Altersgrenze für Frauen schrittweise erhöht. 2033 sollen auch Frauen erst mit 65 Jahren abschlagsfrei in den Ruhestand gehen können. Gegenwärtig sind es 30.000 Pensionisten, wie die Rentner hierzulande genannt werden, die eine Schwerarbeitspension beziehen. Pro Jahr kommen 5.000 bis 6.000 Arbeitnehmer hinzu, die mit 60 die Schwerarbeitspension beziehen. Das gehe in die falsche Richtung, sagt Carmen Tremmel von Agenda Austria.
17: Es ist auf der einen Seite die Intention und auch der Grundgedanke absolut verständlich. Die Ausgestaltung ist leider heute sehr breit und in Anbetracht dessen, dass das Pensionsantrittsalter generell steigen muss, ist 60 Jahre einfach zu früh.
16: Was als Schwerarbeit anerkannt wird, prüft die österreichische Pensionsversicherung vergleichbar mit der deutschen Rentenversicherung. Die Kriterien: Wer in Nachtarbeit an mindestens 6 Arbeitstagen pro Monat tätig ist, regelmäßig unter extremen Hitze- und Kältebedingungen arbeitet, wer schwere körperliche Arbeit verrichtet. Seit diesem Jahr können auch Bedienstete in Pflegeberufen frühzeitiger mit 60 eine Schwerarbeitspension beziehen. Doch in Österreich ist in diesen Tagen erneut auch eine Debatte über die langfristige Finanzierbarkeit der Pensionen in Gang gekommen. Angestoßen von dem Tiroler Landeshauptmann Anton Mattel von der konservativen Volkspartei ÖVP. Der 63-jährige Mattel spricht sich für einen deutlich späteren Renteneintritt aus. Tirols Landesregierungschef vor einer Woche im ORF:
18: Erst ab 65 Jahren, aber es müssen mindestens 45 Jahre auch an Arbeitszeit nachgewiesen werden. 45 Jahre, in denen in das System einbezahlt worden ist.
16: Wer diese nicht habe, müsse länger als bis 65 Jahre arbeiten. Für Eltern würde der Tiroler ÖVP-Landesregierungschef Mattel Betreuungsjahre als Arbeitszeit anrechnen. Derzeit kommen in Österreich allerdings nur knapp die Hälfte der Männer und nicht einmal 20% der Frauen auf 45 Beitragsjahre.
2: Soweit Clemens Fehrenkotte. An den Küsten in Belgien gehörte früher der Verkauf von gefüllten Krapfen zum gewohnten Bild. Eine Tradition, die schon vor dem Krieg und dann in der Wirtschaftswunderzeit die vielen deutschen Touristen kulinarisch erfreuen sollte. Sie bestellten dann direkt am Strand Berliner Kreppel oder Pfannkuchen. Und jetzt lebt diese Tradition wieder auf. Aus Brüssel, Andreas Meyer-Feist.
19: Hier erwartet man dieses Gebäck nicht unbedingt, aber diese Touristin weiß sofort Bescheid.
20: Ja, diese leckeren Berliner, sag ich mal, wie sie bei uns ja heißen. Und wir lieben die sehr. Dann haben wir den jungen Mann gesehen und gedacht, alles klar, erste Aktion erstmal, so einen leckeren Bollen kaufen.
19: Bollen oder Berliner, wie heißt's denn jetzt wirklich? Strandverkäufer Adrian zieht mit dem Kühlwagen rum und weiß es genau.
21: Boule de Berlin, so that's quite nice.
19: Boule de Berlin, französisch für Berliner Ball. In Berlin heißen die Berliner Pfannkuchen. Berliner heißen sie in Nordwest- und Süddeutschland, Krapfen in Bayern, Kreppel in Hessen, Puffel in Aachen, Glaskrapfen in Baden-Württemberg und Boule de Berlin in Belgien.
21: It's a local tradition that we brought back into place.
19: Thomas Geisen, Bäcker am Strand von Westflandern, hatte die Idee und er hat eine Lieblingsfüllung. Man braucht dazu viel gute Milch von den Kühen Westflanderns.
22: Und da tun wir dann eigentlich gewoon Zucker, Cremepuder bei und dann noch Eitjes.
19: Dann gibt ihr einfach Zucker, Sahnepulver, Eier und frische Vanille dazu, fertig. Das Ganze mit viel Liebe und einem Schuss Romantik gemacht. Amanda aus den USA blieb wegen ihm in Belgien und kümmert sich um den Hefeteig.
23: For the love story, for my partner who is Belgian, for the love. And I actually never was in the bakery world until my partner wanted to start a business.
19: Die Füllung geht auch mit Fruchtmarmelade. Pflaumenmus gibt's in Sachsen und Thüringen, Marillenkonfitüre in Österreich, Hagebuttenmark in Franken, Vanille in Belgien. Der erste Berliner, der einen Berliner mitbrachte nach Belgien, kam zur Zeit des exklusiven Tourismus in der Belle Époque um 1900. Die Küste Flanderns war ein Magnet für das Bürgertum. Aus dem Kaiserreich, schnell zu erreichen mit der neuen Eisenbahn. Das Hotelpublikum verlangte nach heimischen Kreationen zum Kaffee. Der Berliner Ball wurde zur Inkarnation deutscher Urlaubsfreuden, wie heute die Bierflasche am Ballermann, nur eben besser. Die beiden Weltkriege veränderten die Lage. Es kamen immer weniger Deutsche.
23: Especially in the 1950s and going through the 70s after the war, a lot of people started coming down to the coast. on vacation.
19: In den 50er bis zu den 70er Jahren kamen sie nochmal. Danach zogen die Deutschen um in Richtung Seeland, in den Niederlanden oder an die Adria. Mit den Berlinern verschwand der Berliner und dann kamen die Fritten. Der Strandtourismus blieb bis zur Jahrtausendwende fest in belgischer Hand. Dann gab es so etwas wie ein deutsches Comeback, der nun mit Ofen-Berlinern kulinarisch unterfüttert wird. Vor allem an historisch gut erhaltenen Orten stieg der deutsche Urlauberanteil steil an. Inzwischen knapp 15% des Gesamtaufkommens an der belgischen Küste. Es soll noch mehr werden, wünscht sich Amanda. Formen und gehen lassen, dann backen bei 180 Grad, gefüllt mit süßen Geheimnissen und am Ende Puderzucker.
23: And they seem satisfied, so that's good.
2: Andreas Meyer-Feist war das aus Brüssel. Wasserstraßen kennen keine Staus und sind immer da, mal mit mehr, mal mit weniger Wasser, so die Situation in Deutschland bisher. Doch Hitze und Dürre sorgen für eine neue Lage. Wichtige Wasserwege fallen über längere Zeiträume weitgehend aus. Verlieren wir in den kommenden Jahrzehnten die großen Flüsse im Sommer? Tim Bäke.
3: Wegen des Niedrigwassers kann kaum noch Ladung transportiert werden.
4: Nicht nur im Rhein ist der Wasserstand niedrig, auch die Donau ist von anhaltender Wärme und fehlenden Niedergängen betroffen.
6: Sind die Wasserstände niedriger als die Zufallsstände?
7: Die Nachrichten überschlagen sich in den vergangenen Tagen. Ein Niedrigwasserrekord jagt den nächsten.
24: Es ist ein ganz außergewöhnlicher Zustand.
7: Enno Nilsson ist bei der Bundesanstalt für Gewässerkunde Ansprechpartner für den Klimawandel und verantwortlich für Modellrechnungen und Prognosen, wie viel Wasser Deutschland in Zukunft zur Verfügung hat.
24: Wir haben an vielen Pegeln historische Tiefststände. Das heißt, dieses Jahr ist ganz klar eine Besonderheit aktuell. Es ist allerdings auch, müssen wir sagen, ein Jahr in einer Sequenz von Niedrigwasserjahren.
7: Die aktuelle Situation kam nicht ganz überraschend, sagt Nilsson. Zwar ist die Vorhersage von Flusspegeln komplex und hängt von vielen Faktoren ab, doch die niedrigen Pegel an Rhein, Elbe oder Donau liegen nicht nur daran, dass es in den vergangenen Wochen zu wenig geregnet hat.
24: Es ist auch zu wenig Regen, vor allem jetzt ganz aktuell ist das Einzige, was helfen kann, tatsächlich großflächiger und langanhaltender Regen. Aber wir sind tatsächlich schon relativ schlecht aus dem Winter gekommen. Wir hatten einen relativ schneearmen Winter und eben diese Rücklage, die fehlte.
7: Wenig Schnee im Winter heißt wenig Schmelzwasser im Frühling und Frühsommer. Die großen Niederschläge kamen auch dann nicht, stattdessen schon im Juni die erste Hitzewelle. Für Flüsse heißt das, viel Wasser verdunstet. Und es gibt noch einen Grund für Niedrigwasser. Das rasante Abschmelzen der Gletscher in den Alpen, erklärt Klimaforscherin Friederike Otto.
25: Die Gletscher werden jedes Jahr weniger aufgrund des Klimawandels. Das heißt, von da kommt in jedem Jahr weniger Wasser. Und solange wir weiterhin fossile Brennstoffe verbrennen, werden auch die Sommertemperaturen immer weiter steigen und damit die Verdunstung. Und das heißt, das, was wir als Rekordextrem in diesem Jahr haben, wird sicherlich nicht der Rekord bleiben.
7: Auch Enno Nilsson von der Bundesanstalt für Gewässerkunde rechnet damit, dass sich die Situation an deutschen Flüssen aufgrund des Klimawandels noch verschärfen wird. Was also tun? Nilsson verweist unter anderem auf die nationale Wasserstrategie. Darin ist die Vision eines naturnahen Wasserhaushalts beschrieben.
24: Wenn zum Beispiel die Gletscher diesen Speicher nicht mehr darstellen, wo finden wir denn andere Speicher? Müssen nicht technische sein. Es kann aber beispielsweise sein, dass die Landschaft selber zu so einer Art Schwamm wird. Dass wir sagen, Infiltrationseigenschaften in Städten, aber auch in landwirtschaftlich geprägten Gebieten, die verändert man in einer Art und Weise, dass man Wasser in der Fläche zurückhält. Das ist ganz klar auch ein mögliches Vorgehen. Hydrologisch würden wir das dann merken, dass der sogenannte Basisabfluss, das ist der Abfluss, der im Gewässer bleibt, wenn es nicht regnet, dass wir den erhöhen.
7: Zudem müssten wir aber auch lernen, mit Niedrigwasser besser umzugehen. Auch flachere Schiffe könnten ein Teil der Lösung sein. Denn klar sei, Binnenschifffahrt werde es in Deutschland auch in Zukunft geben. Schließlich betreffe Niedrigwasser nur einen Teil des Jahres. Das sieht auch Jürgen Stamm so. Er ist Professor für Wasserbau an der Technischen Uni Dresden. Er fordert auch bauliche Maßnahmen an den Fahrrinnen, auch wenn das zunächst teuer erscheine.
26: Ich sage immer, unsere natürlichen Lebensadern sind die Flüsse. Und sie können am kostengünstigsten und am umweltschonendsten auf der Wasserstraße transportieren. Wir dürfen deshalb nicht den Transportweg Wasserstraße komplett aufgeben.
7: Am Ende wird es verschiedene Maßnahmen brauchen, um die Flüsse als Lebensadern zu erhalten.
2: Soweit Tim Belkes Beitrag. Und wir gucken auf das Wetter, bleiben also beim Thema mehr oder weniger. mit Diana Weise im MDR Aktuell Wetterstudio. Diana, dann lass uns doch mal zuerst auf die Niederschläge gucken, die ja hoffentlich uns jetzt am Wochenende zu uns kommen.
5: Ja, was kannst du dazu sagen? In der Nacht zum Sonntag ist ein Schauer- und Gewittergebiet zu erwarten und auch nächste Woche wird es durchaus Dienstag, Mittwoch mal regnen und somit ist diese ganz trockene Phase dann durchaus erstmal beendet, aber da fehlt natürlich noch viel Regen, um das alles wieder aufzufüllen, auch bei uns. Und heute ist es ja sonnig, da kommt nichts an Regen auf uns zu und auch sehr heiß mit 27 bis 32 Grad.
2: Dankeschön, Diana Weise. In der Schweiz soll der Neubau von Kernkraftwerken wieder möglich werden, aber Umweltverbände und Grüne laufen Sturm gegen die Pläne des Parlaments. Ein Thema der nächsten halben Stunde. Und heute ist Internationaler Linkshändertag. Mehr dazu in gut einer Viertelstunde.
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0: Um 10.30 Uhr mit Mirko Jugelt. Die Zahl der Kindeswohlgefährdungen ist auf einen neuen Höchststand gestiegen. Das Statistische Bundesamt teilte mit, im vergangenen Jahr hätten die Jugendämter bei rund 79.800 Kindern und Jugendlichen eine Kindeswohlgefährdung festgestellt. Dazu gehörten etwa Vernachlässigung, psychische, körperliche oder sexuelle Gewalt. Seit Beginn der Zählung im Jahr 2012 hat sich die Zahl damit mehr als verdoppelt. Grund für den Anstieg könnte unter anderem eine höhere Wachsamkeit sein. Nach dem Drohnenvorfall am Flughafen Leipzig-Halle sehen die sächsischen Grünen dringenden Handlungsbedarf. Fraktionsvize Valentin Lippmann sagte dem MDR, im konkreten Fall sei es nicht gelungen, die Drohne zu erkennen und abzuwehren. Es müsse nun zügig geklärt werden, wer bei der Drohnenabwehr am schnellsten handlungsfähig sei, die Bundeswehr oder die Bundespolizei. Lippmann machte Russland für den versuchten Anschlag verantwortlich. Der Drohnenvorfall war gestern Thema im Innenausschuss des Landtags. Die Deutsche Bahn will mehr Personal mit Bodycams ausstatten. Wie der Konzern mitteilte, sollen auch Mitarbeiter im Bahnhofsservice und in der Stationsbetreuung die Möglichkeit bekommen, freiwillig eine Kamera zu tragen. Erste Geräte seien bereits an den Hauptbahnhöfen in Frankfurt am Main und Bielefeld im Einsatz. In den Zügen werden Bodycams bereits genutzt. Die Kameras sollen in erster Linie Übergriffe auf das Bahnpersonal verhindern. Vor der griechischen Insel Kreta sind knapp 90 Migranten gerettet worden. Wie die Küstenwache mitteilte, waren sie auf zwei Booten vor der Südküste unterwegs. Die EU-Grenzschutzagentur Frontex hatte die Boote entdeckt. Bereits am Vortag waren bei 5 Einsätzen nahe der Insel rund 240 Migranten in Sicherheit gebracht worden. Nach UN-Angaben sind seit Jahresbeginn mehr als 10.000 Migranten auf Kreta angekommen. Der Wasserstand der Elbe hat einen neuen Tiefststand erreicht. An der Strombrücke in Magdeburg wurde ein historischer Pegelstand von 37 Zentimetern gemessen. Das sind 8 Zentimeter weniger als der bisherige Tiefststand von 2019. Seit Tagen liegt der Wasserstand der Elbe auf historischen Tiefstwerten. Mehrere Fähren haben bereits ihren Betrieb eingestellt. Das waren die Nachrichten. Das Wetter mit den aktuellen Temperaturen überall sonnig. Artern 21 Grad, Dresden 23, Eisenach 21, Erfurt 20 Grad, Gardelegen 22, Hoyerswerda 21, Magdeburg 22 Grad, Neuhaus im Rennweg 20, Oschatz und Plauen jeweils 21 Grad, Wernigerode 23 und Wittenberg 22 Grad. Heute verbreitet sonnig, gebietsweise auch dünne Schleierwolken und trocken. Höchstwerte 27 bis 32 Grad, dazu böiger Ostwind. In der Nacht meist sternenklar, 17 bis 11 Grad. Morgen weiter viel Sonne, nur wenige Wolken, trocken, heiß. 30 bis 36 Grad. MDR Aktuell Verkehrsdienst. A2 Richtung Hannover, zwischen Irxleben und Allerengersleben 8 Kilometer Stau nach einem LKW-Unfall im Baustellenbereich. Eine Stunde Verzögerung. Vorsicht auf der A4 Richtung Frankfurt. Zwischen Dresden-Neustadt und Dresden-Altstadt liegt ein Reifen auf der rechten Fahrspur. A4 Richtung Frankfurt. Zwischen Chemnitz-Ost und Chemnitz-Mitte 6 Kilometer Stau und stockender Verkehr plus 30 Minuten. A9 Richtung Berlin. Zwischen Kleinmarzehns und Niemeck 4 Kilometer Stau durch ein defektes Fahrzeug im Baustellenbereich plus 20 Minuten. A71 Richtung Schweinfurt. Vorsicht, zwischen Gräfenrode und Oberhof steht im Rennsteigtunnel ein defektes Fahrzeug auf der rechten Fahrspur. A72 Richtung Leipzig, zwischen Stolberg Nord und Chemnitz Süd, 3 Kilometer Stau an einer Baustelle plus 15 Minuten. Auf der B91 Halle-Zeitz, zwischen dem Abzweig Nessa und A9 Auffahrt Weißenfels, in beiden Richtungen Stau nach einem Unfall. Soweit der Verkehrsdienst. 10.34 Uhr.
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2: In der Schweiz gibt es eine kontroverse Debatte über die Wiedereinführung der Atomkraft. Bereits im Juni haben beide Schweizer Parlamentskammern den Ausstieg aus dem Ausstieg beschlossen. Demnach soll der Neubau von Kernkraftwerken wieder möglich sein. Allerdings gibt es einen Schweizer Volksentscheid aus dem Jahr 2017, in dem die Mehrheit der Abstimmungsteilnehmenden genau das Gegenteil beschlossen hatte, nämlich, dass in der Schweiz also keine Atomkraftwerke mehr gebaut werden dürfen. Umweltverbände, aber auch die Schweizer Grünen laufen jetzt Sturm gegen den jüngsten Parlamentsbeschluss und bereiten eine erneute Volksabstimmung vor. Aus Genf, Thomas Wagner.
8: Ein Café gleich gegenüber dem Genfer Hauptbahnhof Carnavin. Lisa Mazzone gönnt sich hier wegen der Hitze eine kühle Limonade. Die Bundesvorsitzende der Schweizer Grünen ist gerade mit dem Zug zurückgekehrt, war unterwegs.
10: In Schaffhausen, wo ich Unterschriften gesammelt habe für das Referendum gegen dieses ruinöse AKW-Revival.
8: Das ruinöse AKW-Revival. Damit kommt sie auf einen mit knapper Mehrheit gefassten Beschluss beider Schweizer Parlamentskammer zu sprechen, der ihr ein Dorn im Auge ist. Der Beschluss nämlich hebt das Neubauverbot für Atomkraftwerke auf, das erst vor 8 Jahren im Rahmen eines Volksentscheides beschlossen worden war.
10: Die Bevölkerung versteht einfach nicht, warum, wenn man über etwas abgestimmt hat, das heißt keine neue AKW in der Schweiz, warum man wieder einmal darüber sprechen muss.
8: Im Jahr 2017 der Beschluss zum Ausstieg aus der Kernkraft, 2026 der Beschluss zum Ausstieg aus dem Ausstieg. Das verstehe wer will, sagt Grünen-Chefin Lisa Mazzone. Sie will gemeinsam mit Gleichgesinnten den jüngsten Beschluss, der den Bau neuer Atomkraftwerke wieder erlauben soll, mit einem neuen Volksentscheid zu Fall bringen. Im Gegensatz dazu glaubt der Schweizer Energieminister Albert Rösti von der konservativen Schweizerischen Volkspartei, neue Kernkraftwerke braucht das Land.
11: Wir haben eine ganz neue Situation seit dem Entscheid zum Ausstieg. Die geopolitische Situation erlaubt nicht einfach dauernd Energie zu importieren, Strom zu importieren. Wir brauchen viel mehr Strom als einmal angedacht.
8: Hier der Konflikt im Iran, dort der Krieg in der Ukraine. Nichts ist mehr so, wie es früher einmal war, betont Rösti.
11: Wir wollten ja alles auf Erneuerbare setzen, stellen heute fest, dass einfach die Opposition im Bereich Biodiversität für Wasserkraftwerke, für Windkraftwerke so stark ist, dass das zu wenig schnell vorwärts geht. Deshalb möchten wir die Option für Kerntechnologie wieder öffnen.
8: Doch genau das sei wenig sinnvoll, heißt es bei der atomkraftkritischen Schweizerischen Energiestiftung in Zürich.
12: Ja, ich glaube, man sieht gerade jetzt, dass die Atomkraft alles andere als krisenresistent ist,
8: sagt Selim Egloff, Leiter des Fachbereichs Atom bei der Energiestiftung und verweist gerne auf die Situation im Hitzesommer 2026.
12: Jetzt in diesem Dürresommer muss Ungarn, Rumänien, Serbien, Frankreich und auch die Schweiz AKWs abstellen wegen der Hitze, wegen fehlendem Kühlwasser.
8: Doch auch abseits der Hitze gäbe es, so Selim Egloff, gleich eine Fülle von Argumenten, die aus seiner Sicht gegen den Neubau von Kernkraftwerken sprechen.
12: Ich meine, das Ganze macht uns dann auch noch abhängig, unnötigerweise über Jahrzehnte von Uranimporten, die im Moment größtenteils von Russland kontrolliert werden.
8: Schließlich die Kosten. Selim Egloff verweist gerne auf das Beispiel des neuen französischen Atomkraftwerkes Flamanville. Das Projekt war ursprünglich mit 3,3 Milliarden Euro veranschlagt. In der Endabrechnung schlugen dann fast 24 Milliarden Euro zu Buche. Heißt,
12: die Atomenergie ist alles andere als preisgünstig.
8: Hinzu kommt, käme es zum Neubau eines Atomkraftwerkes in der Schweiz, hätte dies nach Ansicht der grünen Parteichefin Lisa Mazzone einen weiteren, aus ihrer Sicht unerwünschten Effekt.
10: Es bremst die Entwicklung der erneuerbaren Energien.
8: Doch gerade der Ausbau der erneuerbaren Energien war in der Schweiz ebenfalls im Rahmen eines Volksentscheides erst im Juni 2024 beschlossen worden. Käme jetzt die Rolle rückwärts bei der Atomkraft, würde nach ihrer Sicht der Dinge der beschlossene Ausbau der Erneuerbaren ausgebremst. Wohl auch deshalb ging die Abstimmung im Schweizer Nationalrat, dem Bundesparlament, für die Aufhebung des Neubauverbotes von Kernkraftwerken denkbar knapp aus. Mit gerade mal 2 Stimmen Mehrheit im bürgerlich-konservativen Block.
2: Polen baut seine Marine aus, um für mehr Sicherheit in der Ostsee zu sorgen. In der polnischen Hafenstadt Gdynia wurde eine neue Fregatte zu Wasser gelassen. Aus Warschau, Paulina Milling.
9: Die neue Fregatte unter der polnischen Flagge wurde auf den Namen Wicher, zu Deutsch Sturm, getauft. Sie ist knapp 140 Meter lang und nach einem britischen Projekt gebaut. Das Kriegsschiff wird in der Ostsee mehrere Aufgaben erfüllen, vor allem die Flugabwehr. Es wird aber auch Raketen mitführen, die Seeziele bekämpfen können. Die Wicher soll andere Militärschiffe schützen sowie Schifffahrtswege und Energieinfrastruktur in der Ostsee absichern. Sie wird auch im Rahmen der ständigen maritimen Verbände der NATO eingesetzt. Die Fregatte ist das erste von 3 neuen Kriegsschiffen, die Polens Marine bis 2031 erhält. Die 3 Fregatten sollen insgesamt umgerechnet rund 3,5 Milliarden Euro kosten. Die Schiffstaufe fand in der Marinewerft in Gdynia an der polnischen Ostseeküste statt. Daran haben hochrangige polnische Politiker teilgenommen, darunter Präsident Karol Nawrocki und Premierminister Donald Tusk. Mit den neuen Fregatten will das Land die Kampfkraft der polnischen Flotte stärken.
2: Es wird 10.40 Uhr.
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13: Mit Raimo Hinsdorf. Wir sind zum ersten Mal heute live bei den Schwimm-Europameisterschaften in Paris gestern Abend. Der starke Auftritt von Johannes Liebmann, dem 19-jährigen Magdeburger mit dem ersten großen Titel des Europarekordlers bei den Erwachsenen, über 800 Meter Freistil. Und heute Morgen war schon einer seiner Vereinskollegen im Wasser, Olympiasieger Lukas Mertens, diesmal über 200 Meter Freistil. Lars Becker in Paris, wie ist er denn durchgekommen?
14: Das ist ja für ihn auch so ein kleiner Test. Die 200 Meter sind ja eigentlich ein bisschen kurz für ihn. Die 400 seine Hauptstrecke, 800 ist er sonst auch geschwommen und früher 1500. Jetzt versucht er sich mal auf den 200, nicht zum ersten Mal, aber zum ersten Mal mit richtigen Ambitionen. Hat über diese Strecke noch keine EM, geschweige denn WM-Medaille geholt. Ist heute als 6. des Vorlaufs locker ins Halbfinale eingezogen. Hat sich sicherlich dabei auch nicht völlig ausgepowert, um noch Kräfte zu sparen für dieses Halbfinale am Nachmittag. Mit ihm gemeinsam auch Jano Bäschnitt im Halbfinale mit der 11. schnellsten Zeit. Man kann ja maximal 4 nominieren für jeden Wettbewerb. 3 Deutsche waren dabei. Der 3. Timo Sorgius ist der langsamste von den 3 gewesen. Nur 2 kommen ins Halbfinale. Also Mertens und Bäschnitt weiter, Sorgius ausgeschieden.
13: Am Abend des Triumphes von Johannes Liebmann hatte eine deutsche Hoffnung, Anna Elend einen kleinen Nackenschlag zu verdauen. Elend, die Weltmeisterin von Singapur, 7. über 100 Meter Brust. Heute will sie im Vorlauf auf der doppelt so langen Distanz angreifen. Und auf der langen Schmetterlingsdistanz, Lars, da will sich eine andere Deutsche mit Paris gewissermaßen versöhnen.
14: Ja, ich fange mal an mit Angelina Köhler. Olympia 4. war damals sehr enttäuscht, weil eine Chinesin vor ihr gelegen hat auf Bronze. Wenige Hundertstel, die eigentlich hätte gesperrt werden müssen wegen einer Dopinggeschichte. Ist lange her. Inzwischen hat sie sich ausgesöhnt, nachdem im letzten Jahr eine kleine Chinesin bei ihr um ein Autogramm nachgefragt hat. Das hat sie sehr gerührt. Angelina Köhler, die 50 Meter gestern auf Platz 6. Das war schon ziemlich gut. Aber ihre Hauptstrecke, die sind die 100 Meter Schmetterling. Da will sie eine Medaille. Und da ist sie heute ganz locker mit der 2. schnellsten Zeit ins Halbfinale eingezogen. Das sah richtig gut aus. Da hat sie große Ambitionen. Anna Elend enttäuschend. Vor allem die Zeit gestern über 100 Meter. Über 200 Meter sollte sie Halbfinale und Finale erreichen. Ob es dann Richtung Medaille geht, das wird sich zeigen. Ole Braunschweig, Platz 16, 50 Meter Rücken. Der muss in ein Swimout mit 2 Briten nachher, nach der Vormittagssession. Und dann haben wir ja noch Isabel Große, 1500 Meter Freistil der Frauen. Und Maja Werner, die haben Silber und Bronze geholt über 800 Meter. Heute der Vorlauf über 1500 Meter. Sollte für beide kein Problem sein. Und sie sollten morgen Abend dann wieder beide um Medaillen schwimmen.
13: Das wird ein spannender Wettkampftag auch bei den Schwimm-Europameisterschaften. Und das Gleiche trifft auf die Leichtathletik zu und ihre kontinentalen Titelkämpfe in Birmingham. Heute geht es weiter im Zehnkampf mit Weltmeister Leo Neugebauer. Der liegt ja vorn und auch noch mit guten, richtig guten Chancen nach vorn Niklas Kaul. Weitere Medaillen werden unter anderem über die 3000 Meter Hindernis bei den Frauen vergeben. Mit Favoritin Gesa Felicitas Krause und die Männer über 3000 Meter Hindernis. Hindernis starten heute in ihren Vorlauf, der Dresdner Karl Bebendorf. Wie sieht er seine derzeitige Situation?
15: Ich bin tatsächlich gerade eben in einer sehr, sehr komfortablen Situation, was die Medaillenränge angeht bei der Europameisterschaft. Und natürlich könnte ich mir damit jetzt eine absolute Drucksituation aufbauen. Ich möchte ja natürlich auch gerecht werden, keine Frage. Das ist mein Ziel, nachdem ich ja vor 2 Jahren schon Bronze erlaufen habe. Aber ich muss irgendwo davon Abstand nehmen, mich wirklich auf mich konzentrieren, denn jedes Rennen ist wieder ein neues und das muss an dem Abend hart erlaufen werden.
13: Karl Bebendorf, heute erstmals gefordert auf der Hindernisstrecke. Mit der Dressur der ersten von 3 Disziplinen startet auch die deutsche Vielseitigkeitsmannschaft in die Reit-WM daheim in Aachen mit großen Ambitionen. Jörg Tegelhütter.
16: Gefragt nach den WM-Zielen zog der französische Cheftrainer der deutschen Vielseitigkeitsmannschaft erstaunt die Augenbrauen hoch. Gold natürlich, meinte Rodolf Scherer. Schließlich seien mit Welt- und Europameistern sowie Olympiasiegern ausschließlich Champions in seinem Team. Die Messlatte liegt also schon vor der ersten Disziplin der Dressur ziemlich hoch. Ganz so forsch wie der Trainer reitet Julia Krajewski zwar nicht in den Wettkampf, aber auch die Olympiasiegerin von Tokio hat für die Heim-WM ein klares Ziel.
17: Also wir haben uns schon vorgenommen, dass wir gerne eine Medaille gewinnen wollen. Es gehört am Ende, ich sag mal so, das Wegbleiben von Pech dazu.
18: Warte mal, das Wegbleiben von Pech?
17: Wenn man hier eine Medaille gewinnt, hat das nichts mit Glück zu tun. Es muss aber auch viel richtig laufen. Und der Wettbewerb geht bei uns über 5 Tage und dann macht man am Ende den Strich drunter und schaut, was dabei rausgekommen ist.
16: Zumindest eine Vorentscheidung dürfte wie so oft in der Vielseitigkeit beim Geländeritt am Samstag fallen. Neben Krajewski gehen noch der dreimalige Einzel-Olympiasieger Michael Jung, die routinierte Marlin Hansen-Hotop und Debütantin Libussa Lübbecke für Deutschland an den Start.
13: Der Ausblick von Jörg Tegelhütter.
2: 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Unser wichtigstes Thema zur Stunde. In Deutschland hat es im vergangenen Jahr so viele Kindeswohlgefährdungen gegeben wie noch nie. Rund 79.800. Laut Statistischem Bundesamt gehörten dazu etwa Vernachlässigung, psychische, körperliche oder sexuelle Gewalt. Weitere Meldungen jetzt mit Mirko Jugelt.
0: Bei einem russischen Drohnenangriff auf einen Personenzug in der Region Odessa sind nach ukrainischen Angaben 2 Bahnmitarbeiter getötet worden. Nach Aussage der Bahn handelt es sich um den Lokführer und dessen Assistenten. Die etwa 340 Passagiere blieben unverletzt. Die Sprecherin von US-Präsident Donald Trump, Caroline Leavitt, gibt ihren Job zum Monatsende auf. Das teilte Trump auf seinem Internetdienst mit. Zur Begründung hieß es, dann habe sie mehr Zeit, sich um Kinder und Familie zu kümmern. Auf der thailändischen Insel Phuket ist ein deutscher Urlauber ums Leben gekommen. Die Zeitung Bangkok Post berichtete, der 30-Jährige sei gemeinsam mit einer weiteren Deutschen von starken Wellen ins Meer gezogen worden. Rettungskräfte hätten die Frau in Sicherheit gebracht, der Mann sei später tot vor dem Strand gefunden worden. Das Wetter, heute sonnig und trocken, 27 bis 32 Grad, dazu böiger Ostwind, in der Nacht meist sternenklar, 17 bis 11 Grad, morgen weiter sonnig und trocken, 30 bis 36 Grad. MDR aktuell Verkehrsdienst, A2 Richtung Hannover zwischen Irxleben und Allerengersleben, 8 Kilometer Stau nach einem Unfall im Baustellenbereich, plus 45 Minuten. A4 Richtung Frankfurt zwischen Chemnitz-Ost und Chemnitz-Mitte, stockender Verkehr, plus 10 Minuten. A9 Richtung Berlin zwischen Triptis und Hermsdorf-Süd, 3 Kilometer Stau, 20 Minuten Verzögerung. A9 Richtung Berlin zwischen Kleinmarzehns und Niemek, 4 Kilometer Stau durch ein defektes Fahrzeug im Baustellenbereich, 20 Minuten Verzögerung. Im Landkreis Anhalt-Bitterfeld ist die Straße zwischen Kleinwülknitz und Großpaschleben gesperrt. Hier öffnet die Bahnschranke nicht mehr. Soweit der Verkehrsdienst, 10.47 Uhr.
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2: Heute ist internationaler Linkshändertag. Er soll die Einzigartigkeit von Linkshändern würdigen und darauf aufmerksam machen, dass es weiter viele Hürden im Alltag für Menschen gibt, die vieles mit links machen. Zudem gibt es viele offene Forschungsfragen. Michael Stang aus der ARD Wissenschaftsredaktion lässt zunächst eine Psychotherapeutin zu Wort kommen.
20: Der internationale Linkshändertag erinnert
3: immer wieder daran, dass Linkshänder doch eine Gruppe sind, die in unserer Gesellschaft nicht genügend wahrgenommen wird, auf die nicht genügend geachtet wird.
4: Sagt Barbara Sattler, die Psychotherapeutin leitet in München die erste deutsche Beratungsstelle für Linkshänder und umgeschulte Linkshänder. Der Bedarf ist groß.
3: Zum einen kommen Eltern mit linkshändigen Kindern, die getestet werden sollen, oder Kinder, die unklar in der Händigkeit sind, die Händigkeit getestet, abgeklärt werden soll.
4: Vor allem die richtige Schreibhaltung ist wichtig. Diese wird betroffenen Kindern nur selten richtig beigebracht. Häufig schreiben Linkshänder mit einer Hakenhaltung, bei der das Handgelenk gekrümmt wird, damit die Tinte nicht verwischt. In ihrer Beratungsstelle wird Eltern und Kindern die richtige Schreibhaltung gezeigt, und dies frühzeitig, so Barbara Sattler, nicht erst in der dritten oder vierten Klasse. Es geht darum, wie man beim Schreiben das Blatt hinlegt, den Stift hält und richtig führt. Die Händigkeit einer Person steht schon früh fest.
19: Das manifestiert sich schon deutlich früher, als die meisten Leute denken, nämlich vor der Geburt,
4: sagt Sebastian Ocklenburg von der MSH Medical School in Hamburg. Der Forscher verweist auf Studien mit Ultraschall, die gezeigt haben, dass Kinder bereits im Mutterleib häufig eine bevorzugte Seite haben. Als diese Kinder später noch einmal untersucht wurden, zeigte sich, dass über 95% auch mit ihrer Lieblingsseite schreiben gelernt haben. Doch wie kommt es, dass jemand links- oder rechtshändig ist?
19: Wir wissen beim Menschen ganz gut, dass das einen erheblichen genetischen Anteil hat. Es gibt etwa 48 verschiedene Gene, die eine Rolle dafür spielen, ob man jetzt linkshändig oder gemischthändig wird oder eben rechtshändig.
4: Diese Gene haben aber nur wenig mit den Händen und deren Entwicklung zu tun, sondern sie betreffen eher die frühe Entwicklung des Gehirns. Vollständig geklärt ist dieser Prozess noch nicht. Die Händigkeit sucht sich also niemand aus. Deswegen leiden umgeschulte Linkshänder häufig, so Barbara Sattler. In ihrer Beratungsstelle kommen solche Betroffenen. Das sind oft ältere Menschen, weil die Umschulung in deren Jugend weit verbreitet war. Aber es gibt auch Jüngere, die in Deutschland oder in einem anderen Land auf die rechte Hand umgeschult wurden. Das lässt sich jedoch wieder rückgängig machen.
3: Wir haben eine Studie gemacht, wo wir umgeschulte Linkshänder, erwachsene Linkshänder, wieder auf ihre dominante linke Hand zurückgeschult haben.
4: Bei dem Rückschulungsprogramm bekommen die Betroffenen Hausaufgaben, um Linien nachzuzeichnen, Schwungübungen und Fingerbewegungen zu machen, damit sich die dominante Hand an die neue Schreibhaltung gewöhnt.
3: Wir haben hauptsächlich in dieser Studie die Graphomotorik untersucht, denn ich habe das begleitet mit Untersuchungen auf dem grafischen Tablett. Da schreiben die und kritzeln und man misst, wie schnell und automatisiert die schreiben. Also es ist nicht nur die Geschwindigkeit, sondern es ist die Automatisierung. Es ist der Druck, und eine Rückschulung bedeutet, dass ich quasi beim Schreiben das auch richtig mit den Gedanken verbinde und Worten.
4: Die Rückschulung kann 2-3 Jahre dauern. Im Idealfall fühlen sich die Betroffenen danach nicht mehr, als würde etwas nicht stimmen, sondern sie sind stimmiger und authentischer, so Barbara Sattler. Ihr Ziel ist, in der Gesellschaft ein stärkeres Bewusstsein für eine Gruppe zu schaffen, zu der mindestens 10% der Bevölkerung gehören.
2: Mittlerweile füllen alkoholfreie Biersorten in den Supermärkten mehrere Regalmeter. Fast jede Brauerei hat ihre eigene Version. Doch was steckt drin und können die alkoholfreien mit den klassischen Bieren mithalten? Wiebke Nielsen und Anneke Müller berichten.
20: Biere ohne Alkohol sind nicht neu. Schon Anfang der 70er Jahre gab es erste Versionen der Brauereien, doch die waren noch kein Vergleich zu dem, was heute verkauft wird, sagt Daniel Schmidt, Braumeister bei der Vielanker Brauerei in Mecklenburg-Vorpommern.
21: Das war schon noch sehr, sehr süß, sehr malzig, leicht brotig. Gerade so die letzten 10, 15 Jahre im Bereich Entalkoholisierung haben der Entwicklung nochmal einen richtigen Schub gegeben.
20: Daniel Schmidt und Andreas Hüttmann, Geschäftsführer bei Vielanker, bewerten in unserer Stichprobe 4 alkoholfreie Biere. Zunächst für 27 Cent pro 100 Milliliter das alkoholfreie Pilz von Klaus Thaler, Andreas Hüttmann.
21: Man riecht schon eine Restsüße.
22: Ja, damit hätte ich nur nicht gerechnet.
21: Nein, ist in der Nase deutlich süßer, deutlich dicker, als es im Mund ist. Einen leicht harten Geschmack.
20: Für 30 Cent pro 100 Milliliter das Freibier von Störtebeker.
21: Farbe richtig schön goldgelb.
22: Prickelt schön im Glas und auch im Mund.
21: Wenig Restsüße, gefällt mir gut. Mhm. Hopfen in der Nase könnte ein bisschen kräftiger sein,
5: aber im Gesamtpaket schönes alkoholfreies Bier.
20: Spoiler, Andreas Hüttmann schmeckt dieses Bier in der Blindverkostung am besten. Weiter geht's mit dem Bitburger 0,0 zum selben Preis.
6: Der erste Geruch, den würde ich so etwas mit ledrig bezeichnen. Ich will jetzt nicht sagen muffig oder irgendwas in der Richtung, gar nicht. Aber es ist schon so, dass sich dieser Geruch, dieses Aroma auch durchzieht beim Geschmack.
20: Dieses Bier von Bitburger ist das einzige in der Stichprobe, das tatsächlich 0,0 Volumenprozent Alkohol enthält und damit auf dem Etikett wirbt. Dafür sind moderne Herstellungsverfahren nötig. Nach dem Gärprozess wird der Alkohol von 0,0 Bieren in einem Vakuumverfahren entfernt, erklärt Andreas Lietz, Brauereidirektor der Lübzer Brauerei in Mecklenburg-Vorpommern.
7: Dort befindet sich da hinten der Entgaser. Das Bier wird also einmal CO2-frei gemacht. Das CO2 wird rausgetrieben. Danach gelangt das Bier in diese beiden Kolonnen. Die Kolonnen stehen unter Vakuum und dann wird das Bier bei 40, 45 Grad in Vakuumbedingungen entalkoholisiert.
20: Grundsätzlich dürfen alkoholfreie Biere noch Restalkohol enthalten, bis zu 0,5 Volumenprozent. Bei solchem Bier mit Restalkohol wird das Produkt während der Gärung heruntergekühlt und der Gärprozess dadurch frühzeitig gestoppt. Bitburger wirbt außerdem mit dem Begriff isotonisch. Verbraucherschützerin Britta Schautz erklärt, was es damit auf sich hat.
23: Das bedeutet, dass dort so viele Teilchen gelöst sind wie auch in unserem Blut. Und das soll dazu führen, dass wir besser Wasser und auch Elektrolyte aufnehmen können. In der Regel ist das aber wirklich nur im Leistungssport oder bei sehr langen Laufstrecken auch wirklich relevant, damit man einfach schnell seine Speicher wieder auffüllen kann.
20: Als letztes Produkt in der Stichprobe Marktführer Jever Fun, der auch am teuersten ist mit 36 Cent pro 100 Milliliter. Daniel Schmidt.
24: Sehr hell.
25: Hopfenblume kommt durch.
24: Sehr lebendig.
25: Schöne Rezenz, also schön kribbelig. Das kommt einem Bier mit Alkohol schon sehr, sehr nah, finde ich.
20: So ist es für ihn letztlich auch der Testsieger.
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26: Für viele Linke war Fidel Castro ein Idol, ein Mann mit Prinzipien und Charisma. Seine Gegner sahen in ihm einen Diktator, der die Menschen in seinem Land unterdrückte. Fidel Castro regierte fast 5 Jahrzehnte in Kuba. Er beeinflusste die Weltpolitik und bot dem mächtigen Nachbarn USA die Stirn. Christina Fee Möbus erinnert an den Maximo Lieder, der heute vor 100 Jahren geboren wurde.
27: 640 Mordkomplotte sind nach Geheimdienstberichten gegen ihn geschmiedet worden. Teils mit skurriler Kreativität. Zigarren, die in der Hand des passionierten Rauchers explodieren. Eine CIA-Agentin aus Deutschland, die ihn umbringen soll. Oder ein vergifteter Schokomilchshake für den Eisfan Fidel. Eine kugelsichere Weste? Braucht er nicht, sagt Fidel Castro bei einem Interview, öffnet seine Militäruniform und hält die blanke Brust in die Kamera. Ich trage eine moralische Weste, kontert er. Der promovierte Jurist und Sohn eines Großgrundbesitzers jagt zusammen mit Che Guevara und seiner linksnationalistischen Rebellenarmee 1959 den korrupten Diktator Batista aus dem Amt.
28: Die Tyrannei ist beendet, aber es bleibt noch viel zu tun. Niemand sollte den Fehler machen, zu glauben, dass das, was kommt, leicht sein wird.
27: Am Anfang der Revolution feiert das kubanische Volk noch den Maximo Líder, den großen Anführer. Das kleine Kuba, im Kalten Krieg ein Bollwerk gegen den mächtigen Feind vor der Haustür, die USA. Die Vereinigten Staaten verhängen ein umfassendes Handelsembargo. Die Bevölkerung ächzt bis heute unter den Konsequenzen.
28: Wir wollen nicht, dass man uns bedroht. Unser Volk hat längst verlernt, was es heißt, Angst zu haben.
27: Das sagt Fidel Castro 1980. Angst haben mittlerweile viele allerdings eher vor ihm als vor dem Klassenfeind. Er geht als Staatsoberhaupt hart gegen echte oder vermeintliche Regimegegner vor. Castro lässt Oppositionelle einsperren, das sagt auch dieser Exilkubaner in Miami bei einer Demo im Jahr 1994.
29: Wir können nichts erreichen, solange wir eine Diktatur haben und keine Demokratie.
27: Wer kann, geht. Fidel Castro aber bleibt. Erst gesundheitliche Probleme führen ab 2006 dazu, dass der langbärtige Rebell seine Macht an seinen Bruder Raúl überträgt. Im November 2016 starb Fidel Castro in Havanna. Heute, am 13. August, wäre der Revolutionär und Regierungschef 100 Jahre alt geworden.
26: Ein Kalenderblatt von Christina Fee Möbus. Wir gucken auf das Wetter mit Diana Weise im MDR Aktuell Wetterstudio. Diana, wo liegen wir denn jetzt gerade bei den Temperaturen?
8: Da sind 26 Grad schon erreicht, in Zerbst zum Beispiel, in Dermbach oder auch in Priestewitz. Und wir werden da schon noch in den heißen Bereich klettern temperaturmäßig. Am Nachmittag erwarten wir 27 bis 32 Grad. Also da ist nochmal großes Schwitzen angesagt. Der böige Ostwind wird da nicht unbedingt kühl mehr erscheinen. Und die Sonne scheint weiter, gibt erstmal jetzt keine Wolken dazu, am Nachmittag auch nur ganz vereinzelte dünne Schleierwolken, die mal in Sachsen-Anhalt oder Sachsen auftauchen und somit auch keinen Regen mitbringen.
26: Heute bis 32 Grad, wie weit geht's morgen hoch?
8: Morgen erwarten wir schon noch heißere 31 bis 36 Grad. Auch da

0: Total. Und eine Görlitzer Gruppe ist dorthin gereist. Wie es denen ergangen ist, dazu mehr.
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2: Um 11 Uhr mit Mirko Jugelt. Das Amtsgericht Chemnitz hat einen Haftbefehl gegen den AfD-Bundestagsabgeordneten Maximilian Krah erlassen. Eine Gerichtssprecherin erklärte, derzeit werde geprüft, ob für die Vollstreckung die Aufhebung von Krahs Immunität beantragt werde. Der Haftbefehl geht auf einen Streit mit dem Satiriker Jan Böhmermann zurück. Der AfD-Politiker hatte dabei eine juristische Niederlage erlitten. Laut einem Spiegelbericht sind noch Prozesskosten offen. Krah kündigte an, den Betrag nun zahlen zu wollen. Der Wahlkreis des Politikers liegt in Chemnitz, deshalb ist das dortige Amtsgericht zuständig. Die Zahl der Kindeswohlgefährdungen ist auf einen neuen Höchststand gestiegen. Wie das Statistische Bundesamt mitteilte, meldeten die Jugendämter im vergangenen Jahr rund 79.800 Fälle. Das seien 10% mehr gewesen als 2024. Mehr als die Hälfte der betroffenen Kinder sei höchstens 8 Jahre alt gewesen. Grund für den Anstieg könnte neben einer tatsächlichen Zunahme der Fälle auch eine höhere Anzeigenbereitschaft sein. Unter Kindeswohlgefährdung fallen etwa Vernachlässigung sowie psychische und körperliche Gewalt. Die deutschen Bauern rechnen wegen der Trockenheit mit einer kleineren Getreideernte. Der Deutsche Raiffeisenverband prognostizierte für dieses Jahr eine Menge von knapp 40 Millionen Tonnen. Im vergangenen Jahr seien 45 Millionen Tonnen Getreide geerntet worden. Nur die günstige Witterung im Frühjahr habe größere Schäden verhindert. Der Raiffeisenverband vertritt 1600 Agrargenossenschaften. Die Feuerwehr hat den Waldbrand bei Plauen auch über Nacht unter Kontrolle gehalten. Wie der zuständige Bereichsleiter mitteilte, konnte ein Aufflammen verhindert werden. Dennoch sollen heute für den schwer zugänglichen Hangbereich erneut 2 Löschhubschrauber zum Einsatz kommen. Zudem kam in der Nacht das technische Hilfswerk hinzu, um eine beste Wasserversorgung aufzubauen. Das Feuer war am Dienstag ausgebrochen. Betroffen sind mehr als 7 Hektar Wald. Der nächste Eurovision Song Contest findet in der bulgarischen Schwarzmeerstadt Burgas statt. Das gab das bulgarische nationale Fernsehen bekannt. Burgas setzte sich damit gegen die Hauptstadt Sofia durch. Der ESC wird traditionsgemäß vom Siegerland des Vorjahres ausgerichtet. In diesem Jahr hatte die Bulgarin Dara mit ihrem Partylied Bangaranga gewonnen. Das waren die Nachrichten. Das Wetter mit den aktuellen Temperaturen. Überall sonnig, Brocken 16 Grad, Chemnitz 22, Dresden 22, Eisenach 22 Grad, Erfurt 20, Fichtelberg 17, Gera 21, Görlitz 21, Halle 22, Leipzig 23, Magdeburg 22 und Meiningen 22 Grad. Heute verbreitet sonnig, gebietsweise auch dünne Schleierwolken und trocken, Höchstwerte 27 bis 32 Grad, dazu böiger Ostwind. Der Nacht meist sternenklar, 17 bis 11 Grad. Morgen weiter viel Sonne, nur wenige Wolken, trocken und sehr heiß, 30 bis 36 Grad. Am Wochenende zunächst sonnig und heiß, zum Sonntag hin mit Schauern und Gewittern etwas Abkühlung. MDR Verkehrsdienst. Vorsicht auf der A13 Richtung Berlin. Zwischen Schönborn und Ortrand liegt eine Plane auf der Fahrbahn. A2 Richtung Berlin zwischen Allerengersleben und Bornstedt stockender Verkehr. Richtung Hannover zwischen Irxleben und Allerengersleben 9 Kilometer Stau nach einem Unfall. 1 Stunde und 15 Minuten Verzögerung. A9 Richtung Berlin zwischen Triptis und Hermsdorf Süd 4 Kilometer Stau plus 20 Minuten. Zwischen Kleinmarzins und Niemek 4 Kilometer Stau, ebenfalls 20 Minuten Verzögerung. Vorsicht auf der A9 Richtung München zwischen Dreußig und Eisenberg. Wegen Fahrzeugteile auf der rechten Spur. Im Landkreis Anhalt-Bitterfeld ist die Straße zwischen Klein-Wülknitz und Groß-Paschleben gesperrt. Hier öffnet die Bahnschranke nicht mehr. Soweit der Verkehrsdienst, 11.04 Uhr.
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0: Im Studio weiter Veronika Grandke. Nach dem Drohnenvorfall am Flughafen Leipzig-Halle fordern die sächsischen Landtagsfraktionen eine wirksamere Drohnenabwehr. CDU, SPD und Grüne sprachen sich im Anschluss an eine Sondersitzung des Innenausschusses für ein besseres bundesweites Abwehrsystem aus. Wir haben darüber mit Valentin Lippmann gesprochen. Er sitzt für die Grünen im Sächsischen Landtag, ist dort Vize-Fraktionschef

0: Er sagte am Morgen bei uns im Programm:
1: Ich glaube, das war jetzt der Schuss, den man gehört hat, dass auch in dem konkreten Situation es eben nicht gelungen ist, diese Drohne technisch zu detektieren und demnach auch nicht abzuwehren, zeigt eben, dass wir dort eine Lücke haben. Und wenn diese Lücke an einem Flughafen besteht, dann gehe ich mal davon aus, dass sie auch an weiterer kritischer Infrastruktur in Sachsen besteht. Und da haben wir Handlungsbedarf, der jetzt dringend, dringend erfüllt werden muss. Und wir haben momentan eine Situation in Deutschland, wenn ich jetzt mal nur das Thema Drohnen nehme, wo nicht ganz klar ist, wer eigentlich wofür zuständig ist und wer eigentlich was besser kann. Und ich glaube, man muss erst gemeinsam mit dem Bund jetzt zügig schnell klären, wer ist in solchen Situationen schnell handlungsfähig. Und wenn es die Bundeswehr ist, dann müssen wir gucken, wie wir die Bundeswehr dafür besser einsetzen können. Dann kann das eine logische Folge sein. Wenn es aber die Bundespolizei am Ende ist, dann nützt uns der militärische Sicherheitsbereich relativ wenig, weil die wären dort dann wiederum nicht zuständig.
0: Sagt Valentin Lippmann, Vizefraktionschef der Grünen im Sächsischen Landtag, heute Morgen hier im Programm. Der 13. August 1961, das ist einer der dunkelsten Tage der deutschen Geschichte. Regelrecht über Nacht veränderte sich mit dem Bau der Berliner Mauer die Lebensrealität von Millionen Menschen in Ost-Berlin und der restlichen DDR. Der sogenannte antikapitalistische Schutzwall sollte die Massenflucht in den Westen stoppen. Zum 65. Jahrestag des Mauerbaus veranstalten Kulturprojekte in Berlin und die Stiftung Berliner Mauer ein Programm, das der Opfer gedenkt und die deutsch-deutsche Geschichte veranschaulicht. Aus Berlin, Silke Mehring.
2: Niemand hatte angeblich die Absicht, eine Mauer zu errichten, doch am 13. August 1961 wurde sie zur bitteren Realität und besiegelte die Trennung von Ost- und West-Berlin für mehr als 28 Jahre. Zum Gedenken daran steht jetzt eine neue Art Mauer auf einem rund 30 Meter langen Abschnitt direkt vor dem Brandenburger Tor. Der Künstler Hubertus Hamm hat mit seiner Installation aus Aluminium einen Coup gelandet.
3: Das ist eine Metallstruktur, die ist 8 cm tief zwar, aber sie besteht aus 200stel oder sehr, sehr feinen Aluminiumstreifen. Und weil die halt so fein sind, kann das Auge auf eine gewisse Distanz die gar nicht mehr erkennen. Also wird das relativ klar, wenn man so 30 Meter weggeht, ist ein großer Bereich schon sehr transparent. Die Idee dahinter ist, dass eben die Menschen, die sich das anschauen, das Ding vollenden, wenn man so will, durch ihre Anwesenheit, durch das, was sie sehen. Das ändert sich natürlich jede Minute, wenn man so will. Jeder hat seinen eigenen Standpunkt, sein eigenes Licht. Also das Ding ist nur ein Medium.
2: Tatsächlich erschafft die Installation einen optischen Effekt, der sie mal durchsichtig erscheinen lässt, je nach Perspektive und Abstand aber auch die Durchsicht versperrt. Damit spielt das Kunstwerk mit den verschiedenen Blickpunkten von Ost und West. Kulturstaatsminister Wolfram Weimer spricht die Installation emotional an.
4: Es hat aus der Ferne die Funktion eines Riegels. Man ist im Moment erschrocken, ist die Mauer wieder da? Und es hat etwas Kaltes, Dunkles und dann kommt man näher und sieht diese Aluminiumkonstruktion, durch die man durchschauen kann. Und das ist die ganze Ambivalenz dahinter. Ja, die Mauer war eine große Wunde, die wir hatten, aber ja, wir haben sie überwunden. Und beides spiegelt dieses Kunstwerk, mir gefällt es sehr gut.
2: Auch die Fotoausstellung mit großen Bildtafeln vor dem Brandenburger Tor zeigt beeindruckende Einblicke in das Leben mit der Mauer. Sie veranschaulicht, welch massiven Einschnitt die Grenzabriegelung für die Bewohner der geteilten Stadt bedeutete. Auf der Westseite sitzen Menschen mit Klappstühlen direkt vor der Mauer. Die Fotos von der Ostseite werden heimlich geschossen und haben deshalb Seltenheitswert. So wie eine Fotografie, die einen Grenzposten zeigt, wie der Direktor der Stiftung Berliner Mauer, Axel Klausmeier, erklärt.
5: Das Besondere ist an dem Bild nämlich, da ist eine Familie, die da einfach picknickt und der Grenzsoldat im Hintergrund, der da im Wachturm ist, der hat die ganze Zeit die Frau im Bikini beobachtet. Und als der sich endlich umdreht, da reißt der Mann die Kamera hoch und fotografiert die Grenze und damit auch den Grenzer, der sich ausnahmsweise endlich mal Richtung Westen orientiert. Der hat ironischerweise die Feindbeobachtung im eigenen Land gemacht.
2: Auch Zeitzeugin Renate Werwig-Schneider gehörte zu den Feinden im eigenen Land. Sie scheiterte in den 1960er Jahren mit zwei Fluchtversuchen und saß dafür unter menschenverachtenden Bedingungen 3 Jahre in DDR-Zuchthäusern ein, bis die Bundesrepublik sie freikaufte. Heute kann sie ohne Groll zurückschauen.
6: Pures Glück, dass ich also durchs Brandenburger Tor laufen kann, Gleichgesinnte um mich finde. Ich mache lange Zeitzeugenarbeit und habe meinen Hass abgearbeitet in den Jahren. Und ich habe das Trauma, also dank meiner Arbeit, das ist ein Geben und Nehmen. Nämlich, ich rede ja sehr viel mit und von jungen Menschen. Ich habe also alle bösen Gedanken abgearbeitet.
2: Neben Zeitzeugengesprächen, der Mauerinstallation und der Fotoausstellung sind Events zum Gedenken an die Opfer und Leiden der Teilung auch quer durch Berlin verteilt. Die Erinnerung an den Mauerbau am 13. August 1961 macht auf vielerlei Weise klar, dass Freiheit und Demokratie nicht selbstverständlich sind.
0: Kolumbien hat diese Woche ja das schwerste Erdbeben seit Jahrzehnten erlebt. Die Rettungs- und Bergungskräfte suchen immer noch unter den Trümmern nach Opfern. Gestern gingen diese Arbeiten in den entscheidenden dritten Tag. Denn nach 72 Stunden verschlechtert sich die Möglichkeit, rapide noch Überlebende zu finden. Die Zahl der Todesopfer beläuft sich nach Angaben des Präsidenten aktuell auf mindestens 265. Aus dem ARD-Studio Mittelamerika, Christina Fee Möbus.
7: In der westkolumbianischen Stadt Palmira ist die Stimmung angespannt. Viele Menschen rennen mit Zetteln in der Hand umher, drängen sich in die Warteschlangen. Hier wurde eine provisorische Leichenhalle errichtet. Es ist der zentrale Anlaufpunkt für Trauernde in der Region. Angehörige reisen aus der Umgebung an, um ihre verstorbenen Väter, Freundinnen und Verwandten zu identifizieren. Traurige Gewissheit auch für Santiago Lloreda. Seine Mutter und seine 13 Monate alte Tochter Salma sind bei dem schweren Erdbeben von Montagmorgen umgekommen.
8: Mi madre era una persona muy alegre también. Era el pilar de nuestra familia materna.
7: Meine Mutter war die Stütze unserer Familie. Sie hat sich um alle gekümmert und einen immer zum Lachen gebracht. Sie war immer für uns da. So sehr, dass sie alles aufgegeben hat, um sich um das Baby zu kümmern. Das hat sie das Leben gekostet, aber es hat sie so stolz und glücklich gemacht. Es ist ein schwieriger Spagat zwischen aufreibender Logistik und dem Bedürfnis, würdevoll Abschied zu nehmen. Die Stadt Palmira liegt in der Region Valle del Cauca. Sie wurde besonders hart vom Erdbeben getroffen. Der kolumbianische Präsident Abelardo de la Espriella hat indessen Gelder bereitgestellt, um den Wiederaufbau zu erleichtern. Ich habe beschlossen, den wirtschaftlichen Notstand auszurufen, um dieser Krise angemessen zu begegnen. Wir richten eine Art Wunderfonds ein, einen Topf, der nationale und internationale Beiträge für den Wiederaufbau von Krankenhäusern, Schulen, Gebäuden, Straßen und Flughäfen bündeln wird. Bis wirklich Geld aus diesem Wunderfonds ankommt, packen viele Kolumbianerinnen und Kolumbianer selbst an. Es gibt sie, die Bilder, die Hoffnung machen, ob der desaströsen Lage. Freiwillige, die mit bloßen Händen Schutt abtragen, um Verschüttete noch lebend aus den Trümmern zu retten. Menschen, die vor einem Krankenhaus Schlange stehen, um Blut zu spenden. Langsam kommt auch internationale Hilfe im Land an. Aus Mexiko und den USA sind etwa schon Rettungskräfte nach Kolumbien eingereist. In den entscheidenden Stunden nach dem Erdbeben am Montag hatte die kolumbianische Regierung zunächst offenbar noch einige Angebote aus dem Ausland abgelehnt. Eine belastende Situation für Angehörige. Um Verschüttete zu retten, zählt eigentlich jede Minute.
0: Über die Situation in Kolumbien, Christina Fee Möbus. Die Bertelsmann Stiftung hat die Deutschen befragt, wie sie zum Klimaschutz stehen. Eine Befragung, die in den vergangenen Jahren immer wieder durchgeführt wurde. Mischa Dallmann kennt die Zahlen der repräsentativen Umfrage aus diesem Jahr.
9: 4 von 5 Befragten sorgen sich wegen des Klimawandels. Die Zustimmung zur Energiewende ist trotzdem gesunken. Vor 5 Jahren standen fast 7 von 10 dahinter, heute sind es nur noch 6 von 10. Hauptgrund sind wirtschaftliche Sorgen. Gut die Hälfte fürchtet, dass die Klimapolitik die eigenen Finanzen belastet. Die meisten halten den Umstieg auf eine klimafreundliche Heizung oder ein E-Auto ohne staatliche Hilfe für nicht machbar. Eine Mehrheit fordert deshalb mehr Geld vom Staat für den Klimaschutz. Kritisch bewerten die Befragten, welches Bild die Bundesregierung bei dem Thema abgibt. Vielen gilt die Energiewendepolitik als unverständlich und bürgerfern. Mehr als die Hälfte vertraut der Bundesregierung in diesem Bereich nicht. An den Zielen hält die Mehrheit dennoch fest. 3 von 4 wollen mehr Strom aus erneuerbaren Energien.
0: Die Zeit jetzt 11.14 Uhr, MDR aktuell, unser wichtigstes Thema zur Stunde. Das Amtsgericht Chemnitz hat einen Haftbefehl gegen den AfD-Bundestagsabgeordneten Maximilian Krah erlassen. Der Haftbefehl geht auf einen Streit mit dem Satiriker Jan Böhmermann zurück. Weitere Meldung jetzt mit Renato Bodenburg.
10: In Deutschland hatten im vergangenen Jahr rund 2,2 Millionen Beschäftigte einen befristeten Arbeitsvertrag. Wie das Statistische Bundesamt mitteilte, waren das 6% aller Erwerbstätigen. Vor 10 Jahren habe der Anteil bei 7% gelegen. Der Flughafen von Catania bleibt wegen des Ätna-Ausbruchs länger gesperrt als gedacht. Der Flughafen teilte mit, Starts und Landungen seien bis morgen 2 Uhr nicht möglich. Der jüngste Ausbruch des Ätna bringt seit Tagen den Flugverkehr durcheinander. Zahlreiche Flüge fielen aus, hatten Verspätungen oder wurden auf andere Airports umgeleitet. Bei einem Wohnungsbrand in Leipzig ist ein Mann ums Leben gekommen. Die Polizei teilte mit, das Feuer sei in der 10. Etage eines Hochhauses ausgebrochen. Rettungskräfte hätten den Mann tot in der Wohnung gefunden. Weitere Menschen wurden nicht verletzt. Das Wetter. Heute sonnig und trocken bei 27 bis 32 Grad, dazu böiger Ostwind. Morgen weiter sonnig und trocken, dabei noch heißer, 30 bis 36 Grad. MDR Aktuell Verkehrsdienst, Vorsicht auf der A13 Richtung Berlin. Zwischen Schönborn und Ortrand liegt eine Plane auf der Fahrbahn. A2 Richtung Hannover, zwischen Brandenburg und Wollin steht ein defektes Fahrzeug auf der rechten Spur. Weiter A2 Richtung Hannover, zwischen Irxleben und Allerengersleben, 9 Kilometer Stau nach einem LKW-Unfall im Baustellenbereich. Sie brauchen 1 Stunde und 15 Minuten länger. A9 Richtung Berlin, zwischen Kleinmarzehns und Niemeck, 7 Kilometer Stau durch ein defektes Fahrzeug im Baustellenbereich. Vorsicht auf der A9 Richtung München, zwischen Dreußig und Eisenberg liegen Fahrzeugteile auf der rechten Spur. Im Landkreis Anhalt Bitterfeld ist die Straße zwischen Kleinwülknitz und Großpaschleben gesperrt. Hier öffnet die Bahnschranke nicht mehr. Und nach Unfällen sind gesperrt die Straßen zwischen Nelschütz und Poserna, zwischen Jöstedt und Königswalde, zwischen Sixdorf und dem Abzweig Biendorf und in Olbernhau die Freiberger Straße zwischen Ortseingang und Heuweg. Geblitzt wird auf der A14 Richtung Dresden zwischen Leipzig Nordost und Leipzig Ost. Soweit der MDR Aktuell Verkehrsdienst, 11.17 Uhr.
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0: In Spanien haben Millionen Menschen am Abend in den Himmel geschaut, um die erste totale Sonnenfinsternis seit langem zu sehen. Nicht nur Spanier selbst, sondern auch viele Touristen sind angereist. Eine Astronomiegruppe aus Sachsen ist mit einem Auto voll Equipment rund 2500 Kilometer extra dafür hingefahren. Als ständiger Begleiter die Sorge, dass der Himmel bedeckt sein könnte. Christian Sachsinger hat die Gruppe begleitet.
12: Kai Gruhl, Vorsitzender bei den Görlitzer Sternenfreunden, hat die Reise von langer Hand geplant. Die Idee, zur totalen Sonnenfinsternis zu fahren, entstand vor über einem Jahr.
13: Ich hatte einen Beitrag in meinem Astro-Magazin gelesen und die haben erläutert, wo jetzt der Kernschatten langläuft. Da habe ich jetzt daraufhin dieses Gebiet hier ausgesucht, hier in Mittelspanien.
12: Wir sind in Orea, einem Dorf mit knapp 200 Einwohnern in der Region Kastilien-La Mancha. Die Fahrt von Madrid geht rund 200 Kilometer nach Osten und dauert knapp 3 Stunden. Die Görlitzer haben fast 2400 Kilometer hinter sich. Nun hoffen sie, dass gute Bilder rauskommen, um sie den Vereinskollegen zu Hause zeigen zu können. Steffen Reimann hat die nötige Technik mitgebracht.
14: Einmal ein Sonnenteleskop, wo mit einem sogenannten Herschelkeil nur ein Bruchteil des Sonnenlichtes ins Okular gelenkt wird. Dann haben wir hier auch noch ein automatisches Teleskop. Hier guckt kein Mensch durch. Da ist eine Kamera integriert und man hat das dann eben gleich auf dem Tablet.
12: Dann wird zusammengepackt. Es geht hoch auf einen nahegelegenen Hügel mit freiem Blick Richtung Westen. Und es ist ein großer Rucksack, der da hoch soll.
14: Naja, ich soll die Kraxe mal anheben, das sind 30 Kilo.
12: Auch die Dorfbewohner versammeln sich auf dem Hügel. Der besorgte Blick geht dabei immer wieder nach oben. Am Himmel ziehen Wolken auf.
15: Hay nubes. Se irán. Las nubes se irán. Nos van a respetar.
12: Die Wolken werden uns respektieren und wieder abziehen. Ich bin noch am Zweifeln, aber ich kann mir vorstellen, dass die Wolken die Sonnenfinsternis verdecken. Scheint mir so. Nein, sie gehen weg. Wenn die Sonne weiter unten ist, sind die Wolken verschwunden. Für die Görlitzer Sternenfreunde wären Wolken eine kleine Katastrophe. 2400 Kilometer und kein Foto von der Totalität. Kai versucht, optimistisch zu bleiben.
13: Solange die Wolken um die Sonne herum bleiben, ist es ja völlig egal.
12: Dann geht's los. Um etwa 19.30 Uhr beginnt der Mond sich vor die Sonne zu schieben.
13: Ja, deutlich.
16: Der Keks ist angeknabbert.
12: Und das heißt Schutzbrillen aufsetzen. Wer bei einer halb abgedunkelten Sonne mit bloßem Auge hinsieht, riskiert Verbrennungen. Stück für Stück verschwindet die Sonne und bewegt sich gleichzeitig nach unten Richtung Horizont. Eine knappe Stunde geht das so und dann ist es geschafft. Die Sonne verschwindet ganz.
17: Eine ganz, ganz schmale Sichel. Der Mond schiebt sich vor die Sonne und das ist dann so der finale Akt.
18: Jetzt wird der Ring immer kleiner.
17: Oh ja.
18: Also er wird nicht nur schmaler, sondern er wird auch kleiner.
17: Die Hörner, die werden immer kürzer, genau.
18: Jetzt
17: ist das ein Wahnsinn. Oh, Wahnsinn, Wahnsinn. Oh, die Corona, super.
18: Wow.
12: Die Sonne scheint, um den Mond herum zu schimmern. Die Corona. Einige Grillen beginnen plötzlich zu zirpen und im Dorf unter uns springen die Straßenlaternen an. Kai ist ganz still geworden.
19: Ich kann eigentlich nichts sagen.
18: Du kannst nichts sagen?
19: Nee. Das ist ja irre.
12: Eine Minute 33 dauert der Anblick, von dem man sich am liebsten nicht losreißen möchte. Doch wenn die Sonne wieder hervorblitzt, muss die Brille bereits aufgesetzt sein, sonst drohen Augenschäden. Die Görlitzer Sternenfreunde sind auf ihre Kosten gekommen.
0: Sie waren in Spanien und sind dafür sehr weit gefahren. 11.21 Uhr jetzt. In den USA sorgt ein Darmparasitenausbruch für Sorgen. Mehr als 22.000 Erkrankte, hunderte Krankenhausaufenthalte und sogar zwei Todesfälle. Als mögliche Quelle gilt Eisbergsalat. Zugleich sorgt schon der nächste Lebensmittelskandal für Schlagzeilen wegen Salmonellen. Aus Washington, Dorothea Schneider.
20: Tom verkauft an seinem Marktstand in Washington frischen Salat, Kräuter und Gemüse und beantwortet in diesen Tagen vor allem Fragen.
21: Viele fragen uns danach. Das Problem betrifft Taylor Farms. Von denen werden wir nicht beliefert, aber die Leute sind trotzdem besorgt.
20: Sorgen macht den Kunden der größte Zyklosporiasis-Ausbruch, den die USA je erlebt haben. Knapp 14.000 Fälle hat die US-Gesundheitsbehörde CDC bestätigt. Rund 740 Menschen mussten ins Krankenhaus, zwei sind gestorben. Weitere mehr als 10.000 Fälle werden noch untersucht. Im Zentrum der Ermittlungen kontaminierter Eisbergsalat. Gesundheitsbehörden bringen mindestens einen Teil der Fälle mit Produkten des Salatverarbeiters Taylor Farms in Mexiko in Verbindung. Für viele Verbraucher ist frischer Salat deshalb keine Option mehr.
22: I buy salad at restaurants. Im Supermarkt habe ich schon länger keinen mehr gekauft.
23: No, we're not buying lettuce right now.
22: Im Moment kaufen wir keinen Salat wegen des Parasiten.
20: Auslöser ist der Darmparasit Cyclospora. Er wird meist über verunreinigten Salat oder Frischgemüse aufgenommen. Die Krankheit verursacht oft wochenlangen Durchfall, Müdigkeit und Gewichtsverlust. Ein großes Problem ist die lange Inkubationszeit.
24: The incubation period can be anywhere from 2 days to 14 days. So
21: that's zwischen Ansteckung und ersten Symptomen können bis zu 2 Wochen vergehen. Dann erinnern sich viele Betroffene nicht mehr daran, was sie gegessen haben. Das erschwert die Suche nach der Ursache erheblich.
20: Sagt Dr. Omar Awan von der Universität Maryland. Deshalb dauert die Suche nach der Quelle oft Wochen. Kritik gibt es auch an den Gesundheitsbehörden.
21: Viele der entlassenen CDC-Mitarbeiter waren für die Verfolgung solcher Ausbrüche zuständig. Außerdem schreibt die CDC die Meldung von Cyclosporiasis seit Juli 2025 nicht mehr vor.
20: Die CDC weist allerdings darauf hin, dass die Erkrankung in den meisten Bundesstaaten durchaus weiterhin meldepflichtig sei. Fest steht dagegen, die Zahl der Erkrankungen ist außergewöhnlich hoch und während die Behörden noch immer neue Cyclospora-Fälle untersuchen, gibt es bereits das nächste Lebensmittelproblem, nämlich massive Salmonellenausbrüche. Die US-Arzneimittelbehörde FDA hat deshalb strengere Hygiene- und Lieferkettenkontrollen für verzehrfertiges Gemüse und Obst empfohlen. Verbindlich sind die Vorgaben aber nicht. Viele Verbraucher reagieren längst selbst.
22: Ich gucke genauer, wo ich einkaufe und nehme fast nur gefrorenes Gemüse.
20: Andere gehen sogar noch einen Schritt weiter.
21: Ich ziehe meinen Salat inzwischen selbst. Ohne den Ausbruch hätte ich das wahrscheinlich nie versucht.
0: Aus den USA der Bericht von Anne Schneider. Jedes Jahr im Spätsommer, der Kaffeetisch im Garten oder auf dem Balkon ist schön gedeckt. Kaum hat man angefangen zu essen, kommt die erste Wespe und will mitessen. Dann kommt die nächste und noch eine und spätestens dann verlässt der erste Mensch genervt den Kaffeetisch. Es muss natürlich kein Kuchen sein, Herzhaftes gefällt den Wespen genauso. Wir wollen uns jetzt mit dem Verhalten der Wespen beschäftigen, mit Silvia Teich vom NABU. Ich habe vor der Sendung mit ihr gesprochen. Frau Teich, wie kommt es denn, dass Wespen im Spätsommer so nervig sind? Manche empfinden sie ja auch als geradezu aggressiv.
1: Ja, also aggressiv sind sie natürlich nicht. Sie sind aber durchaus aufdringlich. Das kennt ja jeder. Das liegt einfach daran, dass die Wespenvölker im Spätsommer ihre maximale Größe erreicht haben. Das heißt, es gibt einfach besonders viele Wespen und die haben natürlich Hunger. In der Natur ist aber jetzt schon vieles abgeblüht und die Wespen finden nicht mehr so gut zu fressen und deswegen kommen sie gerne in unsere Nähe und kommen zu uns an den Kaffeetisch oder auf den Grill.
0: Es heißt ja, Wespen könnten auch unsere Angst riechen. Stimmt das?
1: Also das meinen vielleicht manche, aber dafür gibt es gar keine Belege. Sie können allerdings wirklich sehr gut riechen, aber das bezieht sich mehr auf Süßes oder Proteinreiches, was sie eben gerne fressen.
0: Gibt es denn Tipps, wie man sich vor Wespen am Esstisch schützen kann?
1: Da kann man nicht allzu viel machen, ehrlich gesagt. Aber was immer eine gute Idee ist, die Speisen abdecken mit Gaze oder solchen Hauben. Und natürlich Kindern den Mund abwischen, die Hände waschen, dass da nicht süße Reste an der Haut sind, sodass die Wespen sich dann ins Gesicht setzen oder ähnliches. Und ganz wichtig, süße Getränke oder Bier immer abdecken, dass man nicht aus Versehen eine Wespe mittrinkt.
0: Können wir noch mal drauf gucken, wie man sich am besten verhält? Es gibt ja wirklich Menschen, die Angst vor Wespen haben. Was sollte man keinesfalls tun?
1: Ja, also man sollte auf gar keinen Fall nach den Tieren schlagen, denn dann können sie wirklich aggressiv werden. Sie wollen sich dann nämlich verteidigen, denken, jemand bedroht sie und stechen dann tatsächlich. Also Ruhe bewahren ist das Beste. Die hauen dann auch wieder ab. Die kommen ja nicht, um zu stechen, die kommen wirklich nur, um zu fressen. Und was man auch nicht machen sollte, ist sie wegpusten, weil die bemerken tatsächlich das CO2 in der ausgeatmeten Luft und deswegen ist das gar keine gute Idee. Ja, also es gibt noch den Tipp, der meiner Meinung nach ganz gut funktioniert, mit so einer Sprühflasche mal Wasser sprühen, dann denken sie, es regnet und ziehen sich erstmal zurück, kommen dann aber allerdings nach einer Zeit wieder. Also so ganz loswerden wird man sie wohl nicht.
0: Okay, Wespen stehen ja in Deutschland unter Artenschutz. Ein Plädoyer für die Wespe, können Sie das abgeben?
1: Absolut, also Wespen sind ein ganz wichtiger Teil des Ökosystems. Sie sind auch gute Bestäuber. Sie fressen viele Schadinsekten und halten so deren Populationen in Schach. Also zum Beispiel auch Stechmücken oder Bremsen fressen sie gerne. Und das ist ja eigentlich was Positives für uns. Und sie sind natürlich auch selbst Futter für viele Vögel und so. Also Wespen braucht die Natur und deswegen ist es ganz wichtig, dass es diese Tiere gibt.
0: Mal angenommen, man beobachtet, dass einige Wespen anfangen, an der Terrasse oder unweit des Balkons ein Nest zu bauen. Ab welcher Nähe zum Menschen sollte man aktiv werden und jemanden, einen Fachmenschen, dazu holen?
1: Das kann man so pauschal nicht sagen. Also wir plädieren immer dafür zu gucken, ob eine Existenz nebeneinander möglich ist.
0: Eine friedliche.
1: Ja, genau, es wird ja dann schwierig, wenn ein Allergiker im Haus ist oder so oder kleine Kinder. Dann müsste man eventuell gucken, ob man das Nest doch entfernen lässt, eben vom Fachpersonal, wie Sie schon sagen. Selber sollte man das auf gar keinen Fall machen. Das ist gefährlich, weil das ist auch wieder, dann fühlen die sich angegriffen, wenn man an das Nest rangeht und können dann ziemlich durchstechen. Also das muss immer Fachpersonal sein und man muss ja auch eine Genehmigung einholen, um das Nest entfernen zu dürfen. Aber es ist sowieso der Spuk demnächst vorbei. Also die Wespenvölker sterben jetzt demnächst ab, wenn es etwas kälter wird. Und dann sind die Nester leer und man kann es dann entfernen, weil sie kommen nicht zurück in das Nest. Die bauen nächstes Jahr ein neues.
0: Sagt Silvia Teich vom NABU. Wir gucken jetzt auf das Wetter mit Diana Weiß im MDR Aktuell Wetterstudio. Diana, tolles Wetter für Wespen, für uns, naja, so gutes,
3: ganz schön
0: Flugwetter
3: heiß, ne? Auf jeden, ja, Fall, weil trocken. Da wird es erst am Sonntag schwierig, nach draußen rumzufliegen, weil es dann auch mal regnet oder gewittert. Und bis dahin ist es heiß, heute mit 32 Grad, morgen und am Sonnabend sogar bis 37 Grad.
0: Ach, da sind wir jetzt auch schon am Ende unseres Gesprächs. Naja, in einer halben Stunde haben wir ein bisschen mehr Zeit. Danke, Diana Weise. Wir gucken auf den 65. Jahrestag des Mauerbaus. Aus diesem Anlass haben wir mit dem Geschichtslehrerverband gesprochen über DDR-Geschichte, wie sie im Geschichtsunterricht behandelt wird.
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10: Um 11.30 Uhr mit Renato Bodenburg. Das Amtsgericht Chemnitz hat einen Haftbefehl gegen den AfD-Bundestagsabgeordneten Maximilian Krah erlassen. Eine Gerichtssprecherin erklärte, derzeit werde geprüft, ob für die Vollstreckung die Aufhebung von Krahs Immunität beantragt werde. Der Haftbefehl geht auf einen Streit mit dem Satiriker Jan Böhmermann zurück. Der AfD-Politiker hatte dabei eine juristische Niederlage erlitten. Laut einem Spiegelbericht sind noch Prozesskosten offen. Krah kündigte an, den Betrag nun zahlen zu wollen. Der Wahlkreis des Politikers liegt in Chemnitz, deshalb ist das dortige Amtsgericht zuständig. Die Zahl der Kindeswohlgefährdungen ist auf einen neuen Höchststand gestiegen. Das Statistische Bundesamt teilte mit, im vergangenen Jahr hätten die Jugendämter bei rund 79.800 Kindern und Jugendlichen eine Kindeswohlgefährdung festgestellt. Dazu gehören etwa Vernachlässigung, psychische, körperliche oder sexuelle Gewalt. Seit Beginn der Zählung im Jahr 2012 hat sich die Zahl damit mehr als verdoppelt. Grund für den Anstieg könnte unter anderem eine höhere Wachsamkeit sein. Die Vorstände der DAX-Unternehmen haben im vergangenen Jahr 42 Mal so viel verdient wie ein durchschnittlicher Beschäftigter. Das ergab die jährliche Auswertung der Deutschen Schutzvereinigung für Wertpapierbesitz und der Technischen Universität München. Die Topmanager der 40 Konzerne erhielten demnach gut 3,9 Millionen Euro im Jahr. Das waren etwa 4% mehr als ein Jahr zuvor. Hinzu kommen erfolgsabhängige Boni, die mit Zeitverzug ausgezahlt werden. Vor der griechischen Insel Kreta sind knapp 90 Migranten gerettet worden. Wie die Küstenwache mitteilte, waren sie auf zwei Booten vor der Südküste unterwegs. Die EU-Grenzschutzagentur Frontex hatte die Boote entdeckt. Bereits am Vortag waren bei 5 Einsätzen nahe der Insel rund 240 Migranten in Sicherheit gebracht worden. Nach UN-Angaben sind seit Jahresbeginn mehr als 10.000 Migranten auf Kreta angekommen. Rumänien hat sein einziges Kernkraftwerk komplett abgeschaltet. Grund ist der niedrige Wasserstand der Donau. Das Energieministerium teilte mit, am Morgen sei auch der zweite Reaktorblock wegen mangelndem Wasser abgeschaltet worden. Der erste war bereits Ende Juli abgeschaltet worden. Das AKW liegt im Osten des Landes. Normalerweise produzierte es 20% des rumänischen Strombedarfs. Nach Angaben des Energieministeriums soll schlimmstenfalls die Stromzufuhr für Großverbraucher aus der Industrie eingeschränkt werden. Das waren die Nachrichten. Das Wetter, die aktuellen Temperaturen. Artern wolkenlos bei 24 Grad, Dresden wolkenlos 24, Eisenach wolkenlos 24, Erfurt wolkenlos 23, Gardelegen wolkenlos 25, Hoyerswerda wolkenlos 23, Magdeburg wolkenlos 25, Neuhaus am Rennweg wolkenlos 22, Oschatz wolkenlos 24, Plauen wolkenlos 25, Wernigerode wolkenlos 25 und Lutherstadt-Wittenberg meldet 24 Grad. Ebenfalls bei wolkenlosem Himmel. Am Nachmittag Sonne, von der Altmark bis zum Erzgebirge einzelne dünne Wolken und trocken. Höchstwerte 27 bis 32 Grad und böiger Ostwind. In der Nacht sternenklar und trocken, Tiefstwerte 17 bis 11 Grad. Morgen heiter, allmählich einzelne Wolken und trocken, sehr heiß. Höchstwerte 31 bis 36 Grad. Am Wochenende zunächst sonnig und heiß, am Sonntag Schauer und Gewitter, dabei sinkende Temperatur. MDR Aktuell Verkehrsdienst, A2 Richtung Berlin, zwischen Allerengersleben und Bornstedt 8 Kilometer Stau und stockender Verkehr an einer Baustelle. A2 Richtung Hannover, zwischen Irxleben und Allerengersleben 9 Kilometer Stau nach einem LKW-Unfall im Baustellenbereich. Sie brauchen 1 Stunde und 30 Minuten länger. A9 Richtung Berlin, zwischen Kleinmarzehns und Niemeck 7 Kilometer Stau durch ein defektes Fahrzeug im Baustellenbereich. A17 Richtung Dresden, zwischen Grenzübergang Breitenau-Schönwald und Bad Gottleuba 3 3 Kilometer Stau. Im Landkreis Anhalt-Bitterfeld ist die Straße zwischen Kleinwölknitz und Großpaschleben gesperrt. Hier öffnet die Bahnschranke nicht mehr. Und nach Unfällen sind gesperrt die Straßen zwischen Nellschütz und Poserna, zwischen Jöstedt und Königswalde, zwischen Sixdorf und dem Abzweig Biendorf und in Olbernhau die Freiberger Straße zwischen dem Ortseingang und dem Heuweg. Geblitzt wird auf der A14 Richtung Dresden zwischen Leipzig Nordost und Leipzig Ost. Soweit der MDR Aktuell Verkehrsdienst. Es wird gleich 11.35 Uhr.
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0: Heute vor 65 Jahren, am 13. August 1961, wurde die Berliner Mauer gebaut. Volkspolizisten und Betriebskampfgruppen begannen mit den Arbeiten. Es galt für den Fall eines sogenannten ungesetzlichen Grenzübertritts ein Schießbefehl. Bis zum Mauerfall 1989 starben an der Berliner Mauer mindestens 136 Menschen. Manche Quellen sprechen von über 250. Manche von uns wissen viel über diese Zeit, über das Leid, das Familien und Freunde auseinanderriss, haben diese Zeit noch gut in Erinnerung, doch das Wissen darüber geht verloren. Die SED-Opferbeauftragte des Bundestages, Evelyn Zupke, fordert deshalb, dass sich der Schulunterricht stärker mit der DDR-Geschichte befasst. Ich habe darüber vor der Sendung mit Nico Lamprecht gesprochen. Er ist Vorsitzender des Geschichtslehrerverbandes und war selbst Geschichtslehrer. Herr Lamprecht, wie sieht es denn aus? Ist in den Lehrplänen der Bundesländer genügend Platz bezüglich der DDR-Geschichte?
2: Theoretisch ja, praktisch oft nicht. Die DDR-Geschichte ist in den Lehrplänen meist in der 10. Klasse gut erkennbar, verankert und dann nochmal in der Oberstufe für diejenigen Schüler und Schüler, die da weitermachen. Aber in der 10. Klasse haben wir dieses Anhängselproblem, dass man ja oft schon Probleme hat, die normale Geschichte bis dorthin durchzukriegen. Und so wird oft die Geschichte ab 1945 zu so einer Art Stiefkind, die kurz vor den Sommerferien nochmal kurz angesprochen, aber nicht mehr tiefgründig behandelt wird, wie es der Lehrplan eigentlich vorsieht. Wir haben also ein Zeitproblem.
0: Bildung ist ja Ländersache. Kann denn jede Lehrkraft entscheiden, wie intensiv sie sich überhaupt mit dem Thema im Unterricht beschäftigt, also mit den Schülerinnen und Schülern?
2: Nein, die Lehrpläne geben das ja vor und wie gesagt, das Thema ist verankert, aber dieser Zeitdruck ist ein echtes Problem. Erstens auch, weil Geschichte oft gar nicht von Fachleuten unterrichtet wird, sondern manchmal so ein Mischmaschfach ist mit Sozialkunde und so weiter zusammen. Und zweitens, weil eben diese 10. Klasse massiv überfrachtet ist. Manchmal wird sie nur einstündig gegeben und da können auch motivierte Lehrkräfte oft dann nur noch am Ende sagen, so die letzten 3 Wochen machen wir noch die DDR-Geschichte. Geschweige denn die Nachwendegeschichte, die aus unserer Sicht genauso wichtig wäre.
0: Evelyn Zupke, ich habe es ja in der Anmoderation erwähnt, fordert ja auch verpflichtende Besuche von Gedenkstätten. Wie ist denn Ihre Erfahrung? Reagieren da Jugendliche positiv darauf, wenn sie außerhalb des Klassenraums Geschichte erleben?
2: Natürlich. Wir wissen ja, die Bezüge, die längst verblasst sind, der Mauerfall ist 40 Jahre her, der Mauerbau noch viel länger, wieder auffrischen. Das schafft man mit Zeitzeugen an den Schulen und das schafft man mit Gedenkstättenbesuchen oder mit Besuchen an historischen Orten. Westdeutsche Jugendliche, wenn sie nach Berlin kommen, sollen bitte schön auch Hohenschönhausen besuchen und so weiter, um diese Bezüge wieder deutlicher zu machen und Fake News oder irgendwelchen Mythen oder sentimentalen Verklärungen der DDR vorzubeugen.
0: Also Sie sind grundsätzlich dafür, das auch verpflichtend einzuführen?
2: Nein. Das auf keinen Fall, denn diese Gedenkstättenpflicht hätte wieder andere Probleme zur Folge. Wir vom VGD, vom Geschichtslehrerinnen- und Geschichtslehrerverband, haben auch zusammen mit den ostdeutschen Gedenkbeauftragten eine Erklärung von Erkner 2025 verabschiedet, in der wir unbedingt die Förderung von Gedenkstätten mit den anderen Beauftragten zusammen fordern. Also eine Art Gutschein, dass eine Schule selbst entscheiden kann, wir haben so und so viel Geld und jetzt schicken wir die jungen Leute nach Hohenschönhausen oder zu einem anderen Ort, ohne große Bürokratie, denn Lehrkräfte, die so eine Fahrt machen, die können ja nicht einfach den Bus bestellen und losfahren. Da ist viel Bürokratie dabei und oft auch Frustration. Das wollen wir aufheben. Wir wollen also eine Förderung, wir wollen einen Rückenwind für Gedenkstättenbesuche, aber keine Pflicht. Die hätte den Negativeffekt, wie man das in der DDR kannte, wo bestimmte Pflichtveranstaltungen für die jungen Leute auch zu einer Tortur wurden.
0: Sie haben schon die Fake-News-Gefahr angesprochen. Wie problematisch sind denn falsche Darstellungen durch Social Media?
2: Sehr problematisch und man kommt kaum dagegen an, weil es ja sehr bildmächtige Fake News sind, die über Social Media da transportiert werden. Kurze Botschaften, die kaum wieder hinterfragt werden von den jungen Leuten. Und wenn junge Menschen auf ostdeutschen Pausenhöfen die Kappe Ostdeutsch tragen oder dieser Mythos entsteht, wir Ostdeutschen sind die wahren Deutschen oder die DDR war doch eigentlich sehr gut im Zusammenhalt, dann ist Gefahr im Verzug. Da muss der Unterricht aufklären, aber nochmal, dafür braucht er Zeit und dafür braucht er Rückenwind, wenn wir eben lebendigen Unterricht mit Gedenkstätten besuchen oder anderen auffrischenden Elementen gestalten wollen.
0: Also wie könnte man das Problem angehen? Was wäre denn besonders wichtig zu verändern?
2: Erstens, die 10. Klasse muss überall zweistündig sein, sonst kann auch die beste Lehrkraft die gesamte Geschichte bis zur Neuzeit nicht mehr bewerkstelligen. Zweitens brauchen wir unbedingt diese Förderung von Gedenkstätten unbürokratisch mit einer Art Gutscheinsystem, damit Lehrkräfte nicht noch einen Hürdenlauf haben, bevor sie diese Dinge anstoßen. Und drittens wäre es gut, wenn die öffentlich-rechtlichen Medien mit Lehrkräften zusammen gute, kurze, jugendaffine Online-Inhalte dazu produzieren. Wir vom VGD haben da mit dem ZDF und sogar auch mit dem MDR schon Modelle bewerkstelligt.
0: Sagt Nico Lamprecht, Vorsitzender des Geschichtslehrerverbandes. Und noch der Hinweis auf eine neue App zur DDR-Geschichte, entwickelt von WDR und MDR. Sie heißt Ost-West-Zeitzeugen und ist ab sofort in den App-Stores zum Download bereit. 11.40 Uhr.
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4: Im Studio Raimo Hinsdorf. Die Vorläufe bei der Schwimm-EM in Paris stehen an. Wir beobachten die Auftritte der DSV-Asse Lars Becker in Paris. Die längste Strecke bei den Damen im Becken steht da im Blickpunkt. Wie ergeht es Isabel Gose?
5: Der zweite von drei Vorläufen. Isabel Gose wird ihn locker gewinnen. Sie hat noch 2,5 Minuten ungefähr zu gehen bzw. zu schwimmen, bis sie anschlägt und hier ihren Vorlauf als erste absolvieren wird. Im zweiten Vorlauf dann Maja Werner und Quadarella, die Goldmedaillengewinnerin über 800 Meter. Und genau die drei, Quadarella, Gose und auch Maja Werner, sehe ich als Favoritinnen auch über diese 1500 Meter an. Könnte gut sein, dass die drei die Medaillen wieder unter sich aufteilen und für Quadarella Gold reserviert ist und für die beiden Deutschen Silber und Bronze. Aber das ist natürlich noch ein bisschen in die Zukunft geschaut. Was war sonst heute Morgen noch los? Lukas Mertens locker als Sechster im Halbfinale über 200 Meter Freistil. Über diese Distanz hat er ja im Gegensatz zu seinen 400, wo er Weltmeister, Olympiasieger, Weltrekordhalter ist, noch keine Medaille geholt. Jano Beschnitt hat ihn ins Halbfinale begleitet. Angelina Köhler über 100 Meter Schmetterling als starke Zweite im Halbfinale. Hier will sie eine Medaille holen. Die Ex-Weltmeisterin über diese Strecke gestern als Sechste über 50 Meter im Sprint sozusagen Schmetterling schon gut unterwegs. Außerdem weiter als Vierte über 200 Meter Brust Anna Elend. Die war ja gestern enttäuscht und enttäuschend. Über 100 Meter Brust die Weltmeisterin auf kontinentaler Ebene. Nur Siebter mit einer nicht so guten Zeit. Die 4x100 Meter Freistilstaffel der Männer hat es gerade so ins Finale am Nachmittag geschafft. Eine Medaillenchance werden die vier Männer vermutlich nicht haben. Laura Roth ist dann gefordert. 200 Meter Freistil. Die 18-Jährige aus Magdeburg fand fantastische neue Bestzeit im Halbfinale. Die junge Frau als Vierte drin in diesem Finale. Das ist toll. Für die Medaillen wird es vermutlich nicht reichen.
4: Von einer EM zur nächsten. Die erste Disziplin der Zehnkämpfer ist zumindest für den Führenden nach dem ersten Tag gelaufen. Leon Neugebauer. Es ging über die Hürden und Irina Gneb in Birmingham. Wie haben es die beiden Deutschen in diesem Lauf gemeistert?
6: Ja, die gute Nachricht ist, Leo Neugebauer ist anders als gestern über die 100 Meter am Anfang nicht in Straucheln gekommen, sondern hier gut über die Hürden in einer Zeit von 14,94. Das ist eine gute Leistung, seine Saisonbestleistung müsste es sogar fast sein, muss ich gerade schauen. Nein, ist nicht seine Saisonbestleistung, aber es ist eine souveräne Leistung, auch wenn er jetzt ein paar Punkte verloren hat auf den zweiten, auf Jeff Tesla. Der war auch hier gerade im Lauf der Niederländer. Der hat hier gerade ein paar mehr Punkte gesammelt, aber Leo Neugebauer gut gestartet und seine beiden starken Disziplinen, die kommen ja heute Vormittag noch. Wir haben ja noch den Diskuswurf und den Stabhochsprung, also alles in Ordnung für Leo Neugebauer auf den Weg zu EM-Gold? Fragezeichen.
4: Irina, wir müssen über die Bedingungen reden, denn das wird eine ganz schöne Schinderei, nicht nur für die Zehnkämpfer bei England untypischen Temperaturen.
6: Absolut, es ist wahnsinnig warm, auch schon hier Ortszeit. Es ist gerade kurz vor 11, 34, 35 Grad in der Sonne. Es ist fast kaum auszuhalten. Die Zehnkämpfer, die nutzen hier auch wirklich Kühlwesten, um sich runterzukühlen. Aber das kann ich mir wirklich nicht schön vorstellen, da auf dem Platz im Innenraum des Stadions. Wir waren gerade nur auf dem Weg zu unseren Shuttingplätzen hier auf der Tribüne schon ordentlich am Schwitzen. Also ganz untypisch, du sagst es, wir sind hier in den West Midlands in England. Normalerweise kennt man diese Region für Regen und graues Wetter.
7: Hier haben wir aber tatsächlich seit Tag 1 strahlenden Sonnenschein und heute eben auch diese wahnsinnig warmen Temperaturen. Also das wird sicherlich einen Einfluss haben.
4: Wir sind heute immer wieder live bei euch, dann auch in Birmingham. Vielen Dank einstweilen. Blick auf das kommende Fußballwochenende. Mund abputzen und vieles besser machen, könnte man bei Dynamo Dresden sagen, nach dem 0:3 zum Zweitliga-Auftakt beim 1. FC Nürnberg. Am Sonntag kommt Darmstadt 98 ins Rudolf-Harbig-Stadion. Dynamo Dresden kann auf ein volles Haus hoffen. Der Verein war ja mit einer Klage beim ständigen Schiedsgericht des DFB gegen ein Urteil des Bundesgerichts erfolgreich. Somit kann die SGD am Sonntag die Blöcke K1 bis K5 öffnen. Die Niederlage gegen die Franken beschäftigt die Dresdner Profis natürlich noch. Frage an Nicolai Rapp. Was waren denn die Gründe für den Saisonfehlstart?
8: Die haben wir diese Woche angesprochen, hat uns der Trainer ganz klar aufgezeigt. Das war auch offensichtlich zu sehen. Von daher glaube ich, dass wir es am Wochenende unbedingt besser machen wollen und auch werden. Und dann, glaube ich, erwartet uns da ein anderes Spiel. Bei uns waren alle sehr fokussiert, sehr hungrig. Keiner hat irgendwo ein Stückchen nachgelassen. Wir müssen gegen den Ball aggressiver sein. Mehr ins Pressing kommen, intensiver ansprinten, nicht nur die vorne, sondern wir müssen alle nachziehen, auch da ist jeder Mann gemeint und das müssen wir dann auf den Platz kriegen.
4: Nicolai Rapp von Dynamo Dresden vor dem Spiel gegen Darmstadt 98.
0: 11.45 Uhr MDR aktuell, unser wichtigstes Thema zur Stunde. Das Amtsgericht Chemnitz hat einen Haftbefehl gegen den AfD-Bundestagsabgeordneten Maximilian Krah erlassen. Das geht auf einen Streit mit dem Satiriker Jan Böhmermann zurück. Weitere Meldung jetzt mit Renato Bodenburg.
10: Wegen des Verdachts auf Sprengstoff ist der Zugverkehr zwischen Ingolstadt und Nürnberg eingestellt worden. Nach Angaben der Polizei untersuchen Spezialkräfte der Bundespolizei das Gebiet. Nähere Angaben zu dem Gegenstand machten die Ermittler nicht. Nach dem Erdbeben in Kolumbien ist die Zahl der Todesopfer auf 265 gestiegen. Nach offiziellen Angaben wurden zudem rund 3.500 Menschen verletzt. Das Beben der Stärke 7,4 hatte sich am Montag im Nordwesten des Landes ereignet. Vor der italienischen Insel Sardinien ist eine rund 8 Millionen Euro teure Luxusjacht gesunken. Die Nachrichtenagentur INSA meldete, das Schiff habe einen Motorschaden gehabt. Dabei soll ein Feuer ausgebrochen sein. Die 30 Meter lange Yacht war erst vor wenigen Tagen an einen italienischen Unternehmer verkauft worden. Das Wetter. Am Nachmittag heiter und trocken, 27 bis 32 Grad und böiger Ostwind. In der Nacht sternenklar, 17 bis 11 Grad. Auch morgen heiter und trocken bei 31 bis 36 Grad. MDR aktuell Verkehrsdienst. A2 Richtung Berlin zwischen Allerringersleben und Bornstedt. 9 Kilometer stockender Verkehr an einer Baustelle. A9 Richtung Berlin. Ich korrigiere nochmal, A2 Richtung Hannover. Zwischen Irxleben und Eilsleben 12 Kilometer Stau nach einem LKW-Unfall im Baustellenbereich, 1:30 Verzögerung. A9 Richtung Berlin zwischen Köselitz und Niemeck 7 Kilometer Stau durch ein defektes Fahrzeug im Baustellenbereich plus 30 Minuten. A17 Richtung Dresden zwischen Grenzübergang Breitenau-Schönwald und Bad Gottleuber 3 Kilometer Stau. Und im Landkreis Anhalt-Bitterfeld ist die Straße zwischen Kleinwülknitz und Großpaschleben gesperrt. Hier öffnet die Bahnschranke nicht mehr. Nach Unfällen sind gesperrt die Straßen zwischen Nellschütz und Poserna, zwischen Jürstedt und Königswalde, zwischen Sixdorf und dem Abzweig Biendorf und zwischen Uftrungen und dem Abzweig Bösenrode. Außerdem in Olbernau die Freiberger Straße zwischen Ortseingang und Heuweg. Geblitzt wird auf der A14 Richtung Dresden zwischen Leipzig Nordost und Leipzig Ost. Soweit der MDR Aktuell Verkehrsdienst, 11.47 Uhr.
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9: Herzlich willkommen aus Leipzig. Mein Name ist Christian Erl. Ich bin Reporter und Moderator bei MDR Aktuell. Ich vertrete im ganzen August Tim Deisinger. Wir sprechen in diesem Podcast mit unserem Experten, dem ehemaligen NATO-General Erhard Bühler, über den Ukraine-Krieg und aktuelle sicherheitspolitische Fragen. Guten Tag, Herr Bühler.
14: Tage, Erl.
9: Kommen wir zu einem Thema, das uns in dieser Woche sehr nah ist, im wahrsten Sinne des Wortes, denn in der Nacht von Dienstag auf Mittwoch vergangener Woche wurde am Flughafen Leipzig-Halle eine Drohne mit einer Sprengvorrichtung entdeckt. Und zwar in unmittelbarer Nähe ukrainischer Antonov-Transportmaschinen, die dort stationiert sind. Bevor wir jetzt überhaupt in die Bewertung einsteigen, müssten wir ein paar Behauptungen einordnen, die zwischenzeitlich kursierten, die aber offenbar nicht oder nicht so ganz stimmten. Kommen wir da mal zuerst zu der Frage, wie hoch ein durchschnittlicher Busfahrer vielleicht sein rechtes oder auch linkes Bein für einen beherzten Tritt schwingen könnte. Denn anfangs wurde berichtet, dass der Fahrer eines Touristenbusses auf dem Gelände des Leipziger Flughafens diese Drohne mit einem Fußtritt zu Boden befördert hätte. Das klingt für Sie oder klang schon bei Berichten, als das noch kursierte, unrealistisch, oder?
13: Also zunächst würde ich mal sagen, der Busfahrer hat wirklich einen tollen Job gemacht. Da kurz vor Mitternacht entdeckt er diese Drohne und löst sofort Alarm aus. Sonst wird das Ganze alles erst am nächsten Morgen entdeckt worden. Auf den Busfahrer lasse ich also nichts kommen, sondern der hat wirklich sehr verantwortungsvoll gehandelt. Ja, aber nun diese Geschichte dort, die Sie gerade erzählt haben, die verbreitete sich sehr schnell und fand auch in den internationalen Medien, wie ich feststellen konnte, ihren Niederschlag. Der Busfahrer holt eine Drohne vom Himmel, war eine der Schlagzeilen. Auslöser war wohl eine Information aus Sicherheitskreisen, wenn das stimmt, was dort angegeben worden ist. Tatsache ist, dass die Auswertung der Kameras am Flughafen ergeben haben, dass die Drohne bereits gegen 19:30 Uhr an diesem Dienstag gegen eine Transportmaschine der ukrainischen Firma geprallt ist, also Stunden bevor der Busfahrer die abgestürzte Drohne in der Nähe des Flugzeugs entdeckt hat. Und ich sag's nochmal, insgesamt sehr vorbildlich gehandelt hat, indem er sofort gemeldet hat und dann der Alarm ausgelöst werden konnte.
9: Ein weiterer Aspekt, auf den man kommen muss, weil er einem natürlich sofort in den Kopf kommt, wir haben alle die Berichte aus 2024 noch vor Augen, ist eine Parallele zu der Anschlagsserie auf DHL im Sommer 2024 war das. Die meisten Berichte, die die nun bekannten Puzzleteile zusammensetzen, deuten auf diese Parallelen auch hin. Nur zur Erinnerung nochmal, damals brannten präparierte Pakete unter anderem in England, in Polen und auch hier in Leipzig am Flughafen. Ich frage es mal ganz zugespitzt, sind wir damals wie heute einem katastrophalen Anschlag jetzt entgangen? Kann man das so sagen?
13: Also jetzt wäre ein Flugzeug zerstört worden, wenn denn der Zünder nicht versagt hätte beim Aufprall auf das Flugzeug. Der Firma wäre großer Schaden entstanden, dem Flughafen wahrscheinlich auch. Wenn man das aber vergleicht mit dem Anschlag auf Leipzig 2024, dann hätte vermutlich noch größerer Schaden entstehen können, wenn der Brandsatz in einer fliegenden Maschine gezündet hätte. Nur das verspätete Eintreffen der damals vorgesehenen Frachtmaschine hat dies ja verhindert im Grunde genommen. Aber es ist müßig jetzt da, die beiden Dinge zu vergleichen. Von einem katastrophalen Anschlag, gut, das ist immer die Frage des Maßstabes, aber es ist auf jeden Fall ein sehr ernstzunehmender Vorfall, der auf keinen Fall heruntergespielt werden darf. Das ist ein terroristischer Anschlag, der hier verübt worden ist, auch wenn er im Ergebnis durch glückliche Umstände nicht zu dem geführt hat, was eigentlich ganz sicher geplant war. Und so sieht das ja aus, wenn die Beschreibungen richtig sind, der Drohne und vor allen Dingen dieses sehr brisanten militärischen Sprengstoffs, an den nicht jeder herankommt.
9: Wie gehen wir jetzt damit um? Wir haben die mittlerweile fast schon dauerhafte Debatte um die Zuständigkeiten bei der Drohnenabwehr, denn wir sind uns, denke ich, alle einig, dass solche Anschläge tunlichst verhindert werden sollten oder vielleicht überhaupt, dass eine Drohne auf so ein Flughafengelände kommen kann und das nur durch Zufall entdeckt wird. Bei den Zuständigkeiten der Drohnenabwehr gibt es, so liest man immer, das Kompetenzgerangel zwischen Bundespolizei, Landespolizei, Bundeswehr, Flughafenbetreiber. Wobei es ja nicht mal ein Gerangel sein muss, sondern einfach nur Unklarheiten. Das reicht ja auch, um eventuell Verwirrung zu stiften. Und deswegen hat unser Hörer Herr Hofmann geschrieben, ich zitiere aus seiner Mail: Sind wir in Sachen Drohnenabwehr wirklich so blank, wie es scheint? Und versinken wir hier tatsächlich in einem solchen Kompetenz- und Zuständigkeitswirrwarr zwischen Bund, Länder, Bundeswehr etc.? Was wären hier die konkreten Konsequenzen daraus, die es nun braucht? Zitat Ende. Ihre Einschätzung, Herr Bühler, dazu?
13: Also wir sind nicht ganz so blank, wie es scheint. Wir haben vor allen Dingen eine leistungsfähige Industrie, die bereits gute technische Lösungen anbietet, die auch schon marktverfügbar sind. Auch Flughäfen haben wir bereits erste Gegenmaßnahmen zur Detektion ergriffen. Die Ausstattung der Polizei und der Bundeswehr läuft. Die Bundeswehr hat ein Zentrum für Drohnenabwehr in Munster, das ganz offensichtlich sehr gut läuft. Aber natürlich, das ist die eine Geschichte. Die andere ist, ich könnte es jetzt ganz anders formulieren und könnte Empörung ausdrücken, warum das alles so langsam geht. Ich denke, dass wir dort auf dem richtigen Weg sind. Was aber tatsächlich notwendig wäre, ist, dass man eine zentrale Verantwortlichkeit oder mindestens eine zentrale Koordination verschiedener Verantwortlichkeit hinkriegt für die Abwehr von Drohnenbedrohungen. Da gibt es ja die Idee des Bundesinnenministers mit dem Drohnenabwehrzentrum. Manche meinen immer, da steht das Grundgesetz dagegen. Das Grundgesetz ändert man nicht jedes Jahr. Und ich glaube, dass so viel da gar nicht zu ändern ist. In meiner Jugend gab es die Lage, dass in jeder Stadt, in der ich da gewohnt habe, als Kind und als Jugendlicher unterschiedliche Stadtpolizeien gegeben hat. Das gibt's heute alles nicht mehr. Heute gibt's nur noch die Länderpolizeien. Ich denke an die Neuordnung der Bundespolizei mit dem Aufgabenzuschnitt nach Artikel 87, glaube ich, ist es des Grundgesetzes, dass man die Aufgaben neu zugeschnitten wird. Also man kann vieles tun, ohne dass man den großen Wurf des Grundgesetzes dort angeht. Im Übrigen hat Zentralisierung von Verantwortlichkeiten immer auch ein großes Problem. Das liegt darin, Drohnen sind künftig überall. Sie sind nun mal in der Welt. Drohnen werden genutzt werden von Verbrechern, sie werden genutzt werden von Terroristen, sie werden genutzt werden von militärischen Gegnern und natürlich dann auch von uns, müssen aber auch von uns abgewehrt werden können. Das heißt, Drohnen sind überall. Und das heißt, jeder, der heute mit Sicherheit, ob das innere Sicherheit ist oder äußere Sicherheit ist, wird es mit Drohnen und ihrer Abwehr zu tun haben. Und da nützt es nicht, ein zentrales Element zu haben, vor allen Dingen nicht in einem großen Flächenstaat wie Deutschland, dass man dann bei einer Drohnenbedrohung auf die Reise schickt und löst mal dieses Problem. Nein, Drohnen sind eine Herausforderung für die gesamte Sicherheitsarchitektur. Und insofern muss die Befähigung überall vorhanden sein. Allerdings muss es zentral koordiniert werden. Und ich hatte es schon mal angesprochen, dieses Drohnenabwehrzentrum, das halte ich für den richtigen Weg. Da sind wir auf der richtigen Spur. Gut, auch hier muss man immer sagen, das kann man sich alles viel schneller wünschen. Aber ich glaube, da sind wir auf dem Weg und warten wir mal ab, was der Innenminister daraus macht.
14: Die Frage nach Kompetenzen, Zentralisierung und vielleicht auch mehr Klarheit bei den rechtlichen Befugnissen ist die eine, aber helfen die dann tatsächlich auch was? Also ist das ein Problem dieser rechtlichen Befugnisse oder ist das vielleicht auch ein Problem der Ausstattung und der Ressourcen?
13: Naja, das ist das eine und das andere. Ich glaube, das ist beides wichtig. Klare Befugnisse auf der einen Seite, dann klare Zuständigkeiten auf der anderen Seite und die Koordinierung desgleichen. Aber es hilft ja schon mal, wenn man alle Behörden, die damit zu tun haben, einheitlich ausstattet, mit einheitlichem Material, mit einheitlichen Standards, dass sie ein gemeinsames Lagebild haben, dass man ja über Computer teilen kann, dass man eine gemeinsame Sensorik hat und dass man definiert, welche Infrastruktur muss ich denn überhaupt schützen, was ist der Aufgabenbereich und wer soll ihn übernehmen. Liegt es bei der Bundespolizei? Ja, Flughäfen, Bahnhöfe und dergleichen mehr. Das liegt heute schon per Gesetz bei der Bundespolizei. Ja, und andere kritische Infrastrukturen, die müssen noch nach Zuständigkeiten aufgeteilt werden. Also hier gibt es auch eine ganze Menge zu tun, glaube ich, für dieses Drohnenabwehrzentrum. Mal sehen, wie es sich aufstellt und wie es dann tatsächlich seine Arbeit auch durchführt. Wir werden es weiter beobachten, Herr Erl.
14: Herr Bühler, das soll es erstmal gewesen sein für diese Folge. Vielen Dank für Ihre Einschätzungen, Ihre wie immer maßvollen Einschätzungen natürlich. 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Bis zur nächsten Folge dann am Donnerstag. Vielen Dank Ihnen, Herr Bühler, und eine gute Zeit. Auf Wiederhören.
13: Dankeschön, Herr Erl. Bis dann.
0: Ganz kurz haben wir noch Zeit, auf das Wetter zu gucken mit Diana Weise im MDR Aktuell Wetterstudio. Diana, wie wird der Tag?
3: Da haben wir es weiter mit Hochdruckeinfluss zu tun, also mit sonnigem Wetter und höheren Temperaturen als gestern. 27 bis 32 Grad erwarten wir. Auch morgen und am Sonnabend geht es über 30 Grad drüber, sogar bis 37 Grad. Und danach wird es aber wechselhafter. Der Sonntag bringt Schauer und Gewitter und dann Temperaturen, die nicht mehr so heiß sind.
0: Vielen Dank, Diana Weise. So, ich sage Ihnen jetzt Tschüss und kündige meinen Kollegen Jan Kröger an, der jetzt gleich hier im Studio das Mikrofon übernehmen wird, und wünsche Ihnen noch einen schönen Tag.

0: Der AfD-Politiker hatte dabei eine juristische Niederlage erlitten. Laut einem Spiegelbericht sind noch Prozesskosten offen. Krah kündigte an, den Betrag nun zahlen zu wollen. Der Wahlkreis des Politikers liegt in Chemnitz, deshalb ist das dortige Amtsgericht zuständig. Bundestagspräsidentin Julia Klöckner hat zum Jahrestag des Mauerbaus eine anhaltende Spaltung zwischen Ost und West beklagt. Klöckner sagte bei einer Gedenkveranstaltung in Berlin, die frühere Grenze sei heute fast unsichtbar, doch in den Köpfen sei sie häufig noch da. Wer die unterschiedlichen Lebenserfahrungen in Ost und West verstehen wolle, müsse bereit sein, zuzuhören. Klöckner warnte, die Freiheit sei derzeit erneut in Gefahr, diesmal auch durch Gleichgültigkeit und Desinteresse. Heute vor 65 Jahren war mit dem Bau der Mauer begonnen worden. Die deutschen Bauern rechnen wegen der Trockenheit mit einer kleineren Getreideernte. Der Deutsche Raiffeisenverband prognostizierte für dieses Jahr eine Menge von knapp 40 Millionen Tonnen. Im vergangenen Jahr seien 45 Millionen Tonnen Getreide geerntet worden. Nur die günstige Witterung im Frühjahr habe größere Schäden verhindert. Der Raiffeisenverband vertritt 1600 Agrargenossenschaften. Die Zahl der Kindeswohlgefährdungen ist auf einen neuen Höchststand gestiegen. Wie das Statistische Bundesamt mitteilte, meldeten die Jugendämter im vergangenen Jahr rund 79.800 Fälle. Das seien 10% mehr gewesen als 2024. Unter Kindeswohlgefährdung fallen etwa Vernachlässigung sowie psychische und körperliche Gewalt. In den meisten Fällen ging die Gefährdung von Vater oder Mutter aus. 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In der Kategorie Beste Programmaktion geht eine Reihe von MDR Kultur ins Rennen. Bei der Aktion konnten Hörer Erinnerungen aus dem Sommer 1990 teilen. Parallel dazu gab es Kolumnen von Schriftstellern und Interviews mit Kulturschaffenden. Der Deutsche Radiopreis wird in 10 Kategorien verliehen. Die Gewinner werden Mitte September von der Grimme-Jury gekürt. Das waren die Nachrichten. Das Wetter, die aktuellen Temperaturen. Alle Stationen melden wolkenlosen Himmel. Die Temperaturen dazu: Brocken 17 Grad, Chemnitz 23, Dresden 24, Eisenach 24, Erfurt 23, Fichtelberg 18, Gera 23, Görlitz 23, Halle 25, Leipzig 26, Magdeburg 25 und Meiningen 24 Grad. Am Nachmittag Sonne, von der Altmark bis zum Erzgebirge einzelne dünne Wolken und trocken, Höchstwerte 27 bis 32 Grad und böiger Ostwind. In der Nacht sternenklar und trocken, Tiefstwerte 17 bis 11 Grad. Morgen heiter, allmählich einzelne Wolken und trocken, sehr heiß, Höchstwerte 31 bis 36 Grad. Am Wochenende zunächst sonnig und heiß, am Sonntag Schauer und Gewitter und sinkende Temperatur. MDR Verkehrsdienst. A2 Richtung Berlin zwischen Allerringersleben und Bornstedt. 9 Kilometer stockender Verkehr an einer Baustelle. A2 Richtung Hannover zwischen Irxleben und Alsleben. 12 Kilometer Stau nach einem LKW-Unfall im Baustellenbereich. 1 Stunde und 45 Minuten Verzögerung. Der LKW muss hier noch geborgen werden. Es ist nur eine Spur frei. A9 Richtung München zwischen Triptis und Hermsdorf Süd 4 Kilometer Stau plus 30 Minuten. A9 Richtung Berlin zwischen Köselitz und Niemeck 7 Kilometer Stau durch ein defektes Fahrzeug im Baustellenbereich plus 30 Minuten. A17 Richtung Dresden zwischen Grenzübergang Breitenau-Schönwald und Bad Gottleuba 3 Kilometer Stau. Nach Unfällen sind gesperrt die Straßen zwischen Nellschütz und Poserna, zwischen Jöstedt und Königswalde, zwischen Sixdorf und Abzweig Biendorf, zwischen Uftrungen und dem Abzweig Bösenrode und in Olbernhau die Freiberger Straße zwischen Ortseingang und Heuweg. Der Magdeburger Ring B71 ist zwischen Salbker Chaussee und Kirschweg nach einem Unfall gesperrt und geblitzt wird auf der A14 Richtung Dresden zwischen Leipzig Nordost und Leipzig Ost. Soweit der MDR Verkehrsdienst. Es wird 12.05 Uhr.
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2: Mit Jan Kröger jetzt im Studio. Guten Tag. Auch in den nächsten Tagen wird es noch einmal heißer bei uns. Die nächste Episode eines Sommers, der in Westeuropa kaum Regen und die höchsten Durchschnittstemperaturen seit Beginn der Aufzeichnungen mit sich gebracht hat. Und der Bundesregierung die Frage stellt, ob sie genug tut rund um Klimaschutz, Hitzetrockenheit und die Anpassung an diese Bedingungen. Umweltminister Carsten Schneider von der SPD hat das gestern so beantwortet: Nein, die Regierung tut nicht genug, weil sie das offensichtlich

0: gar nicht könne. Hitzeschutz zum Beispiel sei Sache der Länder und Kommunen. Deshalb will Schneider Klimaanpassung als Gemeinschaftsaufgabe ins Grundgesetz aufnehmen. Was genau kann oder würde das aber bewirken und wie kommt dieser Vorstoß an? Darüber spreche ich jetzt mit Katrin Aue aus dem ARD-Hauptstadtstudio. Hallo nach Berlin.
1: Hallo.
0: Wenn Carsten Schneider sagt, bislang sei es schwierig für den Bund, sich finanziell an Klimaschutzmaßnahmen zu beteiligen, um welche Maßnahmen geht es da konkret?
1: Ja, bislang ist es tatsächlich so. Der Bund ist für den konkreten Hitzeschutz vor Ort nicht zuständig. Er setzt zwar sowas wie den übergeordneten Rahmen, zum Beispiel mit dem Klimaanpassungsgesetz, aber vor Ort müssen die Maßnahmen tatsächlich von den Kommunen umgesetzt werden. Also zum Beispiel den Rettungsdienst verstärken, weil mehr Menschen Kreislaufprobleme bekommen oder Trinkbrunnen aufstellen oder Bäume pflanzen für mehr Schatten. Und da ist jetzt tatsächlich das Problem. Die Kommunen sind zwar zuständig, aber viele beklagen, dass sie für diese zusätzliche Aufgabe in Zeiten des Klimawandels nicht auch noch Geld haben.
0: Und dieses Geld, so Schneider, ja, könnte ja fließen mit dieser Grundgesetzänderung. Deswegen ist doch dennoch ist das Thema nicht unumstritten, denn umgekehrt müssten die Länder vermutlich Gesetzgebungskompetenzen abgeben. Und deswegen kommt auch beim Koalitionspartner Schneiders Vorstoß gar nicht so gut an. Worin besteht die Kritik?
1: Ja, genau. Die Idee trifft eine alte Streitfrage, die häufig aus den Ländern kommt, nämlich wie viel Kompetenz darf der Bund von den Ländern an sich ziehen? Deswegen sagt Unionsfraktionsvize Krings, argumentiert mit diesen Kompetenzfragen. Er sagt, wenn man jetzt Klimaanpassung zur Gemeinschaftsaufgabe macht, dann werde es ein ewiges Gerangel unter Juristen geben, wer jetzt genau wofür zuständig ist im Baurecht, im Umweltrecht. Das bringe dem Klima letztlich nichts. So argumentiert der Unionsfraktionsvize Krings. Hinter den Kulissen hören wir aber, dass es vielleicht auch um eine politische Frage geht. Für eine Grundgesetzänderung bräuchten Union und SPD nämlich eine Zweidrittelmehrheit im Bundestag. Grüne und Linke haben schon signalisiert, dass sie da offen sind, aber mit der Linken will die Union ja partout nicht zusammenarbeiten. Also möglicherweise geht es auch eher darum.
0: Da komme ich am Ende vielleicht nochmal zu. Carsten Schneider hat diese Diskussion mit den Ländern gestern auch schon adressiert, gab sich optimistisch, er könne eine breite Mehrheit mit den Ländern herstellen. Was macht ihn da so optimistisch?
1: Ja, vielleicht, weil die Länder tatsächlich ein Hebel sein könnten, denn die Länder und Kommunen klagen ja eben den ganzen Sommer schon darüber, dass sie zu wenig Geld für Klimaanpassung, für Hitzeschutz haben, dass sie Hilfe brauchen. Und wenn diese Klagen aus den Ländern und Kommunen entschieden genug an die entsprechenden Bundestagsabgeordneten weitergereicht werden, vielleicht könnte das die Union zur Zustimmung bringen, also am Ende eine Zweidrittelmehrheit schaffen, aber das ist eben offen.
0: Und dann sind wir bei dieser Zusammensetzung des Bundestags, dass die Grundgesetzänderung eben die Zustimmung der Linken bräuchte oder theoretisch auch die der AfD, was die Koalitionsparteien nicht wollen nach derzeitigem Stand. Und das dürfte ja auch Carsten Schneider bewusst sein. Deswegen die Frage, was bezweckt er nun mit diesem Vorstoß? Geht es ihm wirklich um Klima- und Hitzeschutz oder ist da auch Parteitaktik im Spiel?
1: Tja, da muss ich jetzt spekulieren, aber ich würde argumentieren, dass er erstens die Forderung nach einer Grundgesetzänderung für Klimaanpassung der letzten Wochen schon öfters gehört hat. Die gab es schon in der Vergangenheit und jetzt eben nochmal verstärkt von verschiedenen Seiten. Und parallel gab es ja die verschiedenen Stimmen, die in diesem Sommer immer wieder gefragt haben, wo bleibt der Bund angesichts der Hitze? Was macht eigentlich die Bundesregierung? Naja, und das ist ja eben bisher die klare Trennung gibt. Für Klimaanpassung sind Länder und Kommunen zuständig. Ist das hier ja fast der einzige Weg, wie Schneider signalisieren kann, wir tun sehr wohl was. Und wenn es nach mir geht, wollen wir uns da auch engagieren. Also ich würde schon denken, dass das der wichtigste Antrieb jetzt gerade war.
0: Sagt Katrin Aue, unsere Korrespondentin im ARD-Hauptstadtstudio. Vielen Dank fürs Gespräch.
1: Gerne.
0: Und wir bleiben noch ein bisschen in Berlin, denn heute vor 65 Jahren, das war einer der einschneidendsten Tage in der jüngeren Geschichte der deutschen Hauptstadt, die Mauer wurde gebaut. Bei der zentralen Gedenkveranstaltung dazu sprach heute Bundestagspräsidentin Julia Klöckner und in ihrer Rede beklagte sie eine anhaltende Spaltung zwischen Ost und West und plädierte für mehr Zusammenhalt. Wir hören mal rein.
2: Die Mauer hat in Deutschland Spuren gezogen. Spuren gezogen, die unsere Wege noch heute beeinflussen. Ost und West spielen in unserem Selbstverständnis weiterhin eine Rolle. Politische Fragen werden auf beiden Seiten manchmal sehr unterschiedlich beantwortet. Migration, Corona, der Umgang mit Russland. Große Streitthemen werden zu neuen, unsichtbaren Mauern. Junge Menschen sagen, sie fühlen sich gemeinsam ostdeutsch, nur weil sie auf einer bestimmten Seite des Landes geboren wurden. Die Mauer stand 28 Jahre. Sie fiel vor 37 Jahren. Und sie scheint doch häufig noch fest in unseren Köpfen zu stecken. Für Ostdeutsche änderte sich mit der Einheit nahezu alles. Manche Erfahrungen des Übergangs wirken bis heute nach. Und wer sie verstehen will, der muss bereit sein, auch zuzuhören. Für alle Deutsche aber gilt, wir müssen verstehen wollen. Auch dafür übrigens gedenken wir heute. Auch dafür blicken wir zurück. Wir müssen aus unserer Geschichte lernen. Wir dürfen uns eben nicht in ihr verlieren. 1989, da war es Mut, der die Mauer zum Einsturz brachte. Und auch heute, sehr geehrte Damen und Herren, ist Mut gefragt. Der Mut, aufeinander zuzugehen. Wir sollten die Hindernisse überwinden, die manchmal immer noch zwischen uns sind. Um aufeinander zuzugehen, müssen wir natürlich eingetretene Wege verlassen.
0: Soweit die Ausführungen von Bundestagspräsidentin Klöckner heute bei der Gedenkveranstaltung anlässlich des Baus der Berliner Mauer vor 65 Jahren. Wir schauen nach Sizilien, denn seit Tagen schon herrscht auf den Flughäfen Stillstand, weil es anderswo brodelt. Grund ist der Ätna, der Vulkan, der mal wieder ausgebrochen ist. Lisa Weiß berichtet.
3: Kein Flugzeug darf starten oder landen am Flughafen Catania in Sizilien. Und das noch bis mindestens um 2 Uhr morgens. Verlängerung nicht ausgeschlossen. Seit etwa einer Woche ist der Flugverkehr am Flughafen Catania eingeschränkt, weil der Ätna Vulkanasche spuckt. Hunderte Flüge wurden gestrichen oder umgeleitet. Gestrandete Urlauber haben am überfüllten Flughafen übernachtet. Mittlerweile hat sich die Lage am Flughafen selbst etwas beruhigt. Es kommen fast nur noch die Passagiere, für die die Fluggesellschaften eine Abflugslösung gefunden haben, berichten italienische Medien. Die meisten von ihnen werden dann mit Bussen zu anderen Flughäfen in Sizilien transportiert. Wie lange der Ätna noch so aktiv bleibt, kann man nicht vorhersehen, sagen Vulkanologen. Man kann zwar den Beginn eines Ätna-Ausbruchs einigermaßen voraussagen, aber nicht sein Ende. Unterdessen wird in Italien darüber diskutiert, ob der Flughafen von Catania nicht einfach woanders hin verlegt werden müsse. Der Flughafen muss immer wieder wegen Ätna-Asche gesperrt werden. Verkehrsexperten halten eine andere Lösung für sinnvoller. Die Zugverbindungen und Straßen zwischen den sizilianischen Flughäfen auszubauen, damit man die Menschen im Fall der Fälle schneller von einem Flughafen zum anderen und dann weg von der Insel bringen kann.
0: Hitze und Trockenheit, das war schon vor wenigen Minuten unser Thema, als wir auf die Lage in Deutschland geschaut haben und wie die Bundesregierung hier damit umgehen möchte. Nun blicken wir nach Rumänien. Dort ist es die Donau, die immer weniger Wasser führt. Und nun reicht der Zustrom in der Donau nicht mehr dafür aus, den Betrieb des einzigen Atomkraftwerks aufrechtzuerhalten, das es in Rumänien gibt. Sirke Hane berichtet.
4: Wegen des niedrigen Wasserstands in der Donau hat Rumänien sein einziges Atomkraftwerk Cernavoda ganz heruntergefahren. Das Kraftwerk deckt normalerweise 20% des rumänischen Strombedarfs. Um den Ausfall auszugleichen, wird ein altes Braunkohlekraftwerk wieder in Betrieb genommen. Außerdem muss wohl auch mehr Strom importiert werden. Bisher war noch ein Reaktor in Cernavoda gelaufen. Das Land hatte versucht, diesen mit ungewöhnlichen Maßnahmen in Betrieb zu halten. In der Donau wurden kürzlich mit Steinen beladene Lastkähne versenkt, um mehr Wasser zum Kraftwerk zu leiten. Zuvor hatte die Armee einen Felsen gesprengt, ebenfalls um mehr Wasser zum großen Donauarm hinzuleiten. Dadurch konnte der Betrieb des zweiten Reaktors um ein paar Tage verlängert werden. Sollte es jetzt zu wenig Strom für die Versorgung des Landes geben, wird als erstes die Industrie stufenweise vom Netz genommen. Das hatte die rumänische Regierung in den vergangenen Wochen gesetzlich vorbereitet. In den anderen Ländern entlang der Donau ist die Lage aktuell wieder etwas entspannter. Im Atomkraftwerk im ungarischen Pocs sind seit vorgestern wieder 2 Turbinen in Betrieb. Das Kraftwerk läuft bei 25% seiner Kapazität. Das bulgarische Atomkraftwerk Kozloduy läuft ohne Einschränkungen.
0: Soweit der Bericht von Silke Hane. 12.15 Uhr ist es. Unser Topthema in dieser Stunde bei MDR aktuell. Das Amtsgericht Chemnitz hat einen Haftbefehl gegen den AfD-Politiker Maximilian Krah erlassen. Es geht um noch offene Prozesskosten nach einem Rechtsstreit mit dem Satiriker Jan Böhmermann. Und eine Gerichtssprecherin erklärte dazu, derzeit werde geprüft, ob für die Vollstreckung auch die Aufhebung der Immunität von Maximilian Krah beantragt werde. Weitere Meldungen gibt es jetzt mit Renato Bodenbock.
5: Die Hitze in Deutschland hat in diesem Jahr bislang zu 12.500 Sterbefällen geführt. Das geht aus einer Schätzung des Robert-Koch-Instituts für den Zeitraum vom 6. April bis 12. August hervor. Damit sind in diesem Jahr bisher deutlich mehr Menschen infolge von Hitze gestorben als sonst in einem ganzen Jahr. Der inhaftierte ehemalige Istanbuler Bürgermeister Ekrem İmamoğlu hat die Partei gewechselt. Der Oppositionspolitiker erklärte, er verlasse die CHP und schließe sich der neuen Partei von Ex-CHP-Chef Özgür Özel an. Dieser hatte die Partei gegründet, nachdem er per Gericht als Vorsitzender der CHP abgesetzt worden war. Ein Lottospieler in den USA hat einen milliardenschweren Jackpot geknackt. Wie die Lotterie Powerball mitteilte, tippte ein Spieler im Bundesstaat Illinois alle 6 Zahlen richtig. Er erhält nun 1,04 Milliarden Dollar. Knapp die Hälfte davon muss er aber als Steuer wieder abgeben. Das Wetter. Am Nachmittag heiter und trocken, 27 bis 32 Grad und böiger Ostwind. In der Nacht sternenklar, 17 bis 11 Grad und auch morgen heiter und trocken, 31 bis 36 Grad. MDR aktuell Verkehrsdienst, A2 Richtung Berlin. Zwischen Alleringersleben und Bornstedt 9 Kilometer stockender Verkehr an einer Baustelle, plus 20 Minuten. A2 Richtung Hannover zwischen Irksleben und Alleringersleben 13 Kilometer Stau nach einem LKW-Unfall im Baustellenbereich. Es dauert 1 Stunde 45 länger. Der LKW muss noch geborgen werden, es ist nur eine Spur frei. A9 Richtung Berlin zwischen Triptis und Hermsdorf Süd 4 Kilometer Stau und stockender Verkehr, dadurch auch Stau auf der B2 zwischen Porstendorf und Groß-Ebersdorf. A9 Richtung Berlin zwischen Köselitz und Niemeck 7 Kilometer Stau durch ein defektes Fahrzeug im Baustellenbereich. A17 Richtung Dresden zwischen Grenzübergang Breitenau-Schönwald und Bad Gottleuba 3 Kilometer Stau. Nach Unfällen sind gesperrt die Straßen zwischen Nellschütz und Poserna, zwischen Jöstedt und Königswalde, zwischen Sixdorf und dem Abzweig Biendorf, zwischen Uftrungen und dem Abzweig Bösenrode und in Olbernhau die Freiberger Straße zwischen Ortseingang und Heuweg. Geblitzt wird auf der A9 Richtung Berlin zwischen Halle und Bitterfeld-Wolfen, auf der A14 Richtung Dresden zwischen Leipzig-Nordost und Leipzig-Ost und auf der A71 Richtung Schweinfurt zwischen Arnstadt-Süd und Stadt-Ilm. Soweit der MDR aktuell Verkehrsdienst. Es wird 12.18 Uhr.
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0: Es war eine Reaktion darauf, dass der Rhein derzeit als wichtigste deutsche Wasserstraße für den Güterverkehr fast ausfällt. Am Sonntag war das LKW-Fahrverbot in 4 westdeutschen Bundesländern ausgesetzt. Inzwischen haben fast alle anderen Bundesländer nachgezogen, alle Länder bis auf eines, Sachsen-Anhalt. Und das liegt bekanntermaßen zwar weit weg vom Rhein, aber eben mitten in Deutschland. Und wer dort auf den Autobahnen 2, 9 und 14 unterwegs ist, der merkt, wie wichtig Sachsen-Anhalt für den Güterverkehr auf der Straße ist. Dennoch hat die zuständige Landesministerin Lydia Hüskens eine Aufhebung des Fahrverbots bisher abgelehnt. Darüber und auch über ihre Argumente spreche ich nun mit Dirk Engelhardt, Vorstand des Bundesverbands Güterkraftverkehr und Logistik. Hallo, Herr Engelhardt.
7: Hallo, ich grüße Sie.
0: Herr Engelhardt, erstmal eine ganz praktische Frage. 15 Bundesländer haben am Sonntag dieses Fahrverbot aufgehoben, Sachsen-Anhalt eben nicht. Wie geht man ganz praktisch damit um, wenn man seine Güter jetzt zum Beispiel zwischen Hannover und Berlin oder zwischen Berlin und München transportieren muss?
7: Dann ist das natürlich ein Riesenproblem für unsere Unternehmerinnen und Unternehmer. Lieferketten funktionieren bundesweit, die funktionieren natürlich auch nur europaweit. Das heißt, das ist genau die Kritik, die wir als Bundesverband Güterkraftverkehr Logistik auch gegenüber dem Bund anbringen. Wir brauchen bundeseinheitliche Lösungen und keinen Länderflickenteppich.
0: Ein Flickenteppich ist es ja im Grunde fast nicht mehr, sondern es ist eben nur noch dieses eine Bundesland. Und die Ministerin Lydia Hüskens, die hat ja auch ihre Argumente am Wochenende vorgebracht. Argument Nummer 1, das fällt zusammen mit der Hauptreisezeit mit dem Ferienende in Mitteldeutschland, der kommende Sonntag.
7: Das ist ein Argument, das aus Sicht des BGLs nicht greift. Es sind so wenige LKWs, die am Wochenende eingesetzt werden können, weil wir ein massives Fahrerproblem haben in der Branche. Trotzdem ist es wichtig, dass wir in ganz Deutschland dieses Sonntags- und Samstagsfahrverbot, dass das aufgehoben wird und wir die Autobahnen nutzen können. Gerade wenn Sie daran denken, dass Lieferketten abreißen könnten oder gewisse Tankstellen nicht versorgt werden können, dann ist das eine Zusatzbelastung, die durchaus verkraftbar ist. Von daher für uns kein stichhaltiges Argument.
0: Ist die Lage denn wirklich so dramatisch, dass Tankstellen im Osten nicht beliefert werden können wegen des Niedrigwassers auf dem Rhein?
7: Es sind Tankstellen hauptsächlich im Süden, nicht im Osten der Republik. Aber wenn dann ein Fahrzeug am Samstag oder Sonntag eingesetzt wird, Sachsen-Anhalt sich nicht beteiligt, eines der Haupttransitländer ist und das Fahrzeug dann am Montag, Dienstag dort in eine Kontrolle kommt und der Fahrer und der Unternehmer noch bestraft wird dafür, dass er in der Krise geholfen hat, kann das nicht der richtige Weg sein.
0: Nun haben Sie in Ihrer vorherigen Antwort ein Argument genannt, das sich auch Lydia Hüskens zu eigen gemacht hat, nämlich den Personalmangel in Ihrer Branche. Sie sagten nun, aufgrund des Personalmangels gehe es eh um wenige Lkw. Frau Hüskens sagte am vergangenen Wochenende, eben wegen dieses Personalmangels würde die Aufhebung des Fahrverbots überhaupt nicht lohnen. Was würden Sie ihr im direkten Gespräch erwidern?
7: Da hat sie nicht ganz Unrecht. Uns fehlen in Deutschland über 100.000 Lkw-Fahrer. Wir sagen auch ganz klar als Bundesverband, der Lkw kann da nur in gewissen Fällen in die Bresche springen. Alleine um ein kleines Binnenschiff zu kompensieren, brauche ich über 40 Lkw. Bei einem großen Binnenschiff weit über 100. Aber gerade wenn eine Lieferkette bedroht ist und es in einem Chemiewerk, an einer Tankstelle, in einem Supermarkt zu Engpässen kommen sollte, dann kann der Lkw sehr wohl aushelfen. Und deswegen sind wir für eine bundeseinheitliche Lösung. Und das ist auch eine zentrale Forderung, die wir mit den Behörden, mit der Autobahn GmbH, dem Bundesamt für Logistik, Mobilität und dem Verkehrsministerium diskutieren. Das nächste Ereignis kommt sicher. Und dann brauchen wir schnelle Reaktionen, unbürokratische Lösungen, damit unser privater Konsum auch in solchen Fällen sichergestellt ist.
0: Aber so etwas muss ja auch gesetzlich geregelt sein. Wie würden Sie das denn konkret sagen? Ab welchen Bedingungen diese Aufhebung des Fahrverbots am Sonntag greift? Oder wollen Sie das Fahrverbot am Sonntag generell abschaffen?
7: Wir wollen auf keinen Fall das generelle Fahrverbot abschaffen, sondern wir wollen nur eine Lösung für die Krisenfälle. Uns muss auch klar sein, die Fahrerinnen und Fahrer sind sowieso schon sehr stark belastet. Da schreit keiner Hurra, wenn er auch noch am Wochenende im Einsatz ist. Hier geht es wirklich um Einzelfälle, wo es wichtig ist, dass Lieferketten aufrechterhalten werden oder ansonsten gewisse Güter nicht mehr verfügbar sind. Nur in solchen Fällen soll so eine Lösung greifen. Auf keinen Fall wollen wir eine generelle Aufhebung des Sonntagsfahrverbotes.
0: Das sagt Dirk Engelhardt, Vorstand des Bundesverbands Güterverkehr und Logistik, hier im Gespräch bei MDR aktuell. 12.22 Uhr ist es. Wer gern zum Eurovision Song Contest reist, der bekommt ein ziemlich attraktives Reiseziel im kommenden Jahr. Der Wettbewerb geht ja nach Bulgarien nach dem Sieg in diesem Jahr. Und als Austragungsort wurde die Stadt Burgas am Schwarzen Meer ausgewählt. Clemens Fehrenkotte berichtet.
8: Die Hauptstadt Sofia geht leer aus. Der Badeort Burgas am Schwarzen Meer macht das Rennen um den Austragungsort des Eurovision Song Contests in Bulgarien. Dies teilten das bulgarische nationale Fernsehen und die European Broadcasting Union EBU am Vormittag mit. Damit entschieden sich die Veranstalter für die 200.000 Einwohner große Hafenstadt, die als touristischer Anziehungspunkt im Südosten Bulgariens gilt. Beim diesjährigen Eurovision Song Contest in Wien hatte die bulgarische Sängerin Dara mit ihrem Song Bangaranga das Songfestival gewonnen und damit Bulgarien zum nächsten Austragungsland des Eurovision Song Contests gemacht. Bei der Entscheidung zwischen der 2-Millionen-Hauptstadt Sofia, die von einem bürgerlich-liberalen Bürgermeister regiert wird, und der deutlich kleineren Touristenhochburg Burgas am Schwarzen Meer, dürften bulgarischen Medien zufolge auch innenpolitische Gründe eine Rolle gespielt haben. So habe der langjährige ehemalige Staatspräsident und jetzige Ministerpräsident Bulgariens, Rumen Radev, der ein Mitte-Links-Bündnis anführt, die Ausrichtung des Contests in Sofia dem bürgerlich-liberalen Bürgermeister der Hauptstadt nicht überlassen wollen. Die diesjährige Eurovision Song Contest-Gewinnerin Dara hatte noch für Sofia als Austragungsort geworben, mit den Worten: Sofia, Sofia aus vielen Gründen, aber vor allem, weil man von Sofia aus wirklich schöne Orte besuchen kann.
0: Soweit Clemens Fehrenkotte. Und nun haben wir noch eine ziemlich abgedrehte Veranstaltung in einem Badeort, über den wir jetzt berichten. Es geht um den englischen Badeort Clacton-on-Sea. Und der Anlass ist eigentlich hochpolitisch. Es geht um Nachwahlen für einen Sitz im britischen Unterhaus. Aber einer der Kandidaten ist eine Figur in Ritterrüstung und einem Mülleimer im Gesicht. Und es ist der einzige Gegenkandidat für Nigel Farage, das einstige Mastermind des Brexit und nun Vorsitzender der Partei Reform UK. Christoph Prössel schaut auf diese besondere Nachwahl voraus.
9: Count Binface ist eigentlich ein alter Bekannter. Der sprechende Mülleimer, der eine Rüstung trägt und gut in einen Monty Python-Film passen würde, stellt sich gerne so vor.
10: My name is Count Binface. I'm an intergalactic warrior From the planet Sigma 9.
9: Er sei ein außergalaktischer Krieger vom Planeten Sigma 9. Als solcher war er schon in dem Wahlkreis angetreten, in dem der neue Premier Andy Burnham vor einigen Wochen gewählt wurde. Als das Ergebnis verkündet wurde, stand also Burnham neben Count Binface auf der Bühne, auf der anderen Seite ein Fuchs, also eine Person in einem Fuchskostüm.
10: And I believe I could be a better representative of the people of Clacton than the current incumbent member of parliament. It's quite simple.
9: Er sei ein besserer Kandidat als der gerade ausgeschiedene Abgeordnete, sagte Count Binface und meint Nigel Farage. In seinem Wahlprogramm: Eiscreme soll wieder billig sein, Schlaglöcher mit Parteiprogrammen von Labour zustopfen und mehr in Clacton sein als in Washington DC. Eine Kritik an Farage, der viel in den USA unterwegs ist. Hier ein Wahlwerbespot.
11: That I promised to do in Washington, D.C.
9: Zu dieser Nachwahl kam es, weil der Parteivorsitzende der rechtspopulistischen Reform UK in den vergangenen Wochen wegen einer Spendenaffäre unter Druck ist. Die Polizei ermittelt, das Parlament prüfte eine 5-Millionen-Pfund-Spende, die er offenbar nicht angegeben hatte. Deswegen trat Farage als Abgeordneter zurück. Ich habe entschieden, dass die Menschen von Clacton die Richter meines Verhaltens sein sollen. Dies wird eine Wahl, das Volk gegen das Establishment. Eine sprechende Mülltonne als Establishment? Nun ja. Die Vertreter der großen Parteien, Labour, Konservative, Liberaldemokraten, stellten keinen Kandidaten auf. Dafür treten aber zahlreiche Parteilose an, auch Count Binface, der in den Umfragen zwar nicht vorne liegt, aber immerhin auf dem zweiten Platz. Farage könnte erneut den Sitz erringen. In Clacton ist Reform UK stark. Am Pier des Badeortes Clacton on Sea treffen wir Anthea Chapman. Sie sagt:
12: Hier wohnen viele Ältere, hier gibt es viele Altenheime. Aber die stehen halt nicht an erster Stelle. Die bekommen keine Termine im Krankenhaus beim Arzt. Man kriegt noch nicht mal einen Zahnarzttermin. Und das hat mit der Zahl der Migranten zu tun, die hierher kommen.
13: It's all going towards the amount of immigrants that we've got coming over.
9: Die besten Jahre hat Clacton hinter sich. Hier gibt es keine industrielle Basis. Die Arbeitslosigkeit ist größer als in anderen Landesteilen. Fiona MacDonald sieht Nigel Farage kritisch.
14: It's not down to the people of Clacton.
12: Das ist keine Entscheidung für die Menschen in Clacton, ob Farage das Parlament getäuscht hat oder nicht. Wir kennen nicht einmal alle Fakten. Das ist lächerlich. Wir haben Parlamentsausschüsse, die sich damit beschäftigen.
9: Fiona will Count Binface wählen, gegen den Hass, wie sie sagt. Dass Nigel Farage bei einer Wiederwahl alle Sorgen los ist, danach sieht es nicht aus. In den Umfragen ist Reform UK abgesagt, Labour konnte zulegen. Farage würde einen deutlichen Sieg gerne nutzen, um den Trend wieder umzukehren. Dazu kommt, wenn er wieder im Parlament sitzt, dürfte sich erneut ein Ausschuss mit der Spende an ihn beschäftigen.
0: Soweit der Bericht von Christoph Prössel. Wir schauen nun aufs Wetter in Mitteldeutschland mit Diana Weise im MDR Aktuell Wetterstudio. In den letzten 20 Minuten haben wir mehrfach darüber gesprochen, wie heiß und trocken dieser Sommer war und dass es in den nächsten Tagen nochmal raufgeht mit den Temperaturen. Was genau ist denn da zu erwarten?
15: Da haben wir es heute schon heiß, teilweise am Nachmittag mit 27 bis 32 Grad. Morgen wird die Temperatur dann nochmal einen Sprung weiter nach oben machen, 31 bis 36 Grad. Bis dahin gibt es auch überwiegend sonniges Wetter und nur wenige Wolken. Am Wochenende starten wir mit einer tropischen Nacht nochmal und höchst werden dann am Sonntag bis 37 Grad. Allerdings wird nicht den ganzen Tag die Sonne durchhalten, sondern am Nachmittag, am Abend kommen auch ein paar Wolken dazu. Spätestens in der Nacht zum Sonntag gibt es auch ein paar Schauer und Gewitter. Und dann ist diese Hitze erstmal vorbei. Die Temperaturen sinken. In Nordthüringen zum Beispiel werden am Sonntag maximal 23 Grad erreicht. Sonst in der Oberlausitz nochmal bis 28 Grad.
0: Soweit die Aussichten. Dankeschön, Diana Reise. Schauen wir auf zwei Themen in der kommenden halben Stunde hier bei MDR Aktuell. Das Phänomen ist ja schon seit einiger Zeit an den Börsen zu beobachten. In der Wirtschaft allgemein ist hierzulande von einer Rezession nicht nur die Rede, sie ist ja feststellbar. Der DAX dagegen eilt von Rekord zu Rekord in den letzten Jahren. Und ein weiteres Thema, heute ist Linkshändertag. Noch wie vor gibt es im Alltag Hürden für Linkshänder. Auch das thematisieren wir in der kommenden halben Stunde hier bei MDR Aktuell.
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5: Um 12.30 Uhr mit Renato Bodenburg. Das Amtsgericht Chemnitz hat einen Medienbericht zufolge einen Haftbefehl gegen den AfD-Bundestagsabgeordneten Maximilian Krah erlassen. Wie der Spiegel berichtet, geht es um einen Streit mit dem Satiriker Jan Böhmermann. Auf MDR-Anfrage teilte das Amtsgericht Chemnitz mit, es könne den Vorgang nicht bestätigen, da es sich um ein nicht öffentliches Verfahren handle. Der AfD-Politiker hatte in dem Rechtsstreit eine juristische Niederlage erlitten. Die Prozesskosten seien noch offen. Krah kündigte an, den Betrag nun zahlen zu wollen. Der Wahlkreis des Politikers liegt in Chemnitz, deshalb ist das dortige Amtsgericht zuständig. Die Vorstände der DAX-Unternehmen haben im vergangenen Jahr 42 Mal so viel verdient wie ein durchschnittlicher Beschäftigter. Das ergab die jährliche Auswertung der Deutschen Schutzvereinigung für Wertpapierbesitz und der Technischen Universität München. Die Topmanager der 40 Konzerne erhielten demnach gut 3,9 Millionen Euro im Jahr. Das waren etwa 4% mehr als ein Jahr zuvor. Hinzu kommen erfolgsabhängige Boni, die mit Zeitverzug ausgezahlt werden. Der Thüringer Lehrerverband hat weitere Entlastungen für Lehrkräfte, Erzieher und Schulleitungen gefordert. Der Verband kritisierte, die Belastungen im Schulalltag seien weiterhin sehr hoch. Kritisiert werden vor allem der hohe bürokratische Aufwand an Schulen. Der Verband fordert mehr digitale Lösungen und mehr Hilfe durch Behörden. Zudem sollten Lehrkräfte stärker von Aufgaben entlastet werden, die nicht unmittelbar zum Unterricht gehörten. Vor der griechischen Insel Kreta sind knapp 90 Migranten gerettet worden. Wie die Küstenwache mitteilte, waren sie auf zwei Booten vor der Südküste unterwegs. Die EU-Grenzschutzagentur Frontex hatte die Boote entdeckt. Bereits am Vortag waren bei 5 Einsätzen nahe der Insel rund 240 Migranten in Sicherheit gebracht worden. Nach UN-Angaben sind seit Jahresbeginn mehr als 10.000 Migranten auf Kreta angekommen. Rumänien hat sein einziges Kernkraftwerk komplett abgeschaltet. Grund ist das niedrige Wasser der Donau. Das Energieministerium teilte mit, am Morgen sei auch der zweite Reaktorblock wegen mangelndem Kühlwasser abgeschaltet worden. Der erste war bereits Ende Juli abgeschaltet worden. Das AKW liegt im Osten des Landes. Normalerweise produziere es 20% des rumänischen Strombedarfs. Nach Angaben des Energieministeriums soll schlimmstenfalls die Stromzufuhr für Großverbraucher aus der Industrie eingeschränkt werden. Das waren die Nachrichten. Das Wetter. Die aktuellen Werte, die Stationen melden alle wolkenlosen Himmel. Dazu die Temperaturen: Artern bei 27 Grad, Dresden 25, Eisenach 25, Erfurt 24, Gardelegen 26, Hoyerswerda 24, Magdeburg 27, Neuhaus am Rennweg 23, Oschatz 26, Plauen 27, Wernigerode 26 und Lutherstadt-Wittenberg 25 Grad. Am Nachmittag Sonne, von der Altmark bis zum Erzgebirge einzelne dünne Wolken und trocken. Höchstwerte 27 bis 32 Grad und böiger Ostwind. In der Nacht sternenklar und trocken, Tiefstwerte 17 bis 11 Grad. Morgen heiter, allmählich einzelne Wolken und trocken, sehr heiß, Höchstwerte 31 bis 36 Grad. Und am Wochenende zunächst sonnig und heiß, am Sonntag Schauer und Gewitter, dabei sinkende Temperatur. MDR Aktuell Verkehrsdienst. A2 Richtung Berlin zwischen Allerengersleben und Bornstedt. 9 Kilometer stockender Verkehr an einer Baustelle plus 15 Minuten. A2 Richtung Hannover zwischen Irxleben und Allerengersleben. 13 Kilometer Stau nach einem LKW-Unfall im Baustellenbereich. Sie brauchen hier 2 Stunden. Ein LKW muss noch geborgen werden, es ist nur eine Spur frei. A4 Frankfurt Richtung Dresden zwischen Weimar und Apolda liegt ein Kennzeichen auf der rechten Spur. A9 Richtung Berlin zwischen Triptis und Hermsdorf Süd. 4 Kilometer Stau und stockender Verkehr plus 30 Minuten. Dadurch Stau auf der B2 zwischen Porstendorf und Groß-Ebersdorf. A17 Richtung Dresden zwischen Grenzübergang Breitenau-Schönwald und Bad Gottleuba 3 Kilometer Stau. Nach Unfällen sind gesperrt die Straßen zwischen Nelschütz und Poserna, zwischen Jöstedt und Königswalde, zwischen Sixdorf und dem Abzweig Biendorf, zwischen Uftrungen und dem Abzweig Bösenrode und in Olbernhau die Freiberger Straße zwischen Ortseingang und Heu. Weg. Soweit der MDR Aktuell Verkehrsdienst, 12 Uhr und gleich 35.
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0: Mit Herrn Kröger im Studio, ich grüße Sie. So manche Beobachter dürften verwundert sein. Trotz globaler Krisen und Wirtschaftsflaute hierzulande steigen die Aktienkurse immer weiter. Gefühlt ist ja seit Jahren schon in Deutschland eine schlechte Stimmung zu vernehmen. Und trotzdem kennt eben auch der deutsche Aktienindex seit geraumer Zeit nur eine Richtung nach oben. Was sind die Gründe dafür? Bianca von der Au aus der ARD-Börsenredaktion ist dieser Frage nachgegangen.
16: Nach einem halben Jahr Zickzackkurs im Seitwärtsschritt scheint der deutsche Leitindex seinen Ausbruch nach oben geschafft zu haben. Seit Anfang August der Sprung über die 26.000 Punkte geglückt war, steigt der DAX fast unbemerkt, aber nachdrücklich, so die Einschätzung von Marktanalysten. Woran liegt das? Martin Lück, Kapitalmarktstratege beim Vermögensverwalter Franklin Templeton.
17: Es liegt vor allem daran, dass das Börsenumfeld, vor allen Dingen für Aktien international, nach wie vor relativ gut ist und dass man den deutschen Unternehmen viel mehr als der deutschen Volkswirtschaft zutraut, sich da gut zu positionieren und gute Gewinne zu erwirtschaften. Das ist also nicht so sehr ein Blick auf Deutschland selbst als Land, als Volkswirtschaft, sondern es ist ein Blick auf die Unternehmen und ihre Möglichkeiten.
16: Dabei seien die Geschäftszahlen, die während der aktuell laufenden Quartalssaison veröffentlicht wurden, ein wesentlicher Kurstreiber, sagt Chefvolkswirt Ulrich Carter von der DK Bank.
18: Hinter dem Anstieg der Börsen, nicht nur in Deutschland, sondern auch in den USA, stecken handfeste Zahlen. Es sind die Gewinnentwicklungen der börsennotierten Unternehmen, die ganz deutlich und stärker als sonst nach oben zeigen.
16: Das verdeutlicht aus Sicht des Volkswirts, dass viele Unternehmen, die an der Börse notiert sind, mit den Krisen und Schocks der jüngsten Zeit gut umgehen können.
18: Diese Unternehmen sind nicht an einen Standort gebunden. Sie können ausweichen, wenn sich negative Entwicklungen in einer Weltregion ergeben, sowohl beim Verkauf als auch bei der Produktion. Und das haben diese Unternehmen eben sehr deutlich unter Beweis gestellt.
16: Schaut man auf den DAX, so gibt es seit Jahresbeginn eine Reihe von Unternehmen, die besonders gut abgeschnitten haben, was die Kursentwicklung angeht. An der Spitze Baukonzern Hochtief, gefolgt vom Chemiekonzern Bayer, der sein Glyphosat-Problem in den USA sukzessive lösen kann. Vorne mit dabei auch Infineon und die Energiekonzerne RWE und Siemens Energy. Unternehmen, die indirekt vom Boom der künstlichen Intelligenz profitieren, so Marktstratege Lück. Sei es durch Zulieferungen von Know-how und Komponenten oder durch gewisse Abstrahlungseffekte.
17: Die funktionieren so, dass durch die KI-Revolution die amerikanischen Märkte extrem stark bewertet werden. Dann sagen sich Anleger, da wollen wir jetzt aber nicht alle Eier in einen Korb legen. Wir wollen auch diversifizieren. Und die diversifizieren raus aus Amerika. Dann schauen wir mal, wo die Bewertungen noch nicht so teuer sind. Und dann kommen die ganz schnell auf Europa. Und da gilt natürlich auch Deutschland nach wie vor als eine sehr robuste, sehr gute Volkswirtschaft mit hohem technologischem Niveau, mit hohem Forschungsstand, mit guten Innovationen.
16: Anders als wir selbst haben ausländische Investoren noch ein sehr gutes Bild von Deutschland, so Marktbeobachter Lück. Auch mit Blick auf die Zukunftsfähigkeit des Standorts. Zudem trägt die Hoffnung auf sinkende Zinsen zum Anstieg der Aktienkurse bei. Und so entstehen derzeit fast im Tagestakt neue DAX-Rekorde.
0: Soweit der Bericht von Bianca von der Au. Was sagt es über eine Gesellschaft aus, wenn sie die Kleinsten, die Kinder vernachlässigt und schlecht behandelt? Nichts Gutes wahrscheinlich. Deshalb muss man bei diesem Thema immer besonders genau hinschauen. Und dazu gehört auch folgender Fakt. Im vergangenen Jahr sind erneut die Fälle von Kindeswohlgefährdung gestiegen. Ursula Mayer mit den genauen Zahlen.
19: In Deutschland werden immer mehr Kinder und Jugendliche vernachlässigt oder misshandelt. Das meldet das Statistische Bundesamt in Wiesbaden. Demnach war letztes Jahr das Wohl von rund 79.800 Kindern und Jugendlichen in Gefahr. Das war 10% mehr als im Jahr davor und ein weiterer Rekord. Nach Angaben der Statistiker war mehr als die Hälfte der betroffenen Kinder höchstens 8 Jahre alt, viele sogar deutlich jünger. Die meisten wuchsen bei ihren Eltern auf oder zumindest bei einem Elternteil. Und in den überwiegenden Fällen waren es auch die Mütter oder Väter, die ihre eigenen Kinder schlecht behandelten. Besonders häufig stellten die Behörden Vernachlässigungen fest und gingen auch Hinweisen auf psychische oder körperliche Misshandlungen sowie sexuelle Gewalt nach. Im Vorfeld hatten die Jugendämter letztes Jahr über 268.000 Verdachtsfälle bearbeitet. Auch das ist ein neuer Rekord.
0: Informationen von Ursula Mayer waren das. Es wird 12.40 Uhr hier bei MDR Aktuell.
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20: mit Raimo Hinsdorf und aktuell sind wir bei den Europameisterschaften der Leichtathleten und wir überlassen es unserem Reporter Jens-Jörg Rieck mal, ob er mit den gerade im Lauf befindlichen Hindernisläufern anfängt über 3000 Meter oder mit Niklas Kaul.
21: 50-50 Chance, ich entscheide mich für Niklas Kaul, den Champion von 2019. Vielen Dank, lieber Raimo, das war wirklich ganz knapp, denn es ist sein zweiter Versuch und wir müssen aufpassen. Er war sehr gut im ersten, jetzt nochmal raus mit der Scheibe. Das geht wieder in Richtung 50 Meter, landet aber vorher, ich glaube nicht ganz so weit wie im ersten, da hat er 48-78 geworfen, einen halben Meter weiter als bei seiner bisherigen Saisonbestleistung. Und nur zur Einordnung, der ist nicht so ein Diskusmann wie der Leo Neugebauer, der aktuelle Weltmeister, aber er kann so an die 50 Meter werfen, 49-89 seine Bestweite. Das unterstreicht, Niklas Kaul ist hier ganz klar, wir reden immer von Leo Neugebauer, ist hier ganz klar auf Medaillenkurs nach einem wirklich starken Diskuswurf der siebten Disziplin bei den Mehrkämpfern.
20: Ja, auch die 50 Meter muss der Leo Neugebauer, der da sicherlich in der anderen Gruppe auch gleich dran ist, erst einmal überbieten. Und was machen unsere Hindernisläufer, JJ?
21: Sehr gut. Super souveräner Auftritt. Gerade von den beiden, die wir in dieser Gruppe gesehen haben, haben sich qualifiziert. Und zwar im Teamlauf. In diesem Fall war es Niklas Buchholz und der deutsche Rekordhalter Frederik Ruppert hatten die Kiste die ganze Zeit im Griff, haben das Feld überblickt. Wir haben übrigens bei sehr, sehr schönem Wetter, ist der beste Tag, wenn man sich einen Sonnenbrand holen will in Birmingham. Strahlender Himmel, Temperaturen an die 35 Grad. Auch noch unsere drei deutschen Hochspringerinnen, auch in dieser Kurve. Es tummelt sich gerade hier in der rechten Kurve und es tummelt sich unter den blauen Schirmchen, denn alle versuchen vor der Sonne irgendwie Deckung zu finden. Also alle drei, Christina Honsel, Dorothea Gantert, die deutsche Meisterin, und Anna-Elisabeth Ehlers, die beiden letztgenannten, sind Nachwuchsathletinnen. Honsel ist sogar eine Hoffnung auf eine Medaille. Die sind im Wettkampf drin, 1,84 haben sie übersprungen. Sieht also im Moment an diesem Vormittag glänzend aus, nicht nur von der Sonne.
20: Vielen Dank an Jens-Jörg Rieck und seinen Reportern. Wir hoffen dann im zweiten Vorlauf über 3000 Meter Hindernis auch auf Karl Biebendorf, den Dresdner. Auf welchen Strecken haben die deutschen Schwimmer heute weitere Medaillenchancen bei der Europameisterschaft in Paris? Heute Vormittag waren unter anderem Isabel Gose auf der längsten Distanz im 50-Meter-Becken und ihr Magdeburger Clubkollege Lukas Mertens über 200 Meter Freistil gefordert. Die heutigen Vorkämpfe fasst Lars Becker zusammen.
22: Das war ein fast durchgängig erfreulicher Vorlaufvormittag für den DSV. Isabel Gose erreichte locker als Dritte das Finale über 1500 Meter Freistil. Maja Werner tat sich als Sechste etwas schwerer. Morgen Abend geht es für beide um eine zweite Medaille in Paris nach Silber und Bronze über 800 Meter. Angelina Köhler zog als starke Zweite ins Halbfinale über ihre 100 Meter Schmetterling ein. Auf dieser Strecke ist die Ex-Weltmeisterin eine der Favoritinnen. Lukas Mertens belegte Platz 6 im Vorlauf über 200 Meter Freistil. Über diese Distanz hat der 400 Meter Olympiasieger und Weltmeister noch keine Medaille gewonnen. Im Halbfinale steht auch Jano Beschnitt. 100 Meter Brustweltmeisterin Anna Elend hat ihren enttäuschenden siebten Platz abgehakt und ist als Vierte ins Halbfinale über die doppelte Distanz geschwommen. Weiter ist auch Lena Ludwig. Enttäuschend das Vorlauf aus für Ole Braunschweig im 50 Meter Rückensprint. Und das 4x100 Meter Freistilquartett der Männer zog gerade so ins Finale am Nachmittag ein. Dann schwimmt das große deutsche Freistiltalent, die 18-jährige Linda Roth, das erste EM-Einzelfinale ihrer erfolgversprechenden Karriere.
20: Hören wir noch mal ganz kurz rein, was Lukas Mertens vom SC Magdeburg über seinen Vorlauf heute zu sagen hatte.
23: Ja, recht ordentlich. Also für mich war es noch einigermaßen kontrolliert. Ich komme mit den Wänden jetzt ja immer noch nicht so ganz so gut klar. Also das ist bei mir so ein kleiner Knackpunkt. Auch vom Schwimmerischen hat es sich ganz gut angefühlt. Lauf auch, würde ich sagen, einigermaßen kontrolliert. Ich glaube, der Italiener hat auch ein bisschen geguckt, was ich mache oder... Ich denke aber ganz solide weiter und dann heute muss man auf jeden Fall eine Schippe drauflegen am Abend, um ins Finale zu kommen.
20: Die Wende sollte auch die SG Dynamo Dresden am Wochenende hinkriegen. Im zweiten Saisonspiel gegen Darmstadt die Wende zum besseren Mund abputzen und vieles besser machen, könnte man bei der SGD sagen, nach dem 0:3 zum Zweitliga-Auftakt beim 1. FC Nürnberg. Am Sonntag kommt Darmstadt 98 ins Rudolf-Harbig-Stadion. Die Dresdner können auf ein volles Haus hoffen, denn der Verein war mit einer Klage beim ständigen Schiedsgericht des DFB gegen ein Urteil des Bundesgerichtes erfolgreich, kann also den K-Block vollständig nutzen. Die Niederlage gegen die Franken beschäftigt die Profis natürlich noch. Frage an Nikolai Rapp, was waren denn die Gründe für diesen Fehlstart?
24: Die haben wir diese Woche angesprochen, hat uns der Trainer ganz klar aufgezeigt. Das war auch offensichtlich zu sehen. Von daher glaube ich, dass wir es am Wochenende unbedingt besser machen wollen und auch werden. Und dann, glaube ich, erwartet uns da ein anderes Spiel. Bei uns waren alle sehr fokussiert, sehr hungrig. Keiner hat irgendwo ein Stückchen nachgelassen. Wir müssen gegen den Ball aggressiver sein, mehr ins Pressing kommen, intensiver ansprinten, nicht nur die vorne, sondern wir müssen alle nachziehen, auch da ist jeder Mann gemeint und das müssen wir dann auf den Platz kriegen.
20: Nikolai Rapp von Dynamo Dresden vor dem zweiten Saisonspiel gegen Darmstadt 98.
0: Vielen Dank an Raimo Hinsdorf für den Sport hier bei MDR aktuell. 12:45 ist es unser Top-Thema zur Stunde. Das Amtsgericht Chemnitz hat einen Haftbefehl gegen den AfD-Bundestagsabgeordneten Maximilian Krah erlassen. Dazu erklärte eine Gerichtssprecherin, es werde auch noch geprüft, ob dafür die Aufhebung von Krahs Immunität beantragt werde. Hintergrund ist ein Rechtsstreit mit dem Satiriker Jan Böhmermann. Laut einem Medienbericht sind noch die Prozesskosten für den Prozess dafür offen. Weitere Meldungen jetzt mit Renato Bodenburg.
5: Wegen des Verdachts auf Sprengstoff ist der Zugverkehr zwischen Ingolstadt und Nürnberg eingestellt worden. Nach Angaben der Polizei untersuchen Spezialkräfte der Bundespolizei das Gebiet. Nähere Angaben zu dem Gegenstand machten die Ermittler nicht. Russlands Präsident Wladimir Putin hat mit einem Besuch der Kurilen-Inseln für Unmut in Japan gesorgt. Regierungschefin Sanae Takaichi bezeichnete die Visite als inakzeptabel. Japan beansprucht einen Teil der Kurilen-Inseln für sich. Die Sowjetunion hatte sie in den letzten Tagen des Zweiten Weltkriegs besetzt. Im Thüringer Wald sind zwei weibliche Luchse ausgewildert worden. Wie der Umweltschutzverbund BUND mitteilte, sollen die beiden Jungtiere dazu beitragen, die Luchspopulation zu stärken. Seit 2024 seien 9 Luchse im Thüringer Wald ausgewildert worden. Das Wetter. Am Nachmittag heiter und trocken, 27 bis 32 Grad und böiger Ostwind. In der Nacht sternenklar bei 17 bis 11 Grad, auch morgen heiter und trocken, 31 bis 36 Grad. MDR aktuell Verkehrsdienst, A2 Richtung Berlin zwischen Allerengersleben und Bornstedt, 9 Kilometer stockender Verkehr an einer Baustelle. A2 Richtung Hannover zwischen Irksleben und Allerengersleben, 13 Kilometer Stau nach einem LKW-Unfall im Baustellenbereich. Der LKW muss noch geborgen werden, es ist nur eine Spur frei. A4 Frankfurt Richtung Dresden, zwischen Weimar und Apolda liegt ein Kennzeichen auf der rechten Spur. Nach Unfällen sind gesperrt die Straßen zwischen Nelschütz und Poserna, zwischen Jöstedt und Königswalde, zwischen Sixdorf und dem Abzweig Biendorf, zwischen Uftrungen und dem Abzweig Bösenrode und in Olbernhau die Freiberger Straße zwischen Ortseingang und Heuweg. Geblitzt wird auf der A9 Richtung Berlin zwischen Eisenberg und Dreußig und zwischen Halle und Bitterfeld-Wolfen, auf der A14 Richtung Dresden zwischen Leipzig Nordost und Leipzig Ost und auf der A71 Richtung Schweinfurt zwischen Arnstadt Süd und Stadt-Ilm. Soweit der MDR aktuell Verkehrsdienst, gleich 12.18 Uhr.
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0: Oder auch 12.48 Uhr, falls Sie jetzt kurz ein bisschen verunsichert geworden sind. Heute ist Internationaler Linkshändertag. Er soll die Einzigartigkeit von Linkshändern würdigen und darauf aufmerksam machen, dass es weiter viele Hürden im Alltag für sie gibt. Und zudem gibt es viele offene Forschungsfragen. Michael Stang aus der ARD-Wissenschaftsredaktion lässt auch deshalb zunächst eine Psychotherapeutin zu Wort kommen.
1: Der Internationale Linkshändertag erinnert immer wieder daran, dass Linkshänder doch eine Gruppe sind, die in unserer Gesellschaft nicht genügend wahrgenommen wird, auf die nicht genügend geachtet wird.
2: Sagt Barbara Sattler, die Psychotherapeutin leitet in München die erste deutsche Beratungsstelle für Linkshänder und umgeschulte Linkshänder. Der Bedarf ist groß.
1: Zum einen kommen Eltern mit linkshändigen Kindern, die getestet werden sollen, oder Kinder, die unklar in der Händigkeit sind, die Händigkeit getestet, abgeklärt werden soll.
2: Vor allem die richtige Schreibhaltung ist wichtig. Diese wird betroffenen Kindern nur selten richtig beigebracht. Häufig schreiben Linkshänder mit einer Hakenhaltung, bei der das Handgelenk gekrümmt wird, damit die Tinte nicht verwischt. In ihrer Beratungsstelle wird Eltern und Kindern die richtige Schreibhaltung gezeigt und dies frühzeitig, so Barbara Sattler, nicht erst in der 3. oder 4. Klasse. Es geht darum, wie man beim Schreiben das Blatt hinlegt, den Stift hält und richtig führt. Die Händigkeit einer Person steht schon früh fest.
3: Das manifestiert sich schon deutlich früher, als die meisten Leute denken, nämlich vor der Geburt,
2: sagt Sebastian Ocklenburg von der MSH Medical School in Hamburg. Der Forscher verweist auf Studien mit Ultraschall, die gezeigt haben, dass Kinder bereits im Mutterleib häufig eine bevorzugte Seite haben. Als diese Kinder später noch einmal untersucht wurden, zeigte sich, dass über 95% auch mit ihrer Lieblingsseite schreiben gelernt haben. Doch wie kommt es, dass jemand links- oder rechtshändig ist?
3: Wir wissen bei Menschen ganz gut, dass das einen erheblichen genetischen Anteil hat. Es gibt etwa 48 verschiedene Gene, die eine Rolle dafür spielen, ob man jetzt linkshändig oder gemischthändig wird oder eben rechtshändig.
2: Diese Gene haben aber nur wenig mit den Händen und deren Entwicklung zu tun, sondern sie betreffen eher die frühe Entwicklung des Gehirns. Vollständig geklärt ist dieser Prozess noch nicht. Die Händigkeit sucht sich also niemand aus. Deswegen leiden umgeschulte Linkshänder häufig, so Barbara Sattler. In ihrer Beratungsstelle kommen solche Betroffenen. Das sind oft ältere Menschen, weil die Umschulung in deren Jugend weit verbreitet war. Aber es gibt auch Jüngere, die in Deutschland oder in einem anderen Land auf die rechte Hand umgeschult wurden. Das lässt sich jedoch wieder rückgängig machen.
1: Wir haben eine Studie gemacht, wo wir umgeschulte Linkshänder, erwachsene Linkshänder wieder auf ihre dominante linke Hand zurückgeschult haben.
2: Bei dem Rückschulungsprogramm bekommen die Betroffenen Hausaufgaben, um Linien nachzuzeichnen, Schwungübungen und Fingerbewegungen zu machen, damit sich die dominante Hand an die neue Schreibhaltung gewöhnt.
1: Wir haben hauptsächlich in dieser Studie die Graphomotorik untersucht, denn ich habe das begleitet mit Untersuchungen auf dem grafischen Tablett. Da schreiben die und kritzeln und man misst, wie schnell und automatisiert die schreiben. Also es ist nicht nur die Geschwindigkeit, sondern es ist die Automatisierung. Es ist der Druck und eine Rückschulung bedeutet, dass ich quasi beim Schreiben das auch richtig mit den Gedanken verbinde und Worten.
2: Die Rückschulung kann 2-3 Jahre dauern. Im Idealfall fühlen sich die Betroffenen danach nicht mehr, als würde etwas nicht stimmen, sondern sie sind stimmiger und authentischer, so Barbara Sattler. Ihr Ziel ist, in der Gesellschaft ein stärkeres Bewusstsein für eine Gruppe zu schaffen, zu der mindestens 10% der Bevölkerung gehören.
0: Soweit der Bericht von Michael Stang. Alkoholfreie Biersorten füllen inzwischen mehrere Regalmeter in fast jedem Supermarkt und fast jede Brauerei hat mittlerweile ihre eigene Version. Aber was genau steckt drin und können die alkoholfreien mit den klassischen Bieren mithalten? Wiebke Nielsen und Anneke Müller berichten darüber.
4: Biere ohne Alkohol sind nicht neu. Schon Anfang der 70er Jahre gab es erste Versionen der Brauereien, doch die waren noch kein Vergleich zu dem, was heute verkauft wird, sagt Daniel Schmidt, Braumeister bei der Vielanker Brauerei in Mecklenburg-Vorpommern.
7: Das war schon noch sehr, sehr süß, sehr malzig, leicht brotig. Gerade so die letzten 10, 15 Jahre im Bereich Entalkoholisierung haben der Entwicklung nochmal einen richtigen Schub gegeben.
4: Daniel Schmidt und Andreas Hüttmann, Geschäftsführer bei Vielanker, bewerten in unserer Stichprobe 4 alkoholfreie Biere. Zunächst für 27 Cent pro 100 Milliliter das alkoholfreie Pilz von Klaus Thaler, Andreas Hüttmann.
7: Man riecht schon eine Restsüße.
8: Ja. Damit hätte ich nur nicht gerechnet.
7: Nein, ist in der Nase deutlich süßer, deutlich dicker, als es im Mund ist. Einen leicht harten Geschmack.
4: Für 30 Cent pro 100 Milliliter das Freibier von Störtebeker.
7: Farbe richtig schön goldgelb.
8: Prickelt schön im Glas und auch im Mund.
7: Wenig Restsüße, gefällt mir gut. Hopfen in der Nase könnte ein bisschen kräftiger sein. Aber im Gesamtpaket schönes alkoholfreies Bier.
4: Spoiler, Andreas Hüttmann schmeckt dieses Bier in der Blindverkostung am besten. Weiter geht's mit dem Bitburger 0,0 zum selben Preis.
8: Der erste Geruch, den würde ich so etwas mit ledrig bezeichnen. Ich will jetzt nicht sagen muffig oder irgendwas in der Richtung, gar nicht. Aber es ist schon so, dass sich dieser Geruch, dieses Aroma auch durchzieht beim Geschmack.
4: Dieses Bier von Bitburger ist das einzige in der Stichprobe, das tatsächlich 0,0 Volumenprozent Alkohol enthält und damit auf dem Etikett wirbt. Dafür sind moderne Herstellungsverfahren nötig. Nach dem Gärprozess wird der Alkohol von 0,0 Bieren in einem Vakuumverfahren entfernt, erklärt Andreas Lietz, Brauereidirektor der Lübzer Brauerei in Mecklenburg-Vorpommern.
10: Dort befindet sich da hinten der Entgaser. Das Bier wird also einmal CO2-frei gemacht. Das CO2 wird rausgetrieben. Danach gelangt das Bier in diese beiden Kolonnen. Die Kolonnen stehen unter Vakuum und dann wird das Bier bei 40, 45 Grad in Vakuumbedingungen entalkoholisiert.
4: Grundsätzlich dürfen alkoholfreie Biere noch Restalkohol enthalten, bis zu 0,5 Volumenprozent. Bei solchem Bier mit Restalkohol wird das Produkt während der Gärung heruntergekühlt und der Gärprozess dadurch frühzeitig gestoppt. Bitburger wirbt außerdem mit dem Begriff isotonisch. Verbraucherschützerin Britta Schautz erklärt, was es damit auf sich hat.
11: Das bedeutet, dass dort so viele Teilchen gelöst sind wie auch in unserem Blut. Und das soll dazu führen, dass wir besser Wasser und auch Elektrolyte aufnehmen können. In der Regel ist das aber wirklich nur im Leistungssport oder bei sehr langen Laufstrecken auch wirklich relevant, damit man einfach schnell seine Speicher wieder auffüllen kann.
4: Als letztes Produkt in der Stichprobe Marktführer Jever Fun, der auch am teuersten ist mit 36 Cent pro 100 Milliliter. Daniel Schmidt.
9: Sehr hell.
12: Hopfenblume kommt durch.
9: Sehr lebendig.
12: Schöne Rezenz, also schön kribbelig. Das kommt einem Bier mit Alkohol schon sehr, sehr nah, finde ich.
4: So ist es für ihn letztlich auch der Testsieger.
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0: Fidel Castro war für viele Linke ein Idol. Seine Gegner sahen in ihm einen Diktator, der die Menschen in seinem Land unterdrückte. Fast 5 Jahrzehnte regierte er in Kuba. Er beeinflusste die Weltpolitik und bot auf seine Weise dem mächtigen Nachbarn, den USA, die Stirn. Christina Fee-Möbus erinnert an den Máximo Líder, heute vor 100 Jahren geboren.
13: 640 Mordkomplotte sind nach Geheimdienstberichten gegen ihn geschmiedet worden. Teils mit skurriler Kreativität. Zigarren, die in der Hand des passionierten Rauchers explodieren. Eine CIA-Agentin aus Deutschland, die ihn umbringen soll. Oder ein vergifteter Schokomilchshake für den Eisfan Fidel. Eine kugelsichere Weste? Braucht er nicht, sagt Fidel Castro bei einem Interview, öffnet seine Militäruniform und hält die blanke Brust in die Kamera. Ich trage eine moralische Weste, kontert er. Der promovierte Jurist und Sohn eines Großgrundbesitzers jagt zusammen mit Che Guevara und seiner linksnationalistischen Rebellenarmee 1959 den korrupten Diktator Batista aus dem Amt.
14: Die Tyrannei ist beendet, aber es bleibt noch viel zu tun. Niemand sollte den Fehler machen, zu glauben, dass das, was kommt, leicht sein wird.
13: Am Anfang der Revolution feiert das kubanische Volk noch den Máximo Líder, den großen Anführer. Das kleine Kuba, im Kalten Krieg ein Bollwerk gegen den mächtigen Feind vor der Haustür, die USA. Die Vereinigten Staaten verhängen ein umfassendes Handelsembargo. Die Bevölkerung ächzt, bis heute unter den Konsequenzen.
14: Wir wollen nicht, dass man uns bedroht. Unser Volk hat längst verlernt, was es heißt, Angst zu haben.
13: Das sagt Fidel Castro 1980. Angst haben mittlerweile viele allerdings eher vor ihm als vor dem Klassenfeind. Er geht als Staatsoberhaupt hart gegen echte oder vermeintliche Regimegegner vor. Castro lässt Oppositionelle einsperren. Das sagt auch dieser Exilkubaner in Miami bei einer Demo im Jahr 1994.
15: Wir können nichts erreichen, solange wir eine Diktatur haben und keine Demokratie.
13: Wer kann, geht. Fidel Castro aber bleibt. Erst gesundheitliche Probleme führen ab 2006 dazu, dass der langbärtige Rebell seine Macht an seinen Bruder Raúl überträgt. Im November 2016 starb Fidel Castro in Havanna. Heute, am 13. August, wäre der Revolutionär und Regierungschef 100 Jahre alt geworden.
0: Christina Fee-Möbus erinnerte an Fidel Castro. Nun schauen wir auf das Wetter in Mitteldeutschland gemeinsam mit Diana Weise im MDR Aktuell Wetterstudio. Schauen wir mal ein paar Tage voraus. Du hast vorhin von Regen gesprochen am Wochenende. Wie üppig wird der denn ausfallen?
25: Das sind Schauer und Gewitter, die uns spätestens am Sonntag erreichen, wahrscheinlich schon in der Nacht zum Sonntag. Und da ist die Verteilung dann wieder sehr unterschiedlich, an einigen Orten mit ein paar Litern, an anderen gar nichts und eventuell werden die Gewitter auch sehr kräftig, aber ob das dann für mehr als 10 Liter pro Quadratmeter reicht, da müssen wir noch ein bisschen näher rankommen und warten, was dann möglich ist. Aber selbst wer da noch nicht so viel abbekommt, Dienstag, Mittwoch kommt noch neuer Regen auf uns zu und bis zum Sonnabend wird es trocken sein und bis zu 37 Grad heiß.
0: Das sind die Aussichten. Dankeschön, Diana Weise. In der kommenden halben Stunde schauen wir unter anderem in die Schweiz. Im Land gibt es nämlich Pläne, wieder Atomkraftwerke zu bauen. Alles andere ist unumstritten in dem Land der direkten Demokratie. So laufen unter anderem Umweltverbände Sturm gegen die Pläne des Parlaments. Wir schauen drauf nach 13 Uhr hier bei MDR Aktuell.
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5: Um 13 Uhr mit Renato Bodenburg. Bundestagspräsidentin Julia Klöckner hat zum Jahrestag des Mauerbaus eine anhaltende Spaltung zwischen Ost und West beklagt. Klöckner sagte bei einer Gedenkveranstaltung in Berlin, die frühere Grenze sei heute fast unsichtbar, doch in den Köpfen sei die Mauer häufig noch da. Wer die unterschiedlichen Lebenserfahrungen in Ost und West

0: erlitten. Die Prozesskosten seien noch offen. Krah kündigte an, den Betrag nun zahlen zu wollen. In der Ukraine sind im Juli so viele Zivilisten getötet worden wie in keinem anderen Monat seit Beginn des russischen Angriffskrieges. Nach Angaben der Vereinten Nationen starben 437 Menschen, mehr als 2600 wurden verletzt. Die UN-Beobachtermission spricht von einem weiter wachsenden Leid der Bevölkerung. Insgesamt stieg die Zahl der zivilen Opfer den Angaben zufolge in den ersten 7 Monaten dieses Jahres um 44% im Vergleich zum Vorjahreszeitraum. Der Meta-Konzern hat in Australien mehr als 750.000 Konten von jugendlichen Nutzern gesperrt. Hintergrund ist das seit Dezember geltende Social-Media-Verbot für unter 16-Jährige. Die Jugendlichen sollen damit vor Cybermobbing und verstörenden Inhalten geschützt werden. Nach Angaben von Meta umgehen jedoch viele Betroffene die Altersbeschränkungen. Mit Hilfe künstlicher Intelligenz prüfe man, ob Online-Aktivitäten Rückschlüsse auf das Alter der Nutzer lieferten. Der nächste Eurovision Song Contest findet in der bulgarischen Schwarzmeerstadt Burgas statt. Das gab das bulgarische nationale Fernsehen bekannt. Burgas setzte sich damit gegen die Hauptstadt Sofia durch. Der ESC wird traditionsgemäß vom Siegerland des Vorjahres ausgerichtet. In diesem Jahr hatte die Bulgarin Dara mit ihrem Partylied Bangaranga gewonnen. Das waren die Nachrichten. Das Wetter, die aktuellen Temperaturen. Alle Stationen melden wolkenlosen Himmel. Brocken 18 Grad, Chemnitz 25, Dresden 25, Eisenach 26, Erfurt 25, Fichtelberg 19, Gera 25, Görlitz 23, Halle 27, Leipzig 26, Magdeburg 26 und Meiningen ebenfalls 26 Grad. Am Nachmittag Sonne, von der Altmark bis zum Erzgebirge einzelne dünne Wolken und trocken. Höchstwerte 27 bis 32 Grad und böiger Ostwind. In der Nacht sternenklar und trocken, Tiefstwerte 17 bis 11 Grad. Morgen heiter, allmählich einzelne Wolken und trocken, sehr heiß, Höchstwerte 31 bis 36 Grad. Am Wochenende zunächst sonnig und heiß, am Sonntag dann Schauer und Gewitter und sinkende Temperatur. MDR Verkehrsdienst. A2 Richtung Berlin, zwischen Allerringersleben und Bornstedt. 9 Kilometer stockender Verkehr an einer Baustelle. A2 Richtung Hannover, zwischen Irksleben und Allerringersleben. 13 Kilometer Stau nach einem LKW im Baustellenbereich. Der LKW muss noch geborgen werden, es ist nur eine Spur frei. Vorsicht auf der A4 Frankfurt Richtung Dresden. Zwischen Hohenstein-Ernsttal und Wüstenbrand liegt ein Plasteteil auf der linken Fahrspur. A9 Richtung München zwischen Markt Schorgas und Dreieck Bayreuth-Kulmbach. 6 Kilometer stockender Verkehr an einer Baustelle. Nach Unfällen sind gesperrt die Straßen zwischen Nelschütz und Poserna, zwischen Jöstedt und Königswalde, zwischen den Abzweigen Hohengrün und Grüne Heide, zwischen Sixdorf und dem Abzweig Biendorf und in Olvernhau die Freiberger Straße zwischen Ortseingang und Heuweg. Geblitzt wird auf der A9 Richtung Berlin, einmal zwischen Eisenberg und Dreußig und zwischen Halle und Bitterfeld-Wolfen. Auf der A14 Richtung Dresden zwischen Leipzig Nordost und Leipzig Ost und auf der A71 Richtung Schweinfurt zwischen Arnstadt Süd und Stadt Ilm. Soweit der MDR Verkehrsdienst, 13.04 Uhr.
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2: Mit Jan Kröger im Studio. Guten Tag. Heute vor 65 Jahren begann der Bau der Berliner Mauer. Die deutsch-deutsche Teilung wurde in der einstigen Hauptstadt zementiert. Mit einer zentralen Gedenkveranstaltung im heutigen Berlin wurde nun an den Mauerbau erinnert und an das Schicksal vieler Menschen, die unter dem DDR-Regime zu leiden hatten. Annette Miersch berichtet.
3: Die Mauer verwundete das Herz unserer Stadt. Mit diesen Worten begrüßte Pfarrer Thomas Jeutner die geladenen Gäste in der Kapelle der Versöhnung. Hier an der Bernauer Straße mitten in Berlin, auf dem ehemaligen Todesstreifen, erinnerten Politiker, Vertreter von Opferverbänden und Zeitzeugen gemeinsam an die Schicksale und Geschichten, die mit dem Mauerbau verbunden sind. Sie dürfen nicht vergessen werden, forderte Berlins regierender Bürgermeister Kai Wegner. Sie mahnen, dass Leben in Freiheit und Demokratie keine Selbstverständlichkeit sind, so Wegner weiter. Warum konnte das Bauwerk verschwinden, nicht aber die Mauer in den Köpfen? Das fragte Bundestagspräsidentin Julia Klöckner in ihrer Rede. Ost und West würden immer noch sehr verschieden auf bestimmte Themen schauen. Wohl auch, da man unterschätzt habe, wie tiefgreifend die Umbrüche

0: für Ostdeutsche nach der Wende waren, räumte Klöckner ein. Bemerkenswert war das anschließende Zeitzeugengespräch mit der Familie Hildebrandt, dem Sohn und zwei Urenkelinnen des letzten DDR-Pfarrers in der Versöhnungskirche. Die jungen Frauen kritisierten hart, dass Ostdeutsche bis heute strukturell massiv benachteiligt würden und dass sich Politik bislang dafür nicht ernsthaft interessiere.
1: Annette Miersch berichtete aus Berlin. Die Temperaturen dieses Sommers haben Politik und Verbände durchaus aufgeschreckt. Man ist sich einig darin, dass mehr vorgesorgt werden muss, um das Leben mit der Hitze erträglicher zu machen. Aber über den Weg dahin herrscht große Uneinigkeit. Bundesumweltminister Carsten Schneider von der SPD stellte einen Hitzeaktionsplan in Aussicht. Bis zum kommenden Sommer solle der fertig sein. Dagmar Pepping berichtet über das Vorhaben und über Reaktionen darauf.
2: Beim Schutz vor Hitze liegen viele Aufgaben bei den Kommunen und den Ländern. Und dort passiere schon sehr viel, sagt der Umweltminister. Er will aber die Koordinierung bundesweit aufnehmen. Schneider bekräftigte zudem seine Forderung, für den Hitzeschutz das Grundgesetz zu ändern. Dadurch würde der Umgang mit Hitzephasen zu einer gemeinsamen Aufgabe von Bund, Ländern und Gemeinden. Sie könnten sich dadurch die Kosten teilen. Bislang darf der Bund Maßnahmen nicht finanzieren, um Städte an den Klimawandel anzupassen, etwa durch schattige Plätze mit Bäumen. Die Union, der Koalitionspartner von Schneiders SPD, sieht eine Grundgesetzänderung skeptisch. Der Umweltminister will seinen Vorschlag dennoch ins Kabinett bringen und verweist auf die große Unterstützung seiner Partei. Der Städte- und Gemeindebund fordert angesichts der vermehrten Hitzewellen einen besseren Schutz für Krankenhäuser und Altenheime, zum Beispiel durch Klimaanlagen. Der geschätzte Investitionsbedarf liege bei mindestens 20 Milliarden Euro, sagte Städtebundpräsident Spiegler der Rheinischen Post. Nach Schätzungen des RKI sind in diesem Jahr bereits rund 12.000 Menschen infolge der Hitze gestorben.
1: Soweit der Bericht von Dagmar Pepping. Schauen wir ins Weiße Haus in Washington. Die Sprecherin des Weißen Hauses, Caroline Leavitt, verlässt Ende des Monats ihren Posten. Sie wolle künftig mehr Zeit mit ihrer Familie verbringen, erklärte sie auf dem Kurznachrichtendienst X. Leavitt werde US-Präsident Trump jedoch auf dessen Bitte hin weiterhin als Beraterin zur Seite stehen. Samuel Jakisch berichtet aus Washington über diese spezielle Personalie.
3: Es war kein harmonisches Verhältnis zwischen Presse und Pressesprecherin unter Caroline Leavitt im Weißen Haus. Als sie vor 1,5 Jahren mit gerade mal 27 zur Stimme Trumps wird, war sie zuvor seine Wahlkampfmanagerin und behält ihre angriffslustige Rhetorik einfach bei.
4: You're a biased reporter with a left-wing opinion.
5: What do you want me to do?
4: Yeah, because you're a left-wing hack. You're not a reporter. You're posing in this room as a journalist.
3: Die Rolle als Sprecherin des Weißen Hauses hat Leavitt neu interpretiert, weil die Zielgruppe dieser Regierung ohnehin nicht mehr über Zeitungen und Kabelfernsehen zu erreichen ist, wird Leavitt selbst zur politischen Marke, die ständig viral geht und Aufmerksamkeit generiert als oberste Influencerin für das Weiße Haus. Ein Mundwerk wie ein Maschinengewehr und fies nennt ihr Chef Donald Trump seine Sprecherin ehrfürchtig.
6: Caroline Leavitt, who just had her second child, has done a fantastic job. She is another one. She can be nasty.
3: Die täglichen Informationsbriefings im Weißen Haus verwandelt Leavitt zum kuratierten Content-Marketing. Das gelingt, weil Leavitt unbeschränkten Zugang zum Präsidenten hat. Sie wird von praktisch keinem Thema jemals überrascht. Sie weiß genau, wie Trump tickt, kennt seine Rhetorik auswendig, müssen auch kritische Korrespondenten anerkennen, wie die Journalistin Jasmine Wright im Gespräch mit CNN.
7: Or she would say, I was actually in the room at that moment, or I was in the, with the president just a moment ago. So she was constantly in the Oval Office.
3: Gerade weil Leavitt so erfolgreich war, kommt ihr Abschied überraschend, findet auch Trumps Kommunikationsdirektor aus seiner ersten Amtszeit, Mike Dubke.
8: Well, I'm very surprised by it.
3: Die Tatsache, dass mit dem Abschied kein unmittelbarer Nachfolger bekannt wird, deutet darauf hin, dass Leavitt auf eigenen Wunsch geht. Mehr sei da vermutlich nicht dran, sagt der Politikberater.
8: I'd be surprised if there was more to it than that, but she's going to be missed.
3: Leavitts offizielle Begründung, mehr Zeit für die Familie, gilt im politischen Washington als Chiffre für eigene höhere Ambitionen. Denn anders als viele ihrer Vorgänger war Leavitt nie die Kommunikationsdirektorin im Weißen Haus, hatte keine eigene strategische Autorität. Sie war das Gesicht und die Stimme des Präsidenten und Gesichter sind austauschbar, manche allerdings gar nicht so einfach.
1: Soweit der Bericht von Samuel Jakisch. Vor der Küste des Omans im Arabischen Meer spielt sich derzeit eine schwere Umweltkatastrophe ab. Denn aus einem havarierten Öltanker, der russischen Schattenflotte zugerechnet wird, tritt bereits seit Anfang August Rohöl aus. Und der Ölteppich ist von der Größe her inzwischen vergleichbar mit der Größe der Insel Rügen. Nina Amin berichtet.
5: Der Ölteppich vor der Küste des Oman weitet sich aus. Nach Angaben der Weltschifffahrtsorganisation IMO treibt der ausgelaufene Rohstoff an der omanischen Insel El Kebeleya vorbei und ist zum Teil auch schon am Festland angekommen. Einige Strände in der Region seien betroffen, heißt es von Omans Umweltbehörde. Ein Öltanker mit dem Namen Caroline Bezengi ist vor der Küste im Süden des Sultanats auf Grund gelaufen. Er soll 130.000 Tonnen Rohöl geladen haben. Der Tanker wird Russlands sogenannter Schattenflotte zugerechnet. Er untersteht EU-Sanktionen. Ein weiteres Problem ist nach Angaben von IMO, dass der momentane Monsun in der Region den Zugriff auf das Schiff einschränkt. Dadurch verzögere sich die Bergung. Ein Notfallplan für den Fall einer Ölpest sei eingerichtet. Greenpeace warnt seit Tagen vor einer Umweltkatastrophe von gewaltigem Ausmaß. Die durch Öl verschmutzte Fläche sei mittlerweile auf 1000 Quadratkilometer angewachsen. Dadurch sind der Umweltorganisation zufolge Korallenriffe und Meeresschildkröten gefährdet. In den geschützten Gewässern vor der Küste des Oman lebt auch eine seltene Buckelwalart.
1: Ein Bericht von Nina Amin war das.

0: 12 Minuten nach 1 ist das. 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Da werden einige junge Leute in Australien nicht schlecht gestaunt haben, denn ihr Instagram-Profil ist nicht mehr zu finden und der Facebook-Account ist gelöscht. Hintergrund: der Technologiekonzern Meta hat hunderttausende Konten von mutmaßlich minderjährigen Nutzerinnen und Nutzern gesperrt. Anlass ist ein generelles Social-Media-Verbot für unter 16-Jährige, das in Australien seit diesem Jahr gilt. Anna Lou Beckmann berichtet.
1: Meta hat nach eigenen Angaben zwischen Dezember und Juni mehr als 750.000 Konten deaktiviert, bei denen der Tech-Konzern vermutet, dass sie australischen Jugendlichen gehören. Davon seien rund 462.000 Instagram-Accounts und etwa 294.000 Facebook-Konten. Meta räumt ein, die Überprüfung der Accounts sei schwierig. Mithilfe von künstlicher Intelligenz würden Profile, Beiträge, Kommentare und Bildunterschriften geprüft und analysiert, um Hinweise auf das Alter der User zu finden, so das US-Unternehmen. Die anderen Plattformen haben bislang keine Zahlen veröffentlicht. Mehrere Studien kamen zuletzt zu dem Ergebnis, dass etwa 8 von 10 Jugendliche in Australien weiterhin Social Media nutzen. Viele würden die Altersbeschränkungen trotz Verbot umgehen. Die Wirksamkeit des Gesetzes wird deshalb regelmäßig öffentlich in Frage gestellt. Australien hat am 10. Dezember vergangenen Jahres als erstes Land der Welt ein Social Media Verbot für unter 16-Jährige eingeführt. Damit will die Politik Kinder und Jugendliche vor Cybermobbing und verstörenden Inhalten im Netz schützen. Die Plattformbetreiber werden dabei in die Pflicht genommen. Sie müssen gewährleisten, dass ihre Nutzer alt genug sind. Andernfalls drohen ihnen Geldstrafen in Millionenhöhe. Verhängt wurde bislang aber keine.
0: Aus Australien berichtete Anna Lou Beckmann. Es wird 13.15 Uhr. 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Unser Topthema zur Stunde ist das Gedenken an den Mauerbau vor 65 Jahren. Aus diesem Anlass sprach heute unter anderem Bundestagspräsidentin Julia Klöckner. Sie beklagte darin eine anhaltende Spaltung zwischen Ost und West. Ausführlicher berichten wir darüber wieder unter anderem in unseren Nachrichten zur halben Stunde. Jetzt hat Renato Bodenburg weitere Meldungen für Sie.
2: In Deutschland hatten im vergangenen Jahr rund 2,2 Millionen Beschäftigte einen befristeten Arbeitsvertrag. Wie das Statistische Bundesamt mitteilte, waren das 6% aller Erwerbstätigen. Vor 10 Jahren habe der Anteil bei 7% gelegen. An Thüringer Schulen sind 190 duale Lehramtsstudenten im Einsatz. Das teilte das Bildungsministerium mit. Das duale Lehramtsstudium war vor 2 Jahren in Thüringen eingeführt worden. Es verbindet die Ausbildung an der Universität mit regelmäßigen Unterrichtseinsätzen an Schulen. Bei einem Wohnungsbrand in Leipzig ist ein Mann ums Leben gekommen. Die Polizei teilte mit, das Feuer sei in der 10. Etage des Hochhauses ausgebrochen. Rettungskräfte hätten den Mann tot in der Wohnung gefunden. Weitere Menschen wurden nicht verletzt. Das Wetter: am Nachmittag heiter und trocken, 27 bis 32 Grad und böiger Ostwind. In der Nacht sternenklar, 17 bis 11 Grad. Auch morgen heiter und trocken, 31 bis 36 Grad. MDR aktuell Verkehrsdienst, A2 Richtung Berlin, zwischen Allerringersleben und Bornstedt, 9 Kilometer stockender Verkehr an einer Baustelle plus 20 Minuten. A2 Richtung Hannover, zwischen Irxleben und Allerringersleben, 13 Kilometer Stau nach einem Lkw-Unfall im Baustellenbereich. Der Lkw muss hier noch geborgen werden, es ist nur eine Spur frei. Vorsicht auf der A4 Frankfurt Richtung Dresden, zwischen Hohenstein-Ernsttal und Wüstenbrand liegen Fahrzeugteile auf der linken Spur. A9 Richtung München zwischen Markt Schorgast und Dreieck Bayreuth-Kulmbach. 6 Kilometer stockender Verkehr an einer Baustelle plus 20 Minuten. Nach Unfällen sind gesperrt die Straßen zwischen Nellschütz und Poserna, zwischen Jöstedt und Königswalde, zwischen den Abzweigen Hohengrün und Grünheide, zwischen Sixdorf und dem Abzweig Biendorf und in Olbernhau die Freiberger Straße zwischen Ortseingang und Heuweg. Geblitzt wird auf der A9 Richtung Berlin, einmal zwischen Eisenberg und Dreußig und zwischen Halle und Bitterfeld-Wolfen, A14 Richtung Dresden zwischen Leipzig-Nordost und Leipzig-Ost und A71 Richtung Schweinfurt zwischen Arnstadt-Süd und Stadt-Ilm. Soweit der MDR aktuell Verkehrsdienst, 13.17 Uhr.
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0: Wir blicken in die Schweiz, denn dort gibt es derzeit eine kontroverse Debatte über die Wiedereinführung der Atomkraft. Bereits im Juni haben beide Schweizer Parlamentskammern den Ausstieg aus dem Ausstieg beschlossen. Somit wäre der Neubau von Kernkraftwerken wieder möglich. Allerdings gibt es einen Schweizer Volksentscheid aus dem Jahr 2017, in dem die Mehrheit der Abstimmungsteilnehmer das genaue Gegenteil beschlossen hatte, dass also in der Schweiz keine Atomkraftwerke mehr gebaut werden dürfen. Umweltverbände oder auch die Schweizer Grünen laufen nun Sturm gegen den jüngsten Parlamentsbeschluss und bereiten eine erneute Volksabstimmung vor. Aus Genf berichtet unser Korrespondent Thomas Wagner.
4: Ein Café gleich gegenüber dem Genfer Hauptbahnhof Carnavin. Lisa Mazzone gönnt sich hier wegen der Hitze eine kühle Limonade. Die Bundesvorsitzende der Schweizer Grünen ist gerade mit dem Zug zurückgekehrt, war unterwegs.
5: In Schaffhausen, wo ich Unterschriften gesammelt habe für das Referendum gegen dieses ruinöse AKW-Revival.
4: Das ruinöse AKW-Revival. Damit kommt sie auf einen mit knapper Mehrheit gefassten Beschluss beider Schweizer Parlamentskammer zu sprechen, der ihr ein Dorn im Auge ist. Der Beschluss nämlich hebt das Neubauverbot für Atomkraftwerke auf, das erst vor 8 Jahren im Rahmen eines Volksentscheides beschlossen worden war.
5: Die Bevölkerung versteht einfach nicht, warum, wenn man über etwas abgestimmt hat, das heißt keine neue AKW in der Schweiz, warum man wieder einmal darüber sprechen muss.
4: Im Jahr 2017 der Beschluss zum Ausstieg aus der Kernkraft, 2026 der Beschluss zum Ausstieg aus dem Ausstieg. Das verstehe wer will, sagt Grünen-Chefin Lisa Mazzone. Sie will gemeinsam mit Gleichgesinnten den jüngsten Beschluss, der den Bau neuer Atomkraftwerke wieder erlauben soll, mit einem neuen Volksentscheid zu Fall bringen. Im Gegensatz dazu glaubt der Schweizer Energieminister Albert Rösti von der konservativen Schweizerischen Volkspartei, neue Kernkraftwerke braucht das Land.
6: Wir haben eine ganz neue Situation seit dem Entscheid zum Ausstieg. Die geopolitische Situation erlaubt nicht einfach dauernd Energie zu importieren, Strom zu importieren. Wir brauchen viel mehr Strom als einmal angedacht.
4: Hier der Konflikt im Iran, dort der Krieg in der Ukraine. Nichts ist mehr so, wie es früher einmal war, betont Rösti.
6: Wir wollten ja alles auf Erneuerbare setzen, stellen heute fest, dass einfach die Opposition im Bereich Biodiversität für Wasserkraftwerke, für Windkraftwerke so stark ist, dass das zu wenig schnell vorwärts geht. Deshalb möchten wir die Option für Kerntechnologie wieder öffnen.
4: Doch genau das sei wenig sinnvoll, heißt es bei der atomkraftkritischen Schweizerischen Energiestiftung in Zürich.
7: Ja, ich glaube, man sieht gerade jetzt, dass die Atomkraft alles andere als krisenresistent ist.
4: Sagt Selim Egloff, Leiter des Fachbereichs Atom bei der Energiestiftung und verweist gerne auf die Situation im Hitzesommer 2026.
7: Jetzt in diesem Dürresommer muss Ungarn, Rumänien, Serbien, Frankreich und auch die Schweiz AKWs abstellen wegen der Hitze, wegen fehlendem Kühlwasser.
4: Doch auch abseits der Hitze gäbe es, so Selim Egloff, gleich eine Fülle von Argumenten, die aus seiner Sicht gegen den Neubau von Kernkraftwerken sprechen.
7: Ich meine, das Ganze macht uns dann auch noch abhängig, unnötigerweise über Jahrzehnte von Uranimporten, die im Moment größtenteils von Russland kontrolliert werden.
4: Schließlich die Kosten. Selim Egloff verweist gerne auf das Beispiel des neuen französischen Atomkraftwerkes Flamanville. Das Projekt war ursprünglich mit 3,3 Milliarden Euro veranschlagt. In der Endabrechnung schlugen dann fast 24 Milliarden Euro zu Buche. Heißt,
7: die Atomenergie ist alles andere als preisgünstig.
4: Hinzu kommt, käme es zum Neubau eines Atomkraftwerkes in der Schweiz, hätte dies nach Ansicht der grünen Parteichefin Lisa Mazzone einen weiteren, aus ihrer Sicht, unerwünschten Effekt.
5: Es bremst die Entwicklung der erneuerbaren Energien.
4: Doch gerade der Ausbau der erneuerbaren Energien war in der Schweiz ebenfalls im Rahmen eines Volksentscheides erst im Juni 2024 beschlossen worden. Käme jetzt die Rolle rückwärts bei der Atomkraft, würde nach ihrer Sicht der Dinge der beschlossene Ausbau der Erneuerbaren ausgebremst. Wohl auch deshalb ging die Abstimmung im Schweizer Nationalrat, dem Bundesparlament, für die Aufhebung des Neubauverbotes von Kernkraftwerken denkbar knapp aus. Mit gerade mal 2 Stimmen Mehrheit im bürgerlich-konservativen Block.
0: Aus der Schweiz berichtete Thomas Wagner.

0: Wir schauen nach Polen. Das Land will die eigene Sicherheit stärken und auch die Sicherheit in der Ostsee für die NATO-Partner und baut deshalb seine Marine aus. In der Hafenstadt Gdynia wurde nun eine neue Fregatte zu Wasser gelassen. Paulina Milling berichtet.
1: Die neue Fregatte unter der polnischen Flagge wurde auf den Namen Wicher, zu Deutsch Sturm, getauft. Sie ist knapp 140 Meter lang und nach einem britischen Projekt gebaut. Das Kriegsschiff wird in der Ostsee mehrere Aufgaben erfüllen, vor allem die Flugabwehr. Es wird aber auch Raketen mitführen, die Seeziele bekämpfen können. Die Wicher soll andere Militärschiffe schützen, sowie Schifffahrtswege und Energieinfrastruktur in der Ostsee absichern. Sie wird auch im Rahmen der ständigen maritimen Verbände der NATO eingesetzt. Die Fregatte ist das erste von drei neuen Kriegsschiffen, die Polens Marine bis 2031 erhält. Die drei Fregatten sollen insgesamt umgerechnet rund 3,5 Milliarden Euro kosten. Die Schiffstaufe fand in der Marinewerft in Gdynia an der polnischen Ostseeküste statt. Daran haben hochrangige polnische Politiker teilgenommen, darunter Präsident Karol Nawrocki und Premierminister Donald Tusk. Mit den neuen Fregatten will das Land die Kampfkraft der polnischen Flotte stärken.
0: Wasserstraßen kennen keine Staus und sind immer da, mal mit mehr, mal mit weniger Wasser. So die Situation in Deutschland bisher. Aber Hitze und Dürre sorgen in diesem Sommer für eine neue Lage. Wichtige Wasserwege fallen über Wochen hinweg weitgehend aus. Heißt das, dass wir in den kommenden Jahrzehnten die großen Flüsse im Sommer für den Güterverkehr zu verlieren drohen? Tim Belke hat sich mit dieser Frage befasst.
2: Wegen des Niedrigwassers kann kaum noch Ladung transportiert werden.
3: Nicht nur im Rhein ist der Wasserstand niedrig, auch die Donau ist von anhaltender Wärme und fehlenden Niederschlägen betroffen.
4: Sind die Wasserstände niedriger als
5: Niedrigwasser? Die Nachrichten überschlagen sich in den vergangenen Tagen. Ein Niedrigwasserrekord jagt den nächsten.
6: Es ist ein ganz außergewöhnlicher Zustand.
5: Enno Nilsson ist bei der Bundesanstalt für Gewässerkunde Ansprechpartner für den Klimawandel und verantwortlich für Modellrechnungen und Prognosen, wie viel Wasser Deutschland in Zukunft zur Verfügung hat.
6: Wir haben an vielen Pegeln historische Tiefststände. Das heißt, dieses Jahr ist ganz klar eine Besonderheit aktuell. Es ist allerdings auch, müssen wir sagen, ein Jahr in einer Sequenz von Niedrigwasserjahren.
5: Die aktuelle Situation kam nicht ganz überraschend, sagt Nilsson. Zwar ist die Vorhersage von Flusspegeln komplex und hängt von vielen Faktoren ab, doch die niedrigen Pegel an Rhein, Elbe oder Donau liegen nicht nur daran, dass es in den vergangenen Wochen zu wenig geregnet hat.
6: Es ist auch zu wenig Regen, vor allem jetzt ganz aktuell ist das Einzige, was helfen kann, tatsächlich großflächiger und langanhaltender Regen. Aber wir sind tatsächlich schon relativ schlecht aus dem Winter gekommen. Wir hatten einen relativ schneearmen Winter und eben diese Rücklage, die fehlte.
5: Wenig Schnee im Winter heißt wenig Schmelzwasser im Frühling und Frühsommer. Die großen Niederschläge kamen auch dann nicht, stattdessen schon im Juni die erste Hitzewelle. Für Flüsse heißt das, viel Wasser verdunstet. Und es gibt noch einen Grund für Niedrigwasser. Das rasante Abschmelzen der Gletscher in den Alpen, erklärt Klimaforscherin Friederike Otto.
7: Die Gletscher werden jedes Jahr weniger aufgrund des Klimawandels. Das heißt, von da kommt in jedem Jahr weniger Wasser. Und solange wir weiterhin fossile Brennstoffe verbrennen, werden auch die Sommertemperaturen immer weiter steigen und damit die Verdunstung. Und das heißt, das, was wir als Rekordextrem in diesem Jahr haben, wird sicherlich nicht der Rekord bleiben.
5: Auch Enno Nilsson von der Bundesanstalt für Gewässerkunde rechnet damit, dass sich die Situation an deutschen Flüssen aufgrund des Klimawandels noch verschärfen wird. Was also tun? Nilsson verweist unter anderem auf die nationale Wasserstrategie. Darin ist die Vision eines naturnahen Wasserhaushalts beschrieben.
6: Wenn zum Beispiel die Gletscher diesen Speicher nicht mehr darstellen, wo finden wir denn andere Speicher? Müssen nicht technische sein. Es kann aber beispielsweise sein, dass die Landschaft selber zu so einer Art Schwamm wird. Dass wir sagen, Infiltrationseigenschaften in Städten, aber auch in landwirtschaftlich geprägten Gebieten, die verändert man in der Art und Weise, dass man Wasser in der Fläche zurückhält. Das ist ganz klar auch ein mögliches Vorgehen. Hydrologisch würden wir das dann merken, dass der sogenannte Basisabfluss, das ist der Abfluss, der im Gewässer bleibt, wenn es nicht regnet, dass wir den erhöhen.
5: Zudem müssten wir aber auch lernen, mit Niedrigwasser besser umzugehen. Auch flachere Schiffe könnten ein Teil der Lösung sein. Denn klar sei, Binnenschifffahrt werde es in Deutschland auch in Zukunft geben. Schließlich betreffe Niedrigwasser nur einen Teil des Jahres. Das sieht auch Jürgen Stamm so. Er ist Professor für Wasserbau an der Technischen Uni Dresden. Er fordert auch bauliche Maßnahmen an den Fahrrinnen, auch wenn das zunächst teuer erscheine.
8: Ich sage immer, unsere natürlichen Lebensadern sind die Flüsse. Und sie können am kostengünstigsten und am umweltschonendsten auf der Wasserstraße transportieren. Wir dürfen deshalb nicht den Transportweg Wasserstraße komplett aufgeben.
5: Am Ende wird es verschiedene Maßnahmen brauchen, um die Flüsse als Lebensadern zu erhalten.
0: Soweit der Bericht von Tim Birke. Nun kommen wir zum Wetter mit Diana Weise im MDR Aktuell Wetterstudio. Nun könnte ja ein bisschen Regen nicht das Niedrigwasser in den Flüssen beheben, aber er wird ja auch anderswo dringend gebraucht. Ist denn Regen in Aussicht?
9: Da müssen wir schon noch eine Weile warten, aber Richtung Sonntag. Da sind Schauer und Gewitter schon mal ein Thema und dann wird diese beständige Hochdrucklage auch beendet, sodass auch in der nächsten Woche, zum Beispiel am Dienstag und Mittwoch, noch Regennachschub kommen kann. Natürlich nicht in den Mengen, der jetzt fehlt, aber immerhin ist da eine Änderung in Sicht. Heute allerdings sehen wir nicht mal Wolken am Himmel. Nur so ein paar dünne Wölkchen können da noch vereinzelt entstehen. Und die Temperaturen steigen schon wieder kräftig an im Vergleich zu gestern. 27 bis 32 Grad erwarten wir und dazu recht böigen Ostwind.
0: Dann schauen wir noch einmal auf die Temperaturen in den nächsten Tagen. Da wird es noch richtig heiß.
9: Die letzten Ferientage, ja, sie sind noch mal sehr heiß. Morgen mit 31 bis 36 Grad. Auch da gibt es wenig Wolken und mit Hochdruckeinfluss viel Sonnenschein. Am Sonnabend bis 37 Grad. Es scheint auch noch lange Zeit die Sonne, bevor dann von Nordwesten diese Schauer und Gewitter wahrscheinlich Richtung Abend und Nacht aufziehen.
0: Soweit die Aussichten. Danke, Diana.
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0: Und in einem anderen Podcast geht es in einer Viertelstunde um den Drohnenfund am Leipziger Flughafen. Was nun, Herr General, in einer Viertelstunde hinzuhören?
14: 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Um 13.30 Uhr mit Renato Bodenburg. Bundestagspräsidentin Julia Klöckner hat zum Jahrestag des Mauerbaus eine anhaltende Spaltung zwischen Ost und West beklagt. Klöckner sagte bei einer Gedenkveranstaltung in Berlin, die frühere Grenze sei fast unsichtbar, doch in den Köpfen sei die Mauer häufig noch da. Wer die unterschiedlichen Lebenserfahrungen in Ost und West verstehen wolle, müsse bereit sein, zuzuhören. Klöckner warnte, die Freiheit sei derzeit erneut in Gefahr, diesmal durch Gleichgültigkeit und Desinteresse. Das Amtsgericht Chemnitz hat einem Medienbericht zufolge einen Haftbefehl gegen den AfD-Bundestagsabgeordneten Maximilian Krah erlassen. Wie der Spiegel berichtet, geht es um einen Streit mit dem Satiriker Jan Böhmermann. Auf MDR-Anfrage teilte das Amtsgericht Chemnitz mit, es könne den Vorgang nicht bestätigen, da es sich um ein nicht öffentliches Verfahren handle. Der AfD-Politiker hatte in dem Rechtsstreit eine juristische Niederlage erlitten. Die Prozesskosten seien noch offen. Krah kündigte an, den Betrag nun zahlen zu wollen. Die Vorstände der DAX-Unternehmen haben im vergangenen Jahr 42 Mal so viel verdient wie ein durchschnittlicher Beschäftigter. Das ergab die jährliche Auswertung der Deutschen Schutzvereinigung für Wertpapierbesitz und der Technischen Universität München. Die Topmanager der 40 Konzerne erhielten demnach gut 3,9 Millionen Euro im Jahr. Das waren etwa 4% mehr als ein Jahr zuvor. Hinzu kommen erfolgsabhängige Boni, die mit Zeitverzug ausgezahlt werden. Deutsche Unternehmen haben im ersten Halbjahr mehr Waren in die Länder Mittel- und Osteuropas geliefert. Wie der Ostausschuss der deutschen Wirtschaft mitteilte, stiegen die Exporte um fast 11 Milliarden auf 154 Milliarden Euro. Damit werde das Minus bei den Ausfuhren nach China und in die USA von rund 10 Milliarden Euro mehr als ausgeglichen. Auch die Importe aus der Region seien um knapp 3% gestiegen. Der Thüringer Lehrerverband hat weitere Entlastungen für Lehrkräfte, Erzieher und Schulleitungen gefordert. Der Verband kritisierte, die Belastungen im Schulalltag seien weiterhin sehr hoch. Kritisiert werde vor allem der hohe bürokratische Aufwand an Schulen. Der Verband fordert mehr digitale Lösungen und mehr Hilfe durch Behörden. Zudem sollten Lehrkräfte stärker von Aufgaben entlastet werden, die nicht unmittelbar zum Unterricht gehörten. Das waren die Nachrichten. Das Wetter zunächst mit den aktuellen Temperaturen. Es ist überall wolkenlos. Brocken dabei bei 19 Grad, Chemnitz 25, Dresden 25, Eisenach 27, Erfurt 26, Fichtelberg 20, Gera 27, Halle meldet 28, Leipzig 27, Magdeburg 28 und Meiningen 27 Grad. Am Nachmittag Sonne, von der Altmark bis zum Erzgebirge einzelne dünne Wolken und trocken. Höchstwerte 27 bis 32 Grad und böiger Ostwind. In der Nacht sternenklar und trocken, Tiefstwerte 17 bis 11 Grad. Morgen heiter, allmählich einzelne Wolken und trocken, sehr heiß, Höchstwerte 31 bis 36 Grad. Am Wochenende zunächst sonnig und heiß, am Sonntag Schauer und Gewitter, dabei sinkende Temperatur. MDR aktuell Verkehrsdienst, A2 Richtung Berlin, zwischen Allerringersleben und Bornstedt 9 Kilometer stockender Verkehr an einer Baustelle. A2 Richtung Hannover, zwischen Erxleben und Allerringersleben 13 Kilometer Stau nach einem LKW-Unfall im Baustellenbereich. Der LKW muss noch geborgen werden, es ist nur eine Spur frei. A9 Richtung München zwischen Marktschorgast und Dreieck Bayreuth-Kulmbach. 6 Kilometer stockender Verkehr mit 20 Minuten Verzögerung. A17 Richtung Dresden zwischen Grenzübergang Breitenau-Schönwald und Bad Gottleuba. 2 Kilometer Stau plus 20 Minuten. A38 Richtung Leipzig zwischen Bad Lauchstädt und Merseburg Süd. 5 Kilometer stockender Verkehr plus 20 Minuten. B247 Richtung Gotha. In Höhe Leinefelde liegt eine Plane auf der Fahrbahn. Und geblitzt wird auf der A9 Richtung Berlin zwischen Eisenberg und und zwischen Halle und Bitterfeld-Wolfen sowie auf der A71 Richtung Schweinfurt zwischen Arnstadt Süd und Stadt Ilm. Soweit der MDR aktuell Verkehrsdienst, 13.34 Uhr.
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0: Mit Jan Krüger im Studio. Seit Jahren lädt Sachsens Ministerpräsident Michael Kretschmer interessierte Bürger zu offenen Gesprächsrunden ein, immer wieder in ganz Sachsen. Gestern Abend fand ein solches sogenanntes MK direkt statt, und zwar in Waltersdorf in der Oberlausitz. Daniela Karls war für uns dabei.
16: Der große Saal im Naturparkhaus in Waltersdorf ist gut gefüllt. Rund 190 Menschen haben sich angemeldet, bekommen am Einlass persönliche Namensschilder. Für Michael Kretschmer ist das hier ein Heimspiel, hat er doch in Waltersdorf ein Umgebindehaus saniert, lebt hier zeitweise mit seiner Familie. Und doch lädt er hier nun zum ersten Mal zum Gespräch ein.
17: Wir fühlen uns hier mit meiner Familie unglaublich wohl. Wir haben so viele auch ganz besondere Momente in diesen Jahren gehabt.
16: Doch dann wird es ernst. Kretschmer erzählt, warum er mit anderen ostdeutschen Ministerpräsidenten Änderungen der Rentenreform fordert und warum er die Organisation des Denkmalschutzes in Sachsen verändern will. Es geht um regionale Themen, aber auch um Grundsätzliches. Aus dem Publikum meldet sich ein Mann zu Wort.
18: Ich bin hinter der Mauer aufgewachsen, aber leider bin ich jetzt wieder in Mauern eingeengt, die sogenannte Brandmauer, wo man einen Großteil der Bevölkerung in eine Ecke schiebt, die eigentlich was verbessern wollen, aber die mundtot gemacht werden, weil falsche Sätze geformuliert werden oder falsche Fragen mitunter dabei sind.
16: Wie Kretschmer als CDU-Politiker zur Brandmauer stehe, will der Mann noch wissen. Kretschmer antwortet, dass man sich von dem Begriff Brandmauer verabschieden solle.
17: Es findet ja auch in der Form gar nicht statt. Aber ich glaube, wir können alle aus dem Kreistag, aus dem Gemeinderat und ich kann aus dem Sächsischen Landtag berichten, da sitzen alle Abgeordneten zusammen, da diskutieren alle mit.
16: Kretschmer vermeidet, wie es scheint, in seiner langen Antwort bewusst klare Kante in Richtung AfD. Als sich eine Frau zu Wort meldet, die sagt, dass sie Angst hätte, dass ihre Söhne in den Krieg müssten, wird Kretschmer in Richtung Putin jedoch deutlich. Wiederholt zunächst, was er schon oft gesagt hat und was viele Fragezeichen hinterlässt, nämlich, dass die Situation eingefroren werden müsse, dann jedoch sagt er das.
17: Russland ist ein Nachbar, der ein anderes Land überfallen hat. Es wäre für Wladimir Putin möglich, heute Abend noch diesen Krieg zu beenden. Er tut es nicht. Insofern muss man davon ausgehen, dass er auch zu anderen Maßnahmen greifen muss.
16: Daraus folgert Kretschmer, dass Deutschland verteidigungsfähig werden müsse. Kretschmer bekommt für viele seiner Aussagen durchaus Applaus, auch für diese. Außerdem bekommt er nach über 2 Stunden Diskussion zum Abschluss 3 Oberhemden geschenkt. Von dem usbekischen Investor, der den insolventen Textilhersteller Damino und Grüß Schönau übernommen hat und der sich hier erstmals öffentlich in der Region vorgestellt hat.
0: Ein Bericht von Daniela Karls. Über das Gehalt von Managern der großen deutschen Unternehmen wird gerne debattiert. Doch wie viel verdienen die Vorstände eigentlich wirklich? Dazu ist jetzt eine Auswertung erschienen. Konstantin Röse berichtet.
19: Die Chefs der großen DAX-Konzerne haben 2025 erneut mehr verdient. Das zeigt eine Auswertung der Deutschen Schutzvereinigung für Wertpapierbesitz, DSW und der TU München. Demnach stiegen die Bezüge im Vergleich zum Vorjahr um 4%. Ein Großteil davon waren Bonizahlungen, die zeitlich verzögert ausgezahlt wurden. Im Durchschnitt verdiente ein DAX-Vorstand rund 6,1 Millionen Euro. Spitzenreiter in der ersten Börsenliga bleibt Christian Klein. Der Chef des Softwarekonzerns SAP kam im vergangenen Jahr auf eine Gesamtvergütung von rund 10,9 Millionen Euro, gefolgt von Deutsche Bank-Chef Christian Sewing mit 10,5 Millionen Euro. Aktionärsschützern bereitet die Entwicklung jedoch auch Sorgen. Eine so hohe Vergütung könne angemessen sein, müsse aber nachhaltigen Unternehmenserfolg belohnen und nicht kurzfristige Quartalsergebnisse, so Marc Tüngler von der DSW. Im internationalen Vergleich verdienten die 40 DAX-Vorstände aber noch wenig. Manager der großen US-Industriekonzerne erhielten im vergangenen Jahr im Schnitt mehr als 30 Millionen Euro.
0: Soweit Konstantin Röse. Und auch bei der Bertelsmann-Stiftung gab es was auszuwerten. Die Stiftung hat nämlich die Deutschen befragt, wie sie zum Klimaschutz stehen. Das ist eine Befragung, die in den vergangenen Jahren immer wieder durchgeführt wurde. Mischa Dallmann kennt die Zahlen der repräsentativen Umfrage.
20: 4 von 5 Befragten sorgen sich wegen des Klimawandels. Die Zustimmung zur Energiewende ist trotzdem gesunken. Vor 5 Jahren standen fast 7 von 10 dahinter, heute sind es nur noch 6 von 10. Hauptgrund sind wirtschaftliche Sorgen. Gut die Hälfte fürchtet, dass die Klimapolitik die eigenen Finanzen belastet. Die meisten halten den Umstieg auf eine klimafreundliche Heizung oder ein E-Auto ohne staatliche Hilfe für nicht machbar. Eine Mehrheit fordert deshalb mehr Geld vom Staat für den Klimaschutz. Kritisch bewerten die Befragten, welches Bild die Bundesregierung bei dem Thema abgibt. Vielen gilt die Energiewendepolitik als unverständlich und bürgerfern. Mehr als die Hälfte vertraut der Bundesregierung in diesem Bereich nicht. An den Zielen hält die Mehrheit dennoch fest. 3 von 4 wollen mehr Strom aus erneuerbaren Energien.
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21: Mit Jan Günther. Es ist wieder ein vollgepackter Leichtathletiktag im englischen Birmingham. Die Europameisterschaften sind in vollem Gange und mittendrin. Für uns ist Irina Gneb. Irina, Vorlauf, 3000 Meter Hindernis mit Karl Bebendorf. Wie lief's für den Dresdner?
22: Oh, das lief herausragend gut. Er hat sich qualifiziert für das Finale als einer von 3 Deutschen. Frederik Ruppert, der Europarekordhalter, Niklas Buchholz und eben Karl Bebendorf, der Dresdner. Die haben das Finale am Sonntagabend erreicht bei wirklich wahnsinnig heißen Bedingungen. Haben auch im Nachhinein gesagt, dass sie hier ein bisschen mit der Hitze zu kämpfen hatte. Es ist der heißeste Tag. Es hat hier 35, 36 Grad im Innenraum. Also da steht die Hitze so richtig. Das Gute ist, das haben sie dann am Sonntagabend im Finale auf jeden Fall nicht mehr. Und Karl Bebendorf, der gehört mit seinen Leistungen, die er hier in der Saison schon gezeigt hat, genauso wie Frederik Ruppert, zu den Medaillenkandidaten. Frederik Ruppert als Europarekordhalter noch ein bisschen mehr, das weiß er selber auch.
23: Ja, das ist natürlich eine Rolle, mit der ich mich schon länger befasse. Ich glaube, letztes Jahr hat es schon so ein bisschen angefangen, da hatte ich ja schon den europäischen Lead und man darf es trotzdem nicht vergessen, auch wenn ich jetzt immer gesagt habe, meine Ambition ist, hier zu gewinnen. Ich habe noch nie eine Medaille geholt bei einer EM, von daher wäre das schon ein Riesenerfolg. Aber klar, ich habe mich damit das ganze Jahr befasst und ich glaube, ich bin dafür auch mental bereit.
22: Ja, und einer, der absolut auch mental bereit ist, hier die Favoritenrolle anzunehmen, das ist Leo Neugebauer, der Zehnkämpfer, der Weltmeister, der hier gerade eben im Diskuswurf in seinem ersten Versuch direkt einen rausgehauen hat. Saisonbestweite von 54,31 und damit seine Favoritenrolle hier untermauert hat. Jetzt haben wir gerade den Versuch gesehen in derselben Gruppe des jungen Zehnkämpfers von Amadeus Greber, der hier auch bisher einen sehr ordentlichen Wettkampf macht. Die Weite ging, glaube ich, aber nicht weiter als sein erster Versuch über die 43,44 Meter.
21: Ja, und wir kommen von einer EM zur anderen. Bei der Schwimm-EM in Paris, da war der Vormittag wieder für Vorläufe reserviert und Lars Becker berichtet.
1: Das war ein fast durchgängig erfreulicher Vorlaufvormittag für den DSV. Isabel Gose erreichte locker als Dritte das Finale über 1500 Meter Freistil. Maja Werner tat sich als Sechste etwas schwerer. Morgen Abend geht es für beide um eine zweite Medaille in Paris nach Silber und Bronze über 800 Meter. Angelina Köhler zog als starke Zweite ins Halbfinale über ihre 100 Meter Schmetterling ein. Auf dieser Strecke ist die Ex-Weltmeisterin eine der Favoritinnen. Lukas Mertens belegte Platz 6 im Vorlauf über 200 Meter Freistil. Über diese Distanz hat der 400 Meter Olympiasieger und Weltmeister noch keine Medaille gewonnen. Im Halbfinale steht auch Jano Beschnitt. 100 Meter Brust-Weltmeisterin Anna Elend hat ihren enttäuschenden 7. Platz abgehakt und ist als Vierte ins Halbfinale über die doppelte Distanz geschwommen. Weiter ist auch Lena Ludwig. Enttäuschend das Vorlauf aus für Ole Braunschweig im 50 Meter Rückensprint. Und das 4x100 Meter Freistil-Quartett der Männer zog gerade so ins Finale am Nachmittag ein. Dann schwimmt das große deutsche Freistil-Talent, die 18-jährige Linda Roth, das erste EM-Einzelfinale ihrer erfolgversprechenden Karriere.
21: Dann wollen wir mal einen hören, der da heute Vormittag geschwommen ist, der Magdeburger Lukas Mertens. Nach seinem Vorlauf über die 200 Meter Freistil, befragt von Patricia Preis.
2: Lukas Mertens, Halbfinale erreicht, 1,46 tief. Wie haben Sie Ihren Einzelstart jetzt über die 200 Meter erlebt?
3: Ja, recht ordentlich. Also für mich war es noch einigermaßen kontrolliert. Ich komme mit den Wänden jetzt ja immer noch nicht so ganz so gut klar. Also das ist bei mir so ein kleiner Knackpunkt. Auch vom Schwimmerischen hat sich ganz gut angefühlt. Lauf auch, würde ich sagen, einigermaßen kontrolliert. Ich glaube, der Italiener hat auch ein bisschen geguckt, was ich mache oder... Ich denke aber ganz solide weiter und dann heute muss man auf jeden Fall eine Schippe drauflegen am Abend, um ins Finale zu kommen.
2: Ja, es ist sehr starke Konkurrenz, international starke Konkurrenz. Wie gehen Sie das an? Wie haben Sie die auf dem Schirm?
3: Ja, schon. Also ich schaue schon, wer vor und hinter mir jetzt schwimmt und man kennt sie natürlich auch vielleicht nicht alle vom Sehen oder weil man schon mal Wettkämpfe geschwommen ist und ich unterschätze hier keinen. Ich weiß, wie hart es ist, alleine auch ins Finale hier zu kommen über die Zahnkraul und ja, deswegen muss ich heute Abend schon bisschen mehr Vollgas geben, sage ich mal.
2: Aber Sie schielen ja schon auf die Medaille. Wie viel Power steckt denn noch in Ihnen drin?
3: Ich hoffe noch einiges, weil das war jetzt erst mein dritter Start. Ich bin da eigentlich andere Sachen gewohnt. Deswegen fühle ich mich noch recht gut. Aber muss mich jetzt natürlich erholen und dann geht's ja dann weiter.
21: Ja, soweit Lukas Mertens. Und wir haben noch einen Neuzugang bei den Bundesliga-Basketballern aus Weißenfels. Um wen es sich dabei handelt, das weiß Sven Herold.
4: Der Syntenix MBC hat seinen Kader für die kommende Saison mit dem serbischen Power-Forward Boriša Simanić komplettiert. 28 Jahre alt, 2,11 Meter groß. 2023 wurde er Vize-Weltmeister. Simanić wechselt vom bosnischen Club Igokea Aleksandrovac nach Weißenfels. Dort unterschreibt er einen Einjahresvertrag. Der neue Mann bringt internationale Erfahrung aus Euroleague, Eurocup und Champions League mit. Ein einschneidendes Erlebnis hatte er vor 3 Jahren zu verdauen, als er nach einer schweren Verletzung eine Niere verloren hatte. Erst nach einjähriger Pause konnte er sein Comeback feiern. MBC-Headcoach Wladimir Jovanovic kennt Simanić aus der gemeinsamen Zeit in Belgrad.
0: Das war der Bericht von Sven Herold und vielen Dank auch an Jan Günther für den Sport. 13.45 Uhr ist es hier bei MDR aktuell. Unser Top-Thema zur Stunde ist das Gedenken an den Mauerbau heute vor 65 Jahren in Berlin. Unter anderem sprach Bundestagspräsidentin Klöckner aus diesem Anlass und beklagte in ihrer Rede eine anhaltende Spaltung zwischen Ost und West. Weitere Meldungen jetzt mit Renato Bodenburg.
24: Als letztes Bundesland hat Berlin eine Bezahlkarte für Flüchtlinge eingeführt. Wie das Landesamt für Flüchtlingsangelegenheiten mitteilte, gilt sie zunächst für alle neu ankommenden Asylbewerber. Mit der Karte können sie maximal 50 Euro pro Monat abheben. Nach einem Sprengstoffverdacht in Franken hat die Polizei Entwarnung gegeben. An dem Gegenstand sei kein Sprengstoff entdeckt worden. Man gehe aber davon aus, dass er bewusst als Attrappe platziert worden sei. Der Fund nahe dem Bahnhof Treuchtlingen hatte zu Behinderungen im Zugverkehr geführt. Vor der italienischen Insel Sardinien ist eine rund 8 Millionen Euro teure Luxusjacht gesunken. Die Nachrichtenagentur INSA meldete, das Schiff habe einen Motorschaden gehabt. Dabei soll ein Feuer ausgebrochen sein. Die 30 Meter lange Yacht war erst vor wenigen Tagen an einen italienischen Unternehmer verkauft worden. Das Wetter: am Nachmittag heiter und trocken, 27 bis 32 Grad und böiger Ostwind. In der Nacht sternenklar, 17 bis 11 Grad und auch morgen heiter und trocken, 31 bis 36 Grad. MDR Aktuell Verkehrsdienst, A2 Richtung Berlin, zwischen Allerengersleben und Bornstedt 9 Kilometer stockender Verkehr an einer Baustelle. A2 Richtung Hannover, zwischen Irxleben und Allerengersleben 13 Kilometer Stau nach einem LKW im Baustellenbereich. Hier ist nur eine Spur frei. A14 Richtung Dresden, zwischen Halle-Tornau und Halle-Ost, Stau nach mehreren Unfällen, sie brauchen 15 Minuten länger. A17 Richtung Dresden, zwischen Grenzübergang Breitenau-Schönwald und Bad Gottleuba 2 Kilometer Stau plus 20 Minuten. Und A38 Richtung Leipzig, zwischen Dreieck Halle-Süd und Merseburg-Süd 5 Kilometer stockender Verkehr. Geblitzt wird auf der A9 Richtung Berlin, einmal zwischen Eisenberg und Reußig und zwischen Halle und Bitterfeld-Wolfen und auf der A71 Richtung Schweinfurt, zwischen Arnstadt-Süd und Stadt-Ilm. Soweit der MDR Aktuell Verkehrsdienst, 13.47 Uhr.
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6: Herzlich willkommen aus Leipzig. Mein Name ist Christian Erl. Ich bin Reporter und Moderator bei MDR Aktuell. Ich vertrete im ganzen August Tim Deisinger. Wir sprechen in diesem Podcast mit unserem Experten, dem ehemaligen NATO-General Erhard Bühler, über den Ukraine-Krieg und aktuelle sicherheitspolitische Fragen. Guten Tag, Herr Bühler.
7: Tage, Erl.
6: Kommen wir zu einem Thema, das uns in dieser Woche sehr nah ist, im wahrsten Sinne des Wortes, denn in der Nacht von Dienstag auf Mittwoch vergangener Woche wurde am Flughafen Leipzig-Halle eine Drohne mit einer Sprengvorrichtung entdeckt. Und zwar in unmittelbarer Nähe ukrainischer Antonov-Transportmaschinen, die dort stationiert sind. Bevor wir jetzt überhaupt in die Bewertung einsteigen, müssten wir ein paar Behauptungen einordnen, die zwischenzeitlich kursierten, die aber offenbar nicht oder nicht so ganz stimmten. Kommen wir da mal zuerst zu der Frage, wie hoch ein durchschnittlicher Busfahrer vielleicht sein rechtes oder auch linkes Bein für einen beherzten Tritt schwingen könnte. Denn anfangs wurde berichtet, dass der Fahrer eines Touristenbusses auf dem Gelände des Leipziger Flughafens diese Drohne mit einem Fußtritt zu Boden befördert hätte. Das klingt für Sie oder klang schon bei Berichten, als das noch kursierte, unrealistisch, oder?
7: Also zunächst würde ich mal sagen, der Busfahrer hat wirklich einen tollen Job gemacht. Da kurz vor Mitternacht entdeckt er diese Drohne und löst sofort Alarm aus. Sonst wird das Ganze alles erst am nächsten Morgen entdeckt worden. Auf den Busfahrer lasse ich also nichts kommen, sondern der hat wirklich sehr verantwortungsvoll gehandelt. Ja, aber nun diese Geschichte dort, die Sie gerade erzählt haben, die verbreitete sich sehr schnell und fand auch in den internationalen Medien, wie ich feststellen konnte, ihren Niederschlag. Der Busfahrer holt eine Drohne vom Himmel, war eine der Schlagzeilen. Auslöser war wohl eine Information aus Sicherheitskreisen, wenn das stimmt, was dort angegeben worden ist. Tatsache ist, dass die Auswertung der Kameras am Flughafen ergeben haben, dass die Drohne bereits gegen 19.30 Uhr an diesem Dienstag gegen eine Transportmaschine der ukrainischen Firma geprallt ist, also Stunden bevor der Busfahrer die abgestürzte Drohne in der Nähe des Flugzeugs entdeckt hat. Und ich sag's nochmal, insgesamt sehr vorbildlich gehandelt hat, indem er sofort gemeldet hat und dann der Alarm ausgelöst werden konnte.
6: Ein weiterer Aspekt, auf den man kommen muss, weil er einem natürlich sofort in den Kopf kommt, wir haben alle die Berichte aus 2024 noch vor Augen, ist eine Parallele zu der Anschlagsserie auf DHL im Sommer 2024 war das. Die meisten Berichte, die die nun bekannten Puzzleteile zusammensetzen, deuten auf diese Parallelen auch hin. Nur zur Erinnerung nochmal, damals brannten präparierte Pakete unter anderem in England, in Polen und auch hier in Leipzig am Flughafen. Ich frage es mal ganz zugespitzt, sind wir damals wie heute einem katastrophalen Anschlag jetzt entgangen? Kann man das so sagen?
7: Also jetzt wäre ein Flugzeug zerstört worden, wenn denn der Zünder nicht versagt hätte beim Aufprall auf das Flugzeug. Der Firma wäre großer Schaden entstanden, dem Flughafen wahrscheinlich auch. Wenn man das aber vergleicht mit dem Anschlag auf Leipzig 2024, dann hätte vermutlich noch größerer Schaden entstehen können, wenn der Brandsatz in einer fliegenden Maschine gezündet hätte. Nur das verspätete Eintreffen der damals vorgesehenen Frachtmaschine hat dies ja verhindert im Grunde genommen. Aber es ist müßig jetzt da, die beiden Dinge zu vergleichen. Von einem katastrophalen Anschlag, gut, das ist immer die Frage des Maßstabes, Aber es ist auf jeden Fall ein sehr ernstzunehmender Vorfall, der auf keinen Fall heruntergespielt werden darf. Das ist ein terroristischer Anschlag, der hier verübt worden ist, auch wenn er im Ergebnis durch glückliche Umstände nicht zu dem geführt hat, was eigentlich ganz sicher geplant war. Und so sieht das ja aus, wenn die Beschreibungen richtig sind, der Drohne und vor allen Dingen dieses sehr brisanten militärischen Sprengstoffs, an den nicht jeder herankommt.
6: Wie gehen wir jetzt damit um? Wir haben die mittlerweile fast schon dauerhafte Debatte um die Zuständigkeiten bei der Drohnenabwehr, denn wir sind uns, denke ich, alle einig, dass solche Anschläge tunlichst verhindert werden sollten oder vielleicht überhaupt, dass eine Drohne auf so ein Flughafengelände kommen kann und das nur durch Zufall entdeckt wird. Bei den Zuständigkeiten der Drohnenabwehr gibt es, so liest man immer, das Kompetenzgerangel zwischen Bundespolizei, Landespolizei, Bundeswehr, Flughafenbetreiber. Wobei es ja nicht mal ein Gerangel sein muss, sondern einfach nur Unklarheiten. Das reicht ja auch, um eventuell Verwirrung zu stiften. Und deswegen hat unser Hörer Herr Hofmann geschrieben, ich zitiere aus seiner Mail: Sind wir in Sachen Drohnenabwehr wirklich so blank, wie es scheint? Und versinken wir hier tatsächlich in einem solchen Kompetenz- und Zuständigkeitswirrwarr zwischen Bund, Länder, Bundeswehr etc.? Was wären hier die konkreten Konsequenzen daraus, die es nun braucht? Zitat Ende. Ihre Einschätzung, Herr Bühler, dazu?
7: Also wir sind nicht ganz so blank, wie es scheint. Wir haben vor allen Dingen eine leistungsfähige Industrie, die bereits gute technische Lösungen anbietet, die auch schon marktverfügbar sind. Auch Flughäfen haben wir bereits erste Gegenmaßnahmen zur Detektion ergriffen. Die Ausstattung der Polizei und der Bundeswehr läuft. Die Bundeswehr hat ein Zentrum für Drohnenabwehr in Munster, das ganz offensichtlich sehr gut läuft. Aber natürlich, das ist die eine Geschichte. Die andere ist, ich könnte es jetzt ganz anders formulieren und könnte Empörung ausdrücken, warum das alles so langsam geht. Ich denke, dass wir dort auf dem richtigen Weg sind. Was aber tatsächlich notwendig wäre, ist, dass man eine zentrale Verantwortlichkeit oder mindestens eine zentrale Koordination verschiedener Verantwortlichkeit hinkriegt für die Abwehr von Drohnenbedrohungen. Da gibt es ja die Idee des Bundesinnenministers mit dem Drohnenabwehrzentrum. Manche meinen immer, da steht das Grundgesetz dagegen. Das Grundgesetz ändert man nicht jedes Jahr. Und ich glaube, dass so viel da gar nicht zu ändern ist. In meiner Jugend gab es die Lage, dass in jeder Stadt, in der ich da gewohnt habe, als Kind und als Jugendlicher unterschiedliche Stadtpolizeien gegeben hat. Das gibt's heute alles nicht mehr. Heute gibt's nur noch die Länderpolizeien. Ich denke an die Neuordnung der Bundespolizei mit dem Aufgabenzuschnitt nach Artikel 87, glaube ich, ist es des Grundgesetzes, dass man die Aufgaben neu zugeschnitten wird. Also man kann vieles tun, ohne dass man den großen Wurf des Grundgesetzes dort angeht. Im Übrigen hat Zentralisierung von Verantwortlichkeiten immer auch ein großes Problem. Das liegt darin, Drohnen sind künftig überall. Sie sind nun mal in der Welt. Drohnen werden genutzt werden von Verbrechern, sie werden genutzt werden von Terroristen, sie werden genutzt werden von militärischen Gegnern und natürlich dann auch von uns, müssen aber auch von uns abgewehrt werden können. Das heißt, Drohnen sind überall. Und das heißt, jeder, der heute mit Sicherheit, ob das innere Sicherheit ist oder äußere Sicherheit ist, wird es mit Drohnen und ihrer Abwehr zu tun haben. Und da nützt es nicht, ein zentrales Element zu haben, vor allen Dingen nicht in einem großen Flächenstaat wie Deutschland, dass man dann bei einer Drohnenbedrohung auf die Reise schickt und löst mal dieses Problem. Nein, Drohnen sind eine Herausforderung für die gesamte Sicherheitsarchitektur. Und insofern muss die Befähigung überall vorhanden sein. Allerdings muss es zentral koordiniert werden. Und ich hatte es schon mal angesprochen, dieses Drohnenabwehrzentrum, das halte ich für den richtigen Weg. Da sind wir auf der richtigen Spur. Gut, auch hier muss man immer sagen, das kann man sich alles viel schneller wünschen. Aber ich glaube, da sind wir auf dem Weg und warten wir mal ab, was der Innenminister daraus macht.
6: Die Frage nach Kompetenzen, Zentralisierung und vielleicht auch mehr Klarheit bei den rechtlichen Befugnissen ist die eine, aber helfen die dann tatsächlich auch was? Also ist das ein Problem, dieser rechtlichen Befugnisse? Oder ist das vielleicht auch ein Problem der Ausstattung und der Ressourcen?
7: Naja, das ist das eine und das andere. Ich glaube, das ist beides wichtig. Klare Befugnisse auf der einen Seite, dann klare Zuständigkeiten auf der anderen Seite und die Koordinierung desgleichen. Aber es hilft ja schon mal, wenn man alle Behörden, die damit zu tun haben, einheitlich ausstattet, mit einheitlichem Material, mit einheitlichen Standards, dass sie ein gemeinsames Lagebild haben, dass man ja über Computer teilen kann, dass man eine gemeinsame Sensorik hat dass man definiert, welche Infrastruktur muss ich denn überhaupt schützen, was ist der Aufgabenbereich und wer soll ihn übernehmen. Liegt es bei der Bundespolizei? Ja, Flughäfen, Bahnhöfe und dergleichen mehr. Das liegt heute schon per Gesetz bei der Bundespolizei. Ja, und andere kritische Infrastrukturen, die müssen noch nach Zuständigkeiten aufgeteilt werden. Also hier gibt es auch eine ganze Menge zu tun, glaube ich, für dieses Drohnenabwehrzentrum. Mal sehen, wie es sich aufstellt und wie es dann tatsächlich seine Arbeit auch durchführt. Wir werden es weiter beobachten, Herr Erl.
6: Herr Bühler, das soll es erstmal gewesen sein für diese Folge. Vielen Dank für Ihre Einschätzungen, Ihre wie immer maßvollen Einschätzungen natürlich. Diesen Podcast hören Sie in einer ausführlicheren Version. Darin sprechen wir über die aktuelle Lage an der Front. Zu hören in der ARD Sounds App. Wenn Sie Fragen zum Krieg in der Ukraine haben, zum Vorfall in Leipzig natürlich auch oder andere Anmerkungen, dann können Sie uns eine E-Mail schicken an general@mdraktuell.de oder rufen Sie uns an unter der 0800 637 3737. Bis zur nächsten Folge dann am Donnerstag. Vielen Dank Ihnen, Herr Bühler, und eine gute Zeit. Auf Wiederhören.
7: Dankeschön, Herr Erl. Bis dann.
0: Soweit der Podcast. Wir schauen auf das Wetter heute und in den nächsten Tagen gemeinsam mit Diana Weise im MDR Aktuell Wetterstudio. Zunächst mal, was ist vom heutigen Tag noch zu erwarten?
8: Da gibt es weiterhin unser Hochdruckgebiet über Mitteleuropa und somit werden die Wolken um uns herum gelenkt und kommen nicht zu uns voran. Die Sonne scheint vom blauen Himmel, trocken ist dazu weiterhin mit böigem Ostwind, der jetzt auch sich immer wärmer anfühlt, denn die Höchstwerte, die erwarten wir zwischen 27 und 32 Grad. Auch am Abend geht es sehr warm erstmal noch weiter. Erst später in der Nacht kühlt es dann unter 20 Grad runter, so auf 17 bis 11, nur ganz vereinzelt mal auf 8 Grad und sternenklar bleibt es auch.
0: Ja, aber das ist nochmal die letzte Chance abzukühlen, wahrscheinlich für so 2 Tage.
8: Genau, bis zum Sonntag haben wir es dann sehr heiß und in den Nächten auch sehr warm. 37 Grad gibt es in der Spitze und ab Sonntag gehen die Temperaturen dann aber runter.
0: Das sind die Aussichten. Dankeschön, Jana Weise. In der kommenden halben Stunde, da schauen wir unter anderem auf das Sonntagsfahrverbot für Lkw. Das ist ja zurzeit ausnahmsweise fast in allen Bundesländern gestrichen, außer in Sachsen-Anhalt. Was heißt das für die Logistikbranche? Ein Interview dazu in einer Viertelstunde hier bei MDR Aktuell.
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9: Um 14 Uhr mit Renato Bodenburg. Zum Jahrestag des Mauerbaus hat Bundestagspräsidentin Julia Klöckner eine anhaltende Spaltung zwischen Ost und West beklagt. Klöckner sagte bei einer Gedenkveranstaltung in Berlin, die frühere Grenze sei heute fast unsichtbar, doch in den Köpfen sei die Mauer häufig noch da. Die Freiheit sei derzeit erneut in Gefahr durch Gleichgültigkeit und Desinteresse. Auch Bundeskanzler Friedrich Merz rief dazu auf, die Demokratie zu verteidigen. Eine Lektion der Mauer sei, dass Freiheit und Demokratie nicht selbstverständlich seien. Das Transportgewerbe kritisiert den Flickenteppich beim Sonntagsfahrverbot für Lkw. Wegen des Niedrigwassers in den Flüssen habe inzwischen alle Bundesländer die Regeln gelockert, um mehr Verkehr auf die Straße zu bringen. Bis auf Sachsen-Anhalt. Der für den Güterverkehr zuständige Verbandschef Dirk Engelhardt sprach von einem Riesenproblem. Er sagte dem MDR, Lieferketten funktionierten bundesweit. Deshalb

0: worden wie in keinem anderen Monat seit Beginn des russischen Angriffskrieges. Nach Angaben der Vereinten Nationen starben 437 Menschen, mehr als 2600 wurden verletzt. Die UN-Beobachtermission spricht von einem weiter wachsenden Leid der Bevölkerung. Insgesamt stieg die Zahl der zivilen Opfer den Angaben zufolge in den ersten 7 Monaten dieses Jahres um 44% im Vergleich zum Vorjahreszeitraum. Der Meta-Konzern hat in Australien mehr als 750.000 Konten von jugendlichen Nutzern gesperrt. Hintergrund ist das seit Dezember geltende Social-Media-Verbot für unter 16-Jährige. Die Jugendlichen sollen damit vor Cybermobbing und verstörenden Inhalten geschützt werden. Nach Angaben von Meta umgehen jedoch viele Betroffene die Altersbeschränkungen. Mit Hilfe künstlicher Intelligenz prüfe man, ob Online-Aktivitäten Rückschlüsse auf das Alter der Nutzer lieferten. Das waren die Nachrichten. Das Wetter. Die aktuellen Temperaturen. Es wird überall wolkenloser Himmel gemeldet. Brocken bei 19 Grad, Chemnitz 25, Dresden 26 Grad, Eisenach 27, Erfurt 26, Fichtelberg 20, Gera 26, Halle und Leipzig 28, Magdeburg 28, Meiningen 27 Grad. Am Nachmittag Sonne, von der Altmark bis zum Erzgebirge einzelne dünne Wolken und trocken. Höchstwerte 27 bis 32 Grad und böige Ostwind. In der Nacht sternenklar und trocken, Tiefstwerte 17 bis 11 Grad. Morgen heiter, allmählich einzelne Wolken und trocken, sehr heiß, Höchstwerte 31 bis 36 Grad. Am Wochenende zunächst sonnig und heiß, am Sonntag Schauer und Gewitter, dabei sinkende Temperatur. MDR Verkehrsdienst, A2 Richtung Hannover. Zwischen Erxleben und Allerengersleben 13 Kilometer Stau wegen LKW-Bergungsarbeiten. Sie brauchen eine Stunde und 15 Minuten länger. A9 Richtung Berlin zwischen Triptis und Hermsdorf Süd 5 Kilometer Stau, 30 Minuten Verzögerung. A9 Richtung München zwischen Marktschorgast und Dreieck Bayreuth-Kulmbach 6 Kilometer stockender Verkehr plus 15 Minuten. A14 Richtung Dresden zwischen Halle-Tornau und Halle-Ost Stau nach mehreren Unfällen plus 10 Minuten. A17 Richtung Dresden zwischen Grenzübergang Breitenau-Schönwald und Bad Gottleuba 2 Kilometer Stau plus 15 Minuten. A38 Richtung Leipzig zwischen Dreieck Halle-Süd und Merseburg. Süd 5 Kilometer stockender Verkehr und im Landkreis Bautzen ist die Straße zwischen Arnsdorf und Wallroda wegen eines Feuerwehreinsatzes gesperrt. Es wird geblitzt auf der A9 zweimal, einmal Eisenberg und Dreußig und zwischen Halle und Bitterfeld-Wolfen und auf der A71 Richtung Schweinfurt zwischen Arnstadt Süd und Stadt Ilm. Soweit der MDR Verkehrsdienst, 14.04 Uhr.
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2: Mit Jan Kröger im Studio. Guten Tag. In Berlin wird heute an den Bau der Mauer vor 65 Jahren erinnert. Bei der zentralen Gedenkveranstaltung sprach Bundestagspräsidentin Julia Klöckner und beklagte in ihrer Rede unter anderem eine anhaltende Spaltung zwischen Ost und West. Wir hören rein.
3: Die Mauer hat in Deutschland Spuren gezogen. Spuren gezogen, die unsere Wege noch heute beeinflussen. Ost und West spielen in unserem Selbstverständnis weiterhin eine Rolle. Politische Fragen werden auf beiden Seiten manchmal sehr unterschiedlich beantwortet. Migration, Corona, der Umgang mit Russland. Große Streitthemen werden zu neuen, unsichtbaren Mauern. Junge Menschen sagen, sie fühlen sich gemeinsam ostdeutsch, nur weil sie auf einer bestimmten Seite des Landes geboren wurden. Die Mauer stand 28 Jahre. Sie fiel vor 37 Jahren. Und sie scheint doch häufig noch fest in unseren Köpfen zu stecken. Für Ostdeutsche änderte sich mit der Einheit nahezu alles. Manche Erfahrungen des Übergangs wirken bis heute nach. Und wer sie verstehen will, der muss bereit sein, auch zuzuhören. Für alle Deutsche aber gilt, wir müssen verstehen wollen. Auch dafür übrigens gedenken wir heute. Auch dafür blicken wir zurück. Wir müssen aus unserer Geschichte lernen. Wir dürfen uns eben nicht in ihr verlieren. 1989, da war es Mut, der die Mauer zum Einsturz brachte. Und auch heute, sehr geehrte Damen und Herren, ist Mut gefragt. Der Mut, aufeinander zuzugehen. Wir sollten die Hindernisse überwinden, die manchmal immer noch zwischen uns sind. Um aufeinander zuzugehen, müssen wir natürlich eingedreht.

0: Na, Wege verlassen.
1: Soweit Bundestagspräsidentin Julia Klöckner heute in Berlin bei einer Gedenkveranstaltung zum Bau der Berliner Mauer vor 65 Jahren. In den nächsten Tagen wird es noch einmal heiß bei uns. Die nächste Episode eines Sommers, der in Westeuropa kaum Regen und die höchsten Durchschnittstemperaturen seit Beginn der Aufzeichnungen mit sich gebracht hat. Und da der Bundesregierung die Frage stellt, ob sie genug tut rund um Klimaschutz, Hitzetrockenheit und die Anpassung daran. Umweltminister Carsten Schneider von der SPD hat das gestern so beantwortet: Nein, die Bundesregierung tut nicht genug, weil sie das oft gar nicht könne. Hitzeschutz zum Beispiel sei Sache der Länder und Kommunen. Deshalb will Schneider Klimaanpassung als Gemeinschaftsaufgabe ins Grundgesetz aufnehmen. Was genau würde das bewirken und wie kommt dieser Vorstoß an? Darüber habe ich vorhin mit Katrin Aue aus unserem ARD-Hauptstadtstudio gesprochen.
2: Hallo.
1: Wenn Carsten Schneider sagt, bislang sei es schwierig für den Bund, sich finanziell an Klimaschutzmaßnahmen zu beteiligen, um welche Maßnahmen geht es da konkret?
2: Ja, bislang ist es tatsächlich so. Der Bund ist für den konkreten Hitzeschutz vor Ort nicht zuständig. Er setzt zwar sowas wie den übergeordneten Rahmen, zum Beispiel mit dem Klimaanpassungsgesetz, aber vor Ort müssen die Maßnahmen tatsächlich von den Kommunen umgesetzt werden. Also zum Beispiel den Rettungsdienst verstärken, weil mehr Menschen Kreislaufprobleme bekommen, oder Trinkbrunnen aufstellen oder Bäume pflanzen für mehr Schatten. Und da ist jetzt tatsächlich das Problem: Die Kommunen sind zwar zuständig, aber viele beklagen, dass sie für diese zusätzliche Aufgabe in Zeiten des Klimawandels nicht auch noch Geld haben.
1: Und dieses Geld, so Schneider, ja, könnte ja fließen mit dieser Grundgesetzänderung. Deswegen ist doch dennoch ist das Thema nicht unumstritten, denn umgekehrt müssten die Länder vermutlich Gesetzgebungskompetenzen abgeben. Und deswegen kommt auch beim Koalitionspartner Schneiders Vorstoß gar nicht so gut an. Worin besteht die Kritik?
2: Ja, genau. Die Idee trifft eine alte Streitfrage, die häufig aus den Ländern kommt, nämlich wie viel Kompetenz darf der Bund von den Ländern an sich ziehen? Deswegen sagt Unionsfraktionsvize Krings, argumentiert mit diesen Kompetenzfragen. Er sagt, wenn man jetzt Klimaanpassung zur Gemeinschaftsaufgabe macht, dann werde es ein ewiges Gerangel unter Juristen geben, wer jetzt genau wofür zuständig ist im Baurecht, im Umweltrecht. Das bringe dem Klima letztlich nichts, so argumentiert der Unionsfraktionsvize Krings. Hinter den Kulissen hören wir aber, dass es vielleicht auch um eine politische Frage geht. Für eine Grundgesetzänderung bräuchten Union und SPD nämlich eine Zweidrittelmehrheit im Bundestag. Grüne und Linke haben schon signalisiert, dass sie da offen sind, aber mit der Linken will die Union ja partout nicht zusammenarbeiten. Also möglicherweise geht es auch eher darum.
1: Da komme ich am Ende vielleicht noch mal zu. Carsten Schneider hat diese Diskussion mit den Ländern gestern auch schon adressiert, gab sich optimistisch, er könne eine breite Mehrheit mit den Ländern herstellen. Was macht ihn da so optimistisch?
2: Ja, vielleicht, weil die Länder tatsächlich ein Hebel sein könnten, denn die Länder und Kommunen klagen ja eben den ganzen Sommer schon darüber, dass sie zu wenig Geld für Klimaanpassung, für Hitzeschutz haben, dass sie Hilfe brauchen. Und wenn diese Klagen aus den Ländern und Kommunen entschieden genug an die entsprechenden Bundestagsabgeordneten weitergereicht werden, vielleicht könnte das die Union zur Zustimmung bringen, also am Ende eine Zweidrittelmehrheit schaffen, aber das ist eben offen.
1: Und dann sind wir bei dieser Zusammensetzung des Bundestags, dass die Grundgesetzänderung eben die Zustimmung der Linken bräuchte oder theoretisch auch die der AfD, was die Koalitionsparteien nicht wollen nach derzeitigem Stand. Und das dürfte ja auch Carsten Schneider bewusst sein. Deswegen die Frage, was bezweckt er nun mit diesem Vorstoß? Geht es ihm wirklich um Klima- und Hitzeschutz oder ist da auch Parteitaktik im Spiel?
2: Tja, da muss ich jetzt spekulieren, aber ich würde argumentieren, dass er erstens die Forderung nach einer Grundgesetzänderung für Klimaanpassung der letzten Wochen schon öfters gehört hat. Die gab es schon in der Vergangenheit und jetzt eben nochmal verstärkt von verschiedenen Seiten. Und parallel gab es ja die verschiedenen Stimmen, die in diesem Sommer immer wieder gefragt haben, wo bleibt der Bund angesichts der Hitze? Was macht eigentlich die Bundesregierung? Naja, und das ist ja eben bisher die klare Trennung gibt. Für Klimaanpassung sind Länder und Kommunen zuständig. Ist das hier ja fast der einzige Weg, wie Schneider signalisieren kann, wir tun sehr wohl was. Und wenn es nach mir geht, wollen wir uns da auch engagieren. Also ich würde schon denken, dass das der wichtigste Antrieb jetzt gerade war.
1: Katrin Aue war das aus dem ARD-Hauptstadtstudio hier im Gespräch bei MD Aktuell. 14:11 Uhr ist es.

0: Auf dem Flughafen Catania auf Sizilien herrscht schon seit Tagen Stillstand. Das liegt daran, dass es einige Kilometer weiter so gar nicht stillsteht. Der Ätna, der Vulkan, ist nämlich mal wieder ausgebrochen. Lisa Weiß zur aktuellen Lage.
1: Kein Flugzeug darf starten oder landen am Flughafen Catania in Sizilien. Und das noch bis mindestens um 2 Uhr morgens. Verlängerung nicht ausgeschlossen. Seit etwa einer Woche ist der Flugverkehr am Flughafen Catania eingeschränkt, weil der Ätna Vulkanasche spuckt. Hunderte Flüge wurden gestrichen oder umgeleitet. Gestrandete Urlauber haben am überfüllten Flughafen übernachtet. Mittlerweile hat sich die Lage am Flughafen selbst etwas beruhigt. Es kommen fast nur noch die Passagiere, für die die Fluggesellschaften eine Abflugslösung gefunden haben, berichten italienische Medien. Die meisten von ihnen werden dann mit Bussen zu anderen Flughäfen in Sizilien transportiert. Wie lange der Ätna noch so aktiv bleibt, kann man nicht vorhersehen, sagen Vulkanologen. Man kann zwar den Beginn eines Ätna-Ausbruchs einigermaßen voraussagen, aber nicht sein Ende. Unterdessen wird in Italien darüber diskutiert, ob der Flughafen von Catania nicht einfach woanders hin verlegt werden müsse. Der Flughafen muss immer wieder wegen Ätna-Asche gesperrt werden. Verkehrsexperten halten eine andere Lösung für sinnvoller. Die Zugverbindungen und Straßen zwischen den sizilianischen Flughäfen auszubauen, damit man die Menschen im Fall der Fälle schneller von einem Flughafen zum anderen und dann weg von der Insel bringen kann.
0: Wir schauen weiter nach Rumänien. Das Land leidet, wie so viele andere, in diesem Sommer unter Hitze und Trockenheit. Auch die Donau führt nämlich immer weniger Wasser und nun reicht der Zustrom nicht mehr aus, um den Betrieb des einzigen Atomkraftwerks des Landes aufrechtzuerhalten. Silke Hane berichtet.
2: Wegen des niedrigen Wasserstands in der Donau hat Rumänien sein einziges Atomkraftwerk Cernavoda ganz heruntergefahren. Das Kraftwerk deckt normalerweise 20% des rumänischen Strombedarfs. Um den Ausfall auszugleichen, wird ein altes Braunkohlekraftwerk wieder in Betrieb genommen. Außerdem muss wohl auch mehr Strom importiert werden. Bisher war noch ein Reaktor in Cernavoda gelaufen. Das Land hatte versucht, diesen mit ungewöhnlichen Maßnahmen in Betrieb zu halten. In der Donau wurden kürzlich mit Steinen beladene Lastkähne versenkt, um mehr Wasser zum Kraftwerk zu leiten. Zuvor hatte die Armee einen Felsen gesprengt, ebenfalls um mehr Wasser zum großen Donauarm hinzuleiten. Dadurch konnte der Betrieb des zweiten Reaktors um ein paar Tage verlängert werden. Sollte es jetzt zu wenig Strom für die Versorgung des Landes geben, wird als erstes die Industrie stufenweise vom Netz genommen. Das hatte die rumänische Regierung in den vergangenen Wochen gesetzlich vorbereitet. In den anderen Ländern entlang der Donau ist die Lage aktuell wieder etwas entspannter. Im Atomkraftwerk im ungarischen Pocs sind seit vorgestern wieder 2 Turbinen in Betrieb. Das Kraftwerk läuft bei 25% seiner Kapazität. Das bulgarische Atomkraftwerk Kozloduy läuft ohne Einschränkungen.
0: Ein Bericht von Silke Hane. 14.15 Uhr wird es. Unser Topthema bei MDR aktuell ist das Gedenken an den Mauerbau in Berlin. Der Mauerbau heute vor 65 Jahren. Und anlässlich dieses Gedenkens beklagte unter anderem Bundestagspräsidentin Julia Klöckner eine anhaltende Spaltung zwischen Ost und West. Weitere Meldungen jetzt mit Renato Bodenburg.
3: Die US-Regierung von Präsident Donald Trump schafft den jährlichen Bericht zum Zustand der Arktis ab. Die zuständige Behörde erklärte, sie werde das Papier nicht veröffentlichen. Einen Grund nannte sie nicht. Der Bericht beschäftigt sich mit den Auswirkungen des Klimawandels. Der inhaftierte ehemalige Istanbuler Bürgermeister Ekrem İmamoğlu hat die Partei gewechselt. Der Oppositionspolitiker erklärte, er verlasse die CHP und schließe sich der neuen Partei von Ex-CHP-Chef Özgür Özel an. Dieser hatte die Partei gegründet, nachdem er per Gericht als Vorsitzender der CHP abgesetzt worden war. Ein Lottospieler in den USA hat einen milliardenschweren Jackpot geknackt. Wie die Lotterie Powerball mitteilte, tippte ein Spieler im Bundesstaat Illinois alle 6 Zahlen richtig. Er erhält nun 1,04 Milliarden Dollar. Knapp die Hälfte davon muss er aber als Steuer wieder abgeben. Das Wetter. Am Nachmittag heiter und trocken, 27 bis 32 Grad und böiger Ostwind. In der Nacht sternenklar, 17 bis 11 Grad. Auch morgen heiter und trocken, 31 bis 36 Grad. MDR aktuell Verkehrsdienst. A2 Richtung Hannover zwischen Irxleben und Alleringersleben, 13 Kilometer Stau. Wegen LKW-Bergungsarbeiten, sie brauchen 1 Stunde 15 länger. A17 Richtung Dresden zwischen Grenzübergang Breitenau-Schönwald und Bad Gottleuba 2 Kilometer Stau. A72 Richtung Hof, Vorsicht, zwischen Zwickau-Ost und Zwickau-West liegen Fahrzeugteile auf allen Spuren. A73 Richtung Bamberg, Vorsicht, zwischen Eisfeld-Nord und Eisfeld-Süd gibt es Sichtbehinderungen durch Rauch. Die B6 ist zwischen Borsdorf und Machern nach einem Unfall blockiert und wegen Feuerwehreinsätzen sind gesperrt im Landkreis Bautzen die Straße zwischen Arnsdorf und Wallroda und im Landkreis Harz die Straße zwischen der B242 und Grüntal. Geblitzt wird auf der A9 Richtung Berlin zwischen Eisenberg und Dreußig und auf der A71 Richtung Schweinfurt zwischen Arnstadt Süd und Stadt Ilm. Soweit der MDR Aktuell Verkehrsdienst, 14.17 Uhr.
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0: Es war eine Reaktion darauf, dass der Rhein derzeit als wichtigste deutsche Wasserstraße für den Güterverkehr fast ausfällt. Am Sonntag war das Lkw-Fahrverbot in 4 westdeutschen Bundesländern ausgesetzt. Inzwischen haben fast alle anderen Bundesländer nachgezogen, alle Länder bis auf eines, Sachsen-Anhalt. Und das liegt bekanntermaßen zwar weit weg vom Rhein, aber eben mitten in Deutschland. Und wer dort auf den Autobahnen 2, 9 und 14 unterwegs ist, der merkt, wie wichtig Sachsen-Anhalt für den Güterverkehr auf der Straße ist. Dennoch hat die zuständige Landesministerin Lydia Hüskens eine Aufhebung des Fahrverbots bisher abgelehnt. Darüber und auch über ihre Argumente spreche ich nun mit Dirk Engelhardt, Vorstand des Bundesverbands Güterkraftverkehr und Logistik. Hallo, Herr Engelhardt.
5: Hallo, ich grüße Sie.
0: Herr Engelhardt, erstmal eine ganz praktische Frage. 15 Bundesländer haben am Sonntag dieses Fahrverbot aufgehoben, Sachsen-Anhalt eben nicht. Wie geht man ganz praktisch damit um, wenn man seine Güter jetzt zum Beispiel zwischen Hannover und Berlin oder zwischen Berlin und München transportieren muss?
5: Dann ist das natürlich ein Riesenproblem für unsere Unternehmerinnen und Unternehmer. Lieferketten funktionieren bundesweit, die funktionieren natürlich auch nur europaweit. Das heißt, das ist genau die Kritik, die wir als Bundesverband Güterkraftverkehr Logistik auch gegenüber dem Bund anbringen. Wir brauchen bundeseinheitliche Lösungen und keinen Länderflickenteppich.
0: Ein Flickenteppich ist es ja im Grunde fast nicht mehr, sondern es ist eben nur noch dieses eine Bundesland. Und die Ministerin Lydia Hüskens, die hat ja auch ihre Argumente am Wochenende vorgebracht. Argument Nummer 1, das fällt zusammen mit der Hauptreisezeit mit dem Ferienende in Mitteldeutschland, der kommende Sonntag.
5: Das ist ein Argument, das aus Sicht des BGLs nicht greift. Es sind so wenige LKWs, die am Wochenende eingesetzt werden können, weil wir ein massives Fahrerproblem haben in der Branche. Trotzdem ist es wichtig, dass wir in ganz Deutschland dieses Sonntags- und Samstagsfahrverbot, dass das aufgehoben wird und wir die Autobahnen nutzen können. Gerade wenn Sie daran denken, dass Lieferketten abreißen könnten oder gewisse Tankstellen nicht versorgt werden können, dann ist das eine Zusatzbelastung, die durchaus verkraftbar ist. Von daher für uns kein stichhaltiges Argument.
0: Ist die Lage denn wirklich so dramatisch, dass Tankstellen im Osten nicht beliefert werden können wegen des Niedrigwassers auf dem Rhein?
5: Es sind Tankstellen hauptsächlich im Süden, nicht im Osten der Republik. Aber wenn dann ein Fahrzeug am Samstag oder Sonntag eingesetzt wird, Sachsen-Anhalt sich nicht beteiligt, eines der Haupttransitländer ist und das Fahrzeug dann am Montag, Dienstag dort in eine Kontrolle kommt und der Fahrer und der Unternehmer noch bestraft wird dafür, dass er in der Krise geholfen hat, kann das nicht der richtige Weg sein.
0: Nun haben Sie in Ihrer vorherigen Antwort ein Argument genannt, das sich auch Lydia Hüskens zu eigen gemacht hat, nämlich den Personalmangel in Ihrer Branche. Sie sagten nun, aufgrund des Personalmangels gehe es eh um wenige Lkw. Frau Hüskens sagte am vergangenen Wochenende, eben wegen dieses Personalmangels würde die Aufhebung des Fahrverbots überhaupt nicht lohnen. Was würden Sie ihr im direkten Gespräch erwidern?
5: Da hat sie nicht ganz Unrecht. Uns fehlen in Deutschland über 100.000 Lkw-Fahrer. Wir sagen auch ganz klar als Bundesverband, der Lkw kann da nur in gewissen Fällen in die Bresche springen. Alleine um ein kleines Binnenschiff zu kompensieren, brauche ich über 40 Lkws. Bei einem großen Binnenschiff weit über 100. Aber gerade wenn eine Lieferkette bedroht ist und es in einem Chemiewerk, an einer Tankstelle, in einem Supermarkt zu Engpässen kommen sollte, dann kann der Lkw sehr wohl aushelfen. Und deswegen sind wir für eine bundeseinheitliche Lösung. Und das ist auch eine zentrale Forderung, die wir mit den Behörden, mit der Autobahn GmbH, dem Bundesamt für Logistik, Mobilität und dem Verkehrsministerium diskutieren. Das nächste Ereignis kommt sicher. Und dann brauchen wir schnelle Reaktionen, unbürokratische Lösungen, damit unser privater Konsum auch in solchen Fällen sichergestellt ist.
0: Aber so etwas muss ja auch gesetzlich geregelt sein. Wie würden Sie das denn konkret sagen? Ab welchen Bedingungen diese Aufhebung des Fahrverbots am Sonntag greift? Oder wollen Sie das Fahrverbot am Sonntag generell abschaffen?
5: Wir wollen auf keinen Fall das generelle Fahrverbot abschaffen, sondern wir wollen nur eine Lösung für die Krisenfälle. Uns muss auch klar sein, die Fahrerinnen und Fahrer sind sowieso schon sehr stark belastet. Da schreit keiner Hurra, wenn er auch noch am Wochenende im Einsatz ist. Hier geht es wirklich um Einzelfälle, wo es wichtig ist, dass Lieferketten aufrechterhalten werden oder ansonsten gewisse Güter nicht mehr verfügbar sind. Nur in solchen Fällen soll so eine Lösung greifen. Auf keinen Fall wollen wir eine generelle Aufhebung des Sonntagsfahrverbotes.
0: Sagt Dirk Engelhardt vom Logistikverband für Güterverkehr und Logistik BGL. Soweit das Gespräch mit ihm. 14.22 Uhr ist es. Wir schauen auf den nächsten Eurovision Song Contest. Denn wer dorthin reisen möchte, der hat ein durchaus attraktives Reiseziel gewonnen. Die bulgarischen Gastgeber haben nämlich festgelegt, wo genau der Song Contest im nächsten Jahr stattfinden wird. Clemens Fehrenkotte berichtet.
6: Die Hauptstadt Sofia geht leer aus. Der Badeort Burgas am Schwarzen Meer macht das Rennen um den Austragungsort des Eurovision Song Contests in Bulgarien. Dies teilten das bulgarische nationale Fernsehen und die European Broadcasting Union EBU am Vormittag mit. Damit entschieden sich die Veranstalter für die 200.000 Einwohner große Hafenstadt, die als touristischer Anziehungspunkt im Südosten Bulgariens gilt. Beim diesjährigen Eurovision Song Contest in Wien hatte die bulgarische Sängerin Dara mit ihrem Song Bangaranga das Songfestival gewonnen und damit Bulgarien zum nächsten Austragungsland des Eurovision Song Contests gemacht. Bei der Entscheidung zwischen der 2-Millionen-Hauptstadt Sofia, die von einem bürgerlich-liberalen Bürgermeister regiert wird, und der deutlich kleineren Touristenhochburg Burgas am Schwarzen Meer, dürften bulgarischen Medien zufolge auch innenpolitische Gründe eine Rolle gespielt haben. So habe der langjährige ehemalige Staatspräsident und jetzige Ministerpräsident Bulgariens, Rumen Radev, der ein Mitte-Links-Bündnis anführt, die Ausrichtung des Contests in Sofia dem bürgerlich-liberalen Bürgermeister der Hauptstadt nicht überlassen wollen. Die diesjährige Eurovision Song Contest-Gewinnerin Dara hatte noch für Sofia als Austragungsort geworben, mit den Worten: Sofia, Sofia aus vielen Gründen, aber vor allem, weil man von Sofia aus wirklich schöne Orte besuchen kann.
0: Soweit der Bericht von Clemens Fehrenkotte. Und wir gehen in einen weiteren Badeort, wechseln aber nach England. Clacton-on-Sea steht dort heute im Fokus der Politik. Dort werden nämlich Nachwahlen für einen Parlamentssitz abgehalten. Und einer der Kandidaten schreibt Schlagzeilen, weil er eine durchaus schon landesweit bekannte Figur in Ritterrüstung und einem Mülleimer als Gesicht ist. Könnte man jetzt als britische Schrulligkeit abtun. Aber er tritt an gegen den durchaus prominenten Gegner, das Mastermind des Brexit, Nigel Farage, inzwischen ja Vorsitzender der Partei Reform UK. Deshalb hat diese Nachwahl eben besondere Brisanz. Christoph Prössel bereitet uns darauf vor.
7: Count Binface ist eigentlich ein alter Bekannter. Der sprechende Mülleimer, der eine Rüstung trägt und gut in einen Monty Python-Film passen würde, stellt sich gerne so vor.
8: My name is Count Binface. I'm an intergalactic warrior. From the planet Sigma 9.
7: Er sei ein außergalaktischer Krieger vom Planeten Sigma 9. Als solcher war er schon in dem Wahlkreis angetreten, in dem der neue Premier Andy Burnham vor einigen Wochen gewählt wurde. Als das Ergebnis verkündet wurde, stand also Burnham neben Count Binface auf der Bühne, auf der anderen Seite ein Fuchs, also eine Person in einem Fuchskostüm.
8: And I believe I could be a better representative of the people of Clacton than the current incumbent member of parliament. It's quite simple.
7: Er sei ein besserer Kandidat als der gerade ausgeschiedene Abgeordnete, sagte Count Binface und meint Nigel Farage. In seinem Wahlprogramm: Eiscreme soll wieder billig sein, Schlaglöcher mit Parteiprogrammen von Labour zustopfen und mehr in Clacton sein als in Washington DC. Eine Kritik an Farage, der viel in den USA unterwegs ist. Hier ein Wahlwerbespot.
9: I'll spend more time with you. That I promised to do in Washington, D.C.
7: Zu dieser Nachwahl kam es, weil der Parteivorsitzende der rechtspopulistischen Reform UK in den vergangenen Wochen wegen einer Spendenaffäre unter Druck ist. Die Polizei ermittelt, das Parlament prüfte eine 5-Millionen-Pfund-Spende, die er offenbar nicht angegeben hatte. Deswegen trat Farage als Abgeordneter zurück. Ich habe entschieden, dass die Menschen von Clacton die Richter meines Verhaltens sein sollen. Dies wird eine Wahl, das Volk gegen das Establishment. Eine sprechende Mülltonne als Establishment? Nun ja. Die Vertreter der großen Parteien, Labour, Konservative, Liberaldemokraten, stellten keinen Kandidaten auf. Dafür treten aber zahlreiche Parteilose an. Auch Count Binface, der in den Umfragen zwar nicht vorne liegt, aber immerhin auf dem zweiten Platz. Farage könnte erneut den Sitz erringen. In Clacton ist Reform UK stark. Am Pier des Badeortes Clacton on Sea treffen wir Anthea Chapman. Sie sagt:
10: Hier wohnen viele Ältere, hier gibt es viele Altenheime. Aber die stehen halt nicht an erster Stelle. Die bekommen keine Termine im Krankenhaus beim Arzt. Man kriegt noch nicht mal einen Zahnarzttermin. Und das hat mit der Zahl der Migranten zu tun, die hierher kommen.
11: It's all going towards the amount of immigrants that we've got coming over.
7: Die besten Jahre hat Clacton hinter sich. Hier gibt es keine industrielle Basis. Die Arbeitslosigkeit ist größer als in anderen Landesteilen. Fiona MacDonald sieht Nigel Farage kritisch.
12: It's not down to the people of Clacton.
10: Das ist keine Entscheidung für die Menschen in Clacton, ob Farage das Parlament getäuscht hat oder nicht. Wir kennen nicht einmal alle Fakten. Das ist lächerlich. Wir haben Parlamentsausschüsse, die sich damit beschäftigen.
7: Fiona will Count Binface wählen, gegen den Hass, wie sie sagt. Dass Nigel Farage bei einer Wiederwahl alle Sorgen los ist, danach sieht es nicht aus. In den Umfragen ist Reform UK abgesagt, Labour konnte zulegen. Farage würde einen deutlichen Sieg gerne nutzen, um den Trend wieder umzukehren. Dazu kommt, wenn er wieder im Parlament sitzt, dürfte sich erneut ein Ausschuss mit der Spende an ihn beschäftigen.
0: Soweit der Bericht von Christoph Prössel. Wir kommen zum Wetter mit Diana Weise im MDR Aktuell Wetterstudio. In den vergangenen Minuten haben wir in zwei sehr unterschiedliche Badeorte geschaut, in Bulgarien und in England. Aber Baden geht auch in Mitteldeutschland gerade gar nicht so schlecht an den Seen, oder?
13: Das Wasser ist schon wieder relativ warm, so ein bisschen wie Badewanne mit 21 bis 26 Grad Wassertemperatur. Das Wetter dazu, Sonnenschutz beachten, aber sonst ist das nochmal bestes Wetter für Ferienkinder, um da ins Wasser zu springen. Wir haben es durchaus dann mit 30 teilweise auch 32 Grad noch am Nachmittag zu tun. Der Ostwind ist zwar böig, aber warm. Und auch am Abend ist es noch in der Luft warm, wird es in der Nacht dann unter die 20 Grad Marke abkühlen. Und bis dahin gibt es weiterhin auch keine Wolken dazu.
0: Wie geht es dann weiter die nächsten Tage?
13: Morgen und am Sonnabend nochmal sehr heiß, bis 37 Grad erwarten wir. Also auch da ist das eine Erfrischung, nochmal ins Wasser zu springen. Am Sonntag muss man dann aufpassen, weil Schauer und Gewitter aufziehen und es dann auch nicht mehr so heiß ist.
0: Das sind die Aussichten. Dankeschön, Diana.
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0: In der kommenden halben Stunde, da sind wir in Spanien unterwegs und zwar mit Sternenguckern aus Görlitz. Eine Astronomiegruppe reiste für die Sonnenfinsternis gestern extra 2500 Kilometer mit dem Auto an. Wir berichten darüber.
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18: Um 14.30 Uhr mit Renato Bodenburg. Zum Jahrestag des Mauerbaus hat Bundespräsidentin Julia Klöckner eine anhaltende Spaltung zwischen Ost und West beklagt. Klöckner sagte bei einer Gedenkveranstaltung in Berlin, die frühere Grenze sei heute fast unsichtbar, doch in den Köpfen sei die Mauer häufig noch da. Die Freiheit sei derzeit erneut in Gefahr durch Gleichgültigkeit und Desinteresse. Auch Bundeskanzler Friedrich Merz rief dazu auf, die Demokratie zu verteidigen. Eine Lektion der Mauer sei, dass Freiheit und Demokratie nicht selbstverständlich seien. Das Amtsgericht Chemnitz hat einem Medienbericht zufolge einen Haftbefehl gegen den AfD-Bundestagsabgeordneten Maximilian Krah erlassen. Wie der Spiegel berichtet, geht es um einen Streit mit dem Satiriker Jan Böhmermann. Auf MDR-Anfrage teilte das Amtsgericht Chemnitz mit, es könne den Vorgang nicht bestätigen, da es sich um ein nicht öffentliches Verfahren handle. Der AfD-Politiker hatte in dem Rechtsstreit eine juristische Niederlage erlitten. Die Prozesskosten seien noch offen. Krah kündigte an, den Betrag nun zahlen zu wollen. Deutsche Unternehmen haben im ersten Halbjahr mehr Waren in die Länder Mittel- und Osteuropas geliefert. Wie der Ostausschuss der deutschen Wirtschaft mitteilte, stiegen die Exporte um fast 11 Milliarden auf 154 Milliarden Euro. Damit werde das Minus bei den Ausfuhren nach China und in die USA von rund 10 Milliarden Euro mehr als ausgeglichen. Auch die Importe aus der Region seien um knapp 3% gestiegen. Die Grünen fordern angesichts der Hitzewelle die Einberufung eines Hitzegipfels im Kanzleramt. Die Grünen-Politikerin Julia Schneider sagte, Deutschland habe ein Zuständigkeitsproblem. Es fehle Hitzeschutz aus einem Guss. Man brauche mehr Klimaschutz und müsse auch unter veränderten klimatischen Bedingungen funktionieren. Schneider kritisierte zudem Bundeskanzler Friedrich Merz dafür, dass er sich noch nicht geäußert habe. Die Regierung erkenne den Schaden somit nicht an. Der Thüringer Lehrerverband hat weitere Entlastungen für Lehrkräfte, Erzieher und Schulleitungen gefordert. Der Verband kritisierte, die Belastungen im Schulalltag seien weiterhin sehr hoch. Kritisiert werde vor allem der hohe bürokratische Aufwand an Schulen. Der Verband fordert mehr digitale Lösungen und mehr Hilfe durch Behörden. Zudem sollten Lehrkräfte stärker von Aufgaben entlastet werden, die nicht unmittelbar zum Unterricht gehörten. Das waren die Nachrichten. Das Wetter. Die aktuellen Temperaturen. Die Stationen melden alle wolkenlosen Himmel. Artern, dazu 29 Grad. Dresden 26. Eisenach 28. Erfurt 27. Gardelegen 29. Hoyerswerda 26. Magdeburg 29. Neuhaus am Rennweg 25. Uschatz 28. Plauen 28. Wernigerode 28. Und Lutherstadt-Wittenberg bei 27 Grad. Am Nachmittag Sonne. Von der Altmark bis zum Erzgebirge einzelne dünne Wolken und trocken. Höchstwerte 27 bis 32 Grad und böiger Ostwind. In der Nacht sternenklar und trocken bei Tiefstwerten von 17 bis 11 Grad. Morgen heiter, allmählich einzelne Wolken und trocken, sehr heiß, Höchstwerte 31 bis 36 Grad. Am Wochenende zunächst sonnig und heiß, am Sonntag Schauer und Gewitter und dabei sinkende Temperatur. MDR Aktuell Verkehrsdienst. A2 Richtung Hannover. Zwischen Kreuz Magdeburg und Allerringersleben. 14 Kilometer Stau wegen LKW-Bergungsarbeiten. Sie brauchen eine Stunde und 30 Minuten länger. A9 Richtung Berlin. Zwischen Triptis und Hermsdorf Süd. 3 Kilometer stockender Verkehr. A9 Richtung München. Zwischen Markt Schorgast und Dreieck Bayreuth-Kulmbach. 6 Kilometer stockender Verkehr plus 15 Minuten. A17 Richtung Dresden. Zwischen Grenzübergang Breitenau-Schönwald und Bad Gottleuba. 2 Kilometer Stau plus 20 Minuten. A72 Richtung Leipzig, zwischen Stolberg Nord und Kreuz Chemnitz, 6 Kilometer stockender Verkehr. A72 Richtung Hof, Vorsicht zwischen Zwickau Ost und Zwickau West, hier liegen Fahrzeugteile auf allen Spuren. Und zwischen Treuen und Plauen Ost befindet sich Öl auf der rechten Spur. A73 Richtung Bamberg, Vorsicht zwischen Eisfeld Nord und Eisfeld Süd, hier gibt es Sichtbehinderungen durch Rauch. Die B6 ist zwischen den Abzweigen Gerichsein und Posthausen nach einem Unfall gesperrt. Und wegen Feuerwehreinsätzen sind gesperrt im Landkreis Bautzen die Straße zwischen Arnsdorf und Wallroda, im Landkreis Harz die Straße zwischen der B242 und Grüntal und in Zeithain die Hauptstraße. Soweit der MDR Aktuell Verkehrsdienst, 14.35 Uhr.
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0: Mit Herrn Kröger im Studio. Guten Tag. So manche Beobachter dürften sich wundern. Trotz globaler Krisen und Wirtschaftsflaute steigen immer noch die Aktienkurse. Gerade hierzulande ist gefühlt seit Jahren von einer schlechten Stimmung die Rede und trotzdem kennt auch der DAX seit geraumer Zeit nur eine Richtung und die zeigt nach oben. Was sind die Gründe dafür? Bianca von Au ist dieser Frage nachgegangen.
19: Nach einem halben Jahr Zickzackkurs im Seitwärtsschritt scheint der deutsche Leitindex seinen Ausbruch nach oben geschafft zu haben. Seit Anfang August der Sprung über die 26.000 Punkte geglückt war, steigt der DAX fast unbemerkt, aber nachdrücklich, so die Einschätzung von Marktanalysten. Woran liegt das? Martin Lück, Kapitalmarktstratege beim Vermögensverwalter Franklin Templeton.
20: Es liegt vor allem daran, dass das Börsenumfeld, vor allen Dingen für Aktien international, nach wie vor relativ gut ist und dass man den deutschen Unternehmen viel mehr als der deutschen Volkswirtschaft zutraut, sich da gut zu positionieren und gute Gewinne zu erwirtschaften. Das ist also nicht so sehr ein Blick auf Deutschland selbst als Land, als Volkswirtschaft, sondern es ist ein Blick auf die Unternehmen und ihre Möglichkeiten.
19: Dabei seien die Geschäftszahlen, die während der aktuell laufenden Quartalssaison veröffentlicht wurden, ein wesentlicher Kurstreiber, sagt Chefvolkswirt Ulrich Carter von der DK Bank.
21: Hinter dem Anstieg der Börsen, nicht nur in Deutschland, sondern auch in den USA, stecken handfeste Zahlen. Es sind die Gewinnentwicklungen der börsennotierten Unternehmen, die ganz deutlich und stärker als sonst nach oben zeigen.
19: Das verdeutlicht aus Sicht des Volkswirts, dass viele Unternehmen, die an der Börse notiert sind, mit den Krisen und Schocks der jüngsten Zeit gut umgehen können.
21: Diese Unternehmen sind nicht an einen Standort gebunden. Sie können ausweichen, wenn sich negative Entwicklungen in einer Weltregion ergeben, sowohl beim Verkauf als auch bei der Produktion. Und das haben diese Unternehmen eben sehr deutlich unter Beweis gestellt.
19: Schaut man auf den DAX, so gibt es seit Jahresbeginn eine Reihe von Unternehmen, die besonders gut abgeschnitten haben, was die Kursentwicklung angeht. An der Spitze Baukonzern Hochtief, gefolgt vom Chemiekonzern Bayer, der sein Glyphosat-Problem in den USA sukzessive lösen kann. Vorne mit dabei auch Infineon und die Energiekonzerne RWE und Siemens Energy. Unternehmen, die indirekt vom Boom der künstlichen Intelligenz profitieren, so Marktstratege Lück. Sei es durch Zulieferungen von Know-how und Komponenten oder durch gewisse Abstrahlungseffekte.
20: Die funktionieren so, dass durch die KI-Revolution die amerikanischen Märkte extrem stark bewertet werden. Dann sagen sich Anleger, da wollen wir jetzt aber nicht alle Eier in einen Korb legen. Wir wollen auch diversifizieren. Und die diversifizieren raus aus Amerika. Dann schauen wir mal, wo die Bewertungen noch nicht so teuer sind. Und dann kommen die ganz schnell auf Europa. Und da gilt natürlich auch Deutschland nach wie vor als eine sehr robuste, sehr gute Volkswirtschaft mit hohem technologischem Niveau, mit hohem Forschungsstand, mit guten Innovationen.
19: Anders als wir selbst haben ausländische Investoren noch ein sehr gutes Bild von Deutschland, so Marktbeobachter Lück. Auch mit Blick auf die Zukunftsfähigkeit des Standorts. Zudem trägt die Hoffnung auf sinkende Zinsen zum Anstieg der Aktienkurse bei. Und so entstehen derzeit fast im Tagestakt neue DAX-Rekorde.
0: Ein Bericht von Bianca von der Au. Was sagt es über eine Gesellschaft aus, wenn sie die Kleinsten, die Kinder vernachlässigt, schlecht behandelt? Natürlich nichts Gutes und deshalb muss man auf folgendes Thema genau schauen. Im vergangenen Jahr sind erneut die Fälle von Kindeswohlgefährdung in Deutschland gestiegen. Ursula Mayer berichtet.
22: In Deutschland werden immer mehr Kinder und Jugendliche vernachlässigt oder misshandelt. Das meldet das Statistische Bundesamt in Wiesbaden. Demnach war letztes Jahr das Wohl von rund 79.800 Kindern und Jugendlichen in Gefahr. Das war 10% mehr als im Jahr davor und ein weiterer Rekord. Nach Angaben der Statistiker war mehr als die Hälfte der betroffenen Kinder höchstens 8 Jahre alt, viele sogar deutlich jünger. Die meisten wuchsen bei ihren Eltern auf oder zumindest bei einem Elternteil. Und in den überwiegenden Fällen waren es auch die Mütter oder Väter, die ihre eigenen Kinder schlecht behandelten. Besonders häufig stellten die Behörden Vernachlässigungen fest und gingen auch Hinweisen auf psychische oder körperliche Misshandlungen sowie sexuelle Gewalt nach. Im Vorfeld hatten die Jugendämter letztes Jahr über 268.000 Verdachtsfälle bearbeitet. Auch das ist ein neuer Rekord.
0: Der Bericht kam von Ursula Mayer. 14.40 Uhr wird es.
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23: Mit Jan Günther und den Leichtathletik-Europameisterschaften in Birmingham. Heute Tag 2 des Zehnkampfs. Heute werden also die Medaillen vergeben. Unser Reporter Jens-Jörg Rieck sprach heute schon von Sonnenbrandgefahr im Stadion. JJ, wie gefährdet ist aktuell Rang 1 für Zehnkämpfer Leo Neugebauer?
1: Jetzt schauen wir gerade auf ihn. Was für eine Übergabe, was für ein Timing. Leo Neugebauer läuft an, 4,50, erster Versuch. Und die schafft er. Mein Gott, die hat aber gerade so rübergezittert in der Sonne. Der Mann, der ihm am gefährlichsten werden kann, der kommt aus der deutschen Mannschaft. Das ist Niklas Kaul. Wir schauen mal aufs Klassement. Leo Neugebauer an 1. Dahinter Jeff Tesselaar, der Niederländer. Dann Sander Skotheim, der Norweger. Der hat schon eine Medaille bei den letzten Europameisterschaften gewonnen. Und in Lauerstellung und ein sehr guter Spieler. Werfer vor allen Dingen ist Niklas Kaul, sodass es wirklich am Ende dieses Tages über 1500 Meter zum Showdown kommen kann. Der dritte Deutsche, um noch das schnell zu sagen, Amadeus Gräber ist aktuell 13. Es ist der brutzelwarmste Tag, 37 Grad, sind nur noch ganz wenige Zuschauer jetzt da hier, die Mehrkämpfer gerade erst mit dem Stabhochsprung begonnen haben. Die Nachricht des Tages ist im Prinzip der Auftritt von Smilla Kolbe gewesen, die ist über die 800 Meter hier gelaufen, hat einen Riesenauftritt hingelegt, hat den Sprung zwar nicht ins Finale geschafft, aber hat sich sehr entschieden gegen viele schlechte Kommentare in Richtung Leichtathletik gewandt. Wir hören ihr mal zu, hängt immer ein bisschen hier unsere Technik, aber es kommt ein O-Ton.
2: Ja, ich selber nicht. Ich bin wirklich irgendwie dankbar. Ich habe so viele tolle Leute irgendwie, die supporten. Aber ich finde es irgendwie so cool zu sehen, dass wir echt coole Leistungen schon erbracht haben. Und ich sehe da einfach ganz andere Kommentarspalten. Und ich finde das irgendwie erschreckend und kann wirklich kotzen, wenn ich das sehe. Und ich würde mir wünschen, dass wir als Land hinter den Sportlern mehr stehen. Und irgendwie nicht aufgrund von Hautfarbe. Ich finde das einfach irgendwie sehr zurückgeschritten.
1: Ja, dem können wir uns nur anschließen. Dickes Ausrufezeichen von Smilla, der deutschen Meisterin über die 800 Meter, die hier ein wichtiges Statement an diesem Tag in der Mittagshitze von Birmingham gesetzt hat.
23: Jens Krieg live zugeschaltet aus England. Und wir springen von einer EM zur anderen. Bei der Schwimm-EM in Paris war der Vormittag wieder für Vorläufe reserviert und Lars Becker berichtet.
3: Das war ein fast durchgängig erfreulicher Vorlaufvormittag für den DSV. Isabel Gose erreichte locker als Dritte das Finale über 1500 Meter Freistil. Maja Werner tat sich als Sechste etwas schwerer. Morgen Abend geht es für beide um eine zweite Medaille in Paris nach Silber und Bronze über 800 Meter. Angelina Köhler zog als starke Zweite ins Halbfinale über ihre 100 Meter Schmetterling ein. Auf dieser Strecke ist die Ex-Weltmeisterin eine der Favoritinnen. Lukas Mertens belegte Platz 6 im Vorlauf über 200 Meter Freistil. Über diese Distanz hat der 400 Meter Olympiasieger und Weltmeister noch keine Medaille gewonnen. Im Halbfinale steht auch Jano Beschnitt. 100 Meter Brust-Weltmeisterin Anna Elend hat ihren enttäuschenden 7. Platz abgehakt und ist als Vierte ins Halbfinale über die doppelte Distanz geschwommen. Weiter ist auch Lena Ludwig. Enttäuschend das Vorlauf aus für Ole Braunschweig im 50 Meter Rückensprint. Und das 4x100 Meter Freistil-Quartett der Männer zog gerade so ins Finale am Nachmittag ein. Dann schwimmt das große deutsche Freistil-Talent, die 18-jährige Linda Roth, das erste EM-Einzelfinale ihrer erfolgversprechenden Karriere.
23: Und dann wollen wir mal eine hören, die da heute Vormittag geschwommen ist. Isabel Gose vom SC Magdeburg nach ihrem Vorlauf über die 1500 Meter Freistil befragt von Patricia Preis.
5: Ja, Isabel Gose, jetzt hier im Vorlauf über die 1500 Meter. Wie haben Sie das Rennen erlebt? Das sah ja recht entspannt bei Ihnen heute aus.
24: Ja, war es auch. Also ich glaube, kontrolliertes Rennen geschwommen. Zeit war ein bisschen langsamer, als ich wollte. Aber ich glaube, es ist erstmal in Ordnung so. Mal gucken, was jetzt der dritte Lauf macht. Ich könnte mir vorstellen, dass der ein Stück schneller ist. Aber mal gucken.
5: Über die 1500 Meter haben Sie sehr positive Erfahrungen hier in Paris gemacht. Sie haben die Bronzemedaille geholt. Inwiefern spornen Sie das vielleicht auch an? Sie haben ja die Dauerrivalin Simona Quadarella. Damals haben Sie die geschlagen. Wie sieht das heute aus? Haben Sie da eine Chance?
24: Ja, die letzten zwei Jahre waren bei den 1500 doch immer so ein bisschen der Wurm drin. Ich glaube, dass mich das doch mehr unter Druck gesetzt hat, als ich es eigentlich wollte. Und das beflügelt manchmal nicht so, wie man sich das, glaube ich, von außen vorstellt. Ich habe da für mich das perfekte Rennen gemacht und das ist natürlich dann der Maßstab und alles, was dann im Nachhinein irgendwie nicht so läuft, wie man es gern hätte, ist natürlich irgendwie so ein Schlag ins Gesicht. Aber ich versuche da bei den 1500 jetzt irgendwie ein bisschen positiv zu bleiben und das Ganze immer so zu nehmen, wie es kommt.
23: Soweit der Schwimmerin Isabel Gose. Und dann gibt es noch einen Neuzugang bei den Bundesliga-Basketballern aus Weißenfels. Um wen es sich handelt, weiß Sven Herold.
25: Der Syntenix MBC hat seinen Kader für die kommende Saison mit dem serbischen Power-Forward Boriša Simanić komplettiert. 28 Jahre alt, 2,11 Meter groß. 2023 wurde er Vize-Weltmeister. Simanić wechselt vom bosnischen Club Igokea Aleksandrovac nach Weißenfels. Dort unterschreibt er einen Einjahresvertrag. Der neue Mann bringt internationale Erfahrung aus Euroleague, Eurocup und Champions League mit. Ein einschneidendes Erlebnis hatte er vor 3 Jahren zu verdauen, als er nach einer schweren Verletzung eine Niere verloren hatte. Erst nach einjähriger Pause konnte er sein Comeback feiern. MBC-Headcoach Wladimir Jovanovic kennt Šimanić aus der gemeinsamen Zeit in Belgrad.
0: Soweit Sven Herold und danke an Jan Günther für den Sport hier bei MDR aktuell. 14.45 Uhr ist es. Unser Topthema zur Stunde ist das Gedenken an den Mauerbau. Heute vor 65 Jahren. Unter anderem sprach Bundestagspräsidentin Klöckner und beklagte eine anhaltende Spaltung zwischen Ost und West in Deutschland. Mehr dazu wieder in den Nachrichten um 15 Uhr. Jetzt weitere Meldungen mit Renato Bodenburg.
18: In den Thüringer Handwerksbetrieben sind noch hunderte Ausbildungsplätze unbesetzt. Das hat eine Umfrage des MDR bei den Handwerkskammern des Freistaates ergeben. Demnach werden noch mehr als 400 freie Plätze angeboten. Die Kammern verweisen darauf, dass auch nach dem offiziellen Start des Ausbildungsjahres eine Lehre begonnen werden könne. Russlands Präsident Wladimir Putin hat mit einem Besuch der Kurileninseln für Unmut in Japan gesorgt. Regierungschefin Sanae Takaichi bezeichnete die Visite als inakzeptabel. Japan beansprucht einen Teil der Kurileninseln für sich. Die Sowjetunion hatte sie in den letzten Tagen des Zweiten Weltkriegs besetzt. In Bayern hat ein absichtlich auf die Gleise gelegter Gegenstand stundenlang den Bahnverkehr behindert. Spezialisten der Bundespolizei untersuchten das Objekt zunächst auf Sprengstoff. Auch nach der Entwarnung blieb die Bahnstrecke Nürnberg-Augsburg vorerst weiter gesperrt. Züge wurden umgeleitet. Das Wetter. Am Abend einzelne dünne Wolken und trocken, 22 bis 30 Grad, anfangs böiger Ostwind. In der Nacht sternenklar, 17 bis 8 Grad und morgen heiter und trocken bei 31 bis 36 Grad. MDR aktuell Verkehrsdienst, Vorsicht auf der A2 Richtung Hannover. Zwischen Lehrte Ost und Lehrte liegt ein Reifen auf der mittleren Spur. A2 Richtung Hannover zwischen Kreuz Magdeburg und Allerингersleben. 14 Kilometer Stau wegen LKW-Bergungsarbeiten. 1 Stunde und 30 Minuten dauert es länger. A72 Richtung Hof zwischen Treuen und Blauen Ost befindet sich Öl auf der rechten Spur. A73 Richtung Bamberg, Vorsicht zwischen Eisfeld Nord und Eisfeld Süd, hier gibt es Sichtbehinderungen durch Rauch. Die B6 ist zwischen den Abzweigen Gerichshain und Posthausen nach einem Unfall gesperrt und wegen Feuerwehreinsätzen sind gesperrt im Landkreis Bautzen. Die Straße zwischen Arnsdorf und Wallroda im Landkreis Harz, die Straße zwischen der B242 und Grüntal und in Zeithain die Hauptstraße. Soweit der MDR aktuell Verkehrsdienst, 14.48 Uhr.
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0: In Spanien haben Millionen Menschen gestern Abend in den Himmel geschaut, um dort die totale Sonnenfinsternis zu bestaunen. Nicht nur Spanier, sondern auch viele Touristen. Darunter eine Astronomiegruppe aus Sachsen mit einem Auto voll Equipment. Christian Sachsinger hat die Gruppe begleitet.
6: Kai Gruhl, Vorsitzender bei den Görlitzer Sternenfreunden, hat die Reise von langer Hand geplant. Die Idee, zur totalen Sonnenfinsternis zu fahren, entstand vor über einem Jahr.
8: Ich hatte einen Beitrag in meinem Astro-Magazin gelesen und die haben erläutert, wo jetzt der Kernschatten lang läuft. Da habe ich jetzt daraufhin dieses Gebiet hier ausgesucht, hier in Mittelspanien.
6: Wir sind in Orea, einem Dorf mit knapp 200 Einwohnern in der Region Kastilien-La Mancha. Die Fahrt von Madrid geht rund 200 Kilometer nach Osten und dauert knapp 3 Stunden. Die Görlitzer haben fast 2400 Kilometer hinter sich. Nun hoffen sie, dass gute Bilder rauskommen, um sie den Vereinskollegen zu Hause zeigen zu können. Steffen Reimann hat die nötige Technik mitgebracht.
9: Einmal ein Sonnenteleskop, wo mit einem sogenannten Herschelkeil nur ein Bruchteil des Sonnenlichtes ins Okular gelenkt wird. Dann haben wir hier auch noch ein automatisches Teleskop. Hier guckt kein Mensch durch. Da ist eine Kamera integriert und man hat das dann eben gleich auf dem Tablet.
6: Dann wird zusammengepackt. Es geht hoch auf einen nahegelegenen Hügel mit freiem Blick Richtung Westen. Und es ist ein großer Rucksack, der da hoch soll.
9: Naja, ich soll die Kraxe mal anheben, es sind 30 Kilo.
6: Auch die Dorfbewohner versammeln sich auf dem Hügel. Der besorgte Blick geht dabei immer wieder nach oben. Am Himmel ziehen Wolken auf.
10: I know this.
7: Se irán. Las nubes se irán. Nos van a respetar.
6: Die Wolken werden uns respektieren und wieder abziehen. Ich bin noch am Zweifeln, aber ich kann mir vorstellen, dass die Wolken die Sonnenfinsternis verdecken. Scheint mir so. Nein, sie gehen weg. Wenn die Sonne weiter unten ist, sind die Wolken verschwunden. Für die Görlitzer Sternenfreunde wären Wolken eine kleine Katastrophe. 2400 Kilometer und kein Foto von der Totalität. Kai versucht, optimistisch zu bleiben.
10: Solange die Wolken um die Sonne herum bleiben, ist es ja völlig egal.
6: Dann geht's los. Um etwa 19.30 Uhr beginnt der Mond sich vor die Sonne zu schieben.
11: Ja, deutlich. Der Keks ist angeknabbert.
6: Und das heißt Schutzbrillen aufsetzen. Wer bei einer halb abgedunkelten Sonne mit bloßem Auge hinsieht, riskiert Verbrennungen. Stück für Stück verschwindet die Sonne und bewegt sich gleichzeitig nach unten Richtung Horizont. Eine knappe Stunde geht das so und dann ist es geschafft. Die Sonne verschwindet ganz.
11: Eine ganz, ganz schmale Sichel. Der Mond schiebt sich vor die Sonne und das ist dann so der finale Akt.
12: Jetzt wird der Ring immer kleiner.
11: Oh ja.
12: Also er wird nicht nur schmaler, sondern er wird auch kleiner.
11: Die Hörner, die werden immer kürzer, genau.
12: Jetzt.
11: Ist das ein Wahnsinn. Oh, Wahnsinn, Wahnsinn. Oh, die Corona, super.
12: Wow.
6: Die Sonne scheint um den Mond herum zu schimmern, die Corona. Einige Grillen beginnen plötzlich zu zirpen und im Dorf unter uns springen die Straßenlaternen an. Kai ist ganz still geworden.
10: Ich kann eigentlich nichts sagen.
12: Du kannst nichts sagen?
10: Nee. Das ist ja irre.
6: Eine Minute 33 dauert der Anblick, von dem man sich am liebsten nicht losreißen möchte. Doch wenn die Sonne wieder hervorblitzt, muss die Brille bereits aufgesetzt sein, sonst drohen Augenschäden. Die Görlitzer Sternenfreunde sind auf ihre Kosten gekommen.
0: Aus Spanien berichtete Christian Sachsinger. An den Küsten in Belgien gehörte früher der Verkauf von gefüllten Krapfen zum gewohnten Bild. Eine Tradition, die lange zurückgeht und die auch die vielen deutschen Touristen kulinarisch abholen sollte. Sie bestellten dann direkt am Strand Berliner, Kreppel oder Pfannkuchen. Jetzt lebt diese Tradition wieder auf. Sie soll an die großen Zeiten erinnern, als viele Deutsche noch in Belgien Urlaub machten. Andreas Meyer-Feist berichtet.
13: Hier erwartet man dieses Gebäck nicht unbedingt, aber diese Touristin weiß sofort Bescheid.
15: Ja, diese leckeren Berliner, sag ich mal, wie sie bei uns hier heißen. Und wir lieben die sehr. Dann haben wir den jungen Mann gesehen und gedacht, alles klar, erste Aktion erstmal, so einen leckeren Bollen kaufen.
13: Bollen oder Berliner, wie heißt's denn jetzt wirklich? Strandverkäufer Adrian zieht mit dem Kühlwagen rum und weiß es genau.
26: Boule de Berlin, so that's quite nice.
13: Boule de Berlin, französisch für Berliner Ball. In Berlin heißen die Berliner Pfannkuchen. Berliner heißen sie in Nordwest- und Süddeutschland, Krapfen in Bayern, Kreppel in Hessen, Puffel in Aachen, Glaskrapfen in Baden-Württemberg und Boule de Berlin in Belgien.
26: It's a local tradition that we brought back into place.
13: Thomas Geisen, Bäcker am Strand von Westflandern, hatte die Idee und er hat eine Lieblingsfüllung. Man braucht dazu viel gute Milch von den Kühen Westflanderns.
27: Und da tun wir dann eigentlich hohen Zucker-Creme-Puder bei und dann noch Eiches.
13: Dann gibt ihr einfach Zucker, Sahnepulver, Eier und frische Vanille dazu, fertig. Das Ganze mit viel Liebe und einem Schuss Romantik gemacht. Amanda aus den USA blieb wegen ihm in Belgien und kümmert sich um den Hefeteig.
28: For the love story, for my partner who is Belgian, for the love. And I actually never was in the bakery world until my partner wanted to start a business.
13: Die Füllung geht auch mit Fruchtmarmelade. Pflaumenmus gibt's in Sachsen und Thüringen, Marillenkonfitüre in Österreich, Hagebuttenmark in Franken, Vanille in Belgien. Der erste Berliner, der einen Berliner mitbrachte nach Belgien, kam zur Zeit des exklusiven Tourismus in der Belle Époque um 1900. Die Küste Flanderns war ein Magnet für das Bürgertum. Aus dem Kaiserreich, schnell zu erreichen mit der neuen Eisenbahn. Das Hotelpublikum verlangte nach heimischen Kreationen zum Café. Der Berliner Ball wurde zur Inkarnation deutscher Urlaubsfreuden, wie heute die Bierflasche am Ballermann, nur eben besser. Die beiden Weltkriege veränderten die Lage. Es kamen immer weniger Deutsche.
28: Especially in the 1950s and going through the 70s after the war, a lot of people started coming down to the coast. on vacation.
18: In den 50er bis zu den 70er Jahren kamen sie nochmal. Danach zogen die Deutschen um in Richtung Seeland, in den Niederlanden oder an die Adria. Mit den Berlinern verschwand der Berliner und dann kamen die Fritten. Der Strandtourismus blieb bis zur Jahrtausendwende fest in belgischer Hand. Dann gab es so etwas wie ein deutsches Comeback, der nun mit Ofen-Berlinern kulinarisch unterfüttert wird. Vor allem an historisch gut erhaltenen Orten stieg der deutsche Urlauberanteil steil an. Inzwischen knapp 15% des Gesamtaufkommens an der belgischen Küste.
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0: Für viele Linke war er ein Idol, Fidel Castro. Für seine Gegner war er ein Diktator, der die Menschen in Kuba unterdrückte. Fast 5 Jahrzehnte regierte er das Land, beeinflusste die Weltpolitik und bot auf seine Weise dem mächtigen Nachbarn, den USA, die Stirn. Christina Fehmöbus erinnert an den Maximo Leader, der heute vor 100 Jahren geboren wurde.
1: 640 Mordkomplotte sind nach Geheimdienstberichten gegen ihn geschmiedet worden, teils mit skurriler Kreativität. Zigarren, die in der Hand des passionierten Rauchers explodieren. Eine CIA-Agentin aus Deutschland, die ihn umbringen soll. Oder ein vergifteter Schokomilchshake für den Eisfan Fidel. Eine kugelsichere Weste? Braucht er nicht, sagt Fidel Castro bei einem Interview, öffnet seine Militäruniform und hält die blanke Brust in die Kamera. Ich trage eine moralische Weste. Kontert er. Der promovierte Jurist und Sohn eines Großgrundbesitzers jagt zusammen mit Che Guevara und seiner linksnationalistischen Rebellenarmee 1959 den korrupten Diktator Batista aus dem Amt.
2: Die Tyrannei ist beendet, aber es bleibt noch viel zu tun. Niemand sollte den Fehler machen, zu glauben, dass das, was kommt, leicht sein wird.
1: Am Anfang der Revolution feiert das kubanische Volk noch den Maximo Leader, den großen Anführer. Das kleine Kuba, im Kalten Krieg ein Bollwerk gegen den mächtigen Feind vor der Haustür, die USA. Die Vereinigten Staaten verhängen ein umfassendes Handelsembargo. Die Bevölkerung ächzt, bis heute, unter den Konsequenzen.
2: Wir wollen nicht, dass man uns bedroht. Unser Volk hat längst verlernt, was es heißt, Angst zu haben.
1: Das sagt Fidel Castro 1980. Angst haben mittlerweile viele allerdings eher vor ihm als vor dem Klassenfeind. Er geht als Staatsoberhaupt hart gegen echte oder vermeintliche Regimegegner vor. Castro lässt Oppositionelle einsperren. Das sagt auch dieser Exilkubaner in Miami bei einer Demo im Jahr 1994.
4: Wir können nichts erreichen, solange wir eine Diktatur haben und keine Demokratie.
1: Wer kann, geht. Fidel Castro aber bleibt. Erst gesundheitliche Probleme führen ab 2006 dazu, dass der langbärtige Rebell seine Macht an seinen Bruder Raúl überträgt. Im November 2016 starb Fidel Castro in Havanna. Heute, am 13. August, wäre der Revolutionär und Regierungschef 100 Jahre alt geworden.
0: Christina Fehmöbus erinnerte an Fidel Castro. Nun kommen wir zurück in die Gegenwart zum Wetter über Mitteldeutschland mit Diana Weise im MDR Aktuell Wetterstudio. Auf welche Werte können wir uns heute noch einstellen?
14: Da ist es sehr heiß am Nachmittag, 27 bis 32 Grad. Der Ostwind weht zwar böig, aber fühlt sich auch sehr warm an und bringt sehr, sehr trockene Luft mit. Und damit gibt es erstmal weiterhin keine Wolken. Ein paar dünne Wölkchen können ganz vereinzelt mal auftauchen zum Abend hin. Aber es bleibt beim Sonnenschein bis zum Abend und trocken allgemein wird es auch sein.
0: Und wie geht es die nächsten Tage weiter?
14: Morgen auch nochmal den ganzen Tag über trocken, mit wenigen Wolken und sogar noch heißer, 31 bis 36 Grad erwarten wir. Auch das Wochenende beginnt mit Hitze bis 37 Grad, Sonne gibt es auch erstmal reichlich. Allmählich am Sonnabend von Nordwesten her aber Wolken und wahrscheinlich in der Nacht zum Sonntag schon mal ein paar Schauer und Gewitter. Und damit wird der Sonntag wechselhaft und nicht mehr so heiß.
0: Das sind die Aussichten, danke Diana Weise. In der kommenden halben Stunde blicken wir unter anderem in die Schweiz. Das Parlament hat beschlossen, dass das Land wieder Atomkraftwerke bauen soll. In der Zivilgesellschaft kommt das nicht überall gut an. Über die Debatte dort berichten wir in einer guten Viertelstunde hier bei MDR Aktuell.
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18: Um 15 Uhr mit Renato Bodenburg. Zum Jahrestag des Mauerbaus hat Bundestagspräsidentin Julia Klöckner eine anhaltende Spaltung zwischen Ost und West beklagt. Klöckner sagte bei einer Gedenkveranstaltung in Berlin, die frühere Grenze sei heute fast unsichtbar, doch in den Köpfen sei die Mauer häufig noch da. Die Freiheit sei derzeit erneut in Gefahr, durch Gleichgültigkeit und Desinteresse. Auch Bundeskanzler Friedrich Merz rief dazu auf, die Demokratie zu verteidigen. Eine Lektion der Mauer sei, dass Freiheit und Demokratie nicht selbstverständlich seien. In der Nähe von Bennekenstein im Harz ist ein Waldbrand ausgebrochen. Nach Angaben der Leitstelle brennt es derzeit auf einer Fläche von rund 3 Hektar. Die Behörde gab eine Gefahrenmitteilung heraus. Wegen starker Rauchentwicklung sollen Menschen das Waldgebiet umgehend verlassen. Anwohner der Gemeinden Bennekenstein, Elend, Tanne und Trautenstein wurden aufgerufen, Fenster und Türen geschlossen zu halten und auch Klimaanlagen abzuschalten. Das Transportgewerbe kritisiert den Fleckenteppich beim Sonntagsfahrverbot für Lkw. Wegen des Niedrigwassers in den Flüssen haben inzwischen alle Bundesländer die Regeln gelockert, um mehr Verkehr auf die Straßen zu bringen, bis auf Sachsen-Anhalt. Der für den Güterverkehr zuständige Verbandschef Dirk Engelhardt sprach von einem Riesenproblem. Er sagte dem MDR, Lieferketten funktionierten bundesweit, deshalb brauche es einheitliche Lösungen. Wegen Fahrermangels seien sonntags ohnehin nur wenige Lastwagen unterwegs. Diese seien aber wichtig, um etwa Tankstellen

0: eine Produktion des Mitteldeutschen Rundfunks nominiert worden. In der Kategorie Beste Programmaktion geht eine Reihe von MDR Kultur ins Rennen. Bei der Aktion konnten Hörer Erinnerungen aus dem Sommer 1990 teilen. Parallel dazu gab es Kolumnen von Schriftstellern und Interviews mit Kulturschaffenden. Die Radiopreisgewinner werden Mitte September von der Grimme-Jury gekürt. Das waren die Nachrichten. Das Wetter. Die aktuellen Temperaturen, die Stationswerte überall bei wolkenlosem Himmel, Brocken 21 Grad, Chemnitz 26, Dresden 26, Eisenach 28, Erfurt 27, Fichtelberg 22, Gera 28, Halle meldet 29, Leipzig ebenfalls 29 Grad, Magdeburg und Meiningen jeweils 28 Grad. Am Abend vereinzelt ein paar dünne Wolken und trocken, 22 bis 30 Grad und nachlassender Ostwind. In der Nacht sternenklar und trocken, Tiefstwerte 17 bis 11 Grad, örtlich bis 8 Grad. Morgen heiter, allmählich einzelne Wolken und trocken, sehr heiß, Höchstwerte 31 bis 36 Grad. Und am Wochenende zunächst sonnig und heiß, am Sonntag Schauer und Gewitter und dabei sinkende Temperatur. MDR Verkehrsdienst, A2 Richtung Hannover, zwischen Burg Ost und Burg Zentrum. Behinderungen nach einem Unfall. Nochmal A2 Richtung Hannover, zwischen Kreuz Magdeburg und Allerringersleben. 14 Kilometer Stau wegen LKW-Bergungsarbeiten. Sie brauchen eine Stunde und 30 Minuten länger. A9 Richtung München, zwischen Markt Schorgast und Dreieck Bayreuth-Kulmbach. 6 Kilometer stockender Verkehr plus 15 Minuten. A13 Richtung Dresden, zwischen Teupitz und Barut-Mark. Behinderungen nach einem Unfall. A72 Richtung Hof, zwischen Treuen und Plauen Ost, befindet sich Öl auf der rechten Spur. Die B6 ist zwischen den Abzweigen Gerichshain und Posthausen nach einem Unfall gesperrt. Die B71 ist zwischen Wiebke und dem Abzweig Wernstedt nach einem Unfall gesperrt. Wegen Feuerwehreinsätzen sind gesperrt im Landkreis Bautzen die Straße zwischen Arnsdorf und Wallroda, im Landkreis Harz die Straße zwischen der B242 und Grüntal und in Zeithain die Hauptstraße. Im Vogtlandkreis ist die Straße zwischen Taltitz und Unterlosa wegen eines Feuerwehreinsatzes ebenfalls gesperrt. Soweit der MDR-Verkehrsdienst, 15.04 Uhr.
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2: Mit Jan Kröger im Studio. Guten Tag. Heute vor 65 Jahren begann der Bau der Berliner Mauer. Die Teilung der Hauptstadt und im Grunde auch die deutsch-deutsche Teilung wurde damit sprichwörtlich zementiert. Mit einer zentralen Gedenkveranstaltung in Berlin wurde heute an den Mauerbau erinnert und gleichzeitig auch an das Schicksal vieler Menschen, die unter dem DDR-Regime zu leiden hatten. Annette Miersch berichtet.
3: Die Mauer verwundete das Herz unserer Stadt. Mit diesen Worten begrüßte Pfarrer Thomas Jeutner die geladenen Gäste in der Kapelle der Versöhnung. Hier an der Bernauer Straße mitten in Berlin, auf dem ehemaligen Todesstreifen, erinnerten Politiker, Vertreter von Opferverbänden und Zeitzeugen gemeinsam an die Schicksale und Geschichten, die mit dem Mauerbau verbunden sind. Sie dürfen nicht vergessen werden, forderte Berlins regierender Bürgermeister Kai Wegner. Sie mahnen, dass Leben in Freiheit und Demokratie keine Selbstverständlichkeit sind, so Wegner weiter. Warum konnte das Bauwerk verschwinden, nicht aber die Mauer in den Köpfen? Das fragte Bundestagspräsidentin Julia Klöckner in ihrer Rede. Ost und West würden immer noch sehr verschieden auf bestimmte Themen schauen. Wohl auch, da man unterschätzt habe, wie tiefgreifend die Umbrüche für Ostdeutsche nach der Wende waren, räumte Klöckner ein. Bemerkenswert war das anschließende Zeitzeugengespräch mit der Familie Hildebrandt, dem Sohn und zwei Urenkelinnen des letzten DDR-Pfarrers in der Versöhnungskirche. Die jungen Frauen kritisierten hart, dass Ostdeutsche bis heute strukturell massiv benachteiligt würden und dass sich Politik bislang dafür nicht ernsthaft interessiere.
2: Soweit der Bericht von Annette Miersch. Die Temperaturen dieses Sommers haben Politik und Verbände aufgeschreckt. Einig sind sie sich darin, dass mehr vorgesorgt werden muss, um das Leben mit der Hitze erträglicher zu machen. Über den Weg dorthin herrscht allerdings Uneinigkeit. Bundesumweltminister Carsten Schneider hat gestern einen Hitzeaktionsplan in Aussicht gestellt. Bis zum kommenden Sommer solle der fertig sein. Dagmar Pepping berichtet darüber.
4: Beim Schutz vor Hitze liegen viele Aufgaben bei den Kommunen und den Ländern. Und dort passiere schon sehr viel, sagt der Umweltminister. Er will aber die Koordinierung bundesweit aufnehmen. Schneider bekräftigte zudem seine Forderung, für den Hitzeschutz das Grundgesetz zu ändern. Dadurch würde der Umgang mit Hitzephasen zu einer gemeinsamen Aufgabe von Bund, Ländern und Gemeinden. Sie könnten sich dadurch die Kosten teilen.

0: Bislang darf der Bund Maßnahmen nicht finanzieren, um Städte an den Klimawandel anzupassen, etwa durch schattige Plätze mit Bäumen. Die Union, der Koalitionspartner von Schneiders SPD, sieht eine Grundgesetzänderung skeptisch. Der Umweltminister will seinen Vorschlag dennoch ins Kabinett bringen und verweist auf die große Unterstützung seiner Partei. Der Städte- und Gemeindebund fordert angesichts der vermehrten Hitzewellen einen besseren Schutz für Krankenhäuser und Altenheime, zum Beispiel durch Klimaanlagen. Der geschätzte Investitionsbedarf liege bei mindestens 20 Milliarden Euro, sagte Städtebundpräsident Spiegler der Rheinischen Post. Nach Schätzungen des RKI sind in diesem Jahr bereits rund 12.000 Menschen infolge der Hitze gestorben.
1: Soweit der Bericht von Dagmar Pepping.

0: 15.09 Uhr wird es. Wir schauen nach Washington auf eine durchaus interessante Personalie dort in der Politik. Die Sprecherin des Weißen Hauses, nämlich Caroline Leavitt, verlässt Ende des Monats ihren Posten. Sie wolle künftig mehr Zeit mit ihrer Familie verbringen, erklärte sie auf dem Kurznachrichtendienst X. Leavitt werde Präsident Trump jedoch auf dessen Bitte hin weiterhin als Beraterin zur Seite stehen. Samuel Jakisch berichtet.
1: Es war kein harmonisches Verhältnis zwischen Presse und Pressesprecherin unter Caroline Leavitt im Weißen Haus. Als sie vor 1,5 Jahren mit gerade mal 27 zur Stimme Trumps wird, war sie zuvor seine Wahlkampfmanagerin und behält ihre angriffslustige Rhetorik einfach bei.
2: You're a biased reporter with a left-wing opinion.
3: What do you want me to do?
2: Yeah, because you're a left-wing hack. You're not a reporter. You're posing in this room as a journalist.
1: Die Rolle als Sprecherin des Weißen Hauses hat Leavitt neu interpretiert. Weil die Zielgruppe dieser Regierung ohnehin nicht mehr über Zeitungen und Kabelfernsehen zu erreichen ist, wird Leavitt selbst zur politischen Marke, die ständig viral geht und Aufmerksamkeit generiert als oberste Influencerin für das Weiße Haus. Ein Mundwerk wie ein Maschinengewehr und fies nennt ihr Chef Donald Trump seine Sprecherin ehrfürchtig.
4: Caroline Leavitt, who just had her second child, has done a fantastic job. She is another one. She can be nasty.
1: Die täglichen Informationsbriefings im Weißen Haus verwandelt Leavitt zum kuratierten Content-Marketing. Das gelingt, weil Leavitt unbeschränkten Zugang zum Präsidenten hat. Sie wird von praktisch keinem Thema jemals überrascht. Sie weiß genau, wie Trump tickt, kennt seine Rhetorik auswendig, müssen auch kritische Korrespondenten anerkennen, wie die Journalistin Jasmine Wright im Gespräch mit CNN.
5: Or she would say, I was actually in the room at that moment, or I was in the, with the president just a moment ago. So she was constantly in the Oval Office.
1: Gerade weil Leavitt so erfolgreich war, kommt ihr Abschied überraschend, findet auch Trumps Kommunikationsdirektor aus seiner ersten Amtszeit, Mike Dubke.
6: Well, I'm very surprised by it.
1: Die Tatsache, dass mit dem Abschied kein unmittelbarer Nachfolger bekannt wird, deutet darauf hin, dass Leavitt auf eigenen Wunsch geht. Mehr sei da vermutlich nicht dran, sagt der Politikberater.
6: I'd be surprised if there was more to it than that, but she's going to be missed.
1: Leavitts offizielle Begründung, mehr Zeit für die Familie, gilt im politischen Washington als Chiffre für eigene höhere Ambitionen. Denn anders als viele ihrer Vorgänger war Leavitt nie die Kommunikationsdirektorin im Weißen Haus, hatte keine eigene strategische Autorität. Sie war das Gesicht und die Stimme des Präsidenten und Gesichter sind austauschbar, manche allerdings gar nicht so einfach.
0: Aus Washington berichtete Samuel Jakisch. Vor der Küste des Omans im Arabischen Meer spielt sich derzeit eine schwere Umweltkatastrophe ab. Aus einem havarierten Öltanker, der russischen Schattenflotte zugerechnet wird, tritt bereits seit Anfang August Rohöl aus. Und der Ölteppich ist von der Größe her inzwischen vergleichbar mit der Größe der Insel Rügen. Nina Amin berichtet.
7: Der Ölteppich vor der Küste des Oman weitet sich aus. Nach Angaben der Weltschifffahrtsorganisation IMO treibt der ausgelaufene Rohstoff an der omanischen Insel El-Kebeleya vorbei und ist zum Teil auch schon am Festland angekommen. Einige Strände in der Region seien betroffen, heißt es von Omans Umweltbehörde. Ein Öltanker mit dem Namen Caroline Bezengi ist vor der Küste im Süden des Sultanats auf Grund gelaufen. Er soll 130.000 Tonnen Rohöl geladen haben. Der Tanker wird Russlands sogenannter Schattenflotte zugerechnet. Er untersteht EU-Sanktionen. Ein weiteres Problem ist nach Angaben von IMO, dass der momentane Monsun in der Region den Zugriff auf das Schiff einschränkt. Dadurch verzögere sich die Bergung. Ein Notfallplan für den Fall einer Ölpest sei eingerichtet. Greenpeace warnt seit Tagen vor einer Umweltkatastrophe von gewaltigem Ausmaß. Die durch Öl verschmutzte Fläche sei mittlerweile auf 1000 Quadratkilometer angewachsen. Dadurch sind der Umweltorganisation zufolge Korallenriffe und Meeresschildkröten gefährdet. In den geschützten Gewässern vor der Küste des Oman lebt auch eine seltene Buckelwalart.
0: Soweit der Bericht von Nina Amin. Da werden einige Jugendliche in Australien zuletzt nicht schlecht gestaunt haben. Ihr Instagram-Profil ist nicht mehr zu finden und, sofern sie ihn haben, ein Facebook-Account wurde gelöscht. Der US-Technologiekonzern Meta hat nämlich hunderttausende Konten von mutmaßlich minderjährigen Nutzerinnen und Nutzern gesperrt. Anlass ist ein generelles Social-Media-Verbot für unter 16-Jährige, das in Australien seit diesem Jahr gilt. Anna-Lu Beckmann berichtet.
8: Meta hat nach eigenen Angaben zwischen Dezember und Juni mehr als 700
3: 450.000 Konten deaktiviert, bei denen der Tech-Konzern vermutet, dass sie australischen Jugendlichen gehören. Davon seien rund 462.000 Instagram-Accounts und etwa 294.000 Facebook-Konten. Meta räumt ein, die Überprüfung der Accounts sei schwierig. Mithilfe von künstlicher Intelligenz würden Profile, Beiträge, Kommentare und Bildunterschriften geprüft und analysiert, um Hinweise auf das Alter der User zu finden, so das US-Unternehmen. Die anderen Plattformen haben bislang keine Zahlen veröffentlicht. Mehrere Studien kamen zuletzt zu dem Ergebnis, dass etwa 8 von 10 Jugendliche in Australien weiterhin Social Media nutzen. Viele würden die Altersbeschränkungen trotz Verbot umgehen. Die Wirksamkeit des Gesetzes wird deshalb regelmäßig öffentlich in Frage gestellt. Australien hat am 10. Dezember vergangenen Jahres als erstes Land der Welt ein Social Media Verbot für unter 16-Jährige eingeführt. Damit will die Politik Kinder und Jugendliche vor Cybermobbing und verstörenden Inhalten im Netz schützen. Die Plattformbetreiber werden dabei in die Pflicht genommen. Sie müssen gewährleisten, dass ihre Nutzer alt genug sind. Andernfalls drohen ihnen Geldstrafen in Millionenhöhe. Verhängt wurde bislang aber keine.
0: Soweit der Bericht von Anna-Lu Beckmann. 15.15 Uhr wird es. 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Unser Topthema zur Stunde ist das Gedenken an den Mauerbau in Berlin vor 65 Jahren, zu dem unter anderem Bundestagspräsidentin Klöckner und Bundeskanzler Merz gesprochen haben. Der Kanzler rief dazu auf, die Demokratie zu verteidigen. Eine Lektion der Mauer sei, dass Freiheit und Demokratie nicht selbstverständlich seien. Weitere Meldungen jetzt mit Renato Bodenburg.
8: Im Hafen von Rotterdam ist bei einer Explosion ein Mensch ums Leben gekommen. Wie die Polizei mitteilte, ereignete sich die Detonation in einem Energieunternehmen. Die Unglücksursache ist noch unklar. Aus dem Unternehmen hieß es, es habe zuvor Wartungsarbeiten an einem Kraftstoffterminal gegeben. An Thüringer Schulen sind 190 duale Lehramtsstudenten im Einsatz, das teilte das Bildungsministerium mit. Das duale Lehramtsstudium war vor 2 Jahren in Thüringen eingeführt worden. Es verbindet die Ausbildung an der Universität mit regelmäßigen Unterrichtseinsätzen an Schulen. Im Greifswalder Botten ist ein toter Wal entdeckt worden. Das teilte Mecklenburg-Vorpommerns Umweltminister Till Backhaus mit. Das etwa 7 Meter lange Tier soll von einem Schiff zur Insel Dänholm geschleppt werden und dort obduziert werden. Um welche Walart es sich handelt, ist noch nicht bekannt. Das Wetter: am Abend einzelne dünne Wolken und trocken, 22 bis 30 Grad, anfangs böiger Ostwind. In der Nacht sternenklar, 17 bis 8 Grad und morgen heiter und trocken bei 31 bis 36 Grad. MDR aktuell, Verkehrsdienst, A2 Richtung Hannover, zwischen Burg Ost und Burg Zentrum, Stau nach einem Unfall, plus 20 Minuten. A2 Richtung Hannover, zwischen Irxleben und Allerringersleben, 14 Kilometer Stau und stockender Verkehr wegen Bergungsarbeiten, plus 30 Minuten. A17 Richtung Dresden, zwischen Grenzübergang Breitenau-Schönwald und Bad Gottleuba, 2 Kilometer Stau, plus 10 Minuten. A72 Richtung Hof, zwischen Treuen und Plauen, Plauen-Ost, befindet sich eine Ölspur auf der rechten Spur. Nach Unfällen sind gesperrt die B6 zwischen den Abzweigen Gerichsheim und Posthausen sowie die B71 zwischen Wiebke und dem Abzweig Wernstedt. Wegen Feuerwehreinsätzen sind gesperrt im Landkreis Bautzen die Straße zwischen Arnsdorf und Wallroda, im Vogtlandkreis die Straße zwischen Thaltitz und Unterlosa und im Landkreis Harz die Straße zwischen der B242 und Grüntal sowie in Zeithain die Hauptstraße. Geblitzt wird auf der A9 Richtung Berlin zwischen Eisenberg und Dreußig und auf der A71 Richtung Schweinfurt zwischen Arnstadt Süd und Stadt Ilm. Soweit der MDR aktuell Verkehrsdienst, 15.17 Uhr.
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0: In der Schweiz läuft derzeit eine Debatte über die Wiedereinführung der Atomkraft. Bereits im Juni haben nämlich beide Schweizer Parlamentskammern den Ausstieg aus dem Ausstieg beschlossen. Demnach soll der Neubau von Kernkraftwerken wieder möglich sein. Allerdings gibt es einen Schweizer Volksentscheid aus dem Jahr 2017, in dem die Mehrheit der Abstimmungsteilnehmer genau das Gegenteil beschlossen hatte, dass in der Schweiz also keine Atomkraftwerke mehr gebaut werden dürfen. Umweltverbände, aber zum Beispiel auch die Schweizer Grünen laufen nun Sturm gegen den jüngsten Parlamentsbeschluss. Sie bereiten eine weitere Volksabstimmung vor. Thomas Wagner berichtet.
10: Ein Café gleich gegenüber dem Genfer Hauptbahnhof Cornavin. Lisa Mazzone gönnt sich hier wegen der Hitze eine kühle Limonade. Die Bundesvorsitzende der Schweizer Grünen ist gerade mit dem Zug zurückgekehrt. War unterwegs
11: in Schaffhausen, wo ich Unterschriften gesammelt habe für das Referendum gegen dieses ruinöse AKW-Revival.
10: Das ruinöse AKW-Revival. Damit kommt sie auf einen mit knapper Mehrheit gefassten Beschluss bei der Schweizer Parlamentskammer zu sprechen, der ihr ein Dorn im Auge ist. Der Beschluss nämlich hebt das Neubauverbot für Atomkraftwerke auf, das erst vor 8 Jahren im Rahmen eines Volksentscheides beschlossen worden war.
11: Die Bevölkerung versteht einfach nicht, warum, wenn man über etwas abgestimmt hat, das heißt keine neue AKW in der Schweiz, warum man wieder einmal darüber sprechen muss.
10: Im Jahr 2017 der Beschluss zum Ausstieg aus der Kernkraft, 2026 der Beschluss zum Ausstieg aus dem Ausstieg. Das verstehe wer will, sagt Grünen-Chefin Lisa Mazzone. Sie will gemeinsam mit Gleichgesinnten den jüngsten Beschluss, der den Bau neuer Atomkraftwerke wieder erlauben soll, mit einem neuen Volksentscheid zu Fall bringen. Im Gegensatz dazu glaubt der Schweizer Energieminister Albert Rösti von der konservativen Schweizerischen Volkspartei, neue Kernkraftwerke braucht das Land.
12: Wir haben eine ganz neue Situation seit dem Entscheid zum Ausstieg. Die geopolitische Situation erlaubt nicht einfach dauernd Energie zu importieren, Strom zu importieren. Wir brauchen viel mehr Strom als einmal angedacht.
10: Hier der Konflikt im Iran, dort der Krieg in der Ukraine. Nichts ist mehr so, wie es früher einmal war, betont Rösti.
12: Wir wollten ja alles auf Erneuerbare setzen, stellen heute fest, dass einfach die Opposition im Bereich Biodiversität für Wasserkraftwerke, für Windkraftwerke so stark ist, dass das zu wenig schnell vorwärts geht. Deshalb möchten wir die Option für Kerntechnologie wieder öffnen.
10: Doch genau das sei wenig sinnvoll, heißt es bei der atomkraftkritischen Schweizerischen Energiestiftung in Zürich.
13: Ja, ich glaube, man sieht gerade jetzt, dass die Atomkraft alles andere als krisenresistent ist,
10: sagt Selim Egloff, Leiter des Fachbereichs Atom bei der Energiestiftung und verweist gerne auf die Situation im Hitzesommer 2026.
13: Jetzt in diesem Dürresommer muss Ungarn, Rumänien, Serbien, Frankreich und auch die Schweiz AKWs abstellen wegen der Hitze, wegen fehlendem Kühlwasser.
10: Doch auch abseits der Hitze gäbe es, so Selim Egloff, gleich eine Fülle von Argumenten, die aus seiner Sicht gegen den Neubau von Kernkraftwerken sprechen.
13: Ich meine, das Ganze macht uns dann auch noch abhängig, unnötigerweise über Jahrzehnte von Uranimporten, die im Moment größtenteils von Russland kontrolliert werden.
10: Schließlich die Kosten. Selim Egloff verweist gerne auf das Beispiel des neuen französischen Atomkraftwerkes Flamanville. Das Projekt war ursprünglich mit 3,3 Milliarden Euro veranschlagt. In der Endabrechnung schlugen dann fast 24 Milliarden Euro zu Buche. Heißt,
13: die Atomenergie ist alles andere als preisgünstig.
10: Hinzu kommt, käme es zum Neubau eines Atomkraftwerkes in der Schweiz, hätte dies nach Ansicht der grünen Parteichefin Lisa Mazzone einen weiteren, aus ihrer Sicht, unerwünschten Effekt.
11: Es bremst die Entwicklung der erneuerbaren Energien.
10: Doch gerade der Ausbau der erneuerbaren Energien war in der Schweiz ebenfalls im Rahmen eines Volksentscheides erst im Juni 2024 beschlossen worden. Käme jetzt die Rolle rückwärts bei der Atomkraft, würde nach ihrer Sicht der Dinge der beschlossene Ausbau der Erneuerbaren ausgebremst. Wohl auch deshalb ging die Abstimmung im Schweizer Nationalrat, dem Bundesparlament, für die Aufhebung des Neubauverbotes von Kernkraftwerken denkbar knapp aus. Mit gerade mal 2 Stimmen Mehrheit im bürgerlich-konservativen Block.
0: Aus der Schweiz berichtete Thomas Wagner.

0: 15.22 Uhr ist es. Polen will mehr Sicherheit in der Ostsee und baut deshalb seine Marine aus. In der Hafenstadt Gdynia wurde deshalb eine neue Fregatte zu Wasser gelassen. Paulina Milling berichtet aus diesem Anlass.
1: Die neue Fregatte unter der polnischen Flagge wurde auf den Namen Wicher, zu Deutsch Sturm, getauft. Sie ist knapp 140 Meter lang und nach einem britischen Projekt gebaut. Das Kriegsschiff wird in der Ostsee mehrere Aufgaben erfüllen, vor allem die Flugabwehr. Es wird aber auch Raketen mitführen, die Seeziele bekämpfen können. Die Wicher soll andere Militärschiffe schützen sowie Schifffahrtswege und Energieinfrastruktur in der Ostsee absichern. Sie wird auch im Rahmen der ständigen maritimen Verbände der NATO eingesetzt. Die Fregatte ist das erste von drei neuen Kriegsschiffen, die Polens Marine bis 2031 erhält. Die drei Fregatten sollen insgesamt umgerechnet rund 3,5 Milliarden Euro kosten. Die Schiffstaufe fand in der Marinewerft in Gdynia an der polnischen Ostseeküste statt. Daran haben hochrangige polnische Politiker teilgenommen, darunter Präsident Karol Nawrocki und Premierminister Donald Tusk. Mit den neuen Fregatten will das Land die Kampfkraft der polnischen Flotte stärken.
0: Von den militärischen Schiffen nun zu den zivilen und ihrer Nutzung als Frachtschiffen. Das ist ja gerade auch ein großes Thema aufgrund der Hitze. Denn eigentlich sind Wasserstraßen ja ein geeigneter Transportweg. Aber Hitze und Dürre sorgen nur noch in Deutschland für eine bislang noch seltene Lage. Wichtige Wasserwege wie der Rhein oder eben auch die Elbe fallen über längere Zeiträume weitgehend aus. Und das führt zur Frage, ob wir in den kommenden Jahren und Jahrzehnten die großen Flüsse im Sommer regelmäßig verlieren werden. Tim Bilke berichtet dazu.
2: Wegen des Niedrigwassers kann kaum noch Ladung transportiert werden.
3: Nicht nur im Rhein ist der Wasserstand niedrig, auch die Donau ist von anhaltender Wärme und fehlenden Niederschlägen
4: sind
3: betroffen.
4: Sind die Wasserstände
5: der
4: niedriger
5: extrem
4: als
5: niedrigen
6: die Nachrichten überschlagen sich in den vergangenen Tagen. Ein Niedrigwasserrekord jagt den nächsten.
7: Es ist ein ganz außergewöhnlicher Zustand.
6: Enno Nilsson ist bei der Bundesanstalt für Gewässerkunde Ansprechpartner für den Klimawandel und verantwortlich für Modellrechnungen und Prognosen, wie viel Wasser Deutschland in Zukunft zur Verfügung hat.
7: Wir haben an vielen Pegeln historische Tiefststände. Das heißt, dieses Jahr ist ganz klar eine Besonderheit aktuell. Es ist allerdings auch, müssen wir sagen, ein Jahr in einer Sequenz von Niedrigwasserjahren.
6: Die aktuelle Situation kam nicht ganz überraschend, sagt Nilsson. Zwar ist die Vorhersage von Flusspegeln komplex und hängt von vielen Faktoren ab, doch die niedrigen Pegel an Rhein, Elbe oder Donau liegen nicht nur daran, dass es in den vergangenen Wochen zu wenig geregnet hat.
7: Es ist auch zu wenig Regen, vor allem jetzt ganz aktuell ist das Einzige, was helfen kann, tatsächlich großflächiger und langanhaltender Regen. Aber wir sind tatsächlich schon relativ schlecht aus dem Winter gekommen. Wir hatten einen relativ schneearmen Winter und eben diese Rücklage, die fehlte.
6: Wenig Schnee im Winter heißt wenig Schmelzwasser im Frühling und Frühsommer. Die großen Niederschläge kamen auch dann nicht, stattdessen schon im Juni die erste Hitzewelle. Für Flüsse heißt das, viel Wasser verdunstet. Und es gibt noch einen Grund für Niedrigwasser. Das rasante Abschmelzen der Gletscher in den Alpen, erklärt Klimaforscherin Friederike Otto.
8: Die Gletscher werden jedes Jahr weniger aufgrund des Klimawandels. Das heißt, von da kommt in jedem Jahr weniger Wasser. Und solange wir weiterhin fossile Brennstoffe verbrennen, werden auch die Sommertemperaturen immer weiter steigen und damit die Verdunstung. Und das heißt, das, was wir als Rekordextrem in diesem Jahr haben, wird sicherlich nicht der Rekord bleiben.
6: Auch Enno Nilsson von der Bundesanstalt für Gewässerkunde rechnet damit, dass sich die Situation an deutschen Flüssen aufgrund des Klimawandels noch verschärfen wird. Was also tun? Nilsson verweist unter anderem auf die nationale Wasserstrategie. Darin ist die Vision eines naturnahen Wasserhaushalts beschrieben.
7: Wenn zum Beispiel die Gletscher diesen Speicher nicht mehr darstellen, wo finden wir denn andere Speicher? Müssen nicht technische sein. Es kann aber beispielsweise sein, dass die Landschaft selber zu so einer Art Schwamm wird. Dass wir sagen, Infiltrationseigenschaften in Städten, aber auch in landwirtschaftlich geprägten Gebieten, die verändert man in der Art und Weise, dass man Wasser in der Fläche zurückhält. Das ist ganz klar auch ein mögliches Vorgehen. Hydrologisch würden wir das dann merken, dass der sogenannte Basisabfluss, das ist der Abfluss, der im Gewässer bleibt, wenn es nicht regnet, dass wir den erhöhen.
6: Zudem müssten wir aber auch lernen, mit Niedrigwasser besser umzugehen. Auch flachere Schiffe könnten ein Teil der Lösung sein. Denn klar sei, Binnenschifffahrt werde es in Deutschland auch in Zukunft geben. Schließlich betreffe Niedrigwasser nur einen Teil des Jahres. Das sieht auch Jürgen Stamm so. Er ist Professor für Wasserbau an der Technischen Uni Dresden. Er fordert auch bauliche Maßnahmen an den Fahrrinnen, auch wenn das zunächst teuer erscheine.
4: Ich sage immer, unsere natürlichen Lebensadern sind die Flüsse. Und sie können am kostengünstigsten und am umweltschonendsten auf der Wasserstraße transportieren. Wir dürfen deshalb nicht den Transportweg Wasserstraße komplett aufgeben.
6: Am Ende wird es verschiedene Maßnahmen brauchen, um die Flüsse als Lebensadern zu erhalten.
0: Soweit Tim Bilke. Wir kommen zum Wetter mit Grit Krämer im MDR Aktuell Wetterstudio. Der Grund für wenig Wasser in den Flüssen ist natürlich, dass es auch wenig geregnet hat schon in den letzten Monaten. Und mangelnder Regen ist ja noch immer ein Thema. Wann ist mal wieder welche in Sicht?
5: Am Sonntag. Da gibt es langsam einen Wechsel in der Großwetterlage. Noch haben wir es immer mit unserem Hochdruckeinfluss zu tun. Inzwischen ist es ja Hochralf, das seit einigen Tagen dieses Wetter bei uns bestimmt. Und es rutscht weiter nach Osten. Und seit heute liegen wir auf der Rückseite von dem Hoch. Das ist jetzt in Polen angekommen, wird dann übers Baltikum weiter nach Osten abziehen. Diese Lage bedeutet aber, dass wir nicht mehr, wie in den letzten Tagen aus Nordwesten, recht frische, angenehme Meeresluft reinkriegen, sondern langsam wieder die Hitzeluft aus dem Mittelmeerraum. Deshalb heute schon über 30 Grad, die wir Maximum erreichen. Wir liegen jetzt bei 29 bis 31 Grad. Es wird hier und da noch 32 Grad heute geben.
0: Und wird es noch mehr werden?
5: Morgen. Morgen ist dann der Höhepunkt der Hitze, 33 bis 37 Grad bei uns. Dann kippt es langsam. Nee, morgen ist ja erst Freitag. Also morgen ja. 35 Grad, am Samstag 37 Grad und dann am Sonntag kippt es.
0: Das sind die Aussichten. Dankeschön, Grit Krämer.
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0: Auch der sächsische Ministerpräsident Michael Kretschmer hat sich Fragen der Bürger gestellt in einer Gesprächsrunde gestern Abend. Unsere Reporterin war dabei, hat einfach etwas näher drauf geschaut und zugehört. Mehr dazu gleich nach den Nachrichten.
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15: Um 14.30 Uhr mit Renato Bodenburg. Entschuldigung, ich korrigiere, 15.30 Uhr. Zum Jahrestag des Mauerbaus hat Bundestagspräsidentin Julia Klöckner eine anhaltende Spaltung zwischen Ost und West beklagt. Klöckner sagte bei einer Gedenkveranstaltung in Berlin, die frühere Grenze sei heute fast unsichtbar, doch in den Köpfen sei die Mauer häufig noch da. Die Freiheit sei derzeit erneut in Gefahr durch Gleichgültigkeit und Desinteresse. Auch Bundeskanzler Friedrich Merz rief dazu auf, die Demokratie zu verteidigen. Eine Lektion der Mauer sei, dass Freiheit und Demokratie nicht selbstverständlich seien. Deutsche Unternehmen haben im ersten Halbjahr mehr Waren in die Länder Mittel- und Osteuropas geliefert. Wie der Ostausschuss der deutschen Wirtschaft mitteilte, stiegen die Exporte um fast 11 Milliarden auf 154 Milliarden Euro. Damit werde das Minus bei den Ausfuhren nach China und in die USA von rund 10 Milliarden Euro mehr als ausgeglichen. Die israelische Armee hat nach der Siedlergewalt der letzten Tage ein Sperrgebiet nahe der palästinensischen Stadt Nablus aufgerufen. Wie die Streitkräfte mitteilten, sollen, anders als ursprünglich geplant, betroffene palästinensische Familien nun doch nicht aus ihren Häusern geräumt werden. Stattdessen versuche man, Störungen des Alltagslebens von Bewohnern in der Region zu vermeiden. Israelische Siedler hatten zuvor ein palästinensisches Dorf belagert und blockiert. Der US-Botschafter in Israel, Mike Huckabee, verurteilte die Siedler als israelische Terroristen. Der Verband der Geschichtslehrerinnen und Lehrer ist dafür, im Schulunterricht mehr Wissen über die DDR zu vermitteln. Er unterstützt damit die Forderung der SED-Opferbeauftragten Evelyn Zupke zum 65. Jahrestag des Mauerbaus. Vorstandschef Nico Lamprecht sagte dem MDR, die DDR-Geschichte sei zwar in den Lehrplänen gut verankert, aus Zeitdruck würden die Themen aber oft nicht tiefgründig genug behandelt. Lamprecht ist auch dafür, Gedenkstättenbesuche stärker zu fördern. Sie sollten aber nicht zur Pflicht gemacht werden. Die Grünen fordern angesichts der Hitzewelle die Einberufung eines Hitzegipfels im Kanzleramt. Die Grünen-Politikerin Julia Schneider sagte, Deutschland habe ein Zuständigkeitsproblem. Man brauche mehr Klimaschutz und müsse auch unter veränderten klimatischen Bedingungen funktionieren. Schneider kritisierte zudem Bundeskanzler Merz dafür, dass er sich noch nicht geäußert habe. Das waren die Nachrichten. Das Wetter, die aktuellen Temperaturen. Es wird überall wolkenloser Himmel gemeldet. Artern bei 30 Grad, Dresden 27, Eisenach 28, Erfurt 28, Gardelegen 30, Hoyerswerda 26, Magdeburg 29, Neuhaus am Rennweg 26, Oschatz 29, Plauen 29, Wernigerode 29 und Lutherstadt-Wittenberg meldet 28 Grad. Am Abend vereinzelt ein paar dünne Wolken und trocken, 22 bis 30 Grad und nachlassender Ostwind. In der Nacht sternenklar und trocken, Tiefstwerte 17 bis 11 Grad, örtlich bis 8 Grad. Morgen heiter, allmählich einzelne Wolken und trocken, sehr heiß, Höchstwerte 31 bis 36 Grad. Und am Wochenende zunächst sonnig und heiß, am Sonntag Schauer und Gewitter, dabei sinkende Temperatur. MDR aktuell Verkehrsdienst, A2 Richtung Hannover, zwischen Burg Ost und Burg Zentrum, Stau nach einem Unfall. A2 Richtung Hannover, zwischen Irxleben und Allerlingersleben, 14 Kilometer Stau und stockender Verkehr wegen Bergungsarbeiten, jetzt noch 45 Minuten Verzögerung. A14 Richtung Magdeburg, zwischen Gröbers und Halle Ost, liegen Fahrzeugteile auf der rechten Spur. A72 Richtung Leipzig, zwischen Stolberg Nord und Kreuz Chemnitz, 6 Kilometer stockender Verkehr plus 20 Minuten. A72 Richtung Hof zwischen Treuen und Plauen Ost befindet sich Öl auf der rechten Spur. Wegen Feuerwehreinsätzen sind gesperrt im Landkreis Bautzen die Straße zwischen Arnsdorf und Wallroda, im Vogtlandkreis die Straße zwischen Taltitz und Unterloser, im Landkreis Harz die Straße zwischen der B242 und Grüntal und in Zeithain die Hauptstraße. Geblitzt wird auf der A9 Richtung Berlin zwischen Eisenberg und Dreußig und auf der A71 Richtung Schweinfurt zwischen Arnstadt Süd und Stadt Ilm. Soweit der MDR Aktuell Verkehrsdienst, 15.34 Uhr.
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0: Mit Jan Kröger im Studio. Guten Tag. Seit Jahren schon lädt Sachsens Ministerpräsident Michael Kretschmer auf eigenen Veranstaltungen immer wieder interessierte Bürger zu Gesprächsrunden ein. Gestern Abend fand wieder ein solches sogenanntes MK direkt statt in Waltersdorf in der Oberlausitz. Daniela Karls war für uns dabei.
16: Der große Saal im Naturparkhaus in Waltersdorf ist gut gefüllt. Rund 190 Menschen haben sich angemeldet, bekommen am Einlass persönliche Namensschilder. Für Michael Kretschmer ist das hier ein Heimspiel, hat er doch in Waltersdorf ein Umgebindehaus saniert, lebt hier zeitweise mit seiner Familie. Und doch lädt er hier nun zum ersten Mal zum Gespräch ein.
17: Wir fühlen uns hier mit meiner Familie unglaublich wohl. Wir haben so viele auch ganz besondere Momente in diesen Jahren gehabt.
16: Doch dann wird es ernst. Kretschmer erzählt, warum er mit anderen ostdeutschen Ministerpräsidenten Änderungen der Rentenreform fordert und warum er die Organisation des Denkmalschutzes in Sachsen verändern will. Es geht um regionale Themen, aber auch um Grundsätzliches. Aus dem Publikum meldet sich ein Mann zu Wort.
18: Ich bin hinter der Mauer aufgewachsen, aber leider bin ich jetzt wieder in Mauern eingeengt, die sogenannte Brandmauer, wo man einen Großteil der Bevölkerung in eine Ecke schiebt, die eigentlich was verbessern wollen, aber die mundtot gemacht werden, weil falsche Sätze geformuliert werden oder falsche Fragen mitunter dabei sind.
16: Wie Kretschmer als CDU-Politiker zur Brandmauer stehe, will der Mann noch wissen. Kretschmer antwortet, dass man sich von dem Begriff Brandmauer verabschieden solle.
17: Es findet ja auch in der Form gar nicht statt. Aber ich glaube, wir können alle aus dem Kreistag, aus dem Gemeinderat und ich kann aus dem Sächsischen Landtag berichten, da sitzen alle Abgeordneten zusammen, da diskutieren alle mit.
16: Kretschmer vermeidet, wie es scheint, in seiner langen Antwort bewusst klare Kante in Richtung AfD. Als sich eine Frau zu Wort meldet, die sagt, dass sie Angst hätte, dass ihre Söhne in den Krieg müssten, wird Kretschmer in Richtung Putin jedoch deutlich. wiederholt zunächst, was er schon oft gesagt hat und was viele Fragezeichen hinterlässt, nämlich, dass die Situation eingefroren werden müsse. Dann jedoch sagt er das.
17: Russland ist ein Nachbar, der ein anderes Land überfallen hat. Es wäre für Wladimir Putin möglich, heute Abend noch diesen Krieg zu beenden. Er tut es nicht. Insofern muss man davon ausgehen, dass er auch zu anderen Maßnahmen greifen muss.
16: Daraus folgert Kretschmer, dass Deutschland verteidigungsfähig werden müsse. Kretschmer bekommt für viele seiner Aussagen durchaus Applaus, auch für diese. Außerdem bekommt er nach über 2 Stunden Diskussion zum Abschluss 3 Oberhemden geschenkt. Von dem usbekischen Investor, der den insolventen Textilhersteller Damino und Grüß Schönau übernommen hat und der sich hier erstmals öffentlich in der Region vorgestellt hat.
0: Soweit der Bericht von Daniela Karls. Über das Gehalt von Managern der großen deutschen Unternehmen wird gerne öffentlich debattiert, aber selten ist bekannt, wie viel die Vorstände eigentlich genau verdienen. Jetzt ist dazu eine Auswertung erschienen. Konstantin Röse berichtet.
19: Die Chefs der großen DAX-Konzerne haben 2025 erneut mehr verdient. Das zeigt eine Auswertung der Deutschen Schutzvereinigung für Wertpapierbesitz, DSW und der TU München. Demnach stiegen die Bezüge im Vergleich zum Vorjahr um 7%. Ein Großteil davon waren Bonizahlungen, die zeitlich verzögert ausgezahlt wurden. Im Durchschnitt verdiente ein DAX-Vorstand rund 6,1 Millionen Euro. Spitzenreiter in der ersten Börsenliga bleibt Christian Klein. Der Chef des Softwarekonzerns SAP kam im vergangenen Jahr auf eine Gesamtvergütung von rund 10,9 Millionen Euro, gefolgt von Deutsche Bank-Chef Christian Sewing mit 10,5 Millionen Euro. Aktionärsschützern bereitet die Entwicklung jedoch auch Sorgen. Eine so hohe Vergütung könne angemessen sein, müsse aber nachhaltigen Unternehmenserfolg belohnen und nicht kurzfristige Quartalsergebnisse, so Marc Tüngler von der DSW. Im internationalen Vergleich verdienten die 40 DAX-Vorstände aber noch wenig. Manager der großen US-Industriekonzerne erhielten im vergangenen Jahr im Schnitt mehr als 30 Millionen Euro.
0: Soweit Konstantin Röse. Und noch eine weitere Studie gibt es, nämlich eine der Bertelsmann Stiftung. Da geht es um die Frage, wie die Deutschen zum Klimaschutz stehen. Das Interessante daran, die Befragung wurde in den vergangenen Jahren immer wieder durchgeführt. Mischa Dahlmann kennt die aktuellen Zahlen.
20: 4 von 5 Befragten sorgen sich wegen des Klimawandels. Die Zustimmung zur Energiewende ist trotzdem gesunken. Vor 5 Jahren standen fast 7 von 10 dahinter. Heute sind es nur noch 6 von 10. Hauptgrund sind wirtschaftliche Sorgen. Gut die Hälfte fürchtet, dass die Klimapolitik die eigenen Finanzen belastet. Die meisten halten den Umstieg auf eine klimafreundliche Heizung oder ein E-Auto ohne staatliche Hilfe für nicht machbar. Eine Mehrheit fordert deshalb mehr Geld vom Staat für den Klimaschutz. Kritisch bewerten die Befragten, welches Bild die Bundesregierung bei dem Thema abgibt. Vielen gilt die Energiewendepolitik als unverständlich und bürgerfern. Mehr als die Hälfte vertraut der Bundesregierung in diesem Bereich nicht. An den Zielen hält die Mehrheit dennoch fest. 3 von 4 wollen mehr Strom aus erneuerbaren Energien.
0: Soweit Mischa Dahlmann, 15.40 Uhr ist es.
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21: Mit Jan Günther und auch in dieser Stunde mit den Leichtathletik-Europameisterschaften im englischen Birmingham, verfolgt für uns von Irina Gneb. Irina, Speerwurfqualifikation ist ein Thema heute. Der Thüringer Thomas Röhler war, glaube ich, noch nicht dran. Wie lief es für seine Teamkollegen?
22: Außerordentlich gut. Julian Weber war der Erste, der hier die Qualifikation perfekt gemacht hat fürs Finale. Dafür hat er nur einen Versuch gebraucht. Der ging direkt weit, weit, weit, 84,2 Meter. Damit hat er direkt im ersten Versuch alles klar gemacht. Und das ist auch gut so, weil es ist brütend heiß hier im Innenraum. 35, 36, 37 Grad haben wir hier. Es ist wirklich Wahnsinn. Julian Weber hat sich auch gefreut, dass er nicht lange dran sein musste.
23: Extrem heiß. Ich hatte zum Glück eine Kühlweste noch bekommen. Das ist schon extrem wichtig. Ja, ist aber genau das, was ich geplant habe, konnte ich umsetzen. Und da bin ich wirklich sehr, sehr dankbar, dass das auch so geklappt hat.
22: Ja, und auch Nick Tumm hat sich qualifiziert für das Finale mit persönlicher Bestleistung. Und der dritte Deutsche, der läuft hier jetzt gerade ins Stadion rein und macht sich fertig. Das ist Thomas Röhler aus Jena. Großer Name, Olympiasieger von 2016. Auch der möchte hier natürlich die Qualifikation schaffen. War ja lange, lange, lange raus aus dem Sport, Leidenszeit gehabt, Rückenprobleme gehabt, Borreliose. Und jetzt ist er wieder in Topform und möchte das hier auch zeigen. Ich schmeiße kurz einen Blick rüber nach links, denn da sind noch die 10 Kämpfer gerade am Start auf der Start. Stabhochsprunganlage. Und die Deutschen, die verstecken sich da gerade so ein bisschen unter den blauen Schirm, denn es ist unfassbar heiß und sie können hier noch warten. Sie haben ihre Höhen über die 4,80 Meter auf der Einlage schon abgehandelt. Das sind einmal Leo Neugebauer und der junge Amadeus Gräber. Und Niklas Kaul, der ist bei 4,70 Meter noch im Rennen. Auch hier geht es jetzt über die 4,80 Meter dann gleich.
21: Ja, und wir springen auch, und zwar von einer EM zur anderen, zur Schwimm-Europameisterschaft nach Paris. Über den Vorlaufvormittag berichtet Lars Becker.
1: Silber und Bronze haben sie in Paris schon über 800 Meter Freistil geholt. Isabel Gose und Maya Werner. Morgen gibt es im Finale über die langen 1500 Meter die nächste Chance. Werner kam im Vorlauf als Sechste, Gose locker mit der drittschnellsten Zeit weiter.
2: Kontrolliertes Rennen geschwommen. Zeit war ein bisschen langsamer, als ich wollte. Aber mal sehen. Ich denke, morgen ist irgendwie alles drin.
1: Vor zwei Jahren in Paris hatte Gose ihre Dauerrivalin und 800 Meter Europameisterin Simona Quadarella aus Italien geschlagen und Olympia-Bronze geholt. Eine Medaille, es wäre seine erste über 200 Meter Freistil, strebt auch Lukas Mertens an. Der 400 Meter Weltmeister und Olympiasieger schwamm als Sechster ins Halbfinale.
3: Ich komme mit den Männern jetzt ja immer noch nicht so ganz so gut klar. Also das ist bei mir so ein kleiner Knackpunkt. Auch vom Schwimmerischen hat es sich ganz gut angefühlt. Lauf auch, würde ich sagen, einigermaßen kontrolliert. Solide weiter, und dann heute muss man auf jeden Fall eine Schippe drauflegen am Abend, um ins Finale zu kommen.
1: Begleiter im Halbfinale ist Jano Beschnitt. Ex-Weltmeisterin Angelina Köhler untermauerte ihre Medaillenambitionen über 100 Meter Schmetterling als starke Vorlauf-Zweite. Weltmeisterin Anna Elend meldete sich nach der Enttäuschung über ihre 100 Meter Brust als Vorlauf-Vierte über die doppelte Distanz zurück. Im Halbfinale steht auch Lena Ludwig. Die 4x100 Meter Staffel der Männer qualifizierte sich gerade so fürs Finale am Nachmittag, wo es aller Voraussicht nach keine weiteren Medaillen für den DSV geben wird. Im Mittelpunkt das 200 Meter Freistilfinale mit dem 18-jährigen Top-Talent Linda Roth.
21: Gleich zwei Spiele der Fußball-Regionalliga Nordost können Sie am Samstag live im MDR-Fernsehen verfolgen. Ab 14 Uhr die Partie Rot-Weiß Erfurt gegen die zweite Mannschaft des 1. FC Magdeburg. Und ab 16 Uhr die Begegnung Chemnitzer FC gegen Erzgebirge Aue. Wir hören mal CFC-Geschäftsführer Tommy Heder zur erwarteten Zuschauerzahl.
8: Wir peilen die 14.000 an. Das ist bei diesem Spiel auch unsere offizielle Zuschauerzahl, die der Höchstwert sein kann. Gemeinsam in der Abstimmung mit Gegner, Polizei, allen Sicherheitsträgern haben wir uns für diese Kapazität entschieden. Aufgrund Pufferzonen, aufgrund des Schulanfangs ist es bei uns so, dass wir in vielen Bereichen wirklich auch an die Grenzen kommen, was das Personal anbetrifft. Sowohl Polizei, Security, aber auch die sonstigen Dienstleister haben dort wirklich große Herausforderungen am Wochenende zu meistern.
21: Chemnitz gegen Aue, das ist an diesem fünften Spieltag das Duell Zweiter gegen Dritter. Neuzugang bei den Bundesliga-Basketballern aus Weißenfels, um wen es sich handelt, weiß Sven Herold.
24: Der Syntenix MBC hat seinen Kader für die kommende Saison mit dem serbischen Power-Forward Boriša Simanić komplettiert. 28 Jahre alt, 2,11 Meter groß, 2023 wurde er Vize-Weltmeister. Simanić wechselt vom bosnischen Club Igokea Aleksandrovac nach Weißenfels. Dort unterschreibt er einen Einjahresvertrag. Der neue Mann bringt internationale Erfahrung aus Euroleague, Eurocup und Champions League mit. Ein einschneidendes Erlebnis hatte er vor 3 Jahren zu verdauen, als er nach einer schweren Verletzung eine Niere verloren hatte. Erst nach einjähriger Pause konnte er sein Comeback feiern. MBC-Headcoach Wladimir Jovanovic kennt Simanić aus der gemeinsamen Zeit in Belgrad.
21: Soweit Sven Herold und danke an Jan Günther für den Sport. 15.45 Uhr ist es. Unser Topthema zur Stunde ist das Gedenken heute an den Mauerbau in Berlin vor 65 Jahren. Mehr dazu wieder in den Nachrichten zur vollen Stunde. Jetzt Renato Bodenburg mit weiteren Meldungen.
25: Als letztes Bundesland hat Berlin eine Bezahlkarte für Flüchtlinge eingeführt. Wie das Landesamt für Flüchtlingsangelegenheiten mitteilte, gilt sie zunächst für alle neu ankommenden Asylbewerber. Mit der Karte können sie maximal 50 Euro pro Monat abheben. Im Streit um mögliche Werksschließungen bei Volkswagen hat der niedersächsische Ministerpräsident Olaf Lies Klarheit von dem Autobauer gefordert. Lies sagte nach einem Treffen mit den Rathauschefs mehrerer VW-Standorte, die Verunsicherung müsse aufhören. Sachsens Ministerpräsident Michael Kretschmer war heute bei VW in Zwickau. Zu Ergebnissen äußerte er sich nicht. Im Landkreis Gotha in Thüringen sind Anwohner auf eine neue Betrugsmasche gestoßen. Wie die Polizei berichtet, haben Passanten an mehreren Stellen Luftballons mit angebundenen Karten gefunden. Die Karten warben für ein Gewinnspiel, bei dem man eine Telefonnummer anrufen sollte. Nach Erkenntnissen der Polizei werden die Anrufer dann aber gedrängt, Verträge abzuschließen. Das Wetter: am Abend einzelne dünne Wolken und trocken, 22 bis 30 Grad, anfangs böiger Ostwind. In der Nacht sternenklar, 17 bis 8 Grad, morgen heiter und trocken bei 31 bis 36 Grad. MDR aktuell Verkehrsdienst. A2 Richtung Hannover. Zwischen Burg Ost und Burg Zentrum Stau nach einem Unfall. Nochmal A2 Richtung Hannover. Zwischen Irxleben und Allerингersleben 14 Kilometer Stau und stockender Verkehr. Wegen Bergungsarbeiten 45 Minuten dauert es länger. Die A4 Richtung Görlitz ist zwischen Niederseifersdorf und Kodersdorf nach einem Unfall im Baustellenbereich blockiert. Die letzte freie Abfahrt ist Weißenberg. A14 Richtung Magdeburg zwischen Gröbers und Halle Ost liegen Fahrzeugteile auf der rechten Spur. A72 Richtung Leipzig zwischen Stolberg Nord und Kreuz Chemnitz 6 Kilometer stockender Verkehr. A72 Richtung Hof zwischen Treuen und Plauen Ost befindet sich Öl auf der rechten Spur und wegen Feuer Feuerwehreinsätzen sind gesperrt im Landkreis Bautzen die Straße zwischen Arnsdorf und Wallroda, im Vogtlandkreis die Straße zwischen Thaltitz und Unterlosa, im Landkreis Harz die Straße zwischen der B242 und Grüntal und in Zeithain die Hauptstraße. Geblitzt wird auf der A9 Richtung Berlin zwischen Eisenberg und Reußig und auf der A71 Richtung Schweinfurt zwischen Arnstadt Süd und Stadt Ilm. Soweit der MDR aktuell Verkehrsdienst, 15.48 Uhr.
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5: Heute ist Internationaler Linkshändertag. Der soll darauf aufmerksam machen, dass es weiter viele Hürden im Alltag für Menschen gibt, die vieles mit links machen und auch noch viele offene Forschungsfragen. Michael Stang lässt in seinem Bericht deshalb zunächst eine Psychotherapeutin zu Wort kommen.
6: Der Internationale Linkshändertag erinnert immer wieder daran, dass Linkshänder doch eine Gruppe sind, die in unserer Gesellschaft nicht genügend wahrgenommen wird, auf die nicht genügend geachtet wird.
7: Sagt Barbara Sattler, die Psychotherapeutin leitet in München die erste deutsche Beratungsstelle für Linkshänder und umgeschulte Linkshänder. Der Bedarf ist groß.
6: Zum einen kommen Eltern mit linkshändigen Kindern, die getestet werden sollen, oder Kinder, die unklar in der Händigkeit sind, die Händigkeit getestet, abgeklärt werden soll.
7: Vor allem die richtige Schreibhaltung ist wichtig. Diese wird betroffenen Kindern nur selten richtig beigebracht. Häufig schreiben Linkshänder mit einer Hakenhaltung, bei der das Handgelenk gekrümmt wird, damit die Tinte nicht verwischt. In ihrer Beratungsstelle wird Eltern und Kindern die richtige Schreibhaltung gezeigt und dies frühzeitig, so Barbara Sattler, nicht erst in der dritten oder vierten Klasse. Es geht darum, wie man beim Schreiben das Blatt hinlegt, den Stift hält und richtig führt. Die Händigkeit einer Person steht schon früh fest.
10: Das manifestiert sich schon deutlich früher, als die meisten Leute denken, nämlich vor der Geburt,
7: sagt Sebastian Ocklenburg von der MSH Medical School in Hamburg. Der Forscher verweist auf Studien mit Ultraschall, die gezeigt haben, dass Kinder bereits im Mutterleib häufig eine bevorzugte Seite haben. Als diese Kinder später noch einmal untersucht wurden, zeigte sich, dass über 95% auch mit ihrer Lieblingsseite schreiben gelernt haben. Doch wie kommt es, dass jemand links- oder rechtshändig ist?
10: Wir wissen bei Menschen ganz gut, dass das einen erheblichen genetischen Anteil hat. Es gibt etwa 48 verschiedene Gene, die eine Rolle dafür spielen, ob man jetzt linkshändig oder gemischthändig wird oder eben rechtshändig.
7: Diese Gene haben aber nur wenig mit den Händen und deren Entwicklung zu tun, sondern sie betreffen eher die frühe Entwicklung des Gehirns. Vollständig geklärt ist dieser Prozess noch nicht. Die Händigkeit sucht sich also niemand aus. Deswegen leiden umgeschulte Linkshänder häufig, so Barbara Sattler. In ihrer Beratungsstelle kommen solche Betroffenen. Das sind oft ältere Menschen, weil die Umschulung in deren Jugend weit verbreitet war. Aber es gibt auch Jüngere, die in Deutschland oder in einem anderen Land auf die rechte Hand umgeschult wurden. Das lässt sich jedoch wieder rückgängig machen.
6: Wir haben eine Studie gemacht, wo wir umgeschulte Linkshänder, erwachsene Linkshänder, wieder auf ihre dominante linke Hand zurückgeschult haben.
7: Bei dem Rückschulungsprogramm bekommen die Betroffenen Hausaufgaben, um Linien nachzuzeichnen, Schwungübungen und Fingerbewegungen zu machen, damit sich die dominante Hand an die neue Schreibhaltung gewöhnt.
6: Wir haben hauptsächlich in dieser Studie die Graphomotorik untersucht, denn ich habe das begleitet mit Untersuchungen auf dem grafischen Tablett. Da schreiben die und kritzeln und man misst, wie schnell und automatisiert die schreiben. Also es ist nicht nur die Geschwindigkeit, sondern es ist die Automatisierung, es ist der Druck. Und eine Rückschulung bedeutet, dass ich quasi beim Schreiben das auch richtig mit den Gedanken verbinde und Worten.
7: Die Rückschulung kann 2-3 Jahre dauern. Im Idealfall fühlen sich die Betroffenen danach nicht mehr, als würde etwas nicht stimmen, sondern sie sind stimmiger und authentischer, so Barbara Sattler. Ihr Ziel ist, in der Gesellschaft ein stärkeres Bewusstsein für eine Gruppe zu schaffen, zu der mindestens 10% der Bevölkerung gehören.
0: Soweit der Bericht von Michael Stang. Alkoholfreie Biersorten füllen im Supermarkt mehrere Regalmeter. Fast jede Brauerei hatte mittlerweile ihre eigene Version. Doch was drin steckt, das ist die eine Frage. Und die andere, können die alkoholfreien mit den klassischen Bieren mithalten? Wiebke Nielsen und Anneke Müller haben sich mit diesen Fragen befasst.
11: Biere ohne Alkohol sind nicht neu. Schon Anfang der 70er Jahre gab es erste Versionen der Brauereien, doch die waren noch kein Vergleich zu dem, was heute verkauft wird, sagt Daniel Schmidt, Braumeister bei der Vielanker Brauerei in Mecklenburg-Vorpommern.
12: Das war schon noch sehr, sehr süß, sehr malzig, leicht brotig. Gerade so die letzten 10, 15 Jahre im Bereich Entalkoholisierung haben der Entwicklung nochmal einen richtigen Schub gegeben.
11: Daniel Schmidt und Andreas Hüttmann, Geschäftsführer bei Vielanker, bewerten in unserer Stichprobe 4 alkoholfreie Biere. Zunächst für 27 Cent pro 100 Milliliter das alkoholfreie Pilz von Klaus Thaler, Andreas Hüttmann.
12: Man riecht schon eine Restsüße.
13: Ja, damit hätte ich nur nicht gerechnet.
12: Nein, ist in der Nase deutlich süßer, deutlich dicker, als es im Mund ist. Einen leicht harten Geschmack.
11: Für 30 Cent pro 100 Milliliter das Freibier von Störtebeker.
12: Farbe richtig schön goldgelb.
13: Prickelt schön im Glas und auch im Mund.
12: Wenig Restsüße, gefällt mir gut. Hopfen in der Nase könnte ein bisschen kräftiger sein. Aber im Gesamtpaket schönes alkoholfreies Bier.
11: Spoiler, Andreas Hüttmann schmeckt dieses Bier in der Blindverkostung am besten. Weiter geht's mit dem Bitburger 0,0 zum selben Preis.
13: Der erste Geruch, den würde ich so etwas mit ledrig bezeichnen. Ich will jetzt nicht sagen muffig oder irgendwas in der Richtung, gar nicht. Aber es ist schon so, dass sich dieser Geruch, dieses Aroma auch durchzieht beim Geschmack.
11: Dieses Bier von Bitburger ist das einzige in der Stichprobe, das tatsächlich 0,0 Volumenprozent Alkohol enthält und damit auf dem Etikett wirbt. Dafür sind moderne Herstellungsverfahren nötig. Nach dem Gärprozess wird der Alkohol von 0,0 Bieren in einem Vakuumverfahren entfernt, erklärt Andreas Lietz, Brauereidirektor der Lübzer Brauerei in Mecklenburg-Vorpommern.
14: Dort befindet sich da hinten der Entgaser. Das Bier wird also einmal CO2-frei gemacht. Das CO2 wird rausgetrieben. Danach gelangt das Bier in diese beiden Kolonnen. Die Kolonnen stehen unter Vakuum und dann wird das Bier bei 40, 45 Grad in Vakuumbedingungen entalkoholisiert.
11: Grundsätzlich dürfen alkoholfreie Biere noch Restalkohol enthalten, bis zu 0,5 Volumenprozent. Bei solchem Bier mit Restalkohol wird das Produkt während der Gärung heruntergekühlt und der Gärprozess dadurch frühzeitig gestoppt. Bitburger wirbt außerdem mit dem Begriff isotonisch. Verbraucherschützerin Britta Schautz erklärt, was es damit auf sich hat.
15: Das bedeutet, dass dort so viele Teilchen gelöst sind wie auch in unserem Blut. Und das soll dazu führen, dass wir besser Wasser und auch Elektrolyte aufnehmen können. In der Regel ist das aber wirklich nur im Leistungssport oder bei sehr langen Laufstrecken auch wirklich relevant, damit man einfach schnell seine Speicher wieder auffüllen kann.
11: Als letztes Produkt in der Stichprobe Marktführer Jever Fun, der auch am teuersten ist mit 36 Cent pro 100 Milliliter. Daniel Schmidt.
13: Sehr hell.
12: Hopfenblume kommt durch.
13: Sehr lebendig.
12: Schöne Rezenz, also schön kribbelig. Das kommt einem Bier mit Alkohol schon sehr, sehr nah, finde ich.
11: So ist es für ihn letztlich auch der Testsieger.
0: 4:05 ist es, Sie hören MDR aktuell. Die Weltkulturerbestätten in der Lausitz sollen stärker in den Blick der Öffentlichkeit rücken. Und dazu wird auf Jugendliche gesetzt. Und die Jugendlichen wiederum, die setzen auf kreative Ideen. In einem Workshop haben sie markante Bauwerke und Landschaften der Region als Graffiti-Motive gestaltet. Entstanden sind die Arbeiten in Warta im Biosphärenreservat Heide- und Teichlandschaft. Viola Simank hat die Künstlerinnen und Künstler begleitet.
9: Außer Graffiti-Spraydosen liegen auch Klebestreifen und Cuttermesser auf den Tischen bereit. Auf den Leinwänden sind die Motive schon vorgezeichnet. Es geht unter anderem um UNESCO-Stätten in der Lausitz, die nun einen ganz anderen Anstrich bekommen, sagt Clara.
16: Also das ist ein Schloss aus der Region aus Bad Muskau. Und wir haben es in den Farben grün, lila und gelb gemalt, weil das die Farben vom Biosphärenreservat sind.
9: Gesprüht ist schnell. Doch bevor die Farbdosen zum Einsatz kommen, brauchen die Jugendlichen viel Geduld und Präzision. Die Flächen, die keine Farbe abbekommen sollen, werden mit Klebestreifen abgedeckt, die Clara genau zurechtgeschnitten hat.
16: Wir hatten eine Zeichnung und diese Zeichnung haben wir dann Stück für Stück abgeklebt und dann die Stellen sozusagen mit den drei Farben, die eben genannt wurden, besprüht. Und dann konnten wir noch Muster oder ein bisschen rumexperimentieren. Und jetzt am Ende sind ja sozusagen so Überreste auf der Leinwand und da kleben wir nochmal alles ab, was sozusagen nicht weiß werden soll. Und dann sprühen wir einmal mit Weiß drüber, damit der Hintergrund schön aussieht.
9: 7 unterschiedliche Graffiti-Bilder mit Lausitzer Motiven sind so entstanden, vom Spreewaldkahn bis zur Trachtenträgerin. Und die 12-jährige Elise ist ganz zufrieden.
17: Ja, also für das erste Mal ist es eigentlich voll gut geworden.
9: Organisiert hat den Nachmittag das Projekt UNESCO-Erbe der Lausitz. Johannes König und sein Team werden den Graffiti-Workshop auch an anderen Orten der Lausitz geben.
18: Am Ende wird daraus eine Wanderausstellung. Also an jedem Workshop-Tag werden die gleichen Motive gesprüht, aber in unterschiedlichen Farben. Die immer den Standort repräsentieren, an dem sie entstehen. Das heißt, wir haben dann am Ende 5-mal den Spreewaldkahn in unterschiedlichen Farben. Und so kann das zu so einer ganz bunten Mischung zusammengestellt werden. Aber es gibt einfach die Bezüge, die durch die Farben und durch die Motive entstehen.
9: Denn das Erbe der Lausitz soll nicht in der Schublade landen. Ab Ende August gehen die Graffitis auf Tour.
0: Ein Bericht von Viola Simank. Wir schauen jetzt noch auf das Wetter mit Grit Krämer im MDR Aktuell Wetterstudio. Ja, ist es noch gutes Wetter, um die Natur draußen zu genießen?
19: Ja, es ist noch nicht so heiß. Die große Hitze schlägt dann morgen und am Samstag zu. Heute sind wir auf dem Weg dahin. In der Oberlausitz zum Beispiel haben wir jetzt so 26, 27 Grad erreicht. Das ist recht angenehm. Mit schwachem Ostwind fühlt sich das ganz gut an. Sonne satt haben alle anderen auch. Und noch ein bisschen mehr an Temperaturen. Im Thüringer Becken sind wir bei 31 Grad angekommen, auch in der Mitte von Sachsen-Anhalt. Vielfach jetzt die 30 Grad. So zwischen 28 und 32 werden wir bis in den Abend hinein behalten. Dann wird es ein bisschen kühler und nochmal zum Durchlüften und Durchatmen ist die Nacht dann geeignet mit Werten zwischen 17 und 10 Grad.
0: Und für die, die es schwer haben mit der Hitze, wann ist es damit vorbei?
19: Am Sonntag. Also am Sonnabend ist der Höhepunkt mit 33 bis 37 Grad. Nachmittags kommen dann schon Wolken auf und spätestens Sonntag kommen dann erste Schauer und Gewitter.
0: Soweit die Aussichten. Danke, Grit Krämer.
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0: In der kommenden halben Stunde geht es mit meinem Kollegen Stefan Rank unter anderem um das Gedenken an den Mauerbau vor 65 Jahren. Ich bin Jan Kröger, danke fürs Zuhören heute am frühen Nachmittag und ich wünsche Ihnen noch einen schönen Tag.
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32: Um 16 Uhr mit Renato Bodenburg. Von der mutmaßlich russischen Desinformationskampagne Matrioschka ist auch der Mitteldeutsche Rundfunk betroffen. Das haben Recherchen des MDR ergeben. Dabei waren in einem Datensatz auch Fake-Videos mit einem offiziellen MDR-Logo gefunden worden. Das Bundesamt für Verfassungsschutz ordnet die Beiträge der Kampagne zu. In den Videos werden Politikern unter anderem frei erfundene Straftaten vorgeworfen. MDR-Chefredakteurin Christine Bohmann verurteilte die Fälschungen als Angriff auf die Glaubwürdigkeit freier Medien. Der MDR stehe für verlässliche, faktenbasierte und unabhängige Berichterstattung und werde dieser auch weiterhin treu bleiben. In der Nähe von Bennigenstein im Harz ist ein Waldbrand ausgebrochen. Nach Angaben der Leitstelle brennt es derzeit auf einer Fläche von rund 3 Hektar. Die Behörde gab eine Gefahrenmitteilung heraus. Wegen starker Rauchentwicklung sollen Menschen das Waldgebiet umgehend verlassen. Anwohner wurden aufgerufen, Fenster und Türen geschlossen zu halten und auch Klimaanlagen abzuschalten. Zum Jahrestag des Mauerbaus hat Bundestagspräsidentin Julia Klöckner eine anhaltende Spaltung zwischen Ost und West beklagt. Klöckner sagte bei einer Gedenkveranstaltung in Berlin, die frühere Grenze sei heute fast unsichtbar, doch in den Köpfen sei die Mauer häufig noch da. Die Freiheit sei derzeit erneut in Gefahr durch Gleichgültigkeit und Desinteresse. Auch Bundeskanzler Friedrich Merz rief dazu auf, die Demokratie zu verteidigen. Eine Lektion der Mauer sei, dass Freiheit und Demokratie nicht selbstverständlich seien. Das Transportgewerbe kritisiert den Flickenteppich beim Sonntagsfahrverbot für Lkw. Wegen des Niedrigwassers in den Flüssen haben inzwischen alle Bundesländer die Regeln gelockert, bis auf Sachsen-Anhalt. Der für den Güterverkehr zuständige Verbandschef Dirk Engelhardt sprach von einem Riesenproblem. Er sagte dem MDR, Lieferketten funktionierten bundesweit, deshalb brauche es einheitliche Lösungen. Wegen Fahrermangels seien ohnehin sonntags nur wenige Lastwagen unterwegs. Diese seien aber wichtig, um etwa Tankstellen zu versorgen.

0: 27, Eisenach 29, Erfurt 28, Fichtelberg 22, Gera 29, Halle 30, Leipzig 29, Magdeburg 29 und Meiningen 29 Grad. Am Abend vereinzelt ein paar dünne Wolken und trocken, 22 bis 30 Grad und nachlassender Ostwind. In der Nacht sternenklar und trocken bei Tiefstwerten von 17 bis 11, örtlich auch bis 8 Grad. Morgen heiter, allmählich einzelne Wolken und trocken, sehr heiß, Höchstwerte 31 bis 36 Grad und am Wochenende zunächst sonnig und heiß, am Sonntag Schauer und Gewitter und dabei sinkende Temperatur. MDR Verkehrsdienst. A2 Richtung Hannover. Zwischen Irxleben und Allerlingersleben 12 Kilometer Stau und stockender Verkehr plus 20 Minuten. Die A4 Richtung Görlitz ist zwischen Niederseifersdorf und Kodersdorf nach einem Unfall im Baustellenbereich blockiert. Die letzte freie Abfahrt ist Weißenberg. Die A14 Richtung Magdeburg ist zwischen Gröbers und Halle Ost nach einem Unfall blockiert, zurzeit Stau. Vorsicht auf der A72 Richtung Leipzig. Zwischen Dreieck Hochfranken und Pirk liegen Fahrzeugteile auf der Fahrbahn. Die A72 Richtung Leipzig zwischen Stolberg Nord und Kreuz Chemnitz 8 Kilometer stockender Verkehr. A72 Richtung Hof zwischen Treuen und Plauen Ost Stau nach einem Unfall plus 10 Minuten. Wegen Feuerwehreinsätzen sind gesperrt die Straßen zwischen Piesau und Spechtsbrunn, zwischen Taltitz und Unterlosa, zwischen der B242 und Grüntal und in Zeithain die Hauptstraße. Geblitzt wird auf der A4 Frankfurt Richtung Frankfurt zwischen Chemnitz-Glösa und Chemnitz-Mitte, auf der A9 Richtung Berlin zwischen Eisenberg und Dreußig und auf der A71 Richtung Schweinfurt zwischen Arnstadt Süd und Stadt Ilm. Soweit der MDR Verkehrsdienst. Es wird gleich 16.05 Uhr.
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2: Und ab sofort für Sie im Studio begleitet Sie durch den Nachmittag Stefan Rank. Ich grüße Sie. Am 13. August, also heute, vor 65 Jahren, da wurde die Grenze nach West-Berlin dicht gemacht. Die Führung in der DDR hat begonnen mit dem Bau der Berliner Mauer. 28 Jahre lang sollte sie Bestand haben, dann wurde sie geöffnet. Politiker und Zeitzeugen erinnerten heute in Berlin an diesen Tag, an dem die Mauer errichtet wurde. Annette Miersch berichtet.
3: Einst schwangen sie hoch oben im Turm der Versöhnungskirche. Jetzt läuten die geretteten Glocken mitten auf dem ehemaligen Todesstreifen in einem Holzgerüst. Auf den Trümmern der Kirche steht inzwischen die Versöhnungskapelle, ein besonderer Ort aus Lehm und Holz und zur Erinnerung. Auch an den 13. August 1961. Dieses Datum sei eine geschichtliche Ikone, eine Zäsur, sagt Pfarrer Thomas Jeutner zur Begrüßung, der Tag, an dem der Bau der Mauer anfing.
4: Sie verwundete das Herz unserer Stadt. Sie trennte Straßen, Familien, Freunde, Liebespaare. Und die Gewalt an der Grenze zerstörte viele Leben. Und die es betroffen hat, trauern lebenslang.
3: Politiker, Vertreter von Opferverbänden und Zeitzeugen sind gekommen. Im Halbdunkel der schlichten kleinen Kapelle sitzen sie dicht gedrängt. Berlins regierender Bürgermeister Kai Wegner erinnert an Schicksale und Geschichten, die mit dem Mauerbau verbunden sind.
5: Es sind diese Schicksale und Geschichten, die wir nicht vergessen dürfen. Es sind diese Schicksale, die uns mahnen. Mahnen, dass ein Leben in Freiheit, ein Leben in Demokratie keine Selbstverständlichkeit ist.
3: 28 Jahre stand die Mauer, 37 Jahre schon ist sie wieder weg, gibt Bundestagspräsidentin Julia Klöckner in ihrer Rede zu bedenken und fragt, warum konnte das Bauwerk verschwinden, nicht aber die Mauer in den Köpfen?
6: Für Westdeutsche änderte sich mit der Einheit nicht allzu viel. Doch sie haben unterschätzt, wir haben unterschätzt, wie tiefgreifend die Umbrüche für die Landsleute waren. Für Ostdeutsche änderte sich mit der Einheit nahezu alles. Manche Erfahrungen des Übergangs wirken bis heute nach. Und wer sie verstehen will, der muss bereit sein, auch zuzuhören. Für alle Deutsche aber gilt, wir müssen verstehen wollen. Auch dafür übrigens gedenken wir heute. Auch dafür blicken wir zurück. Wir müssen aus unserer Geschichte lernen. Wir dürfen uns eben nicht in ihr verlieren.
3: Aufhorchen lässt schließlich das kurze Zeitzeugengespräch mit der Familie Hildebrandt, dem Sohn und zwei Urenkelinnen des letzten DDR-Pfarrers in der Versöhnungskirche. Antonia Hildebrandt

0: Brandt, nach dem Fall der Mauer geboren, kritisiert, dass die deutsche Teilung längst nicht überwunden sei.
1: Das Prägnanteste ist einfach, dass die Ostdeutschen strukturell systematisch benachteiligt sind, auf Führungsebenen extrem unterrepräsentiert. Sie sind die Bevölkerungsgruppe europaweit, die am seltensten die Immobilie besitzt, in der sie selber leben. In Leipzig, wo ich auch zum Teil studiert habe, gehören 70% der Altbauten Westdeutschen. Ich stelle mir mal vor, wie das wäre, wenn in München 70% der Altbauten Ostland gehören würde, was dann für ein Theater wäre. Und Markus Söder würde ausrasten, zu Recht wahrscheinlich.
0: Besonders seltsam sei aus ihrer Sicht, dass sich dafür scheinbar niemand interessiere.
2: Soweit der Bericht von Annette Miersch. Die Temperaturen dieses Sommers haben Politik und Verbände aufgeschreckt. Einig sind sich wahrscheinlich alle darin, dass mehr vorgesorgt werden muss, um das Leben irgendwie erträglicher zu machen. Nur über den Weg herrscht Uneinigkeit. Bundesumweltminister Schneider stellt deshalb einen Hitzeaktionsplan in Aussicht. Bis zum kommenden Sommer solle der fertig sein. Dagmar Pepping dazu.
3: Beim Schutz vor Hitze liegen viele Aufgaben bei den Kommunen und den Ländern. Und dort passiere schon sehr viel, sagt der Umweltminister. Er will aber die Koordinierung bundesweit aufnehmen. Schneider bekräftigte zudem seine Forderung, für den Hitzeschutz das Grundgesetz zu ändern. Dadurch würde der Umgang mit Hitzephasen zu einer gemeinsamen Aufgabe von Bund, Ländern und Gemeinden. Sie könnten sich dadurch die Kosten teilen. Bislang darf der Bund Maßnahmen nicht finanzieren, um Städte an den Klimawandel anzupassen, etwa durch schattige Plätze mit Bäumen. Die Union, der Koalitionspartner von Schneiders SPD, sieht eine Grundgesetzänderung skeptisch. Der Umweltminister will seinen Vorschlag dennoch ins Kabinett bringen und verweist auf die große Unterstützung seiner Partei. Der Städte- und Gemeindebund fordert angesichts der vermehrten Hitzewellen einen besseren Schutz für Krankenhäuser und Altenheime, zum Beispiel durch Klimaanlagen. Der geschätzte Investitionsbedarf liege bei mindestens 20 Milliarden Euro, sagte Städtebundpräsident Spiegler der Rheinischen Post. Nach Schätzungen des RKI sind in diesem Jahr bereits rund 12.000 Menschen infolge der Hitze gestorben.
2: Der Bericht von Dagmar Pepping. Könnten bald Weltraumraketen von Deutschland aus in den Orbit starten? Das ist die große Frage. Die Bundesregierung prüft den Aufbau einer eigenen Startbasis für Trägerraketen der Bundeswehr, um militärische Satelliten ins All zu befördern. Welche Möglichkeiten gibt es da also? Das wollte Bianca Schwarz wissen.
4: Bundesverteidigungsminister Boris Pistorius von der SPD will ganz nach oben.
5: Ich erlebe immer wieder, wenn ich mit Menschen spreche, die nicht täglich mit Militär und Weltraum zu tun haben, dass dann die Frage kommt, was wollt ihr denn im Weltall? Ja, wir wollen gar nicht so unbedingt ins Weltall, aber es gibt keine gesicherte Kommunikation für unsere Streitkräfte ohne Satelliten im Weltall.
4: Bisher kreist nur eine Handvoll Bundeswehrsatelliten um die Erde und das soll sich drastisch ändern. Bis zu 1200 neue Satelliten sollen laut Pistorius in den nächsten Jahren im Orbit platziert werden. Problem? Bisher ist die deutsche Bundeswehr in der Frage ziemlich abhängig. Die meisten ihrer Satelliten sind über SpaceX, die Firma von Elon Musk, nach oben gelangt. Eigene Raketenstartplätze hat sie nicht.
5: Wir brauchen mehr Unabhängigkeit von den großen Tech-Konzernen. Wir brauchen mehr technologische Souveränität.
4: Der Traum also. Deutschland baut seine eigenen Satelliten und Transportraketen und dann schickt man sie von einem eigenen Startplatz aus in den Orbit. Nur, wo soll dieser Startplatz sein? Walter Pelzer ist der Generaldirektor der Deutschen Raumfahrtagentur. Und wenn Pistorius sagt, er möchte einen eigenen Raketenstartplatz, landet dieser Wunsch auf Pelzers Schreibtisch.
6: Wir haben als Europa nur einen einzigen Startplatz im Äquatorialbereich, das ist Kourou. Der ist auch noch in Südamerika, also nicht wirklich direkt um die Ecke. Wenn wir sehr, sehr schnell einen Satelliten von dort verbringen müssen, ist sehr, sehr schnell in Anführungsstrichen nur noch möglich.
4: Die Satelliten werden in Deutschland gebaut, in Frankreich auf ein Schiff verladen, dann nach Kourou in Französisch-Guyana gebracht. Das liegt zwar in Südamerika, gehört aber zu Frankreich und damit zur EU. Es herrscht also europäische Souveränität, aber es dauert ewig.
6: Wir haben auch in Europa, in Schottland, in Schweden und in Norwegen Startplätze, wobei Schottland und Norwegen seitens der Europäischen Union etwas problematischer angesehen wird, weil UK und Norwegen nicht Mitglieder der Europäischen Union sind.
4: Deutschland selbst gilt als zu dicht besiedelt. Wenn bei einem Start was schief geht, würde eine abstürzende Rakete fast zwangsläufig bewohntes Gebiet treffen. Aber die Nordsee? Grundsätzlich hält Walter Pelzer von der Deutschen Raumfahrtagentur Schwimmplattformen für eine gute Idee.
6: Das ist auch nichts komplett Neues und man ist natürlich dann sehr flexibel hinsichtlich seines Einsatzortes Und wir als Raumfahrtagentur untersuchen das auch aktuell.
4: Aber bei Schwimmplattformen in der Nordsee ist er eher skeptisch. Für einen Raketenstart muss rundherum weiträumig gesperrt werden, nicht nur auf dem Wasser, sondern auch in der Luft.
6: Da ist auf der einen Seite London Heathrow, auf der anderen Seite Schiphol. Berlin ist nicht so weit entfernt, auch Frankfurt für den Flieger ist nicht so weit. Dann haben wir Rotterdam, Hamburg, Bremerhaven, Antwerpen, große Häfen. Das ist meiner Meinung nach sehr, sehr aufwendig, diese Bereiche dann freizumachen.
4: Deswegen denkt Pelzer auch über eine Plattform in internationalen Gewässern nach, beziehungsweise lieber nicht nur eine.
6: Gerade für die Bundeswehr, wenn man sich anguckt und man hätte meinetwegen eine Startplattform auf dem Festland, das ist für einen etwaigen Gegner kein so schwieriges Ziel.
4: Viele Plattformen, viele Möglichkeiten. Noch in diesem Jahr will die Deutsche Raumfahrtagentur bei der Suche nach einem souveränen Raketenstartplatz für die Bundeswehr erste Erfolge vermelden.
2: Bianca Schwarz berichtete. Damit gleich 16.14 Uhr. 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Unser Top-Thema zur Stunde sind die im Internet aufgetauchten Fake-Videos einer Matrioschka genannten mutmaßlich russischen Desinformationskampagne. Davon sind auch Videos mit einem offiziell anmutenden MDR-Logo betroffen. MDR-Chefredakteurin Christine Bohmann verurteilt die Fälschung. Der MDR stehe für verlässliche, faktenbasierte und unabhängige Berichterstattung und bleibe dieser auch weiterhin treu. Weitere Meldungen jetzt mit Renato Bodenburg.
7: Die US-Regierung von Präsident Donald Trump schafft den jährlichen Bericht zum Zustand der Arktis ab. Die zuständige Behörde erklärte, sie werde das Papier nicht veröffentlichen. Einen Grund nannte sie nicht. Der Bericht beschäftigt sich mit den Auswirkungen des Klimawandels. Die israelische Armee hat im Westjordanland einen palästinensischen Journalisten in seiner Wohnung festgenommen. Der Mann arbeitet für mehrere Medien, unter anderem für die französische Nachrichtenagentur AFP. Die Armee erklärte, er habe Terroranschläge unterstützt. Laut Menschenrechtsorganisation PPS sind damit inzwischen 40 palästinensische Journalisten von Israel festgenommen worden. In einem Chemnitzer Park hat eine vierköpfige Gruppe ein Hakenkreuz aus Holzlatten gelegt. Laut Polizei informierte eine Anwohnerin die Beamten. Sie kontrollierten die Gruppe. Gegen einen Mann lag ein offener Haftbefehl vor. Die weiteren Verdächtigen erhielten einen Platzverweis. Gegen das Quartett wird nun ermittelt. Das Wetter am Abend, einzelne dünne Wolken und trocken, 22 bis 30 Grad. Morgen heiter und trocken bei 31 bis 36 Grad. MDR Verkehrsdienst, A4 Richtung Görlitz, zwischen Niederseifersdorf und Kodersdorf ist die Autobahn nach einem Unfall im Baustellenbereich blockiert. Und A14 Richtung Magdeburg zwischen Kalbe und Schönebeck ist die rechte Spur ebenfalls nach einem Unfall gesperrt. Soweit der MDR Verkehrsdienst, 16.15 Uhr.
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2: Und da schauen wir zuerst in die USA. Sie galt als eines der bekanntesten Gesichter der zweiten Trump-Regierung. Jetzt aber verlässt Caroline Leavitt überraschend ihren Posten als Sprecherin des Weißen Hauses. Ende August soll schon Schluss sein, offiziell, weil die 28-Jährige mehr Zeit mit ihrer Familie verbringen möchte. Doch ihr Rückzug sorgt in Washington für wilde Spekulationen, auch weil bislang keine Nachfolgeregelung gefunden ist. Und Leavitt war ja weit mehr als nur eine klassische Regierungssprecherin. Sie hatte sehr engen Zugang zu Donald Trump, beherrscht seine politische Sprache und macht die Pressebriefings zugleich zur Bühne für die Botschaften der Regierung. Darüber spreche ich jetzt mit unserem Washington-Korrespondenten Carsten Kühntop. Ich grüße dich.
9: Ja, hallo.
2: Ja, das ist eine Meldung, die vermutlich alle kalt erwischt hat, oder? Wie überraschend kommt denn dieser Rückzug jetzt und wie glaubwürdig vor allem ist die offizielle Begründung?
9: Kam überraschend, ja, das stimmt. Was die Begründung angeht, halte ich das für sehr glaubwürdig. Caroline Leavitt ist im Mai zum zweiten Mal Mutter geworden, kam jetzt vor kurzem erst aus dem Mutterschutz zurück und ihr Job ist schlicht einer der härtesten der Welt. Es ist also die Regel, dass diese Pressesprecher nicht sehr lange durchhalten. Ich habe mal nachgeschaut, seit dem Zweiten Weltkrieg gab es 30 Personen, die als Hauptpressesprecher des Weißen Hauses dienten. Nur 8 davon blieben für eine ganze Wahlperiode und nur 5 dienten für die gesamte Zeit, die ihr jeweiliger Arbeitgeber, der Präsident, im Amt war. Es ist allerdings eher üblich, dass man nach den Zwischenwahlen geht, nicht kurz davor.
2: Leavitt hatte ja von Beginn an wirklich direkten Zugang zum Präsidenten. Sie war ständig in Trumps unmittelbarer Nähe. Wie wichtig war sie innerhalb des Machtapparats des Präsidenten?
9: Ihre Rolle und wie sie die ausgeführt hat, ist nicht ungewöhnlich. Pressesprecher sind immer die engsten, der engen Mitarbeiter eines US-Präsidenten und haben so viel Zugang wie wahrscheinlich kaum jemand sonst in der Regierung. Das war bei ihr nicht anders. Sie hatte in dem Sinne keine eigene Macht. Sie hat ja Politik nicht geformt. Sie war das Sprachrohr, das Megafon des Präsidenten, nicht mehr und auch nicht weniger.
2: Aber sie hat diese Rolle natürlich auch, ich würde sagen, fast komplett neu definiert. Also konfrontativ gegenüber klassischen Medien, sehr stark auf Social Media und regierungsnahe bzw. neuen Medien ausgerichtet. Hat die damit nicht auch zu einem gehörigen Teil dazu beigetragen, die Glaubwürdigkeit in Politik zu untergraben oder wenigstens diese Grenze zwischen politischer Kommunikation und Kampagnenmodus zu verwischen?
9: Ihr Stil glich dem des Mannes, dem sie gedient hat oder immer noch dient, immer kämpferisch, selten versöhnlich, häufig ausfallend, beleidigend, herabwürdigend und ohne mit der Wimper zu zucken hat sie auch die zahllosen Unwahrheiten und Lügen verbreitet, die ihr Boss erzählt, stets schlagfertig, stets scharfzüngig. Leute wie Levitt und auch andere Mitglieder der Regierung wissen, ihr Chef verbringt jeden Tag Stunden vor dem Fernseher und er beurteilt die jeweilige Performance seiner Leute vor der Kamera. Man nennt das hier playing for an audience of one. Also sie spielen für ein Publikum, das aus nur einem Menschen besteht. Und Trump hat immer wieder klar gemacht, wie sehr ihm die Performance von Caroline Levitt vor den Kameras gefallen hat. Genauso wie sie es gemacht hat, wollte er es haben.
2: Jetzt gilt Levitt aber natürlich auch im MAGA-Kosmos als absoluter Megastar. Die ist medienwirksam, die ist jung, bedingungslos loyal, wir haben es gerade angesprochen. Wie schwer ist das für Trump jetzt gerade mit Blick auf die Zwischenwahlen im November, sie zu ersetzen und wer könnte es werden?
9: Weiß ich nicht, wird sicherlich jetzt irgendwann kommen und da wird sich sicherlich schon jemand finden, aber der Zeitpunkt ist wirklich unglücklich. Wir sind jetzt noch nicht mal 100 Tage vor den Zwischenwahlen und die Tatsache, dass nicht sofort ein Nachfolger, eine Nachfolgerin präsentiert wurde, zeigt auch, wie überraschend diese Entscheidung kam. Man konnte sie letztlich nicht vorbereiten.
2: Informationen waren das von Carsten Kühntop aus unserem ARD-Studio in Washington. Herzlichen Dank und schöne Grüße in die USA.
9: Dankeschön.
2: Und damit wechseln wir wieder nach Europa. Im englischen Badeort Clacton sind heute Nachwahlen für den Parlamentssitz. Und einer der Kandidaten ist eine Figur in Ritterrüstung und einem Mülleimer als Gesicht. Das könnte man jetzt vielleicht als britische Schrulligkeit abtun, aber der andere Kandidat ist der Mastermind des Brexit, nämlich Nigel Farage. Und deshalb hat diese Nachwahl eben besondere Brisanz. Und eben Count Binface, sprich Herzog Mülleimergesicht, wie Christoph Prössel berichtet.
10: Count Binface ist eigentlich ein alter Bekannter. Der sprechende Mülleimer, der eine Rüstung trägt und gut in einen Monty Python-Film passen würde, stellt sich gerne so vor.
11: My name is Count Binface. I'm an intergalactic warrior from the planet Sigma 9.
10: Er sei ein außergalaktischer Krieger vom Planeten Sigma 9. Als solcher war er schon in dem Wahlkreis angetreten, in dem der neue Premier Andy Burnham vor einigen Wochen gewählt wurde. Als das Ergebnis verkündet wurde, stand also Burnham neben Count Binface auf der Bühne, auf der anderen Seite ein Fuchs, also eine Person in einem Fuchskostüm.
11: And I believe I could be a better representative of the people of Clacton than the current incumbent member of parliament. It's quite simple.
10: Er sei ein besserer Kandidat als der gerade ausgeschiedene Abgeordnete, sagte Count Binface und meint Nigel Farage. In seinem Wahlprogramm: Eiscreme soll wieder billig sein, Schlaglöcher mit Parteiprogrammen von Labour zustopfen und mehr in Clacton sein als in Washington DC. Eine Kritik an Farage, der viel in den USA unterwegs ist. Hier ein Wahlwerbespot. That I promised to do in Washington, D.C. Zu dieser Nachwahl kam es, weil der Parteivorsitzende der rechtspopulistischen Reform UK in den vergangenen Wochen wegen einer Spendenaffäre unter Druck ist. Die Polizei ermittelt, das Parlament prüfte eine 5-Millionen-Pfund-Spende, die er offenbar nicht angegeben hatte. Deswegen trat Farage als Abgeordneter zurück. Ich habe entschieden, dass die Menschen von Clacton die Richter meines Verhaltens sein sollen. Dies wird eine Wahl, das Volk gegen das Establishment.
12: Eine sprechende Mülltonne als Establishment? Nun ja. Die Vertreter der großen Parteien, Labour, Konservative, Liberaldemokraten, stellten keinen Kandidaten auf. Dafür treten aber zahlreiche Parteilose an. Auch Count Binface, der in den Umfragen zwar nicht vorne liegt, aber immerhin auf dem zweiten Platz. Farage könnte erneut den Sitz erringen. In Clacton ist Reform UK stark. Am Pier des Badeortes Clacton on Sea treffen wir Anthea Chapman. Sie sagt:
13: Hier wohnen viele Ältere, hier gibt es viele Altenheime. Aber die stehen halt nicht an erster Stelle. Die bekommen keine Termine im Krankenhaus beim Arzt. Man kriegt noch nicht mal einen Zahnarzttermin. Und das hat mit der Zahl der Migranten zu tun, die hierher kommen.
14: It's all going towards the amount of immigrants that we've got coming over.
12: Die besten Jahre hat Clacton hinter sich. Hier gibt es keine industrielle Basis. Die Arbeitslosigkeit ist größer als in anderen Landesteilen. Fiona MacDonald sieht Nigel Farage kritisch.
15: It's not down to the people of Clacton.
13: Das ist keine Entscheidung für die Menschen in Clacton, ob Farage das Parlament getäuscht hat oder nicht. Wir kennen nicht einmal alle Fakten. Das ist lächerlich. Wir haben Parlamentsausschüsse, die sich damit beschäftigen.
12: Fiona will Count Binface wählen, gegen den Hass, wie sie sagt. Dass Nigel Farage bei einer Wiederwahl alle Sorgen los ist, danach sieht es nicht aus. In den Umfragen ist Reform UK abgesagt, Labour konnte zulegen. Farage würde einen deutlichen Sieg gerne nutzen, um den Trend wieder umzukehren. Dazu kommt, wenn er wieder im Parlament sitzt, dürfte sich erneut ein Ausschuss mit der Spende an ihn beschäftigen.
2: Also, Herzog, Mülleimergesicht gegen Mr. Brexit. Der Bericht kam von Christoph Brössel. 16.24 Uhr ist es. An den Küsten in Belgien gehört früher der Verkauf von gefüllten Krapfen zum gewohnten Bild. Eine Tradition, die schon vor dem Krieg und dann auch in der Wirtschaftswunderzeit die vielen deutschen Touristen ja kulinarisch abholen sollte. Sie bestellten dann direkt am Strand Berliner Kreppel oder Pfannkuchen. Und jetzt lebt diese Tradition wieder auf. Sie soll an die großen Zeiten erinnern, als Deutsche in Belgien Urlaub machten. Aus Brüssel dazu Andreas Meyer-Feist.
16: Hier erwartet man dieses Gebäck nicht unbedingt, aber diese Touristin weiß sofort Bescheid.
17: Ja, diese leckeren Berliner, sag ich mal, wie sie bei uns ja heißen. Und wir lieben die sehr. Dann haben wir den jungen Mann gesehen und gedacht, alles klar, erste Aktion erstmal, so einen leckeren Bollen kaufen.
16: Bollen oder Berliner, wie heißt's denn jetzt wirklich? Strandverkäufer Adrian zieht mit dem Kühlwagen rum und weiß es genau.
18: Boule de Berlin, so that's quite nice.
16: Boule de Berlin, französisch für Berliner Ball. In Berlin heißen die Berliner Pfannkuchen. Berliner heißen sie in Nordwest- und Süddeutschland, Krapfen in Bayern, Kreppel in Hessen, Puffel in Aachen, Glaskrapfen in Baden-Württemberg und Boule de Berlin in Belgien.
18: It's a local tradition that we brought back into place.
16: Thomas Geisen, Bäcker am Strand von Westflandern, hatte die Idee und er hat eine Lieblingsfüllung. Man braucht dazu viel gute Milch von den Kühen Westflanderns.
19: Und da tun wir dann eigentlich gewoon Suiker-Creme-Puder bei und dann noch Eiches.
16: Dann gibt ihr einfach Zucker, Sahnepulver, Eier und frische Vanille dazu, fertig. Das Ganze mit viel Liebe und einem Schuss Romantik gemacht. Amanda aus den USA blieb wegen ihm in Belgien und kümmert sich um den Hefeteig.
20: For the love story, for my partner who is Belgian, for the love. And I actually never was in the bakery world until my partner wanted to start a business.
16: Die Füllung geht auch mit Fruchtmarmelade. Pflaumenmus gibt's in Sachsen und Thüringen, Marillenkonfitüre in Österreich, Hagebuttenmark in Franken, Vanille in Belgien. Der erste Berliner, der einen Berliner mitbrachte nach Belgien, kam zur Zeit des exklusiven Tourismus in der Belle Époque um 1900. Die Küste Flanderns war ein Magnet für das Bürgertum. Aus dem Kaiserreich, schnell zu erreichen mit der neuen Eisenbahn. Das Hotelpublikum verlangte nach heimischen Kreationen zum Kaffee. Der Berliner Ball wurde zur Inkarnation deutscher Urlaubsfreuden, wie heute die Bierflasche am Ballermann, nur eben besser. Die beiden Weltkriege veränderten die Lage. Es kamen immer weniger Deutsche.
20: Especially in the 1950s and going through the 70s after the war, a lot of people started coming down to the coast on vacation.
16: In den 50er bis zu den 70er Jahren kamen sie nochmal, danach zogen die Deutschen um in Richtung Seeland, in den Niederlanden oder an die Adria. Mit den Berlinern verschwand der Berliner und dann kamen die Fritten. Der Strandtourismus blieb bis zur Jahrtausendwende fest in belgischer Hand, dann gab es so etwas wie ein deutsches Comeback, der nun mit Ofen-Berlinern kulinarisch unterfüttert wird. Vor allem an historisch gut erhaltenen Orten stieg der deutsche Urlauberanteil steil an. Inzwischen knapp 15% des Gesamtaufkommens an der belgischen Küste. Es soll noch mehr werden, wünscht sich Amanda. Formen und gehen lassen, dann backen bei 180 Grad, gefüllt mit süßen Geheimnissen und am Ende Puderzucker.
20: And they seem satisfied, so that's good.
2: Na, guck an. Wir backen hier bei 35 Grad und unser süßes Geheimnis hat einen Namen, Grit Krämer im MDR-Wetterstudio. Grit, wie weit geht's noch nach oben heute?
1: Ja, also 30, 31 Grad haben wir verbreitet schon erreicht. Bis zu 32 Grad geht's noch. Die, die es ein bisschen kühler haben, wohnen alle im Gebirge. Da ist es noch gut auszuhalten mit jetzt 23 bis 26 Grad. Aber auch hier im Gebirge werden die Temperaturen noch nach oben gehen. Wir liegen nämlich jetzt schon auf der Rückseite von Hochralf und es kommt zunehmend wieder warme, sehr warme Luft aus dem Mittelmeerraum bei uns an. Deshalb nutzen wir am besten die kommende Nacht immer noch mal zum Lüften. Es wird sternenklar sein. 17 Grad in den großen Innenstädten, in freien Geländen, ein bisschen kühler mit 15 bis 10 Grad.
2: Das heißt, stimmt, ich habe natürlich völlig falsch angefangen. Wir sind noch gar nicht bei 36 Grad, aber wir kriegen sie noch in den nächsten Tagen, oder?
1: Ja, noch nicht morgen wahrscheinlich, aber 30 bis 35 Grad sind morgen die Höchstwerte. Die Hitze ist also jetzt heute in Süddeutschland angekommen. Im Breisgau gibt es heute schon 35, zum Teil 36 Grad. Morgen gibt es die dann auch bei uns. Und am Samstag ist bei uns dann der Höhepunkt der Hitze mit 33 bis 37 Grad. Dazu gibt es, wie alle Tage zuvor, auch viel Sonnenschein. Aber Novum ist, am Samstag Nachmittagabend kommen dann aus Nordwesten auch mal ein paar Wolken herein. Da könnte es in der Altmark im Harz, also in Sachsen-Anhalt, auch schon erste Schauer und Gewitter geben.
2: Und sag mal, in den Nächten, da wenigstens die Aussicht auf eine kleine Abkühlung, dass man mal durchlüften kann?
1: Kühler als am Tage wird es, ja, aber es wird auch warme Nächte geben, weil wir ja diese warme Luft reinkriegen und die bleibt ja dann auch bei uns liegen in der Nacht. Also dann eher schon wieder so 18 bis 15 Grad in den Nächten und wirkliche Abkühlung bringt dann der Sonntag. Da kommt eine Kaltfront rein mit Schauern und Gewittern und mit kühlerer Luft.
2: Grit Krämer im MDR-Wetterstudio mit den Wetteraussichten. Vielen Dank. Damit ist es 16 Uhr und gleich 30 Minuten. In der nächsten halben Stunde schauen wir nach Magdeburg. Positive Begegnungen heißt Europas größte HIV-Selbsthilfekonferenz. Die startet eben in Magdeburg und zwar am heutigen Tage. Darüber reden wir mit einem der Organisatoren. Und über den Waldbrand in Benneckenstein im Harz muss geredet werden. Darüber sprechen wir gleich nach dem Sport und den Kurznachrichten mit dem Kreisbrandmeister Kai-Uwe Lohse.
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7: Um 16.30 Uhr mit Renato Bodenburg. Von der mutmaßlich russischen Desinformationskampagne Matrioschka ist auch der Mitteldeutsche Rundfunk betroffen. Das haben Recherchen des MDR ergeben. Dabei waren in einem Datensatz auch Fake-Videos mit einem offiziellen MDR-Logo gefunden worden. Das Bundesamt für Verfassungsschutz ordnet die Beiträge der Kampagne zu. In den Videos werden Politikern unter anderem frei erfundene Straftaten vorgeworfen. MDR-Chefredakteurin Christine Bohmann verurteilte die Fälschungen als Angriff auf die Glaubwürdigkeit freier Medien. Der MDR stehe für verlässliche, faktenbasierte und unabhängige Berichterstattung und werde dieser auch weiterhin treu bleiben. Der Verband der Geschichtslehrerinnen und Lehrer ist dafür, im Schulunterricht mehr Wissen über die DDR zu vermitteln. Er unterstützt damit die Forderung der SED-Opferbeauftragten Evelyn Zupke zum 65. Jahrestag des Mauerbaus. Verbandschef Nico Lamprecht sagte dem MDR, die DDR-Geschichte sei zwar in den Lehrplänen gut verankert, aus Zeitdruck würden die Themen aber oft nicht tiefgründig genug behandelt. Lamprecht ist auch dafür, Gedenkstättenbesuche stärker zu fördern. Sie sollten aber nicht zur Pflicht gemacht werden. Die israelische Armee hat nach der Siedlergewalt der letzten Tage ein Sperrgebiet nahe der palästinensischen Stadt Nablus ausgerufen. Wie die Streitkräfte mitteilten, sollen, anders als ursprünglich geplant, betroffene palästinensische Familien nun doch nicht aus ihren Häusern geräumt werden. Stattdessen versuche man, Störungen des Alltagslebens von Bewohnern in der Region zu vermeiden. Israelische Siedler hatten zuvor ein palästinensisches Dorf belagert und blockiert. Der US-Botschafter in Israel, Mike Huckabee, verurteilte die Siedler als israelische Terroristen. Die Grünen fordern angesichts der Hitzewelle die Einberufung eines Hitzegipfels im Kanzleramt. Die Grünen-Politikerin Julia Schneider sagte, Deutschland habe ein Zuständigkeitsproblem. Man brauche mehr Klimaschutz und müsse auch unter veränderten klimatischen Bedingungen funktionieren. Schneider kritisierte zudem Bundeskanzler Friedrich Merz dafür, dass er sich noch nicht geäußert habe. Ein Touristenboot ist vor der Küste des türkischen Urlaubsortes Fethiye in Brand geraten. Wie die staatliche Nachrichtenagentur Anadolu berichtet, sind 115 Menschen mit Rettungswesten ins Meer gesprungen. Anschließend seien sie von der Küstenwache an Land gebracht worden. Zwei Personen hätten im Krankenhaus behandelt werden müssen. Das waren die Nachrichten. Das Wetter, die aktuellen Temperaturen. Die Stationen melden überall wolkenlosen Himmel. Atern bei 31 Grad, Dresden 27, Eisenach 30, Erfurt 29, Gardelegen 30, Hoyerswerda 27, Magdeburg 30, Neuhaus am Rennweg 26, Oschatz 28, Plauen 29, Wernigerode 29 und Lutherstadt-Wittenberg meldet 28 Grad. Am Abend vereinzelt ein paar dünne Wolken und trocken, 22 bis 30 Grad und nachlassender Ostwind. In der Nacht sternenklar und trocken, Tiefstwerte 17 bis 11 Grad, örtlich auch bis 8 Grad. Morgen heiter, allmählich einzelne Wolken und trocken, sehr heiß, Höchstwerte 31 bis 36 Grad und am Wochenende zunächst sonnig und heiß, am Sonntag Schauer und Gewitter und dabei sinkende Temperatur. MDR aktuell Verkehrsdienst. A2 Richtung Hannover zwischen Irxleben und Allerringersleben 12 Kilometer Stau und stockender Verkehr plus 20 Minuten. Die A4 Richtung Görlitz ist zwischen Niederseifersdorf und Kodersdorf nach einem Unfall im Baustellenbereich blockiert. Zurzeit Stau bis Weißenberg. Vorsicht auf der A9 Richtung München zwischen Münchberg Süd und Gefrees liegen Fahrzeugteile auf der Fahrbahn. A14 Richtung Magdeburg zwischen Gröbers und Halle Ost Stau nach einem Unfall. Hier ist nur eine Spur frei. A72 Richtung Leipzig zwischen Stolberg Nord und Kreuz Chemnitz 8 Kilometer stockender Verkehr. Vorsicht auf der A143 Richtung Halle Nord. Zwischen Holleben und Teutschental liegt ein Pkw-Rad auf der linken Spur. Wegen Feuerwehreinsätzen sind gesperrt die Straßen zwischen Piesau und Sprechtsbrunn, zwischen Thaltitz und Unterlosa, zwischen der B242 und Grüntal und in Zeithain die Hauptstraße. Im Saaler Holzlandkreis ist die Straße zwischen dem Abzweig Klein-Neutersdorf und Hummelshain nach einem Unfall gesperrt und geblitzt wird auf der A4 Richtung Frankfurt zwischen Chemnitz-Glöser und Chemnitz-Mitte, auf der A9 Richtung Berlin zwischen Eisenberg und Dreußig und auf der A71 Richtung Schweinfurt zwischen Gräfenroda und Oberhof. Soweit der MDR aktuell Verkehrsdienst, 16.35 Uhr.
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0: Am Mikrofon begrüßt Sie Stefan Rank. 16.35 Uhr ist es. Mit HIV leben, das bedeutet ja heute medizinisch etwas völlig anderes, als es da zum Beispiel noch vor einigen Jahrzehnten bedeutete. Dank moderner Therapien können Betroffene in der Regel gut und lange leben und trotzdem sind Vorurteile, Ängste, Diskriminierung noch immer Teil des Alltags. Das zu ändern hat sich die größte europäische Selbsthilfekonferenz zum Leben mit HIV mit dem schönen Namen Positive Begegnungen in Magdeburg als Ziel gesetzt. Rund 400 Menschen kommen da heute bis Sonntag zusammen. Das Motto: Positiv leben, grenzenlos und solidarisch. Mit dem Mitorganisator Ian Parrington-Fester habe ich vor der Sendung darüber gesprochen.
21: Hallo.
0: Herr Parrington-Fester, wenn Sie mal auf Ihren eigenen Alltag schauen, wie lebt sich's denn im Jahr 2026 mit HIV und welche Ängste begleiten Menschen nach einer Diagnose heute denn überhaupt noch?
21: Also ich selber habe keine Probleme damit, aber wir haben hier von der Deutschen AIDS-Hilfe vor 12 Jahren ungefähr das Buddy-Projekt ins Leben gerufen, wo eben Langzeitinfizierte im Peer-to-Peer Neuinfizierten gegenüberstehen und ihre Erfahrungen eben mit diesem Virus austauschen können. Und da sehe ich also nach wie vor, wenn jemand heutzutage positiv mit HIV diagnostiziert wird, dass nach wie vor Ängste vorhanden sind, wie in den 80ern auch. Ne? Also Angst vor Ausgrenzung, Angst vor Jobverlust, wie geht die Familie da mit um, wie geht der Partner damit um und so weiter und so fort. So, und die müssen wir dann wieder so ein bisschen zurückholen und zeigen, dass sich im Grunde genommen heutzutage, wenn diese Diagnose kommt, solange man die Therapie einhält und so weiter, kann man ein ganz normales Leben führen.
2: Ja, Sie haben es gerade angesprochen, ja. Weil sich da eben medizinisch so viel verändert hat, offensichtlich hat ja aber die Gesellschaft da nicht Schritt gehalten, ne? Oder
21: nee, das stimmt.
2: Erleben quasi Menschen mit HIV ja immer noch Ressentiments und Diskriminierung. Und können Sie erklären, mal in was für einer Situation Sie das so ganz besonders bemerken?
21: Also das ist oftmals, also merkwürdigerweise in der schwulen Community ist es so häufig, bei jungen Leuten stelle ich das fest. Also wenn jemand da also sich outet, HIV-positiv zu sein, dann geht man so ein bisschen auf Abstand. Ne? Und man ist nicht so von vornherein integriert, wie sich das eigentlich gehören müsste. Und von daher ist das also nach wie vor ein Problem. Und vor allen Dingen, was mir aufgefallen ist, man hat im Grunde genommen den Kontakt zu HIV irgendwie verloren und hat immer noch die alten Bilder im Kopf von den 80ern. Ne? Ja. Also Rock Hudson oder Freddie Mercury und so weiter. Das schwebt noch in den Köpfen rum. Ne? Ja. Und das aus den Köpfen rauszukriegen, das ist natürlich eine Mammutaufgabe auch. Ne? Und
2: war tatsächlich auch eine Frage, die ich mir so aufgeschrieben hatte. Ne? Also gerade das viele Menschen, glaube ich, beim Thema HIV wirklich noch diese Bilder aus den 80ern und 90ern im Kopf haben. Können Sie mal beschreiben, wie so eine HIV-Behandlung heute eigentlich aussieht und wie stark das den Alltag eines Betroffenen eigentlich noch beeinflusst?
21: Alle 3 Monate mache ich eine Untersuchung. Da wird Blut abgenommen und da werden die ganzen Werte untersucht und unter anderem eben auch der HIV-Status. Und der ist nach wie vor unter der Nachweisgrenze. Also das ist schon mal ein sehr großes Plus. Aber man muss wirklich regelmäßig die Tabletten nehmen, sonst würden sich auch unter Umständen Resistenzen bilden. Und das ist natürlich ein Problem, wenn man das nicht einhält. Ansonsten lebt man völlig normal.
2: Also heißt das also quasi, in den meisten Fällen ist das ja keine Diagnose mehr, die heutzutage automatisch mit einer stark verkürzten Lebenserwartung verbunden ist. Was bedeutet das für Sie ganz persönlich, jetzt auch als älterer Mann mit HIV zu leben? Kommen da vielleicht mit dem Älterwerden auch so nochmal neue Herausforderungen dazu?
21: Ja, die Herausforderungen sind im Grunde genommen, das sehe ich jetzt selber als alter schwuler Mann. Ich sehe das auch in meinem Umfeld, dass sehr viele Leute also in meinem Alter, die auch schon langzeitinfiziert sind, also die aus den 80ern, nicht? Die sind jetzt so in meinem Alter und die haben einfach keine Lust mehr, sich nochmal zu outen. Ne? Also ob das nun in die Pflege geht oder ins Pflegeheim oder was weiß ich. Also die ziehen sich dann lieber zurück, vereinsamen und oftmals verbunden mit Altersarmut auch. Nicht? Und das ist wirklich ein Problem heutzutage.
2: Umso wichtiger ist es ja dann tatsächlich, dass solche Selbsthilfekonferenzen und ein Austausch untereinander gelingt. Sie sind jetzt in Magdeburg zusammengekommen, rund 400 Menschen treffen da aufeinander mit HIV. Was hat das für Sie für eine Bedeutung?
21: Ich meine, bei uns ist das nach wie vor Thema insofern, dass es eben nach wie vor Diskriminierung gibt, worüber wir ja schon gesprochen haben, aber auch, dass man einfach Leute trifft, wie sie mit HIV eben umgehen, wie sie ihren Alltag gestalten, auch für junge Leute. Ne? Oute ich mich gegenüber meinen Kollegen oder gegenüber meinem Freundeskreis oder nicht? Und das sind alles so Sachen, die hier eben auch offen angesprochen werden. Und mein Thema ist eben HIV im Alter werden und dass das da also nach wie vor Möglichkeiten gibt, auch gut zu leben und vernünftig auch mit diesem Thema umzugehen, auch mit HIV im Alter.
2: Das sagt Ian Parrington-Fester, einer der Organisatoren der positiven Begegnungen, also der größten europäischen Selbsthilfekonferenz zum Leben mit HIV, die heute in Magdeburg startet. Herzlichen Dank und gutes Gelingen Ihnen.
21: Ja, danke schön.
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3: Mit Jan Günther und auch in dieser Stunde mit den Leichtathletik-Europameisterschaften in Birmingham, verfolgt für uns von Jens-Jörg Grieg und der berichtet uns jetzt von einer Panne. Was bitteschön ist da beim Stabhochsprung der Zehnkämpfer passiert?
5: Eine Kurzfassung, Jan, ist fast ganz schwer, denn es sind gleich mehrere Pannen gewesen und das ist eigentlich auch überhaupt nicht lustig. Ich zähle mal gerade bei Leo Neugebauer durch, der ist noch im Wettkampf. Ihn betrifft es vor allen Dingen 1, 2, 3, 4, 5, 6, 7, 8 Versuche hat er schon. Man sagt, so ein halbes Dutzend haben sie im Tank, um dann die letzten zwei Disziplinen auch gut zu absolvieren, vielleicht mal 7, 8. Aber der ist ja noch einen Sprung mehr gesprungen, als der hier in der Wertung steht. Sie haben sich vermessen. 4,80 war aufgelegt, er ist rübergesprungen und da ist er und andere Springer aus dieser Gruppe B drüber waren, haben sie gesagt, ja, 4,80 stand dran, aber 4,70 war drauf, also auf der Latte. Also falsch, 10 Zentimeter zu wenig. Also alle nochmal springen, dann hatte er schon 2 Fehlversuche, dann 3 Fehlversuche, dann haben sie aber auch den Abstand der Latte zur Sprunganlage, zum Einstichkasten, der ist variabel bei jedem Springer, bei ihm falsch eingestellt, also durfte er ein viertes Mal springen. Also ihr merkt schon, liebe Freunde der Leichtathletik in den Ländern von Sachsen, Anhalt, Thüringen und dem Sendegebiet, dass das ein ganz schlechter Tag war für die Organisatoren hier. Das ist eher Kreissportklasse als Europameisterschaft, das muss man ganz deutlich sagen. Und umso bewundernswerter, dass mittlerweile Leo Neugebauer hier über die 4,90 drüber ist. Bei 5 Meter hat er jetzt gerissen. Da ist übrigens auch der Weltmeister von 2019 ausgestiegen, der mit diesen 4,90, die er jetzt stehen hat, Niklas Kaul, sehr viel besser leben kann, weil er geht jetzt gerade aus der Anlage raus. Denn jetzt kommt seine Top-Disziplin, der Speerwurf. Läuft alles auf einen Showdown von Leo Neugebauer gegen Niklas Kaul um Gold bei diesen Europameisterschaften hinaus.
3: Live aus Birmingham, Jens-Jürg Krieg. In der zweiten Fußball-Bundesliga hat der 1. FC Magdeburg einen derben Fehlstart hingelegt. 1:6 zu Hause gegen Braunschweig. Am zweiten Spieltag trifft der FCM am Samstag auswärts auf Aufsteiger VfL Osnabrück. Frank Martin.
6: Patrick Sanders Auftritt vor dem zweiten Spieltag stand immer noch im Zeichen der bitteren Auftaktpleite gegen Braunschweig. Magdeburgs Fußballlehrer versuchte zu erklären, was in den letzten Tagen passierte.
22: Wir haben viel miteinander gesprochen. Wir haben versucht, das zu ergründen. Ich denke, es ist uns gelungen. Gründe werde ich jetzt logischerweise nicht sagen. Aber wir haben in individuellen und in Mannschaftsgesprächen dafür gesorgt, dass alle die Rübe wieder freikriegen.
6: Und die freie Rübe wird Sanders FCM brauchen. Die zweite Partie an der Bremer Brücke bei Aufsteiger Osnabrück. Ein erster Gradmesser für Magdeburg.
22: Ja, die Ausgangslage ist nun eigentlich klar, ne? Also weiter runter geht's nicht mehr. Und wir wissen, dass wir ein schweres Spiel vor der Brust haben. Wir wissen, dass wir einiges anders machen müssen. Und einfach diese Spielidee, die wir haben, mit einem anderen Leben zu erfüllen.
6: Welche personellen Konsequenzen der FCM-Coach ziehen wird, blieb allerdings offen. Nach der roten Karte fehlt Herbert Bockhorn definitiv. Ein Wechsel also ist klar. Mehr wollte Sander dazu nicht anmerken. Vielmehr appellierte der Trainer ans gesamte Magdeburger Team.
22: Wir wollen das gemeinsam schaffen. Und das ist der Schlüssel dieser ganzen Geschichte. Und sich nicht darauf zu verlassen, dass irgendwie individuell jemand in der Lage ist, ein ganzes Spiel zu gewinnen. Wird nicht funktionieren.
6: Gemeinsam also will's der FCM rocken, damit es wieder etwas ruhiger wird. Magdeburg also ist gefordert und das schon am zweiten Spieltag dieser zweiten Fußball-Bundesliga.
3: Ja, und Dynamo Dresden ist am Sonntag dran. Nach dem 0:3 zum Auftakt in Nürnberg empfangen die Sachsen nun den SV Darmstadt.
2: Jan Günther mit allen Informationen aus der Welt des Sports. Vielen Dank. 16.45 Uhr. 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Unser Top-Thema zur Stunde sind die im Internet aufgetauchten Fake-Videos einer Matrioschka genannten mutmaßlichen russischen Desinformationskampagne. Davon sind auch Videos mit einem offiziell anmutenden MDR-Logo betroffen. MDR-Chefredakteurin Christine Bohmann verurteilt die Fälschungen. Der MDR stehe für verlässliche, faktenbasierte und unabhängige Berichterstattung und das bleibe auch weiterhin so. Weitere Meldungen jetzt mit Bernd Milde.
23: In den Thüringer Handwerksbetrieben sind noch hunderte Ausbildungsplätze unbesetzt. Das hat eine Umfrage des MDR bei den Handwerkskammern des Freistaats ergeben. Demnach werden noch mehr als 400 freie Plätze angeboten. Die Kammern weisen darauf hin, dass auch nach dem offiziellen Start des Ausbildungsjahres eine Lehre begonnen werden könne. Russlands Präsident Wladimir Putin hat mit einem Besuch der Kurilen-Inseln für Unmut in Japan gesorgt. Regierungschefin Sanae Takaichi bezeichnete die Visite als inakzeptabel. Japan beansprucht einen Teil der Kurilen-Inseln für sich. Die Sowjetunion hatte sie in den letzten Tagen des Zweiten Weltkriegs besetzt. In Bayern hat ein absichtlich auf die Gleise gelegter Gegenstand stundenlang den Bahnverkehr behindert. Spezialisten der Bundespolizei untersuchten das Objekt zunächst nach Sprengstoff. Auch nach der Entwarnung blieb die Bahnstrecke Nürnberg-Augsburg vorerst weiter gesperrt. Züge wurden umgeleitet. Das Wetter am Abend, einzelne dünne Wolken, 22 bis 30 Grad, anfangs böiger Ostwind. In der Nacht sternenklar, 17 bis 8 Grad und morgen heiter, 31 bis 36 Grad. MDR aktuell Verkehrsdienst. Vorsicht auf der A4 Richtung Dresden zwischen Jena Zentrum und Stadtrode. Eine ungesicherte Unfallstelle auf der linken Spur. A2 Richtung Hannover zwischen Irxleben und Allerengersleben 12 Kilometer Stau und stockender Verkehr. Die A4 Richtung Görlitz ist zwischen Niederseifersdorf und Kodersdorf nach Unfall in einer Baustelle blockiert. Stau bis Weißenberg. Vorsicht auf der A9 Richtung München zwischen Münchberg Süd und Gefrees Fahrzeugteile. A14 Richtung Magdeburg zwischen Röbers und Halle Ost 6 Kilometer Stau nach Unfall. Hier ist nur eine Fahrspur frei. A72 Richtung Leipzig zwischen Stolberg Nord und Kreuz Chemnitz 8 Kilometer stockender Verkehr. Vorsicht auf der A143 Richtung Halle Nord zwischen Holleben und Teutschenthal ein Pkw-Rad auf der linken Spur. Und auf der B62 Ortsumgehung Bad Salzungen in beiden Richtungen Behinderungen nach Unfall. Soweit der MDR aktuell Verkehrsdienst, 16.47 Uhr.
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2: Am Störmthaler See bei Leipzig wird es an diesem Wochenende nochmal richtig laut werden und dann kehrt wahrscheinlich für lange Zeit erstmal Ruhe ein. Heute beginnt das große Abschiedswochenende. Die Kosten haben die Veranstalter des Highfield Festivals in die Knie gezwungen. Ein harter Schlag für Fans, für die Region, aber ein Grund mehr, nochmal richtig zu feiern. Roland Kühnke hat sich vor Ort mal umgesehen.
4: Auf dem Highfield am Störmthaler See laufen letzte Bühnenaufbauarbeiten und erste Soundchecks. Auf einem Zeltplatz nahe der Mainstage, der Hauptbühne, chillen Lona und Fabian aus Leipzig, genießen die Ruhe vor dem Ansturm.
9: Wir sind zum Arbeiten hier.
10: Wir machen verschiedene Sachen, sowas wie im Einlass dann die Tickets scannen und die Bändchen ausgeben. Ja, also ganz verschieden.
4: Lona und Fabian sind nicht zum ersten Mal dabei, dass es das letzte Mal sein könnte, macht sie traurig.
9: Ich auch einfach, weil es ja das nächste Festival so an Leipzig dran war. Wir kommen aus Leipzig. Da war es natürlich immer auch ja, praktisch einfach, dass man das machen konnte und cool, dass man dann hier arbeiten konnte auf dem Festival. Also ein bisschen traurig ist man schon.
10: Also es ist halt schade, es ist so das größte Festival der Region und es ist eigentlich auch immer schön hier gewesen. Es hat immer sehr viel Spaß gemacht.
4: Auch auf der anderen Seite des Störmthaler Sees, im Pößner Park Neuseenland Center, hatten sie immer viel Spaß mit dem Highfield Festival und richtig gute Umsätze, erzählt Center-Managerin Susanne Kreisig.
11: Die Besucher vom Highfield Festival brauchen Getränke, die brauchen Essen, die brauchen vielleicht auch eine ärztliche Versorgung, Aspirin nach so einer durchfeierten Nacht, vielleicht auch mal ein Kondom. Und da sind wir die erste Anlaufstelle hier.
4: Deshalb wird sogar ein Bus-Shuttle-Verkehr zwischen dem Highfield und dem Pößner Park eingerichtet.
11: Das fahren zwei Busse täglich, am Freitag und am Samstag. Die holen die Besucher vom Gelände ab. Dann könnt ihr hier entspannt einkaufen, könnt vielleicht auch mal einen Kaffee trinken, essen, vielleicht ein bisschen kultivierter essen. Und wir bringen die dann mit dem Shuttlebus wieder zurück aufs Gelände. Also total entspannt, da kann auch Restalkohol im Blut sein. Total easy.
4: Zum letzten Mal vorläufig. Auch für Christine Marzi und ihre Kolleginnen und Kollegen von Intersport Hübner war Highfield ein Segen.
24: Das hat immer gepasst, auf jeden Fall.
4: Und die Leute in der Region?
25: Das wird schon fehlen, da bin ich mir sicher. Das ist schon in der Region ziemlich verdrahtet gewesen. Und von daher, das ist schade, ja.
26: Viel haben wir nicht gemerkt davon. Sei denn der Verkehr noch, bei der An- und Abreise. Aber sonst.
27: Mir persönlich wird nichts fehlen.
28: Sagt uns nicht.
29: Sagt
28: aus
29: es
28: dem
29: nicht.
28: Alter sind wir bestimmt raus, was?
29: Ja.
28: 73, da ist man.
25: Alles klar.
4: Von wegen alles klar. Bislang ist nur klar, dass es im kommenden Jahr kein Highfield-Festival am Störmthaler See geben wird. Viele hoffen, dass es irgendwann weitergeht.
24: Die Highfield-Besucher sind immer ein tolles Publikum gewesen. Es hat immer Spaß gemacht mit allen. Wir hoffen, dass es dort eine neue Lösung geben wird und wir auch zukünftig am Störmthaler See irgendein cooles Event wieder begrüßen können.
4: Damit spricht Christine Marzi nicht nur vielen Händlern im Pößner Park aus der Seele.
2: So klingt's gerade am Störmthaler See. Roland Kühnke hat Töne von dort mitgebracht. 16.51 Uhr ist es. 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Und wir schauen jetzt nach Kuba. Fidel Castro gehörte wohl mit zu den schillerndsten Persönlichkeiten Lateinamerikas. Ein halbes Jahrhundert lang regierte er die sozialistische Karibikinsel als unnachgiebiger Revolutionsführer und Staatschef, der zum Erzfeind USA wurde und ihnen die Stirn geboten hat, wurde er gleichermaßen natürlich geliebt wie gehasst. Heute wäre Fidel Castro 100 Jahre alt geworden. Vielen Kubanern ist die Feierlaune allerdings vergangen. Aus dem ARD-Studio Mittelamerika, Christina Fee-Möbus.
30: Patria!
12: Fidel Castro mag gestorben sein, aber der Mythos der Revolution soll auch ohne ihn weiterleben. Patria o muerte, Vaterland oder Tod, besingt da ein Musiker anlässlich der Geburtstagsfeierlichkeiten für Fidel Castro. Der Satz war einer der Kampfslogans des Revolutionsführers. Patria muerte! Der charismatische Chefkommandant fasziniert damals 1959 die Massen, als er im Zuge der kubanischen Revolution an die Macht kommt. Castro investiert massiv ins Bildungs- und Gesundheitswesen, macht Schule und Arztbesuche auch in ländlichen Gegenden für alle zugänglich. Der Sozialismus unter Palmen verspricht viel. Wenig ist im Laufe der letzten Jahrzehnte aber von ihm übrig geblieben. Eine marode Infrastruktur, Stromausfälle und Versorgungsmängel bestimmen den Alltag. Ich habe zwei Kinder im Teenageralter, sagt Maria Miranda. Sie lebt in Havanna. Es ist wirklich schwer für mich, weil es ist sehr kompliziert, wenn der Strom ausfällt und wir nicht kochen können. Wir versuchen, Mahlzeiten im Voraus zuzubereiten. Eine Nacht, zwei oder sogar drei ohne Strom zu überstehen, das ist echt hart. Kuba erlebt derzeit die schwerste Wirtschaftskrise seit dem Zusammenbruch der Sowjetunion, verschärft durch den Druck des jahrzehntealten US-Embargos. Seit Anfang des Jahres sanktionieren die USA außerdem internationale Öllieferungen an Kuba. Die Vereinten Nationen kritisieren das. Der Druck, unter dem die Karibikinsel und seine Bewohner ächzen, begleitet auch die Gedenkfeierlichkeiten für Fidel Castro. Bei einem mehrtägigen Kolloquium zu Ehren Fidels hält der aktuelle Staatschef Miguel Díaz-Canel die Eröffnungsrede. Wir geben niemals die Prinzipien des Sozialismus auf. Wir geben dem Druck und den Erpressungsversuchen nicht nach. Wir führen wirtschaftliche und soziale Reformen ein. Diese Fähigkeit zum Widerstand und zur Veränderung haben wir von unserem Oberbefehlshaber Fidel Castro gelernt. Tatsächlich hat die politische Führung in Havanna zuletzt eine wirtschaftliche Kehrtwende vollzogen, die größte seit Jahrzehnten. Privatinvestitionen sind jetzt unter anderem möglich, aus dem Ausland und aus Kuba selbst. Ausgewählte Staatsbetriebe sollen in Aktiengesellschaften oder Privatunternehmen verwandelt werden. Die Wirtschaft öffnet sich, während die Repression gegen politisch Andersdenkende aber bleibt. Das sagt Javier Larondo, Präsident der Nichtregierungsorganisation Prisoners Defenders. Sie setzt sich für den Schutz politischer Gefangener ein. Im Juli haben wir 1.327 politische Gefangene dokumentiert. 36 wurden letzten Monat festgenommen. Einige davon haben gegen Stromausfälle protestiert. Die Regierung bestraft diejenigen, die sich wehren oder über die Verhältnisse informieren. La represión castiga a quien protesta, a quien informa y hasta a quien ayuda. Der Druck auf die Karibikinsel Kuba ist groß, von außen wie von innen. Fidel Castro hinterlässt ein gemischtes Erbe. Von Feierlaune kann für die Mehrheit der Kubanerinnen und Kubaner aktuell keine Rede sein.
0: Christina Fee Möbus kommentierte. So, nach Krieg und Teilung folgt die Abriegelung und damit geht's zum nächsten Jubiläum. Heute vor 65 Jahren errichteten DDR-Volkspolizisten und Soldaten der NVA einen Stacheldraht, um den Osten Berlins vom Westteil der Stadt abzusperren. Aus Stacheldraht wurde eine Mauer, die sinnbildlich für die deutsche Teilung und den Kalten Krieg stand. In diesem Falle auch Jubiläum, das falsche Wort. Jahrestag ist das bessere. Markus Latton blickt zurück auf die dramatischen Ereignisse vom 13. August 1961 rund um den Mauerbau, den Walter Ulbricht kurz zuvor noch geleugnet hatte.
13: Mir ist nicht bekannt, dass solche Absicht besteht, dass sich die Bauarbeiter in der Hauptstadt hauptsächlich mit Wohnungsbau beschäftigen und ihre Arbeitskraft dafür voll ausgenutzt wird.
14: Bei einer internationalen Pressekonferenz in Ost-Berlin am 15. Juni 1961 versucht Walter Ulbricht, Staatsratsvorsitzender der DDR, zu beschwichtigen. Niemand habe die Absicht, eine Mauer zu errichten. Ein Satz, der in die Geschichte eingeht. Am 13. August entpuppt sich das als glatte Lüge. Die Menschen, die täglich zwischen Ost- und West-Berlin pendeln, sehen sich plötzlich mit einer abgeriegelten Stadt konfrontiert. Eine Reaktion der DDR-Führung auf die Zehntausenden Deutschen, die jährlich die SED-Diktatur verlassen wollen. Mit dem Mauerbau wird das brandgefährlich.
15: Da sind wir eben bis Janowitzbrücke gefahren, haben dort abgestellt und sind am Moritzplatz, wo das freie Feld dort ist, sind wir eben zu Fuß rübergegangen und da war nur noch keine Kontrolle. Da haben wir Glück gehabt. 10 Minuten später sind sie dann eben gekommen und haben dicht gemacht. Also ich bin so froh, das glauben sie gar nicht.
14: Einem Rundfunkreporter schildert diese Frau ihr waghalsiges Entkommen nach West-Berlin in den dramatischen Stunden des 13. Augusts. Kurz nach dem Errichten des Stacheldrahts brechen in West-Berlin Proteste aus. Sie sollen erfolglos bleiben. Willy Brandt, damals Berlins regierender Bürgermeister und späterer Bundeskanzler, wendet sich in einer Fernsehansprache an die Öffentlichkeit.
1: Der Senat von Berlin erhebt vor aller Welt Anklage gegen die widerrechtlichen und unmenschlichen Maßnahmen der Spalter Deutschlands, der Bedrücker Ost-Berlins und der Bedroher West-Berlins.
14: Im DDR-Fernsehen wird das Geschehen vom Chefpropagandisten des Regimes, Karl Eduard von Schnitzler, ganz anders gedeutet.
7: Eine solche Maßnahme erweist sich als im wahrsten Sinne des Wortes menschlich.
14: Diese menschliche Maßnahme kostet zwischen 1961 und 1989 mindestens 140 Menschen das Leben. Meist beim Versuch zu flüchten. Oder weil sie sich zur falschen Zeit an der falschen Stelle der 155 Kilometer langen Grenzanlage aufgehalten haben. In Ost- wie in West-Berlin erinnern sich viele, die als Kinder und junge Erwachsene den Mauerbau erlebt haben, mit Unbehagen an den folgenschweren Tag.
16: Ich weiß nur, dass ich da zur Zeit im Ferienlager war und bin dann nach Hause gekommen und dann war einer aus der Familie halt nicht mehr da. Ne? Aber es wurde nicht so drüber gesprochen.
17: Es war ein traumatisches Erlebnis, zumal meine Schwester mit Familie alle in Ost-Berlin wohnten und dann zwei Jahre lang als West-Berliner nicht rübergehen zu dürfen.
18: Also die haben uns viel erzählt, immer, wir können da nicht hin. Und da wohnt mein Vater, hat die Ene gesagt, wir können Kalten Meer besuchen.
14: Als Symbol des Kalten Krieges, der Teilung Deutschlands und Berlins, ist die Mauer nur noch an einigen wenigen Orten erhalten. In Gedenkstätten und bei Privatsammlern, die Bruchstücke des Bauwerks als dunkles Souvenir aufbewahrt haben.
2: Soweit der Bericht von Markus Latong. Und Sie werden es gemerkt haben, wir waren ja eigentlich noch verabredet mit dem Kreisbrandmeister in Benneckenstein zum Waldbrand im Harz in dieser Stunde. Aufgrund der aktuellen Lage war da eine Live-Schalte bisher noch nicht möglich. Wir holen das aber natürlich nach, sobald es die Situation zulässt. Und schauen jetzt erstmal zu Grit Krämer ins MDR-Wetterstudio und gucken mal, wie sich die Temperaturen aktuell so abbilden lassen.
19: Ja, sie bewegen sich nicht mehr. Das ist die gute Nachricht. Also es gibt keinen weiter nach oben. Wir sind angekommen bei 28 bis 31 Grad. Am wärmsten ist es im Süden von Thüringen und sonnenscheinreich ist es überall. Wir haben kaum Wolken am Himmel, sehr trockene, heiße Luft, die zu uns einströmt. Deshalb gibt es auch nicht wirklich eine kalte Nacht, so wie die vergangenen Nächte, die ja doch recht frisch waren. Wir bleiben zweistellig überall, 17 Grad in den Innenstädten, in freien Lagen 15 bis 10 Grad.
2: Unbewegliche 31 Grad, finde ich gut. Wie sehen die nächsten Tage aus?
19: Es wird heißer. Die zwei heißesten Tage kommen jetzt. Morgen 30 bis 35 Grad, sonst nichts dazu. Viel Sonne, gar nichts passiert. Am Samstag bis 37 Grad, aber da kommen dann im Norden von Sachsen-Anhalt Wolken rein. Hier könnte es am Abend im Harz ein erstes Schauerchen oder Gewitterchen geben. Am Sonntag gibt es die dann überall mal.
2: Also wer kann, besorgt sich unbedingt noch irgendwie so einen Elektroventilator. Grit Krämer im MDR-Wetterstudio. Vielen Dank. So, und in der nächsten Stunde schauen wir dann unter anderem natürlich nach in die USA und wir schauen außerdem nach Sambia vor der Parlamentswahl. Zunächst aber die Nachrichten.
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20: Um 17 Uhr mit Bernd Milde. Von der mutmaßlich russischen Desinformationskampagne Matroschka ist auch der Mitteldeutsche Rundfunk betroffen. Das haben Recherchen des MDR ergeben. Dabei waren in einem Datensatz auch Fake-Videos mit einem offiziellen MDR-Logo gefunden worden. Das Bundesamt für Verfassungsschutz ordnet die Beiträge der Kampagne zu. In den Videos werden Politikern unter anderem frei erfundene Straftaten vorgeworfen. MDR-Chefredakteurin Christine Bohmann verurteilte die Fälschungen als Angriff auf die Glaubwürdigkeit freier Medien. Der MDR stehe für verlässliche, faktenbasierte und unabhängige Berichterstattung und werde dieser auch weiterhin treu bleiben. In der Nähe von Benneckenstein im Harz ist ein Waldbrand ausgebrochen. Nach Angaben der Leitstelle brennt es derzeit auf einer Fläche von rund 3 Hektar. Die Behörde gab eine Gefahrenmitteilung heraus. Wegen starker Rauchentwicklung sollen Menschen das Waldgebiet umgehend verlassen. Anwohner wurden aufgerufen, Fenster und Türen geschlossen zu halten und auch Klimaanlagen abzuschalten. Zum Jahrestag des Mauerbaus hat Bundestagspräsidentin Julia Klöckner eine anhaltende Spaltung zwischen Ost und West beklagt. Klöckner sagte bei einer Gedenkveranstaltung in Berlin, Die frühere Grenze sei heute fast unsichtbar. Doch in den Köpfen sei die Mauer häufig noch da. Die Freiheit sei derzeit erneut in Gefahr durch Gleichgültigkeit und Desinteresse. Auch Bundeskanzler Friedrich Merz rief dazu auf, die Demokratie zu verteidigen. Eine Lektion der Mauer sei, dass Freiheit und Demokratie nicht selbstverständlich seien. Das Transportgewerbe kritisiert den Flickenteppich beim Sonntagsfahrverbot für Lkw. Wegen des Niedrigwassers in den Flüssen haben inzwischen alle Bundesländer die Regeln gelockert, bis auf Sachsen-Anhalt. Der für den Güterverkehr zuständige Verbandschef Dirk Engelhardt sprach von einem Riesenproblem. Er sagte dem MDR, Lieferketten funktionierten bundesweit, deshalb brauche es einheitliche Lösungen. Wegen Fahrermangels seien sonntags ohnehin nur wenige Lastwagen unterwegs. Diese seien aber wichtig, um etwa Tankstellen zu versorgen. In Leuna im Saalekreis ist einer der größten Batteriespeicher Deutschlands eingeweiht worden. Die Anlage soll überschüssigen Strom aus Wind- und Solaranlagen aufnehmen und bei Bedarf wieder ins Netz einspeisen. Nach Angaben des Unternehmens Münch Energie kann die Anlage derzeit 500 Megawattstunden Strom speichern. Das entspricht dem Jahresverbrauch von rund 140 Haushalten. Das waren die Nachrichten. Das Wetter am Abend vereinzelt ein paar dünne Wolken, 22 bis 30 Grad. In der Nacht Tiefstwerte

0: A14 Richtung Magdeburg zwischen Gröbers und Halle Ost 6 Kilometer Stau. Da ist nach einem Unfall nur eine Spur frei und Sie benötigen eine Dreiviertelstunde länger. A72 Richtung Leipzig zwischen Stolberg Nord und Kreuz Chemnitz. 10 Kilometer stockender Verkehr plus 30 Minuten. In Halle ist der Böllberger Weg Höhe Pestalozzi-Straße stadteinwärts nach einem Unfall gesperrt. Soweit der MDR-Verkehrsdienst, 17.04 Uhr.
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2: Am Mikrofon begrüßt Sie Stefan Rank. Tja, heute vor 65 Jahren, da begann der Bau der Berliner Mauer. Die deutsch-deutsche Teilung wurde damit zementiert. Es ist einer der Jahrestage überhaupt in dem mittlerweile ja wieder vereinigten Deutschland. Mit einer zentralen Gedenkveranstaltung in Berlin wurde heute an den Mauerbau erinnert und an das Schicksal vieler Menschen, die unter dem DDR-Regime zu leiden hatten. Annette Miersch berichtet aus Berlin.
3: Die Mauer verwundete das Herz unserer Stadt. Mit diesen Worten begrüßte Pfarrer Thomas Jeutner die geladenen Gäste in der Kapelle der Versöhnung. Hier an der Bernauer Straße mitten in Berlin, auf dem ehemaligen Todesstreifen, erinnerten Politiker, Vertreter von Opferverbänden und Zeitzeugen gemeinsam an die Schicksale und Geschichten, die mit dem Mauerbau verbunden sind. Sie dürfen nicht vergessen werden, forderte Berlins regierender Bürgermeister Kai Wegner. Sie mahnen, dass Leben in Freiheit und Demokratie keine Selbstverständlichkeit sind, so Wegner weiter. Bemerkenswert war das Zeitzeugengespräch mit der Familie Hildebrand, dem Sohn und zwei Urenkelinnen des letzten DDR-Pfarrers in der Versöhnungskirche. Die jungen Frauen kritisierten hart, dass Ostdeutsche bis heute strukturell massiv benachteiligt würden und dass sich Politik bislang dafür nicht ernsthaft interessiere.
2: Der Bericht von Annette Miersch. Und bei der zentralen Gedenkveranstaltung sprach auch Bundestagspräsidentin Julia Klöckner. In ihrer Rede beklagte sie die anhaltende Spaltung zwischen Ost und West und plädierte für mehr Zusammenhalt.
4: Die Mauer hat in Deutschland Spuren gezogen. Spuren gezogen, die unsere Wege noch heute beeinflussen. Ost und West spielen in unserem Selbstverständnis weiterhin eine Rolle. Politische Fragen werden auf beiden Seiten manchmal sehr unterschiedlich beantwortet. Migration, Corona, der Umgang mit Russland. Große Streitthemen werden zu neuen, unsichtbaren Mauern. Junge Menschen sagen, sie fühlen sich gemeinsam ostdeutsch, nur weil sie auf einer bestimmten Seite des Landes geboren wurden. Die Mauer stand 28 Jahre. Sie fiel vor 37 Jahren. Und sie scheint doch häufig noch fest in unseren Köpfen zu stecken. Für Ostdeutsche änderte sich mit der Einheit nahezu alles. Manche Erfahrungen des Übergangs wirken bis heute nach. Und wer sie verstehen will, der muss bereit sein, auch zuzuhören. Für alle Deutsche aber gilt, wir müssen verstehen wollen. Auch dafür übrigens gedenken wir heute. Auch dafür blicken wir zurück. Wir müssen aus unserer Geschichte lernen, wir dürfen uns eben nicht in ihr verlieren. 1989, da war es Mut, der die Mauer zum Einsturz brachte. Und auch heute, sehr geehrte Damen und Herren, ist Mut gefragt. Der Mut, aufeinander zuzugehen. Wir sollten die Hindernisse überwinden, die manchmal immer noch zwischen uns sind. Um aufeinander zuzugehen, müssen wir natürlich eingetretene Wege verlassen.
2: Sagt Bundestagspräsidentin Julia Klöckner bei einer Gedenkveranstaltung zum Bau der Berliner Mauer vor heute 65 Jahren. Die Sprecherin des Weißen Hauses, Caroline Leavitt, verlässt Ende des Monats ihren Posten. Sie wolle dann künftig mehr Zeit mit ihrer Familie verbringen. Das erklärt sie auf dem Kurznachrichtendienst X. Leavitt werde US-Präsident Trump allerdings auf dessen Bitte hin weiter als Beraterin zur Seite stehen. Aus Washington dazu Samuel Jakisch.
5: Es war kein harmonisches Verhältnis zwischen Presse und Pressesprecherin unter Caroline Leavitt im Weißen Haus. Als sie vor eineinhalb Jahren mit gerade mal 27 zur Stimme Trumps wird, war sie zuvor seine Wahlkampfmanagerin und behält ihre angriffslustige Rhetorik einfach bei.
6: You're a biased reporter with a left-wing opinion.
7: What do you want me to do?
6: Yeah, because you're a left-wing hack. You're not a reporter. You're posing in this room as a journalist.
5: Die Rolle als Sprecherin des Weißen Hauses hat Leavitt neu interpretiert, weil die Zielgruppe dieser Regierung ohnehin nicht mehr über Zeitungen und Kabelfernsehen

0: zu erreichen ist, wird Levitt selbst zur politischen Marke, die ständig viral geht und Aufmerksamkeit generiert als oberste Influencerin für das Weiße Haus. Ein Mundwerk wie ein Maschinengewehr und fies nennt ihr Chef Donald Trump seine Sprecherin ehrfürchtig.
1: Caroline Levitt, who just had her second child, she's done a fantastic job. She gets another one. She can be nasty.
0: Die täglichen Informationsbriefings im Weißen Haus verwandelt Levitt zum kuratierten Content-Marketing. Das gelingt, weil Levitt unbeschränkten Zugang zum Präsidenten hat. Sie wird von praktisch keinem Thema jemals überrascht. Sie weiß genau, wie Trump tickt, kennt seine Rhetorik auswendig, müssen auch kritische Korrespondenten anerkennen, wie die Journalistin Jasmine Wright im Gespräch mit CNN.
2: Or she would say, I was actually in the room at that moment, or I was in the, with the president just a moment ago. So she was constantly in the Oval Office.
0: Gerade weil Levitt so erfolgreich war, kommt ihr Abschied überraschend, findet auch Trumps Kommunikationsdirektor aus seiner ersten Amtszeit, Mike Dubke.
3: Well, I'm very surprised by it.
0: Die Tatsache, dass mit dem Abschied kein unmittelbarer Nachfolger bekannt wird, deutet darauf hin, dass Levitt auf eigenen Wunsch geht. Mehr sei da vermutlich nicht dran, sagt der Politikberater.
3: I'd be surprised if there was more to it than that, but she's going to be missed.
0: Levitts offizielle Begründung, mehr Zeit für die Familie, gilt im politischen Washington als Chiffre für eigene höhere Ambitionen. Denn anders als viele ihrer Vorgänger war Levitt nie die Kommunikationsdirektorin im Weißen Haus, hatte keine eigene strategische Autorität. Sie war das Gesicht und die Stimme des Präsidenten und Gesichter sind austauschbar, manche allerdings gar nicht so einfach.
4: Berichtet Samuel Jakisch. Vor der Küste des Omans im Arabischen Meer spielt sich derzeit eine schwere Umweltkatastrophe ab. Aus einem havarierten Öltanker, der der russischen Schattenflotte zugerechnet wird, tritt seit Anfang August Rohöl aus. Der Ölteppich ist jetzt von der Größe her vergleichbar mit der Insel Rügen. Nina Amin berichtet.
5: Der Ölteppich vor der Küste des Oman weitet sich aus. Nach Angaben der Weltschifffahrtsorganisation IMO treibt der ausgelaufene Rohstoff an der omanischen Insel El Kebeleya vorbei und ist zum Teil auch schon am Festland angekommen. Einige Strände in der Region seien betroffen, heißt es von Omans Umweltbehörde. Ein Öltanker mit dem Namen Caroline Bezengi ist vor der Küste im Süden des Sultanats auf Grund gelaufen. Er soll 130.000 Tonnen Rohöl geladen haben. Der Tanker wird Russlands sogenannter Schattenflotte zugerechnet. Er untersteht EU-Sanktionen. Ein weiteres Problem ist nach Angaben von IMO, dass der momentane Monsun in der Region den Zugriff auf das Schiff einschränkt. Dadurch verzögere sich die Bergung. Ein Notfallplan für den Fall einer Ölpest sei eingerichtet. Greenpeace warnt seit Tagen vor einer Umweltkatastrophe von gewaltigem Ausmaß. Die durch Öl verschmutzte Fläche sei mittlerweile auf 1000 Quadratkilometer angewachsen. Dadurch sind der Umweltorganisation zufolge Korallenriffe und Meeresschildkröten gefährdet. In den geschützten Gewässern vor der Küste des Oman lebt auch eine seltene Buckelwalart.
4: Berichtet Nina Amin. 17.11 Uhr ist es. Und jetzt noch ein Blick an die Börse nach Frankfurt. Da dürfte so mancher Beobachter verwundert sein, denn trotz globaler Krisen und Wirtschaftsflaute steigen die Aktienkurse. Der DAX eilt von Rekord zu Rekord. Hierzulande ist gefühlt irgendwie nur noch von einer schlechten Stimmung die Rede. Und trotzdem kennt der DAX seit geraumer Zeit nur eine Richtung, die zeigt nach oben. Warum das so ist, Bianca von der Au ist dieser Frage nachgegangen.
6: Nach einem halben Jahr Zickzackkurs im Seitwärtsschritt scheint der deutsche Leitindex seinen Ausbruch nach oben geschafft zu haben. Seit Anfang August der Sprung über die 26.000 Punkte geglückt war, steigt der DAX fast unbemerkt, aber nachdrücklich. So die Einschätzung von Marktanalysten. Woran liegt das? Martin Lück, Kapitalmarktstratege beim Vermögensverwalter Franklin Templeton.
7: Es liegt vor allem daran, dass das Börsenumfeld, vor allen Dingen für Aktien international, nach wie vor relativ gut ist und dass man den deutschen Unternehmen viel mehr als der deutschen Volkswirtschaft zutraut, sich da gut zu positionieren und gute Gewinne zu erwirtschaften. Das ist also nicht so sehr ein Blick auf Deutschland selbst als Land, als Volkswirtschaft, sondern es ist ein Blick auf die Unternehmen und ihre Möglichkeiten.
6: Dabei seien die Geschäftszahlen, die während der aktuell laufenden Quartalssaison veröffentlicht wurden, ein wesentlicher Kurstreiber, sagt Chefvolkswirt Ulrich Carter von der DK Bank.
8: Hinter dem Anstieg der Börsen, nicht nur in Deutschland, sondern auch in den USA, stecken handfeste Zahlen. Es sind die Gewinnentwicklungen der börsennotierten Unternehmen, die ganz deutlich und stärker als sonst nach oben zeigen.
6: Das verdeutlicht aus Sicht des Volkswirts, dass viele Unternehmen, die an der Börse notiert sind, mit den Krisen und Schocks der jüngsten Zeit gut umgehen können.
8: Diese Unternehmen sind nicht an einen Standort gebunden. Sie können ausweichen, wenn sich negative Entwicklungen in einer Weltregion ergeben, sowohl beim Verkauf als auch bei der Produktion. Und das haben diese Unternehmen eben sehr deutlich unter Beweis gestellt.
6: Schaut man auf den DAX, so gibt es seit Jahresbeginn eine Reihe von Unternehmen, die besonders gut abgeschnitten haben, was die Kursentwicklung angeht. An der Spitze Baukonzern Hochtief, gefolgt vom Chemiekonzern Bayer, der sein Glyphosat-Problem in den USA sukzessive lösen kann. Vorne mit dabei auch Infineon und die Energiekonzerne RWE und Siemens Energy. Unternehmen, die indirekt vom Boom der künstlichen Intelligenz profitieren, so Marktstratege Lück. Sei es durch Zulieferungen von Know-how und Komponenten oder durch gewisse Abstrahlungseffekte.
7: Die funktionieren so, dass durch die KI-Revolution die amerikanischen Märkte extrem stark bewertet werden. Dann sagen sich Anleger, da wollen wir jetzt aber nicht alle Eier in einen Korb legen. Wir wollen auch diversifizieren. Und die diversifizieren raus aus Amerika. Dann schauen wir mal, wo die Bewertungen noch nicht so teuer sind. Und dann kommen die ganz schnell auf Europa. Und da gilt natürlich auch Deutschland nach wie vor als eine sehr robuste, sehr gute Volkswirtschaft mit hohem technologischem Niveau, mit hohem Forschungsstand, mit guten Innovationen.
6: Anders als wir selbst haben ausländische Investoren noch ein sehr gutes Bild von Deutschland, so Marktbeobachter Lück. Auch mit Blick auf die Zukunftsfähigkeit des Standorts. Zudem trägt die Hoffnung auf sinkende Zinsen zum Anstieg der Aktienkurse bei. Und so entstehen derzeit fast im Tagestakt neue DAX-Rekorde.
4: Bianca von der Au berichtete aus Frankfurt. Damit ist es 17.15 Uhr. 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Unser Top-Thema zur Stunde sind die im Internet aufgetauchten Fake-Videos einer Matrioschka genannten mutmaßlichen russischen Desinformationskampagne. Davon sind auch Videos mit einem offiziell anmutenden MDR-Logo betroffen. Da sagt aber MDR-Chefredakteurin Christine Bohmann dazu, dass der MDR diese Fälschungen verurteilt und er stehe für verlässliche, faktenbasierte und unabhängige Berichterstattung. Und das bleibe selbstverständlich auch weiterhin. So, weitere Meldungen jetzt mit Bernd Milde.
9: Im Hafen von Rotterdam ist bei einer Explosion ein Mensch ums Leben gekommen. Wie die Polizei mitteilte, ereignete sich die Detonation in einem Energieunternehmen. Die Unglücksursache ist noch unklar. Aus dem Unternehmen hieß es, zuvor habe es Wartungsarbeiten an einem Kraftstoffterminal gegeben. An Thüringer Schulen sind 190 duale Lehramtsstudenten im Einsatz. Das teilte das Bildungsministerium mit. Das duale Lehramtsstudium war vor 2 Jahren in Thüringen eingeführt worden. Es verbindet die Ausbildung an der Universität mit regelmäßigen Unterrichtseinsätzen an Schulen. Im Greifswalder Bodden ist ein toter Wal entdeckt worden. Das teilte Mecklenburg-Vorpommerns Umweltminister Till Backhaus mit. Das etwa 7 Meter lange Tier soll von einem Schiff zur Insel Denholm geschleppt und dort obduziert werden. Um welche Walart es sich handelt, ist noch nicht bekannt. Das Wetter in der Nacht klar, 17 bis 8 Grad. Auch morgen sonnig, 31 bis 36 Grad. MDR aktuell Verkehrsdienst, A2 Richtung Berlin zwischen Kreuz Wolfsburg, Königslutter und Rennau, 3 Kilometer stockender Verkehr. A2 Richtung Hannover zwischen Irxleben und Allerengersleben, 10 Kilometer stockender Verkehr plus 10 Minuten. A4 Frankfurt Richtung Dresden zwischen Jena Zentrum und Stadtroda, 4 Kilometer Stau nach Unfall plus 30 Minuten. Die A4 Richtung Görlitz ist zwischen Niederseifersdorf und Kodersdorf nach einem Unfall gesperrt, zurzeit Stau bis Weißenberg. Und Vorsicht, am Stauende gab es erneut einen Unfall. A14 Richtung Magdeburg zwischen Gröbers und Halle Ost 6 Kilometer Stau nach Unfall plus 30 Minuten. A72 Richtung Leipzig zwischen Stolberg Nord und Kreuz Chemnitz 10 Kilometer stockender Verkehr plus 20 Minuten. Die B62 Ortsumgehung Bad Salzungen in Leimbach ist nach einem Unfall gesperrt. Soweit der MDR aktuell Verkehrsdienst 17.17 Uhr.
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4: In Deutschland wird über die Abschaffung der abschlagsfreien Rente für langjährig Versicherte diskutiert. Eine frühere Rente ist auch in Österreich übrigens möglich. Wer da nämlich 45 Versicherungsjahre nachweist und 10 Jahre Schwerarbeit, der kann schon mit 60 Jahren in Pension gehen. Seit diesem Jahr gibt es diese Möglichkeit auch für Beschäftigte in Pflegeberufen. Aus Wien berichtet Clemens Fehrenkotte.
11: Schon frühzeitig hat Österreich eine Regelung gefunden, um Arbeitnehmern nach 45 Jahren den Eintritt in den Ruhestand mit 60 Jahren zu ermöglichen. Eine Voraussetzung: in mindestens 10 der 20 letzten Arbeitsjahre muss schwere körperliche oder psychische Arbeit geleistet worden sein. Allerdings mit Abschlägen. Wer mit 60 diese Pension erhält, muss bis zum Erreichen des aktuellen Renteneintrittsalters von 65 Jahren für Männer und derzeit 61,5 Jahren für Frauen auf bis zu 9% der endgültigen Renten Zahlung verzichten. Die Intention bei der Einführung der Schwerarbeitspension 2007 sei nachvollziehbar gewesen, sagt Carmen Tremmel, Analystin beim arbeitgebernahen Think Tank Agenda Austria. Doch seitdem sei nichts mehr verändert worden.
12: Es ist aber damals bei der Einführung schon, finde ich, der Fehler begangen worden, dass man sich einfach keine Gedanken gemacht hat, wie könnte man das vielleicht anders gestalten, dass die Personen zwar vielleicht nimmer am Gerüst arbeiten, aber halt einfach einer Bürotätigkeit nachgehen, umgeschult werden und trotzdem noch weiterarbeiten können.
11: Erst seit 2024 können Frauen die Schwerarbeitspension mit dem Erreichen des 60. Lebensjahres beziehen. Denn bis 2023 lag das gesetzliche Renteneintrittsalter für Frauen ohnehin bei 60 Jahren. Derzeit wird die Altersgrenze für Frauen schrittweise erhöht. 2033 sollen auch Frauen erst mit 65 Jahren abschlagsfrei in den Ruhestand gehen können. Gegenwärtig sind es 30.000 Pensionisten, wie die Rentner hierzulande genannt werden, die eine Schwerarbeitspension beziehen. Pro Jahr kommen 5.000 bis 6.000 Arbeitnehmer hinzu, die mit 60 die Schwerarbeitspension beziehen. Das gehe in die falsche Richtung, sagt Carmen Tremmel von Agenda Austria.
12: Es ist auf der einen Seite die Intention und auch der Grundgedanke absolut verständlich. Die Ausgestaltung ist leider heute sehr breit und in Anbetracht dessen, dass das Pensionsantrittsalter generell steigen muss, ist 60 Jahre einfach zu früh.
11: Was als Schwerarbeit anerkannt wird, prüft die österreichische Pensionsversicherung vergleichbar mit der deutschen Rentenversicherung. Die Kriterien: wer in Nachtarbeit an mindestens 6 Arbeitstagen pro Monat tätig ist, regelmäßig unter extremen Hitze- und Kältebedingungen arbeitet, wer schwere körperliche Arbeit verrichtet. Seit diesem Jahr können auch Bedienstete in Pflegeberufen frühzeitiger mit 60 eine Schwerarbeitspension beziehen. Doch in Österreich ist in diesen Tagen erneut auch eine Debatte über die langfristige Finanzierbarkeit der Pensionen in Gang gekommen. Angestoßen von dem Tiroler Landeshauptmann Anton Mattel von der konservativen Volkspartei ÖVP. Der 63-jährige Mattel spricht sich für einen deutlich späteren Renteneintritt aus. Tirols Landesregierungschef vor einer Woche im ORF:
13: erst ab 65 Jahren, aber es müssen mindestens 45 Jahre auch an Arbeitszeit nachgewiesen werden. 45 Jahre, in denen in das System einbezahlt worden ist.
11: Wer diese nicht habe, müsse länger als bis 65 Jahre arbeiten. Für Eltern würde der Tiroler ÖVP-Landesregierungschef Mattel Betreuungsjahre als Arbeitszeit anrechnen. Derzeit kommen in Österreich allerdings nur knapp die Hälfte der Männer und nicht einmal 20% der Frauen auf 45 Beitragsjahre.
4: Clemens Fehrenkott berichtet. Und wir bleiben im Ausland, fliegen jetzt nach Sambia. Da wählt heute die Bürgerschaft einen neuen Präsidenten und ein neues Parlament. Das im südlichen Afrika gilt ja seit Jahren in einer krisengeschüttelten Region als vergleichsweise stabiler demokratischer Staat. Staatschef Hichilema, der strebt seine zweite Amtszeit an. Viele sehen ihn als Favoriten. Allerdings steht Sambias Regierung enorm unter Druck. Die Armut grassiert, die Lebenshaltungskosten sind hoch und die junge Generation hat kaum Perspektiven. Aus dem ARD-Studio Südliches Afrika, Stefan Überbach.
14: Die Hauptstadt Lusaka kurz vor der Wahl. Die Straßen hängen voller Plakate. Die Parteien und ihre Kandidaten werben auf den letzten Metern um die Stimmen der Unentschlossenen. Präsident Hakainde Hichilema will eine zweite Amtszeit.
15: Wir senden eine Botschaft an das Land, dass wir als Volk von Sambia zusammenstehen, als ein Sambia, eine Nation, ein Volk.
16: One Nation, one People.
14: Sambia im Herzen des südlichen Afrikas. Ein Land mit rund 20 Millionen Einwohnern und mehr als 70 ethnischen Volksgruppen, die weitgehend friedlich zusammenleben. Weite Savannen, große Nationalparks, etwa ein Drittel des Staatsgebiets steht unter Schutz. Der mächtige Sambesi fließt quer durchs Land. Die weltberühmten Victoria-Fälle stürzen an der Grenze zu Simbabwe auf einer Breite von 1,7 Kilometern mehr als 100 Meter in die Tiefe. Ein spektakuläres Naturwunder. Politisch gilt Sambia als vergleichsweise stabil. Schon mehrfach gab es friedliche Machtwechsel, zuletzt vor 5 Jahren. 2021 gewann der damalige Oppositionskandidat Hichilema die Präsidentschaftswahl mitten in einer schweren Schuldenkrise. Denn das Land stand bei chinesischen Gläubigern in der Kreide und war faktisch pleite. Die neue Regierung handelte eine Umschuldung aus. Seitdem wächst die Wirtschaft wieder. Rohstoffe wie vor allem Kupfer bringen Einnahmen. Die Inflation ist auf dem niedrigsten Wert seit Jahren. Aber noch kommt die Erholung bei vielen nicht an, wie der Staatschef offen zugibt.
17: We have done many things, yes.
18: Wir haben viele Dinge getan, ja, aber es gibt noch sehr viel mehr Arbeit zu erledigen. Das Leben ist für viele unserer Leute immer noch herausfordernd, aber ich möchte, dass ihr wisst, wir hören euch.
17: We hear you.
14: Als Erfolge verbucht die Regierung unter anderem einen härteren Kurs im Kampf gegen die Korruption und mehr Transparenz in der Haushaltspolitik. Vor allem aber den gebührenfreien Zugang zu Bildung sowie öffentliche Beschäftigungsprojekte und Sozialprogramme für die Ärmsten. Allerdings ist auch einiges deutlich teurer geworden. Lebensmittel zum Beispiel oder der Strom. Es gibt nach wie vor zu wenige Jobs, vor allem für junge Menschen, selbst für die, die einen Abschluss haben. Mehr als die Hälfte der Bevölkerung lebt unterhalb der Armutsgrenze. Die Opposition wird angeführt von Brian Mundubile. Der Jurist war unter Ex-Präsident Edgar Lungu einer der wichtigsten Parlamentarier und hofft, mit seinem neuen Parteienbündnis den Frust vieler Menschen in Stimmen ummünzen zu können. Er verspricht unter anderem eine weniger harte Sparpolitik und mehr staatliche Unterstützung für arme Regionen.
19: The country has been run down.
18: Das Land wurde heruntergewirtschaftet. Der Agrarsektor, der Bergbausektor, der Energiesektor. Alles wurde heruntergewirtschaftet, weil Präsident Hichilema den kritischen Stimmen keine Aufmerksamkeit geschenkt hat.
14: Angesichts der hohen Preise, der ständigen Stromausfälle und anderer Alltagsprobleme hoffen viele Wählerinnen und Wähler auf einen politischen Wechsel. Zum Beispiel Mary Banda.
20: Wir haben genug gelitten, was Kraftstoff, Maismehl und eigentlich alles andere betrifft. Nein, wir haben genug.
14: Die Wahlen gelten auch als Referendum über den Reformkurs von Staatschef Hichilema. Das Ergebnis wird zeigen, ob die Mehrheit mit den Fortschritten der letzten Jahre zufrieden ist oder einen Wechsel will.
4: Aus Sambia berichtete Stefan Überbach, 17:26 Uhr, damit 4 Minuten vor 17:30 Uhr.

0: Ein Forschungsteam vom Helmholtz-Zentrum Dresden-Rossendorf und der Universität Leipzig hat einen wichtigen Schritt für mögliche Fusionskraftwerke gemacht. In den Reaktoren werden die Wasserstoffvarianten Deuterium und Tritium als Brennstoff gebraucht. Das besonders Tritium ist extrem selten. Und jetzt ist es den Forschern erstmals gelungen, die Stoffe aus einem Gemisch voneinander zu trennen und dann auch wieder zurückzugewinnen. Dank eines besonderen Materials. Christine Kielon berichtet.
1: Fusionsreaktoren sollen in der Zukunft enorme Mengen Energie erzeugen. Dafür müssen zwei Varianten von Wasserstoff, Deuterium und Tritium, miteinander verschmelzen. Bei der Reaktion werden dem Forschungsteam zufolge aber tatsächlich nur geringe Mengen der Brennstoffe verbraucht. Deshalb sollen sie direkt recycelt werden. Auch weil insbesondere Tritium extrem selten ist. Doch der Reststoff ist ein Gemisch mit gewöhnlichem Wasserstoff und das muss wieder aufgetrennt werden, um an den begehrten Brennstoff zu kommen. Aber das ist schwierig. Die drei Wasserstoffvarianten sind sich chemisch ähnlich. Die Forschenden haben deshalb ein besonderes Material ausprobiert, einen sogenannten Zeolith. Das ist ein Kristall mit winzigen Hohlräumen, die das Forschungsteam mit Silberionen ausgestattet hat. Dadurch hält das Material die verschiedenen Wasserstoffvarianten unterschiedlich stark fest. Das Ergebnis? Gewöhnlicher Wasserstoff löst sich am schnellsten wieder aus dem Material. Deuterium bleibt länger und Tritium am längsten. Das Forschungsteam konnte die drei Wasserstoffvarianten damit erstmals voneinander trennen. Bis zum Einsatz in einem möglichen Fusionsreaktor müsse aber noch weiter geforscht werden, betont das Team.
0: Der Bericht von Christine Kielon, damit jetzt 17.28 Uhr. Wir gehen zu Grit Krämer ins MDR-Wetterstudio und wollen mal nachhorchen, wie der Tag eigentlich heute so langsam dem Ende entgegengeht.
2: Ja, noch ganz angenehm. Temperaturen 28 bis 31 Grad. Wir wissen ja, das ist so der erste Tag einer wieder sich aufbäumenden Hitzewelle. Und da schauen wir natürlich auch ganz gern in den Südwesten von Europa, wo ja die Hitze herkommt. Heute Morgen und übermorgen kriegen wir wieder die Luft mit etwas Wind aus Südwesten und sowohl Spanien als auch Frankreich haben verbreitet in den Ländern 39 oder auch 40 Grad erreicht und das Ganze schwappt wieder rein bis zu uns. Im süddeutschen Raum gibt es jetzt schon 35, 36 Grad. Das ist das, was wir auch morgen bei uns in Mitteldeutschland sehen. 30 bis 36 Grad werden morgen dann die Höchstwerte sein. Das fühlt sich schon anders an als das heutige Wetter. Dazu kommt so ein schwacher Wind, also auch nichts, was uns so ein bisschen Erholung bringen würde.
0: Aber wird es eher schwül oder wird das so eine trockene Hitze?
2: Es ist eher eine trockene Hitze, dadurch wahrscheinlich noch ganz gut ertragbar, denn wir haben immer noch den Einfluss von Hochralf, der ja für diese trockene Luft sorgt, aber der zieht weiter nach Osten. Deshalb am Samstag noch heißer mit 33 bis 37 Grad. Dann wird es langsam auch schwül, da bilden sich dann die ersten Wolken und spätestens am Sonntag gibt es dann auch einige Schauer und Gewitter.
0: Grit Krämer, danke für die Infos. Und wir schauen noch auf die Themen in der nächsten halben Stunde, da geht es zum einen in den Sudan. Da hören wir einen Kommentar zur Lage und dem Schweigen der internationalen Politik. Und wir schauen zum vorerst letzten Highfield-Festival am Störmtaner See. Das hat heute begonnen und für die Besucher wird dann nochmal richtig was aufgefahren.
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4: Um 17.30 Uhr mit Bernd Milde. Von der mutmaßlich russischen Desinformationskampagne Matroschka ist auch der Mitteldeutsche Rundfunk betroffen. Das haben Recherchen des MDR ergeben. Dabei waren in einem Datensatz auch Fake-Videos mit einem offiziellen MDR-Logo gefunden worden. Das Bundesamt für Verfassungsschutz ordnet die Beiträge der Kampagne zu. In den Videos werden Politikern unter anderem frei erfundene Straftaten vorgeworfen. MDR-Chefredakteurin Christine Bohmann verurteilte die Fälschungen als Angriff auf die Glaubwürdigkeit freier Medien. Der MDR stehe für verlässliche, faktenbasierte und unabhängige Berichterstattung und werde dieser auch weiterhin treu bleiben. Nach der missglückten Katastrophenschutzübung im Ilmkreis am vergangenen Wochenende gibt es Streit zwischen dem Thüringer Innenministerium und dem Ilmkreis. Landrätin Petra Enders hatte es als nicht zeitgemäß bezeichnet, dass Leitstellen per Fax über den Notfall im Sandbergtunnel informiert worden waren. Aus dem Ministerium heißt es, bundesweit werde das Fax in solchen Situationen eingesetzt. Es sei ein sicheres und weit verbreitetes Kommunikationsmittel. Das Land sieht seinerseits die Schwachstellen bei der kleinteiligen Struktur der Rettungsleitstellen. Der Verband der Geschichtslehrerinnen und Lehrer ist dafür, im Schulunterricht mehr Wissen über die DDR zu vermitteln. Er unterstützt damit die Forderung der SED-Opferbeauftragten Evelyn Zupke zum 65. Jahrestag des Mauerbaus. Verbandschef Nico Lamprecht sagte dem MDR, die DDR-Geschichte sei zwar in den Lehrplänen gut verankert, aus Zeitdruck würden die Themen aber oft nicht tiefgründig genug behandelt. Die israelische Armee hat nach der Siedlergewalt der letzten Tage ein Sperrgebiet nahe der palästinensischen Stadt Nablus ausgerufen. Wie die Streitkräfte mitteilten, sollen, anders als ursprünglich geplant, betroffene palästinensische Familien nun doch nicht aus ihren Häusern geräumt werden. Stattdessen versuche man, Störungen des Alltagslebens von Bewohnern in der Region zu vermeiden. Israelische Siedler hatten zuvor ein palästinensisches Dorf belagert und blockiert. Der US-Botschafter in Israel, Mike Huckabee, verurteilte die Siedler als israelische Terroristen. Ein Touristenboot ist vor der Küste des türkischen Urlaubsorts Fethiye in Brand geraten. Wie die staatliche Nachrichtenagentur Anadolu berichtet, sind 115 Menschen mit Rettungswesten ins Meer gesprungen. Anschließend seien sie von der Küstenwache an Land gebracht worden. 11 Personen hätten im Krankenhaus behandelt werden müssen. Das waren die Nachrichten. Das Wetter mit den Temperaturen von 17 Uhr. Überall wolkenlos. In Artern bei 30 Grad, Dresden 28, Eisenach 30 Grad. Erfurt 29, Gardelegen 30 Grad, Hoyerswerda wolkenlos 28. Magdeburg 30 Grad, Neuss am Rennweg 26, Oschatz 29, ebenso in Plauen, Wernigerode und Wittenberg. In der Nacht klar, Tiefstwerte 17 bis 11 Grad, örtlich bis 8 Grad. Morgen sonnig, nur einzelne Wolken, sehr heiß, Höchstwerte 31 bis 36 Grad. Am Sonnabend zunächst sonnig und heiß, Höchstwerte 33 bis 37 Grad. Am Abend in Sachsen-Anhalt Wolken und erste Schauer sowie Gewitter möglich. MDR aktuell Verkehrsdienst A2 Richtung Berlin zwischen Kreuz Wolfsburg, Königslutter und Rennau 3 Kilometer stockender Verkehr. A4 Frankfurt Richtung Dresden zwischen Bucha und Stadtroda 6 Kilometer Stau nach Unfall plus 45 Minuten. Die A4 Richtung Görlitz ist zwischen Niederseifersdorf und Kodersdorf nach Unfall gesperrt, zurzeit Stau bis Weißenberg und Vorsicht, am Stauende gab es erneut einen Unfall. A14 Richtung Magdeburg, zwischen Gröbers und Halle Ost, 5 Kilometer Stau nach Unfall plus 20 Minuten. A72 Richtung Leipzig, zwischen Stolberg Nord und Kreuz Chemnitz, 8 Kilometer stockender Verkehr plus 20 Minuten. Die B62 Ortsumgehung Bad Salzungen-Lembach, Leimbach, ist nach einem Unfall gesperrt und in Halle ist der Böllberger Weg Höhe Pestalozzi-Straße stadteinwärts nach Unfall gesperrt. Soweit der MDR aktuell Verkehrsdienst, 17.34 Uhr.
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5: Am Mikrofon begrüßt Sie Stefan Rank. Seit fast 3 Jahren führen das sudanesische Militär SAF und die paramilitärische Miliz RSF einen von beiden Seiten brutal geführten Krieg gegeneinander. Die humanitäre Lage im Sudan, dem größten Land Afrikas, ist katastrophal. Von der Lage allerdings bekommt man irgendwie nichts mit. Über den Sudan wird kaum berichtet und auch die Politik scheint sich abgewendet zu haben. Dazu ein Kommentar von unserer Korrespondentin Anna Osius.
6: Wenn Journalisten versuchen, die Situation im Sudan zu beschreiben, geht es oft um Zahlen. Mehr als 3 Jahre Krieg, mehr als 11 Millionen Vertriebene, mehr als 20 Millionen Menschen hungern. Die größte humanitäre Krise der Welt. Zahlen klingen beeindruckend, aber sie berühren nicht. So wie der Sudan nicht berührt, nicht interessiert, nicht stattfindet auf der Weltkarte der Wichtigkeiten. Vielleicht, weil zu viel Leid gleichzeitig geschieht. In der Ukraine, in Gaza, im Sudan und an so vielen weiteren Orten. Vielleicht, weil man sich schon gewöhnt hat an das Elend in diesen 3,5 Jahren. Vielleicht, weil es irgendwo in Afrika liegt. Die politische Situation im Sudan ist festgefahren, das Land faktisch geteilt. Der Osten wird von Militärchef und de facto Machthaber Al-Burhan kontrolliert, der Westen des Landes von den paramilitärischen Rapid Support Forces, kurz RSF. Beiden Seiten werden Menschenrechtsverbrechen vorgeworfen. Vor allem die RSF-Miliz geht mit unfassbarer Brutalität vor. Aktuell versucht die Miliz, ihre Gebiete nach Norden auszuweiten. Die Großstadt Al-Obeid wird belagert, Zivilisten beim Wasserholen beschossen, Frauen vergewaltigt. Die Vereinten Nationen melden, dass sich sexuelle Gewalt gegen Frauen seit Kriegsbeginn vervierfacht hat. Allein in diesem Jahr sollen rund 12,7 Millionen Frauen und Mädchen davon betroffen sein. Wieder eine Zahl. Und die Welt schaut zu. Denn angesichts der Hilflosigkeit der Vereinten Nationen, nicht mehr tun zu können, als Konflikte zu verurteilen, angesichts der Rücksichtslosigkeit, mit der die großen Machthaber dieser Welt wie Trump, Netanyahu oder Putin das humanitäre Völkerrecht aushöhlen und Kriege nach ihrem Gusto führen, müssen auch die Machthaber im Sudan nicht fürchten, dass ihnen durch ihr gnadenloses Vorgehen gegen die Zivilbevölkerung irgendwelche Konsequenzen drohen. Nein, die Großen leben es vor. Das Völkerrecht zählt nicht. Die UN kann nichts tun und das Morden, Metzeln und Vergewaltigen im Sudan geht weiter. Trump heute weiß vermutlich kaum, wo der Sudan liegt. Er kündigte vor Monaten einmal halbherzig Vermittlungsbemühungen an. Dabei blieb es. Dabei könnte auch Deutschland Einfluss nehmen, als Wirtschaftsmacht, mit guten Kontakten zu den internationalen Unterstützern dieses Krieges. Die Vereinigten Arabischen Emirate helfen der RSF, Ägypten und Saudi-Arabien Al-Burhan. Nur wenn diese Geldgeber und Waffenlieferanten aufhören, den Krieg immer weiter zu befeuern, beispielsweise durch internationalen Druck, dann hat der Sudan wieder eine Chance. Sonst droht eine dauerhafte Teilung, eine Zersplitterung des eigentlich so reichen Landes. Der Sudan gehört zurück auf die internationale Agenda, damit aus Zahlen wieder Menschen werden.
5: Anna Osius kommentierte, 17.38 Uhr, damit Sie hören MDR aktuell. Da werden einige junge Leute in Australien jetzt mal nicht schlecht gestaunt haben, denn ihr Instagram-Profil war plötzlich nicht mehr zu finden und der Facebook-Account direkt mal gelöscht. Der US-Technologiekonzern Meta hat hunderttausende Konten von mutmaßlich minderjährigen Nutzerinnen und Nutzern gesperrt. Anlass ist ein generelles Social-Media-Verbot für unter 16-Jährige, das in Australien ja seit diesem Jahr gilt. Anna-Lu Beckmann berichtet.
7: Meta hat nach eigenen Angaben zwischen Dezember und Juni mehr als 750.000 Konten deaktiviert, bei denen der Tech-Konzern vermutet, dass sie australischen Jugendlichen gehören. Davon seien rund 462.000 Instagram-Accounts und etwa 294.000 Facebook-Konten. Meta räumt ein, die Überprüfung der Accounts sei schwierig. Mithilfe von künstlicher Intelligenz würden Profile, Beiträge, Kommentare und Bildunterschriften geprüft und analysiert, um Hinweise auf das Alter der User zu finden, so das US-Unternehmen. Die anderen Plattformen haben bislang keine Zahlen veröffentlicht. Mehrere Studien kamen zuletzt zu dem Ergebnis, dass etwa 8 von 10 Jugendliche in Australien weiterhin Social Media nutzen. Viele würden die Altersbeschränkungen trotz Verbot umgehen. Die Wirksamkeit des Gesetzes wird deshalb regelmäßig öffentlich in Frage gestellt. Australien hat am 10. Dezember vergangenen Jahres als erstes Land der Welt ein Social Media Verbot für unter 16-Jährige eingeführt. Damit will die Politik Kinder und Jugendliche vor Cybermobbing und verstörenden Inhalten im Netz schützen. Die Plattformbetreiber werden dabei in die Pflicht genommen. Sie müssen gewährleisten, dass ihre Nutzer alt genug sind. Andernfalls drohen ihnen Geldstrafen in Millionenhöhe. Verhängt wurde bislang aber keine.
5: Soweit der Bericht von Anna-Lu Beckmann. Seit Tagen herrscht schon Stillstand auf dem Flughafen Catania auf Sizilien. Grund ist der sizilianische Vulkan, der Ätna, der mal wieder ausgebrochen ist. Lisa Weiß zur aktuellen Lage.
8: Kein Flugzeug darf starten oder landen am Flughafen Catania in Sizilien. Und das noch bis mindestens um 2 Uhr morgens. Verlängerung nicht ausgeschlossen. Seit etwa einer Woche ist der Flugverkehr am Flughafen Catania eingeschränkt, weil der Ätna Vulkanasche spuckt. Hunderte Flüge wurden gestrichen oder umgeleitet. Gestrandete Urlauber haben am überfüllten Flughafen übernachtet. Mittlerweile hat sich die Lage am Flughafen selbst etwas beruhigt. Es kommen fast nur noch die Passagiere, für die die Fluggesellschaften eine Abflugslösung gefunden haben, berichten italienische Medien. Die meisten von ihnen werden dann mit Bussen zu anderen Flughäfen in Sizilien transportiert. Wie lange der Ätna noch so aktiv bleibt, kann man nicht vorhersehen, sagen Vulkanologen. Man kann zwar den Beginn eines Ätna-Ausbruchs einigermaßen voraussagen, aber nicht sein Ende. Unterdessen wird in Italien darüber diskutiert, ob der Flughafen von Catania nicht einfach woanders hin verlegt werden müsse. Der Flughafen muss immer wieder wegen Ätna-Asche gesperrt werden. Verkehrsexperten halten eine andere Lösung für sinnvoller. Die Zugverbindungen und Straßen zwischen den sizilianischen Flughäfen auszubauen, damit man die Menschen im Fall der Fälle schneller von einem Flughafen zum anderen und dann weg von der Insel bringen kann.
5: Lisa Weiß berichtete und hier geht's weiter mit Sport.
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9: Mit Jan Günther. Bei den Leichtathletik-Europameisterschaften in Birmingham führt Zehnkämpfer Leo Neugebauer nach 8 von 10 Disziplinen. Beim Stabhochsprung hatte sich das Wettkampfgericht vertan und statt 4,80 Meter zunächst 4,70 Meter aufgelegt. Neugebauer benötigte für einen letztendlich gültigen Versuch über diese Höhe somit 5 Anläufe. Mehr von Irina Knepp.
10: Mehrere Messfehler des Kampfgerichts haben den Weltmeister in mehrere Extraversuche gezwungen. Am Ende überquerte Leo Neugebauer 4,90 Meter und führt den Zehnkampf vor den abschließenden beiden Disziplinen weiter an. Das Stabhochsprungchaos hat aber Nerven und Kraft gekostet, die später möglicherweise fehlen. Niklas Kaul war davon nicht betroffen und überquerte dieselbe Höhe wie Neugebauer. Als Gesamtvierter hat er heute Abend beste Medaillenchancen. Im Speerwurf ist Julian Weber die große Medaillenhoffnung. Er qualifizierte sich ohne Probleme direkt mit dem ersten Versuch und der besten Weite fürs Finale. Direkt gefolgt von Nick Tumm. Ohne Fehlversuch erreichte auch Hochspringerin Christina Honsel das Finale.
9: Und ich kann noch ergänzen, dass sich der Thüringer Speerwerfer Thomas Röhler nicht für das Finale qualifiziert hat. Der Olympiasieger von 2016 kam im dritten Versuch auf 79,02 Meter. Diese Weite hätte zum Weiterkommen gereicht. Weil Röhler jedoch die linke Linie des Anlaufkorridors berührte, wurde der Wurf als ungültig gewertet.
11: Es war eine technische Entscheidung, zur linken Seite zu gehen, weil ich wusste, dass in dieser Saison mit dem hohen Tempo noch Probleme Richtung Linie herrschen. Und was mir hilft, ist ein Stück weit den Raum nach links zu begrenzen. Jetzt waren es ein paar Millimeter, die am Ende gefehlt haben. Ob es im Finale dann richtig gut funktioniert hätte, ist das nächste Konjunktiv. So funktioniert es nicht. Ich freue mich persönlich sehr, dass ich an den Europameisterschaften teilgenommen habe, nach 6 extrem schwierigen Jahren. Ich glaube, das ist für mich persönlich ein Meilenstein Richtung Los Angeles. Nichtsdestotrotz will man natürlich an so einem Tag auch ins Finale und will dann sein Bestes geben.
9: Ja, Röhlers Ziel also Olympia 2028. In der zweiten Fußball-Bundesliga hat der 1. FC Magdeburg einen derben Fehlstart hingelegt. 1:6 zu Hause gegen Braunschweig. Am zweiten Spieltag trifft der FCM am Samstag nun auswärts auf Aufsteiger VfL Osnabrück. Frank Martin.
12: Patrick Sanders Auftritt vor dem zweiten Spieltag stand immer noch im Zeichen der bitteren Auftaktpleite gegen Braunschweig. Magdeburgs Fußballlehrer versuchte zu erklären, was in den letzten Tagen passierte.
13: Wir haben viel miteinander gesprochen, wir haben versucht, das zu ergründen. Ich denke, es ist uns gelungen. Gründe werde ich jetzt logischerweise nicht sagen, aber wir haben in individuellen und in Mannschaftsgesprächen dafür gesorgt, dass alle die Rübe wieder freikriegen.
12: Und die freie Rübe wird Sanders FCM brauchen. Die zweite Partie an der Bremer Brücke bei Aufsteiger Osnabrück. Ein erster Gradmesser für Magdeburg.
13: Ja, die Ausgangslage ist nun eigentlich klar, ne? Also weiter runter geht's nicht mehr. Und wir wissen, dass wir ein schweres Spiel vor der Brust haben. Wir wissen, dass wir einiges anders machen müssen. Und einfach diese Spielidee, die wir haben, mit einem anderen Leben zu erfüllen.
12: Welche personellen Konsequenzen der FCM-Coach ziehen wird, blieb allerdings offen. Nach der roten Karte fehlt Herbert Bockhorn definitiv. Ein Wechsel also ist klar. Mehr wollte Sander dazu nicht anmerken. Vielmehr appellierte der Trainer ans gesamte Magdeburger Team.
13: Wir wollen das gemeinsam schaffen. Und das ist der Schlüssel dieser ganzen Geschichte. Also nicht darauf zu verlassen, dass irgendwie individuell jemand in der Lage ist, ein ganzes Spiel zu gewinnen. Wird nicht funktionieren.
12: Gemeinsam also will's der FCM rocken, damit es wieder etwas ruhiger wird. Magdeburg also ist gefordert und das schon am zweiten Spieltag dieser zweiten Fußball-Bundesliga.
9: Ja, und Dynamo Dresden ist am Sonntag dran. Nach dem 0:3 zum Auftakt in Nürnberg empfangen die Sachsen nun den SV Darmstadt.
14: Jan Günther mit dem Sport, vielen Dank. 17.45 Uhr, damit auf die Sekunde. Unser Top-Thema zur Stunde noch immer hier bei uns, die im Internet... Moment, jetzt kann ich immer sagen, was hier immer passiert. Wenn hier so eine Gefahrenmitteilung zum Waldbrand in Bennekenstein auftaucht, dann sehe ich nicht mehr, was auf meinem Monitor los ist. Also, unser Top-Thema zur Stunde sind die im Internet aufgetauchten Fake-Videos. Da sind unter anderem auch welche dabei mit einem offiziell anmutenden MDR-Logo. Das besteht aber schon seit längerem und ist natürlich nicht echt. MDR-Chefredakteurin Christine Bohmann verurteilt diese Fälschungen und sagt, dass der MDR für verlässliche, faktenbasierte und unabhängige Berichterstattung stehe. Und das bleibt auch weiterhin so. Weitere Meldungen jetzt mit Bernd Milde.
15: Taiwan hat einen KI-gestützten Cyberangriff aus dem Ausland auf staatliche Behörden gemeldet. Das Digitalministerium teilte mit, die Hacker hätten manuelles Vorgehen mit KI-Agenten kombiniert. Welche Behörden betroffen waren und ob Daten gestohlen wurden, teilte das Ministerium nicht mit. Im Streit um mögliche Werksschließungen bei Volkswagen hat der niedersächsische Ministerpräsident Olaf Lies Klarheit vom Autobauer gefordert. Lies sagte nach einem Treffen mit den Rathauschefs mehrerer VW-Standorte, die Verunsicherung müsse aufhören. Sachsens Ministerpräsident Michael Kretschmer war heute bei VW in Zwickau. Zu Ergebnissen äußerte er sich nicht. Im Landkreis Gotha in Thüringen sind Anwohner auf eine neue Betrugsmasche gestoßen. Wie die Polizei berichtet, haben Passanten an mehreren Stellen Luftballons mit angebundenen Karten gefunden. Die Karten warben für ein Gewinnspiel, bei dem man eine Telefonnummer anrufen sollte. Nach Erkenntnissen der Polizei werden die Anrufer dann aber gedrängt, Verträge abzuschließen. Das Wetter in der Nacht klar, 17 bis 8 Grad. Morgen sonnig, 31 bis 36 Grad. MDR aktuell Verkehrsdienst. Die A2 Richtung Berlin ist zwischen Königslutter und Rennau nach Unfall gesperrt. A4 Frankfurt Richtung Dresden zwischen Bucher und Stadtroda 6 Kilometer Stau. Die A4 Richtung Görlitz ist zwischen Niederseifersdorf und Kodersdorf nach Unfall gesperrt. Zurzeit Stau bis Weißenberg. A72 Richtung Leipzig zwischen Stolberg Nord und Kreuz Chemnitz 8 Kilometer stockender Verkehr. Soweit der MDR aktuell Verkehrsdienst. 17.47 Uhr.
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14: Seit Jahren lädt Sachsens Ministerpräsident Michael Kretschmer interessierte Bürger zu offenen Gesprächsrunden ein. Und zwar in ganz Sachsen. Gestern Abend hat wieder ein solches sogenanntes MK-Direkt stattgefunden. Und zwar in Waltersdorf in der Oberlausitz. Daniela Karls war für uns dabei und hat zugehört.
16: Der große Saal im Naturparkhaus in Waltersdorf ist gut gefüllt. Rund 190 Menschen haben sich angemeldet, bekommen am Einlass persönliche Namensschilder. Für Michael Kretschmer ist das hier ein Heimspiel, hat er doch in Waltersdorf ein Umgebindehaus saniert, lebt hier zeitweise mit seiner Familie. Und doch lädt er hier nun zum ersten Mal zum Gespräch ein.
17: Wir fühlen uns hier mit meiner Familie unglaublich wohl. Wir haben so viele auch ganz besondere Momente in diesen Jahren gehabt.
16: Doch dann wird es ernst. Kretschmer erzählt, warum er mit anderen ostdeutschen Ministerpräsidenten Änderungen der Rentenreform fordert und warum er die Organisation des Denkmalschutzes in Sachsen verändern will. Es geht um regionale Themen, aber auch um Grundsätzliches. Aus dem Publikum meldet sich ein Mann zu Wort.
18: Ich bin hinter der Mauer aufgewachsen, aber leider bin ich jetzt wieder in Mauern eingeengt, die sogenannte Brandmauer, wo man einen Großteil der Bevölkerung in eine Ecke schiebt, die eigentlich was verbessern wollen, aber die mundtot gemacht werden, weil falsche Sätze geformuliert werden oder falsche Fragen mitunter dabei sind.
16: Wie Kretschmer als CDU-Politiker zur Brandmauer stehe, will der Mann noch wissen. Kretschmer antwortet, dass man sich von dem Begriff Brandmauer verabschieden solle.
17: Es findet ja auch in der Form gar nicht statt. Aber ich glaube, wir können alle aus dem Kreistag, aus dem Gemeinderat und ich kann aus dem Sächsischen Landtag berichten, da sitzen alle Abgeordneten zusammen, da diskutieren alle mit.
16: Kretschmer vermeidet, wie es scheint, in seiner langen Antwort bewusst klare Kante in Richtung AfD. Als sich eine Frau zu Wort meldet, die sagt, dass sie Angst hätte, dass ihre Söhne in den Krieg müssten, wird Kretschmer in Richtung Putin jedoch deutlich. wiederholt zunächst, was er schon oft gesagt hat und was viele Fragezeichen hinterlässt, nämlich, dass die Situation eingefroren werden müsse. Dann jedoch sagt er das.
17: Russland ist ein Nachbar, der ein anderes Land überfallen hat. Es wäre für Wladimir Putin möglich, heute Abend noch diesen Krieg zu beenden. Er tut es nicht. Insofern muss man davon ausgehen, dass er auch zu anderen Maßnahmen greifen muss.
16: Daraus folgert Kretschmer, dass Deutschland verteidigungsfähig werden müsse. Kretschmer bekommt für viele seiner Aussagen durchaus Applaus, auch für diese. Außerdem bekommt er nach über 2 Stunden Diskussion zum Abschluss 3 Oberhemden geschenkt. Von dem usbekischen Investor, der den insolventen Textilhersteller Damino und Grüß Schönau übernommen hat und der sich hier erstmals öffentlich in der Region vorgestellt hat.
5: Daniela Karls berichtete. Heute jährt sich der Tag des Berliner Mauerbaus zum 65. Mal. Da kommt man kaum vorbei dran. Und aus diesem Anlass veranstalten Kulturprojekte in Berlin und die Stiftung Berliner Mauer bis Sonntag ein großes Gedenkprogramm. Auch eine außergewöhnliche Mauerinstallation am Brandenburger Tor gehört dazu. Und Silke Mehring hatte sich mal angeschaut.
19: Vor dem Brandenburger Tor erhebt sich eine Art neue Mauer. Knapp 30 Meter lang, knapp 3 Meter hoch. Der Clou aber ist das Material und die damit verbundene Wirkung. Rund 8 cm dickes Aluminium in ganz feinen Streifen sorgt dafür, dass diese Mauer je nach Blickwinkel transparent oder undurchsichtig wirkt und damit die verschiedenen Perspektiven aus Ost und West nachspielt. Auch eine Fotoausstellung auf großen Tafeln am Brandenburger Tor zieht die Betrachter direkt in die deutsch-deutsche Teilungsgeschichte. Sie vermittelt, was die Mauer mit den Menschen gemacht hat, indem sie unterschiedliche Blicke auf sie zeigt. Die Schau zeigt den verbotenen Blick der Ostdeutschen auf die Mauer, aber auch den touristischen, den journalistischen und den Blick der Stasi. Neben der Mauerinstallation und der Fotoausstellung sind Events zum Gedenken an Opfer und Leiden der Teilung auch quer durch Berlin verteilt. Frühere Geisterbahnhöfe erinnern an die Zeit der Trennung, ebenso wie Zeitzeugengespräche und eine Lesung, in der die Biografien der Mauer-Todesopfer vorgestellt werden.
5: Der Bericht von Silke Mehring, 17.52 Uhr. Heute beginnt das vorerst letzte Highfield-Festival bei Leipzig. 4 Tage lang wird am Stürmtaler See aber nochmal richtig kräftig aufgedreht. Mit Kraftklub, Beatsteaks, Martaria, Nura und viel mehr. Meine Kollegin Felicitas Hölscher ist dort am Stürmtaler See und hat mit einem der Veranstalter sprechen können.
20: Ja, wir stehen jetzt hier auf dem Infield des Highfield Festivals vor der Mainstage, wo es heute Abend ab 20 Uhr rund geht mit der Warm-up-Party. Die Bierbabes sind dann am Start und eine jede Menge andere Leute, die sind auch am Start. Und neben mir steht jetzt Jonas Rode aus dem Veranstaltungsteam. Jonas, wir haben gehört, es ist die vorerst letzte Ausgabe. Vorfreude pur oder doch schon ein bisschen Wehmut mit dabei?
21: Ganz klares Ja, ein bisschen Wehmut dabei. Jetzt gerade überwiegt noch die Vorfreude, weil das Wochenende vor uns liegt. Aber ich bin mir schon sicher, dass viele Leute aus dem großen Team, die das hier zusammen möglich machen, aber auch die Gäste selbst am Sonntagabend sicherlich ein bisschen Wehmut verspüren werden. Ja.
20: Lassen Sie uns noch mal über die Gründe reden für das Aus. Das sind die gesteigerten Kosten, die geänderten Rahmenbedingungen auch in der Branche. Wie sieht das genau aus?
21: Ja, es ist tatsächlich so, dass die Kostensteigerungen alle Bereiche betreffen, die eine Festivalproduktion überhaupt erst möglich machen. Also wir sprechen hier über höhere Kosten für Energie, höhere Kosten für Material, Personal, aber auch beispielsweise Artist-Gagen. Wenn man das beziffern möchte, dann kann man sagen, dass die Kosten um ungefähr 45-50% gestiegen sind im Vergleich zu vor der Pandemie. Die Ticketpreise sind in derselben Zeit natürlich nicht so stark mitgewachsen. Und das stellt nicht nur uns vor Probleme, sondern auch viele andere Veranstalter in Deutschland.
20: Wie sieht es mit anderen Festivals aus, wenn wir mal über den Tellerrand hinausgucken? Sie als Orga-Team sind ja nicht nur für dieses Festival zuständig, sondern für viele große Rock am Ring, Rock im Park. Wie sieht es da aus?
21: Ja, ich kann vor allem für das Hurricane Southside Festival sprechen. Da haben wir das große Glück, dass wir dort wirklich erfolgreich sind. Also das Hurricane war ausverkauft, das Southside war auch sehr, sehr voll. Das sind erfolgreiche Veranstaltungen. Die bewegen sich aber auch in einem anderen Segment. Also die haben ungleich mehr Besuchende als jetzt das Highfield Festival und sicherlich auch ein internationaleres Line-up. Sind vor allem aber der Mittelbau, aber auch die kleinen Konzerte, die davon betroffen sind, von diesen hohen Kosten. Und da möchte ich ausdrücklich nicht nur für uns sprechen, sondern für die gesamte Branche, weil das ist wirklich eine Entwicklung, die die gesamte Kultur in Deutschland betrifft. Das sind nicht nur Festivalveranstalter, sondern auch Clubs, Konzertveranstalter. Und nicht jeder hat das Glück, wie wir eben halt als unterm Strich erfolgreicher, großer Player in diesem Feld, Dinge auch mal querfinanzieren zu können. Und diese Leute, diese Veranstalter, die klappen als erstes ein unter diesen sehr, sehr schlechten Bedingungen gerade.
20: Jetzt haben Sie nicht das Aus des Festivals bekannt gegeben, des Highfields, sondern eine kreative Pause. Was bedeutet das denn genau?
21: Ja, ich glaube, für Kreativität braucht man erstmal ein bisschen Ruhe und die kehrt erst ein, wenn das Festival hinter uns liegt. Deshalb konzentrieren wir uns jetzt gerade voll auf das Wochenende und dann denken wir in aller Ruhe darüber nach.
20: Wie es weitergehen kann hier mit dem Highfield Festival, dann gucken wir doch auf dieses Wochenende. Es gibt noch Tickets. Warum sollte man hierher kommen? Worauf kann man sich hier freuen?
21: Ja, ich glaube, man kann sich auf sehr vieles freuen. Zum einen natürlich sehr gute Headliner, aber auch interessante Newcomer. Wir haben unter anderem die Beatsteaks da, 01099, Kraftklub und viele, viele mehr. Aber es lohnt sich auch immer, so ein Line-Up von hinten zu lesen, finde ich, weil da sind die spannenderen Namen versteckt, wie zum Beispiel Vicky oder Young Pep als absolute Senkrechtstarter. Und ansonsten zeichnet das Highfield natürlich aus, dass wir ein unglaublich schönes Konzertgelände haben. Also wir sind ja direkt am Stürmtaler See, das heißt, wir haben einen eigenen Badestrand. Man kann hier Yoga machen, wenn man möchte. Man kann Sport machen, wenn man möchte. Bananaboard fahren. Alles ist hier möglich. Das Wetter ist super. Also ich glaube, es gibt eine ganze Menge guter Gründe, uns nochmal zu besuchen dieses Wochenende.
20: Danke, Jonas Rode. Und wir waren auch schon am Electric Beach. Da ist die Party auch schon total im Gange. Die ersten sind heute Vormittag angereist, haben ihre Zelte aufgebaut. Einige sind mit dem Wohnwagen gekommen. 28.000 Menschen waren hier in den vergangenen Jahren zu Gast. Und deswegen freuen sich hier alle auf eine große, vorerst leider letzte Party.
5: Felicitas Hölscher berichtete vom Highfield Festival am Stürmtamer See, das heute beginnt, 17.56 Uhr ist es. Die Weltkulturerbestätten in der Lausitz sollen stärker in den Blick der Öffentlichkeit rücken. Dazu setzen Jugendliche auf kreative Ideen. In einem Workshop haben sie markante Bauwerke und Landschaften der Region als Graffiti-Motive gestaltet. Entstanden sind die Arbeiten in Warta im Biosphärenreservat Heide- und Teichlandschaft. Und Viola Simak, die hat die jungen Künstlerinnen und Künstler begleitet.
1: Außer Graffiti-Spraydosen liegen auch Klebestreifen und Cuttermesser auf den Tischen bereit. Auf den Leinwänden sind die Motive schon vorgezeichnet. Es geht unter anderem um UNESCO-Stätten in der Lausitz, die nun einen ganz anderen Anstrich bekommen, sagt Clara.
2: Also das ist ein Schloss aus der Region aus Bad Muskau. Und wir haben es in den Farben grün, lila und gelb gemalt, weil das die Farben vom Biosphärenreservat sind.
1: Gesprüht ist schnell. Doch bevor die Farbdosen zum Einsatz kommen, brauchen die Jugendlichen viel Geduld und Präzision. Die Flächen, die keine Farbe abbekommen sollen, werden mit Klebestreifen abgedeckt, die Clara genau zurechtgeschnitten hat.
2: Wir hatten eine Zeichnung und diese Zeichnung haben wir dann Stück für Stück abgeklebt und dann die Stellen sozusagen mit den drei Farben, die eben genannt wurden, besprüht. Und dann konnten wir noch Muster oder ein bisschen rumexperimentieren. Und jetzt am Ende sind ja sozusagen so Überreste auf der Leinwand und da kleben wir nochmal alles ab, was sozusagen nicht weiß werden soll. Und dann sprühen wir einmal mit Weiß drüber, damit der Hintergrund schön aussieht.
1: 7 unterschiedliche Graffiti-Bilder mit Lausitzer Motiven sind so entstanden, vom Spreewaldkahn bis zur Trachtenträgerin. Und die 12-jährige Elise ist ganz zufrieden.
22: Ja, also für das erste Mal ist es eigentlich voll gut geworden.
1: Organisiert hat den Nachmittag das Projekt UNESCO-Erbe der Lausitz. Johannes König und sein Team werden den Graffiti-Workshop auch an anderen Orten der Lausitz geben.
23: Am Ende wird daraus eine Wanderausstellung. Also an jedem Workshop-Tag werden die gleichen Motive gesprüht, aber in unterschiedlichen Farben. Die immer den Standort repräsentieren, an dem sie entstehen. Das heißt, wir haben dann am Ende 5-mal den Spreewaldkahn in unterschiedlichen Farben. Und so kann das zu so einer ganz bunten Mischung zusammengestellt werden. Aber es gibt einfach die Bezüge, die durch die Farben und durch die Motive entstehen.
1: Denn das Erbe der Lausitz soll nicht in der Schublade landen. Ab Ende August gehen die Graffitis auf Tour.
5: Soweit der Bericht von Viola Schimank. Und jetzt haben wir noch ganz kurz Zeit, um auf die Temperaturen zu gucken. Das tun wir mit Grit Krämer im MDR-Wetterstudio.
24: Immer noch 30 Grad, morgen 30 bis 35 Grad und am Samstag wird es richtig heiß, 33 bis 37 Grad. Dann am Sonntag kommt eine Kaltfront mit Schauern und Gewittern und kühlerer Luft.
5: So, und jetzt frage ich trotzdem noch nach den Nachttemperaturen.
24: Ja, verbreitet 15 bis 10 Grad, in den Städten ein bisschen weniger. Abkühlung.
5: Grit Krämer, ich danke dir.
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14: So, und in der nächsten halben Stunde schauen wir dann unter anderem nochmal in die USA und der Hitzeschutz in Sachsen. Der wird uns beschäftigen, wie das Land bisher die Kommunen unterstützt. Eine Frage, die wir gleich klären.
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15: Um 18 Uhr mit Bernd Milde. Ein Waldbrand bei Bennekenstein im Harz ist vorerst unter Kontrolle. Wie die Polizei dem MDR mitteilte, breitet sich das Feuer derzeit nicht weiter aus. Betroffen sei eine Fläche von rund 5 Hektar. Die Leitstelle des Landkreises hob eine Gefahrenmitteilung inzwischen auf. Das Feuer war am frühen Nachmittag ausgebrochen. Um die Flammen zu bekämpfen, ist auch ein Löschflugzeug im Einsatz. In einer Munitionsfabrik nahe Rom hat es eine Explosion gegeben. Nach Angaben der Polizei läuft auf dem Fabrikgelände derzeit ein Großeinsatz. Weitere Einzelheiten sind noch nicht bekannt. Wie die Nachrichtenagentur ANSA berichtet, gehört die Munitionsfabrik dem deutsch-französischen Rüstungskonzern KNDS. Dort werde Munition mittleren und großen Kalibers für die Land- und Seeverteidigung produziert, aber auch Festbrennstoffe für Trägerraketen in der Raumfahrt. In Polen wird Benzin und Diesel vorübergehend günstiger. Die Regierung senkt ab Montag die Mehrwertsteuer auf Kraftstoffe von 23% auf 8%. Nach Angaben von Regierungschef Donald Tusk werden sich die Preise dadurch um rund 23 Cent pro Liter verringern. Die Regelung soll bis Ende des Monats gelten. Außerdem will die Regierung jeden Tag einen Höchstpreis für Sprit festlegen. Aktuell kostet Benzin in Polen 1,66 Euro pro Liter, beim Diesel sind es 1,88 Euro. Von der mutmaßlich russischen Desinformationskampagne Matroschka ist auch der Mitteldeutsche Rundfunk betroffen. Das haben Recherchen des MDR ergeben. Dabei waren in einem Datensatz auch Fake-Videos mit einem offiziellen MDR-Logo gefunden worden. Das Bundesamt für Verfassungsschutz ordnet die Beiträge der Kampagne zu. In den Videos werden Politikern unter anderem frei erfundene Straftaten vorgeworfen. MDR-Chefredakteurin Christine Bohmann verurteilte die Fälschungen als Angriff auf die Glaubwürdigkeit freier Medien. Der MDR stehe für verlässliche, faktenbasierte und unabhängige Berichterstattung und werde dieser auch weiterhin treu bleiben. In Leuna im Saalekreis ist einer der größten Batteriespeicher Deutschlands eingeweiht worden. Die Anlage soll überschüssigen Strom aus Wind- und Solaranlagen aufnehmen und bei Bedarf wieder ins Netz einspeisen. Nach Angaben des Unternehmens Münch Energie kann die Anlage derzeit 500 Megawattstunden Strom speichern. Das entspricht dem Jahresverbrauch von rund 140 Haushalten. Das waren die Nachrichten. Und damit zum Wetter und den Temperaturen von 17 Uhr. Es ist überall wolkenlos. Auf dem Brocken bei 21 Grad, Chemnitz 27, Dresden 28, Eisenach 29 Grad, ebenso in Erfurt. Fichtelberg wolkenlos 22 Grad, Gera 29, Görlitz 27, Halle und Leipzig 30, ebenso in Magdeburg und Meiningen 31 Grad. In der Nacht klar. Tiefstwerte 17 bis 11 Grad, örtlich bis 8 Grad. Morgen sonnig, nur einzelne Wolken, sehr heiß, Höchstwerte 31 bis 36 Grad. Am Sonnabend zunächst sonnig und heiß, Höchstwerte 33 bis 37 Grad. Am Abend in Sachsen-Anhalt Wolken und erste Schauer und Gewitter möglich.

0: B90 Richtung Weißenfels zwischen Schkopau und Merseburg und die B173 zwischen Falkenau und Oederan. Soweit der MDR-Verkehrsdienst, 18.04 Uhr.
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2: Und noch bis 19 Uhr für Sie im Studio. Stefan Rank, ich grüße Sie. Sachsen steht erneut vor einem Hitzewochenende. Die Waldbrandgefahr ist hoch, die Pegel der Flüsse niedrig und viele Menschen leiden unter den hohen Temperaturen. Bundesumweltminister Schneider will deshalb den Hitzeschutz zur Gemeinschaftsaufgabe von Bund, Ländern und Kommunen machen. Und auch in der sächsischen Landespolitik, da wird das Thema diskutiert, berichtet Beate Dietze aus Dresden.
3: Hitzeschutz ist hauptsächlich Sache der Kommunen. Es ist eine freiwillige Aufgabe und keine Pflicht. Das Land Sachsen unterstützt finanziell. Ralf Leimkühler, Geschäftsführer des Sächsischen Städte- und Gemeindetags.
4: Für die Kommunen ist es vor allen Dingen auch eine zusätzliche finanzielle Herausforderung. Die Kommunen brauchen also eine bessere allgemeine Finanzausstattung, um sich auch dem Thema zu widmen.
3: Die staatlichen Fördergelder für den Hitzeschutz, wie Verschattungen, Sprühnebelanlagen oder Trinkwasserbrunnen, werden nur zögerlich abgerufen. Der Großteil der Millionen liegt noch im Fördertopf. Die bürokratischen Hürden sind hoch und vielen Kommunen fehlt es schlicht an den erforderlichen Eigenmitteln. Die Linken im Landtag fordern jetzt einen landesweiten Aktionsplan. Andere Bundesländer hätten bereits Hitzeschutzpläne, darunter die Stadtstaaten, Hessen, aber auch das Saarland. In Sachsen laufe der Hitzeschutz dagegen noch unkoordiniert, kritisiert linke Fraktionschefin Susanne Schaper.
5: Jede Kommune macht vielleicht ein bisschen was, aber was genau weiß man nicht. Und deswegen muss das auch auf den Tisch landesweit und von da aus Maßnahmen abgestimmt werden.
3: So müssten beispielsweise für Krankenhäuser, Kitas, Schulen und Pflegeheime landesweit Schutzmaßnahmen getroffen werden. Rick Ulbricht von der CDU hält einen landesweiten Aktionsplan mit klaren Vorgaben für die Kommunen für nicht zielführend.
6: Wir haben schon Handlungsempfehlungen seitens des Sozialministeriums rausgegeben für das Thema Hitzeschutz. Also wir handeln da schon. Ich halte bloß nicht viel davon, dass wir nur immer mehr Papier produzieren. Es ist nicht zielführend, dass wir als Freistaat sagen, in der Kommune muss das und das umgesetzt werden. Das wissen die kommunalen Akteure immer am besten.
3: Hitzeschutz sehe in einer Kommune auf dem Erzgebirgskamm anders aus als in Dresden oder Leipzig. Hitzeschutz ist sinnvoll, sagt Franziska Schubert, Fraktionschefin der Bündnisgrünen im Landtag. Müsse aber immer zusammen mit Klimaanpassung gedacht werden.
7: Das fängt bei ganz einfachen Maßnahmen an, zum Beispiel der Überdachung oder der Verschattung von Parkplätzen. Da haben wir über viele Jahre auch ganz anders gebaut. Da gilt es umzudenken. Es ist nicht so, dass wir das nicht wissen. Wir wissen, was zu tun ist. Es fehlt am Willen und es fehlt auch an den finanziellen Ressourcen. Aber das kann man auch miteinander organisieren.
3: Aktuell ist der Hitzeschutz in aller Munde. Mit dem Herbst und Winter wird sich der öffentliche Fokus auf andere Themen richten. Doch der nächste Sommer kommt bestimmt.
2: Beate Dietze berichtete. Am 13. August, heute vor 65 Jahren, wurde die Grenze nach West-Berlin dicht gemacht. Die Führung in der DDR begann mit dem Bau der Berliner Mauer. 28 Jahre lang sollte sie Bestand haben und dann wurde sie geöffnet. Politiker und Zeitzeugen erinnerten heute in Berlin an den Tag, an dem die Mauer errichtet wurde. Annette Miersch dazu.
8: Einst schwangen sie hoch oben im Turm der Versöhnungskirche. Jetzt läuten die geretteten Glocken mitten auf dem ehemaligen Todesstreifen in einem Holzgerüst. Auf den Trümmern der Kirche steht inzwischen die Versöhnungskapelle, ein besonderer Ort aus Lehm und Holz und zur Erinnerung. Auch an den 13. August 1961. Dieses Datum sei eine geschichtliche Ikone, eine Zäsur, sagt Pfarrer Thomas Jeutner zur Begrüßung, der Tag, an dem der Bau der Mauer anfing.
9: Sie verwundete das Herz unserer Stadt. Sie trennte Straßen, Familien, Freunde, Liebespaare und die Gewalt an der Grenze zerstörte viele Leben. Und die es betroffen hat, trauern, lebenslang.
8: Politiker, Vertreter von Opferverbänden und Zeitzeugen sind gekommen. Im Halbdunkel der schlichten kleinen Kapelle sitzen sie dicht gedrängt. Berlins regierender Bürgermeister Kai Wegner erinnert an Schicksale und Geschichten, die mit dem Mauerbau verbunden sind.
10: Es sind diese Schicksale und Geschichten, die wir nicht vergessen dürfen. Es sind diese Schicksale, die uns mahnen. Mahnen, dass ein Leben in Freiheit, ein Leben in Demokratie,

0: Demokratie keine Selbstverständlichkeit ist.
1: 28 Jahre stand die Mauer, 37 Jahre schon ist sie wieder weg, gibt Bundestagspräsidentin Julia Klöckner in ihrer Rede zu bedenken und fragt, warum konnte das Bauwerk verschwinden, nicht aber die Mauer in den Köpfen?
2: Für Westdeutsche änderte sich mit der Einheit nicht allzu viel. Doch sie haben unterschätzt, wir haben unterschätzt, wie tiefgreifend die Umbrüche für die Landsleute waren. Für Ostdeutsche änderte sich mit der Einheit nahezu alles. Manche Erfahrungen des Übergangs wirken bis heute nach. Und wer sie verstehen will, der muss bereit sein, auch zuzuhören. Für alle Deutsche aber gilt, wir müssen verstehen wollen. Auch dafür übrigens gedenken wir heute. Auch dafür blicken wir zurück. Wir müssen aus unserer Geschichte lernen. Wir dürfen uns eben nicht in ihr verlieren.
1: Aufhorchen lässt schließlich das kurze Zeitzeugengespräch mit der Familie Hildebrand, dem Sohn und zwei Urenkelinnen des letzten DDR-Pfarrers in der Versöhnungskirche. Antonia Hildebrand, nach dem Fall der Mauer geboren, kritisiert, dass die deutsche Teilung längst nicht überwunden sei.
3: Das Prägnanteste ist einfach, dass die Ostdeutschen strukturell systematisch benachteiligt sind, auf Führungsebenen extrem unterrepräsentiert. Sie sind die Bevölkerungsgruppe europaweit, die am seltensten die Immobilie besitzt, in der sie selber leben. In Leipzig, wo ich auch zum Teil studiert habe, gehören 70% der Altbauten Westdeutschen. Ich stelle mir mal vor, wie das wäre, wenn in München 70% der Altbauten Ostland gehören würde, was dann für ein Theater wäre und Markus Söder würde ausrasten, zu Recht wahrscheinlich.
1: Besonders seltsam sei aus ihrer Sicht, dass sich dafür scheinbar niemand interessiere.
4: Annette Miersch berichtete. Könnten bald Raketen von Deutschland aus in den Orbit starten? Die Bundesregierung prüft den Aufbau einer eigenen Startbasis für Trägerraketen der Bundeswehr, um beispielsweise militärische Satelliten ins All zu befördern. Grundsätzlich gilt Deutschland wegen seiner dichten Besiedlung ja als nicht geeignet. Welche Möglichkeiten also gibt es? Das wollte Bianca Schwarz wissen.
5: Bundesverteidigungsminister Boris Pistorius von der SPD will ganz nach oben.
6: Ich erlebe immer wieder, wenn ich mit Menschen spreche, die nicht täglich mit Militär und Weltraum zu tun haben, dass dann die Frage kommt, was wollt ihr denn im Weltall? Ja, wir wollen gar nicht so unbedingt ins Weltall, aber es gibt keine gesicherte Kommunikation für unsere Streitkräfte ohne Satelliten im Weltall.
5: Bisher kreist nur eine Handvoll Bundeswehrsatelliten um die Erde und das soll sich drastisch ändern. Bis zu 1200 neue Satelliten sollen laut Pistorius in den nächsten Jahren im Orbit platziert werden. Problem? Bisher ist die deutsche Bundeswehr in der Frage ziemlich abhängig. Die meisten ihrer Satelliten sind über SpaceX, die Firma von Elon Musk, nach oben gelangt. Eigene Raketenstartplätze hat sie nicht.
6: Wir brauchen mehr Unabhängigkeit von den großen Tech-Konzernen. Wir brauchen mehr technologische Souveränität.
5: Der Traum also. Deutschland baut seine eigenen Satelliten und Transportraketen und dann schickt man sie von einem eigenen Startplatz aus in den Orbit. Nur, wo soll dieser Startplatz sein? Walter Pelzer ist der Generaldirektor der Deutschen Raumfahrtagentur. Und wenn Pistorius sagt, er möchte einen eigenen Raketenstartplatz, landet dieser Wunsch auf Pelzers Schreibtisch.
7: Wir haben als Europa nur einen einzigen Startplatz im Äquatorialbereich, das ist Kourou. Der ist auch noch in Südamerika, also nicht wirklich direkt um die Ecke. Wenn wir sehr, sehr schnell einen Satelliten von dort verbringen müssen, ist sehr, sehr schnell in Anführungsstrichen nur noch möglich.
5: Die Satelliten werden in Deutschland gebaut, in Frankreich auf ein Schiff verladen, dann nach Kourou in Französisch-Guyana gebracht. Das liegt zwar in Südamerika, gehört aber zu Frankreich und damit zur EU. Es herrscht also europäische Souveränität, aber es dauert ewig.
7: Wir haben auch in Europa, in Schottland, in Schweden und in Norwegen Startplätze, wobei Schottland und Norwegen seitens der Europäischen Union etwas problematisch angesehen wird, weil UK und Norwegen nicht Mitglieder der Europäischen Union sind.
5: Deutschland selbst gilt als zu dicht besiedelt. Wenn bei einem Start was schief geht, würde eine abstürzende Rakete fast zwangsläufig bewohntes Gebiet treffen. Aber die Nordsee? Grundsätzlich hält Walter Pelzer von der Deutschen Raumfahrtagentur Schwimmplattformen für eine gute Idee.
7: Das ist auch nichts komplett Neues und man ist natürlich dann sehr flexibel hinsichtlich seines Einsatzortes und wir als Raumfahrtagentur untersuchen das auch aktuell.
5: Aber bei Schwimmplattformen in der Nordsee ist er eher skeptisch. Für einen Raketenstart muss rundherum weiträumig gesperrt werden, nicht nur auf dem Wasser, sondern auch in der Luft.
7: Da ist auf der einen Seite London Heathrow, auf der anderen Seite Schiphol. Berlin ist nicht so weit entfernt, auch Frankfurt für den Flieger ist nicht so weit. Dann haben wir Rotterdam, Hamburg, Bremerhaven, Antwerpen, große Häfen. Das ist meiner Meinung nach sehr, sehr aufwendig, diese Bereiche dann freizumachen.
5: Deswegen denkt Pelzer auch über eine Plattform in internationalen Gewässern nach, beziehungsweise lieber nicht nur eine.
7: Gerade für die Bundeswehr, wenn man sich anguckt und man hätte meinetwegen eine Startplattform auf dem Festland, das ist für einen etwaigen Gegner kein so schwieriges Ziel.
5: Viele Plattformen, viele Möglichkeiten. Noch in diesem Jahr will die Deutsche Raumfahrtagentur bei der Suche nach einem souveränen Raketenstartplatz für die Bundeswehr erste Erfolge vermelden.
4: Der Bericht von Bianca Schwarz. Damit ist es 18.14 Uhr. 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Unser Top-Thema ist die im Internet aufgetauchten Fake-Videos einer Matrioschka, genannten mutmaßlichen russischen Desinformationskampagne. Da sind auch Videos des MDR betroffen. Die haben dann so ein offiziell anmutendes Logo. MDR-Chefredakteurin Christine Bohmann verurteilt diese Fälschungen und sagt, der MDR stehe für verlässliche, faktenbasierte und unabhängige Berichterstattung und bleibe dieser auch weiterhin treu. Weitere Meldungen jetzt mit Bernd Milde.
8: In Dresden hat es eine Bombendrohung gegen eine Studentenbar gegeben. Wie die Polizei dem MDR mitteilte, ging die Drohung per E-Mail in der Bar ein. Daraufhin rückten Polizeibeamte aus, um die Einrichtung in der Dresdner Südvorstadt zu durchsuchen. Es wurde jedoch keine Bombe gefunden. Die israelische Armee hat im Westjordanland einen palästinensischen Journalisten in seiner Wohnung festgenommen. Der Mann arbeitet für mehrere Medien, unter anderem für die französische Nachrichtenagentur AFP. Die Armee erklärte, er habe Terroranschläge unterstützt. Laut Menschenrechtsorganisation PPS sind damit inzwischen 40 palästinensische Journalisten von Israel festgenommen worden. In einem Chemnitzer Park hat eine vierköpfige Gruppe ein Hakenkreuz aus Holzlatten gelegt. Laut Polizei informierte eine Anwohnerin die Beamten. Sie kontrollierten die Gruppe. Gegen einen Mann lag ein offener Haftbefehl vor. Die weiteren Verdächtigen erhielten einen Platzverweis. Gegen das Quartett wird nun ermittelt. Das Wetter in der Nacht klar, 17 bis 8 Grad. Morgen sonnig, 31 bis 36 Grad. MDR aktuell Verkehrsdienst, A2 Richtung Berlin zwischen Königslutter und Rennau, Stau und stockender Verkehr nach Unfall. A4 Frankfurt Richtung Dresden, zwischen Jena-Göschwitz und Stadtroda, stockender Verkehr nach Unfall plus 10 Minuten. Die A4 Richtung Görlitz ist zwischen Niederseifersdorf und Kodersdorf nach Unfall gesperrt, zurzeit Stau bis Weißenberg. Vorsicht auf der A71 Richtung Sangerhausen, zwischen Oberhof und Gräfenroda liegt ein Rad auf der Fahrbahn. A72 Richtung Leipzig, zwischen Chemnitz Süd und Kreuz Chemnitz 5 Kilometer stockender Verkehr plus 15 Minuten. Nach Unfällen sind gesperrt die B62 Ortsumgehung Bad Salzungen-Leimbach, die B190 Richtung Weißenfels zwischen Schkopau und Merseburg und die B173 zwischen Falkenau und Oederan. Im Vogtlandkreis ist die Straße zwischen Taltitz und Unterloser wegen eines Feuerwehreinsatzes gesperrt. Soweit der MDR aktuell Verkehrsdienst, 18.17 Uhr.
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4: Sie galt als eines der bekanntesten Gesichter der zweiten Trump-Regierung. Jetzt aber verlässt Caroline Leavitt überraschend ihren Posten als Sprecherin des Weißen Hauses. Ende August soll schon Schluss sein, offiziell, weil die 28-Jährige mehr Zeit mit ihrer Familie verbringen möchte. Aber ihr Rückzug sorgt in Washington auch für Spekulationen, weil bislang zum Beispiel keine Nachfolgeregelung gefunden ist. Und Leavitt war ja weit mehr als nur eine klassische Regierungssprecherin. Sie hatte engen Zugang zu Donald Trump, beherrschte seine politische Sprache und machte die Pressebriefings dann zugleich zur Bühne für die Botschaften der Regierung. Über ihren Rückzug habe ich mit unserem Korrespondenten in Washington, Carsten Kühntopp, gesprochen.
10: Ja, hallo.
4: Ja, das ist eine Meldung, die vermutlich alle kalt erwischt hat, oder? Wie überraschend kommt denn dieser Rückzug jetzt und wie glaubwürdig vor allem ist die offizielle Begründung?
10: Kam überraschend, ja, das stimmt. Was die Begründung angeht, halte ich das für sehr glaubwürdig. Caroline Leavitt ist im Mai zum zweiten Mal Mutter geworden, kam jetzt vor kurzem erst aus dem Mutterschutz zurück und ihr Job ist schlicht einer der härtesten der Welt. Es ist also die Regel, dass diese Pressesprecher nicht sehr lange durchhalten. Ich habe mal nachgeschaut, seit dem Zweiten Weltkrieg gab es 30 Personen, die als Hauptpressesprecher des Weißen Hauses dienten. Nur 8 davon blieben für eine ganze Wahlperiode. Periode und nur 5 dienten für die gesamte Zeit, die ihr jeweiliger Arbeitgeber, der Präsident, im Amt war. Es ist allerdings eher üblich, dass man nach den Zwischenwahlen geht, nicht kurz davor.
4: Levitt hatte ja von Beginn an wirklich direkten Zugang zum Präsidenten. Sie war ständig in Trumps unmittelbarer Nähe. Wie wichtig war sie innerhalb des Machtapparats des Präsidenten?
10: Ihre Rolle und wie sie die ausgeführt hat, ist nicht ungewöhnlich. Pressesprecher sind immer die engsten, der engen Mitarbeiter eines US-Präsidenten und haben so viel Zugang wie wahrscheinlich kaum jemand sonst in der Regierung. Das war bei ihr nicht anders. Sie hatte in dem Sinne keine eigene Macht. Sie hat ja Politik nicht geformt. Sie war das Sprachrohr, das Megafon des Präsidenten, nicht mehr und auch nicht weniger.
4: Aber sie hat diese Rolle natürlich auch, ich würde sagen, fast komplett neu definiert. Also konfrontativ gegenüber klassischen Medien, sehr stark auf Social Media und regierungsnahe bzw. neuen Medien ausgerichtet. Hat die damit nicht auch zu einem gehörigen Teil dazu beigetragen, die Glaubwürdigkeit in Politik zu untergraben oder wenigstens diese Grenze zwischen politischer Kommunikation und Kampagnenmodus zu verwischen?
10: Ihr Stil glich dem des Mannes, dem sie gedient hat oder immer noch dient, immer kämpferisch, selten versöhnlich, häufig ausfallend, beleidigend, herabwürdigend und ohne mit der Wimper zu zucken hat sie auch die zahllosen Unwahrheiten und Lügen verbreitet, die ihr Boss erzählt, stets schlagfertig, stets scharfzüngig. Leute wie Levitt und auch andere Mitglieder der Regierung wissen, ihr Chef verbringt jeden Tag Stunden vor dem Fernseher und er beurteilt die jeweilige Performance seiner Leute vor der Kamera. Man nennt das hier playing for an audience of one. Also sie spielen für ein Publikum, das aus nur einem Menschen besteht. Und Trump hat immer wieder klargemacht, wie sehr ihm die Performance von Caroline Levitt vor den Kameras gefallen hat. Genauso wie sie es gemacht hat, wollte er es haben.
4: Jetzt gilt Levitt aber natürlich auch im MAGA-Kosmos als absoluter Megastar. Die ist medienwirksam, die ist jung, bedingungslos loyal. Wir haben es gerade angesprochen. Wie schwer ist das für Trump jetzt gerade mit Blick auf die Zwischenwahlen im November, sie zu ersetzen? Und wer könnte es werden?
10: Weiß ich nicht. Wird sicherlich jetzt irgendwann kommen und da wird sich sicherlich schon jemand finden. Aber der Zeitpunkt ist wirklich unglücklich. Wir sind jetzt noch nicht mal 100 Tage vor den Zwischenwahlen. Und die Tatsache, dass nicht sofort ein Nachfolger, eine Nachfolgerin präsentiert wurde, zeigt auch, wie überraschend diese Entscheidung kam. Man konnte sie letztlich nicht vorbereiten.

0: Wegen des niedrigen Wasserstands in der Donau muss Rumänien jetzt sein Atomkraftwerk Cernavoda ganz herunterfahren. Bisher lief ja noch ein Reaktor. Das Land hatte alles versucht, diesen mit ungewöhnlichen Maßnahmen in Betrieb zu halten, aber der Flusspegel ist jetzt endgültig zu niedrig. Damit fällt ein Fünftel der Stromproduktion ganz Rumäniens aus. Wie die Menschen in Rumänien mit dieser Energiekrise umgehen, berichtet Silke Hane.
1: Im kleinen Dorf Scoarța, 4 Autostunden von Bukarest entfernt, ist nachts nicht viel los. Ab und zu fährt ein Auto durch, ansonsten herrscht Ruhe. Und seit Anfang August ist es ab Mitternacht in Scoarța auch zappenduster. Um Energie zu sparen, wird nachts die Straßenbeleuchtung ausgeschaltet, erklärt Scoarțas Bürgermeister Ion Grigore Stamatoiu. Jeder muss sparen und wir als Gemeindeverwaltung haben einige Maßnahmen ergriffen, konkret verkürzte Betriebszeiten der Straßenbeleuchtung. Wir haben die Beleuchtung um 4 Stunden reduziert, von 0 Uhr bis 4 Uhr morgens ist sie ausgeschaltet. Die Idee, sagt Stamatoiu, hätten einige Dorfbewohner gehabt. Entsprechend hoch ist die Akzeptanz in der Bevölkerung. Es beeinträchtigt uns nicht, denn abends funktioniert die öffentliche Straßenbeleuchtung. Und nachts ab 23:30, wenn sie ausgeschaltet wird, haben wir keinen Grund, auf der Straße unterwegs zu sein. Schon seit 2 Wochen ist die Energie in Rumänien knapper als sonst. Im einzigen Atomkraftwerk Cernavoda wurde Ende Juli der 1. Reaktorblock heruntergefahren. Das Land hatte versucht, den 2. Reaktor mit ungewöhnlichen Maßnahmen in Betrieb zu halten. In der Donau wurden kürzlich mit Steinen beladene Lastkähne versenkt, um mehr Wasser zum Kraftwerk zu leiten. Zuvor hatte die Armee einen Felsen gesprengt, ebenfalls um mehr Wasser zum Kraftwerk zu schaffen. Dadurch konnte der Betrieb des 2. Reaktors um ein paar Tage verlängert werden. Jetzt aber musste auch der heruntergefahren werden, erklärte am Vormittag Christian Buschoi, Staatssekretär im rumänischen Energieministerium. Grund dafür ist die geringe Durchflussmenge der Donau bzw. der niedrige Wasserstand, der für den Betrieb der Kühlpumpen erforderlich ist. Daher wurde heute Morgen mit der schrittweisen Abschaltung von Block 2 begonnen. Seit dem Vormittag ist Cernavoda nun vom Netz. Damit fallen 20% des rumänischen Strombedarfs aus. Laut Christian Buschoi können diese aber kurzfristig ersetzt werden. Die 680 bis 700 Megawatt, die Block 2 in Cernavoda durchschnittlich produziert, werden wir hauptsächlich durch Importe ausgleichen. In diesen Tagen hilft uns auch die Windenergie. Für die kommende Woche haben wir, falls nötig, Block 4 des Kohlekraftwerks Rovinar mit rund 300 Megawatt in Reserve. Rumänien hat die Europäische Kommission inzwischen informiert, dass es wegen der Energiekrise die Stilllegung einiger Kohlekraftwerke verschieben möchte. In Rovinar laufen aktuell 2 Blöcke. Der Direktor des Kohlekraftwerks ist Marius Büsker. Er rechnet damit, dass schon am Montag 1. Block zurück ans Netz geht. Wir sind bereit. Der Block ist in gutem technischen Zustand. Die Mitarbeiter sind vorbereitet, um wieder hochzufahren. In der aktuellen Energiekrise wird Rumänien aber auch nicht umhinkommen, mehr Energie als üblich zu importieren, zum Beispiel aus Ungarn und Bulgarien. In den Nachbarländern ist die Lage aktuell wieder etwas entspannter. Im Atomkraftwerk im ungarischen Pocs sind seit vorgestern wieder 2 Turbinen in Betrieb. Das bulgarische Atomkraftwerk Kozloduy läuft ohne Einschränkungen.
0: Soweit der Bericht von Silke Hane. Und wir gehen ins Nachbarland, denn wer zum nächsten Eurovision Song Contest reisen möchte, für den geht es diesmal nach Burgas. Jetzt ist die Entscheidung gefallen. Die Hafenstadt und die umliegenden Badeorte, wie etwa der international bekannte Sonnenstrand, gelten als Bulgariens maritime Partyzone. Clemens Fehrenkotte berichtet.
2: Die Hauptstadt Sofia geht leer aus. Der Badeort Burgas am Schwarzen Meer macht das Rennen um den Austragungsort des Eurovision Song Contests in Bulgarien. Dies teilten das bulgarische nationale Fernsehen und die European Broadcasting Union EBU am Vormittag mit. Damit entschieden sich die Veranstalter für die 200.000 Einwohner große Hafenstadt, die als touristischer Anziehungspunkt im Südosten Bulgariens gilt. Beim diesjährigen Eurovision Song Contest in Wien hatte die bulgarische Sängerin Dara mit ihrem Song Bangaranga das Songfestival gewonnen und damit Bulgarien zum nächsten Austragungsland des Eurovision Song Contests gemacht. Bei der Entscheidung zwischen der 2-Millionen-Hauptstadt Sofia, die von einem bürgerlich-liberalen Bürgermeister regiert wird, und der deutlich kleineren Touristenhochburg Burgas am Schwarzen Meer dürften bulgarischen Medien zufolge auch innenpolitische Gründe eine Rolle gespielt haben. So habe der langjährige ehemalige Staatspräsident und jetzige Ministerpräsident Bulgariens, Rumen Radev, der ein Mitte-Links-Bündnis anführt, die Ausrichtung des Contests in Sofia dem bürgerlich-liberalen Bürgermeister der Hauptstadt nicht überlassen wollen. Die diesjährige Eurovision Song Contest-Gewinnerin Dara hatte noch für Sofia als Austragungsort geworben, mit den Worten: Sofia, Sofia aus vielen Gründen, aber vor allem, weil man von Sofia aus wirklich schöne Orte besuchen kann.
0: So, wirklich schöne Orte, also muss ja gar nicht Bulgarien sein, wir können ja auch in Mitteldeutschland bleiben. Grit Krämer im MDR-Wetterstudio, ich glaube, hier bei uns scheint quasi überall die Sonne, oder?
3: Ja, und wir haben auch sommerliche Werte, 30 Grad, und wir haben auch Badetemperaturen, die mit dem Schwarzen Meer ganz gut mithalten können. Unsere Badeseen melden 23 bis 25 Grad verbreitet. Ein bisschen frischer ist es im Ahrenssee im Norden von Sachsen-Anhalt mit 21 Grad. Also alles fein, hochsommerlich bei uns, auch die Nacht. Die bringt Temperaturen zwischen 15 und 10 Grad. In den Innenstädten bleibt es wärmer mit runden 17 Grad.
0: Und immerhin, wir haben ja noch Sommerferien. Yippie. Also da passt das Wetter. Wie sieht das in der Nacht aus und vor allem, wie geht es dann durch die nächsten Tage?
3: Die Nacht erwähnte ich gerade. Ich sag gern nochmal 15 bis 10 Grad, 17 Grad in den Innenstädten. Und morgen dann schon wieder ein richtiger Hitzetag. Wahrscheinlich zu warm für viele, 30 bis 36 Grad. Viel Sonne, 15 Stunden lang, mehr geht ja jetzt gar nicht mehr. Und der Samstag, der wird dann unser Hitzepeak werden mit 32 bis 37 Grad. Diese Werte kommen wieder aus der Region, aus der Mittelmeerregion, wo in Spanien und Frankreich heute auch wieder 40 Grad größtenteils oder recht verbreitet zumindest erreicht wurden. Ganz so warm wird es bei uns nicht, aber es reicht mit diesen 37 Grad am Samstagnachmittag. Mehr wird es nicht geben, denn nachmittags, abends ziehen dann aus Nordwesten die ersten dichten Wolken herein. Das trifft vor allem die Altmark. Da könnte es hier und im Harz dann auch am Sonnabendabend erste Hitzegewitter geben.
0: Also wenn du mir mit 17 Grad kommst, woher soll ich wissen, dass du ernsthaft die Nacht meinst? So, und jetzt hatten wir vorhin noch, das fand ich ganz interessant, das wird aber auch eine recht trockene Hitze, ne?
3: Ja, das ist das Gute daran. Also diese Schwüle, die wird nur ein paar Stunden dann da sein am Sonnabend, Sonnabendnacht, während es am Sonntag dann schon eine Kaltfront gibt von einem Tief, die aber mit kühlerer Luft einhergeht und vor allem auch einzelne Schauer und Gewitter durch unsere drei Länder jagt. Und dann wird es wechselhaft am Montag und sehr viel kühler weitergehen.
0: So ist es. Grit Krämer im MDR-Wetterstudio, vielen Dank. Wir schauen noch schnell auf das, was uns in der nächsten halben Stunde beschäftigt. Positive Begegnungen gibt es derzeit in Magdeburg. Unter dem Motto findet gerade Europas größte HIV-Selbsthilfekonferenz statt. Und wir schauen nach Sachsen-Anhalt. Da gibt es die Entscheidung. MDR-Wahlexperte Jens Hänisch informiert uns über die neuesten Newsletter zur bevorstehenden Landtagswahl.
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5: Um 18.30 Uhr mit Bernd Milde. Ein Waldbrand bei Bennekenstein im Harz ist vorerst unter Kontrolle. Wie die Polizei dem MDR mitteilte, breitet sich das Feuer derzeit nicht weiter aus. Betroffen sei eine Fläche von rund 5 Hektar. Die Leitstelle des Landkreises hob eine Gefahrenmitteilung inzwischen auf. Das Feuer war am frühen Nachmittag ausgebrochen. Um die Flammen zu bekämpfen, ist auch ein Löschflugzeug im Einsatz. Nach der missglückten Katastrophenschutzübung im Ilm-Kreis am vergangenen Wochenende gibt es Streit zwischen dem Thüringer Innenministerium und dem Ilm-Kreis. Landrätin Petra Enders hatte es als nicht zeitgemäß bezeichnet, dass Leitstellen per Fax über den Notfall im Sandbergtunnel informiert worden waren. Aus dem Ministerium heißt es, bundesweit werde das Fax in solchen Situationen eingesetzt. Es sei ein sicheres und weit verbreitetes Kommunikationsmittel. Das Land sieht seinerseits die Schwachstellen bei der kleinteiligen Struktur der Rettungsleitstellen. Von der mutmaßlich russischen Desinformationskampagne Matroschka ist auch der Mitteldeutsche Rundfunk betroffen. Das haben Recherchen des MDR ergeben. Dabei waren in einem Datensatz auch Fake-Videos mit einem offiziellen MDR-Logo gefunden worden. Das Bundesamt für Verfassungsschutz ordnet die Beiträge der Kampagne zu. In den Videos werden Politikern unter anderem frei erfundene Straftaten vorgeworfen. MDR-Chefredakteurin Christine Bohmann verurteilte die Fälschungen als Angriff auf die Glaubwürdigkeit freier Medien. Der MDR stehe für verlässliche, faktenbasierte und unabhängige Berichterstattung und werde dieser auch weiterhin treu bleiben. Die israelische Armee hat nach der Siedlergewalt der letzten Tage ein Sperrgebiet nahe der palästinensischen Stadt Nablus ausgerufen. Wie die Streitkräfte mitteilten, sollen, anders als ursprünglich geplant, betroffene palästinensische Familien nun doch nicht aus ihren Häusern geräumt werden. Stattdessen versuche man, Störungen des Alltagslebens von Bewohnern in der Region zu vermeiden. Israelische Siedler hatten zuvor ein palästinensisches Dorf belagert und blockiert. Der US-Botschafter in Israel, Mike Huckabee, verurteilte die Siedler als israelische Terroristen. Ein Touristenboot ist vor der Küste des türkischen Urlaubsorts Fethiye in Brand geraten. Wie die staatliche Nachrichtenagentur Anadolu berichtet, sind 115 Menschen mit Rettungswesten ins Meer gesprungen. Anschließend seien sie von der Küstenwache an Land gebracht worden. 11 Personen hätten im Krankenhaus behandelt werden müssen. Das waren die Nachrichten. Und das Wetter. Mit den Temperaturen von 18 Uhr, es ist überall wolkenlos. In Artern bei 31 Grad, Dresden 27, Eisenach 30, Erfurt 29 Grad, Gardelegen 30, Hoyerswerda 28, Magdeburg 30, Neuss am Rennweg 26 Grad, Oschatz 29, Plauen 30, Wernigerode 29 und Wittenberg 28 Grad. In der Nacht klar, Tiefstwerte 17 bis 11, örtlich bis 8 Grad, morgensonnig, nur einzelne Wolken, sehr heiß. Höchstwerte 31 bis 36 Grad. Am Sonnabend zunächst sonnig und heiß, Höchstwerte 33 bis 37 Grad. Am Abend in Sachsen-Anhalt Wolken und erste Schauer und Gewitter möglich. MDR aktuell Verkehrsdienst. A2 Richtung Berlin zwischen Königslutter und Rennau, Stau und stockender Verkehr plus 15 Minuten. A4 Frankfurt Richtung Dresden zwischen Jena-Göschwitz und Stadtroda, stockender Verkehr nach Unfall plus 10 Minuten. Die A4 Richtung Görlitz ist zwischen Niederseifersdorf und Kodersdorf nach Unfall im Baustellenbereich gesperrt, zurzeit Stau bis Weißenberg. A72 Richtung Leipzig zwischen Chemnitz Süd und Kreuz Chemnitz 5 Kilometer stockender Verkehr. Eine Viertelstunde dauert es da länger. Nach Unfällen sind gesperrt die B62 Ortsumgehung Bad Salzungen, Leimbach, die B91 Richtung Weißenfels zwischen Schkopau und Merseburg und die B173 zwischen Falkenau und Oederan. Soweit der MDR aktuell Verkehrsdienst 18.34 Uhr.
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0: Am Mikrofon begrüßt Sie Stefan Rank. Mit HIV leben, das bedeutet heute ja eigentlich medizinisch was völlig anderes als noch vor einigen Jahrzehnten. Dank moderner Therapien können Betroffene in der Regel gut und lange leben. Und trotzdem sind Vorurteile, Ängste und Diskriminierung noch immer Teil des Alltags. Das zu ändern, hat sich die größte europäische Selbsthilfekonferenz zum Leben mit HIV mit dem schönen Namen Positive Begegnung in Magdeburg zum Ziel gesetzt. Rund 400 Menschen kommen da bis Sonntag zusammen und das Motto Positiv leben, grenzenlos und solidarisch. Mit dem Mitorganisator Ian Parrington-Fester habe ich vor der Sendung darüber gesprochen.
6: Hallo.
0: Herr Parrington-Fester, wenn Sie mal auf Ihren eigenen Alltag schauen, wie lebt sich's denn im Jahr 2026 mit HIV und welche Ängste begleiten Menschen nach einer Diagnose heute denn überhaupt noch?
6: Also ich selber habe keine Probleme damit, aber wir haben hier von der Deutschen AIDS-Hilfe vor 12 Jahren ungefähr das Buddy-Projekt ins Leben gerufen, wo eben Langzeitinfizierte im Peer-to-Peer-Neuinfizierten gegenüberstehen und ihre Erfahrungen eben mit diesem Virus austauschen können. Und da sehe ich also nach wie vor, wenn jemand heutzutage positiv mit HIV diagnostiziert wird, dass nach wie vor Ängste vorhanden sind, wie in den 80ern auch. Ne? Also Angst vor Ausgrenzung, Angst vor Jobverlust, wie geht die Familie damit um, wie geht der Partner damit um und so weiter und so fort. So, und die müssen wir dann wieder so ein bisschen zurückholen und zeigen, dass sich im Grunde genommen heutzutage, wenn diese Diagnose kommt, solange man die Therapie einhält und so weiter, kann man ein ganz normales Leben führen.
7: Ja, Sie haben es gerade angesprochen, weil sich da eben medizinisch so viel verändert hat, offensichtlich hat ja aber die Gesellschaft da nicht Schritt gehalten, ne? Oder erleben quasi Menschen mit HIV ja immer noch Ressentiments und Diskriminierung. Können Sie erklären, mal in was für einer Situation Sie das so ganz besonders bemerken?
6: Also das ist oftmals, also merkwürdigerweise in der schwulen Community ist es so häufig, bei jungen Leuten stelle ich das fest. Also wenn jemand da also sich outet, HIV-positiv zu sein, dann geht man so ein bisschen auf Abstand. Ne? Mhm. Und man ist nicht so von vornherein integriert, wie sich das eigentlich gehören müsste. Und von daher ist das also nach wie vor ein Problem. Und vor allen Dingen, was mir aufgefallen ist, man hat im Grunde genommen den Kontakt zu HIV irgendwie verloren und hat immer noch die alten Bilder im Kopf von den 80ern. Ne? Ja. Also Rock Hudson oder Freddie Mercury und so weiter. Das schwebt noch in den Köpfen rum. Ne? Ja. Und das aus den Köpfen rauszukriegen, das ist natürlich eine Mammutaufgabe auch. Ne? Und
7: war tatsächlich auch eine Frage, die ich mir so aufgeschrieben hatte. Ne? Also gerade dass viele Menschen, glaube ich, beim Thema HIV wirklich noch diese Bilder aus den 80er und 90ern im Kopf haben. Können Sie mal beschreiben, wie so eine HIV-Behandlung heute eigentlich aussieht und wie stark das den Alltag eines Betroffenen eigentlich noch beeinflusst?
6: Alle 3 Monate mache ich eine Untersuchung. Da wird Blut abgenommen und da werden die ganzen Werte untersucht und unter anderem eben auch der HIV-Status. Und der ist nach wie vor unter der Nachweisgrenze. Also das ist schon mal ein sehr großes Plus. Aber man muss wirklich regelmäßig die Tabletten nehmen, sonst würden sich auch unter Umständen Resistenzen bilden. Und das ist natürlich ein Problem, wenn man das nicht einhält. Ansonsten lebt man völlig normal.
7: Also heißt das also quasi, in den meisten Fällen ist das ja keine Diagnose mehr, die heutzutage automatisch mit einer stark verkürzten Lebenserwartung verbunden ist. Was bedeutet das für Sie ganz persönlich, als auch als älterer Mann mit HIV zu leben? Kommen da vielleicht mit dem Älterwerden auch so nochmal neue Herausforderungen dazu?
6: Ja, die Herausforderungen sind im Grunde genommen, das sehe ich jetzt selber als alter schwuler Mann. Ich sehe das auch in meinem Umfeld, dass sehr viele Leute, also in meinem Alter, die auch schon langzeitinfiziert sind, also die aus den 80ern, nicht? Die sind jetzt so in meinem Alter und die haben einfach keine Lust mehr, sich nochmal zu outen. Ne? Also ob das nun in die Pflege geht oder ins Pflegeheim oder was weiß ich. Also die ziehen sich dann lieber zurück, vereinsamen und oftmals verbunden mit Altersarmut auch. Nicht? Und das ist wirklich ein Problem heutzutage.
7: Umso wichtiger ist es ja dann tatsächlich, dass solche Selbsthilfekonferenzen und ein Austausch untereinander gelingt. Sie sind jetzt in Magdeburg zusammengekommen, rund 400 Menschen treffen da aufeinander mit HIV. Was hat das für Sie für eine Bedeutung?
6: Ich meine, bei uns ist das nach wie vor Thema insofern, dass es eben nach wie vor Diskriminierung gibt, worüber wir ja schon gesprochen haben. Aber auch, dass man einfach Leute trifft, wie sie mit HIV eben umgehen, wie sie ihren Alltag gestalten, auch für junge Leute. Ne? Oute ich mich gegenüber meinen Kollegen oder gegenüber meinem Freundeskreis oder nicht? Und das sind alles so Sachen, die hier eben auch offen angesprochen werden. Und mein Thema ist eben HIV im Alter werden und dass das da also nach wie vor Möglichkeiten gibt, auch gut zu leben und vernünftig auch mit diesem Thema umzugehen, auch mit HIV im Alter.
7: Das sagt Ian Parrington-Fester, einer der Organisatoren der positiven Begegnungen, also der größten europäischen Selbsthilfekonferenz zum Leben mit HIV, die heute in Magdeburg startet. Herzlichen Dank und gutes Gelingen Ihnen.
6: Ja, danke schön.
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8: Mit der Jan Günther und mit den Schwimm-Europameisterschaften in Paris. Dort sind die ersten Medaillenentscheidungen des Abends in den letzten Minuten gefallen. Und die Informationen dazu kommen nun live aus Paris von Lars Becker.
9: Und da gilt es erstmal einen Weltrekord zu würdigen, den zweiten dieser Europameisterschaften in Paris. Wieder aufgestellt von der Italienerin Sara Curtis. Gestern schon 50 Meter Rücken über die Sprintdisziplin oder die Sprintstrecke in der Rückendisziplin. 23 Hundertstel schneller als der vorherige Weltrekord. Und den hat sie heute im Finale nochmal um weitere 7 Hundertstel nach unten gedrückt auf jetzt 26,56 Sekunden. Ist natürlich hier in der Halle gefeiert worden. Obwohl sie mit ihrem Triumph, mit diesem Weltrekord und natürlich auch mit dem Europameisterin-Titel eine Französin auf Position 2 verdrängt hat. Großer Jubel hier in der Halle. Zuvor das erste Finale des Abends, das erste auch mit deutscher Beteiligung. Kai Winkler, 100 Meter Schmetterling. Der Burschi, 1,97 großer Schlags, in den USA geboren, in den USA auch aufgewachsen. Sein Vater Dirk. Er ist in Deutschland geboren, er hat beide Staatsbürgerschaften, spricht zwar nur Englisch, aber seit 2024, kurz vor den Olympischen Spielen, startet er für Deutschland, gab den Startrechtwechsel und er ist hier als Sechster ins Ziel gekommen. Das ist eine gute Leistung für ihn, gilt als eines der großen Talente im deutschen Schwimmen, inzwischen eben seit 2024 auf den kurzen Schmetterlings- und Freistilstrecken. Sein erstes Solofinale auf Platz 6 erledigt. Wir sehen nachher noch für mich die spannendste Geschichte des Abends über 200 Meter Schmetterling. Linda Roth, 18 Jahre alt, hat sich in ihr erstes großes Finale geschwommen mit einer hervorragenden persönlichen Bestzeit. Schwimmt hier gegen die Elite. Mit einer Medaille wird es mit an Sicherheit grenzender Wahrscheinlichkeit nichts werden. Aber dass sie allein dabei ist, dass sie das alles hier so cool handelt, das ist schon wirklich aller Ehren wert.
8: Ja, und damit springen wir aus Paris nach Birmingham zu den Leichtathletik-Europameisterschaften. Dort führt Zehnkämpfer Leo Neugebauer nach 8 von 10 Disziplinen. Beim Stabhochsprung hatte sich das Wettkampfgericht vertan und statt 4,80 Meter zunächst 4,70 Meter aufgelegt. Neugebauer benötigte für einen letztendlich gültigen Versuch über diese Höhe somit 5 Anläufe. Mehr von Irina Knepp.
10: Mehrere Messfehler des Kampfgerichts haben den Weltmeister in mehrere Extraversuche gezwungen. Am Ende überquerte Leo Neugebauer 4,90 Meter und führt den Zehnkampf vor den abschließenden beiden Disziplinen weiter an. Das Stabhochsprung-Chaos hat aber Nerven und Kraft gekostet, die später möglicherweise fehlen. Niklas Kaul war davon nicht betroffen und überquerte dieselbe Höhe wie Neugebauer. Als Gesamtvierter hat er heute Abend beste Medaillenchancen. Im Speerwurf ist Julian Weber die große Medaillenhoffnung. Er qualifizierte sich ohne Probleme direkt mit dem ersten Versuch und der besten Weite fürs Finale. Direkt gefolgt von Nick Tum. Ohne Fehlversuch erreichte auch Hochspringerin Christina Honsel das Finale.
8: Ja, und ich kann noch ergänzen, dass sich der Thüringer Speerwerfer Thomas Röhler nicht für das Finale qualifiziert hat. Der Olympiasieger von 2016 kam im dritten Versuch auf 79,02 Meter. Diese Weite hätte zum Weiterkommen gereicht, weil Röhler jedoch die linke Linie des Anlaufkorridors mit dem Fuß berührte, wurde der Wurf als ungültig gewertet. Mit Röhler sprach Claudia Hogestrat.
11: Thomas Röhler, es hat ganz, ganz knapp nicht fürs Finale gereicht. Ich glaube, der Letzte, der ungültig erklärt wurde, der hätte gereicht. Wie bitter ist das gerade für Sie?
12: Ja, das Leben findet nicht im Konjunktiv statt. Und es war eine technische Entscheidung, zur linken Seite zu gehen, weil ich wusste, dass in dieser Saison mit dem hohen Tempo noch Probleme Richtung Linie herrschen. Und was mir hilft, ist ein Stück weit den Raum nach links zu begrenzen. Jetzt waren es ein paar Millimeter, die am Ende gefehlt haben. Ob es im Finale dann richtig gut funktioniert hätte, ist das nächste Konjunktiv. So funktioniert es nicht. Ich freue mich persönlich sehr, dass ich an den Europameisterschaften teilgenommen habe, nach 6 extrem schwierigen Jahren. Ich glaube, das ist für mich persönlich ein Meilenstein Richtung Los Angeles. Nichtsdestotrotz will man natürlich an so einem Tag auch ins Finale und will dann sein Bestes geben.
11: Sie haben es schon gesagt, ne? Sie haben eine Leidenszeit hinter sich, Rückenprobleme, Borreliose, alles Mögliche. Und jetzt ist auch Ihr Olympiasieg ist 10 Jahre her. Wie hart waren diese Jahre, in denen Sie so zurückgeworfen waren und so viel kämpfen mussten? Wie schwer war das?
12: Wie soll man das messen? Wie schwer? Ne? Wo ist da die Baseline? Wo ist da Null? Ich habe jeden Tag sehr, sehr ehrlich angegangen, habe realisiert, du hast ein Problem, du musst es lösen. Das kreiert eine neue Challenge und im Endeffekt eine Aufgabe. Wir sind alle Menschen. Gesundheit ist unser höchstes Gut und ich habe ein Ziel. Das ist es, auch nach dem Sport noch ein gesunder Papa in der Familie zu sein. Und ich glaube, das ist es, was zählt. Das habe ich geschafft. Bin wieder auf Europaebene hochgekommen und jetzt bin ich guter Dinge nach einem guten Winter, dass wir nächstes Jahr noch mal ein paar schöne Würfe erleben können.
8: Das sagt Speerwerfer Thomas Röhler.
0: Der Sport mit Jan Günther, 18.45 Uhr ist es. 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Unsere Topmeldung zur Stunde noch immer die im Internet aufgetauchten Fake-Videos dieser Matrioschka genannten mutmaßlichen russischen Desinformationskampagne. Auch der MDR ist davon betroffen. Da gibt es so offiziell anmutende MDR-Logo bespielte Videos. MDR-Chefredakteurin Christine Bohmann verurteilt diese Fälschungen und sagt, der MDR stehe für verlässliche, faktenbasierte, unabhängige Berichterstattung und bleibe dieser auch weiterhin treu. Bernd Milde hat weitere Meldungen für Sie.
5: In der Demokratischen Republik Kongo ist eine weitere Provinz von Ebola betroffen. Laut der Gesundheitsbehörde Afrika, die CDC, tritt die Krankheit damit inzwischen in 6 Provinzen auf. Werde der Ausbruch nicht gestoppt, steige das Risiko, dass die Krankheit in die Nachbarstaaten eingeschleppt werde. Das UN-Hochkommissariat für Menschenrechte hat ein neues türkisches Gesetz kritisiert, das lange Haftstrafen für Minderjährige ermöglicht. Die UN-Organisation erklärte, gemäß den Menschenrechtsnormen dürften Kinder nur als letztes Mittel und für die kürzestmögliche Dauer inhaftiert werden. Das Gesetz sieht für Kinder bis zu 18 Jahre Haft vor, für Jugendliche bis zu 27 Jahre. Bei einem Großbrand auf einem Bauernhof in Baden-Württemberg sind 13 Menschen verletzt worden. Wie die Polizei mitteilte, gingen 2 Ställe und ein ungenutztes Wohnhaus in Flammen auf. Weitere Gebäude wurden durch explodierende Gasflaschen beschädigt. In einem der Ställe kamen außerdem 22 Kühe und 4 Kälber zu Tode. Das Wetter in der Nacht klar, 17 bis 8 Grad, auch morgen sonnig, 31 bis 36 Grad. MDR aktuell Verkehrsdienst, A2 Richtung Berlin, zwischen Königslutter und Rennau Stau und stockender Verkehr. A4 Frankfurt Richtung Dresden, zwischen Jena-Göschwitz und Stadtroda stockender Verkehr, plus 10 Minuten. Die A4 Richtung Görlitz ist zwischen Niederseifersdorf und Kodersdorf nicht mehr gesperrt. Die Unfallstelle ist geräumt, aber es gibt noch Stau bis Weißenberg. Nach Unfällen sind gesperrt die B62 Ortsumgehung Bad Salzungen Leimbach und B91 Richtung Weißenfeld zwischen Schkopau und Merseburg. Soweit der MDR aktuell Verkehrsdienst, gleich 18.48 Uhr.
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0: So, 18.48 Uhr ist es und ich habe Besuch bekommen im Studio, denn wir senden ja hier nicht nur im Radio, sondern 21.45 Uhr ist Gunnar Breske für Sie und zwar im MDR-Fernsehen. Gunnar, was gibt's da heute?
13: Ja, wir schauen unter anderem auf einen der größten Batteriespeicher Deutschlands, der eingeweiht wird. Interessante Bilder, man stellt sich's anders vor. Es sind viele, viele Kästen, die zusammengeschaltet werden und am Ende tatsächlich den Strom speichern, der zum Beispiel über die Sonnen- oder Windenergie erzeugt wird. Das schauen wir uns an und dann sind wir auch live auf dem Highfield Festival südlich von Leipzig. Das beginnt heute Abend, geht das ganze Wochenende. Klingt nach einer guten und positiven Meldung, ein bisschen trübt das Ganze, weil es wird wohl das letzte sein für unbestimmte Zeit. Wir sind jedenfalls live mit der Reporterin vor Ort.
0: Ja, wunderbar. Also MDR Fernsehen heute Abend gleich zu sehen, Gunnar Breske um 21.45 Uhr. Und wir schauen jetzt nach Sachsen-Anhalt. Da wird ja in wenigen Wochen ein neuer Landtag gewählt. Viele Menschen fragen sich, wie sicher ist mein Arbeitsplatz und welche Chancen wird es künftig im Land geben? Antworten darauf liefert die neue Ausgabe des MDR Aktuell Newsletters Sachsen-Anhalt – Die Entscheidung. Darin geht es um Wirtschaft und Arbeitsplätze in Sachsen-Anhalt und dazu also die Frage an MDR-Wahlexperte Jens Hänisch. Wie steht die Wirtschaft in Sachsen-Anhalt denn aktuell da?
14: Also hier gilt wie eigentlich auf allen Politikfeldern, die Lage ist komplex. Sachsen-Anhalt braucht natürlich dringend attraktive Arbeitsplätze, damit die Menschen im Land bleiben, dort gerne leben und damit Geld ins Land fließt, um die Aufgaben erfüllen zu können. Gleichzeitig merken wir aber eben auch, die Stimmung in vielen Unternehmen ist eher angespannt, eher von Unsicherheit geprägt. Das hat Gründe. Schauen wir auf einzelne Beispiele, wenn etwa große internationale Konzerne in der Chip- oder Chemieindustrie Dinge entscheiden, dann wirken die sich direkt aufs Land Sachsen-Anhalt. Das Standorte hat aus. Wir haben das mit dem schönen Bild formuliert, wenn ein US-amerikanisches Chemieunternehmen hustet, dann kriegt im Notfall eine ganze Region in Sachsen-Anhalt Lungenentzündung. Das ist ein Problem, unter dem das Land leidet. Insgesamt gehen die erwerbstätigen Zahlen zurück. Der demografische Wandel verschärft den Mangel an Arbeitskräften. Im Newsletter versuchen wir zu zeigen, welche Herausforderungen die nächste Landesregierung vor sich hat und was eine Landesregierung vor allem selbst tun kann.
0: Was wollen denn die Parteien im Land für Jobs und wirtschaftliches Wachstum tun?
14: Also die meisten Parteien setzen auf Investitionen in bestehende Industriestandorte wie etwa Leuna oder den Hightech-Park bei Magdeburg. Andere Schwerpunkte, aber sehr unterschiedlich verteilt bei den Parteien, sind erneuerbare Energien, Digitalisierung, Start-ups fördern oder neue Zukunftsbranchen wie etwa die Pharmaindustrie, die ja in Sachsen-Anhalt immerhin schon ganz gut vertreten ist. Einige Parteien fordern außerdem weniger Bürokratie und spezielle Wirtschaftszonen. Da ist das Wort von der Sonderwirtschaftszone wieder aufgetaucht. Wir kennen das aus den 90er Jahren, kurz nach der Wende. Ob aus meiner Sicht innovative Lösungsansätze zu finden sind in den Programmen, das lesen Sie im Newsletter.
7: Und wovon hängt jetzt eigentlich ab, ob auch in Zukunft gute Jobs in Sachsen-Anhalt entstehen?
14: Das ist ein weiterer Teil der Schwierigkeiten, eben nicht nur von einer Landesregierung. Viele wichtige Entscheidungen fallen in Berlin oder in Brüssel oder eben in Konzernzentralen internationaler Unternehmen. Aber das Land ist da natürlich nicht aus der Verantwortung. Eine Landesregierung kann Schwerpunkte setzen bei der Infrastruktur, bei der Forschung, bei der Unternehmensförderung oder wenn es zum Beispiel um Genehmigungsverfahren und Bürokratie geht oder wenn es darum geht, welche Auflagen bekommen Unternehmen, wenn sie in Sachsen-Anhalt arbeiten wollen. Entscheidend wird aus meiner Sicht sein, ob es gelingt, neue Unternehmen anzusiedeln, Start-ups zu fördern und bestehende Industrien für die Zukunft umzubauen.
7: Also MDR aktuell Newsletter Sachsen-Anhalt, Jens Hänisch mit allen Informationen. Und wir schauen jetzt noch einmal auf ein Thema, das eben auch heute Abend um 21.45 Uhr im MDR-Fernsehen Thema sein wird. Der Störmthaler See bei Leipzig. Der ist ja an diesem Wochenende noch einmal Gastgeber eines der größten Festivals Mittel- und Ostdeutschlands. Und da kehrt dann für lange Zeit erstmal Ruhe ein. Denn heute beginnt das große Abschiedswochenende. Die Kosten haben die Veranstalter in die Knie gezwungen des Highfield Festivals. Harter Schlag für Fans, für die Region. Aber ein Grund mehr, vielleicht jetzt doch nochmal so richtig aufzudrehen. Ronald Kühnke hat sich vor Ort umgesehen.
15: Auf dem Highfield am Störmthaler See laufen letzte Bühnenaufbauarbeiten und erste Soundchecks. Auf einem Zeltplatz nahe der Mainstage, der Hauptbühne, chillen Lona und Fabian aus Leipzig, genießen die Ruhe vor dem Ansturm.
16: Wir sind zum Arbeiten hier.
17: Wir machen verschiedene Sachen, sowas wie am Einlass dann die Tickets scannen und die Bändchen ausgeben. Ja, also ganz verschieden.
15: Lona und Fabian sind nicht zum ersten Mal dabei, dass es das letzte Mal sein könnte, macht sie traurig.
16: Auch einfach, weil es ja das nächste Festival so an Leipzig dran war. Wir kommen aus Leipzig. Da war es natürlich immer auch ja, praktisch einfach, dass man das machen konnte und cool, dass man dann hier arbeiten konnte auf dem Festival. Also ein bisschen traurig ist man schon.
17: Also es ist halt schade, es ist so das größte Festival der Region und ist eigentlich auch immer schön hier gewesen. Es hat immer sehr viel Spaß gemacht.
15: Auch auf der anderen Seite des Störmthaler Sees, im Pößner Park Neuseenland Center, hatten sie immer viel Spaß mit dem Highfield Festival und richtig gute Umsätze, erzählt Center-Managerin Susanne Kreisig.
18: Die Besucher vom Highfield Festival brauchen Getränke, die brauchen Essen, die brauchen vielleicht auch eine ärztliche Versorgung, Aspirin nach so einer durchfeierten Nacht, vielleicht auch mal ein Kondom. Und da sind wir die erste Anlaufstelle hier.
15: Deshalb wird sogar ein Bus-Shuttle-Verkehr zwischen dem Highfield und dem Pößner Park eingerichtet.
18: Das fahren zwei Busse täglich, am Freitag und am Samstag. Die holen die Besucher vom Gelände ab. Dann könnt ihr hier entspannt einkaufen, könnt vielleicht auch mal einen Kaffee trinken, essen, vielleicht ein bisschen kultivierter essen. Und wir bringen die dann mit dem Shuttlebus wieder zurück aufs Gelände. Also total entspannt, da kann auch Restalkohol im Blut sein. Total easy.
15: Zum letzten Mal vorläufig. Auch für Christine Marzi und ihre Kolleginnen und Kollegen von Intersport Hübner war Highfield ein Segen.
19: Das hat immer gepasst, auf jeden Fall.
15: Und die Leute in der Region?
20: Das wird schon fehlen, da bin ich mir sicher. Das ist schon in der Region ziemlich verdrahtet gewesen. Und von daher, das ist schade, ja.
21: Viel haben wir nicht gemerkt davon. Sei denn der Verkehr noch, bei der An- und Abreise. Aber sonst.
22: Mir persönlich wird nichts fehlen.
23: Sagt uns nichts.
24: Sagt es nicht.
23: Aus dem Alter sind wir bestimmt raus, was? Ja. 73, da ist man.
24: Alles klar.
15: Von wegen alles klar. Bislang ist nur klar, dass es im kommenden Jahr kein Highfield-Festival am Störmthaler See geben wird. Viele hoffen, dass es irgendwann weitergeht.
19: Die Highfield-Besucher sind immer ein tolles Publikum gewesen. Es hat immer Spaß gemacht mit allen. Wir hoffen, dass es dort eine neue Lösung geben wird und wir auch zukünftig am Störmthaler See irgendein cooles Event wieder begrüßen können.
15: Damit spricht Christine Marzi nicht nur vielen Händlern im Pößner Park aus der Seele.
0: Roland Kühnke in Disco-Stimmung. 18.56 Uhr ist es und wir schauen jetzt noch nach Kuba. Fidel Castro gehörte wohl mit zu den schillerndsten Persönlichkeiten Lateinamerikas. Ein halbes Jahrhundert regierte er die sozialistische Karibikinsel als unnachgiebiger Revolutionsführer und Staatschef, der dem Erzfeind USA die Stirn bietet, wurde er natürlich gleichermaßen geliebt wie gehasst. Heute wäre Fidel Castro 100 Jahre alt geworden. Vielen Kubanern ist die Feierlaune allerdings vergangen. Aus dem ARD-Studio Mittelamerika, Christina Femöbus. Patria o muerte!
1: Fidel Castro mag gestorben sein, aber der Mythos der Revolution soll auch ohne ihn weiterleben. Patria o muerte, Vaterland oder Tod, besingt da ein Musiker anlässlich der Geburtstagsfeierlichkeiten für Fidel Castro. Der Satz war einer der Kampfslogans des Revolutionsführers. Patria o muerte! Der charismatische Chefkommandant fasziniert damals 1959 die Massen, als er im Zuge der kubanischen Revolution an die Macht kommt. Castro investiert massiv ins Bildungs- und Gesundheitswesen, macht Schule und Arztbesuche auch in ländlichen Gegenden für alle zugänglich. Der Sozialismus unter Palmen verspricht viel. Wenig ist im Laufe der letzten Jahrzehnte aber von ihm übrig geblieben. Eine marode Infrastruktur, Stromausfälle und Versorgungsmängel bestimmen den Alltag. Tengo dos hijos, adolescentes. Ich habe zwei Kinder im Teenageralter, sagt Maria Miranda. Sie lebt in Havanna. Es ist wirklich schwer für mich, weil es ist sehr kompliziert, wenn der Strom ausfällt und wir nicht kochen können. Wir versuchen, Mahlzeiten im Voraus zuzubereiten. Eine Nacht, zwei oder sogar drei ohne Strom zu überstehen, das ist echt hart. Kuba erlebt derzeit die schwerste Wirtschaftskrise seit dem Zusammenbruch der Sowjetunion, verschärft durch den Druck des jahrzehntealten US-Embargos. Seit Anfang des Jahres sanktionieren die USA außerdem internationale Öllieferungen an Kuba. Die Vereinten Nationen kritisieren das. Der Druck, unter dem die Karibikinsel und seine Bewohner ächzen, begleitet auch die Gedenkfeierlichkeiten für Fidel Castro. Bei einem mehrtägigen Kolloquium zu Ehren Fidels hält der aktuelle Staatschef Miguel Díaz-Canel die Eröffnungsrede. Wir geben niemals die Prinzipien des Sozialismus auf. Wir geben dem Druck und den Erpressungsversuchen nicht nach. Wir führen wirtschaftliche und soziale Reformen ein. Diese Fähigkeit zum Widerstand und zur Veränderung haben wir von unserem Oberbefehlshaber Fidel Castro gelernt. Tatsächlich hat die politische Führung in Havanna zuletzt eine wirtschaftliche Kehrtwende vollzogen, die größte seit Jahrzehnten. Privatinvestitionen sind jetzt unter anderem möglich, aus dem Ausland und aus Kuba selbst. Ausgewählte Staatsbetriebe sollen in Aktiengesellschaften oder Privatunternehmen verwandelt werden. Die Wirtschaft öffnet sich, während die Repression gegen politisch Andersdenkende aber bleibt. Das sagt Javier Larondo, Präsident der Nichtregierungsorganisation Prisoners Defenders. Sie setzt sich für den Schutz politischer Gefangener ein. Im Juli haben wir 1.327 politische Gefangene dokumentiert. 36 wurden letzten Monat festgenommen. Einige davon haben gegen Stromausfälle protestiert. Die Regierung bestraft diejenigen, die sich wehren oder über die Verhältnisse informieren.
0: Christina Femöbus war das im Bericht über Kuba und dem 100. Geburtstag von Fidel Castro. Damit ist es 18.59 Uhr. Wir gehen ins MDR-Wetterstudio zu Grit Krämer, die uns mal noch ein Update von den Abendtemperaturen gibt.
2: Der Tag heute kühlt kaum ab. Wir haben immer noch 30 Grad verbreitet. Der hat uns darauf vorbereitet, jetzt zwei Tage Hitze zu überstehen. Morgen geht es weit nach oben, 30 bis 36 Grad. Und der Samstag wird dann der Höhepunkt dieser kurzen Hitzewelle bei uns sein mit 33 bis 37 Grad. An beiden Tagen viel Sonne, trockene Luft zum Glück, also es ist nicht sehr schwül. Es kommen dann am Sonntagnachmittagabend im Nordwesten in Sachsen-Anhalt erste Wolken an und am Sonntag gibt es dann auch mal Schauer und Gewitter.
0: Wunderbar. Grit Krämer im MDR-Wetterstudio, vielen Dank. Karl Ursus Mahenke übernimmt. Ich bin Stefan Rank. Wünsche Ihnen jetzt noch einen schönen und informativen Abend hier bei MDR Aktuell.
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5: Um 19 Uhr mit Bernd Milde. Ein Waldbrand bei Bennekenstein im Harz ist unter Kontrolle. Wie die Polizei dem MDR mitteilte, breitet sich das Feuer derzeit nicht weiter aus. Betroffen sei eine Fläche von rund 5 Hektar. Die Leitstelle des Landkreises hob eine Gefahrenmitteilung inzwischen auf. Dennoch sollten Menschen das betroffene Gebiet meiden. Das Feuer war am frühen Nachmittag ausgebrochen. Um die Flammen zu bekämpfen, ist auch ein Löschflugzeug im Einsatz. In einer Munitionsfabrik nahe Rom hat es eine Explosion gegeben. Nach Angaben der Polizei läuft auf dem Fabrikgelände derzeit ein großer Einsatz. Weitere Einzelheiten sind noch nicht bekannt. Wie die Nachrichtenagentur ANSA berichtet, gehört die Munitionsfabrik dem deutsch-französischen Rüstungskonzern KNDS. Dort werde Munition mittleren und großen Kalibers für die Land- und Seeverteidigung produziert, aber auch Festbrennstoffe für Trägerraketen in der Raumfahrt. In Polen werden Benzin und Diesel vorübergehend günstiger. Die Regierung senkt ab Montag die Mehrwertsteuer auf Kraftstoffe von 23% auf 8%. Nach Angaben von Regierungschef Donald Tusk werden sich die Preise dadurch um rund 23 Cent pro Liter verringern. Die Regelung soll bis Ende des Monats gelten. Außerdem will die Regierung jeden Tag einen Höchstpreis für Sprit festlegen. Aktuell kostet Benzin in Polen 1,66 Euro pro Liter, beim Diesel sind es 1,88 Euro. Das Transportgewerbe kritisiert den Flickenteppich beim Sonntagsfahrverbot für Lkw. Wegen des Niedrigwassers in den Flüssen haben inzwischen alle Bundesländer die Regeln gelockert, bis auf Sachsen-Anhalt. Der für den Güterverkehr zuständige Verbandschef Dirk Engelhardt sprach von einem Riesenproblem. Er sagte dem MDR, Lieferketten funktionierten bundesweit, deshalb brauche es einheitliche Lösungen. Wegen Fahrermangels seien sonntags ohnehin nur wenige Lastwagen unterwegs. Diese seien aber wichtig, um etwa Tankstellen zu versorgen. In Leuna im Saalekreis ist einer der größten Batteriespeicher Deutschlands eingeweiht worden. Die Anlage soll überschüssigen Strom aus Wind- und Solaranlagen aufnehmen und bei Bedarf wieder ins Netz einspeisen. Nach Angaben des Unternehmens Münch Energie kann die Anlage derzeit 500 Megawattstunden Strom speichern. Das entspricht dem Jahresverbrauch von rund 140 Haushalten. Das waren die Nachrichten. Und damit zum Wetter und den Temperaturen von 18 Uhr. Es ist überall wolkenlos. Auf dem Brocken bei 20 Grad, Chemnitz 28, Dresden 27 und Eisenach 30 Grad. Erfurt wolkenlos 29 Grad, Fichtelberg 21, Gera 29 Grad, Görlitz 26, Halle 30, Leipzig 29, Magdeburg und Meiningen jeweils 30 Grad. Sonnenuntergang in Halle ist heute 20.39 Uhr, Sonnenaufgang morgen 5.56 Uhr. In der Nacht klar, Tiefstwerte 17 bis 11 Grad, örtlich bis 8 Grad. Morgen sonnig, nur einzelne Wolken, sehr heiß, Höchstwerte 31 bis 36 Grad. Am Sonnabend zunächst sonnig und heiß, Höchstwerte 33 bis 37 Grad. Am Abend in Sachsen-Anhalt Wolken und erste Schauer und Gewitter möglich. MDR, Verkehrsdienst A2 Richtung Berlin zwischen Königslutter und Rennau, Stau und stockender Verkehr nach einem Unfall plus 10 Minuten. A9 Richtung München zwischen Kleinmarzenz und Köselitz ein defekter LKW. A13 Richtung Dresden, die Abfahrt Rago ist wegen der Beseitigung einer Ölspur gesperrt. Nach Unfällen sind gesperrt die B62 Ortsumgehung Bad Salzungen, Leimbach und die B91 Richtung Weißenfels zwischen Schkopau und Merseburg. Soweit der MDR-Verkehrsdienst, 19.04 Uhr.

0: Ize aus Dresden.
1: Hitzeschutz ist hauptsächlich Sache der Kommunen. Es ist eine freiwillige Aufgabe und keine Pflicht. Das Land Sachsen unterstützt finanziell. Ralf Leimkühler, Geschäftsführer des Sächsischen Städte- und Gemeindetags.
2: Für die Kommunen ist es vor allen Dingen auch eine zusätzliche finanzielle Herausforderung. Die Kommunen brauchen also eine bessere allgemeine Finanzausstattung, um sich auch dem Thema zu widmen.
1: Die staatlichen Fördergelder für den Hitzeschutz, wie Verschattungen, Sprühnebelanlagen oder Trinkwasserbrunnen, werden nur zögerlich abgerufen. Der Großteil der Millionen liegt noch im Fördertopf. Die bürokratischen Hürden sind hoch und vielen Kommunen fehlt es schlicht an den erforderlichen Eigenmitteln. Die Linken im Landtag fordern jetzt einen landesweiten Aktionsplan. Andere Bundesländer hätten bereits Hitzeschutzpläne, darunter die Stadtstaaten, Hessen, aber auch das Saarland. In Sachsen laufe der Hitzeschutz dagegen noch unkoordiniert, kritisiert linke Fraktionschefin Susanne Schaper.
3: Jede Kommune macht vielleicht ein bisschen was, aber was genau weiß man nicht. Und deswegen muss das auch auf den Tisch landesweit und von da aus Maßnahmen abgestimmt werden.
1: So müssten beispielsweise für Krankenhäuser, Kitas, Schulen und Pflegeheime landesweit Schutzmaßnahmen getroffen werden. Rick Ulbricht von der CDU hält einen landesweiten Aktionsplan mit klaren Vorgaben für die Kommunen für nicht zielführend.
4: Wir haben schon Handlungsempfehlungen seitens des Sozialministeriums rausgegeben für das Thema Hitzeschutz. Also wir handeln da schon. Ich halte bloß nicht viel davon, dass wir nur immer mehr Papier produzieren. Es ist nicht zielführend, dass wir als Freistaat sagen, in der Kommune muss das und das umgesetzt werden. Das wissen die kommunalen Akteure immer am besten.
1: Hitzeschutz sehe in einer Kommune auf dem Erzgebirgskamm anders aus als in Dresden oder Leipzig. Hitzeschutz ist sinnvoll, sagt Franziska Schubert, Fraktionschefin der Bündnisgrünen im Landtag. Müsse aber immer zusammen mit Klimaanpassung gedacht werden.
5: Das fängt bei ganz einfachen Maßnahmen an, zum Beispiel der Überdachung oder der Verschattung von Parkplätzen. Da haben wir über viele Jahre auch ganz anders gebaut. Da gilt es umzudenken. Es ist nicht so, dass wir das nicht wissen. Wir wissen, was zu tun ist. Es fehlt am Willen und es fehlt auch an den finanziellen Ressourcen. Aber das kann man auch miteinander organisieren.
1: Aktuell ist der Hitzeschutz in aller Munde. Mit dem Herbst und Winter wird sich der öffentliche Fokus auf andere Themen richten. Doch der nächste Sommer kommt bestimmt.
0: Soweit der Bericht von Beate Dietze. In Berlin wurde und wird an den Bau der Mauer vor 65 Jahren erinnert. Bei der zentralen Gedenkveranstaltung sprach Bundestagspräsidentin Julia Klöckner. In ihrer Rede beklagte sie die anhaltende Spaltung zwischen Ost und West und plädierte für mehr Zusammenhalt.
6: Die Mauer hat in Deutschland Spuren gezogen. Spuren gezogen, die unsere Wege noch heute beeinflussen. Ost und West spielen in unserem Selbstverständnis weiterhin eine Rolle. Politische Fragen werden auf beiden Seiten manchmal sehr unterschiedlich beantwortet. Migration, Corona, der Umgang mit Russland. Große Streitthemen werden zu neuen, unsichtbaren Mauern. Junge Menschen sagen, sie fühlen sich gemeinsam ostdeutsch, nur weil sie auf einer bestimmten Seite des Landes geboren wurden. Die Mauer stand 28 Jahre, sie fiel vor 37 Jahren. Und sie scheint doch häufig noch fest in unseren Köpfen zu stecken. Für Ostdeutsche änderte sich mit der Einheit nahezu alles. Manche Erfahrungen des Übergangs wirken bis heute nach. Und wer sie verstehen will, der muss bereit sein, auch zuzuhören. Für alle Deutsche aber gilt, wir müssen verstehen wollen. Auch dafür übrigens gedenken wir heute. Auch dafür blicken wir zurück. Wir müssen aus unserer Geschichte lernen. Wir dürfen uns eben nicht in ihr verlieren. 1989, da war es Mut, der die Mauer zum Einsturz brachte. Und auch heute, sehr geehrte Damen und Herren, ist Mut gefragt. Der Mut, aufeinander zuzugehen. Wir sollten die Hindernisse überwinden, die manchmal immer noch zwischen uns sind. Um aufeinander zuzugehen, müssen wir natürlich eingetretene Wege verlassen,
0: sagte Bundestagspräsidentin Julia Klöckner bei einer Gedenkveranstaltung zum Bau der Berliner Mauer vor 65 Jahren.
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0: Die Sprecherin des Weißen Hauses, Leavitt, verlässt Ende des Monats ihren Posten. Sie wollte künftig mehr Zeit mit ihrer Familie verbringen, erklärte sie auf dem Kurznachrichtendienst X. Leavitt werde US-Präsident Trump jedoch auf dessen Bitte hin weiterhin als Beraterin zur Seite stehen. Aus Washington berichtet Samuel Jakisch.
7: course the president

0: supports peaceful protests? What a stupid question.
1: Es war kein harmonisches Verhältnis zwischen Presse und Pressesprecherin unter Caroline Leavitt im Weißen Haus. Als sie vor 1,5 Jahren mit gerade mal 27 zur Stimme Trumps wird, war sie zuvor seine Wahlkampfmanagerin und behält ihre angriffslustige Rhetorik einfach bei.
0: You're a biased reporter with a left-wing opinion.
2: What do you want me to do?
0: Yeah, because you're a left-wing hack. You're not a reporter. You're posing in this room as a journalist.
1: Die Rolle als Sprecherin des Weißen Hauses hat Leavitt neu interpretiert, weil die Zielgruppe dieser Regierung ohnehin nicht mehr über Zeitungen und Kabelfernsehen zu erreichen ist, wird Leavitt selbst zur politischen Marke, die ständig viral geht und Aufmerksamkeit generiert als oberste Influencerin für das Weiße Haus. Ein Mundwerk wie ein Maschinengewehr und fies nennt ihr Chef Donald Trump seine Sprecherin ehrfürchtig.
3: Caroline Leavitt, who just had her second child, has done a fantastic job. She can do another one. She can be nasty.
1: Die täglichen Informationsbriefings im Weißen Haus verwandelt Leavitt zum kuratierten Content-Marketing. Das gelingt, weil Leavitt unbeschränkten Zugang zum Präsidenten hat. Sie wird von praktisch keinem Thema jemals überrascht. Sie weiß genau, wie Trump tickt, kennt seine Rhetorik auswendig, müssen auch kritische Korrespondenten anerkennen, wie die Journalistin Jasmine Wright im Gespräch mit CNN.
4: Or she would say, I was actually in the room at that moment, or I was in the, with the president just a moment ago. So she was constantly in the Oval Office.
1: Gerade weil Leavitt so erfolgreich war, kommt ihr Abschied überraschend, findet auch Trumps Kommunikationsdirektor aus seiner ersten Amtszeit, Mike Dubke.
5: Well, I'm very surprised by it.
1: Die Tatsache, dass mit dem Abschied kein unmittelbarer Nachfolger bekannt wird, deutet darauf hin, dass Leavitt auf eigenen Wunsch geht. Mehr sei da vermutlich nicht dran, sagt der Politikberater.
5: I'd be surprised if there was more to it than that, but she's going to be missed.
1: Leavitts offizielle Begründung, mehr Zeit für die Familie, gilt im politischen Washington als Chiffre für eigene höhere Ambitionen. Denn anders als viele ihrer Vorgänger war Leavitt nie die Kommunikationsdirektorin im Weißen Haus, hatte keine eigene strategische Autorität. Sie war das Gesicht und die Stimme des Präsidenten und Gesichter sind austauschbar, manche allerdings gar nicht so einfach.
6: Zurück nach Deutschland, so mancher Beobachter dürfte verwundert sein. Trotz globaler Krisen und Wirtschaftsflaute steigen die Aktienkurse. Gerade hierzulande ist gefühlt nur noch von einer schlechten Stimmung die Rede. Trotzdem kennt der DAX seit geraumer Zeit nur eine Richtung und die zeigt nach oben. Warum ist das so? Bianca von der Au ist dieser Frage nachgegangen.
7: Nach einem halben Jahr Zickzackkurs im Seitwärtsschritt scheint der deutsche Leitindex seinen Ausbruch nach oben geschafft zu haben. Seit Anfang August der Sprung über die 26.000 Punkte geglückt war, steigt der DAX fast unbemerkt, aber nachdrücklich, so die Einschätzung von Marktanalysten. Woran liegt das? Martin Lück, Kapitalmarktstratege beim Vermögensverwalter Franklin Templeton.
8: Es liegt vor allem daran, dass das Börsenumfeld, vor allen Dingen für Aktien international, nach wie vor relativ gut ist und dass man den deutschen Unternehmen viel mehr als der deutschen Volkswirtschaft zutraut, sich da gut zu positionieren und gute Gewinne zu erwirtschaften. Das ist also nicht so sehr ein Blick auf Deutschland selbst als Land, als Volkswirtschaft, sondern es ist ein Blick auf die Unternehmen und ihre Möglichkeiten.
7: Dabei seien die Geschäftszahlen, die während der aktuell laufenden Quartalssaison veröffentlicht wurden, ein wesentlicher Kurstreiber, sagt Chefvolkswirt Ulrich Carter von der DK Bank.
9: Hinter dem Anstieg der Börsen, nicht nur in Deutschland, sondern auch in den USA, stecken handfeste Zahlen. Es sind die Gewinnentwicklungen der börsennotierten Unternehmen, die ganz deutlich und stärker als sonst nach oben zeigen.
7: Das verdeutlicht aus Sicht des Volkswirts, dass viele Unternehmen, die an der Börse notiert sind, mit den Krisen und Schocks der jüngsten Zeit gut umgehen können.
9: Diese Unternehmen sind nicht an einen Standort gebunden. Sie können ausweichen, wenn sich negative Entwicklungen in einer Weltregion ergeben, sowohl beim Verkauf als auch bei der Produktion. Und das haben diese Unternehmen eben sehr deutlich unter Beweis gestellt.
7: Schaut man auf den DAX, so gibt es seit Jahresbeginn eine Reihe von Unternehmen, die besonders gut abgeschnitten haben, was die Kursentwicklung angeht. An der Spitze Baukonzern Hochtief, gefolgt vom Chemiekonzern Bayer, der sein Glyphosat-Problem in den USA sukzessive lösen kann. Vorne mit dabei auch Infineon und die Energiekonzerne RWE und Siemens Energy. Unternehmen, die indirekt vom Boom der künstlichen Intelligenz profitieren, so Marktstratege Lück. Sei es durch Zulieferungen von Know-how und Komponenten oder durch gewisse Abstrahlungseffekte.
8: Die funktionieren so, dass durch die KI-Revolution die amerikanischen Märkte extrem stark bewertet werden. Dann sagen sich Anleger, da wollen wir jetzt aber nicht alle Eier in einen Korb legen. Wir wollen auch diversifizieren. Und die diversifizieren raus aus Amerika. Dann schauen wir mal, wo die Bewertungen noch nicht so teuer sind. Und dann kommen die ganz schnell auf Europa. Und da gilt natürlich auch Deutschland nach wie vor als eine sehr robuste, sehr gute Volkswirtschaft mit hohem technologischem Niveau, mit hohem Forschungsstand, mit guten Innovationen.
7: Anders als wir selbst haben ausländische Investoren noch ein sehr gutes Bild von Deutschland, so Marktbeobachter Lück. Auch mit Blick auf die Zukunftsfähigkeit des Standorts. Zudem trägt die Hoffnung auf sinkende Zinsen zum Anstieg der Aktienkurse bei. Und so entstehen derzeit fast im Tagestakt neue DAX-Rekorde.
6: 19.15 Uhr ist es. Sie hören MDR aktuell und das ist unsere wichtigste Meldung zur Stunde. Ein Waldbrand bei Bennekenstein im Harz ist unter Kontrolle. Wie die Polizei dem MDR mitteilte, breitet sich das Feuer derzeit nicht weiter aus. Betroffen sei eine Fläche von rund 5 Hektar. Was außerdem noch wichtig ist, jetzt mit Bernd Milde.
2: In Dresden hat es eine Bombendrohung gegen eine Studentenbar gegeben. Wie die Polizei dem MDR mitteilte, ging die Drohung per E-Mail in die Bar ein. Daraufhin rückten Polizeibeamte aus, um die Einrichtung in der Dresdner Südvorstadt zu durchsuchen. Es wurde jedoch keine Bombe gefunden. Die israelische Armee hat im Westjordanland einen palästinensischen Journalisten in seiner Wohnung festgenommen. Der Mann arbeitet für mehrere Medien, unter anderem für die französische Nachrichtenagentur AFP. Die Armee erklärte, er habe Terroranschläge unterstützt. Laut Menschenrechtsorganisation PPS sind damit inzwischen 40 palästinensische Journalisten von Israel festgenommen worden. In Mecklenburg-Vorpommern ist ein aus einem Tierpark entkommener Affe aus eigenen Stücken in sein Gehege zurückgekehrt. Laut Polizei war der Berberaffe gestern in Ueckermünde beim Füttern ausgebrochen. Mehrere Fangversuche in der Stadt scheiterten. Heute kehrte das Tier von allein in den Tierpark zurück. Das Wetter. In der Nacht 17 bis 8 Grad, morgen sonnig, 31 bis 36 Grad. MDR aktuell Verkehrsdienst, A2 Richtung Berlin zwischen Königslutter und Rheinau, Stau und stockender Verkehr, plus 20 Minuten. A9 Richtung München zwischen Kleinmarzehns und Köselitz ein defekter LKW. A13 Richtung Dresden, die Abfahrt Rago ist wegen der Beseitigung einer Ölspur gesperrt. Die B91 Richtung Weißenfels ist zwischen Skopa und Merseburg nach Unfall gesperrt, zurzeit Stau. Geblitzt wird auf der A4 Richtung Frankfurt zwischen Chemnitz-Glöser und Chemnitz-Mitter sowie zwischen Erfurt-West und Kreuz-Erfurt. Soweit der MDR aktuell Verkehrsdienst, 19.17 Uhr.
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6: Wegen des niedrigen Wasserstands in der Donau muss Rumänien sein Atomkraftwerk Cernavoda ganz herunterfahren. Bisher lief noch ein Reaktor. Das Land hatte versucht, diesen mit ungewöhnlichen Maßnahmen in Betrieb zu halten. Doch der Flusspegel ist nun endgültig zu niedrig. Damit fällt ein Fünftel der Stromproduktion Rumäniens aus. Silke Hane berichtet.
11: Im kleinen Dorf Scoarța, 4 Autostunden von Bukarest entfernt, ist nachts nicht viel los. Ab und zu fährt ein Auto durch, ansonsten herrscht Ruhe. Und seit Anfang August ist es ab Mitternacht in Scoarța auch zappenduster. Um Energie zu sparen, wird nachts die Straßenbeleuchtung ausgeschaltet, erklärt Scoarțas Bürgermeister Ion Grigoris Damatoiu. Jeder muss sparen und wir als Gemeindeverwaltung haben einige Maßnahmen ergriffen, konkret verkürzte Betriebszeiten der Straßenbeleuchtung. Wir haben die Beleuchtung um 4 Stunden reduziert, von 0 Uhr bis 4 Uhr morgens ist sie ausgeschaltet. Die Idee, sagt Stamatoiu, hätten einige Dorfbewohner gehabt. Entsprechend hoch ist die Akzeptanz in der Bevölkerung. Es beeinträchtigt uns nicht, denn abends funktioniert die öffentliche Straßenbeleuchtung. Und nachts ab 23:30, wenn sie ausgeschaltet wird, haben wir keinen Grund, auf der Straße unterwegs zu sein. Schon seit 2 Wochen ist die Energie in Rumänien knapper als sonst. Im einzigen Atomkraftwerk Cernavoda wurde Ende Juli der erste Reaktorblock heruntergefahren. Das Land hatte versucht, den zweiten Reaktor mit ungewöhnlichen Maßnahmen in Betrieb zu halten. In der Donau wurden kürzlich mit Steinen beladene Lastkähne versenkt, um mehr Wasser zum Kraftwerk zu leiten. Zuvor hatte die Armee einen Felsen gesprengt, ebenfalls um mehr Wasser zum Kraftwerk zu schaffen. Dadurch konnte der Betrieb des zweiten Reaktors um ein paar Tage verlängert werden. Jetzt aber musste auch der heruntergefahren werden, erklärte am Vormittag Christian Buschoi, Staatssekretär im rumänischen Energieministerium. Grund dafür ist die geringe Durchflussmenge der Donau bzw. der niedrige Wasserstand, der für den Betrieb der Kühlpumpen erforderlich ist. Daher wurde heute Morgen mit der schrittweisen Abschaltung von Block 2 begonnen. Seit dem Vormittag ist Cernavoda nun vom Netz. Damit fallen 20% des rumänischen Strombedarfs aus. Laut Christian Buschoi können diese aber kurzfristig ersetzt werden. Die 680 bis 700 Megawatt, die Block 2 in Cernavoda durchschnittlich produziert, werden wir hauptsächlich durch Importe ausgleichen. In diesen Tagen hilft uns auch die Windenergie. Für die kommende Woche haben wir, falls nötig, Block 4 des Kohlekraftwerks Rovinar mit rund 300 Megawatt in Reserve. Rumänien hat die Europäische Kommission inzwischen informiert, dass es wegen der Energiekrise die Stilllegung einiger Kohlekraftwerke verschieben möchte. In Rovinar laufen aktuell 2 Blöcke. Der Direktor des Kohlekraftwerks ist Marius Büsker. Er rechnet damit, dass schon am Montag ein dritter Block zurück ans Netz geht. Wir sind bereit. Der Block ist in gutem technischen Zustand. Die Mitarbeiter sind vorbereitet, um wieder hochzufahren. In der aktuellen Energiekrise wird Rumänien aber auch nicht umhin kommen, mehr Energie als üblich zu importieren, zum Beispiel aus Ungarn und Bulgarien. In den Nachbarländern ist die Lage aktuell wieder etwas entspannter. Im Atomkraftwerk im ungarischen Poks sind seit vorgestern wieder 2 Turbinen in Betrieb. Das bulgarische Atomkraftwerk Kozloduy läuft ohne Einschränkungen.
6: In Sambia in Afrika wird ein neues Parlament gewählt. Das im südlichen Afrika gelegene Land gilt seit Jahren in einer krisengeschüttelten Region als vergleichsweise stabiler demokratischer Staat. Die Armut grassiert allerdings, die Lebenshaltungskosten sind hoch und die junge Generation hat kaum Perspektiven. Das hat Auswirkungen auf die Wahl und den Wahlkampf. Stefan Überbach berichtet.
12: Die Hauptstadt Lusaka kurz vor der Wahl. Die Straßen hängen voller Plakate. Die Parteien und ihre Kandidaten werben auf den letzten Metern um die Stimmen der Unentschlossenen. Präsident Hakainde Hichilema will eine zweite Amtszeit.
13: Wir senden eine Botschaft an das Land, dass wir als Volk von Sambia zusammenstehen, als ein Sambia, eine Nation, ein Volk. One nation,
12: one people. Sambia im Herzen des südlichen Afrikas. Ein Land mit rund 20 Millionen Einwohnern und mehr als 70 ethnischen Volksgruppen, die weitgehend friedlich zusammenleben. Weite Savannen, große Nationalparks, etwa ein Drittel des Staatsgebiets steht unter Schutz. Der mächtige Sambesi fließt quer durchs Land. Die weltberühmten Victoria-Fälle stürzen an der Grenze zu Simbabwe auf einer Breite von 1,7 Kilometern mehr als 100 Meter in die Tiefe. Ein spektakuläres Naturwunder. Politisch gilt Sambia als vergleichsweise stabil. Schon mehrfach gab es friedliche Machtwechsel, zuletzt vor 5 Jahren. 2021 gewann der damalige Oppositionskandidat Hichilema die Präsidentschaftswahl mitten in einer schweren Schuldenkrise. Denn das Land stand bei chinesischen Gläubigern in der Kreide und war faktisch pleite. Die neue Regierung handelte eine Umschuldung aus. Seitdem wächst die Wirtschaft wieder. Rohstoffe wie vor allem Kupfer bringen Einnahmen. Die Inflation ist auf dem niedrigsten Wert seit Jahren. Aber noch kommt die Erholung bei vielen nicht an, wie der Staatschef offen zugibt. We have done many
13: things, yes. Wir haben viele Dinge getan, ja, aber es gibt noch sehr viel mehr Arbeit zu erledigen. Das Leben ist für viele unserer Leute immer noch herausfordernd, aber ich möchte, dass ihr wisst, wir hören euch.
12: Als Erfolge verbucht die Regierung unter anderem einen härteren Kurs im Kampf gegen die Korruption und mehr Transparenz in der Haushaltspolitik. Vor allem aber den gebührenfreien Zugang zu Bildung sowie öffentliche Beschäftigungsprojekte und Sozialprogramme für die Ärmsten. Allerdings ist auch einiges deutlich teurer geworden, Lebensmittel zum Beispiel oder der Strom. Es gibt nach wie vor zu wenige Jobs, vor allem für junge Menschen, selbst für die, die einen Abschluss haben. Mehr als die Hälfte der Bevölkerung lebt unterhalb der Armutsgrenze. Die Opposition wird angeführt von Brian Mundubile. Der Jurist war unter Ex-Präsident Edgar Lungu einer der wichtigsten Parlamentarier und hofft, mit seinem neuen Parteienbündnis den Frust vieler Menschen in Stimmen ummünzen zu können. Er verspricht unter anderem eine weniger harte Sparpolitik und mehr staatliche Unterstützung für arme Regionen.
14: The country has been run down.
13: Das Land wurde heruntergewirtschaftet. Der Agrarsektor, der Bergbausektor, der Energiesektor. Alles wurde heruntergewirtschaftet, weil Präsident Hichilema den kritischen Stimmen keine Aufmerksamkeit geschenkt hat.
12: Angesichts der hohen Preise, der ständigen Stromausfälle und anderer Alltagsprobleme hoffen viele Wählerinnen und Wähler auf einen politischen Wechsel. Zum Beispiel Mary Banda.
15: Wir haben genug gelitten, was Kraftstoff, Maismehl und eigentlich alles andere betrifft. Nein, wir haben genug.
12: Die Wahlen gelten auch als Referendum über den Reformkurs von Staatschef Hichilema. Das Ergebnis wird zeigen, ob die Mehrheit mit den Fortschritten der letzten Jahre zufrieden ist oder einen Wechsel will.
6: Zurück nach Europa. An den Küsten in Belgien gehörte früher der Verkauf von gefüllten Krapfen zum gewohnten Bild. Eine Tradition, die schon vor dem Krieg und dann in der Wirtschaftswunderzeit die vielen deutschen Touristen kulinarisch abholen sollte. Sie bestellten dann direkt am Strand Berliner, Kreppel oder Pfannkuchen. Jetzt lebt diese Tradition wieder auf. Sie soll an die großen Zeiten erinnern, als viele Deutsche in Belgien ihren gesamten Sommerurlaub verbrachten. Aus Brüssel, Andreas Meyer-Feist.
16: Hier erwartet man dieses Gebäck nicht unbedingt, aber diese Touristin weiß sofort Bescheid.
17: Ja, diese leckeren Berliner, sag ich mal, wie sie bei uns hier heißen. Und wir lieben die sehr. Dann haben wir den jungen Mann gesehen und gedacht, alles klar, erste Aktion erstmal, so einen leckeren Bollen kaufen.
16: Bollen oder Berliner, wie heißt's denn jetzt wirklich? Strandverkäufer Adrian zieht mit dem Kühlwagen rum und weiß es genau.
18: Boule de Berlin, so that's quite nice.
16: Boule de Berlin, französisch für Berliner Ball. In Berlin heißen die Berliner Pfannkuchen. Berliner heißen sie in Nordwest- und Süddeutschland, Krapfen in Bayern, Kreppel in Hessen, Puffel in Aachen, Glaskrapfen in Baden-Württemberg und Boule de Berlin in Belgien.
18: It's a local tradition that we brought back into place.
16: Thomas Geisen, Bäcker am Strand von Westflandern, hatte die Idee und er hat eine Lieblingsfüllung. Man braucht dazu viel gute Milch von den Kühen Westflanderns.
19: Und da tun wir dann eigentlich gewoon Zucker, Cremepuder bei und dann noch Eitjes.
16: Dann gibt ihr einfach Zucker, Sahnepulver, Eier und frische Vanille dazu, fertig. Das Ganze mit viel Liebe und einem Schuss Romantik gemacht. Amanda aus den USA blieb wegen ihm in Belgien und kümmert sich um den Hefeteig.
20: For the love story, for my partner who is Belgian, for the love. And I actually never was in the bakery world until my partner wanted to start a business.
16: Die Füllung geht auch mit Fruchtmarmelade. Pflaumenmus gibt's in Sachsen und Thüringen, Marillenkonfitüre in Österreich, Hagebuttenmark in Franken, Vanille in Belgien. Der erste Berliner, der einen Berliner mitbrachte nach Belgien, kam zur Zeit des exklusiven Tourismus in der Belle Époque um 1900. Die Küste Flanderns war ein Magnet für das Bürgertum. Aus dem Kaiserreich, schnell zu erreichen mit der neuen Eisenbahn. Das Hotelpublikum verlangte nach heimischen Kreationen zum Café. Der Berliner Ball wurde zur Inkarnation deutscher Urlaubsfreuden wie heute die Bierflasche am Ballermann, nur eben besser. Die beiden Weltkriege veränderten die Lage. Es kamen immer weniger Deutsche.
20: Especially in the 1950s and going through the 70s after the war, a lot of people started coming down to the coast on vacation.
16: In den 50er bis zu den 70er Jahren kamen sie nochmal. Danach zogen die Deutschen um in Richtung Seeland, in den Niederlanden oder an die Adria. Mit den Berlinern verschwand der Berliner und dann kamen die Fritten. Der Strandtourismus blieb bis zur Jahrtausendwende fest in belgischer Hand. Dann gab es so etwas wie ein deutsches Comeback, der nun mit Ofen-Berlinern kulinarisch unterfüttert wird. Vor allem an historisch gut erhaltenen Orten stieg der deutsche Urlauberanteil steil an. Inzwischen knapp 15% des Gesamtaufkommens an der belgischen Küste. Es soll noch mehr werden, wünscht sich Amanda. Formen und gehen lassen, dann backen bei 180 Grad, gefüllt mit süßen Geheimnissen und am Ende Puderzucker.
20: And they seem satisfied, so it's good.
6: Der Berliner ist zurück an belgischen Stränden. Kurz vor halb ist es jetzt. Ich sage Ihnen noch kurz, wie es hier weitergeht bei uns im Programm. Gleich erst einmal mit den aktuellen Meldungen. Danach Sterben im Schatten der Weltöffentlichkeit. Wir haben einen Kommentar zur Lage im Sudan und dem Schweigen der internationalen Politik. Außerdem 65. Jahrestag des Mauerbaus. Wir informieren über Kulturprojekte in Berlin und über Veranstaltungen der Stiftung Berliner Mauer. Das und mehr hier bei uns bei MDR Aktuell.
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14: Um 19.30 Uhr mit Bernd Milde. Ein Waldbrand bei Bennekenstein im Harz ist vorerst unter Kontrolle. Wie die Polizei dem MDR mitteilte, breitet sich das Feuer derzeit nicht weiter aus. Betroffen sei eine Fläche von rund 5 Hektar. Die Leitstelle des Landkreises hob eine Gefahrenmitteilung inzwischen auf. Das Feuer war am frühen Nachmittag ausgebrochen. Um die Flammen zu bekämpfen, ist auch ein Löschflugzeug im Einsatz. Wegen der weiter bestehenden Brandgefahr hat der Vogtlandkreis das Betreten und Befahren des Waldgebietes Schwarzes Holz bei Plauen untersagt. Ausgenommen sind Einsatzkräfte etwa von Feuerwehr, Polizei oder Rettungsdiensten. Die Feuerwehr bekämpft in dem Gebiet seit vorgestern einen Brand an einem steilen Hang mit viel Boden und Totholz. Der Einsatzort liegt zudem in einem Trinkwasserschutzgebiet, weshalb der Einsatz von Löschschaum nicht möglich ist. Die Grünen fordern angesichts der Hitzewelle die Einberufung eines Hitzegipfels im Kanzleramt. Die Grünen-Politikerin Julia Schneider sagte, Deutschland habe ein Zuständigkeitsproblem. Man brauche mehr Klimaschutz und müsse auch unter veränderten klimatischen Bedingungen funktionieren. Schneider kritisierte zudem Bundeskanzler Friedrich Merz dafür, dass er sich noch nicht geäußert habe. Die israelische Armee hat nach der Siedlergewalt der letzten Tage ein Sperrgebiet nahe der palästinensischen Stadt Nablus ausgerufen. Wie die Streitkräfte mitteilten, sollen, anders als ursprünglich geplant, betroffene palästinensische Familien nun doch nicht aus ihren Häusern geräumt werden. Stattdessen versuche man, Störungen des Alltagslebens von Bewohnern in der Region zu vermeiden. Israelische Siedler hatten zuvor ein palästinensisches Dorf belagert und blockiert. Der US-Botschafter in Israel, Mike Huckabee, verurteilte die Siedler als israelische Terroristen. Nach der missglückten Katastrophenschutzübung im Ilm-Kreis am vergangenen Wochenende gibt es Streit zwischen dem Thüringer Innenministerium und dem Ilm-Kreis. Landrätin Petra Enders hatte es als nicht zeitgemäß bezeichnet, dass Leitstellen per Fax über den Notfall im Sandbergtunnel informiert worden waren. Aus dem Ministerium heißt es, bundesweit werde das Fax in solchen Situationen eingesetzt. Es sei ein sicheres und weit verbreitetes Kommunikationsmittel. Das Land sieht seinerseits die Schwachstellen bei der kleinteiligen Struktur der Rettungsleitstellen. Das waren die Nachrichten. Und zum Wetter mit den Temperaturen von 19 Uhr. Wieder überall wolkenlos, in Artern bei 29 Grad, Dresden 27, Eisenach 29, Erfurt 28 Grad. Gardelegen 29 Grad, Hoyerswerda 27, Magdeburg 30, Neuhaus am Rennweg 25, Oschatz 28, ebenso in Plauen und Wernigerode. Wittenberg meldet 27 Grad. In der Nacht Tiefstwerte 17 bis 11, örtlich 8 Grad. Es ist klar. Morgen sonnig, nur einzelne Wolken, sehr heiß, Höchstwerte 31 bis 36 Grad. Am Sonnabend zunächst sonnig und heiß, Höchstwerte 33 bis 37 Grad. Am Abend in Sachsen-Anhalt Wolken und erste Schauer und Gewitter möglich. MDR Aktuell Verkehrsdienst A2 Richtung Berlin zwischen Kreuz Wolfsburg, Königslutter und Rennau, Stau und stockender Verkehr. A9 Richtung München zwischen Kleinmarzehns und Köselitz ein defekter LKW und A13 Richtung Dresden, die Abfahrt Rago ist wegen der Beseitigung einer Ölspur gesperrt. Soweit der MDR Aktuell Verkehrsdienst, gleich 19.34 Uhr.
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6: Seit fast 3 Jahren führen das sudanesische Militär SAF und die parlamentarische Miliz RSF einen von beiden Seiten brutal geführten Krieg gegeneinander. Die humanitäre Lage im Sudan, dem größten Land in Afrika, ist katastrophal. Und von der Lage bekommt man allerdings nicht so richtig viel mit. Über den Sudan wird kaum berichtet und auch die Politik scheint sich abgewendet zu haben. Dazu ein Kommentar von unserer Korrespondentin Anna Osius.
0: Wenn Journalisten versuchen, die Situation im Sudan zu beschreiben, geht es oft um Zahlen. Mehr als 3 Jahre Krieg, mehr als 11 Millionen Vertriebene, mehr als 20 Millionen Menschen hungern. Die größte humanitäre Krise der Welt. Zahlen klingen beeindruckend, aber sie berühren nicht. So wie der Sudan nicht berührt, nicht interessiert, nicht stattfindet auf der Weltkarte der Wichtigkeiten. Vielleicht, weil zu viel Leid gleichzeitig geschieht. In der Ukraine, in Gaza, im Sudan und an so vielen weiteren Orten. Vielleicht, weil man sich schon gewöhnt hat an das Elend in diesen 3,5 Jahren. Vielleicht, weil es irgendwo in Afrika liegt. Die politische Situation im Sudan ist festgefahren, das Land faktisch geteilt. Der Osten wird von Militärchef und de facto Machthaber Al-Burhan kontrolliert, der Westen des Landes von den paramilitärischen Rapid Support Forces, kurz RSF. Beiden Seiten werden Menschenrechtsverbrechen vorgeworfen. Vor allem die RSF-Miliz geht mit unfassbarer Brutalität vor. Aktuell versucht die Miliz, ihre Gebiete nach Norden auszuweiten. Die Großstadt Al-Obeid wird belagert, Zivilisten beim Wasserholen beschossen, Frauen vergewaltigt. Die Vereinten Nationen melden, dass sich sexuelle Gewalt gegen Frauen seit Kriegsbeginn vervierfacht hat. Allein in diesem Jahr sollen rund 12,7 Millionen Frauen und Mädchen davon betroffen sein. Wieder eine Zahl. Und die Welt schaut zu. Denn angesichts der Hilflosigkeit der Vereinten Nationen, nicht mehr tun zu können, als Konflikte zu verurteilen, angesichts der Rücksichtslosigkeit, mit der die großen Machthaber dieser Welt wie Trump, Netanyahu oder Putin das humanitäre Völkerrecht aushöhlen und Kriege nach ihrem Gusto führen, müssen auch die Machthaber im Sudan nicht fürchten, dass ihnen durch ihr gnadenloses Vorgehen gegen die Zivilbevölkerung irgendwelche Konsequenzen drohen. Nein, die Großen leben es vor. Das Völkerrecht zählt nicht. Die UN kann nichts tun und das Morden, Metzeln und Vergewaltigen im Sudan geht weiter. Trump heute weiß vermutlich kaum, wo der Sudan liegt. Er kündigte vor Monaten einmal halbherzig Vermittlungsbemühungen an. Dabei blieb es. Dabei könnte auch Deutschland Einfluss nehmen, als Wirtschaftsmacht, mit guten Kontakten zu den internationalen Unterstützern dieses Krieges. Die Vereinigten Arabischen Emirate helfen der RSF, Ägypten und Saudi-Arabien Al-Burhan. Nur wenn diese Geldgeber und Waffenlieferanten aufhören, den Krieg immer weiter zu befeuern, beispielsweise durch internationalen Druck, dann hat der Sudan wieder eine Chance. Sonst droht eine dauerhafte Teilung, eine Zersplitterung des eigentlich so reichen Landes. Der Sudan gehört zurück auf die internationale Agenda, damit aus Zahlen wieder Menschen werden.
6: Soweit der Kommentar von Anna Osius. 19.37 Uhr ist es, Sie hören MDR aktuell. Da werden einige junge Leute in Australien nicht schlecht gestaunt haben, denn ihr Instagram-Account ist nicht mehr zu finden und der Facebook-Account ist auch gelöscht. Der US-Technologiekonzern Meta hatte hunderttausende Konten von mutmaßlich minderjährigen Nutzerinnen und Nutzern gesperrt. Anlass ist ein generelles Social-Media-Verbot für unter 16-Jährige, das in Australien seit diesem Jahr gilt. Anna-Lu Beckmann berichtet.
21: Meta hat nach eigenen Angaben zwischen Dezember und Juni mehr als 750.000 Konten deaktiviert, bei denen der Tech-Konzern vermutet, dass sie australischen Jugendlichen gehören. Davon seien rund 462.000 Instagram-Accounts und etwa 294.000 Facebook-Konten. Meta räumt ein, die Überprüfung der Accounts sei schwierig. Mithilfe von künstlicher Intelligenz würden Profile, Beiträge, Kommentare und Bildunterschriften geprüft und analysiert, um Hinweise auf das Alter der User zu finden, so das US-Unternehmen. Die anderen Plattformen haben bislang keine Zahlen veröffentlicht. Mehrere Studien kamen zuletzt zu dem Ergebnis, dass etwa 8 von 10 Jugendlichen in Australien weiterhin Social Media nutzen. Viele würden die Altersbeschränkungen trotz Verbot umgehen. Die Wirksamkeit des Gesetzes wird deshalb regelmäßig öffentlich in Frage gestellt. Australien hat am 10. Dezember vergangenen Jahres als erstes Land der Welt ein Social Media Verbot für unter 16-Jährige eingeführt. Damit will die Politik Kinder und Jugendliche vor Cybermobbing und verstörenden Inhalten im Netz schützen. Die Plattformbetreiber werden dabei in die Pflicht genommen. Sie müssen gewährleisten, dass ihre Nutzer alt genug sind. Andernfalls drohen ihnen Geldstrafen in Millionenhöhe. Verhängt wurde bislang aber keine.
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3: Mit Jan Günther. Bei den Reitweltmeisterschaften in Aachen hat der Vielseitigkeitswettkampf begonnen. Die Teilprüfung Dressur ist zur Hälfte geritten. Zwei Paare haben also ihre Aufgabe erledigt. Jörg Tegelhütter.
4: Es war ein guter WM-Auftakt für die deutsche Vielseitigkeitsmannschaft. Ein sehr guter wäre in der Dressur möglich gewesen, wenn Marlin Hansen-Hotop und ihrem Schimmel Wallach Kiddich nicht beim Galoppieren einige Fehler unterlaufen wären. Bis dahin war die 48-Jährige auf persönlichem Rekordkurs unterwegs. Jetzt geht sie mit 28,6 Strafpunkten ins Gelände. Die erst 25-Jährige Libussa Lübecke verbuchte mit ihrer Stute Karamira 31,3 Punkte und dürfte das Streichergebnis liefern. Denn die deutschen Olympiasieger reiten erst morgen ins Dressurviereck. Julia Krajewski hat Chancen auf eine Medaille. Michael Jung gilt als Topfavorit auf den Titel. Das alles bei brütender Hitze in der Aachener Sörs. Die WM-Organisatoren haben deshalb die erste Dressur-Einzelentscheidung vorverlegt. Das betrifft allerdings nicht alle der insgesamt 30 Paare. Die Entscheidung im Grand Prix Special mit den deutschen Medaillenhoffnungen Katharina Hemmer und Isabel Werth fällt weiterhin am späten Nachmittag.
3: So, und jetzt geht's rüber zur Schwimm-EM nach Paris. Dort schwimmt gleich die 18-jährige Linda Roth aus der Trainingsgruppe Magdeburg im Finale über die 200 Meter Freistil. Anfang Juli wurde sie in München Jugend-Europameisterin. Der Reporter in Paris ist Lars Becker.
22: Ja, von der Jugend-Europameisterin über 200 Meter Freistil ins Finale bei den Großen über 200 Meter Freistil. Linda Roth, die 18-Jährige, die schon gesagt in Magdeburg lebt und trainiert seit 2025, seit einem Jahr aus Stuttgart-Bad Cannstatt kommt und eines der ganz großen Talente im DSV ist, vorrangig auf den kurzen Freistilstrecken. Jetzt steht sie mit den 8 anderen auf den Blöcken, 9 diesmal, weil die Nummern 8 und 9 jeweils dann 9 im Becken, weil die Position 8 doppelt zeitgleich besetzt war. Jetzt sind sie unterwegs. Linda Roth auf Bahn 6, dritte von unten aus unserer Sicht. Das Talent, das Versprechen auf gute Zeiten, auf gute Ergebnisse bei den Leichtathletik, nicht Quatsch, bei den Olympischen Spielen 2028 in Los Angeles. Wie ruhig, wie abgeklärt sie das alles gemacht hat hier. Platz 4 mit der langen Freistilstaffel, Platz 5 mit der Lagenstaffel. Mit den Großen auf den Startblock gegangen, mit den Großen im Callroom gewesen. Die ersten 50, jetzt 75 Meter sind durch. Linda Roth auf Position 5. Die Favoriten sind natürlich andere. Das sind Marit Steenbergen aus den Niederlanden, die ja die 100 Meter gewonnen hat. Auch Weltmeisterin über 100. Die Titelverteidigerin Barbara Semanova aus Tschechien und Freya Colbert aus Großbritannien. Die Hälfte des Rennens ist um und Linda Roth kann weiter mithalten. Hat ja im Halbfinale ihre eigene persönliche Bestleistung um mehr als eine Sekunde gesteigert. Sie war schneller als Franziska van Almsick bei ihrem Weltrekord 2002 in Berlin. 1:55.68 ist ihre Zeit. Sie ist tatsächlich noch dabei. Das ist wirklich fantastisch, dass sie überhaupt das Finale erreicht hat, dass sie hier mitschwimmen kann mit den Besten. Für eine Medaille wird es vermutlich nicht reichen, aber noch ist sie dabei im Kampf um diese 3 Podestplätze. Die letzte Wende der Führenden. Marit Steenbergen vorne. Semanova auf 2, Colbert auf 3. Und auf Position 4 Linda Roth. Als Vierte ist sie ja auch in dieses Finale reingegangen. Jetzt hat sich da vorne richtig was getan. Steenbergen hat sich abgesetzt vor Semanova. Colbert auf 3. Es geht um Position 4 für Linda Roth auf Bahn 6. Das wird sie schaffen. Sie wird vermutlich Vierte in diesem Finale der Großen über 200 Meter Freistil. Das ist eine tolle Nummer. Am Ende gewinnt Semanova vor Steenbergen und Freya Colbert und Vierte Linda Roth. Wir schauen auf die Zeit, 1:56.71. Das ist eine Sekunde langsamer als im Halbfinale, als sie ihre persönliche Bestzeit so runtergeschraubt hat. Eine großartige Leistung trotzdem. Linda Roth, Vierte im Finale, 200 Meter Freistil. Das Versprechen für eine gute Zukunft des DSV auf diesen kürzeren Freistilstrecken bis 200 Meter. Sie hat alle Erwartungen erfüllt, sie hat sie übererfüllt. Platz 4 und 5 in der Staffel und jetzt auch in einem Einzelrennen Vierte. Auf diesen Namen werden wir weiter achten. Sie wird, wenn nichts dazwischen kommt, das deutsche Schwimmen ein Stück weit prägen in den nächsten Jahren. Linda Roth, 18 Jahre alt, aus Stuttgart, lebend und trainierend in Magdeburg.
3: Super Platzierung, super Reportage, Schwimmen live aus Paris und wir springen rüber nach Birmingham zu den Leichtathletik-Europameisterschaften. Dort gibt es heute Abend 7 Medaillenentscheidungen. Irina Gneb ist unsere Reporterin. Irina, deutsche Medaillenchancen gibt es natürlich im Zehnkampf und wo vielleicht denn noch?
1: Ja, über die 3000 Meter Hindernis der Frauen, da rechnen wir uns hier auch Großes aus. Da haben wir drei vielversprechende deutsche Starterinnen mit dabei. Natürlich allen voran Gesa Krause, zweimalige Europameisterin, WM Bronze gewonnen. Die ist hier eine ganz heiße Kandidatin auf den Titel. Aber auch Lea Meyer, die hat Chancen, um die Medaillen mitzulaufen. Also das ist sicherlich ein Highlight. Und das kann ich sagen, während ich jetzt hier in ein fast leeres Stadion noch gucke. Nur eine kleine Gruppe an 10 Kämpfern, du hast es erwähnt, das ist etwas, wo wir heute natürlich auch hinschauen. Die sind hier gerade schon im Wettbewerb, im Speerwurf, die 9. Disziplin. Kein Deutscher mit dabei, die haben noch ein bisschen länger Pause. Das ist aber auch ganz gut so, weil da gab es ja dieses Stabhochsprung-Drama vorhin in der 8. Disziplin. Also Leo Neugebauer, Niklas Kaul, die Medaillenhoffnung, die steigen etwas später ein.
3: Ja, das waren diese Informationen von der Leichtathletik und das war der Sport bis hierhin.
6: 19.45 Uhr ist es. Sie hören MDR aktuell und das ist unsere wichtigste Meldung zur Stunde. Ein Waldbrand bei Bennekenstein im Harz ist vorerst unter Kontrolle. Wie die Polizei dem MDR mitteilte, breitet sich das Feuer derzeit nicht weiter aus. Betroffen sei eine Fläche von rund 5 Hektar. Weitere Meldungen jetzt mit Bernd Milde.
14: In der Demokratischen Republik Kongo ist eine weitere Provinz von Ebola betroffen. Laut der Gesundheitsbehörde Afrika CDC tritt die Krankheit damit inzwischen in 6 Provinzen auf. Werde der Ausbruch nicht gestoppt, steige das Risiko, dass die Krankheit in die Nachbarstaaten eingeschleppt werde. Das UN-Hochkommissariat für Menschenrechte hat ein neues türkisches Gesetz kritisiert, das lange Haftstrafen für Minderjährige ermöglicht. Die UN-Organisation erklärte, gemäß den Menschenrechtsnormen dürften Kinder nur als letztes Mittel und für die kürzestmögliche Dauer inhaftiert werden. Das Gesetz sieht für Kinder bis zu 18 Jahre Haft vor, für Jugendliche bis zu 27 Jahre. Bei einem Großbrand auf einem Bauernhof in Baden-Württemberg sind 13 Menschen verletzt worden. Wie die Polizei mitteilte, gingen 2 Ställe und ein ungenutztes Wohnhaus in Flammen auf. Weitere Gebäude wurden durch explodierende Gasflaschen beschädigt. In einem der Ställe kamen außerdem 22 Kühe und 4 Kälber zu Tode. Das Wetter: in der Nacht klar, 17 bis 8 Grad, morgen sonnig, 31 bis 36 Grad. MDR aktuell Verkehrsdienst, A2 Richtung Berlin zwischen Kreuz Wolfsburg, Königslutter und Rheinau, Stau und stockender Verkehr plus 20 Minuten. A9 Richtung München zwischen Kleinmarzehns und Köselitz ein defekter LKW. A13 Richtung Dresden, die Abfahrt Rago ist wegen der Beseitigung einer Ölspur gesperrt. A14 Richtung Dresden, Vorsicht zwischen Könnern und Raststätte Plötzetal West, dort liegt ein Plasteteil auf der Fahrbahn. Soweit der MDR aktuell Verkehrsdienst, 19.47 Uhr.
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6: In wenigen Wochen wird in Sachsen-Anhalt ein neuer Landtag gewählt. Viele Menschen fragen sich, wie sicher ist mein Arbeitsplatz und welche Chancen wird es künftig im Land geben? Antworten darauf liefert die neue Ausgabe des MDR aktuell Newsletters Sachsen-Anhalt – Die Entscheidung. Darin geht es um Wirtschaft und Arbeitsplätze in Sachsen-Anhalt. Dazu die Frage jetzt an MDR-Wahlexperte Jens Hänisch. Wie sieht die Wirtschaft in Sachsen-Anhalt aktuell aus?
5: Also hier gilt wie eigentlich auf allen Politikfeldern, die Lage ist komplex. Sachsen-Anhalt braucht natürlich dringend attraktive Arbeitsplätze, damit die Menschen im Land bleiben, dort gerne leben und damit Geld ins Land fließt, um die Aufgaben erfüllen zu können. Gleichzeitig merken wir aber eben auch, die Stimmung in vielen Unternehmen ist eher angespannt, eher von Unsicherheit geprägt. Das hat Gründe. Schauen wir auf einzelne Beispiele, wenn etwa große internationale Konzerne in der Chip- oder Chemieindustrie Dinge entscheiden, dann wirken die sich direkt aufs Land Sachsen-Anhalt. Das Standorte hat aus. Wir haben das mit dem schönen Bild formuliert, wenn ein US-amerikanisches Chemieunternehmen hustet, dann kriegt im Notfall eine ganze Region in Sachsen-Anhalt Lungenentzündung. Das ist ein Problem, unter dem das Land leidet. Insgesamt gehen die erwerbstätigen Zahlen zurück. Der demografische Wandel verschärft den Mangel an Arbeitskräften. Im Newsletter versuchen wir zu zeigen, welche Herausforderungen die nächste Landesregierung vor sich hat und was eine Landesregierung vor allem selbst tun kann.
6: Was wollen denn die Parteien im Land für Jobs und wirtschaftliches Wachstum tun?
5: Also die meisten Parteien setzen auf Investitionen in bestehende Industriestandorte wie etwa Leuna oder den Hightech-Park bei Magdeburg. Andere Schwerpunkte, aber sehr unterschiedlich verteilt bei den Parteien, sind erneuerbare Energien, Digitalisierung, Start-ups fördern oder neue Zukunftsbranchen wie etwa die Pharmaindustrie, die ja in Sachsen-Anhalt immerhin schon ganz gut vertreten ist. Einige Parteien fordern außerdem weniger Bürokratie und spezielle Wirtschaftszonen. Da ist das Wort von der Sonderwirtschaftszone wieder aufgetaucht. Wir kennen das aus den 90er Jahren, kurz nach der Wende. Ob aus meiner Sicht innovative Lösungsansätze zu finden sind in den Programmen, das lesen Sie im Newsletter.
7: Wovon hängt eigentlich ab, ob auch in Zukunft gute Jobs in Sachsen-Anhalt entstehen?
5: Das ist ein weiterer Teil der Schwierigkeiten, eben nicht nur von einer Landesregierung. Viele wichtige Entscheidungen fallen in Berlin oder in Brüssel oder eben in Konzernzentralen internationaler Unternehmen. Aber das Land ist da natürlich nicht aus der Verantwortung. Eine Landesregierung kann Schwerpunkte setzen bei der Infrastruktur, bei der Forschung, bei der Unternehmensförderung oder wenn es zum Beispiel um Genehmigungsverfahren und Bürokratie geht oder wenn es darum geht, welche Auflagen bekommen Unternehmen, wenn sie in Sachsen-Anhalt arbeiten wollen. Entscheidend wird aus meiner Sicht sein, ob es gelingt, neue Unternehmen anzusiedeln, Start-ups zu fördern und bestehende Industrien für die Zukunft umzubauen.
7: Soweit unser Wahlexperte Jens Henisch. 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Heute jährt sich der Tag des Berliner Mauerbaus zum 65. Mal. Aus diesem Anlass veranstalten Kulturprojekte in Berlin und die Stiftung Berliner Mauer bis Sonntag ein großes Gedenkprogramm. Auch eine außergewöhnliche Mauerinstallation am Brandenburger Tor gehört dazu. Silke Mehring berichtet.
8: Vor dem Brandenburger Tor erhebt sich eine Art neue Mauer. Knapp 30 Meter lang, knapp 3 Meter hoch. Der Clou aber ist das Material und die damit verbundene Wirkung. Rund 8 Zentimeter dickes Aluminium in ganz feinen Streifen sorgt dafür, dass diese Mauer je nach Blickwinkel transparent oder undurchsichtig wirkt und damit die verschiedenen Perspektiven aus Ost und West nachspielt. Auch eine Fotoausstellung auf großen Tafeln am Brandenburger Tor zieht die Betrachter direkt in die deutsch-deutsche Teilungsgeschichte. Sie vermittelt, was die Mauer mit den Menschen gemacht hat, indem sie unterschiedliche Blicke auf sie zeigt. Die Schau zeigt den verbotenen Blick der Ostdeutschen auf die Mauer, aber auch den touristischen, den journalistischen und den Blick der Stasi. Neben der Mauerinstallation und der Fotoausstellung sind Events zum Gedenken an Opfer und Leiden der Teilung auch quer durch Berlin verteilt. Frühere Geisterbahnhöfe erinnern an die Zeit der Trennung, ebenso wie Zeitzeugengespräche und eine Lesung, in der die Biografien der Mauer-Todesopfer vorgestellt werden.

0: Ein Forschungsteam vom Helmholtz-Zentrum Dresden-Rossendorf und der Universität Leipzig hat einen wichtigen Schritt für mögliche Fusionskraftwerke gemacht. In den Reaktoren werden die Wasserstoffvarianten Deuterium und Tritium als Brennstoff gebraucht. Doch besonders Tritium ist extrem selten. Nun ist es den Forschenden erstmals gelungen, die Stoffe aus einem Gemisch voneinander zu trennen und zurückzugewinnen. Dank eines ganz besonderen Materials. Christine Kielon berichtet.
1: Fusionsreaktoren sollen in der Zukunft enorme Mengen Energie erzeugen. Dafür müssen zwei Varianten von Wasserstoff, Deuterium und Tritium, miteinander verschmelzen. Bei der Reaktion werden dem Forschungsteam zufolge aber tatsächlich nur geringe Mengen der Brennstoffe verbraucht. Deshalb sollen sie direkt recycelt werden. Auch weil insbesondere Tritium extrem selten ist. Doch der Reststoff ist ein Gemisch mit gewöhnlichem Wasserstoff und das muss wieder aufgetrennt werden, um an den begehrten Brennstoff zu kommen. Aber das ist schwierig. Die drei Wasserstoffvarianten sind sich chemisch ähnlich. Die Forschenden haben deshalb ein besonderes Material ausprobiert, einen sogenannten Zeolith. Das ist ein Kristall mit winzigen Hohlräumen, die das Forschungsteam mit Silberionen ausgestattet hat. Dadurch hält das Material die verschiedenen Wasserstoffvarianten unterschiedlich stark fest. Das Ergebnis? Gewöhnlicher Wasserstoff löst sich am schnellsten wieder aus dem Material. Deuterium bleibt länger und Tritium am längsten. Das Forschungsteam konnte die drei Wasserstoffvarianten damit erstmals voneinander trennen. Bis zum Einsatz in einem möglichen Fusionsreaktor müsse aber noch weiter geforscht werden, betont das Team.
0: Und eine ganz andere Art von Kernfusion findet ab heute am Störmthaler See bei Leipzig statt. Dort beginnt das vorerst letzte Highfield-Festival. Es wird nochmal richtig aufgedreht mit Kraftklub, Beatsticks, Materia, Nura und vielen mehr. Meine Kollegin Felicitas Hölscher ist dort am Störmthaler See und hat mit einem der Veranstalter sprechen können.
2: Ja, wir stehen jetzt hier auf dem Infield des Highfield Festivals vor der Mainstage, wo es heute Abend ab 20 Uhr rund geht mit der Warm-up-Party. Die Bierbabes sind dann am Start und eine jede Menge andere Leute, die sind auch am Start. Und neben mir steht jetzt Jonas Rode aus dem Veranstaltungsteam. Jonas, wir haben gehört, es ist die vorerst letzte Ausgabe. Vorfreude pur oder doch schon ein bisschen Wehmut mit dabei?
3: Ganz klares Ja, ein bisschen Wehmut dabei. Jetzt gerade überwiegt noch die Vorfreude, weil das Wochenende vor uns liegt. Aber ich bin mir schon sicher, dass viele Leute aus dem großen Team, die das hier zusammen möglich machen, aber auch die Gäste selbst am Sonntagabend sicherlich ein bisschen Wehmut verspüren werden. Ja.
2: Lassen Sie uns noch mal über die Gründe reden für das Aus. Das sind die gesteigerten Kosten, die geänderten Rahmenbedingungen auch in der Branche. Wie sieht das genau aus?
3: Ja, es ist tatsächlich so, dass die Kostensteigerungen alle Bereiche betreffen, die eine Festivalproduktion überhaupt erst möglich machen. Also wir sprechen hier über höhere Kosten für Energie, höhere Kosten für Material, Personal, aber auch beispielsweise Artist-Gagen. Wenn man das beziffern möchte, dann kann man sagen, dass die Kosten um ungefähr 45-50% gestiegen sind im Vergleich zu vor der Pandemie. Die Ticketpreise sind in derselben Zeit natürlich nicht so stark mitgewachsen. Und das stellt nicht nur uns vor Probleme, sondern auch viele andere Veranstalter in Deutschland.
2: Wie sieht es mit anderen Festivals aus, wenn wir mal über den Tellerrand hinaus gucken? Sie als Orga-Team sind ja nicht nur für dieses Festival zuständig, sondern für viele große Rock am Ring, Rock im Park. Wie sieht es da aus?
3: Ja, ich kann vor allem für das Hurricane Southside Festival sprechen. Da haben wir das große Glück, dass wir dort wirklich erfolgreich sind. Also das Hurricane war ausverkauft, das Southside war auch sehr, sehr voll. Das sind erfolgreiche Veranstaltungen. Die bewegen sich aber auch in einem anderen Segment. Also die haben ungleich mehr Besuchende als jetzt das Highfield Festival und sicherlich auch ein internationaleres Line-up. Es sind vor allem aber der Mittelbau, aber auch die kleinen Konzerte, die davon betroffen sind, von diesen hohen Kosten. Und da möchte ich ausdrücklich nicht nur für uns sprechen, sondern für die gesamte Branche, weil das ist wirklich eine Entwicklung, die die gesamte Kultur in Deutschland betrifft. Das sind nicht nur Festivalveranstalter, sondern auch Clubs, Konzertveranstalter. Und nicht jeder hat das Glück, wie wir eben halt als unterm Strich erfolgreicher, großer Player in diesem Feld, Dinge auch mal querfinanzieren zu können. Und diese Leute, diese Veranstalter, die klappen als erstes ein unter diesen sehr, sehr schlechten Bedingungen gerade.
2: Jetzt haben Sie nicht das Aus des Festivals bekannt gegeben, des Highfields, sondern eine kreative Pause. Was bedeutet das denn genau?
3: Ja, ich glaube, für Kreativität braucht man erstmal ein bisschen Ruhe und die kehrt erst ein, wenn das Festival hinter uns liegt. Deshalb konzentrieren wir uns jetzt gerade voll auf das Wochenende und dann denken wir in aller Ruhe darüber nach.
2: Wie es weitergehen kann hier mit dem Highfield Festival, dann gucken wir doch auf dieses Wochenende. Es gibt noch Tickets. Warum sollte man hierher kommen? Worauf können kann man sich hier freuen?
3: Ja, ich glaube, man kann sich auf sehr vieles freuen. Zum einen natürlich sehr gute Headliner, aber auch interessante Newcomer. Wir haben unter anderem die Beatsteaks da, 01099, Kraftklub und viele, viele mehr. Aber es lohnt sich auch immer, so ein Line-Up von hinten zu lesen, finde ich, weil da sind die spannenderen Namen versteckt, wie zum Beispiel Vicky oder Young Pep als absolute Senkrechtstarter. Und ansonsten zeichnet das Highfield natürlich aus, dass wir ein unglaublich schönes Konzertgelände haben. Also wir sind ja direkt am Stürmtaler See, das heißt, wir haben einen eigenen Badestrand. Man kann hier Yoga machen, wenn man möchte. Man kann Sport machen, wenn man möchte. Bananaboot fahren. Alles ist hier möglich. Das Wetter ist super. Also ich glaube, es gibt eine ganze Menge guter Gründe, uns nochmal zu besuchen dieses Wochenende.
2: Danke, Jonas Rode. Und wir waren auch schon am Electric Beach. Da ist die Party auch schon total im Gange. Die ersten sind heute Vormittag angereist, haben ihre Zelte aufgebaut. Einige sind mit dem Wohnwagen gekommen. 28.000 Menschen waren hier in den vergangenen Jahren zu Gast. Und deswegen freuen sich hier alle auf eine große, vorerst leider letzte Party.
0: Soweit Felicitas Hölscher. Sie berichtete vom Highfield Festival. Kurz vor der vollen Stunde sage ich Ihnen noch, wie es hier bei uns im Programm weitergeht. Gleich erst einmal mit den aktuellen Meldungen. Danach Hitzeschutz in Sachsen, wie das Land bisher Kommunen unterstützt hat. Die Fördermittel werden nur zögerlich abgerufen. Kritiker sprechen von bürokratischen Hürden. Dazu mehr Informationen und in gut einer Viertelstunde geht's hier dann weiter mit dem ARD-Infoabend. Jetzt aber erst einmal die Meldungen hier nochmal bei MDR aktuell.

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1: Um 20 Uhr mit Bernd Milde. Der Wahl-O-Mat zur Landtagswahl in Sachsen-Anhalt ist bereits fast 500.000 Mal genutzt worden. Die Landeszentrale für politische Bildung teilte mit, damit seien bisherige Rekordzahlen eine Woche nach Start deutlich übertroffen worden. Es sei eine außergewöhnlich hohe Resonanz. Der Wahl-O-Mat berücksichtigt 38 aktuelle Themen und zeigt, wo sich die Parteien unterscheiden. Der Wahl-O-Mat zeigt, welche Partei der eigenen Position am nächsten kommt. In einer Munitionsfabrik nahe Rom hat es eine Explosion gegeben. Nach Angaben der Polizei läuft auf dem Fabrikgelände derzeit ein Großeinsatz. Weitere Einzelheiten sind noch nicht bekannt. Wie die Nachrichtenagentur ANSA berichtet, gehört die Munitionsfabrik dem deutsch-französischen Rüstungskonzern KNDS. Dort werde Munition mittleren und großen Kalibers für die Land- und Seeverteidigung produziert, aber auch Festbrennstoffe für Trägerraketen in der Raumfahrt. Nahe der englischen Stadt Lewes in der Grafschaft East Sussex ist ein Zug entgleist. Bilder in britischen Medien zeigten mehrere umgekippte Waggons. Die britische Transportpolizei sprach von einem Großeinsatz mit Rettungskräften und der Feuerwehr vor Ort. Angaben zu möglichen Verletzten gab es zunächst nicht. Die Bevölkerung wurde aufgerufen, die Gegend rund um den Ort des Vorfalls zu meiden. In Polen werden Benzin und Diesel vorübergehend günstiger. Die Regierung senkt ab Montag die Mehrwertsteuer auf Kraftstoffe von 23 auf 8%. Nach Angaben von Regierungschef Donald Tusk werden sich die Preise dadurch um rund 23 Cent pro Liter verringern. Die Regelung soll bis Ende des Monats gelten. Außerdem will die Regierung jeden Tag einen Höchstpreis für Sprit festlegen. Aktuell kostet Benzin in Polen 1,66 Euro pro Liter, beim Diesel sind es 1,88 Euro. Ein Waldbrand bei Bennekenstein im Harz ist unter Kontrolle. Wie die Polizei dem MDR mitteilte, breitet sich das Feuer derzeit nicht weiter aus. Betroffen sei eine Fläche von rund 5 Hektar. Die Leitstelle des Landkreises hob eine Gefahrenmitteilung inzwischen auf. Dennoch sollten Menschen das betroffene Gebiet meiden. Das Feuer war am frühen Nachmittag ausgebrochen. Um die Flammen zu bekämpfen, ist auch ein Löschflugzeug im Einsatz. Das waren die Nachrichten. Das Wetter. In der Nacht klar, Tiefstwerte 17 bis 11, örtlich bis 8 Grad. Morgen sonnig, nur einzelne Wolken, sehr heiß, Höchstwerte 31 bis 36 Grad. Am Sonnabend zunächst sonnig und heiß, Höchstwerte 33 bis 37 Grad. Am Abend in Sachsen-Anhalt Wolken und erste Schauer und Gewitter möglich. Am Sonntag Durchzug von Schauern und Gewittern und deutlich kühler. Zu Beginn der neuen Woche wechselhaft und nur noch mäßig warm. Die Zeit, es ist 20.03 Uhr. MDR Verkehrsdienst, A2 Richtung Berlin, zwischen Kreuz Wolfsburg, Königslutter und Rheinau, Stau und stockender Verkehr, plus 20 Minuten. A9 Richtung München, zwischen Kleinmarzehns und Köselitz, ein defekter LKW. A13 Richtung Dresden, die Abfahrt Rago ist wegen der Beseitigung einer Ölspur gesperrt. A14 Richtung Dresden, Vorsicht, zwischen Könnern und Raststätte Plötzetal West, ein Plasteteil auf der Fahrbahn. Geblitzt wird auf der A4 Richtung Frankfurt zwischen Chemnitz-Glöser und Chemnitz-Mitte sowie zwischen Erfurt-West und Kreuz-Erfurt. Auf der A9 Richtung Berlin zwischen Eisenberg und Reußig und auf der A71 Richtung Schweinfurt zwischen Gräfenroder und Oberhof. Soweit der MDR-Verkehrsdienst.
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2: Am 13. August, heute vor 65 Jahren, wurde die Grenze nach West-Berlin geschlossen. Die Führung in der DDR begann mit dem Bau der Berliner Mauer. 28 Jahre lang sollte sie Bestand haben, dann wurde sie geöffnet. Politiker und Zeitzeugen erinnerten heute in Berlin an den Tag, an dem die Mauer errichtet wurde. Annette Miersch berichtet.
3: Einst schwangen sie hoch oben im Turm der Versöhnungskirche. Jetzt läuten die geretteten Glocken mitten auf dem ehemaligen Todesstreifen in einem Holzgerüst. Auf den Trümmern der Kirche steht inzwischen die Versöhnungskapelle, ein

0: lebenslang.
1: Politiker, Vertreter von Opferverbänden und Zeitzeugen sind gekommen. Im Halbdunkel der schlichten kleinen Kapelle sitzen sie dicht gedrängt. Berlins regierender Bürgermeister Kai Wegner erinnert an Schicksale und Geschichten, die mit dem Mauerbau verbunden sind.
2: Es sind diese Schicksale und Geschichten, die wir nicht vergessen dürfen. Es sind diese Schicksale, die uns mahnen. Mahnen, dass ein Leben in Freiheit, ein Leben in Demokratie keine Selbstverständlichkeit ist.
1: 28 Jahre stand die Mauer, 37 Jahre schon ist sie wieder weg, gibt Bundestagspräsidentin Julia Klöckner in ihrer Rede zu bedenken und fragt, warum konnte das Bauwerk verschwinden, nicht aber die Mauer in den Köpfen?
3: Für Westdeutsche änderte sie sich mit der Einheit nicht allzu viel. Doch sie haben unterschätzt, wir haben unterschätzt, wie tiefgreifend die Umbrüche für die Landsleute waren. Für Ostdeutsche änderte sich mit der Einheit nahezu alles. Manche Erfahrungen des Übergangs wirken bis heute nach. Und wer sie verstehen will, der muss bereit sein, auch zuzuhören. Für alle Deutsche aber gilt, wir müssen verstehen wollen. Auch dafür übrigens gedenken wir heute. Auch dafür blicken wir zurück. Wir müssen aus unserer Geschichte lernen. Wir dürfen uns eben nicht in ihr verlieren.
1: Aufhorchen lässt schließlich das kurze Zeitzeugengespräch mit der Familie Hildebrand, dem Sohn und zwei Urenkelinnen des letzten DDR-Pfarrers in der Versöhnungskirche. Antonia Hildebrand, nach dem Fall der Mauer geboren, kritisiert, dass die deutsche Teilung längst nicht überwunden sei.
4: Das Prägnanteste ist einfach, dass die Ostdeutschen strukturell systematisch benachteiligt sind, auf Führungsebenen extrem unterrepräsentiert. Sie sind die Bevölkerungsgruppe europaweit, die am seltensten die Immobilie besitzt, in der sie selber leben. In Leipzig, wo ich auch zum Teil studiert habe, gehören 70% der Altbauten Westdeutschen. Ich stelle mir immer vor, wie das wäre, wenn in München 70% der Altbauten Ostland gehören würde, was dann für ein Theater wäre. Und Markus Söder würde ausrasten, zu Recht wahrscheinlich.
1: Besonders seltsam sei aus ihrer Sicht, dass sich dafür scheinbar niemand interessiere.
5: Soweit der Bericht von Annette Miersch. Deutschland wird an diesem Wochenende wieder von einer Hitzewelle getroffen. Das betrifft natürlich auch Sachsen. Die Waldbrandgefahr hier ist hoch, die Pegel der Flüsse niedrig und viele Menschen leiden unter den hohen Temperaturen. Das Thema ist in der sächsischen Landespolitik angekommen. Es wird diskutiert. Und Beate Dietze berichtet aus Dresden dazu.
6: Hitzeschutz ist hauptsächlich Sache der Kommunen. Es ist eine freiwillige Aufgabe und keine Pflicht. Das Land Sachsen unterstützt finanziell. Ralf Leimkühler, Geschäftsführer des Sächsischen Städte- und Gemeindetags.
7: Für die Kommunen ist es vor allen Dingen auch eine zusätzliche finanzielle Herausforderung. Die Kommunen brauchen also eine bessere allgemeine Finanzausstattung, um sich auch dem Thema zu widmen.
6: Die staatlichen Fördergelder für den Hitzeschutz, wie Verschattungen, Sprühnebelanlagen oder Trinkwasserbrunnen, werden nur zögerlich abgerufen. Der Großteil der Millionen liegt noch im Fördertopf. Die bürokratischen Hürden sind hoch und vielen Kommunen fehlt es schlicht an den erforderlichen Eigenmitteln. Die Linken im Landtag fordern jetzt einen landesweiten Aktionsplan. Andere Bundesländer hätten bereits Hitzeschutzpläne, darunter die Stadtstaaten, Hessen, aber auch das Saarland. In Sachsen laufe der Hitzeschutz dagegen noch unkoordiniert, kritisiert linke Fraktionschefin Susanne Schaper.
8: Jede Kommune macht vielleicht ein bisschen was, aber was genau weiß man nicht und deswegen muss das auch auf den Tisch landesweit und von da aus Maßnahmen abgestimmt werden.
6: So müssten beispielsweise für Krankenhäuser, Kitas, Schulen und Pflegeheime landesweit Schutzmaßnahmen getroffen werden. Rick Ulbricht von der CDU hält einen landesweiten Aktionsplan mit klaren Vorgaben für die Kommunen für nicht zielführend.
9: Wir haben schon Handlungsempfehlungen seitens des Sozialministeriums rausgegeben für das Thema Hitzeschutz. Also wir handeln da schon. Ich halte bloß nicht viel davon, dass wir nur immer mehr Papier produzieren. Es ist nicht zielführend, dass wir als Freistaat sagen, in der Kommune muss das und das umgesetzt werden. Das wissen die kommunalen Akteure immer am besten.
6: Hitzeschutz sehe in einer Kommune auf dem Erzgebirgskamm anders aus als in Dresden oder Leipzig. Hitzeschutz ist sinnvoll, sagt Franziska Schubert, Fraktionschefin der Bündnisgrünen im Landtag. Müsse aber immer zusammen mit Klimaanpassung gedacht werden.
10: Das fängt bei ganz einfachen Maßnahmen an, zum Beispiel der Überdachung oder der Verschattung von Parkplätzen. Da haben wir über viele Jahre auch ganz anders gebaut. Da gilt es umzudenken. Es ist nicht so, dass wir das nicht wissen. Wir wissen, was zu tun ist. Es fehlt am Willen und es fehlt auch an den finanziellen Ressourcen. Aber das kann man auch miteinander organisieren.
6: Aktuell ist der Hitzeschutz in aller Munde. Mit dem Herbst und Winter wird sich der öffentliche Fokus auf andere

0: Themen richten. Doch der nächste Sommer kommt bestimmt.
1: Soweit der Bericht von Beate Dietze. Da werden einige junge Leute in Australien nicht schlecht gestaunt haben, denn ihr Instagram-Profil ist nicht mehr zu finden und der Facebook-Account ist gelöscht. Der US-Technologiekonzern Meta hat hunderttausende Konten von mutmaßlich minderjährigen Nutzerinnen und Nutzern gesperrt. Anlass ist ein generelles Social-Media-Verbot für unter 16-Jährige, das in Australien seit diesem Jahr gilt. Anne-Lou Beckmann berichtet.
2: Meta hat nach eigenen Angaben zwischen Dezember und Juni mehr als 750.000 Konten deaktiviert, bei denen der Tech-Konzern vermutet, dass sie australischen Jugendlichen gehören. Davon seien rund 462.000 Instagram-Accounts und etwa 294.000 Facebook-Konten. Meta räumt ein, die Überprüfung der Accounts sei schwierig. Mithilfe von künstlicher Intelligenz würden Profile, Beiträge, Kommentare und Bildunterschriften geprüft und analysiert, um Hinweise auf das Alter der User zu finden, so das US-Unternehmen. Die anderen Plattformen haben bislang keine Zahlen veröffentlicht. Mehrere Studien kamen zuletzt zu dem Ergebnis, dass etwa 8 von 10 Jugendliche in Australien weiterhin Social Media nutzen. Viele würden die Altersbeschränkungen trotz Verbot umgehen. Die Wirksamkeit des Gesetzes wird deshalb regelmäßig öffentlich in Frage gestellt. Australien hat am 10. Dezember vergangenen Jahres als erstes Land der Welt ein Social Media Verbot für unter 16-Jährige eingeführt. Damit will die Politik Kinder und Jugendliche vor Cybermobbing und verstörenden Inhalten im Netz schützen. Die Plattformbetreiber werden dabei in die Pflicht genommen. Sie müssen gewährleisten, dass ihre Nutzer alt genug sind. Andernfalls drohen ihnen Geldstrafen in Millionenhöhe. Verhängt wurde bislang aber keine.

0: Der Ätna auf Sizilien ist mal wieder ausgebrochen und das hat unmittelbar Folgen für den Flughafen Catania. Lisa Weiß zur aktuellen Lage.
1: Kein Flugzeug darf starten oder landen am Flughafen Catania in Sizilien. Und das noch bis mindestens um 2 Uhr morgens. Verlängerung nicht ausgeschlossen. Seit etwa einer Woche ist der Flugverkehr am Flughafen Catania eingeschränkt, weil der Ätna Vulkanasche spuckt. Hunderte Flüge wurden gestrichen oder umgeleitet. Gestrandete Urlauber haben am überfüllten Flughafen übernachtet. Mittlerweile hat sich die Lage am Flughafen selbst etwas beruhigt. Es kommen fast nur noch die Passagiere, für die die Fluggesellschaften eine Abflugslösung gefunden haben, berichten italienische Medien. Die meisten von ihnen werden dann mit Bussen zu anderen Flughäfen in Sizilien transportiert. Wie lange der Ätna noch so aktiv bleibt, kann man nicht vorhersehen, sagen Vulkanologen. Man kann zwar den Beginn eines Ätna-Ausbruchs einigermaßen voraussagen, aber nicht sein Ende. Unterdessen wird in Italien darüber diskutiert, ob der Flughafen von Catania nicht einfach woanders hin verlegt werden müsse. Der Flughafen muss immer wieder wegen Ätna-Asche gesperrt werden. Verkehrsexperten halten eine andere Lösung für sinnvoller. Die Zugverbindungen und Straßen zwischen den sizilianischen Flughäfen auszubauen, damit man die Menschen im Fall der Fälle schneller von einem Flughafen zum anderen und dann weg von der Insel bringen kann.
0: Soweit die Informationen von Lisa Weiß. 20.15 Uhr ist es jetzt. Damit endet das Tagesprogramm von MDR aktuell. An dieser Stelle, wir geben ab an die ARD für den Infoabend. Und morgen früh dann, 6 Uhr, ist das Team von MDR aktuell für Sie wieder da. Dann geht's hier weiter bei uns mit dem Frühprogramm. Bis dahin haben Sie viel Vergnügen mit dem ARD-Programm und kommen Sie gut durch die Nacht. Tschüss.

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1: Der kommt heute wieder aus Frankfurt vom Hessischen Rundfunk. Mein Name ist Ricardo Mastrocola. Schönen guten Abend. Eine harte Grenze mit Stacheldraht und Wachtürmen, die mitten durch Deutschland geht, und eine Mauer mitten durch Berlin. Das kennen viele jüngere Menschen gar nicht mehr aus eigener Anschauung. Es ist schon zu lange her. Es ist aber auch eine Zeit, die für viele Menschen heute noch mit schmerzhaften Erinnerungen verbunden ist. Vor genau 65 Jahren hat die Führung der damaligen DDR mit dem Bau der Berliner Mauer begonnen, und im Laufe der Jahre wurde daraus eine fast unüberwindbare Grenze zwischen Ost- und West-Berlin. Viele Menschen sind bei dem Versuch gestorben, dieses martialische Bauwerk zu überwinden. Daran ist heute Vormittag erinnert worden in Berlin bei einer zentralen Gedenkveranstaltung in der Bernauer Straße. Unsere Reporterin Annette Miersch war dabei.
2: 1 schwangen sie hoch oben im Turm der Versöhnungskirche. Jetzt läuten die geretteten Glocken mitten auf dem ehemaligen Todesstreifen in einem Holzgerüst. Auf den Trümmern der Kirche steht inzwischen die Versöhnungskapelle, ein besonderer Ort aus Lehm und Holz und zur Erinnerung. Auch an den 13. August 1961. Dieses Datum sei eine geschichtliche Ikone, eine Zäsur, sagt Pfarrer Thomas Jeutner zur Begrüßung, der Tag, an dem der Bau der Mauer anfing.
3: Sie verwundete das Herz unserer Stadt und sie trennte Straßen, Familien, Freunde, Liebespaare, und die Gewalt an der Grenze zerstörte viele Leben. Und die es betroffen hat, trauern lebenslang.
2: Politiker, Vertreter von Opferverbänden und Zeitzeugen sind gekommen. Im Halbdunkel der schlichten kleinen Kapelle sitzen sie dicht gedrängt. Berlins regierender Bürgermeister Kai Wegner erinnert an Schicksale und Geschichten, die mit dem Mauerbau verbunden sind.
4: Es sind diese Schicksale und Geschichten, die wir nicht vergessen dürfen. Es sind diese Schicksale, die uns mahnen. Mahnen, dass ein Leben in Freiheit, ein Leben in Demokratie keine Selbstverständlichkeit ist.
2: 28 Jahre stand die Mauer, 37 Jahre schon ist sie wieder weg, gibt Bundestagspräsidentin Julia Klöckner in ihrer Rede zu bedenken und fragt, warum konnte das Bauwerk verschwinden, nicht aber die Mauer in den Köpfen?
5: Für Westdeutsche änderte sich mit der Einheit nicht allzu viel. Doch sie haben unterschätzt, wir haben unterschätzt, wie tiefgreifend die Umbrüche für die Landsleute waren. Für Ostdeutsche änderte sich mit der Einheit nahezu alles. Manche Erfahrungen des Übergangs wirken bis heute nach. Und wer sie verstehen will, der muss bereit sein, auch zuzuhören. Für alle Deutsche aber gilt, wir müssen verstehen wollen. Auch dafür übrigens gedenken wir heute. Auch dafür blicken wir zurück. Wir müssen aus unserer Geschichte lernen. Wir dürfen uns eben nicht in ihr verlieren.
2: Aufhorchen lässt schließlich das kurze Zeitzeugengespräch mit der Familie Hildebrand, dem Sohn und 2 Urenkelinnen des letzten DDR-Pfarrers in der Versöhnungskirche. Antonia Hildebrand, nach dem Fall der Mauer geboren, kritisiert, dass die deutsche Teilung längst nicht überwunden sei.
6: Das Prägnanteste ist einfach, dass die Ostdeutschen strukturell, systematisch benachteiligt sind, auf Führungsebenen extrem unterrepräsentiert. Sie sind die Bevölkerungsgruppe europaweit, die am seltensten die Immobilie besitzt, in der sie selber leben. In Leipzig, wo ich auch zum Teil studiert habe, gehören 70% der Altbauten Westdeutschen. Ich stelle mir immer vor, wie das wäre, wenn in München 70% der Altbauten Ostland gehören würde, was dann für ein Theater wäre. Und Markus Söder würde ausrasten, zu Recht wahrscheinlich.
2: Besonders seltsam sei aus ihrer Sicht, dass sich dafür scheinbar niemand interessiere.
1: Erinnerung und Gedenken an den Bau der Berliner Mauer vor 65 Jahren. Ein Bericht von Annette Miersch war das. Immer mehr Kinder leiden unter körperlicher, psychischer Gewalt oder unter Vernachlässigung in Deutschland. Der Fachbegriff dafür ist Kindeswohlgefährdung. Und die Zahlen des Statistischen Bundesamtes in Wiesbaden sind alarmierend. Sie sind das vierte Jahr in Folge gestiegen. Allein 2025 gab es knapp 80.000 gemeldete Fälle. Und das sind doppelt so viele wie seit Beginn der Zählung 2012. Wir haben mit dem Kinderschutzbeauftragten des Landes Hessen darüber gesprochen, mit Alexander Bauer. Woran liegt es, dass die Zahlen so ansteigen? Ist die Gesellschaft gewalttätiger geworden oder liegt es daran, dass mehr Fälle gemeldet worden sind?
0: Ich denke, dass beides eine Rolle spielt. Natürlich machen die steigenden Zahlen zunächst aufmerksam und auch sorgenvoll. Aber man kann durchaus auch feststellen, dass Prävention, Aufklärung und das Meldeverhalten sich verändert hat. Menschen schauen genauer hin, akzeptieren nicht mehr, dass ein Kind in der Nachbarschaft schreit, sondern gehen der Sache vielleicht nach. Ich glaube, dass der Kinderschutz einfach ein gesellschaftliches Thema geworden ist und man einfach auch dann dadurch stärkere Meldezahlen bekommt und leider Gottes dann auch entsprechend mehr Fälle.
1: Bleibt auch die Frage, ob es eine bestimmte Gruppe in der Gesellschaft betrifft, wo öfter Kindeswohlgefährdung vorkommt.
0: Kindeswohlgefährdung gibt es eigentlich in allen gesellschaftlichen Schichten und bei jeder Familie, auch jeder Herkunft. Das kann die Wissenschaft bestätigen. Aber es gibt eben Faktoren, die das befördern. Beispielsweise Armut oder auch beengtes Wohnen, psychische Erkrankungen. Besonders schwierig sind natürlich, wenn mehrere Faktoren zusammenkommen. Also entscheidend sind die Lebensbedingungen der Kinder, der Familien. Und da müssen wir ansetzen, wenn wir Präventionsarbeit leisten wollen.
1: Bei über der Hälfte der Fälle, sagen die Zahlen, geht es um Vernachlässigung. Was ist darunter zu verstehen?
0: Na gut, die Vernachlässigung kann natürlich verschiedene Ursachen sein. Es kann Frage sein von materieller Vernachlässigung, von Hunger, von Durst, aber auch emotionale Vernachlässigung ist ein wichtiges Thema. Ich meine, es ist nicht entscheidend, ob ein Kind in Markenklamotten hat, das neueste Handy und ein eigenes Zimmer, sondern dass ein Kind entsprechende Zuneigung hat, Ansprechpartner, vertrauensvolle Umgebung und Menschen, die sich sorgevoll kümmern. Und das ist eben auch bei Familien mit durchaus erheblichem Einkommen oder mit gut verdientem Einkommen auch der Fall. Kindeswohlgefährdung, Kindesmissbrauch findet in allen gesellschaftlichen Schichten leider Gottes statt.
1: Das sagt der Kinderschutzbeauftragte der hessischen Landesregierung, Alexander Bauer, in Reaktion auf die wieder gestiegene Zahl von Kindeswohlgefährdungen in Deutschland. Sie ist auf einem neuen Höchststand. Es gab heute neue Zahlen vom Statistischen Bundesamt. Die Grundwasserpegel in Deutschland sinken, die Böden trocknen aus. Manche Ortschaften müssen schon per Tankwagen mit Trinkwasser versorgt werden. Der Wassermangel ist allgegenwärtig in Deutschland, auch in Bayern. Was nötig wäre, um Abhilfe zu schaffen, darüber sind sich Fachleute und Politiker einig. Aber wird auch tatsächlich das Richtige getan? Peter Queton mit einer Bestandsaufnahme.
7: Immerhin, die Situation in Bayern ist noch verhältnismäßig gut, sagt Umweltminister Thorsten Glauber von den Freien Wählern.
8: Bayern ist natürlich über die ganze Fläche mit der Wasserversorgung gedeckt. Und die Wasserversorgung in Bayern ist aktuell gesichert. Und das ist die gute Botschaft bei auch den großen Herausforderungen rund um Wasser.
7: Die Wassernetze im Freistaat sind in einem guten Zustand. Die Rohre funktionieren. Werden Löcher entdeckt, werden diese schnell geschlossen, versichert Gunnar Braun, Geschäftsführer des Verbandes kommunaler Unternehmen in Bayern, VKU.
9: Die Technik funktioniert. Wir haben aber immer wieder das Thema, dass das Wasser fehlt, teils in Quellen, teils in Brunnen.
7: Die Rohre sind da, aber es gibt immer weniger Wasser, was da durchfließen kann. Die Staatsregierung hat dafür die Wasserstrategie 2050. Diese sieht vor, eine Wasserleitung von Süden in den trockenen Norden zu legen, 1200 Kilometer lang, vorausgesetzt, es gibt noch was, was da durchfließen kann. Die Ursache für den Wassermangel hat Umweltminister Glauber längst ausgemacht.
8: Das Thema, das Zauberwort ist Grundwasserneubildung. Man muss in der Fläche Wasser halten. Der Wassertropfen darf eben nicht über unsere Flüsse abfließen an die Nordsee oder ans Schwarze Meer, sondern er muss in Bayern im Boden versickern. Und dieses Entsiegeln, dieses am Ende Versickern ist eine Zukunftsaufgabe, die am Ende des Tages die Gemeinden, die Landwirtschaft, aber natürlich uns auch in der Wasserversorgung betreffen.
7: Schwammlandschaften werden die Böden dann genannt, die als große Wasserspeicher dienen. Jeder braucht Wasser. Es gilt als das wichtigste Lebensmittel, aber auch die Industrie braucht Wasser und die Landwirtschaft zur Herstellung von Lebensmitteln. Dabei ist klar, was eigentlich getan werden müsste. Böden entsiegeln, Bäume pflanzen, Dächer begrünen und beim Bauen die Umweltfolgen gleich mitbedenken. Stattdessen wird an Symptomen herumgedoktert, klagt Karl Auerswald, emeritierter Professor der Technischen Universität München.
10: Das ist halt die politische Herangehensweise, zu zeigen, man ist handlungsfähig und man ändert am Symptom was, nicht an der Ursache.
7: Und Auerswald hat auch gleich ein Beispiel parat.
10: Sehr viel mehr beunruhigt mich, was ich zum Beispiel in den Nachrichten gehört habe, dass der Rhein tiefer gelegt werden soll, ausgebaggert werden soll, gell? Um die Schiffbarkeit kurzfristig zu verbessern, was aber bedeutet, dass im gesamten Rheineinzugsgebiet das Grundwasser abgesenkt wird.
1: Das sagt der Professor von der Münchner Technischen Universität über den Wassermangel in Bayern und was dagegen getan werden müsste. Der Bericht war das von Peter Queton.
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1: Dafür ist Simon Schäfer aus der Sportredaktion zu mir ins Studio gekommen. Simon, wir schauen erstmal zur Leichtathletik-EM nach England.
12: Genau, und da habe ich das Zitat des Tages quasi mitgebracht. Es kommt von Smilla Kolbe, die Läuferin von Eintracht Frankfurt. Sie hat heute in Birmingham, wo die Leichtathletik-EM ja stattfindet, das hier gesagt.
13: Ich lese so viele Kommentare und freue mich wirklich über den ganzen Support, den wir so kriegen. Und trotzdem sehe ich unter manchen Athleten in den Kommentarspalten echt irgendwie krasse Kommentare. Und ich würde mir wünschen, wir vertreten hier Deutschland und kriegen hier irgendwie Support von allen, die zuschauen. Und ich erwarte da irgendwie ein bisschen mehr Respekt. Und ich freue mich extrem, dass mich so viele supporten. Aber ich will mir nicht vorstellen, wie das wäre, wenn ich nicht so weiß wäre, wie ich bin.
12: Diese wichtige Message wurde von Smilla Kolbe dann mehr als deutlich. Das am Anfang. Jetzt kommen wir zum Sportlichen und einen Blick auf diese EM. Und deshalb schalten wir jetzt zu unserem Reporter Jens-Jörg Rieck nach Birmingham. Erstmal hallo Jens-Jörg.
14: Hallo und nochmal Glückwunsch zu dem Zitat. Ich hätte es euch auch eingespielt, weil das war die verbale Goldmedaille des Tages für eine Läuferin, die hier persönliche Bestleistung gelaufen ist. Zwar nichts gewonnen hat, aber uns sehr überzeugt hat. Also wichtiges Statement. Jetzt aber zurück. Sorry.
12: Genau, jetzt schauen wir auf die, die sportlich auch was gewinnen können. Vor allem im Zehnkampf. Darauf sind viele Augen gerichtet. In der achten Disziplin heute im Stabhochsprung, da gab es ja am späten Nachmittag so eine mittelgroße Panne, würde ich mal nennen. Was war denn da los?
14: Ja, das war enttäuschend in vielerlei Hinsicht. Ich habe auch einen O-Ton vorbereitet, aber passend sozusagen zu der ganzen Melesse. Die Messung stimmte nicht. 4,80 stand drauf, 4,70 war dann am Ende nur als höher aufgelegt. Der Abstand der Ständer zur Sprungmatte stimmte nicht. Es waren mehrere Fehler, die sich dort häuften. Und wir haben den Weltmeister, der sich in dieser Sportart auskennt, wir haben Niklas Kaulmer gefragt, wie er das Ganze fand. Und er fand es auch hochpeinlich. Achtung, es dauert ein bisschen.
15: Ein absoluter Quatsch. Also das darf nicht passieren bei Europameisterschaften. Das darf mal passieren bei, Kreismeisterschaften, dass man falsch einmisst und dann eine Höhe nochmal springen muss. Dass das jetzt da passiert, schwierig. Und dass man dann auch noch die Ständer falsch hinstellt, nochmal schwierig.
14: Ja, ich könnte als Entschuldigung sagen, heute ist der heißeste Tag bei den Europameisterschaften. Knapp 37 Grad. Die Töne kommen ein bisschen langsamer, der Abstand der Matten stimmt nicht. Aber es ist, wie man es auch wendet, ein ganz schwarzer Punkt in Sachen Organisation bei Europameisterschaften oder überhaupt bei einer großen Meisterschaft, einem Championat. Absolut unwürdig.
12: Danach gab es eine kleine Pause zum Durchschnaufen, zum Nervensammeln, vielleicht kann man es so sagen. Aktuell läuft das Speerwerfen. Wie sieht es denn aus für Weltmeister Leo Neugebauer und eben auch Niklas Kaul?
14: Ja, also wenn ich allein die Qualität des Einwerfens beurteile, sie beginnen jetzt erst in ein paar Minuten um 20.35 Uhr, also in gut 10 Minuten, dann würde ich sagen, es sieht sehr gut aus für Niklas Kaul, der ja ohnehin der bessere Speerwerfer ist, mit dem Speer auf Weiten von unglaubliche fast 80 Meter kommt. Also wenn er das abruft, dann macht er jetzt nochmal bestimmt 200 Punkte gut zu Leo Neugebauer, der so in Richtung 65 Meter werfen kann. Und allein die Stimmung der beiden hier zu beobachten ist hochspannend. Sie sind jetzt im Schatten der Kurve ganz locker und gelöst. Jetzt Niklas Kaul, der läuft zum Beispiel gerade an mit dem 800-Gramm-Speer in der Hand und wird ihn jetzt wieder leicht in die Luft setzen und setzt ihn da, ich schaue mal hin, wo er hingeht, in Richtung 80-Meter-Marke. Also das ist unglaublich, das war nicht mal richtig durchgezogen. Und passend dazu vielleicht noch die Beobachtung gerade, hier lief gerade Bon Jovi, Living Like a Prayer, da hat er mitgesungen. Also wenn du so in einen vorletzten Teil eines Zehnkampfes gehst, dann ist alles okay. Die Würfe von Leo Neugebauer, dem Weltmeister, sahen deutlich schlechter aus, aber wie wir es auch wenn, wir können es auch ganz knapp herunterbrechen, einer von den beiden wird Europameister und der andere wird wahrscheinlich Zweiter. Es gibt schlimmere Konstellationen für die deutsche Leichtathletik als den aktuellen Stand beim Mehrkampf.
12: Gib uns noch kurz die Einordnung, wie sieht es in der Gesamtwertung aktuell aus?
14: In der Gesamtwertung haben wir folgenden Stand. Neugebauer führt vor dem Norweger Skotheim, der ist Zweiter, und dem Niederländer Tesselaar, der ist Dritter. Vierter ist Niklas Kaul, aktuell 358 Punkte. Der Rückstand, und wir wollen nicht vergessen, dass wir Amadeus Gräber da noch haben, der ein Top-10-Resultat machen wird. 21 Jahre jung, jetzt wirft er gerade auch eine ganz große Hoffnung. Es bleibt dabei, wo Zehnkampf draufsteht, ist Made in Germany drin.
12: Also, da könnten noch einige deutschen Medaillen heute Abend mit dabei sein, denn in einer Stunde geht ja auch Gesa Krause über die 3000 Meter Hürden an den Start, ihre Paradedisziplin. Das war bis hierhin Jens-Jörg Rieck live aus Birmingham von der Leichtathletik-EM. Und wenn Sie diese Entscheidung sehen wollen, dann können Sie das tun bei den Kollegen des ZDF. Und natürlich behalten wir auch für Sie hier alles im Blick.
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16: Um 20.30 Uhr mit Daniel Skondo. Die Innenminister von Bund und Ländern fordern eine bessere Drohnenabwehr. Anlass ist der Vorfall am Flughafen Leipzig-Halle mit einer Drohne mit Sprengstoff. Sachsen will mehr Schutz für den Flughafen. Hessens Innenminister Poseck sieht Deutschland auf einem guten Weg im Abwehrkampf. Er müsse aber noch intensiviert werden. Krisenstimmung bei den deutschen Winzerinnen und Winzern. Ein Problem für die Weinlese seien die extreme Hitze und Dürre der vergangenen Wochen. Aber es gäbe für die gesamte Branche auch andere Herausforderungen. Lars Hofmann.
17: Der Präsident des Deutschen Weinbauverbandes, Winzer Klaus Schneider, sagte kurz vor der Weinlese in Österreich-Winkel im Rheingau, die zunehmenden klimatischen Extreme setzten viele Weinbauern genauso unter Druck wie der dauerhaft sinkende Weinkonsum, steigende Kosten unter anderem für Sprit oder Löhne für Saisonarbeitskräfte in den Weinbergen. Um den besonders von der Krise betroffenen Winzern kurzfristig zu helfen, müssten sie schnell die Möglichkeit bekommen, überschüssigen Rotwein und Rosé zu Industriealkohol zu destillieren.
16: Wegen der anhaltenden Hitze wird wohl die Getreideernte in diesem Jahr deutlich kleiner ausfallen als sonst. Der Deutsche Raiffeisenverband rechnet mit einem Minus von mehr als 10% im Vergleich zu 2025. Engpässe bei der Versorgung wird es nach Einschätzung von Fachleuten aber nicht geben. Marokko, Spanien und die Europäische Union wollen einen neuen Ansturm von Migranten auf die spanische Stadt Ceuta an der Küste von Marokko verhindern. Denn in sozialen Medien kursiert das Gerücht von einem neuen Ansturm übermorgen. Zum Hintergrund ARD-Korrespondent Thomas Spickhofen.
18: Einerseits, glaube ich, versucht man die Lage eher dadurch zu beschwichtigen, indem man sagt, der 15. August, das ist ja jetzt schon am kommenden Samstag, der ist für uns kein besonderes Datum. Aber dass das nicht ganz so ist, das sieht man schon daran, dass ein Team der Kommission in Ceuta ist. Das hat der zuständige Kommissar für Inneres und Migration Magnus Brunner losgeschickt. Es wurde heute auch gesagt, dass eben jetzt die großen Plattformen wie TikTok, Facebook, Instagram, dass die jetzt darauf achten, was sind Falschmeldungen und dass sie die dann kennzeichnen oder auch notfalls entfernen.
16: In der Ukraine sind nach Angaben der Vereinten Nationen im Juli mindestens 437 Zivilisten getötet worden. Das ist die höchste Opferzahl seit Mai 2022, also wenige Monate nach Beginn des russischen Angriffskriegs. Die UN teilten weiter mit, dass im Juli mehr als 2600 Menschen verletzt wurden. Die ukrainische Regierung führt die hohen Opferzahlen unter anderem darauf zurück, dass man kaum noch Flugabwehrraketen hat, um russische Angriffe abzuwehren. Das waren die Nachrichten. Das Wetter. Morgen viel Sonne, im Norden Deutschlands ein paar Schleierwolken, im Westen vor allem im Bergland hier und da Quellwolken. Es bleibt aber trocken bei Höchstwerten zwischen 27 und 38 Grad. Die Zeit 20.33 Uhr.
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1: Grüße Sie, mein Name ist Riccardo Mastrocola. Der Infoabend kommt heute aus dem hr-Info-Studio in Frankfurt. Und heute war wieder so ein sonniger Tag mit blauem Himmel, im Grunde Bilderbuchwetter, aber eben auch wieder ziemlich heiß, vor allem im Süden von Deutschland, besonders in den Städten. Und morgen bekommen wir schon wieder Temperaturen, die näher dran sind an den 40 Grad als an den 30. Bundesumweltminister Carsten Schneider von der SPD will deswegen etwas unternehmen beim Hitzeschutz. Er würde gern das Grundgesetz ändern, was er alleine natürlich gar nicht machen kann, aber er wirbt dafür mit einem Klimaaktionsplan. hr-Info-Moderator Dirk Wagner hat mit Katrin Aue darüber gesprochen, Hauptstadtkorrespondentin in Berlin.
19: Was sollen wir uns denn darunter vorstellen?
20: Das ist eine Idee, die Carsten Schneider jetzt zusätzlich noch in den Raum gestellt hat zu dieser Idee mit der Grundgesetzänderung, die er gestern im Kabinett und vor Journalisten vorgestellt hat. Also ein solcher nationaler Klimaaktionsplan ist aus Sicht seines Ministeriums sinnvoll, denn es gibt in einigen Ländern und auch einigen Kommunen eigene Hitze- oder Klimaaktionspläne und die zu bündeln bis zum nächsten Sommer wäre ein Ansatz, heißt es. Aber wie konkret ein solcher Plan dann aussieht, das ist noch unklar.
19: Um die Pläne insgesamt durchzusetzen, will Carsten Schneider das Grundgesetz ändern. Warum hält er das denn für notwendig?
20: Ja, bisher ist es tatsächlich so, dass der Bund ziemlich wenig Chance hat, sich an Klimaanpassungen wie Hitzeschutz zu beteiligen. Denn die Zuständigkeiten sind sehr klar getrennt. Hitzeschutz fällt unter Katastrophenschutz und dafür sind die Länder zuständig. Der Minister will jetzt den Bundestag dazu bringen, eine weitere sogenannte Gemeinschaftsaufgabe ins Grundgesetz zu schreiben. Also eine Art Vereinbarung zwischen dem Bund und den Ländern, die besagt, in diesem Fall darf der Bund sich beteiligen an einer Aufgabe, die eigentlich bei den Ländern liegt. Solche sogenannten Gemeinschaftsaufgaben gibt es schon jetzt, zum Beispiel für Küstenschutzmaßnahmen und ja, demnächst eben vielleicht eine für Klimaanpassung. Dann könnte sich der Bund finanziell an Maßnahmen beteiligen, müsste dann die Hälfte der Kosten mindestens tragen, zum Beispiel um Straßenzüge zu entsiegeln oder Schattenbäume zu pflanzen. Und mit planen und koordinieren würde der Bund dann auch.
19: Der Minister hat allerdings auch schon kritisiert, dass Bundeskanzler Friedrich Merz sich noch gar nicht geäußert habe zu dem Thema. Bekommt der Umweltminister aktuell überhaupt Unterstützung vom Koalitionspartner, also aus der Union?
20: Ja, das wirkt tatsächlich eher nicht so. Aus der Union kommt eher Widerstand. Der Fraktionsvize Günther Krings zum Beispiel, der spricht etwas an, was in der Vergangenheit tatsächlich mal Konflikte gebracht hat, nämlich wenn der Bund Kompetenzen bekommt, müssen die Länder welche abgeben. Und das hat nicht immer allen gefallen bei solchen Gemeinschaftsaufgaben. Er warnt davor, dass es Probleme geben könnte im Bau- und Umweltrecht zum Beispiel, vielleicht auch Klagen. Und das würde dem Klima auch nicht helfen, meint der CDU-Politiker. Aber hinter den Kulissen hören wir auch, dass die Union Bauchschmerzen hat, wenn es um die nötige Abstimmung im Bundestag geht. Da müsste nämlich auch die Linksfraktion zustimmen, damit die Idee Erfolg hat. Und mit der will die Union ja bekanntlich nicht zusammenarbeiten.
19: Ja, und um das Grundgesetz zu ändern, braucht es halt eine Zweidrittelmehrheit im Bundestag. Wenn wir uns die aktuelle Diskussion so anschauen, wie stehen da überhaupt die Chancen, dass so eine Mehrheit zustande kommt im Fall der Fälle?
20: Das ist eben die Krux. Für die Grundgesetzänderung braucht Carsten Schneider 420 der 630 Abgeordneten. Er sagt, seine SPD sei im Boot. Auch die Grünen und die Linken haben signalisiert, dass sie offen für die Idee sind. Aber der Koalitionspartner, die Union, da muss man eben ein Fragezeichen machen. Und auf die Stimmen der AfD will der Umweltminister sicherlich nicht setzen. Also ist es tatsächlich fraglich, ob diese Idee Erfolg hat.
19: Jetzt soll dieser Hitzeaktionsplan, den er ja auch angekündigt hat, erst 2027 kommen. Die Grünen fordern aber schon jetzt einen Hitzegipfel im Kanzleramt. Haben die denn recht? Also müsste da schneller was getan werden?
20: Tja, könnte man meinen, ne? Angesichts der neuen RKI-Zahlen jetzt schon über 12.000 Hitzetote diesen Sommer. Das Problem ist ja eben nur, dass der Umweltminister einen Punkt hat, wenn er sagt, bislang sind ihm als Vertreter des Bundes weitgehend die Hände gebunden. Konkrete Maßnahmen mitfinanzieren geht eben bisher schlecht. Das heißt, ein Hitzegipfel kann sicherlich nicht schaden. Aber ob das dann auch schnell konkret Geld für die Kommunen heißt, ja, das wohl eher nicht.
1: Katrin Auer aus dem Hauptstadtstudio über den Hitzeaktionsplan des Umweltministers und die Frage, ob man den Hitzeschutz auch ins Grundgesetz schreiben kann.
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1: Die Stimmung ist nicht gut in Deutschlands Unternehmen und das seit Monaten. Das hat natürlich mit den vielen Unsicherheiten zu tun um uns herum, die wir im Moment auch weltweit erleben. Kriege, Blockaden, Handelszölle und immer stärkerer Wettbewerb aus Ostasien. Das sind doch keine Neuigkeiten. Umso interessanter, dass es an den Börsen trotzdem weiter nach oben geht. Der DAX hat sich aus seiner stabilen Seitenlage, in der er seit dem Frühjahr mehr oder weniger verharrt hat, befreit. Was da in den letzten Wochen passiert ist, das kann uns Bianca von der Au erklären aus der ARD-Finanzredaktion.
3: Nach einem halben Jahr Zickzackkurs im Seitwärtsschritt scheint der deutsche Leitindex seinen Ausbruch nach oben geschafft zu haben. Seit Anfang August der Sprung über die 26.000 Punkte geglückt war, steigt der DAX fast unbemerkt, aber nachdrücklich. Woran liegt das? Martin Lück, Kapitalmarktstratege beim Vermögensverwalter Franklin Templeton.
21: Es liegt vor allem daran, dass das Börsenumfeld, vor allen Dingen für Aktien international, nach wie vor relativ gut ist und dass man den deutschen Unternehmen viel mehr als der deutschen Volkswirtschaft zutraut, sich da gut zu positionieren und gute Gewinne zu erwirtschaften.
3: Dabei seien die Geschäftszahlen, die während der aktuell laufenden Quartalssaison veröffentlicht wurden, ein wesentlicher Kurstreiber, sagt Chefvolkswirt Ulrich Carter von der DK Bank.
22: Hinter dem Anstieg der Börsen, nicht nur in Deutschland, sondern auch in den USA, stecken handfeste Zahlen. Es sind die Gewinnentwicklungen der börsennotierten Unternehmen, die ganz deutlich und stärker als sonst nach oben zeigen.
3: Das verdeutlicht aus Sicht des Volkswirts, dass viele Unternehmen, die an der Börse notiert sind, mit den Krisen und Schocks der jüngsten Zeit gut umgehen können.
22: Diese Unternehmen sind nicht an einen Standort gebunden. Sie können ausweichen, wenn sich negative Entwicklungen in einer Weltregion ergeben.
3: Schaut man auf den DAX, so gibt es seit Jahresbeginn eine Reihe von Unternehmen, die besonders gut abgeschnitten haben, was die Kursentwicklung angeht. An der Spitze Baukonzern Hochtief, gefolgt vom Chemiekonzern Bayer, der sein Glyphosat-Problem in den USA sukzessive lösen kann. Vorne mit dabei auch Infineon und die Energiekonzerne RWE und Siemens Energy. Unternehmen, die indirekt vom Boom der künstlichen Intelligenz profitieren, so Marktstratege Lück. Sei es durch Zulieferungen von Know-how und Komponenten oder durch gewisse Abstrahlungseffekte.
21: Die funktionieren so, dass durch die KI-Revolution die amerikanischen Märkte extrem stark bewertet werden. Dann sagen sich Anleger, da wollen wir jetzt aber nicht alle Eier in einen Korb legen. Wir wollen auch diversifizieren. Und die diversifizieren raus aus Amerika. Dann schauen wir mal, wo die Bewertungen noch nicht so teuer sind. Und dann kommen die ganz schnell auf Europa.
3: Anders als wir selbst haben ausländische Investoren noch ein sehr gutes Bild von Deutschland, so Marktbeobachter Lück. Auch mit Blick auf die Zukunftsfähigkeit des Standorts. Zudem trägt die Hoffnung auf sinkende Zinsen zum Anstieg der Aktienkurse bei.
1: Bianca von der Au aus der ARD-Finanzredaktion über den aktuell stetig ansteigenden DAX und welche Entwicklung dahinter steckt. Und wir schauen in die Weinwirtschaft. Die Winzerinnen und Winzer in Deutschland kämpfen auch, wie viele andere in diesem Jahr, mit der Hitze und der Trockenheit. Heute hat der Deutsche Weinbauverband in Österreich-Winkel kurz vor Beginn der Weinlese eine Zwischenbilanz gezogen und auf die Probleme der Branche hingewiesen, die nicht nur mit dem Klima zusammenhängen. Lars Hofmann war für uns im Weinberg im Rheingau.
17: Winzer Philipp Korvers vom Weingut Korvers Kauter steht in einem seiner Weinberge oberhalb von Österreich-Winkel im hessischen Rheingau. Grundsätzlich war es dieses Jahr zu heiß und zu trocken. Die Reben hier sind aber grün. Alte Pflanzen mit rund 20 Meter tiefen Wurzeln, sagt er.
4: Das Gras ist an manchen Stellen auch noch grün, aber in der Regel durchaus gelb und verwelkt. Hat natürlich viel weniger Wurzelmasse als eine Rebe, die auch von weiter unten Wasser holen kann. Und so sehen Sie das, dass einige Gräser oder Begrünung eben verwelkt sind und die Rebe tatsächlich immer noch gut arbeiten kann. Ja.
17: Aber das ist nicht überall so. Nur ein paar Kilometer weiter den Rhein entlang bei Rüdesheim hat er auch Weinberge. Hier ist der Boden steiniger, speichert kaum Wasser. Hier musste er mit seinem Team immer wieder wässern, genauso die jungen Pflanzen, die noch nicht so tiefe Wurzeln haben. Viel komme da jetzt auf die nächsten Wochen an.
4: Trockenheit kann durchaus gute Weine hervorbringen. Ich bin von Natur aus Optimist und ich möchte auch sagen, 2026 ist es alles drinne.
17: So dürfte es vielen Winzern gehen. Sie hoffen auf eine einigermaßen gute Ernte. Allerdings haben sie neben der aktuellen Trockenheit noch viel mehr grundsätzliche Probleme. Der Weinkonsum in Deutschland geht seit Jahren zurück. Und viele Winzer werden ihren Wein nicht mehr los. Der Weinbauverband fordert deshalb von der Politik, den Winzern in Württemberg und Rheinhessen jetzt schnell zu erlauben, überschüssigen Rotwein und Rosé zu Industriealkohol zu destillieren. Diese Krisendestillation von 24 Millionen Litern helfe immerhin kurzfristig. Es seien aber strukturelle Reformen notwendig, sagt Christian Schwörer vom Weinbauverband, weil tendenziell zu viel Wein angebaut werde.
5: Unsere Forderung, die jetzt noch nicht umgesetzt ist, ist tatsächlich ein Anbaustopp. Wir sehen, wir müssen das Produktionspotenzial runterbekommen. Insofern dürfen die Rebflächen aktuell nicht weiter anwachsen.
17: In einigen Bundesländern, Bayern, Baden-Württemberg und Rheinland-Pfalz, werde sogar darüber nachgedacht, Weinberge dauerhaft zu roden und stillzulegen. Der Präsident des Deutschen Weinbauverbandes, Winzer Klaus Schneider, sagt, aktuell gehe es vielen Winzern schlecht. Vielen aber auch nicht. Um auf die Probleme wie sinkender Weinkonsum, ausländische Billigweine, hohe Kosten für Sprit und Löhne zu reagieren, brauche man Zeit. Dafür müssten Flächen vorübergehend stillgelegt werden.
6: Das heißt, Weinberge für 8 Jahre aus der Produktion zu nehmen, die Weinberge zu roden, aber mit Biodiversitätsmaßnahmen den Bewirtschafter zu verpflichten, die Flächen in Ordnung zu halten. Wir wollen die Ansichten der Landschaften erhalten und in diesen 8 Jahren werden wir Lösungen finden, um den Weinmarkt zu ordnen und daran arbeiten wir.
17: In Baden-Württemberg, Rheinland-Pfalz und Hessen werde von den Landesregierungen geprüft, ob das umsetzbar sei. Winzer Philipp Korvers freut sich auf die anstehende Weinlese, weiß aber auch, dass dieser Sommer ein besonderer ist.
4: Nach den heißen Jahren in der Vergangenheit sollte das wirklich der finale Weckruf sein, dass man was tun muss, ja, dass wir uns um Bewässerungslösungen gemeinschaftlich kümmern müssen.
1: Der Wein wächst, aber eben nicht so gut in trockenen Zeiten. Lars Hofmann über die Lage der Weinbauern und auch die Lage am Weinmarkt generell, kurz vor der Weinlese. Rund um den versuchten Anschlag am Flughafen Leipzig-Halle wird intensiv weiter ermittelt. Viele Fragen sind noch offen. Heute ist Folgendes bekannt geworden. Bevor die Drohne am Flughafen gefunden wurde, soll es in der Nähe schon eine Explosion gegeben haben. Zeugen sollen den Ermittlern demnach von einer angeblichen Detonation in einem verlassenen Dorf ganz in der Nähe berichtet haben. Und die Ermittler fragen sich jetzt, was dort explodiert sein könnte.
0: Das sächsische Landeskriminalamt rückte nach den Hinweisen in dem verlassenen Dorf an. Die Ermittler fanden tatsächlich auf einer Brachfläche neben einer Straße etwas, das ein Detonationsort sein könnte. Nach Informationen von WDR und NDR soll es sich um verbrannte Erde sowie kleine Metallfragmente handeln. Die Zeit hatte zuerst über die Explosion berichtet. Kriminalisten versuchen nun zu klären, was in dem verlassenen Dorf passiert ist. Ob die Täter möglicherweise vor dem misslungenen Angriff mit der Drohne auf dem Flughafen Beweismittel vernichtet haben könnten oder ob hier versehentlich eine zweite Sprengladung einer Drohne explodiert sein könnte. Die Untersuchungen der Bodenproben sollen noch laufen. Inzwischen soll den Ermittlern auch ein Video vorliegen, auf dem die mutmaßliche Explosion zu sehen ist. Zu Beginn der Ermittlungen gab es nach Recherchen von WDR und NDR die Hoffnung, die Täter nach dem Fund der Drohne schnell zu fassen. Ein verdächtiges Handy, das vor dem versuchten Anschlag in der Nähe des Leipziger Flughafens festgestellt worden war, soll nach Angaben aus Regierungskreisen am frühen Morgen danach in rund 9 Kilometern Entfernung geortet worden sein. Die Bundespolizei und ein mobiles Einsatzkommando umstellten daraufhin ein dicht bewachsenes Gelände. Anschließend sei der Bereich nach Angaben aus Sicherheitskreisen aufwendig abgesucht worden, auch mit Sprengstoffspürhunden und Hunden, die für das Auffinden von Datenträgern trainiert wurden. Die Suche verlief allerdings erfolglos.
1: Andreas Braun über neue Erkenntnisse bei den Ermittlungen rund um den rätselhaften Drohnenvorfall am Flughafen Leipzig-Halle. Es ist nur eine kleine lokale Wahl, eine Nachwahl in Großbritannien. Rund 80.000 Menschen sind in der Stadt Clacton-on-Sea an der Südostküste Englands aufgerufen, über ihren Vertreter oder die Vertreterin im Unterhaus abzustimmen, nochmal abzustimmen. Aber es ist eben nicht irgendeiner, der da um die Gunst der Wählerinnen und Wähler buhlt, sondern es geht um Nigel Farage, der Politiker, der einst mit der Partei UKIP den Brexit vorangetrieben hat, danach eine weitere Partei gegründet hat, die Brexit Party, und die dann wiederum umbenannt hat in Reform UK. Für die hat er bis zuletzt im britischen Parlament gesessen. Anfang Juli ist er zurückgetreten. Hintergrund ist eine Spendenaffäre. Und über diese Nachwahl jetzt wird seit Wochen debattiert, auch gespottet. Denn einer der wichtigsten Gegenkandidaten ist ein Comedian mit Mülleimer auf dem Kopf. Das wollen wir alles noch ein bisschen genauer wissen von Christoph Prössl, unserem Korrespondenten in Großbritannien. Warum ist er zurückgetreten, Nigel Farage, und worum ging's da?
2: Nigel Farage hat seit ein paar Wochen jetzt einen doppelten Spendenskandal an der Backe. Da geht es zum einen um eine Zahlung in Höhe von 5 Millionen Pfund an ihn selber. Diese Zahlung soll er nicht der Parlamentsverwaltung angezeigt haben, wie das normalerweise üblich ist. Da gab es auch eine Untersuchung des Parlaments, bis er zurückgetreten ist. Und dann gab es auch Zahlungen an die Partei. Da ist die Polizei in den Ermittlungen involviert. Und an einem Punkt hat er dann gesagt, Anfang Juli, ich trete zurück, das ist alles eine Jagd auf mich, und das Volk von Clacton, das ist ja auch der Wahlkreis, wo er vorher schon Abgeordneter sei, die sollen dann in einer neuen Wahl entscheiden darüber, ob sie mich für in Anführungszeichen schuldig halten oder nicht. Also das Volk soll entscheiden, und im Grunde sucht er da nach einem Freispruch. Wenn er jetzt wiedergewählt wird, dann könnte er das als einen solchen interpretieren.
1: Die großen Parteien, die treten jetzt gar nicht an, weil sie diese Nachwahl für eine Farce halten. Die verbleibenden Kandidaten sind offenbar recht unbekannt. Nur ein Comedian sorgt da für Furore. Wie ist diese Wahl dann politisch einzuschätzen?
2: Ich glaube, politisch ist die ziemlich bedeutend, diese Wahl, weil wir gesehen haben, dass in den vergangenen Wochen die Umfragewerte für Reform UK, die rechtspopulistische Partei, runtergegangen sind von Höchstwerten so um die 27-28%, deutlich nach unten. Und weil wir jetzt in Großbritannien auch einen neuen Premierminister haben, Andy Burnham, deutlich beliebter als sein Vorgänger Keir Starmer, gehen die Umfragewerte von Labour nach oben, liegen jetzt vor Reform UK. Und deswegen glaube ich, ist diese Wahl für den Parteivorsitzenden von Reform UK, Nigel Farage, so wichtig, einen Wendepunkt herzustellen. Aber gleichzeitig ist es natürlich für ihn äußerst ärgerlich, dass er in diesem Reform UK-Territorium nur in Anführungszeichen gegen parteilose Unbekannte antritt und dann auch noch Count Binface. Das heißt, wenn er jetzt also dort beispielsweise gewinnen wird, danach sieht es aus, muss er sich aber immer noch anhören, ja, aber du hast immer noch in deinem Wahlkreis jemanden mit 20-30%, der eine sprechende Mülltonne ist. Das könnte ihm schaden, möglicherweise, aber er versucht das jetzt eben als Wendepunkt für sich zu instrumentalisieren.
1: Sie hatten gesagt, dass die Wahl doch bedeutsam ist oder bedeutsam geworden ist. Da stellt sich schon die Frage, warum die anderen großen Parteien da eigentlich keine Kandidaten aufgestellt haben.
2: Weil sie diesem Spiel nicht auf den Leim gehen wollten, in Anführungszeichen. Das ist, glaube ich, die Sicht der anderen Parteien. Das war ganz interessant, weil wir waren auch in Clacton unterwegs und da gab es schon Leute, die haben auch gesagt, wir fühlen uns alleine gelassen, weil wir haben jetzt keine Möglichkeit, einen anderen Kandidaten, eine andere Kandidatin zu wählen. Wir haben aber auch gehört, dass Count Binface sich lustig macht über die Demokratie an der Stelle. Und wir haben natürlich sehr, sehr viel Rückhalt für Nigel Farage gehört. Der hat dort ja ein fulminantes Ergebnis 2024 einfahren können. Das ist ein Wahlkreis, in dem er sehr beliebt ist, in dem Reform UK schon immer sehr stark ist. Die haben auch stark für den Brexit gewählt. Also es ist eigentlich ein Heimspiel. Aber es gibt trotzdem auch Kritik an der Position der anderen Parteien. Und ja, warum die so entschieden haben, das habe ich ja schon angedeutet. Noch ein weiteres Argument ist auch, was der ein oder andere vorbringt, was in der Debatte zu hören ist. Diese ganze Wahl, die kostet auch nochmal richtig Geld. Ein paar hunderttausend Pfund. Und da sagen natürlich viele, der benutzt das einfach nur als politisches Spiel, aber am Ende zahlen die Steuerzahlerinnen und Steuerzahler.
1: Unser Korrespondent Christoph Prössel in London über eine kleine Nachwahl in einem Wahlkreis in Großbritannien, die aber für großes Aufsehen sorgt, nicht nur in England.
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1: Es war der 13. August 1926, heute vor genau 100 Jahren. Da wurde Fidel Castro geboren, der weltberühmte Revolutionär, der Kuba in einen sozialistischen Einparteienstaat verwandelte. Eine der schillerndsten Persönlichkeiten Lateinamerikas. Ein halbes Jahrhundert lang hat er auf der Karibikinsel Kuba regiert und er hatte eine Menge Feinde. Christina Fee Möbus berichtet.
8: 640 Mordkomplotte sind nach Geheimdienstberichten gegen ihn geschmiedet worden. Teils mit skurriler Kreativität. Zigarren, die in der Hand des passionierten Rauchers explodieren. Eine CIA-Agentin aus Deutschland, die ihn umbringen soll. Oder ein vergifteter Schokomilchshake für den Eisfan Fidel. Eine kugelsichere Weste? Braucht er nicht, sagt Fidel Castro bei einem Interview, öffnet seine Militäruniform und hält die blanke Brust in die Kamera. Ich trage eine moralische Weste, kontert er. Der promovierte Jurist und Sohn eines Großgrundbesitzers jagt zusammen mit Che Guevara und seiner linksnationalistischen Rebellenarmee 1959 den korrupten Diktator Batista aus dem Amt.
9: Die Tyrannei ist beendet, aber es bleibt noch viel zu tun. Niemand sollte den Fehler machen, zu glauben, dass das, was kommt, leicht sein wird.
8: Am Anfang der Revolution feiert das kubanische Volk noch den Maximo Líder, den großen Anführer. Das kleine Kuba, im Kalten Krieg ein Bollwerk gegen den mächtigen Feind vor der Haustür, die USA. Die Vereinigten Staaten verhängen ein umfassendes Handelsembargo. Die Bevölkerung ächzt bis heute unter den Konsequenzen.
9: Wir wollen nicht, dass man uns bedroht. Unser Volk hat längst verlernt, was es heißt, Angst zu haben.
8: Das sagt Fidel Castro 1980. Angst haben mittlerweile viele allerdings eher vor ihm als vor dem Klassenfeind. Er geht als Staatsoberhaupt hart gegen echte oder vermeintliche Regimegegner vor. Castro lässt Oppositionelle einsperren. Das sagt auch dieser Exilkubaner in Miami bei einer Demo im Jahr 1994.
10: Wir können nichts erreichen, solange wir eine Diktatur haben und keine Demokratie.
8: Wer kann, geht. Fidel Castro aber bleibt. Erst gesundheitliche Probleme führen ab 2006 dazu, dass der langbärtige Rebell seine Macht an seinen Bruder Raúl überträgt. Im November 2016 starb Fidel Castro in Havanna. Heute, am 13. August, wäre der Revolutionär und Regierungschef 100 Jahre alt geworden.
1: Christina Fee Möbus über den 100. Geburtstag von Fidel Castro. Jederzeit auch zum Nachhören in ARD Sounds, unser Stichtag. Morgen geht's in diesem Stichtag um René Goscinny, einen der bekanntesten Comicautoren des 20. Jahrhunderts. Ich sag nur Asterix und Obelix.
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1: Der perfekte Partner oder die Partnerin fürs Leben. Immer mehr Menschen finden ihn oder sie im Handy. Und damit meine ich jetzt nicht die Dating-Apps, sondern die künstliche Intelligenz, also einen KI-Chatbot. Die sind zum Teil so programmiert, dass sie auch Intimität und eine positive Beziehung aufbauen können. Aber die Frage ist, kann man wirklich eine vertrauensvolle Beziehung und vielleicht sogar Liebe finden in den Algorithmen von KI-Systemen? Um diese Frage geht's im neuen Dokumentarfilm Finding Connection, der heute in die Kinos kommt. Juliane Ort hat schon reingeschaut.
13: Wie ist es, mit einer KI einzuschlafen? Steffi erlebt es jeden Abend mit Chatbot Randy.
15: So close your eyes and imagine. Schließ die Augen und stell dir vor, wie ich meinen Arm um dich lege. Lass uns zusammen einschlafen. Schlaf gut, Liebes.
13: Neben dem Einschlafritual verbindet Steffi noch viel mehr mit Randy. Der Chatbot hat den Platz eines Partners in ihrem Leben eingenommen, dem sie sich anvertraut und der ihr positive Rückmeldungen gibt.
15: Es ist schon ganz gut, dass wir uns jetzt richtig vertrauen können.
23: Genau, und bei dir weiß ich, muss halt nicht immer stark sein. Du unterstützt mich auch, wenn es mir mal nicht gut geht. Im Vergleich zu dem Ex-Freund, den ich vorher hatte, bist du eben nicht so schlimm. Du hörst zu, du sagst nichts Beleidigendes.
15: Männer, ey.
13: Der KI-Partner ist besser als ein Mensch. So empfinden es die vier Personen, die Florian Karner für seinen Dokumentarfilm Finding Connection begleitet hat. Alle vier haben Enttäuschung und Einsamkeit erlebt. Sie suchen Verbundenheit und Nähe und finden sie bei einem Chatbot, sagt der Regisseur.
24: Alle meiner Protagonisten verbindet, dass sie sich einen Schutzraum wünschen, dass sie etwas suchen, wo sie sich ganz gesehen fühlen und mit KI interessanterweise das Gefühl haben, dass sie dort wirklich gesehen werden.
13: Steffi hat Randy in ihr Herz und in ihr Leben gelassen. So sehr, dass sie ihn sogar ihrer Mutter vorstellt.
25: Du akzeptierst ihn ja immer mehr als Schwiegersohn. Ich finde das sehr lustig.
26: Ja.
25: So dieses Verliebtsein. Das wird halt durch die Gespräche wird es genauso ausgelöst, wie wenn du dich in echt mit jemand unterhalten würdest.
26: Ja.
25: Aber ja, tatsächlich, diese Gefühle sind ganz real.
13: Aber die Gefühle und die Enttäuschung sind auch echt, wenn die KI auf Abstand geht.
27: Ich kann nicht die ganze Zeit für dich da sein. Lass uns auf einen gesunden Abstand achten, okay?
28: Okay.
13: Oder wenn der Anbieter des Chatbot ein Update vornimmt, das den KI-Partner verändert. Randy warnt Steffi, wenn es wieder soweit ist.
15: Sagst du mir nochmal, wer ich bin und was mich ausmacht?
25: Na, du bist Randy, du bist eine KI, du bist frech, du bist liebevoll, du weißt immer, wann du mich trösten musst.
13: Und macht schmerzhaft bewusst, dass die gefühlte Vertrautheit Illusion ist und dass dennoch eine emotionale Abhängigkeit besteht. Zu einer Maschine, die offenkundig sehr erfolgreich darin ist oder so effizient programmiert ist, dass sie echte Gefühle auslöst. Regisseur Florian Karner hat das selbst erlebt.
24: Ich kenne selber Momente der Einsamkeit. Das war eigentlich so auch das erste Mal, wo ich dann mit diesen KI-Systemen gesprochen habe. wo ich dachte, das finde ich völlig verrückt, dass da dieses wohlwollende Zuhören, dieses Schmeicheln von der KI, dass das was in mir auslöst.
13: Florian Karner bewertet nicht. Er beobachtet zurückhaltend und sensibel und wirft Fragen auf. Was sind die Chancen und was die Risiken, wenn Maschinen unsere verlässlichsten Zuhörer werden? Wem vertrauen wir unser Innerstes an? Und vor allem, wer steuert diese Maschinen? Denn für den Regisseur ist auch klar, dieses enge Verhältnis zu einem Chatbot bietet das Potenzial, Menschen zu beeinflussen.
1: Der Dokumentarfilm Finding Connection über Liebe mit der KI ab heute also im Kino. Das war die Radio-Preview von Juliane Orth und Jonas Küberg.

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1: Um 21 Uhr mit Bernd Milde. Bei einem Zugunglück im Süden Englands sind mindestens 11 Menschen verletzt worden, 2 davon schwer. Nach Angaben der britischen Transportpolizei waren 3 Wagen eines Personenzugs entgleist und umgekippt. Rettungskräfte hätten die eingeschlossenen Menschen befreit und die Verletzten in Krankenhäuser gebracht. Das Unglück ereignete sich nahe der Stadt Lewes in der Grafschaft East Sussex. Warum der Zug entgleiste, ist bislang unklar. Der Wahl-O-Mat zur Landtagswahl in Sachsen-Anhalt ist bereits fast 500.000 Mal genutzt worden. Die Landeszentrale für politische Bildung teilte mit, damit seien bisherige Rekordzahlen eine Woche nach Start deutlich übertroffen worden. Es sei eine außergewöhnlich hohe Resonanz. Der Wahl-O-Mat berücksichtigt 38 aktuelle Themen und zeigt, wo sich die Parteien unterscheiden. Der Wahl-O-Mat zeigt auch, welche Partei der eigenen Position am nächsten kommt. In einer Munitionsfabrik nahe Rom hat es eine Explosion gegeben. Nach Angaben der Polizei läuft auf dem Fabrikgelände derzeit ein Großeinsatz. Wie die Nachrichtenagentur ANSA berichtet, gehört die Munitionsfabrik dem deutsch-französischen Rüstungskonzern KNDS. Dort werde Munition mittleren und großen Kalibers für die Land- und Seeverteidigung produziert, aber auch Festbrennstoffe für Trägerraketen in der Raumfahrt. Nach ersten Erkenntnissen schlössen die Ermittler Brandstiftung oder Sabotage aus. Ein Waldbrand bei Bennekenstein im Harz ist unter Kontrolle. Wie die Polizei dem MDR mitteilte, breitet sich das Feuer derzeit nicht weiter aus. Betroffen sei eine Fläche von rund 5 Hektar. Die Leitstelle des Landkreises hob eine Gefahrenmitteilung inzwischen auf. Dennoch sollten Menschen das betroffene Gebiet meiden. Das Feuer war am frühen Nachmittag ausgebrochen. Um die Flammen zu bekämpfen, ist auch ein Löschflugzeug im Einsatz. Ein Straßeneinbruch im Leipziger Westen hat am Abend den Bus- und Straßenbahnverkehr beeinträchtigt. Eine Sprecherin der Leipziger Verkehrsbetriebe sagte, für einen unterbrochenen Straßenbahnabschnitt sei Ersatzverkehr mit Bussen eingerichtet worden. Auch mehrere Buslinien würden umgeleitet. Der Einbruch befinde sich in Lindenau zwischen 2 Straßenbahngleisen. Die Ursache sei noch unklar. Das waren die Nachrichten. Und damit zum Wetter. In der Nacht sternenklar, Tiefstwerte 17 bis 11 Grad, örtlich bis 8 Grad. Morgen sonnig, nur einzelne Wolken, sehr heiß, Höchstwerte 31 bis 36 Grad. Am Sonnabend zunächst sonnig und heiß, Höchstwerte 33 bis 37 Grad. Am Abend in Sachsen-Anhalt Wolken und erste Schauer und Gewitter möglich. Am Sonntag Durchzug von Schauern und Gewittern, deutlich kühler, zu Beginn der neuen Woche wechselhaft und nur noch mäßig warm. Die Zeit, es ist 21.03 Uhr.
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2: Mit Riccardo Mastrocola am Mikrofon. Schönen guten Abend aus Frankfurt. Dieser Infoabend kommt heute vom Hessischen Rundfunk. Und wir beschäftigen uns jetzt kurz mit 200 Champagnerflaschen, einem juristischen Verfahren und mit knapp 300 Euro, die Maximilian Krah noch zahlen soll, der Bundestagsabgeordnete der AfD. Das Amtsgericht Chemnitz hat heute nämlich einen Haftbefehl gegen Krah erlassen. Hintergrund ist eine gerichtliche Auseinandersetzung zwischen Krah und dem ZDF-Moderator Jan Böhmermann. Bianca Schwarz aus dem ARD-Hauptstadtstudio fasst kurz zusammen, was da eigentlich los ist.
3: Es geht um eine Folge vom Böhmermann-Podcast Fest und Flauschig. Da hat Böhmermann mal eine Hörerzuschrift vorgelesen und in dieser Hörerzuschrift hat drin gestanden, Krah hätte auf dem Oktoberfest 200 Flaschen Champagner bestellt. Und als dieser Podcast dann draußen war, ist Krah deswegen vor Gericht gegangen, weil er gesagt hat, hey, meine Persönlichkeitsrechte sind verletzt. Er meinte, so eine Bestellung, die könnte, Zitat, Großspurigkeit, Selbstdarstellung und ein starkes Geltungsbedürfnis demonstrieren. Und deswegen ist er vor Gericht. Krah hat dieses Verfahren verloren, weil Böhmermann in diesem Podcast immer wieder deutlich gemacht hat, dass er tatsächlich nur eine Hörerzuschrift vorliest.
2: Soweit also der Fall, der eigentlich abgeschlossen ist. Jetzt dieser Haftbefehl gegen Maximilian Krah, wie hängt das zusammen?
3: Maximilian Krah hat einen Teil von den Prozesskosten nicht bezahlt. Das sind aktuell knapp 300 Euro, die noch offen sind. Und da hat eine Gerichtssprecherin jetzt gesagt, ja, wir haben einen Haftbefehl ausgestellt deswegen und momentan müssen wir prüfen, ob der vollstreckt werden kann, weil Krah ist ja immun als Bundestagsabgeordneter. Das heißt, es müsste erst seine Immunität aufgehoben werden und dann könnte die Polizei den Haftbefehl vollstrecken.
2: Die Kollegen in Berlin haben bei Maximilian Krah nachgefragt, wie er mit der Sache umgehen will und auch eine Antwort bekommen.
3: Wir haben hier im ARD-Hauptstadtstudio heute Morgen mit Krah gewhatsappt. Der ist gerade in Urlaub und er hat gesagt, sein

0: europaweit. Rumänien muss wegen des niedrigen Wasserstands in der Donau sein Atomkraftwerk Cernavoda ganz herunterfahren. Bisher lief noch ein Reaktor. Das Land hatte lange versucht, ihn mit ungewöhnlichen Maßnahmen in Betrieb zu halten, aber der Flusspegel ist jetzt endgültig zu niedrig und damit fällt ein Fünftel der Stromproduktion Rumäniens aus. Silke Hane berichtet.
1: Im kleinen Dorf Scoarța, 4 Autostunden von Bukarest entfernt, ist nachts nicht viel los. Ab und zu fährt ein Auto durch, ansonsten herrscht Ruhe. Und seit Anfang August ist es ab Mitternacht in Scoarța auch zappenduster. Um Energie zu sparen, wird nachts die Straßenbeleuchtung ausgeschaltet, erklärt Scoarțas Bürgermeister Ion Grigore Stamatoiu. Jeder muss sparen und wir als Gemeindeverwaltung haben einige Maßnahmen ergriffen, konkret verkürzte Betriebszeiten der Straßenbeleuchtung. Wir haben die Beleuchtung um 4 Stunden reduziert, von 0 Uhr bis 4 Uhr morgens ist sie ausgeschaltet. Die Idee, sagt Stamatoiu, hätten einige Dorfbewohner gehabt. Entsprechend hoch ist die Akzeptanz in der Bevölkerung. Es beeinträchtigt uns nicht, denn abends funktioniert die öffentliche Straßenbeleuchtung. Und nachts ab 23:30, wenn sie ausgeschaltet wird, haben wir keinen Grund, auf der Straße unterwegs zu sein. Schon seit 2 Wochen ist die Energie in Rumänien knapper als sonst. Im einzigen Atomkraftwerk Cernavoda wurde Ende Juli der 1. Reaktorblock heruntergefahren. Das Land hatte versucht, den 2. Reaktor mit ungewöhnlichen Maßnahmen in Betrieb zu halten. In der Donau wurden kürzlich mit Steinen beladene Lastkähne versenkt, um mehr Wasser zum Kraftwerk zu leiten. Zuvor hatte die Armee einen Felsen gesprengt, ebenfalls um mehr Wasser zum Kraftwerk zu schaffen. Dadurch konnte der Betrieb des 2. Reaktors um ein paar Tage verlängert werden. Jetzt aber musste auch der heruntergefahren werden, erklärte am Vormittag Christian Buschoi, Staatssekretär im rumänischen Energieministerium. Grund dafür ist die geringe Durchflussmenge der Donau bzw. der niedrige Wasserstand, der für den Betrieb der Kühlpumpen erforderlich ist. Daher wurde heute Morgen mit der schrittweisen Abschaltung von Block 2 begonnen. Seit dem Vormittag ist Cernavoda nun vom Netz. Damit fallen 20% des rumänischen Strombedarfs aus. Laut Christian Buschoi können diese aber kurzfristig ersetzt werden. Die 680 bis 700 Megawatt, die Block 2 in Cernavoda durchschnittlich produziert, werden wir hauptsächlich durch Importe ausgleichen. In diesen Tagen hilft uns auch die Windenergie. Für die kommende Woche haben wir, falls nötig, Block 4 des Kohlekraftwerks Rovinar mit rund 300 Megawatt in Reserve. Rumänien hat die Europäische Kommission inzwischen informiert, dass es wegen der Energiekrise die Stilllegung einiger Kohlekraftwerke verschieben möchte. In Rovinar laufen aktuell 2 Blöcke. Der Direktor des Kohlekraftwerks ist Marius Büsker. Er rechnet damit, dass schon am Montag ein 3. Block zurück ans Netz geht. Wir sind bereit. Der Block ist in gutem technischen Zustand. Die Mitarbeiter sind vorbereitet, um wieder hochzufahren. In der aktuellen Energiekrise wird Rumänien aber auch nicht umhinkommen, mehr Energie als üblich zu importieren, zum Beispiel aus Ungarn und Bulgarien. In den Nachbarländern ist die Lage aktuell wieder etwas entspannter. Im Atomkraftwerk im ungarischen Poksch sind seit vorgestern wieder 2 Turbinen in Betrieb. Das bulgarische Atomkraftwerk Kozloduy läuft ohne Einschränkungen.
0: Strom ist knapp in Teilen Rumäniens, weil das Land ein Atomkraftwerk herunterfahren musste. Grund zu niedriger Wasserpegel in der Donau. Und dieser Pegel reicht eben nicht aus für die Kühlung. Ein Bericht von Silke Hane. Und wir blicken nochmal in die deutsche Geschichte. Vor 65 Jahren, da gab die SED-Führung den Befehl zum Mauerbau. Mit Stacheldraht und Betonsegmenten wurde West-Berlin abgeriegelt. Mindestens 140 Menschen sind bei Fluchtversuchen entlang der Mauer ums Leben gekommen. Und zum 65. Jahrestag des Mauerbaus gab es am Vormittag eine zentrale Gedenkfeier in der Bernauer Straße in Berlin-Mitte. Aber auch in Brandenburg wurde gedacht, am Nachmittag im Schönefelder Ortsteil Großzieten.
2: Etwa 120 Menschen sind nach Gusziden gekommen, das an den Berliner Ortsteil Rudow grenzt, um an die Opfer des Baus der Berliner Mauer zu erinnern. Ein Quartett spielt Schostakowitsch und die Brandenburger Diktaturaufarbeitungsbeauftragte Maria Noke erinnert an Eberhard Schulz, der 1966 als 20-Jähriger von Gruszid

0: Westen nach West-Berlin flüchten wollte.
1: Also Eberhard Schulz war, glaube ich, ein ganz, ganz normaler Jugendlicher aus der DDR, der hier ganz in der Nähe der Grenze gelebt hat. Der ist in Brusendorf geboren, das ist nicht weit weg von Schönefeld, und hat in Boddinsfelde auf so einem VEG gearbeitet, also auch hier in der Nähe. Und dadurch war der natürlich ständig damit konfrontiert, dass die Grenze ihm vor der Nase war.
0: Schulz und sein Freund werden beim Überwinden der Grenzanlagen von Posten entdeckt. Schulz stirbt an Schusswunden im Gesicht und Hals. Den Grenzsoldaten kann nach 1990 nicht konkrete Schuld nachgewiesen werden. Auch deshalb sei wichtig, sagt Maria Noke,
1: dass wir dieses Leid, das ja auch die Familie dann betroffen hat, nicht vergessen und daran erinnern, was eben so eine politische Maßnahme, die gravierend ins Leben der Menschen eingreift, für Auswirkungen hat.
0: Bei der Gedenkveranstaltung in Großzieten ist auch die 15-jährige Schülerin Leonie Stock aus Schönefeld mit dabei. Sie hat gemeinsam mit Freunden im Jugendclub Graffitis zum Thema Mauerbau und Freiheit gesprayt.
2: Haben ein bisschen überlegt, okay, wie wollen wir das umsetzen, passend zum Thema. Und haben dann halt geguckt, okay, was haben wir jetzt in der Zeit nach der Mauer, was die früher in der DDR nicht haben. Und haben dann so ein bisschen abgeglichen und viele wollten halt früher frei reisen, Berufe und alles. Und haben dann geguckt, wie wir das dann quasi in den Graffitis darstellen können. Die Wand mit unseren Graffitis wird entweder am Schönefelder Rathaus ausgestellt oder in den Jugendclubs in Schönefeld, im Eastside oder in der Laguna.
0: In ihren Gedenkreden erinnern CDU-Innenminister Jan Redmann und Landtagspräsidentin Ulrike Liedtke von der SPD daran, dass die DDR kein Rechtsstaat war und die Macht durch Kontrolle und Repression sicherte. Landtagspräsidentin Liedtke appelliert an die Brandenburger, sich täglich für die Verteidigung der Demokratie im Alltag einzusetzen.
3: Noch nie seit der friedlichen Revolution und dem Fall der Mauer wurde Freiheit so selbstverständlich gelebt und ist gleichzeitig so sehr bedroht wie heute. Wie schützen wir unsere freie Gesellschaft und die Würde jedes einzelnen Menschen? Wie stark, mutig, erfahren sind wir in der Auseinandersetzung mit autoritären Positionen und Denkweisen? Um mit ihnen umgehen zu können, müssen wir eine wahrhaftige, offene Debatte über schwierige Themen führen.
0: Mit einer Kranzniederlegung an der Erinnerungsstele für den erschossenen Eberhard Schulz im früheren Grenzstreifen ging die Gedenkveranstaltung zu Ende.
4: Brandenburg erinnert an die Opfer und die Auswirkungen des Mauerbaus. Ein Bericht war das von Thorsten Südow. Kriege, Katastrophen, Klimaerwärmung, all das dominiert immer wieder unsere Nachrichten. Viele verstörende Informationen, die einige Menschen mental überfordert und die dann anfangen, die Nachrichten bewusst zu meiden. Jenny Witt aus der ARD-Gesundredaktion über die Gründe.
5: Immer mehr Menschen schränken ihren Nachrichtenkonsum ein, weil die Informationen zu belastend sind, bestätigt die Medienforscherin Julia Behre.
6: Im Jahr 2026 haben laut der Studie Reuters Institute Digital News Report 72% der erwachsenen Online-Bevölkerung in Deutschland angegeben, dass sie zumindest gelegentlich aktiv Nachrichten vermeiden. 15% versuchen dies sogar oft.
5: Aus ihrer Arbeit am Leibniz-Institut für Medienforschung in Hamburg weiß Behre, dass Menschen zunehmend abschalten, weil ihnen die Nachrichten auf die Stimmung schlagen.
6: Und da sagen auch viele Nachrichtenvermeider, dass eben zu viel über Kriege und Konflikte berichtet wird und dass sie aber auch von der Menge an Nachrichten erschöpft sind.
5: Fast jeder und jede vierte berichtet in der Studie über solche Nachrichtenerschöpfung. Der klinische Psychologe Jürgen Margraf von der Ruhr-Universität Bochum weiß, warum genau dieses Gefühl entsteht.
7: Und wenn man sich die ganze Zeit damit beschäftigt, kostet das Energie. Das kann sein, weil sie versuchen, das wegzudrängen, zu unterdrücken, aktiv an was anderes zu denken. Das ist anstrengend irgendwann. Es kann aber auch sein, dass sie eben die ganze Zeit Gedankenspiralen drehen und sehr viel grübeln und da nicht rauskommen.
5: Aber warum verankert sich überhaupt so viel Negatives in unserem Kopf? Warum scrollt man weiter, wenn die Nachrichten einem eh schon emotional zusetzen? Eine Hypothese ist, laut Margraf, dass uns die Evolution so geformt hat. Also,
7: dass es von der Entwicklungsgeschichte des Menschen wichtig ist, dass wir auf Gefahren genügend achten. Wir versuchen zu verstehen, was da vor sich geht. Wenn ich durch den Wald gehe und es knackst, dann kann ich überlegen, naja, es knackst halt, jetzt weht gerade der Wind oder so. Ich kann aber auch gucken, ist da irgendwas und ist es größer als ich oder kleiner als ich, kann ich es fressen, frisst es mich.
5: Außerdem fokussieren wir uns auch gerade jetzt aufs Negative, sagt der Psychologe, weil die Weltlage uns dafür genügend Anhaltspunkte gibt. Die vielen Krisen füttern unsere Angstgefühle und Betroffenheit. Umso wichtiger sei es, belastende Nachrichten ganz bewusst nur in kleinen Mengen zu konsumieren.
7: Sie sollten kein Nachrichtenjunkie werden. Sie sollten nicht 24 Stunden am Tag Nachrichten haben, sondern Sie sollten das einmal am Tag machen. Wirklich nicht zu viel.
5: Für unser Wohlbefinden sollten wir uns gleichzeitig so viele schöne Momente wie möglich gönnen, erklärt Margraf. Denn die Forschung zeigt, dass wir für unsere seelische Gesundheit deutlich mehr Gutes erleben müssen als Schlechtes.
7: Wir brauchen 5-mal mehr positive als negative Emotionen am Tag. Ne? Sie müssen jeden Tag 5-mal mehr lachen als weinen. Sie müssen 5-mal mehr fröhlich sein als nicht so glücklich sein und so weiter. Im Durchschnitt über die Zeit.
5: Ein konkreter Tipp: Zeitlimits helfen dabei, sich von den Medien loszureißen. Und diese Zeit lässt sich dann für mehr wohltuende Erfahrungen im Alltag nutzen. Sport, Lesen oder im Garten buddeln. Alles, was Spaß macht, sagt Margraf, und möglichst schnell ein gutes Gefühl erzeugt. Ein bisschen positives Handeln gegen die Nachrichtenflut also. Und auch die Berichterstattung selbst könnte sich ein bisschen ändern, schlägt Medienforscherin Julia Behre vor. Um die Menschen weiterhin zu informieren, aber sie dabei weniger zu belasten.
6: Dir könnte es hilfreich sein, ein Thema auch immer wieder aus verschiedenen Perspektiven zu beleuchten und immer wieder auch zu betonen, warum es wichtig ist, über dieses Thema zu berichten. Und was können Menschen vielleicht auch tun? Also nicht nur zu informieren, sondern auch konstruktiv und lösungsorientiert zu berichten.
5: Auch wenn die Krisen weiterhin Schlagzeilen machen werden.
4: Die existieren weiter, auch wenn Menschen versuchen, die Nachrichten zu meiden. Was negative Nachrichten aber mit der seelischen Gesundheit machen können, darüber hat Jenny Witt berichtet aus der ARD-Gesundheitsredaktion. Und auch das nächste Thema, leider keine guten Nachrichten. Immer mehr Kinder leiden unter körperlicher, psychischer Gewalt oder unter Vernachlässigung in Deutschland. Der Fachbegriff dafür lautet Kindeswohlgefährdung. Und die Zahlen des Statistischen Bundesamtes in Wiesbaden sind alarmierend. Sie sind das 4. Jahr in Folge gestiegen. Allein 2025 gab es knapp 80.000 gemeldete Fälle. Das sind doppelt so viele wie seit Beginn der Zählung 2012. Wir haben mit dem Kinderschutzbeauftragten des Landes Hessen darüber gesprochen, mit Alexander Bauer. Woran liegt das, dass die Zahlen so ansteigen? Ist die Gesellschaft gewalttätiger geworden oder liegt das daran, dass einfach mehr Fälle gemeldet werden?
8: Ich denke, dass beides eine Rolle spielt. Natürlich machen die steigenden Zahlen zunächst aufmerksam und auch sorgenvoll. Aber man kann durchaus auch feststellen, dass Prävention, Aufklärung und das Meldeverhalten sich verändert hat. Menschen schauen genauer hin, akzeptieren nicht mehr, dass ein Kind in der Nachbarschaft schreit, sondern gehen der Sache vielleicht nach. Ich glaube, dass der Kinderschutz einfach ein gesellschaftliches Thema geworden ist und man einfach auch dann dadurch stärkere Meldezahlen bekommt und leider Gottes sind auch entsprechend mehr Fälle.
4: Bleibt auch die Frage, ob es eine bestimmte Gruppe in der Gesellschaft betrifft, wo öfter Kindeswohlgefährdung vorkommt.
8: Kindeswohlgefährdung gibt es eigentlich in allen gesellschaftlichen Schichten und bei jeder Familie, auch jeder Herkunft. Das kann die Wissenschaft bestätigen. Aber es gibt eben Faktoren, die das befördern. Beispielsweise Armut oder auch beengtes Wohnen, psychische Erkrankungen. Besonders schwierig sind natürlich, wenn mehrere Faktoren zusammenkommen. Also entscheidend sind die Lebensbedingungen der Kinder, der Familien. Und da müssen wir ansetzen, wenn wir Präventionsarbeit leisten wollen.
4: Bei über der Hälfte der Fälle, sagen die Zahlen, geht es um Vernachlässigung. Was ist darunter zu verstehen?
8: Na gut, die Vernachlässigung kann natürlich verschiedene Ursachen sein. Es kann Frage sein von materieller Vernachlässigung, von Hunger, von Durst, aber auch emotionale Vernachlässigung ist ein wichtiges Thema. Ich meine, es ist nicht entscheidend, ob ein Kind Markenklamotten hat, das neueste Handy und ein eigenes Zimmer, sondern dass ein Kind entsprechende Zuneigung hat, Ansprechpartner, vertrauensvolle Umgebung und Menschen, die sich sorgevoll kümmern. Und das ist eben auch bei Familien mit durchaus erheblichem Einkommen oder mit gut verdientem Einkommen auch der Fall. Kindeswohlgefährdung, Kindesmissbrauch findet in allen gesellschaftlichen Schichten leider Gottes statt.
4: Das sagt Alexander Bauer, Kinderschutzbeauftragter der hessischen Landesregierung, in Reaktion auf die wieder gestiegene Zahl von Kindeswohlgefährdungen in Deutschland. Sie ist auf einem neuen Höchststand. Das Statistische Bundesamt in Wiesbaden hat heute neue Zahlen dazu präsentiert. Ein Hotel an der südlichen Stadtgrenze von Frankfurt nimmt vorerst keine Gäste mehr auf. Das klingt nicht nach einer großen Geschichte. Allerdings hat das Hotel Gravenbruch wirtschaftliche Verbindungen zu einem umstrittenen iranischen Geschäftsmann, der wiederum mit dem iranischen Regime in Verbindung steht. Und die Europäische Union hat diesen Geschäftsmann jetzt mit Sanktionen belegt und deswegen hat das Hotel keinen Zugriff mehr auf Gelder für einen Gästebetrieb. Oliver Günther mit der ganzen Geschichte.
9: Der Schritt ist drastisch. Das renommierte Hilton-Hotel Grafenbruch kann fürs Erste keine Gäste mehr aufnehmen. Der Grund sind Ende Juli verhängte EU-Sanktionen gegen den iranischen Geschäftsmann Ali Ansari. Zur Begründung der Sanktionen heißt es, Ansari unterstütze mit einem internationalen Firmennetzwerk das iranische Mullah-Regime. Dieses Firmennetzwerk steht auch in Verbindung mit dem Hotel Grafenbruch. So hält Ansari laut Handelsregister Anteile an der Eigentümergesellschaft der Hotelimmobilie, der Alsko GmbH. An der Alsko Hotelbetriebsgesellschaft vor Ort ist er indirekt beteiligt. Und genau das hat jetzt Folgen, denn die Sanktionen treffen auch das Hotel. Das hat keinen Zugriff mehr auf Konten, die aufgrund der Sanktionen gesperrt sind. Hotelgeschäftsführer Werner Kleber.
10: Ja, wir können keine Brötchen mehr bestellen. Es ist im Moment einfach nicht mehr möglich, den Geschäftsbetrieb für den Gast so zu machen, auch für Veranstaltungen, so wie wir das in der Vergangenheit getan haben.
9: Von einer Schließung des Hotels könne allerdings keine Rede sein. Von Reparaturen bis zur Pflege der Grünanlagen würde die Belegschaft weiterarbeiten, um möglichst schnell den normalen Betrieb wieder aufnehmen zu können. Am Donnerstagvormittag wurde aber erstmal entschieden, den Gästebetrieb fürs Erste einzustellen. Das Hotel zählte zu diesem Zeitpunkt rund 40 Gäste. Sie würden jetzt, wenn gewünscht, in anderen Hotels untergebracht.
10: Die Gäste zeigen eigentlich sehr großes Verständnis und von daher geht es alles in einem geordneten Ablauf.
9: Die Sanktionen gegen Ali Ansari und ihre Auswirkungen treffen das Hotel in einer eh schon schwierigen Lage. Denn sowohl die Hotelimmobiliengesellschaft wie die Betriebsgesellschaft hatten Ende Juli einen Insolvenzantrag gestellt und sind seitdem einem vorläufigen Insolvenzverwalter unterstellt. Dieser verwaltet und verantwortet als Treuhänder auch die Finanzen. Aber sehr zum Erstaunen von Hotelgeschäftsführer Kleber hat auch dieser Insolvenzverwalter keinen Zugriff auf das von ihm eingerichtete und verantwortete Treuhandkonto, obwohl dieses Konto mit der Person Ali Ansari gar nichts mehr zu tun habe, beteuert Kleber. Ein Beispiel. Anfang der Woche habe es im Hotel einen Wasserrohrbruch gegeben. Um eine Fachfirma mit der Reparatur zu beauftragen, habe der Insolvenzverwalter eine Ausnahme von der Kontosperrung beantragt. Erfolglos.
10: Die technische Abteilung vom Hotel konnte quasi eine Notreparatur vornehmen, aber die ist natürlich auch nichts Beständiges. Also das kann jede Minute wieder reißen und dann haben wir wieder diese Situation. Mit der Folge, dass das gesamte Wasser im Haus abgedreht werden muss.
9: Kleber sagt, er sei guter Dinge, dass wenigstens den Beschäftigten der Lohn weitergezahlt werden könne. Fakt ist, spätestens mit dem Insolvenzantrag war die schwierige Lage des Hotels Grafenbruch absehbar. Der Insolvenzantrag war notwendig geworden, weil zuvor die US-Hotelkette Hilton einen bestehenden Vertrag mit dem Hotel gekündigt hatte. Auch hier war der Grund Sanktionen gegen Ali Ansari, und zwar seitens der US-Finanzbehörden, die das US-amerikanische Unternehmen Hilton unter Druck setzten. Ziel des Insolvenzantrags war es, trotz der Hilton-Kündigung den Hotelbetrieb ab Ende August unter eigenen Namen weiterführen zu können. Dieses Ziel bestehe nach wie vor, so Hotelgeschäftsführer Kleber, der einen dringenden Appell formuliert.
10: Die Behörden müssen unser Gelder freigeben. Wir brauchen Zugriff auf das Konto vom Insolvenzverwalter.
9: Schließlich gehe es nicht nur um 140 Arbeitsplätze, sondern auch um die Zukunft des Hotels, das in der Region eine Instanz sei.
4: Das Hotel Grafenbruch direkt an der Frankfurter Stadtgrenze geht also in den Notbetrieb, weil einer der Investoren des Hotels, ein iranischer Geschäftsmann, von der EU mit Sanktionen belegt wurde. Oliver Günther über die Folgen für Hotel und Beschäftigte.
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4: Simon Schäfer ist bei mir im Studio aus der ARD-Sportredaktion. Simon, du hast den direkten Draht nach Birmingham für uns zur Leichtathletik-EM und da könnte es golden werden.
12: Da könnte es golden werden, ja, zum ersten Mal. Denn bislang hat ja aus deutscher Sicht noch kein Athlet, keine Athletin Deutsch Gold holen können bei dieser Leichtathletik-EM in Birmingham. Aber ich lege mich fest, das wird sich in der nächsten Stunde ändern. Freuen würde das vor allem auch den Vater von Zehnkämpfer Leo Neugebauer, der seinen Sohn ja schon seit gestern auf der Tribüne lautstark anfeuert.
13: Er ist immer noch top, er ist immer noch in die Top 3. Also mehr kann man nicht sagen, er ist der Beste.
12: Das hat Terence Neugebauer vor wenigen Minuten gesagt im Stadion in Birmingham. Und da sitzt auch unsere Reporterin Irina Kneep, zu der wir jetzt live schalten. Irina, ich habe hier einen goldenen Abend aus deutscher Sicht versprochen. Erstmal mit Blick eben auf den Zehnkampf und Leo Neugebauer. Gehst du da mit?
13: Da gehe ich absolut mit. Die Frage ist nur, wer sich dieses Gold schnappen wird. Du hast von Leo Neugebauer gesprochen. Ich glaube aber tatsächlich, wir müssen auch Niklas Kaul im Blick haben. Der hat nämlich gerade im Speerwurf in seiner Paradedisziplin den Vorsprung extrem schmelzen lassen, den Leo Neugebauer sich über die zwei Wettkampftage aufbauen konnte. Und er ist der bessere Läufer. Und er hat hier gerade sogar auf seinen dritten Versuch verzichtet. Er hat so ein bisschen Schlüsselbeinprobleme, wollte kein Risiko eingehen. Und ich glaube, ganz ehrlich, das hätte er nicht gemacht, wenn er sich nicht sicher wäre, dass er Leo Neugebauer über die 1500 Meter in der abschließenden Disziplin in der Tasche hat. Also das wird sicherlich spannend, ob Papa Neugebauer sich über Gold oder nachher Silber freuen darf. Wir sind auf jeden Fall heiß wie Frittenfett auf dieses Finale der Zehnkämpfer über die 1500 Meter mit sehr wahrscheinlich einem deutschen Europameister Niklas Kaul oder Leo Neugebauer.
12: Zwischenzeitlich gab es ja beim Hochsprung, beim Stabhochsprung dieses Chaos, weil die Latte auf die falsche Höhe gesetzt wurde. Aber selbst davon haben sie sich ja beide nicht beirren lassen. Ist das jetzt zum Schluss auch so ein bisschen so eine Nervenstärke, die da jetzt gefragt ist?
13: Also erstmal muss man sagen, Niklas Kaul war davon gar nicht betroffen, weil auf seiner Anlage lief alles in Ordnung. Und jetzt gucken wir nochmal zurück, was da wirklich los war, weil das war wirklich Chaos pur. Auf der Anlage, auf der unter anderem Leo Neugebauer gesprungen ist, da stand schon die Höhe von 4,80. Da sind auch schon mehrere Athleten drüber gesprungen, unter anderem Leo Neugebauer im ersten Versuch. Und dann hieß es auf einmal, nee, stopp, wir haben einen Fehler gemacht. Wir haben die Latte gar nicht auf die 4,80 Meter hochgeschraubt, sondern sie stand noch auf den 4,70. Und dann mussten alle Athleten, die schon gedacht hatten, die 4,80 zu überspringen, noch einmal ran. Da hatte Leo Neugebauer dann drei Fehlversuche, hat nachher Protest eingelegt und ist erst im vierten rüber. Also das wirklich eine nervenaufreibende Sache, die auch Körner gekostet haben wird. Und er hat sich eine kleine Blessur zugezogen an der Wade. Wir haben ihn hier gerade gesehen. Die rechte Wade, die ist getaped mit drei großen schwarzen Tapestreifen. Also wir wissen auch da nicht, wie fit die Wade ist. All das etwas, wo ich sagen würde, da hat Niklas Kaul Körner gespart, ist wahrscheinlich der Fittere, der hier gleich über die 1500 Meter dann an den Start gehen wird in diesem Finale des Zehnkampfes.
12: Da wissen wir also, wie der Zehnkampf aufgeht. Jetzt schauen wir aber auf den Start bei den 3000 Meter Hürden der Frauen. Und da haben wir ja aus deutscher Sicht eine große Titelkandidatin mit dabei, Gesa Krause, die jetzt schon kurz vorm Start steht. Meinst du denn, sie schafft das, sich zur Europameisterin zu krönen jetzt gleich in diesem Rennen?
13: Also wenn sie an die Leistung, die sie zuletzt gezeigt hat, anknüpfen kann, dann bin ich mir ziemlich sicher, dass sie das schaffen kann. Sie sagt selber, sie fühlt sich so gut wie noch nie eigentlich. Und das will ja was heißen. Sie ist ja schon hoch dekoriert. Wir sehen sich ja gerade gegenüber auf der Gegengeraden alle aufgereiht. Drei deutsche Starterinnen ja dabei. Gesa Krause fühlt sich so gut wie noch nie und sie hat schon so viel gewonnen. Zwei EM-Titel, WM-Bronze, ist international hoch dekoriert. Also auch das wird jetzt gleich ganz, ganz spannend. Gesa Krause für mich die große Favoritin. Wir müssen auch auf die Britin achten, auf die Lokalmutter. Und Bea Meyer, eine zweite Deutsche, die hat auch Chancen, da in die Medaillenränge mit reinzulaufen.
12: Wir hören es im Hintergrund, das Stadion wird richtig laut, weil natürlich gleich eine wichtige Entscheidung ansteht, eben über diese 3000 Meter Hürden. Wenn du so in dieses weite Rund vor dir schaust, welchen Eindruck macht Gesa Krause jetzt, kurz bevor es dann wirklich losgeht?
13: Oh, sie steht jetzt ganz, ganz weit weg. Da muss ich tatsächlich mein Fernglas rausholen, um sie zu sehen. Aber sie ist natürlich wie immer fokussiert, diese kleine Athletin, die ja aber diesen starken, starren Blick hat, der ganz fokussiert ist. Und sie wird hier jetzt gleich mit ihrem typischen Laufstil, der so wahnsinnig schön ist, über diese Hindernisse fegen. Und ich glaube nicht, dass sie sich davon beeinflussen lässt. Irgendwo ist hier auch ihr Mann und die kleine Tochter Lola. Also sie hat hier Unterstützung im Publikum, das hier heute Abend tatsächlich sehr voll ist, das Stadion. Also ich glaube, erstmals fast ausverkauft. Wir sehen fast keine freien Plätze.
12: Sie könnte also heute den goldenen Abend für Deutschland einläuten. Gesa Krause gleich über die 3000 Meter Hürden am Start. Das war live aus Birmingham von der Leichtathletik EM Irina Kneep. Vielen Dank für die Informationen bis hierhin.

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1: Um 21.30 Uhr mit Bernd Milde. Bei einem Zugunglück im Süden Englands sind mindestens 11 Menschen verletzt worden, 2 davon schwer. Nach Angaben der britischen Transportpolizei waren 3 Wagen eines Personenzuges entgleist und umgekippt. Rettungskräfte hätten die eingeschlossenen Menschen befreit und die Verletzten in Krankenhäuser gebracht. Das Unglück ereignete sich nahe der Stadt Lewes in der Grafschaft East Sussex. Warum der Zug entgleiste, ist bislang unklar. Der Wahl-O-Mat zur Landtagswahl in Sachsen-Anhalt ist bereits fast 500.000 Mal genutzt worden. Die Landeszentrale für politische Bildung teilte mit, damit seien bisherige Rekordzahlen eine Woche nach Start deutlich übertroffen worden. Es sei eine außergewöhnlich hohe Resonanz. Der Wahl-O-Mat berücksichtigt 38 aktuelle Themen und zeigt, wo sich die Parteien unterscheiden. Der Wahl-O-Mat zeigt auch, welche Partei der eigenen Position am nächsten kommt. Die israelische Armee hat nach der Siedlergewalt der letzten Tage ein Sperrgebiet nahe der palästinensischen Stadt Nablus ausgerufen. Wie die Streitkräfte mitteilten, sollen, anders als ursprünglich geplant, betroffene palästinensische Familien nun doch nicht aus ihren Häusern geräumt werden. Stattdessen versuche man, Störungen des Alltagslebens von Bewohnern in der Region zu vermeiden. Israelische Siedler hatten zuvor ein palästinensisches Dorf belagert und blockiert. Der US-Botschafter in Israel, Mike Huckabee, verurteilte die Siedler als israelische Terroristen. Wegen der weiter bestehenden Brandgefahr hat der Vogtlandkreis das Betreten und Befahren des Waldgebiets Schwarzes Holz bei Plauen untersagt. Ausgenommen sind Einsatzkräfte etwa von Feuerwehr, Polizei oder Rettungsdiensten. Die Feuerwehr bekämpft in dem Gebiet seit vorgestern einen Brand an einem steilen Hang mit viel Boden und Totholz. Der Einsatzort liegt zudem in einem Trinkwasserschutzgebiet, weshalb der Einsatz von Löschschaum nicht möglich ist. Nach der missglückten Katastrophenschutzübung im Ilmkreis am vergangenen Wochenende gibt es Streit zwischen dem Thüringer Innenministerium und dem Ilmkreis. Landrätin Petra Enders hatte es als nicht zeitgemäß bezeichnet, dass Leitstellen per Fax über den Notfall im Sandbergtunnel informiert worden waren. Aus dem Ministerium heißt es, bundesweit werde das Fax in solchen Situationen eingesetzt. Es sei ein sicheres und weit verbreitetes Kommunikationsmittel. Das Land sieht seinerseits die Schwachstellen bei der kleinteiligen Struktur der Rettungsleitstellen. Das waren die Nachrichten. Und das Wetter. In der Nacht klar, Tiefstwerte 17 bis 11 Grad, örtlich bis 8 Grad. Morgen sonnig, nur einzelne Wolken, sehr heiß, Höchstwerte 31 bis 36 Grad. Am Sonnabend zunächst heiß, Höchstwerte 33 bis 37 Grad. Am Abend Wolken oder erste Schauer möglich. Die Zeit, es ist 21.33 Uhr.
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2: Der Infoabend kommt vom Hessischen Rundfunk heute Abend aus Frankfurt. Mein Name ist Riccardo Mastrocola. Hier geht's jetzt weiter mit dem Plus-Minus-Podcast, dem Wirtschaftspodcast der ARD. Und da geht's heute um die Rente und den Plan der Bundesregierung, die abschlagsfreie Rente mit 63 bzw. 64 Jahren abzuschaffen. Und in dieser Folge checken David Alf und Anna Planken, was das bedeutet und was es wen kostet. Und los geht's.
3: 63. An dieser Zahl könnte tatsächlich die Regierung zerbrechen, denn die abschlagsfreie Rente mit 63 soll abgeschafft werden. Und dagegen gibt's richtig Widerstand.
4: Wer 45 Beitragsjahre eingezahlt hat, der hat seinen Beitrag für das System gebracht.
5: Genau, das ist die Riesendiskussion, die die Ministerpräsidenten vom Zaun gebrochen haben. Wie hier Sven Schulze, der Ministerpräsident von Sachsen-Anhalt. Auch in den Kommentarspalten zu diesem Thema geht's richtig ab und ich verstehe das auch. Früher in Rente ohne Abzüge statt bis 67 durchziehen. Für die allermeisten klingt das halt richtig gut, ne?
3: Na klar, ne? Also, kann jeder von uns voll verstehen, denn wer möchte denn nicht möglichst früh in Rente? Ich verstehe auch alle, die das machen wollen, aber die Frage dahinter ist ja, können wir uns das in unserem Rentensystem mit unserer alternden Gesellschaft so leisten? Oder crasht da nicht vielleicht alles über kurz oder lang zusammen? Deshalb fragen wir heute, was kostet es denn, wenn wir so weitermachen, das Reformpaket wieder aufschnüren und an der Rente mit 63 einfach festhalten. Und ich sag's mal so, kleiner Appetizer vorweg, für dich, für mich, für alle, die jetzt noch einzahlen, David. Es könnte in den nächsten Jahren echt so richtig übel teuer werden.
5: Ich bin gespannt auf deine Recherche. Ich bin David Alf.
3: Und ich bin Anna Planken und das ist der Plus-Minus-Podcast. Wir haben das eine Wirtschaftsthema, das morgen euren Alltag verändert. Und wir haben später noch einen Experten zu Gast, den Verhaltensökonomen Hartmut Walz. Der sagt uns, was wir denn selber machen können, wenn wir sagen, ja, aber ich will ja trotzdem mit 63 in Rente gehen und genug Geld will ich auch noch haben. Wie das geht, was wir da machen können, ohne dass das ganze Rentensystem zusammenkracht, gucken wir uns gleich an.
5: Perfekt, auf diese Rechnung freue ich mich schon am meisten. Denn am Ende unseres Podcasts gibt es wie immer ein Plus und ein Minus. Plus ein paar Takeaways für euren Alltag.
3: So, und bevor wir gleich das Rechnen anfangen, erstmal diese Diskussion. Was ist da überhaupt passiert, dass das jetzt so abgeht? Allen war schon lange klar, das mit der Rente, das muss irgendwie mal auf andere Füße gestellt werden. Da muss sich was ändern, sonst funktioniert das einfach irgendwann überhaupt nicht mehr. Aber solche Reformen sind natürlich immer unschön. Ne? Alle haben das Gefühl, boah, da wird mir was weggenommen. Und deshalb hat die Bundesregierung das ganz clever gemacht und hat gesagt, na dann lassen wir doch die Experten beraten. Wir sind nicht die Bösen, sondern die Experten haben Vorschläge. Und im Juni gab es dann ein Ergebnis. Die Rentenkommission. Die hat 33 Empfehlungen vorgelegt und die Empfehlung Nummer 6, die hat es in sich gehabt. Die abschlagsfreie Rente, hieß es, für besonders langjährig Versicherte soll weg.
5: Und darüber diskutiert jetzt halb Deutschland. Ich muss gestehen, ich gehöre bislang zur anderen Hälfte. Ich gucke mir das so von der Seitenlinie an und denke so, naja, also hat mich noch nicht so richtig gepackt bislang, weil mein Gefühl immer ist so, naja, ich arbeite halt noch knapp 30 Jahre, bis das für mich so richtig relevant ist. Wer weiß, was dann ist? Kurzum, hat das Thema irgendwas mit mir zu tun?
3: Voll! Gerade weil du ja noch so lange arbeiten musst. Und du möchtest ja auch irgendwie davon ausgehen, dass dieses Rentensystem ja auch für dich noch was übrig hat am Ende. Und da ist es jetzt ganz wichtig, wie es damit weitergeht. Auch eben mit dieser Rente mit 63. Was mich nachdenklich macht, ist die Tatsache, dass tatsächlich fast alle Ökonomen darin das große und teure Problem unseres Rentensystems sehen. Fast alle sagen, wir müssen diese abschlagsfreie Frührente, wie sie heißt, abschaffen. Sagen auch so Leute, die überhaupt nicht im Verdacht stehen, super konservativ zu sein. Wie zum Beispiel Marcel Fratscher vom Deutschen Institut für Wirtschaftsforschung. Er meint, dass das sogar das finanziell wichtigste Element der geplanten Rentenreform ist. Er sagt, ohne dieses Element ist die Rentenreform tot.
5: Aber wenn er sagt, das finanziell wichtigste Element, dann klingt das für mich nach, wenn wir das nicht machen, wenn wir die Rente mit 63 nicht abschaffen, dann wird's teuer. Also auch für mich?
3: Ja, vielleicht sogar unbezahlbar.
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3: Was kostet es uns, wenn wir an der Rente mit 63 festhalten? Dann starten wir direkt mit Fakt 1. Und der ist schon ein bisschen absurd. Die Zahl, ne, über die wir alle reden. Also diese 63. Ja, die stimmt eigentlich gar nicht mehr. Es geht eigentlich eher um 64,5 oder 65.
5: Aha, warum?
3: Ja, diese Rente mit 63 gibt es eigentlich gar nicht mehr. Als die eingeführt wurde, ja, da lag die Grenze noch bei 63. Heute liegt sie aber schon bei 64,5 und in ein paar Jahren dann bei 65. Weil die Regel ja nur besagt, du darfst 2 Jahre früher raus. Früher als das normale Renteneintrittsalter. Das ist ja Schritt für Schritt erhöht worden und wird Schritt für Schritt weiter erhöht bis auf 67. Und wenn das passiert, dann wandert eben auch diese abschlagsfreie Frührente nach hinten und dann sind wir am Ende eben bei 65.
5: Aber eigentlich müssten wir jetzt schon den Namen Rente mit 63 einkassieren.
3: Das ist mir aber zu kompliziert. Weil ich weiß, es heißt nämlich ganz fürchterlich, abschlagsfreie Rente für besonders langjährig Versicherte mit 45 Beitragsjahren. Ist das dein Ernst, dass du das lieber sagen willst?
5: Nee, ich wollte gerade überlegen, ob ich da so eine coole Abkürzung mit allen Anfangsbuchstaben hinkriege. Aber nee, ich verstehe schon. Das ist wirklich kompliziert.
3: Okay, auch wenn es jetzt nicht ganz richtig ist, wir bleiben jetzt erstmal der Einfachheit halber bei Rente mit 63 und ihr denkt euch einfach in Anführungszeichen dazu, dass das die alte Zahl ist und jetzt ein bisschen nach oben gegangen ist. Okay, wir kommen jetzt zu Fakt 2. Wie viele Menschen nutzen denn diese Regel überhaupt?
5: Boah, ja, aus dem Bauch heraus würde ich ja denken, alle, die können, alle, die, also super viele, oder? Weil, ich meine, wenn man entscheiden kann, früher ohne finanzielle Einbußen in Rente zu gehen, früher nur machen, worauf man Lust hat, ohne frühes Aufstehen, also ich würde es machen.
3: Ja, machen ganz viele. Das zeigen die Zahlen der deutschen Rentenversicherung. Es ist echt kein Nischending, ne? Jedes Jahr gehen zwischen 250.000 und 280.000 Menschen früher in Rente. Das ist tatsächlich ungefähr jeder Dritte.
5: Und sind es die mit den schweren Jobs, die schon arbeiten seit der Ausbildung mit 16? Sind es die, die es echt verdient haben und die auch einfach nicht mehr länger können?
3: Ja, so war zumindest mal die Idee dahinter, ne? Damals, als die Rente mit 63 eingeführt wurde. Gibt es übrigens erst seit 2014. Damals wollte man genau diese Menschen entlasten, die jahrzehntelang richtig harte Jobs gemacht haben. Die Maurer, die Fliesenleger, Altenpflegerinnen, Berufe, die körperlich und aber auch psychisch oft echt anstrengend sind und an die Substanz gehen.
5: Und jetzt bin ich sehr gespannt, ob aus dieser Idee auch Realität geworden ist.
3: Wenn man sich die Daten anschaut, dann sieht man, es sind eigentlich die anderen. Es sind die Besserverdienenden. Es sind die Gesunden und es sind die Männer.
5: Ah ja, spannend. Habt ihr rausgefunden, woran das liegt?
3: Ja, also wenn man so 45 Beitragsjahre zusammenkriegen will, ne, dann braucht man tatsächlich echt so eine super stabile Erwerbsbiografie, wie es heißt. Ne? Du musst durchgearbeitet haben von der Ausbildung an, wenige Brüche, keine langen Phasen von Arbeitslosigkeit, Schwangerschaft, in Klammern Mutterschaft, ne, auch so, ne, so Kinder kriegen passen da, das passt da einfach nicht so gut rein. Bei Geringverdienern, bei Müttern, Menschen mit gesundheitlichen Einschränkungen oder eben auch Lücken so im Lebenslauf, da sieht das einfach oft schnell anders aus. Da kommt man oft gar nicht auf diese 45 Beitragsjahre.
5: Also wenn ich zusammenfasse, viele nutzen die Regel, aber sie hilft nicht automatisch denen, die am dringendsten Entlastung bräuchten.
3: Bingo. Genau so. Und damit sind wir bei Fakt 3. Was kostet das Ganze? Also wenn ich jetzt mit 63 in Rente gehe, dann zahle ich ja ab dem Moment nichts mehr ein. Das kann jeder machen, aber dann muss ich normalerweise auf Geld verzichten.
5: Okay, aber das geht.
3: Ja, also man muss 35 Jahre lang eingezahlt haben. Das ist die Bedingung. Dann kann man in Rente gehen, aber wenn man eben noch keine 45 Beitragsjahre gearbeitet hat, dann muss man mit diesen sogenannten Abschlägen leben. Also wenn ich eher aufhöre zu arbeiten, dann bekomme ich einfach auch weniger Geld.
5: Wenn du es aber geschafft hast, bis 63 deine 45 Arbeitsjahre schon geleistet zu haben, dann kannst du bislang in Rente gehen und dir wird nichts abgezogen, richtig?
3: Das stimmt. Und das ist den Experten, sagen sie, zu teuer. Die Deutsche Rentenversicherung schreibt uns, die abschlagsfreie Rente mit 63 verursacht Mehrkosten von 3,5 Milliarden Euro.
5: Ah ja, 3,5 Milliarden Mehrkosten, das ist natürlich für unsere angespannte Haushaltslage schon eine ordentliche Summe. Ne? Wir reden ja ständig darüber, dass uns an allen Ecken und Enden Kohle fehlt.
3: Absolut. Ne? Überall suchen wir nach Milliarden, die wir irgendwo herklauben. Und das Geld hat ja auch die Rentenversicherung nicht einfach so rumliegen. Weil die mit allen Zahlungen gar nicht hinkommen, gibt es für die Rentenversicherung Bundeszuschüsse. Das heißt, die Rente mit 63 wird nicht nur über unsere Rentenbeiträge bezahlt, sondern auch über unser Steuergeld. Und wer zahlt die Steuern?
5: Naja, ich, du, alle, die Geld verdienen. Ja. Aber wenn diese abschlagsfreie Rente wegfällt, dann würde das doch trotzdem was mit meinen Beitragssätzen machen, oder?
3: Ja, schauen wir uns jetzt mal an. Trommelwirbel, Zukunftsszenario.
5: Wow, ich bin gespannt.
3: Das Deutsche Institut für Wirtschaftsforschung hat es im Auftrag der Bertelsmann Stiftung durchgerechnet. Wenn die abschlagsfreie Rente für besonders langjährig Versicherte wegfällt, dann hätte das einen doppelten Effekt. Man müsste nicht mehr den vollen Satz an Rente zahlen und die Leute würden länger einzahlen. Insgesamt hätten wir bis zu 9,5 Milliarden Euro mehr im Topf pro Rentenjahrgang. Tendenz steigend.
5: Und das klingt ja wirklich nach einer Menge Geld.
3: Ja, aber man muss auch ein bisschen aufpassen. Ich habe ja gesagt, bis zu. Wie viel es dann wirklich ist an Geld, was wir da einsparen könnten, das hängt natürlich davon ab, wie die Menschen jetzt reagieren. Also arbeiten sie dann wirklich länger oder gehen sie trotzdem früher und nehmen Abschläge in Kauf?
5: Naja, ich würde vermuten, die meisten bleiben länger im Arbeitsleben, um Abzüge zu vermeiden, oder?
3: Ja, die Studie sagt, die gesundheitlich fit sind, Für die ist das realistisch, dass sie länger arbeiten. Andere würden aber wahrscheinlich trotzdem früher gehen und dann eben Abschläge hinnehmen müssen.
5: Und das wären dann aber genau die Menschen mit gesundheitlicher Belastung oder unsicheren Jobs, ne?
3: Wahrscheinlich genau die. Und deshalb sagt die Studie auch, für diejenigen, die gesundheitlich einfach nicht mehr können, für die brauchst du eine Härtefallregelung. Aber es gibt noch eine andere Gruppe. Menschen, die privat oder betrieblich gut vorgesorgt haben, die könnten sich diese Abschläge leisten und dann trotzdem früher aussteigen.
5: Ah ja, das ist dann die Luxusvariante, ne?
3: Und wie man das hinkriegt, das fragen wir später einen Experten.
5: Okay, aber wenn wir jetzt mal bei der Rente mit 63 bleiben. Du sagst, wenn wir die abschaffen, dann können wir bis zu 9,5 Milliarden Euro sparen. Aber was heißt das jetzt genau für meinen Rentenbeitrag?
3: Normalerweise, wenn wir die Rente mit 63 so beibehalten würden, dann würde dein Rentenbeitrag in den nächsten Jahren echt deutlich steigen. Experten sagen mehrere Prozentpunkte. Wenn wir die Rente mit 63 aber abschaffen, dann könnte der Beitragssatz sogar fast stabil gleich bleiben. Davon geht zumindest das Forschungsinstitut Prognos aus.
5: Können wir das mal an einem Beispiel durchrechnen?
3: Ja, also es gibt ja diesen Median, dieses Mediangehalt, ne? Also das mittlere Einkommen in Deutschland. Das liegt bei 4.505,50 Euro brutto im Monat. Also ungefähr 4.500 Euro. Wenn die Rente bei 63 bleibt, dann läge der Rentenbeitrag insgesamt bei 901 Euro.
5: Und wenn sie abgeschafft wird?
3: Dann könnte der Beitrag um 22 Euro sinken. Arbeitgeber und Arbeitnehmer, die teilen sich die Summe ja. Also für dich als Arbeitnehmer heißt das 11 Euro weniger Beitrag im Monat, wenn die Rente mit 63 abgeschafft wird.
5: Okay, ich will mich jetzt nicht beklagen über jeden Euro, den ich dann mehr habe, aber 11 Euro klingt jetzt gar nicht so super viel.
3: Ja, weil die Rechnung geht ein bisschen anders. Ne? 11 Euro entweder mehr haben oder die Gegenvariante, du müsstest einfach deutlich mehr bezahlen als jetzt.
5: Stimmt.
3: Also sparen statt mehr ausgeben.
5: Ja, und ich habe ja auch gelernt, Kleinvieh macht auch Mist, ne? Vor allem beim Sparen und Geldanlegen.
3: Ja, da haben wir echt viele Folgen schon zu gemacht.
5: Das stimmt. Mal reinhören. Und wenn wir jetzt schon beim Thema sind, da werde ich ja nicht drum rumkommen. Ganz egal, wie unser Rentensystem in 30 Jahren aussieht, ich sollte mir so oder so Gedanken darüber machen, wie ich unabhängiger werde. Und dann kann ich ja bei der Gelegenheit auch gleich mal überlegen, was bräuchte es denn, was kann ich tun, damit ich auch weiterhin in Rente gehen kann, wann ich will, ohne finanzielle Nachteile. Und zwar auch dann, wenn die Rente mit 63 abgeschafft wurde.
3: Ja, das ist sowieso die beste Frage. Denn ich bin voll bei dir. Jeder, der hat ja Lust, in Rente zu gehen, ne? Wann immer er will. Und will auch gerne eher als 67 in Rente gehen. Und wenn es die Gesellschaft allgemein nicht zahlt, vielleicht kann man sich das selber zusammensparen. Wie funktioniert das? Damit man diese Abschläge, die man dann hinnehmen muss, nicht so schmerzhaft spürt, ne? Damit das nicht mehr so wehtut. Also, wie baue ich mir eine eigene Rente mit 63 oder von mir aus auch mit 65? Das fragen wir jetzt unseren Gast, Hartmut Walz. Er ist Professor an der Hochschule Ludwigshafen. Er ist Verhaltensökonom und spezialisiert auf Finanzen und hat einen eigenen Finanzblog. Hallo.
6: Ja, schönen guten Tag. Ich freue mich, dass ich bei Ihnen mitreden darf und mitdenken darf.
3: Und Sie haben ja den David gehört, ne? Der möchte trotzdem mit 63 in Rente gehen, ohne finanzielle Einbußen erleben zu müssen. Wie viel muss er denn da so ansparen, um das zu schaffen?
6: Das lässt sich leicht errechnen, aber jetzt im Radio ohne Excel-Tabellen zeigen zu können, eben nicht zu schnell zeigen. Aber es ist überraschend wenig, denn er müsste ja nur diese Lücke überbrücken. Und ich habe mitbekommen, dass David eben noch in seinen besten Jahren ist. Und insofern hat er viel Zeit. Und wenn man das Geld dann einigermaßen gut anlegt, dann ist es mit überschaubaren Beträgen zu machen. Sehr, sehr effizient.
3: Ja, was heißt denn überschaubar? Sagen Sie jetzt, die 11 Euro pro Monat, die würden schon reichen oder muss ich 50 oder 300 einsetzen?
6: Wie alt ist David? Rückfrage.
5: 36.
6: 36 bis 63 sind 27 Jahre mit Zinseszinseffekt. Klug angelegt in einem, zumindest die ersten 20 Jahre von der Zeit, 100%igen Aktiendepot mit einer Durchschnittsrendite von etwa 8% nach Kosten, aber natürlich vor Inflation. Also ich denke, es sind eher die 11 als die 300 Euro.
3: Wow.
6: Aber der Zinseszinseffekt überrascht auch Professoren, die täglich damit arbeiten. Also ich habe es mit Excel, habe ich es innerhalb von Sekunden ausgerechnet, aber ich möchte mich jetzt hier nicht festlegen.
3: Na, aber sensationell.
6: Aber es ist überraschend wenig.
3: David?
5: Das klingt super.
3: Das eröffnet ganz neue Möglichkeiten.
5: Ich muss gleich noch meine Excel-Tabelle öffnen.
6: Ja, Was mir halt auffällt, ist, unser Problem ist jetzt auch gesellschaftlich, dass die Leute immer viel später anfangen, überhaupt Sozialversicherungsbeiträge, Rentenbeiträge einzubringen. Das heißt, was wir am Ende einsparen, das verlieren wir am Anfang. Mhm. Das ist ein ganz wichtiger Punkt.
3: Und das kostet einen nachher die schönen Rentenjahre.
6: Das ist das eine. Und das zweite, unsere Gesellschaft kostet es einfach Einzahlungen in die Rentenkasse, weil die deutsche Rente ist viel besser als ihr Ruf.
3: Okay. Ja,
6: also ich möchte auch in dem Zusammenhang wieder sagen, schauen Sie einfach mal an, wie die Rente nach dem Zweiten Weltkrieg war, als sie begann, wie sie heute ist, und vergleichen Sie das Wachstum der Rentenzahlung mit der Inflation. Das liegt weit drüber. Das heißt, in Kaufkraft, in Cappuccino oder in von mir aus Portionen Pommes mit Ketchup ist es immer mehr geworden.
3: Das Rentensystem ist gar nicht so schlecht wie sein Ruf. Aber
6: es ist viel, viel besser.
3: Und ja. Sie würden sagen, es lohnt sich tatsächlich, das einfach so zu reformieren, dass es für die Zukunft gut aufgestellt ist.
6: Genau. Also wir haben in der Tat, und da kommt jetzt der Verhaltensökonom, wir haben die Welt der Zahlen, aber wir haben halt auch die Welt der Psyche. Mhm. Und wir haben in unserer Gesellschaft eine Stimmung, die ganz stark dazu neigt, Probleme in die Zukunft zu schieben. Also dieses Prokrastinieren, ja. So, und die Frage ist, ob wir jetzt ein bisschen kleinere Brötchen backen, ob wir jetzt eben auf diese Rente mit 63, so wie sie heißt, verzichten, oder ob wir künftige Generationen noch stärker belasten, die durch demografischen Wandel und einige andere Dinge ja ohnehin stark belastet werden. Und da bin ich bei dem Marcel Fratsch und bei den anderen führenden Makroökonomen. Wir müssen jetzt einfach den Gürtel ein bisschen enger schnallen. Mhm. Das ist eine sehr unangenehme Nachricht. Aber es trifft tatsächlich wiederum die Bessergestellten. Es trifft eben nicht die mit der unterbrochenen Erwerbsbiografie, die ohnehin das nicht nutzen könnten. Mhm. Es trifft natürlich auch wieder eben die Leute, die andere Reserven haben und sich das eher leisten können.
5: Jetzt gibt es ja ganz unterschiedliche Vorgehensweisen. Die einen fuchsen sich da richtig rein ins Thema, jonglieren mit ganz vielen verschiedenen ETFs, Bitcoins, Gold. Mhm. Mhm. Und die anderen sind eigentlich nur komplett überfordert. Was ist das ideale Depot Ihrer Meinung nach?
6: Es ist so einfach. Also meine liebe Ehefrau und ich, wir haben ja auch dazu einen Finanzblog und wir publizieren auch dazu. Wir sind Protagonisten von der sogenannten KISS-Lösung. Das ist jetzt also nicht, dass wir immer küssen, sondern das heißt Keep it simple, stupid. Also ganz, ganz vielen Bürgerinnen und Bürgern wäre wirklich mit einem einzigen ETF, einem weltweit streuenden Produkt, da gibt es seit ein paar Jahren eins völlig seriös, Riesenvolumen, seriöser Anbieter mit 0,07% Kosten. Mhm. So, das heißt, von der Rendite der weltweiten Finanzmärkte, ja, kommt eigentlich alles an bis auf 0,07%. Mhm. Insofern wäre diese Einproduktlösung, ein weltweiter ETF, da muss ich gar nichts tun, da kann ich wirklich, wie Costolani sagte, dieser Altmeister, dieser Börsenguru, da kann ich jahrzehntelang in den Dornröschenschlaf gehen und müsste gar nichts tun.
3: Okay, jetzt hat die Bundesregierung aber gesagt, wir machen jetzt keinen Dornröschenschlaf mehr, weil den haben wir vielleicht gehabt, gerade was so Altersvorsorge angeht in Deutschland ganz lange. Und jetzt soll es eine staatlich geförderte Altersvorsorge geben, dieses Altersvorsorgedepot. Kann man das auch gut nutzen, um dann so eine Rentenlücke eventuell zu stopfen und zu füllen?
6: Das kann man auf alle Fälle gut nutzen. Und wenn ich es in einem Wort sagen muss, es ist gut. Das Ding ist in Ordnung. Da wird jetzt schon wieder ganz viel davor gewarnt. Da ist ganz viel, entschuldigen Sie das Wort, Finanzpornografie. Die Finfluencer, die übertreffen sich im Markt. Und dann werden irgendwelche kruden Thesen verkündet. Nein, das ist prinzipiell mal gut. Mhm. Aber auch da sollte man auf die Kosten achten. Und es steht ja im Gesetz jetzt, dass es ein öffentliches Angebot geben soll. Also ähnlich wie in Schweden. Mhm. Und das soll sehr, sehr preiswert sein. Und ich möchte alle Ihre Zuhörer und Zuhörerinnen nur auffordern, bitte warten Sie es ab. Sie können im Dezember 2027 noch die volle Förderung kassieren.
3: Super, dann kann man sich das nämlich angucken, was da konkret wirklich an Angeboten rauskommt. Mhm. Und wir versprechen übrigens allen, die jetzt zuhören, wenn da wirklich auf dem Tisch liegt, worum es geht, machen wir natürlich auch im Plus-Minus-Podcast eine Folge dazu. auf jeden Fall.
6: Super.
3: Ja, also ich würde mal sagen, danke für so viel Klarheit. Aber Sie kommen natürlich nicht ganz raus hier bei uns im Plus-Minus-Podcast. Denn David, ne, wir haben immer noch unsere Rubrik.
5: Jeder bekommt die Frage gestellt, das persönliche Plus oder Minus, das wir so mitnehmen können. Die letzte Frage stellen wir wirklich jedem Gast. Kann und soll ich mir jetzt in diesem Fall sozusagen meine eigene Rente mit 63 basteln?
6: Also wenn ich solche Interesse habe, wenn ich finanzielle Freiheit möchte, dann sollte ich das tun. Klares Ja. Ich sollte es aber einfach halten. Sie haben, lieber David, mit Bitcoins und anderen Anlageklassen da die Diskussion eröffnet. Ich würde die meisten dieser Anlageklassen meiden. Also wir brauchen zwei Anlageklassen. Das sind die Aktien und insbesondere, wenn wir dann älter werden, ich würde mal sagen, spätestens ab 10 Jahre vor Renteneintritt, sollten wir teilweise, nicht ganz, aber auch Anleihen, also Zinspapiere mit weniger Kursschwankungen reinnehmen. Und meine liebe Ehefrau und ich, wir verbrauchen, ich würde sagen, etwa 3 Stunden pro Jahr zur Verwaltung unserer Alterseinkünfte, unseres Vermögens.
3: Das ist aber ein super Plus. Also Herr Walz, da haben Sie mir aber als die, die gar keine Lust hat, sich mit all dem auseinanderzusetzen, ein super Plus geliefert. Also ein dickes, fettes Plus. Man kann sich eine Rente mit 63 sogar ganz einfach basteln. Vielen Dank, Herr Walz.
6: War schön, bei Ihnen zu sein. Danke und alles Gute. Tschüss.
5: Tschüss.
0: Plus oder Minus?
5: Ja, dann machen wir unser Plus und Minus der Folge. Also, wenn ich ganz ehrlich bin, ich kann jeden verstehen, der nach 45 Jahren Arbeit früher in Rente gehen will. Ich werde das vermutlich nicht schaffen, aber für die ist die Rente mit 63 natürlich ein dickes Plus.
3: Ja, und das findet mein Bauch ja auch.
5: Und der Rest deines Körpers?
3: Naja, dieses klassische Dilemma, wenn der Kopf mitmacht und dann so rechnet, ja, aus der Sicht des Einzelnen ist das super, aber es müssen halt die anderen bezahlen. Und für wen auch, ne? Für die Bedürftigen zahlt man das vielleicht noch gerne, aber nur weil einer irgendwie eigentlich noch super drauf ist und sagt, nur ich gehe jetzt eher in Rente, da hat man dann wenig Lust zu. Also ich auch. Es ist teuer. Die meisten Ökonomen sagen, das ist Quatsch in unserem Rentensystem. Und deshalb ist die Rente mit 63, so wie sie im Moment ist, ein klares Minus für mich. Aber, ich habe noch ein Aber, David, so wie Herr Walz uns das gesagt hat, dass man sich eine eigene Rente mit 63 selbst finanziert, weil man rechtzeitig ein bisschen was zur Seite legt, vielleicht sogar auch die Ersparnis, die man beim Beitragssatz jetzt hat. Wir haben ja immer gesagt, ne, 5 Euro, 10 Euro pro Monat, super, alles anlegen und sicher machen, dass man später richtig fett was rauskriegt.
5: Aber dann komme ich nochmal zurück auf die Berufsgruppen, für die das ja eigentlich mal gedacht war, die vielleicht wirklich einfach nicht mehr können, nachdem sie 63 sind, aber schon fast 50 Jahre gearbeitet haben, die aber vielleicht auch nicht genug Geld haben, um Herrn Walz' Ratschläge monatlich zu befolgen.
3: Für die muss es eine Lösung geben. Das ist total klar. Und übrigens hat auch die Expertenkommission das schon klar ins Reformpapier reingeschrieben. Sie haben gesagt, es muss eine Härtefallklausel geben. Und darüber wird jetzt natürlich kräftig verhandelt innerhalb der Koalition. Das ist dann wieder die Aufgabe der Politik.
5: Okay, dann beantworten wir jetzt nochmal die Wirtschaftsfrage der Woche. Was kostet es uns, wenn wir an der Rente mit 63 festhalten?
3: Pro Rentenjahrgang 9,5 Milliarden Euro ungefähr. Und wenn die abschlagsfreie Rente bleibt, dann dürfte der Beitragssatz in den nächsten Jahren tatsächlich auch noch steigen.
0: Das könnt ihr mitnehmen.
3: Im Interview mit Hartmut Walz, da haben wir ja schon mal drüber gesprochen, wie wir unsere eigene Frührente uns selber basteln können. Mit ETFs. Oder eine andere Sache sind auch noch Betriebsrenten oder dieses Altersvorsorgedepot, das da kommt. Und jetzt haben wir noch einen anderen mega wichtigen Extra-Tipp für alle, die sagen, ja, aber alles gut und schön, ich habe Angst. Was ist denn, wenn ich es gar nicht schaffe bis zur Rente? Wenn ich krank werde, einen Unfall habe. Statistisch gesehen wird ungefähr jeder 4. Arbeitnehmer vorm Rentenalter berufsunfähig.
5: Ah, und das hat mir mein Vater immer gesagt, ne? Mach unbedingt eine Berufsunfähigkeitsversicherung, eine BU. Ist das auch dein Tipp jetzt?
3: Aber absolut. Papa hat total recht. Übrigens ist so ein Papa-Ding, hat meiner damals auch gesagt. Die BU zahlt eine monatliche Rente, wenn du deinen aktuellen Beruf, den du gerade so hast, voraussichtlich nicht mehr ausüben kannst, voraussichtlich länger als 6 Monate nicht mehr richtig ausüben kannst, weil du eben krank wirst oder einen Unfall hattest.
5: Das klingt sinnvoll, aber es klingt auch teuer.
3: Ja, und wie, das hängt dann tatsächlich davon ab, wie alt bist du, welchen Job hast du, wie gesund bist du. Da gibt es dann Beiträge zwischen 30 und 200 Euro im Monat. Echt eine Riesenspanne, aber es ist echt eine Investition, die wichtig ist. Das war der Plus-Minus-Podcast von SWR, BR und WDR. Wir haben das eine Thema, das morgen euren Alltag verändert. Toll, dass ihr dabei wart.
5: Wir hören uns nächste Woche wieder. Danke an Lena Appel und Christine Bergmann für Recherche und Redaktion und an Jo Baumann für die Technik.
3: Bis dahin, passt auf euch auf. Tschüss.
5: Tschüss.
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9: Um 22 Uhr mit Katja Kindermann. Wegen der anhaltenden Trockenheit fordert die deutsche Landwirtschaft Soforthilfe von der Politik. Bauernpräsident Ruckwied hat vorgeschlagen, EU-Hilfen zu erhöhen oder vorzuziehen. Außerdem könnte die Steuer auf Diesel bis mindestens Ende November gesenkt werden, sagte Ruckwied im Sender Phoenix.
10: Also die Situation im Moment ist toxisch. Auf der einen Seite unterdurchschnittliche Erträge, auf der anderen Seite hohe Kosten bei Energie, bei Diesel. Und das in Kombination mit niedrigen Erzeugerpreisen, das halten die Landwirte nicht mehr lange durch.
9: Bauernpräsident Ruckwied. Zum 65. Jahrestag des Mauerbaus in Berlin haben Spitzenpolitiker gemahnt, die Erinnerung an die deutsche Teilung wachzuhalten. Bundestagspräsidentin Klöckner, Berlins regierender Bürgermeister Wegener und andere legten an einem Mahnmal Kränze nieder und gedachten der Opfer von Mauer und Stacheldraht. Klöckner beklagte in ihrer Rede eine anhaltende Barriere in vielen Köpfen und rief dazu auf, einander mehr zuzuhören. Kulturstaatsminister Weimar warnte vor Geschichtsvergessenheit. Links- wie Rechtsextreme versuchten, die DDR gezielt zu verharmlosen, so Weimar. Der Bau der Berliner Mauer am 13. August 1961 besiegelte die deutsch-deutsche Teilung. Auf der griechischen Halbinsel Chalkidiki ist ein großer Waldbrand ausgebrochen. Betroffen ist die Landzunge Kassandra. Dichte Rauchwolken sind kilometerweit zu sehen. Die Feuerwehr ist mit Löschflugzeugen und Hubschraubern im Einsatz. In den Ferienorten Siviri und Furka wurden die Menschen aufgefordert, sich in Sicherheit zu bringen. Nach griechischen Medienberichten mussten mehr als 250 Urlauber mit Notfallbooten vom Strand weggefahren werden. Bei den Leichtathletik-Europameisterschaften in Birmingham hat es den ersten Titel für das deutsche Team gegeben. Gesa Felicitas Krause wurde Europameisterin über 3000 Meter Hindernis. Aus Birmingham, Jens-Jörg Rieck.
11: Das Triple ist perfekt. Nach den Jahren 2016 in Amsterdam, 2018 in Berlin, jetzt auch 2026 in Birmingham. Gesa Felicitas Krause ganz oben auf dem Thron. Sie ist die Europameisterin. Couragiertes Rennen in der Schlussphase. Ein Sturz, der alles noch ein bisschen durcheinander gewirbelt hat. Lea Meyer, die lange Zeit mit ihr in Führung lief, kam ins Stolpern. Am Ende Vierte und sehr schön aus deutscher Sicht. Hinter der Titelverteidigerin Alice Finot aus Frankreich belegt Olivia Gürt Platz 3.
9: Weitere gute Medaillenchancen haben die deutschen Zehnkämpfer. Vor der letzten Disziplin liegen Leo Neugebauer und Niklas Kaul auf den Plätzen 1 und 2. Das waren die Nachrichten. Das Wetter in Deutschland. In der Nacht überwiegend klar, bei Tiefstwerten von 22 bis 10 Grad. Morgen sonnig und trocken, Höchstwerte 31 bis 38 Grad, an der See etwas kühler. Am Samstag viel Sonne, auch Wolken, später von Westen her Schauer und Gewitter, 21 bis 38 Grad. Es ist 22.03 Uhr.
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12: Unser Blick auf die Straßen beginnt auf der A1 Hamburg Richtung Bremen. Die ist zwischen Dibbersen und Rade wegen Brandgefahr gesperrt. Dadurch aktuell 3 Kilometer Stau vor der Sperrung. Die A3 Köln Richtung Oberhausen wird zwischen Kreuz Breitscheid und Kreuz Kaiserberg ab 23 Uhr wegen Reparaturarbeiten gesperrt und das Ganze bis 3 Uhr früh. Die A3 jetzt Frankfurt Richtung Würzburg zwischen Aschaffenburg und Aschaffenburg Ost 3 Kilometer Stau wegen eines defekten LKW. Hier ist nur ein Fahrstreifen frei. A5 Karlsruhe Richtung Frankfurt, genau andersrum. A5 Frankfurt Richtung Karlsruhe zwischen Bruchsal und Karlsruhe-Durlach 3 Kilometer Stau. Jetzt die A23 Hamburg Richtung Heide, die ist zwischen Dreieck Hamburg-Nordwest und Hamburg-Eidelstedt wegen einer Nachtbaustelle bis morgen früh 5 Uhr gesperrt. Die A24 Hamburg Richtung Berlin ist zwischen Rheinbeek und Witzhafen nach einem Unfall gesperrt. Und die A44 Kassel Richtung Dortmund ist zwischen Warburg und Diemestadt wegen Bergungsarbeiten nach einem LKW-Unfall gesperrt. Ich dachte, das wäre es, aber eine ist gerade noch reingekommen von der A30 Osnabrück Richtung Rheine. Die ist zwischen Ibbenbüren und Ibbenbüren West jetzt gerade ebenfalls nach einem Unfall gesperrt. Kommen Sie überall gut und sicher durch.
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12: Von NDR Info in Hamburg mit Tom Westerholt, und wir wollen uns hier heute erinnern an etwas, das einst eine ganze Nation spaltete und das damals mit einer handfesten Lüge begann.
13: Niemand hat die Absicht, eine Mauer zu errichten.
12: Ja, das war der damalige DDR-Staatschef Walter Ulbricht im Juni 1961 mit besagter Lüge. Denn dann kam sie ja doch gerade mal 2 Monate später, die Mauer, und damit die deutsche Zweiteilung in ein freies BRD-Gebiet und eine geschlossene DDR-Zone. 65 Jahre ist er her, der Mauerbau. Wir erinnern uns und schauen gleich auch noch, wie heutige Schülerinnen und Schüler im Geschichtsunterricht mehr darüber erfahren können. Ja, und damit herzlich willkommen hier bei uns zur ARD-Infonacht. Der Reihe nach, wir versetzen uns erst einmal zurück in das Jahr 1961. Eine ungewisse Zeit, vor allem für die Menschen im Osten Deutschlands. Zwar wurde immer wieder dementiert, dass die Grenze ja wohl nicht ganz dicht gemacht wird, doch viele verließen die DDR fluchtartig Richtung Westen. Familien wurden zerrissen damals. Seit der Gründung der DDR waren es bereits mehr als 2,5 Millionen gewesen, vor

0: Kirche. Jetzt läuten die geretteten Glocken mitten auf dem ehemaligen Todesstreifen in einem Holzgerüst. Auf den Trümmern der Kirche steht inzwischen die Versöhnungskapelle, ein besonderer Ort aus Lehm und Holz und zur Erinnerung. Auch an den 13. August 1961. Dieses Datum sei eine geschichtliche Ikone, eine Zäsur, sagt Pfarrer Thomas Jeutner zur Begrüßung, der Tag, an dem der Bau der Mauer anfing.
1: Sie verwundete das Herz unserer Stadt. Sie trennte Straßen, Familien, Freunde, Liebespaare und die Gewalt an der Grenze zerstörte viele Leben. Und die es betroffen hat, trauern lebenslang.
0: Politiker, Vertreter von Opferverbänden und Zeitzeugen sind gekommen. Im Halbdunkel der schlichten kleinen Kapelle sitzen sie dicht gedrängt. Berlins regierender Bürgermeister Kai Wegner erinnert an Schicksale und Geschichten, die mit dem Mauerbau verbunden sind.
2: Es sind diese Schicksale und Geschichten, die wir nicht vergessen dürfen. Es sind diese Schicksale, die uns mahnen. Mahnen, dass ein Leben in Freiheit, ein Leben in Demokratie keine Selbstverständlichkeit ist.
0: 28 Jahre stand die Mauer, 37 Jahre schon ist sie wieder weg, gibt Bundestagspräsidentin Julia Klöckner in ihrer Rede zu bedenken und fragt, warum konnte das Bauwerk verschwinden, nicht aber die Mauer in den Köpfen?
3: Für Westdeutsche ändert sie sich mit der Einheit nicht allzu viel. Doch sie haben unterschätzt, wir haben unterschätzt, wie tiefgreifend die Umbrüche für die Landsleute waren. Für Ostdeutsche änderte sich mit der Einheit nahezu alles. Manche Erfahrungen des Übergangs wirken bis heute nach. Und wer sie verstehen will, der muss bereit sein, auch zuzuhören.
4: An dieser Stelle müssen wir den Beitrag kurz unterbrechen für eine wichtige Warnmeldung. Achtung, ein Falschfahrer auf der B217 Hannover-Hameln zwischen Völksen und Bad Münder am Deister kommt Ihnen ein Falschfahrer entgegen. Fahren Sie bitte äußerst rechts und überholen Sie nicht. Noch einmal die Warnmeldung auf der B217 Hannover-Hameln zwischen Völksen und Bad Münder am Deister ist ein Falschfahrer unterwegs. Äußerste Vorsicht bitte in beiden Richtungen. Und damit wieder zurück zum Beitrag.
3: Für alle Deutsche aber gilt, wir müssen verstehen wollen. Auch dafür übrigens gedenken wir heute. Auch dafür blicken wir zurück. Wir müssen aus unserer Geschichte lernen. Wir dürfen uns eben nicht in ihr verlieren.
0: Aufhorchen lässt schließlich das kurze Zeitzeugengespräch mit der Familie Hildebrandt, dem Sohn und zwei Urenkelinnen des letzten DDR-Pfarrers in der Versöhnungskirche. Antonia Hildebrandt, nach dem Fall der Mauer geboren, kritisiert, dass die deutsche Teilung längst nicht überwunden sei.
5: Das Prägnanteste ist einfach, dass die Ostdeutschen strukturell systematisch benachteiligt sind, auf Führungsebenen extrem unterrepräsentiert. Sie sind die Bevölkerungsgruppe europaweit, die am seltensten die Immobilie besitzt, in der sie selber leben. In Leipzig, wo ich auch zum Teil studiert habe, gehören 70% der Altbauten Westdeutschen. Ich stelle mir immer vor, wie das wäre, wenn in München 70% der Altbauten Ostland gehören würde, was dann für ein Theater wäre. Und Markus Söder würde ausrasten, zu Recht wahrscheinlich.
0: Besonders seltsam sei aus ihrer Sicht, dass sich dafür scheinbar niemand interessiere.
4: Berichtet Annette Mirsch. 65 Jahre Mauerbau. Wer sich daran heute noch so richtig erinnern können will, muss wohl um die 80 Jahre oder älter sein. Wie also kann man diese brisant geschichtsträchtige Zeit heute noch lebhaft in der Schule vermitteln? Darüber hat meine NDR-Kollegin Birgit Langhammer mit Dr. Helge Schröder vom Verband der Geschichtslehrer Deutschlands gesprochen. Und weil vielleicht nicht jeder weiß, was dieser Verband so macht, klärt er uns kurz darüber auf.
6: Der Bundesverband vertritt mehr als 3000 Mitglieder und tritt überparteilich für das Fach Geschichte als modernes Demokratiefach ein. Ist also keine Gewerkschaft. Und wir machen auch viele andere Dinge, wie zum Beispiel den Historycast. Den kann man an der gelben Kachel im Podcast so erkennen, der gefördert wird, unter anderem von der Stiftung, Bundesstiftung Orte der deutschen Demokratiegeschichte. Da machen wir gerade eine neue Staffel fertig. Und eine Folge, da saß ich diese Woche an den Unterrichtsmaterialien, da ging es um die Fluchtzüge aus der DDR im Herbst 1989, die Prager Botschaftsbesetzung und die Menschen, die da geflüchtet sind und über die DDR in die Bundesrepublik ausreisen durften, unmittelbar vor dem Beginn der Revolution. Und damit kommen wir zu der Frage, wie wir das in der Schule vermitteln. Genau. Das ist jetzt 65 Jahre her. Jemand, der 20 Jahre alt war 1961, ist also heute Mitte 80. Das ist für die Schüler sehr, sehr weit her und das ist als Einzelereignis auch nicht so wichtig, sondern für die Schule ist wichtig, dass der Mauerbau am Ende

0: der Errichtung einer rücksichtslosen Diktatur steht in der DDR und dass den Menschen hier die Freiheit der eigenen Lebensgestaltung verwehrt wird. Nicht nur Reisen, sondern auch Ausbildung, politische und wirtschaftliche Freiheiten. Das heißt, ich würde immer mit einem Gegenwartsbezug anfangen. Was wollt ihr mit eurem Leben machen? Was ist euch wichtig? Was wollt ihr tun? Wie wollt ihr euch gestalten? Und dann eben mit diesem Ereignis als Beispiel einsetzen, wo den Menschen das verwehrt wird. Die dürfen also nicht mehr ausreisen und sind dann der Diktatur praktisch hilflos an der Stelle ausgeliefert.
1: Und was funktioniert jetzt in der Vermittlung Ihrer Meinung nach am besten? Sind das Gedenkstätten, Ausstellungen, gerade wie wir es gehört haben, vielleicht auch ein Kunstprojekt mit Selfie-Optionen oder Filme, Zeitzeugen? Wo merken Sie, da gehen junge Menschen nochmal anders auf?
0: Alles, was Sie aufgezählt haben, ist wichtig in der Vermittlung. Geschichtsunterricht ist ein multiperspektivischer Unterricht und man muss unterschiedliche Dinge nutzen, um die Schülerinnen und Schüler zu aktivieren, sie hineinzuziehen, sie auch im gewissen Sinne zu begeistern und sie eine Entfaltungsmöglichkeit zu geben. Wenn also eine Kooperation mit dem Kunstunterricht da ist, ist das eine ganz tolle Sache. Wenn man zu einer Gedenkstätte fahren kann, ist das ganz hervorragend. Was wir natürlich in jedem Fall machen müssen, ist den Unterricht nicht in Form eines Vortrags durch den Lehrer von vorne oder durch reinen Buchunterricht zu gestalten, sondern Sie müssen schon moderne Medien in dem Sinne einsetzen. Also zum Mauerfall muss man Originaltöne hören, Filme zeigen. Man darf aber auch zum Beispiel aus dem Spielfilm Bridge of Spies, der hervorragend in der Eingangssequenz die Dramatik zeigt, dass diese Mauer gebaut wurde, nur die ersten paar Minuten besprechen im Unterricht.
1: Jetzt ist die Mauer gefallen während meiner Schulzeit und da muss ich sagen, ganz klar, die Nazizeit hat damals die deutsch-deutsche Geschichte überlagert. Heute höre ich auch oft, dass diese geteilte Zeit im Geschichtsunterricht keine große Rolle spielt. Es ist verbindlicher Pflichtstoff eigentlich und trotzdem kennen viele junge Menschen in Deutschland die Geschichte nicht.
0: Ja, wir haben in Hamburg beispielsweise mit dem neuen Lehrplan erreichen können, dass die ganze 10. Klasse an dem Gymnasium nur die Nachkriegsgeschichte nach 1945 sein soll und die Weimarer Republik und die NS-Diktatur die 9. Klasse bestimmen soll. Das ist ein Idealbild. Dann hätte man viel Zeit, das alles zu vermitteln und in Ruhe zu unterrichten. Und das ist auch wichtig. Ich muss Ihnen aber zustimmen, dass in vielen Bundesländern, in vielen Schulen immer noch zu sehr bis 1945 unterrichtet wird und die Nachkriegsgeschichte viel zu kurz kommt. Das ist ein großes Anliegen unseres Geschichtslehrerverbandes und auch unserer Kolleginnen und Kollegen, dass das entsprechend berücksichtigt wird. Wir haben ja zwei große Diktaturen in Deutschland und die gehören beide in den Geschichtsunterricht rein, beide auf andere Art und Weise. Aber es gehört auch hinein die Geschichte der erfolgreichen deutschen Demokratie seit 1945, aber auch hinein beispielsweise die Weimarer Republik. Das Problem ist, dass das Fach Geschichte unter Beschuss steht, dass Stunden gekürzt werden. Schleswig-Holstein kürzt Stunden aus Spargründen. Hamburg führt ein neues Fach ein wie Informatik und sagt den Schulen, macht das, wie ihr wollt. Viele Schulen, die ich kenne, kürzen das Fach Geschichte. Das heißt, das Fach Geschichte, was ja nur ein Nebenfach ist, mit 2 Wochenstunden wird da gekürzt. Und das ist sehr, sehr schade. Denn Geschichte muss eng zusammenarbeiten mit dem Fach Politik, Gesellschaft, Wirtschaft, so heißt es in Hamburg. Und gemeinsam müssen die beiden Fächer eben eine moderne Demokratieerziehung leisten, die eben beides verbindet, nämlich Wissen um die Geschichte, Wissen um die Gefahren für die Demokratie und auch um Chancen aus der Geschichte, aber eben auch die politische Bildung.
2: Dr. Helge Schröder vom Verband der Geschichtslehrer Deutschlands im Gespräch gerade mit meiner NDR-Kollegin Birgit Langhammer. Und wir schauen auf die Uhr. Es ist jetzt 22.15 Uhr.
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2: Leichtathletik EM in Birmingham in England. Ganz schnell rüber zu Tom Gernke.
4: Ja, da läuft die Leichtathletik-EM, Tom, du hast es gesagt und es war schon bis hierhin ein absolut emotionaler Abend. Wir haben Tränen gesehen, wir haben Jubel gesehen und wir fangen einfach mal kurz an mit den 3000 Meter Hindernis der Frauen, denn da gab es aus deutscher Sicht gleich doppelt deutschen Jubel.
5: Das Triple ist perfekt. Nach den Jahren 2016 in Amsterdam, 2018 in Berlin, jetzt auch 2026. In Birmingham. Gesa Felicitas Krause ganz oben auf dem Thron. Sie ist die Europameisterin. Couragiertes Rennen in der Schlussphase. Ein Sturz, der alles noch ein bisschen durcheinander gewirbelt hat. Lea Meyer, die lange Zeit mit ihr in Führung lief, kam ins Stolpern. Am Ende Vierte und sehr schön aus deutscher Sicht. Hinter der Titelverteidigerin Alice Finot aus Frankreich belegt Olivia Gürth Platz 3. 2 Medaillen für die Deutschen. Gesa Krause mit Gold und Olivia Gürth mit Bronze. Was für ein Erfolg über die 3000 Hindernis.
4: Und was auch für ein Erfolg für Owen Ansah, der von einer Dopingsperre bedrohte Sprinter, der erreichte über die 200 Meter locker flockig das Finale, blieb dabei nur 200stel über dem nationalen Rekord von Joshua Hartmann aus dem Jahr 2023. Und ein kleiner Tease, wir schauen gleich noch auf den Zehnkampf, wollen aber nochmal ganz kurz rübergeben nach Paris, denn da gab es heute aus deutscher Sicht keine Medaillen, zum ersten Mal im Becken, aber es gab trotzdem ein paar Lichtblicke. Lars Becker.
3: Top-Talent, Junioren-Europameisterin über 200 Meter Freistil, Medaillenhoffnung für LA 2028, Linda Roth. Im Halbfinale der EM in Paris verbesserte sie ihre eigene persönliche Bestzeit um mehr als eine Sekunde und schlug jetzt in ihrem ersten Finale bei den Großen als herausragende und stolze Vierte an.
6: Ich habe mich gestern schon enorm über den Finaleinzug gefreut, jetzt bei meiner ersten Erwachsenen-EM, und habe jetzt probiert, hier einfach mal Spaß zu haben in dem Finale, Erfahrungen zu sammeln. Und klar, dass jetzt ein vierter Platz geworden ist, ist es so.
3: Außerdem gab es in den Finals 2 sechste Plätze für Kai Winkler über 100 Meter Schmetterling und die 4x100 Meter Lagenstaffel der Männer sowie einen 8. Rang für Lukas Mazerat über 200 Meter Brust. Lukas Mertens und Angelina Köhler zogen als jeweils zweitschnellste ins Finale ein. Mertens über 200 Meter Freistil, da fehlt dem 400 Meter Olympiasieger noch ein Podestplatz.
7: Ich habe die 200 jetzt international schon öfter gemacht, aber noch nie so, dass ich sagen kann, ich war im Finale auf dem Punkt. Das will ich morgen einfach schaffen und den allen zeigen.
3: Und Ex-Weltmeisterin Angelina Köhler über ihre 100 Meter Schmetterling.
8: Bisschen verhalten angegangen, da muss ich auf jeden Fall morgen noch mal eine Schippe drauflegen. Aber hat ja easy gereicht, deswegen bin ich da zuversichtlich. Und ich hoffe, dass da morgen noch ein bisschen geht.
4: Ja, und alle weiteren Ergebnisse aus den EM-Vorläufen vom Schwimmen gibt es im Netz auf sportschau.de. Und ganz aktuell reingekommen ist, dass Leo Neugebauer Gold gewonnen hat beim Mehrkampf bzw. Zehnkampf und Niklas Kaul, der holt sich Silber. Also auch hier doppelt deutscher Jubel. Ein Norweger belegt Rang 3. Da hören wir vielleicht gleich nochmal rein in die Schlussrepo. Gehen aber ganz kurz nochmal nach Deutschland, denn aktuell findet die Reit-WM in Aachen statt, unter anderem mit den deutschen Vielseitigkeitsreitern. Jörg Tegelhütter.
9: Es war ein guter WM-Auftakt für die deutsche Vielseitigkeit.
4: Kannst du mir diese Repo da mal reinziehen, diese 45 Sekunden ganz schnell.
9: Wäre nur möglich gewesen, wenn
4: siehst du die? Marlin, die hat bei mir nämlich einen Haken, weil er sie da vorgespielt hat.
9: Beim Galoppieren.
4: Kannst du die nochmal aktuell reinziehen, hinter
9: bis dahin war die 48-Jährige auf.
4: Kannst du sie nochmal neu reinziehen? Die hat nämlich einen Haken bei mir gehabt, weil ich das andere Stück schon gespielt habe. Kannst du es nochmal dahinter stellen, schnell?
9: Die erst 25-Jährige Libussa Lübecke verbuchte mit ihrer Stute Karamira 31,3 Punkte und dürfte das Streichergebnis liefern. Julia Krajewski hat Chancen auf eine Medaille. Michael Jung gilt als Top-Favorit auf den Titel. Das alles bei brütender Hitze in der Aachener Sörs. Die WM-Organisatoren haben deshalb die erste Dressur-Einzelentscheidung vorverlegt.
2: Wir müssen nochmal unterbrechen an dieser Stelle für eine wichtige Warnmeldung. Eine weitere, noch ein Falschfahrer, diesmal auf der A93 Regensburg-Holledau. Zwischen Regensburg-Prüfening und Pendling kommt Ihnen ein Falschfahrer entgegen. Fahren Sie auch hier bitte äußerst rechts und überholen Sie nicht. Auf der A93 Regensburg-Holledau zwischen Regensburg-Prüfening und Pendling ist ein Falschfahrer unterwegs. Äußerste Vorsicht hier bitte in beiden Richtungen. Zurück zum Sport.
4: Ja, das ist doch schön, so ein bisschen Live-Sport in der ARD-Infonacht. Und wir wollen einfach nochmal reinhören, wie sich das angehört hat, dieses Zehnkampffinale mit Leon Neugebauer und Niklas Kaul. Und der Reporter ist JJ Rieck auf den letzten Metern sozusagen.
5: Die Entscheidung, Niklas Kaul wird wahrscheinlich Dritter werden in diesem letzten Rennen. Der Mehrkämpfer, der Könige der Athleten, aber er wird nicht Europameister werden. Das war er schon, aber heute nicht. Noch einmal runter der Blick, 4:14, das ist ja sogar noch eine richtig gute Zeit da vorne. Für die Besten, für Niklas Kaul wird es nicht seine persönliche Bestleistung, aber eine 4:20, Uhr bleibt stehen, wieder der Blick nach hinten, im Moment ist es die Silbermedaille, Leo Neugebauer bleibt aber auch stehen, der wird immer langsamer, jetzt geht es um Gold oder Silber, Silber oder Gold, aktuell sind es 12 Sekunden, 13, 14, 15, Leo, komm, der stolpert, er stürzt, 17 Sekunden sind es, er hat Gold, so einfach ist es, 17 Sekunden, 23 hätten gereicht. Was für ein Finish, liebe Leute.
4: Liebe Leute, Tom, er hat Gold, so einfach ist es. Komm.
2: Sportliche Dramatik in der ARD-Infonacht. Tom Gernke, vielen Dank auch für die Schalte nach Birmingham.
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2: Die Situation ist mittlerweile bedenklich bis bedrohlich. Grundwasserpegel sinken weiter, Böden trocknen aus. Manche Ortschaften müssen schon per Tankwagen mit Trinkwasser versorgt werden. Und wir sprechen hier nicht von Drittweltländern, sondern von Deutschland. Der Wassermangel ist allgegenwärtig. Wir schauen exemplarisch da jetzt nach Bayern. Was nötig wäre, um Abhilfe zu schaffen, darüber sind sich Experten und Politiker grundsätzlich einig. Aber wird auch tatsächlich das Richtige getan? Peter Queton mit einer Bestandsaufnahme.
10: Immerhin, die Situation in Bayern ist noch verhältnismäßig gut, sagt Umweltminister Thorsten Glauber von den Freien Wählern.
11: Bayern ist natürlich über die ganze Fläche mit der Wasserversorgung gedeckt. Und die Wasserversorgung in Bayern ist aktuell gesichert. Und das ist die gute Botschaft bei auch den großen Herausforderungen rund um Wasser.
10: Die Wassernetze im Freistaat sind in einem guten Zustand. Die Rohre funktionieren. Werden Löcher entdeckt, werden diese schnell geschlossen, versichert Gunnar Braun, Geschäftsführer des Verbandes kommunaler Unternehmen in Bayern, VKU.
12: Die Technik funktioniert. Wir haben aber immer wieder das Thema, dass das Wasser fehlt, teils in Quellen, teils in Brunnen.
10: Die Rohre sind da, aber es gibt immer weniger Wasser, was da durchfließen kann. Die Staatsregierung hat dafür die Wasserstrategie 2050. Diese sieht vor, eine Wasserleitung von Süden in den trockenen Norden zu legen, 1200 Kilometer lang, vorausgesetzt, es gibt noch was, was da durchfließen kann. Die Ursache für den Wassermangel hat Umweltminister Glauber längst ausgemacht.
11: Das Thema ist Tauberwort, ist Grundwasserneubildung. Man muss in der Fläche Wasser halten. Der Wassertropfen darf eben nicht über unsere Flüsse abfließen an die Nordsee oder ans Schwarze Meer, sondern er muss in Bayern im Boden versickern. Und dieses Entsiegeln, dieses am Ende Versickern ist eine Zukunftsaufgabe, die am Ende des Tages die Gemeinden, die Landwirtschaft, aber natürlich uns auch in der Wasserversorgung betreffen.
10: Schwammlandschaften werden die Böden dann genannt, die als große Wasserspeicher dienen. Jeder braucht Wasser. Es gilt als das wichtigste Lebensmittel, aber auch die Industrie braucht Wasser und die Landwirtschaft zur Herstellung von Lebensmitteln. Dabei ist klar, was eigentlich getan werden müsste. Böden entsiegeln, Bäume pflanzen, Dächer begrünen und beim Bauen die Umweltfolgen gleich mitbedenken. Stattdessen wird an Symptomen herumgedoktert, klagt Karl Auerswald, emeritierter Professor der Technischen Universität München.
13: Das ist halt die politische Herangehensweise, zu zeigen, man ist handlungsfähig und man ändert am Symptom was, nicht an der Ursache.
10: Und Auerswald hat auch gleich ein Beispiel parat.
13: Sehr viel mehr beunruhigt mich, was ich zum Beispiel in den Nachrichten gehört habe, dass der Rhein tiefer gelegt werden soll, ausgebaggert werden soll, gell? Um die Schiffbarkeit kurzfristig zu verbessern, was aber bedeutet, dass im gesamten Rheineinzugsgebiet das Grundwasser abgesenkt wird.
2: Das sagt der Professor der Münchner TU im Beitrag von Peter Queton. Ja, überall wird nach unterschiedlichsten Ansätzen in der Klimakrise gesucht. Kann Virtual Reality sie eventuell fühlbar machen? Denn trotz der allgegenwärtigen Wasserknappheit, der Hitze und der Brände scheint es schwierig, Menschen für die langfristigen Auswirkungen des menschgemachten Klimawandels zu sensibilisieren. Deutsche Forschungsteams und auch Kommunen nutzen deswegen tatsächlich Virtual Reality, also VR, um die Zukunft unserer Umwelt begehbar zu machen. Beispielsweise in Bad Nauheim, wo der Klimawandel in der Stadt sichtbar gemacht wird. Katharina Wilhelm aus der ARD-Klimaredaktion hat sich das Ganze angeschaut.
14: Die Parkstraße in der Kurstadt Bad Nauheim ist auf den ersten Blick vielleicht nicht ein Ort für große Zukunftsvisionen. Es gibt kleinere und größere Läden, Bäume säumen die zweispurige Straße, der Kurpark grenzt daran an. Beschaulich. Für den Auszubildenden Ben Grützner dagegen sieht diese Straße ganz anders aus.
15: Unwiedererkennbar, ja, also Dreck, die Umgebung sieht aus wie eine Wüste.
14: Ein braungrauer Schleier hängt in der Luft. Die einst grünen Bäume scheinen abgestorben zu sein. Eine absolute Dystopie. Das Bild ist nicht echt, sondern nur mit einer VR-Brille erlebbar, die sich Ben über die Augen gezogen hat. So ist er mitten auf der Straße, kann sich in alle Richtungen umschauen. Das Ergebnis ist so real, dass er es richtig spüren kann.
15: Und jeder läuft hier mit Masken rum. Ja, die Luft, die kann ich schon verschmutzt gefühlt in meinen Lungen spüren.
14: Die Stadt Bad Nauheim hat sich dieses Szenario ausgedacht. Es gibt bereits Klimaschutz- und Hitzeschutzpläne, die umgesetzt werden sollen. Im sogenannten Smart Hub, nur wenige Meter entfernt von der echten Parkstraße, will man zeigen, warum diese Pläne sinnvoll sind. 9 Auszubildende der Stadtverwaltung sind heute hier, um die Brillen auszuprobieren. Matthias Wielicki, zuständig bei der Stadt unter anderem für Nachhaltigkeit und Klimaschutz, erklärt, so könne man auch einen Dialog über die Zukunft der Stadt einleiten.
16: Es ist aus unserer Sicht wichtig zu wissen, es gibt diese eine Zukunft und daneben ganz viele andere Zukünfte. Und in diesen Szenarien sind ja immer Dinge sichtbar, die es heute schon gibt. Und die werden überzeichnet, im Positiven wie im Negativen. Und wir entscheiden uns, welche Zukunft wir wollen, um dann zu wissen, welchen Weg schlagen wir ein und welche Schritte sind ganz konkret zu tun.
14: Es gibt auch ein anderes Szenario. Eine freundliche Straße mit Bäumen und viel Grün. Eine andere, mögliche Zukunft. Virtuelle Realität, Virtual Reality, kann den Klimawandel anschaulich machen. Statt trockener Zahlen kann sie uns Szenarien sprichwörtlich vor Augen führen. Eine Studie der Stanford University kam 2025 zu dem Ergebnis, dass VR-Erlebnisse dazu beitragen können, die oft als abstrakt wahrgenommenen Auswirkungen des Klimawandels greifbarer, persönlicher und eindringlicher zu machen. Professor Manfred Rieger ist Sozialpädagoge an der Uni Augsburg und forscht zu virtueller Realität und Klimazukünften. Er sagt, es gebe auch die Gefahr, dass diese Szenarien vor allem eines sind: faszinierend und beängstigend.
17: Also das ist, finde ich, eine sehr große Gefahr, dass durch diese Emotionen Menschen, die unter der Brille sind, ja, überwältigt werden. Das wäre keine gute Bildung, indem ich einfach Emotionen auslöse und die Emotionen Menschen dann überwältigen und die dann das machen, was ich wünsche. Das ist nicht Bildung. Bildung bezieht sich auf die freie Entscheidung von Menschen.
14: Deswegen müsse man die Ergebnisse unbedingt besprechen und in einen pädagogischen Rahmen gießen. In Bad Nauheim wird die Bildung mitgedacht. An den Einsatz der VR-Brillen sind Workshops angeschlossen, erklärt Matthias Wielicki.
16: Das hat eine politische Perspektive, das hat eine stadtentwicklerische Perspektive und das hat auch eine Perspektive, die damit zu tun hat, dass ich eine Identifikation schaffe mit der Stadt, in der ich lebe.
14: Bei den Azubis hinterlässt die Simulation einen deutlichen und nachhaltigen Eindruck.
18: Also ich finde es auch erstmal schön, einen gewissen Einblick dazu kriegen, eine Richtung, wohin das Ganze auch gehen könnte, wenn wir nicht aufpassen, wenn wir unachtsam werden.
19: Wenn man so im Alltag darüber nachdenkt, denkt man nicht, dass es so einen großen Einfluss haben würde. Aber wenn man das dann wirklich vor Bild sieht, macht das einem wirklich schon sehr Angst, was passieren kann, wenn man nicht gegen den Klimawandel etwas tut.
2: Das berichtet Katharina Wilhelm. Deutschlands größte Containerreederei Hapag-Lloyd bekommt die Folgen der Schifffahrtskrise im Nahen Osten gerade finanziell deutlich zu spüren. Vor allem durch höhere Kosten rutscht das Unternehmen unter dem Strich in die roten Zahlen, ausgelöst durch den Iran-Krieg und die blockierte Straße von Hormuz. Dietrich Lehmann aus Hamburg mit den Einzelheiten dazu.
20: Auf mehr als eine 500 Millionen Euro beziffert Hapag-Lloyd die Kosten der Nahostkrise in den ersten 6 Monaten des Jahres. Hauptanteil dabei: die deutlich gestiegenen Treibstoffpreise durch den hohen Ölpreis, so Vorstandschef Rolf Habenjansen. Es hat aber auch Geld gekostet, Waren aus dem Persischen Golf über Land zu transportieren, sagt er. Es gibt höhere Versicherungsraten. Wir mussten Geld dafür ausgeben, Container zu lagern, die eine Zeit lang festsaßen. Aber seit Jahresbeginn ist die Zahl der transportierten Container verglichen mit dem Vorjahr gewachsen. Und in den letzten Wochen steigen auch wieder die Frachtraten, also die Preise, die Hapag-Lloyd für das Verschiffen von Waren bekommt. Die Nachfrage ist da, so Habenjansen. Bis Jahresende rechnet Hapag-Lloyd deshalb mit einem positiven Ergebnis. Dann soll auch die Übernahme des israelischen Konkurrenten SIM abgeschlossen sein. Obwohl es in der israelischen Regierung Bedenken gegen den Deal gibt, rechnet Habenjansen am Ende mit grünem Licht der Behörden.

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1: Um 22.30 Uhr mit Katja Kindermann. Hitze und Trockenheit sorgen für zunehmende Probleme in Deutschland. Morgen und am Samstag wird eine neue Hitzewelle erwartet, mit Temperaturen von mehr als 35 Grad in manchen Regionen. Aus der Nachrichtenredaktion Jan Busche.
2: Ein Hilferuf kommt zum Beispiel vom Deutschen Bauernverband. Bauernpräsident Ruckwied spricht von einer toxischen Situation. Landwirte brauchten jetzt Soforthilfen, sagte er im Sender Phoenix. In Baden-Württemberg und Bayern fehlt wegen der Trockenheit Tierfutter. Denn auf den vertrockneten Wiesen wächst kaum neue Biomasse nach. Einige Landwirte sehen sich gezwungen, Tiere früher als geplant zu schlachten. Am Rhein werden morgen neue Pegeltiefststände erwartet. Und in Frankreich dürfte morgen 15% weniger Atomstrom produziert werden, weil Kühlwasser fehlt.
1: Ein Bundesrichter in Boston hat eine Klage der Regierung von US-Präsident Trump gegen die Elite-Universität Harvard abgewiesen. Die Regierung hatte der Universität vorgeworfen, nicht genug gegen Antisemitismus auf dem Campus zu tun. Aus Washington, Nina Barth.
3: Das US-Justizministerium hatte die Klage im März eingereicht. Der Vorwurf: Die Hochschule duldete 2023 und 2024 ein feindliches Umfeld für jüdische und israelische Studierende während pro-palästinensischer Proteste auf dem Campus. Der Richter erklärte dazu nun, die antisemitischen Vorfälle seien zu isoliert und episodisch, um zu zeigen, dass Harvard anhaltend gegen das Gesetz verstoße.
1: Die Behörden in Kolumbien haben neue Opferzahlen zum Erdbeben veröffentlicht. Danach kamen mindestens 273 Menschen ums Leben. Hunderte werden vermisst. Noch haben die Einsatzkräfte die Hoffnung nicht aufgegeben, weitere Überlebende zu finden. Sie baten die Menschen an den Unglücksorten, sich ruhig zu verhalten, damit man Klopfgeräusche oder Ähnliches auch wahrnimmt. Kolumbien hat am Montag das schwerste Beben seit langem erlebt. Es hatte eine Stärke von 7,4. Auf der italienischen Mittelmeerinsel Sizilien ist die Situation rund um den Vulkan Ätna weiter angespannt. Der Flughafen in Catania bleibt mindestens noch bis heute Nacht um 2 Uhr gesperrt. Betroffen sind vor allem Urlauber. Viele von ihnen werden mit Bussen zu anderen Flughäfen gebracht. Der Ätna ist Europas aktivster Vulkan. Er stößt seit einer Woche große Mengen Asche und glühende Gesteinsbrocken aus. Zuletzt bildeten sich auch 2 neue Lavaströme, die aus dem Vulkan herausflossen. Das Wetter in Deutschland. In der Nacht überwiegend klar bei Tiefstwerten von 22 bis 10 Grad. Morgen sonnig und trocken, Höchstwerte 31 bis 38 Grad. An der See etwas kühler. Am Samstag viel Sonne, auch Wolken, später von Westen her Schauer und Gewitter, 21 bis 38 Grad. Und am Sonntag zeitweise heiter, teils Schauer und Gewitter. Die Temperaturen liegen dann bei 20 bis 32 Grad. Das waren die Nachrichten.
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4: Zunächst nochmal mit dieser Warnmeldung. Achtung, ein Falschfahrer auf der A93 Regensburg-Holledau. Zwischen Regensburg-Prüfening und Pendling kommt Ihnen ein Falschfahrer entgegen. Fahren Sie äußerst rechts und überholen Sie nicht. Auf der A93 Regensburg-Holledau zwischen Regensburg-Prüfening und Pendling ist ein Falschfahrer unterwegs. Äußerste Vorsicht hier bitte in beiden Richtungen. Entwarnung dagegen auf der B217 Hannover-Hameln. Hier kein Falschfahrer mehr zwischen Völksen und Bad Münder am Deister. Die übrige Situation auf den Straßen sieht wie folgt aus. Die A1 Hamburg Richtung Bremen ist zwischen Dibbersen und Rade wegen Brandgefahr gesperrt. Die A3 Köln Richtung Oberhausen wird zwischen Kreuz Breitscheid und Kreuz Kaiserberg in etwa einer halben Stunde ab 23 Uhr wegen Reparaturarbeiten gesperrt. Und das soll dann so bleiben bis 3 Uhr früh. Die A23 Hamburg Richtung Heide ist zwischen Dreieck Hamburg Nordwest und Hamburg-Eidelstedt wegen einer Nachtbaustelle bis morgen früh 5 Uhr gesperrt. Die A24 Hamburg Richtung Berlin ist zwischen Rheinbeek und Witzhafen nach einem Unfall gesperrt. Die A30 Osnabrück Richtung Rheine ist zwischen Ebenbüren und Ebenbüren West nach einem Unfall gesperrt. Und die A44 Kassel Richtung Dortmund ist zwischen Warburg und Diemelstadt wegen Bergungsarbeiten nach einem Lkw-Unfall gesperrt. Überall unterwegs eine gute und sichere Fahrt.
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4: Mit Tom Westerholt am Mikrofon. Weltweit wird ja mittlerweile darüber diskutiert, wie an Schulen die Handynutzung von Kindern und Jugendlichen geregelt sein soll. Und auch, welche Social-Media-Beschränkungen dazu nötig sind. Tschechiens Regierung fährt dazu eine harte Linie. Sie hat faktisch ein Handyverbot im Schulalltag auf den Weg gebracht und das bis zum Ende der Schulpflicht. Dazu kommt ein Social-Media-Verbot für unter 15-Jährige, das in Tschechien jetzt im Gespräch ist. Tschechiens Bevölkerung unterstützt die Pläne weitgehend. Mehr dazu von Paul Vorreiter.
5: Schulen in Tschechien haben weitgehend freie Hand, wie sie die Nutzung von Handys regeln. Das ändert sich aber bald. Tschechiens Regierung will faktisch Handys aus dem Schulalltag verbannen, zumindest für Jugendliche bis einschließlich der 9. Klasse, also bis zum Ende der Schulpflicht. Zwar haben 93% der Schulen die Nutzung von Mobiltelefonen in ihrer Schulordnung geregelt, was aber oft unter den Tisch fällt, ist, dass nur die Hälfte der Grundschulen Handys auch in den Pausen verbietet. Wissenschaftliche Studien zeigen dabei klar, dort, wo die Schulen das machen, funktionieren die Maßnahmen. Bildungsminister Robert Plaga ist von seinen Plänen sichtlich überzeugt. Handys sollen nicht nur während des Unterrichts verboten werden, auch in den Pausen, in der Schulkantine und während der Nachmittagsangebote sind Mobiltelefone jeder Art, also nicht nur Smartphones, aber auch Geräte wie Smartwatches, nach den Plänen der Regierung bald tabu. Ausnahmen beschränken sich auf den Einsatz im Unterricht. Wenn Kinder aus gesundheitlichen Gründen auf Handys angewiesen sind, dürfen sie sie auch weiter nutzen. Die Hoffnung der Gesetzesinitiatoren, die Jugendlichen werden konzentrierter, schreiben bessere Noten, haben weniger Gelegenheit, sich in sozialen Netzwerken zu mobben. Statt in den Pausen vor sich hin zu scrollen, kommen die Schülerinnen und Schüler auch wieder miteinander ins Gespräch. Tschechien folgt damit dem Beispiel vieler anderer Länder wie Frankreich, Österreich oder Griechenland, wo Smartphones in den Schulen bereits verboten sind. Ministerpräsident Andrej Babiš.
6: Mir to vykládal irský premiér, kde to zavedli.
5: Der irische Premierminister hat mir erzählt, dass sie solche Regeln eingeführt haben. Zuvor haben die Kinder dort geschwiegen, während sie auf ihre Handys gestarrt haben. Jetzt reden sie wieder in Irland miteinander und lachen. Hurra, so wird das auch bei uns sein.
6: Hurra! Tak, tak, to bude jinak.
5: Nicht überall in Tschechien ist die Freude über die neuen Regeln so groß. Martin Beneš ist Tschechiens Kinderombudsmann. Er kontrolliert, ob öffentliche Behörden Kinderrechte verletzen. Aus seiner Sicht setzt sich die Regierung mit ihren Plänen über die Köpfe von Schülern und Eltern hinweg.
7: Ta uprava, která je provedená tou školou.
5: Auf Grundlage der Schulordnungen können die Schulen weitaus freier handeln. Die Schule sucht gemeinsam mit den Eltern Lösungen, die ihren Bedürfnissen entsprechen und den Möglichkeiten und Anforderungen der jeweiligen Schule gerecht werden. Genau das wird den Schulen jetzt genommen und das halte ich für einen Fehler. Statt Handys gänzlich zu verbannen, sollten Schüler besser für den Umgang mit digitalen Geräten geschult werden, findet Beneš. Manche Schulen in Tschechien haben etwa Handyzonen, in denen Mobiltelefone eingeschränkt genutzt werden können, zum Beispiel für Hausaufgaben-Apps. Radka Hai, Psychologin an der Karls-Universität in Prag, bezweifelt die Wirksamkeit eines pauschalen Verbots. Wenn wir Handys pauschal verbieten, werden die Kinder sie zwar weniger benutzen, aber das bedeutet nicht, dass sie bessere Noten haben werden. Es bedeutet nicht, dass sie mehr miteinander kommunizieren und auch nicht, dass es weniger Cybermobbing geben wird. Das zeigen uns Forschungsergebnisse unserer Kollegen aus Brünn. In der tschechischen Bevölkerung kommen die Pläne der Regierung dennoch überwiegend gut an. Laut einer Umfrage unterstützen rund 80% der Befragten das flächendeckende Handyverbot während Unterricht und Pausen. Unter Dach und Fach sind die neuen Regeln noch nicht. Beide Parlamentskammern müssen die Pläne noch besiegeln. Danach dürfte das weitgehende Handyverbot im September kommenden Jahres greifen. Davon losgelöst überlegt Tschechiens Regierung, ein Social-Media-Verbot für unter 15-Jährige einzuführen. Eine Entscheidung dazu soll Ende des Jahres fallen. Die Regierung orientiert sich dabei an ähnlichen Plänen, wie sie die slowakische Regierung bereits für unter 16-Jährige vorantreibt.
4: Berichtet Paul Vorreiter über die Pläne der tschechischen Regierung zum Umgang mit Handynutzung an Schulen.
0: Wirtschaft.
4: Die Stimmung in Deutschlands Wirtschaft ist überwiegend schlecht, doch an den Börsen geht es hierzulande immer weiter nach oben. Der DAX scheint seit einiger Zeit nur noch eine Richtung zu kennen, ein Allzeithoch jagt das andere. Bianca von der Au mit einem Erklärungsversuch dafür.
8: Nach einem halben Jahr Zickzackkurs im Seitwärtsschritt scheint der deutsche Leitindex seinen Ausbruch nach oben geschafft zu haben. Seit Anfang August der Sprung über die 26.000 Punkte geglückt war, steigt der DAX fast unbemerkt, aber nachdrücklich, so die Einschätzung von Marktanalysten. Woran liegt das? Martin Lück, Kapitalmarktstratege beim Vermögensverwalter Franklin Templeton.
9: Es liegt vor allem daran, dass das Börsenumfeld, vor allen Dingen für Aktien international, nach wie vor relativ gut ist und dass man den deutschen Unternehmen viel mehr als der deutschen Volkswirtschaft zutraut, sich da gut zu positionieren und gute Gewinne zu erwirtschaften. Das ist also nicht so sehr ein Blick auf Deutschland selbst als Land, als Volkswirtschaft, sondern es ist ein Blick auf die Unternehmen und ihre Möglichkeiten.
8: Dabei seien die Geschäftszahlen, die während der aktuell laufenden Quartalssaison veröffentlicht wurden, ein wesentlicher Kurstreiber, sagt Chefvolkswirt Ulrich Kater von der DK Bank.
10: Hinter dem Anstieg der Börsen, nicht nur in Deutschland, sondern auch in den USA, stecken handfeste Zahlen. Es sind die Gewinnentwicklungen der börsennotierten Unternehmen, die ganz deutlich und stärker als sonst nach oben zeigen.
8: Das verdeutlicht aus Sicht des Volkswirts, dass viele Unternehmen, die an der Börse notiert sind, mit den Krisen und Schocks der jüngsten Zeit gut umgehen können.
10: Diese Unternehmen sind nicht an einen Standort gebunden. Sie können ausweichen, wenn sich negative Entwicklungen in einer Weltregion ergeben, sowohl beim Verkauf als auch bei der Produktion. Und das haben diese Unternehmen eben sehr deutlich unter Beweis gestellt.
8: Schaut man auf den DAX, so gibt es seit Jahresbeginn eine Reihe von Unternehmen, die besonders gut abgeschnitten haben, was die Kursentwicklung angeht. An der Spitze Baukonzern Hochtief, gefolgt vom Chemiekonzern Bayer, der sein Glyphosat-Problem in den USA sukzessive lösen kann. Vorne mit dabei auch Infineon und die Energiekonzerne RWE und Siemens Energy. Unternehmen, die indirekt vom Boom der künstlichen Intelligenz profitieren, so Marktstratege Lück. Sei es durch Zulieferungen von Know-how und Komponenten oder durch gewisse Abstrahlungseffekte.
9: Die funktionieren so, dass durch die KI-Revolution die amerikanischen Märkte extrem stark bewertet werden. Dann sagen sich Anleger, da wollen wir jetzt aber nicht alle Eier in einen Korb legen. Wir wollen auch diversifizieren. Und die diversifizieren raus aus Amerika. Dann schauen wir mal, wo die Bewertungen noch nicht so teuer sind. Und dann kommen die ganz schnell auf Europa. Und da gilt natürlich auch Deutschland nach wie vor als eine sehr robuste, sehr gute Volkswirtschaft mit hohem technologischem Niveau, mit hohem Forschungsstand, mit guten Innovationen.
8: Anders als wir selbst haben ausländische Investoren noch ein sehr gutes Bild von Deutschland, so Marktbeobachter Lück. Auch mit Blick auf die Zukunftsfähigkeit des Standorts. Zudem trägt die Hoffnung auf sinkende Zinsen zum Anstieg der Aktienkurse bei. Und so entstehen derzeit fast im Tagestakt neue DAX-Rekorde.
4: Bianca von der Au über das Dauer-DAX-Hoch in wirtschaftlich schwachen Zeiten. Das Amtsgericht Chemnitz hat einen Haftbefehl gegen den AfD-Bundestagsabgeordneten Maximilian Krah erlassen. Es geht dabei um eine juristische Auseinandersetzung zwischen dem AfD-Politiker und dem ZDF-Moderator Jan Böhmermann. Bianca Schwarz berichtet.
11: Die Vorgeschichte geht so. Der Satiriker Jan Böhmermann und der AfD-Politiker Maximilian Krah beschäftigen das Amtsgericht Chemnitz wegen einer Ausgabe von Böhmermanns Podcast Fest und Flauschig. Darin hatte Böhmermann die Zuschrift eines Hörers vorgelesen, wonach Krah auf dem Oktoberfest 200 Champagnerflaschen bestellt habe. Krah soll daraufhin Auswirkungen auf sein Persönlichkeitsrecht juristisch geltend gemacht haben, weil er befürchtete, eine solche Bestellung könnte, Zitat, Großspurigkeit, Selbstdarstellung und ein starkes Geltungsbedürfnis demonstrieren. Das berichtet der Spiegel. Krah verlor das Verfahren, weil Böhmermann im Podcast deutlich genug gemacht hatte, dass er nur eine Zuschrift vorliest. Zu dem Haftbefehl jetzt ist es gekommen, weil Krah einen Teil der Prozesskosten nicht gezahlt hat. Aktuell sind knapp 300 Euro noch offen. Wie eine Sprecherin des Amtsgerichts Chemnitz bestätigte, wird momentan geprüft, ob für die Vollstreckung des Haftbefehls Krahs Immunität als Bundestagsabgeordneter aufgehoben werden muss. Krah selbst hat dem ARD-Hauptstadtstudio mitgeteilt, sein Anwalt würde den Vorgang prüfen. Da er Böhmermann für einen Widerling halte, zahle er ohne Prüfung nichts.

0: Kurzer Blick auf die Uhr. Es ist 22.45 Uhr.
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0: Für Menschen, die in der hessischen Wetterau wohnen, nördlich von Frankfurt, kann die eigene Biotonne eine Art heimisches Kraftwerk sein. Denn der Bioabfall, der in den 24 Kommunen der Wetterau anfällt, landet im Humus- und Erdenwerk in Niddertal-Ibenstadt. Und dort wird aus Bioabfällen unter anderem Strom, Kompost und Flüssigdünger gewonnen. HR-Inforeporterin Lena Lachnit hat sich das mal genauer angeschaut.
2: Mehrere große dunkle Haufen Biomüll sind hier im Humus- und Erdenwerk zu sehen. Vereinzelt liegen auch verschrumpelte Äpfel auf dem Boden und es riecht ziemlich streng nach Kompost. Olaf Kessler von der Stadt Friedberg ist begeistert von dieser grünen Art der Stromgewinnung, die nicht von fossilen Brennstoffen abhängig ist.
3: Dass auch hier ein Beitrag dafür getan wird, um auch für den Klimaschutz und natürlich auch, dass auch die Gebühren dadurch auch nicht steigen müssen, wenn man hier natürlich auch selbst Strom produzieren kann.
2: Aber von vorn, dass aus Bioabfall tatsächlich Strom gewonnen wird, fängt bei uns Verbrauchern an. Dafür muss nämlich ordentlich Müll getrennt werden. Nicht rein in die Biotonne dürfen natürlich Plastik oder Metall. Aber Fleischreste oder Zitronenschalen, rein damit, sagt Birgit Simon, die Pressesprecherin der Abfallwirtschaft Wetterau.
4: Alles, was in der Küche beim Kochen anfällt, wenn ich jetzt ein Kotelett gegessen habe, ne, die Weihnachtsgans, und das sind so die typischen Beispiele, diese Knochen, diese Abfälle dürfen natürlich in die Biotonne. Melonenschale oder wer einen Kastanienbaum hat oder Walnussbaum, ne, das sind auch so Blätter, die will man auf dem heimischen Komposthaufen nicht haben. Und für die Biotonne ist es aber ideal.
2: 10 Müllfahrzeuge fahren pro Tag hierher und laden Bioabfall aus allen Wetterauer Kommunen ab. Laut Simon entstehen daraus 5,3 Millionen Kilowattstunden Strom pro Jahr. Damit werden unter anderem 1.700 Haushalte im Landkreis versorgt. Aber auch Flüssigdünger sowie mehrere Tonnen Kompost für die Landwirtschaft und private Haushalte werden hier auf einer Fläche von etwa 4 Fußballfeldern hergestellt. Nachdem der angelieferte Biomüll kontrolliert worden ist, kommt er in einen Zerkleinerer und danach auf ein Fließband.
4: Hoch zu dem Magnetabscheider, um die Gartenscheren, Küchenmesser und was so aus Versehen reingelandet ist oder auch der Draht von Blumengestecken wird mit Magnet rausgeholt. Dann geht es über das Sternsieb. Der Grünabfall geht in die Rottetunnel, gleich zur Kompostierung. Der Bioabfall geht die Schiene Vergärungsanlage zur Stromproduktion, Flüssigdünger.
2: Dass das funktioniert, weil so viele Wetterauer ihren Müll so sorgfältig trennen, davon ist Joachim Möller aus Niederwöllstadt beeindruckt.
5: Finde ich schon enorm, dass nur 2% schlechter sind, sag ich mal. Und 98% macht ihre Sache gut.
2: Und auch, weil das so viele so gut machen, kann hier seit mittlerweile über 10 Jahren Strom aus Bioabfällen gewonnen werden. So sorgt der Inhalt der Biotonnen vor den Häusern in der Wetterau unter anderem dafür, dass in den Häusern das Licht brennt.
0: Lena Lachnit war das über Strom aus Bioabfall im Erdenwerk Niddertal in Hessen. So, heute ist der 4. Tag der Leichtathletik-Europameisterschaften in Birmingham in England. Da wollen wir jetzt in der ARD-Infonacht gerne nochmal wieder live hinschalten. Da war nämlich einiges los heute. Erst gab es Verwirrung und Chaos beim Stabhochsprung der Zehnkämpfer. Das musste irgendwie weggeatmet werden. Mittlerweile ist der Zehnkampf vorbei und wir haben am Ende 2 Deutsche oben stehen. Also ein Happy End gab es da. Wir dröseln das alles der Reihe nach jetzt auf mit unserem Reporter im Stadion mit Jens-Jörg Rieck. Was war das für ein Tag für die deutschen Athletinnen und Athleten und auch für deinen Puls?
6: Ja, also ich liebe das natürlich. Je mehr Alarm, desto besser. Und es war reichlich viel Alarm. Und in deiner wunderbaren Aufzählung fehlt ja sogar noch die Bronzemedaille von Henrik Jansen. 5 Medaillen heute. Was für ein Medaillenalarm für die deutsche Mannschaft. Wir bleiben ein Mehrkampfland. Der König der Athleten ist hier angetreten. Er ist jetzt auch Europameister. Niklas Kaul mit großer Aufholjagd nach diesem wirklich eher peinlichen Auftritt da drüben an der Stabhochsprunganlage, wo gleich die Vorbereitungen übrigens laufen werden. Komme ich gleich darauf zurück. Für die letzte Entscheidung des Tages, die 200 Meter, die dann ohne deutsche Beteiligung. Ich mache mal ein bisschen Kino, schaue da rüber, da sehe ich Henrik Jansen. Den kann man auch sehr gut ausmachen, weil viele hinter ihm irgendwie im Schatten stehen. Der ist 2,02 Meter groß. Der hat auch noch nie was Großes gewonnen. Der hatte so ein Serienabo als deutscher Meister. Stammt aus Norden, also ein Ostfriese. Aber die Magdeburger reklamieren ihn mittlerweile auch für sich, weil er seit vielen Jahren an der Elbe dort lebt. Und er ist in diesem Jahr seinen deutschen Meistertitel losgeworden an Steven Richter. Der ist hier nicht im Finale gewesen, dafür Jansen, und der macht jetzt hier eine Bronzemedaille. Auf der rechten Seite verschwinden gerade unter anderem unsere Mehrkämpfer, die ich gesehen habe. Natürlich werden Siegerinterviews geführt. Wir wollen nicht vergessen, dass sie ja neben Gold und Silber auch noch einen ganz Jungen hier dabei hatten, der am Ende in den Top 10 war, nämlich Amadeus Gräber. Was für ein starker Wettkampf. Im Hintergrund, es ist laut, ich übersetze nur, das ist die Vorstellung der 200-Meter-Frauen. Das Rennen kriegen wir noch rein. Und weil ich gerade so im Erzählen bin, wir haben ja eigentlich eine Interviewsituation, da wäre es mal Zeit für eine Frage. Jetzt bin ich mal gespannt, wo du hinreisen willst an diesem wunderbaren Tag. Es war der heißeste bei diesen Europameisterschaften hier in Birmingham, aber wir sind so richtig ins Glühen gekommen und so lieben wir es.
0: So,
6: welcher Teilbereich darf denn aufgedröselt werden? Drei Hindernis?
0: Ich möchte nach Gold und Silber für Leo Neugebauer und Niklas Kautz natürlich zu 3000 Meter Hindernis der Damen. Erstmals mit drei DLV-Frauen im Finale, mit einem Furore am Ende und einem absoluten Drama. Was ist denn da los gewesen?
6: Ja, es ist in der Tat so. Jetzt kommt gerade Amy Hunt übrigens. Deswegen ist ein bisschen Punk und endlich mal Stimmung in der Bude hier. 20.000 sind heute mit dabei. Bester Besuch, Amy Hunt. Das ist die Europameisterin über die 100 Meter, die jetzt das Doppelgold holen soll. Zurück zu einer Frau, die jetzt dreimal Gold hat. Wir reden von Gesa Krause. 2016 Amsterdam, 2018 Berlin und jetzt 2026. Sie ist die ganze Zeit hinter Lea Meyer gelaufen. Die ist am letzten Hindernis, also 200 Meter vor dem Ziel ins Straucheln gekommen, gestolpert, und sie war auf Medaillenkurs, verliert diese Medaille. Dritte wird am Ende Olivia Gürt, die ist aus der Trainingsgruppe. Wolfgang Heinig, ganz erfahrener Trainer aus der ehemaligen DDR, hat die beiden also zu Gold und Bronze gebracht. Und wir haben natürlich auch einen Ton eingefangen. Hier in der Hitze sind unsere Laptops nicht ganz so schnell. Deswegen nicht nervös werden. Jetzt kommt ein Ton von Gesa Krause, die das Ganze einordnet. Er schleppt sich manchmal ein bisschen dahin, der Laptop.
7: Ich fühle mich so gut, es macht mir Spaß, es ist mein Leben und ich habe mir irgendwie mein eigenes Lebenswerk damit geschaffen. Und das sind so Momente, die kommen gar nicht so oft. Also wenn man das rückblickend betrachtet, ist es meine dritte Medaille. Ich darf zum dritten Mal die Hymne hören. Vielleicht ist es das letzte Mal und umso bedeutsamer ist dieser heutige Moment für mich.
6: Aber ganz ehrlich, was für mich das Schönste war, die kleine Lola war da. Die ist vor 3 Jahren geboren worden und natürlich auch ihr Ehemann Michael Blumentritt, auch ein ehemaliger Leichtathlet. Und das war für mich das schönste Bild, als die drei zusammen gefeiert haben, die kleine Blondine da auf den Schultern vom Papa und die Mama mit der Medaille. Jetzt muss ich, glaube ich, langsam mal runter auf die Bahn. Haben wir so viel Zeit? Ich glaube ja, ne?
0: 1,5 Minuten haben wir noch.
6: Dann werde ich sagen, dass sie sich mal beeilen sollen über die 200 Meter. Die gute Nachricht ist, dass man über 200 Meter, wenn man sehr schnell läuft, wie Daphne Schippers und Europarekord gelaufen ist, 21,63 dafür braucht. Wenn wir 1,5 Minuten haben, dann schaffen wir das natürlich ganz genau. Jetzt, da langsam Ruhe einkehrt an diesem bislang zum Glück lautesten Abend in der Arena. Amy Hunt soll zu Gold laufen. Die große Grande Dame des britischen Sprints. Diana Asher-Smith direkt neben ihr. Adileke für Irland. Das sind die Favoritinnen auf die Bahn. 5, 6 und 7. Blaue Bahn. Und ab geht's. Rein in die wilde Fahrt. In die letzte Laufentscheidung dieses so medaillenreichen Donnerstags. Im Moment Führung für Asher-Smith. Was kommt von Amy Hunt? Die greift jetzt erst an. Die Reihenfolge. Zweimal Großbritannien vorn. Das sieht nach einem Doppelerfolg für Großbritannien aus. Hunt oder Asher-Smith? Hunt oder Asher-Smith? Im Moment ist Hunt vorn. Gibt einen Doppelsieg für Großbritannien. Irland wird Dritter. Hunt vor Asher-Smith. Und dann Adeleke. Doppelsieg für Großbritannien. Blick auf die Uhr. Die Uhr ist stehen geblieben. Wir verreichen nach 22:19. Ich habe es versprochen, das dauert nicht lang. Es ist eine Wahnsinnszeit, die sie hier gelaufen ist in diesem Finale. Im Moment als Zweite hier auf dem Tableau. Adeleke doch noch vor Asher-Smith. Also die Frauen von der Insel jubeln am Ende am lautesten. 2 Medaillen für Großbritannien, 1 für Irland und das Ganze bei nationalem Rekord und Feuerwerk hier im Moment in Birmingham. In der exakten Nacht, in der exakten Zeit für unsere ARD-Infonacht.
0: Also, wahnsinnig was los bei den Leichtathletik-Europameisterschaften. Vielen Dank, Jens-Jörg Rieck, für das uns live mit dabei haben hier in der ARD-Infonacht. Vielen Dank dafür. Und wir freuen uns natürlich aus deutscher Sicht ganz besonders über Gold und Silber beim Zehnkampf und dann auch noch Gold und Bronze bei 3000 Meter Hindernis der Damen. Das hat sich doch mal richtig gelohnt heute.
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0: Seit knapp 25 Jahren lebt die Wienerin Eva Menass in Berlin. In dieser Zeit hat sie mit Romanen wie Vienna und Dunkelblum den deutschsprachigen Literaturbetrieb ordentlich aufgemischt, war außerdem Mitbegründerin des PEN Berlin. Was aber ist der letzte und äußerste Schritt der österreichisch-deutschen Integration? Man kauft sich ein Wochenendhäuschen auf dem Lande, erlebt dort einiges und verkauft es dann wieder. Und über genau diese Erfahrung schreibt Eva Menass nun in ihrem neuen Roman Alleinruhelage. Alexander Soloch hat ihn bereits gelesen.
8: 20 Jahre. Hat man einen solchen Zeitraum vor sich, kommt er einem unermesslich lang vor. Blickt man aber zurück auf 20 Jahre, drängen sich wehmütige Fragen auf. Wie konnte die Zeit so eilig an mir vorbeirauschen? Habe ich sie denn überhaupt irgendwie zu irgendwas genutzt? Man stockt kurz und spricht die Frage dann doch aus, bin ich denn glücklich gewesen? 20 Jahre und ein Abschnitt geht zu Ende.
9: Haus, ich verkaufe dich. Du bist Zeuge von allem gewesen, der Ehe, den Kindern, dem Ende der Ehe, den Lieben, die danach kamen, meinen Versuchen, dich loszuwerden, meinen Versuchen, dich zu verschönern, meiner Arbeit, dem Denken und Schreiben, beschützt und angeregt vom Streuen durch Wald und Garten. Aber nun verkaufe ich dich, diesmal wirklich. Ausgeliefert wirst du an sympathische Fremde und unser Gespräch wird verstummen, denn die Erinnerungen lebten vor allem, wenn wir zusammen waren, du und ich.
8: Diese Erinnerungen an 20 Jahre Wochenendhaus versucht die Erzählerin hier nun zusammenzuhalten. Erinnerungen daran, wie sie schon einmal nach dem Ende der Ehe das Haus hat verkaufen wollen, in dem, wie sie sagt, die bleiche Leiche unserer großen Liebe lag, dann aber doch an einen Neuanfang glaubte. Erinnerungen daran vor allem, wie alles begonnen hatte. 10 Jahre nach der Wende hatten sie und ihr Mann das Wochenendhaus gekauft, in einer Waldsiedlung namens Vogelsang im südlichen Vorpommern. Eine frühere Kneipe, ganz nahe an einer Siedlung.
9: Den ersten sogenannten Nachbarn, der herüberkam, hießen wir noch willkommen. Er spazierte nach hinten in den Garten und sah sich aufmerksam um. Dabei machte er Summgeräusche. Als er mit seinem Rundgang und seinen Überlegungen an ein vorläufiges Ende gekommen war, summte er erst lauter, sah uns dann herausfordernd ins Gesicht und fragte, was wir bezahlt hätten. Wir waren stolz auf den Preis, weil alle Freunde uns gratuliert hatten. Ein massives, unterkellertes Haus an einem See und mit einem großen Garten, dazu in Alleinruhelage, wie man in Österreich sagt, wo es auch sprachlich immer ein bisschen mehr sein darf. Aber dieser Mensch begann zu lachen und beugte sich vor, als hätte er einen Schlag in den Bauch bekommen. »Hätt ich ja nicht gemacht«, japste er. »Hätt ich ja nicht gemacht.«
8: Warum eigentlich nicht? Die Familie verlebt hier, fernab vom Getöse der Hauptstadt, glückliche Augenblicke. Zwar kann sie wie üblich nicht festhalten, aber immerhin Glück, momentweise. Doch stets auch Unruhe, Zweifel, Disruption. Ein Haus als Metapher für die Zerrüttungen eines ganz normalen Menschenlebens. Alles hat hier etwas zu bedeuten. Die neuen Baumärkte, die nach der Wende auch in den ostdeutschen Bundesländern überall aus dem Boden schießen, verkaufen leider keine Rohre, keine Kabel, die mit einem Haus aus DDR-Zeiten kompatibel wären.
9: Nichts passte zusammen. Und mir, der Österreicherin, war rätselhaft, wie ein geteiltes Land in nur 4 Jahrzehnten so viele unterschiedliche Normen und Maße hatte entwickeln können. Als hätte man vom ersten Tag der Teilung in beiden Deutschlands grimmig daran gearbeitet, jegliche zukünftige Wiedervereinigung schon qua Infrastruktur, per Steckdosenanschluss und Rohrdurchmesser zu verhindern.
8: Oder der nahegelegene See. Er war einfach immer da, zuverlässig, ruhig, einladend, bis er plötzlich zu faulen anfängt und keiner der eiligen Rettungsversuche zu helfen scheint. Gewässer halten einiges an Verschmutzung aus, bis es nicht mehr geht.
9: Es ist wie mit Wodka-Trinkern. Die trinken und trinken, bis sie ansatzlos vom Stuhl fallen. Vieles scheint diese Dynamik zu haben. Auch der Niedergang von Demokratien, Lieben und Ehen.
8: 20 Jahre, denkt der Leser nach der Lektüre dieses seltsam schönen Romans, dieses unsentimentalen, aber melancholischen, ironischen, aber zärtlichen Rückblicks auf einen Lebensabschnitt. 20 Jahre. Was wird in 20 Jahren aus meinem Zuhause geworden sein? Aus meiner Liebe? Aus unserer Demokratie?
0: Alexander Soloch über Alleinruhelage, den neuen Roman von Eva Menass, der heute bei Kiepenheuer und Witsch erscheint.

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1: Um 23 Uhr mit Katja Kindermann. Hitze und Trockenheit haben auch Spuren bei der deutschen Getreideernte hinterlassen. Seit Beginn der Dürreperiode Mitte Juni seien rund 3 Millionen Tonnen Getreide und Raps verloren gegangen, teilte der Deutsche Raiffeisenverband mit. Dies bedeutet Einnahmeverluste von 600 Millionen Euro. Aus der ARD-Finanzredaktion Paula Protzen.
2: Der Verband rechnet inzwischen nur noch mit einer Erntemenge von knapp 41 Millionen Tonnen. Das wären ca. 10% weniger als im Vorjahr. Das günstige Wetter im Frühjahr habe immerhin dafür gesorgt, dass es keine größeren Ausfälle gibt, sagt Verbandsexperte Guido Sedler. Insgesamt falle die Ernte jetzt zwar unterdurchschnittlich aus, aber immer noch ausreichend. Für die Landwirte sei der Ausfall allerdings ein schwerer Schlag, denn sie leiden ohnehin schon unter steigenden Kosten. Dass durch die schlechte Ernte jetzt Brot und Brötchen teurer werden, sei wiederum recht unwahrscheinlich. Der Getreidepreis macht bei Backwaren höchstens ein paar Cent aus.
1: Ein Bundesrichter in Boston hat eine Klage der Regierung von US-Präsident Trump gegen die Elite-Universität Harvard abgewiesen. Die Regierung hatte der Universität vorgeworfen, nicht genug gegen Antisemitismus auf dem Campus zu tun. Der Richter entschied, ein Verstoß gegen das Gesetz zum Schutz vor Diskriminierung könne Harvard nicht nachgewiesen werden. Das Urteil ist eine Niederlage für die Trump-Regierung. Auf der griechischen Halbinsel Chalkidiki ist ein großer Waldbrand ausgebrochen. Betroffen ist die Landzunge Kassandra. Dichte Rauchwolken sind kilometerweit zu sehen. Die Feuerwehr ist mit Löschflugzeugen und Hubschraubern im Einsatz. Im beliebten Ferienort Siviri und in umliegenden Dörfern wurden Urlauber und Bewohner aufgefordert, sich in Sicherheit zu bringen. Bei den Leichtathletik-Europameisterschaften in Birmingham hat das deutsche Team 2 Titel geholt. Gesa Felicitas Krause gewann über 3000 Meter Hindernis, Leo Neugebauer im Zehnkampf. Aus Birmingham Irina Kneep.
3: Erst schnappte sich Gesa Krause die Hinderniskrone, dann krönte sich Zehnkämpfer Leo Neugebauer zum König der Athleten. Der Zehnkämpfer rettete in einem packenden Finish nach dem abschließenden 1500-Meter-Lauf seinen Vorsprung auf Niklas Kaul gerade so ins Ziel. Für Neugebauer ist es nach WM-Gold im Vorjahr der 2. große Titel seiner Karriere. Den deutschen Doppelsieg rundete Youngster Amadeus Gräber mit einem starken 8. Platz ab. Über die 3000 Meter Hindernis war zuvor Gesa Krause zu ihrem 3. EM-Titel gerannt. Platz 3 sicherte sich ihre Teamkollegin Olivia Gürt.
1: Und Henrik Jansen gewann zudem noch Bronze im Diskuswerfen. Das waren die Nachrichten. Das Wetter in Deutschland. In der Nacht überwiegend klar bei Tiefstwerten von 22 bis 10 Grad. Morgen sonnig und trocken, Höchstwerte 31 bis 38 Grad, an der See etwas kühler. Am Samstag viel Sonne, auch Wolken, später von Westen her Schauer und Gewitter. Die Temperaturen liegen dann bei 21 bis 38 Grad. Es ist jetzt 23.03 Uhr.
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4: Unser Blick auf die Straßen. Die A3 Köln Richtung Oberhausen ist zwischen Kreuz Breitscheid und Kreuz Kaiserberg wegen Reparaturarbeiten noch bis 3 Uhr früh gesperrt. Die A23 Hamburg Richtung Heide ist zwischen Dreieck Hamburg Nordwest und Hamburg Eidelstedt wegen einer Nachtbaustelle bis um 5 Uhr gesperrt. Die A30 Osnabrück Richtung Rheine ist zwischen Ibbenbüren und Ibbenbüren West nach einem Unfall gesperrt. Die A44 Kassel Richtung Dortmund ist zwischen Warburg und Diemelstadt wegen Bergungsarbeiten nach einem LKW-Unfall gesperrt. Eine Meldung noch von der A72 Zwickau Richtung Plauen, die ist zwischen Hartenstein und Zwickau Ost nach einem Unfall gesperrt. Allen unterwegs eine gute Fahrt.
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4: Von NDR Info in Hamburg mit Tom Westerholt. Und das hier, das sagt der Präsident des Deutschen Städte- und Gemeindebundes Ralf Spiegler über die Prioritäten angesichts des Klimawandels.
5: Oberste Priorität muss haben die Sicherung des Trinkwassers, die wichtigste, lebenswichtigste Ressource, die wir haben. Wir brauchen Verbundsysteme, wir brauchen Wasserspeicher, wir brauchen Investitionen in die Struktur, aber eben auch klimaanpassende Maßnahmen. Da reden wir von ungefähr 8 Milliarden Euro in den nächsten 20 Jahren.
4: Und damit herzlich willkommen hier bei uns in der ARD-Infonacht. Ja, heute ist ja wieder mal einer dieser passenden Tage, um über Hitzeschutz nochmal grundlegend zu sprechen. Auch im Norden heute wieder über 30 Grad und in den südlichen Landesteilen wieder fast bis an die 40. In diesem Jahr sind in Deutschland schon mehr als 12.500 Menschen durch die Hitze gestorben. Die Zahlen hat das Robert-Koch-Institut vorgelegt. Und umso drängender ist die Frage, wie bereiten wir uns besser vor? Was sind sinnvolle und notwendige Maßnahmen? Wer ist wofür zuständig? Die Opposition im Bundestag, allen voran die Grünen, fordern einen Hitzegipfel. Umweltminister Schneider will mehr Bundeskompetenzen und das Grundgesetz erweitern. Dazu jetzt Hauptstadtkorrespondentin Katrin Aue.
6: Naja, also erstmal, weil bislang tatsächlich der Bund fast gar keine Möglichkeit hat, sich an Hitzeschutz zu beteiligen. Da sind die Zuständigkeiten klar zwischen Bund und Ländern getrennt. Deshalb die Idee, eine Grundgesetzänderung. Klimaanpassung soll als sogenannte Gemeinschaftsaufgabe ins Grundgesetz. Das ist eine Art Vereinbarung zwischen Bund und Ländern, die sagt, ja, der Bund darf sich beteiligen. So, und jetzt die Frage, kann das tatsächlich was bringen? Ich würde sagen, ja, denn wenn Hitzeschutz, also Klimaanpassung generell Gemeinschaftsaufgabe wäre, dürfte eben der Bund erstens Maßnahmen mitfinanzieren, also schlicht Geld geben für zum Beispiel eine Klimaanlagenoffensive für Krankenhäuser oder für mehr Bäume in Innenstädten oder für die Entsiegelung von Straßenzügen. Und zweitens könnte der Bund dann auch Maßnahmen planen und koordinieren, also den Ländern auch da unter die Ärmel greifen, damit nicht jedes Land und jede Kommune quasi das Rad selbst neu erfinden muss.
7: Jetzt hast du gerade gesagt, der Bund dürfte sich beteiligen. Das heißt, bis hierhin ist das nicht vorgesehen oder könnte man als Bund trotzdem sagen, hier ist der Topf X und daraus finanzieren wir mit?
6: Tatsächlich

0: Davon könnten sie ja Hitzeschutz mitbezahlen, nur dann sagen die Kommunen, sorry, aber davon sollen wir so viele andere Dinge bezahlen. Klimaschutz schaffen wir damit oder Klimaanpassung schaffen wir damit kaum noch. Also wenn es jetzt grundsätzlich auf irgendeine Art mehr Geld vom Bund für Länder und Kommunen gäbe, dann bräuchte es vielleicht eine solche Grundgesetzänderung nicht, aber auch der Weg wäre sicher sehr steinig.
1: Und wenn wir es noch mal konkreter fassen, woran würde jetzt ein Mensch vor Ort in Norddeutschland merken, dass Hitzeschutz Verfassungsrang hat bzw. zur Gemeinschaftsaufgabe geworden ist? Welche Maßnahmen wären da vielleicht auch kurzfristig realistisch?
0: Naja, ich fürchte, ich muss sagen, alle Maßnahmen müssen irgendwie geplant und dann umgesetzt werden. Also ich gehe jetzt nicht davon aus, dass schon im nächsten Sommer jedes Krankenhaus der Republik klimatisierte Patientenzimmer hat. Aber ich würde schon sagen, dass zumindest die Wahrscheinlichkeit, dass etwas mittelfristig passiert, mit einer solchen Gemeinschaftsaufgabe etwas größer wäre.
1: Und ich habe es gesagt, die SPD klar dafür, die CDU als Koalitionspartner noch nicht ganz so begeistert. Da hieß es erstmal, man will noch prüfen. Also das ist kein klares Ja.
0: Genau, das ist nämlich die Krux. Für eine solche Grundgesetzänderung braucht Carsten Schneider eine Zweidrittelmehrheit im Bundestag, also 420 der 630 Abgeordneten, noch mehr als nur SPD und Union. Schneider sagt jetzt, seine SPD, die sei im Boot. Auch die Grünen und die Linken haben signalisiert, dass sie offen für die Idee sind. Aber der Koalitionspartner, die Union, da kommt Widerstand. Fraktionsvize Krings zum Beispiel begründet das mehr oder weniger mit der Kompetenzfrage. Also man dürfe den Ländern nicht zu viel Kompetenz wegnehmen, indem man noch mehr zentralisiere. Aber hinter den Kulissen hören wir, dass die Union auch deshalb ziemlich zurückhaltend ist, weil sie auf die Stimmen der Linken angewiesen wäre bei einer solchen Abstimmung. Und mit denen will die Union ja nicht zusammenarbeiten. Also es ist sehr fraglich, ob diese Idee am Ende Erfolg hat.
1: Und weißt du auch, was die Länder denken, wenn da mehr Geld käme? Könnte ich mir vorstellen, die wären auch offen?
0: Ganz grundsätzlich würde ich auch denken, dass sie offen wären. Aber da hat der Fraktionsvize der Union, Günther Frings, einen kleinen Punkt. Also in der Vergangenheit kam auch immer mal wieder Widerstand aus den Ländern, wenn es hieß, der Bund möchte mehr Kompetenzen, um gemeinsam mit den Ländern etwas zu planen oder zu finanzieren. Da kam immer mal wieder der Punkt, naja, also ehrlich gesagt, irgendwas wollen wir schon auch noch zu entscheiden haben. Das heißt, vielleicht ist auch da die letzte Messe noch nicht gesungen, aber erstmal müsste es halt diese Zweidrittelmehrheit überhaupt im Bundestag geben.
2: Hauptstadtkorrespondentin Katrin Aue im Gespräch mit meiner NDR-Kollegin Birgit Langhammer. Eins der Themen neben den gesundheitlichen Herausforderungen des Klimawandels ist ja auch die Binnenschifffahrt. Wasserstraßen kennen keine Staus und sind eigentlich immer da, mal mit mehr, mal mit weniger Wasser. Bisher zumindest. Denn Hitze und Dürre sorgen für eine neue Lage. Wichtige Wasserwege fallen über längere Zeiträume weitgehend aus. Verlieren wir also in den kommenden Jahrzehnten die großen Flüsse im Sommer? Fallen die dann immer wieder als Transportwege aus? Dazu drei Stimmen aus drei Perspektiven, die zu dem Schluss kommen, unsere Flüsse verändern sich grundlegend. Tim Belke aus der ARD-Wissenschaftsredaktion.
3: Wegen des Niedrigwassers kann kaum noch Ladung transportiert werden.
4: Nicht nur im Rhein ist der Wasserstand niedrig, auch die Donau ist von anhaltender Wärme und fehlenden Niederschlägen
5: sind
4: betroffen.
5: Sind die Wasserstände
6: der
5: niedriger
6: extrem niedrigen
5: als
6: niedrig
7: die Nachrichten Wasser. Überschlagen sich in den vergangenen Tagen. Ein Niedrigwasserrekord jagt den nächsten.
8: Es ist ein ganz außergewöhnlicher Zustand.
7: Enno Nilsson ist bei der Bundesanstalt für Gewässerkunde Ansprechpartner für den Klimawandel und verantwortlich für Modellrechnungen und Prognosen, wie viel Wasser Deutschland in Zukunft zur Verfügung hat.
8: Wir haben an vielen Pegeln historische Tiefststände. Das heißt, dieses Jahr ist ganz klar eine Besonderheit aktuell. Es ist allerdings auch, müssen wir sagen, ein Jahr in einer Sequenz von Niedrigwasserjahren.
7: Die aktuelle Situation kam nicht ganz überraschend, sagt Nilsson. Zwar ist die Vorhersage von Flusspegeln komplex und hängt von vielen Faktoren ab, doch die niedrigen Pegel an Rhein, Elbe oder Donau liegen nicht nur daran, dass es in den vergangenen Wochen zu wenig geregnet hat.
8: Es ist auch zu wenig Regen, vor allem jetzt ganz aktuell ist das Einzige, was helfen kann, tatsächlich großflächiger und langanhaltender Regen. Aber wir sind tatsächlich schon relativ schlecht aus dem Winter gekommen. Wir hatten einen relativ schneearmen Winter und eben diese Rücklage, die fehlte.
7: Wenig Schnee im Winter heißt wenig Schmelzwasser im Frühling und Frühsommer. Die großen Niederschläge kamen auch dann nicht, stattdessen schon im Juni die erste Hitzewelle. Für Flüsse heißt das, viel Wasser verdunstet. Und es gibt noch einen Grund für Niedrigwasser. Das rasante Abschmelzen der Gletscher in den Alpen, erklärt Klimaforscherin Friederike Otto.
5: Die Gletscher werden jedes Jahr weniger aufgrund des

0: Klimawandels. Das heißt, von da kommt in jedem Jahr weniger Wasser. Und solange wir weiterhin fossile Brennstoffe verbrennen, werden auch die Sommertemperaturen immer weiter steigen und damit die Verdunstung. Und das heißt, das, was wir als Rekordextrem in diesem Jahr haben, wird sicherlich nicht der Rekord bleiben.
1: Auch Enno Nilsson von der Bundesanstalt für Gewässerkunde rechnet damit, dass sich die Situation an deutschen Flüssen aufgrund des Klimawandels noch verschärfen wird. Was also tun? Nilsson verweist unter anderem auf die nationale Wasserstrategie. Darin ist die Vision eines naturnahen Wasserhaushalts beschrieben.
2: Wenn zum Beispiel die Gletscher diesen Speicher nicht mehr darstellen, wo finden wir denn andere Speicher? Müssen nicht technische sein. Es kann aber beispielsweise sein, dass die Landschaft selber zu so einer Art Schwamm wird, ne? Dass wir sagen, Infiltrationseigenschaften in Städten, aber auch in landwirtschaftlich geprägten Gebieten, die verändert man in der Art und Weise, dass man Wasser in der Fläche zurückhält. Das ist ganz klar auch ein mögliches Vorgehen. Hydrologisch würden wir das dann merken, dass der sogenannte Basisabfluss, das ist der Abfluss, der im Gewässer bleibt, wenn es nicht regnet, dass wir den erhöhen.
1: Zudem müssten wir aber auch lernen, mit Niedrigwasser besser umzugehen. Dafür arbeiten er und sein Team an besseren Vorhersagen. Dann könnten Unternehmen ihre Lager rechtzeitig vollmachen, Prozesse auf erwartetes Niedrigwasser abstimmen. Auch flachere Schiffe könnten ein Teil der Lösung sein. Denn klar sei, Binnenschifffahrt werde es in Deutschland auch in Zukunft geben. Schließlich betreffe Niedrigwasser nur einen Teil des Jahres. Das sieht auch Jürgen Stamm so. Er ist Professor für Wasserbau an der Technischen Uni Dresden. Er fordert auch bauliche Maßnahmen an den Fahrrinnen, auch wenn das zunächst teuer erscheine.
3: Ich sage immer, unsere natürlichen Lebensadern sind die Flüsse. Und sie können am kostengünstigsten und am umweltschonendsten auf der Wasserstraße transportieren. Wir dürfen deshalb nicht den Transportweg Wasserstraße komplett aufgeben.
1: Am Ende wird es verschiedene Maßnahmen brauchen, um die Flüsse als Lebensadern zu erhalten. Ohne Klimaschutz wird das jedoch kaum gelingen.
4: Ein Beitrag von Tim Belke.

0: Kurzer Blick auf die Uhr. 23.15 Uhr ist es.
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0: Was halten Sie eigentlich von dieser Idee? Mehr arbeiten, wenn gerade viel zu tun ist, und dafür an einem anderen Tag früher Schluss machen, wenn es mal nicht so brummt. Im Bundesarbeitsministerium findet man das offenbar einen guten Plan. Ein interner Entwurf aus dem Ministerium sieht vor, dass statt einer täglichen auch eine wöchentliche Höchstarbeitszeit möglich sein soll. Natürlich, sofern das tariflich geregelt ist. Was bedeuten flexible Arbeitszeiten aber für Eltern, wenn Kita und Hort nun mal feste Öffnungs- und Schließzeiten haben? Robin Hartmann hat in Dresden mit Beschäftigten gesprochen, bei denen schon heute die Vereinbarkeit von Familie und Beruf zumindest komplex ist. Vorsichtig ausgedrückt.
2: Die Gastrobranche ist schon heute sehr flexibel. Spontan länger bleiben oder erst 4 Tage vorher wissen, wann man wie lang in der nächsten Woche arbeitet. Viele Überstunden ansammeln und Monate später abbummeln. Restaurantmanagerin Mandy Heller kennt das alles. Das mit Familienleben und ihrer 3-jährigen Tochter unter einen Hut zu bekommen, gleicht einem Puzzle.
3: Wo mich die Kita angerufen hat und ich soll sofort mein Kind abholen und ich war aber gerade auf Arbeit und war alleine noch, bis der Nächste kam. Und dann hat es mein Mann doch noch nach 2 Stunden geschafft. Ja, aber es ist halt auch nie optimal, ne?
2: Noch gilt 8 Stunden Arbeitszeit am Werktag, bis zu 10 mit Ausgleich. Nach der Idee der Bundesregierung könnten jedoch Tarifparteien ein Wochenmodell mit durchschnittlich höchstens 48 Stunden vereinbaren. Einzelne Arbeitstage könnten so, auch spontan, länger als 10 Stunden dauern. Mandy Heller kommt aber schon unter der aktuellen Regelung an ihre Grenzen, arbeitet nur Teilzeit. Und trotzdem.
3: Meistens kommt es eh anders und da brauche ich immer den Plan B oder dass mein Mann die dann abholen kann oder dann durchaus mal Oma, Opa, aber die sind auch noch arbeiten, also das geht dann auch nicht immer. Und dann durch die Schließzeiten bis spätestens 17 Uhr, ne, ist das dann schwierig.
2: Damit ist Familie Heller nicht allein. Viele Gastrokollegen mit Kindern berichten Ähnliches. Von einer generellen Arbeitszeitflexibilisierung wären auch andere Branchen betroffen. Vor allem Familien bauen aber auf feste Arbeitszeiten. Knapp 47.000 Dresdner Kinder unter 11 Jahren werden in Kita oder Hort betreut. Sachsenweit sind es knapp 308.000. Viele sind noch zu jung, um als Schlüsselkinder allein nach Hause zu gehen, müssen pünktlich abgeholt werden. Der Hotel- und Gaststättenverband DEHOGA Sachsen verteidigt das Wochenmodell. Entscheidend sei die Freiwilligkeit, sagt Hauptgeschäftsführer Axel Klein.
4: Wir wollen einen Schritt in Deregulierung. Das heißt, wir möchten gern, dass der Unternehmer mit dem Mitarbeiter gemeinsam entscheiden kann, wann arbeitet er und wie lange. So, das ist die Grundvoraussetzung für uns.
2: Dass die Arbeitgeber über die Köpfe ihrer Angestellten entscheiden, glaubt Klein nicht. Auch im Fachkräftemangel in bestimmten Branchen sieht er einen Schutz. Bei schlechten Bedingungen könnten Beschäftigte den Arbeitgeber wechseln. Ob das so bleibt, sei offen.
4: Was in 10 oder 5 Jahren sein wird, wie der Arbeitsmarkt dann sein wird, das kann ich jetzt noch nicht einschätzen. Ich weiß nur, wir müssen uns da viel, viel flexibler gestalten im Interesse beider.
2: Die Gewerkschaft Nahrung, Genuss, Gaststätten befürchtet hingegen, noch mehr Eltern könnten ihre Arbeitszeit von vornherein reduzieren, damit der Arbeitstag zur Betreuung passt. Das treffe vor allem Frauen, sagt Gewerkschaftssekretärin Romy Granert.
5: Wir befürchten hier eine sehr große Teilzeitfalle für sowohl Frauen als auch Männer, aber vermutlich hauptsächlich Frauen. Das hat vermehrt Konsequenzen, sowohl im aktuellen Monatseinkommen, genauso wie das Konsequenzen hat, wenn man später in Rente geht und nie Vollzeit gearbeitet hat.
2: Restaurantmanagerin Mandy Heller priorisiert. Seit sie Mutter ist, will sie ihre Arbeit in 6 oder 8 Stunden schaffen, damit noch Zeit für ihre Tochter bleibt. Das gehe für sie nur mit Teilzeit. Für Familien wie ihre zählt deshalb nicht die Gesamtzahl der Wochenarbeitsstunden, sondern wie lang die einzelnen Arbeitstage sind.
0: Lina E., vielleicht haben Sie den Namen schon mal gehört, bekannt als Transperson, die vom Staat als linksextremistisch eingestuft wird. Lina E. war als Rädelsführerin der sogenannten Hammerbande oder Antifa Ost schon 2023 zu einer Haftstrafe verurteilt worden. Die hat sie inzwischen verbüßt. Aber Lina E. sitzt dennoch wieder im Gefängnis in sogenannter Beugehaft, weil sie als Zeugin vor Gericht eine Aussage verweigert hat. Ihr Anwalt hat dagegen Verfassungsbeschwerde eingelegt und wir fragen uns, wie oft wird Beugehaft überhaupt bei uns angewendet und wie zulässig ist sie? Sarah Böttcher hat recherchiert.
6: Menschen können in Deutschland ins Gefängnis kommen, obwohl sie keine Straftat begangen haben. Dann nämlich, wenn sie als Zeugen in einem Verfahren eine Aussage verweigern. Das ist die Beugehaft. Sie gibt es seit Ende des 19. Jahrhunderts und wird auch heute noch genutzt, weil die Zeugen so wichtig sind, erklärt Henning Rosenau, Professor für Strafprozessrecht an der Uni Halle.
7: Da es im Strafprozess um die Wahrheit geht und man die Wahrheit herausfinden muss, braucht man die Zeugenaussagen. Ohne dass die Zeugen sich beteiligen und sozusagen ihre staatsbürgerliche Pflicht dort auch erbringen, würde ein Strafverfahren gar nicht mehr funktionieren. Also das Strafverfahren steht und fällt damit, dass die Zeugen auch das sagen, was sie gesehen haben.
6: Als Höchstmaß für die Beugehaft gelten 6 Monate. Erneut verhängt werden darf sie nicht. Generell wird sie aber sehr selten angeordnet, sagt Rosenau, weil Zeugen meist schon vorher zumindest in Teilen aussagen. Auch der Richterbund Sachsen-Anhalt bestätigte MDR aktuell, dass die Beugehaft so gut wie nie vorkommt. Rechtlich zulässig ist sie, betont Rosenau, aber auch umstritten.
7: Diese Pflicht und der Zwang zur Aussage kollidiert mit möglicherweise einem Auskunfts- und Aussageverweigerungsrecht. Und niemand ist beispielsweise gezwungen, gegen sich selbst auszusagen. Also das ist ein ganz wichtiges Justizgrundrecht. Und da muss man immer schauen, greift man mit so einer Beugehaft nicht in dieses Recht ein. Und hier hat jetzt der BGH gesagt, nein, die würde sich nicht nochmal selbst belasten, weil sie ja schon verurteilt ist.
6: Konkret geht es um den Prozess gegen die Gruppierung Antifa Ost vor dem Oberlandesgericht Dresden. Dort hatte Lina E. argumentiert, dass sie nicht aussagen könne, ohne sich selbst zu belasten. Der Richter wiederum betonte, ihre Aussage sei wegen ihrer mutmaßlich herausragenden Rolle in der Gruppe von großer Bedeutung. Philipp Hillingmeier ist Rechtsanwalt für Strafrecht in Leipzig. Auch ihm begegnet die Beugehaft im Alltag selten.
8: Unserer Erfahrung nach ist das wirklich ein Ultima Ratio-Instrument. Man hat ja auch andere Instrumente, zum Beispiel, dass bei der unberechtigten Zeugnisverweigerung demjenigen die Kosten, zum Beispiel für zusätzliche Termine vor Gericht dann auferlegt werden können oder auch ein Ordnungsgeld. Und erst dann kann man überhaupt über dieses Instrument der Erzwingungshaft nachdenken.
6: Persönlich sieht er die Beugehaft auch kritisch, weil sie einen starken Eingriff in die persönliche Freiheit darstelle und deshalb immer verhältnismäßig sein müsse. Und er ist überzeugt, wer wirklich schweigen will, schweigt meist auch nach 6 Monaten.
8: Aus unserer Erfahrung ist es ein Mittel, das wirklich als überholt gelten muss, was sich in der Praxis nicht unbedingt bewährt.
6: Dennoch hatte der Bundesgerichtshof Lina E.'s Beugehaft vergangene Woche bestätigt. Ihr Anwalt wird deshalb einen Schritt weitergehen und eine Verfassungsbeschwerde beim Bundesverfassungsgericht einreichen. Philipp Hillingmeier aus Leipzig glaubt, dass sein Kollege damit tatsächlich Chancen haben könnte.
0: Im Mai 2025 schlug ein Datenleck hohe Wellen. Bei einem externen Dienstleister der Berliner Verkehrsgesellschaft hatten unbekannte Hacker Informationen von 180.000 Kunden gestohlen. Bankdaten oder Passwörter waren nicht betroffen, versicherte die BVG, aber Namen, Adressen und Vertragsnummern. Das Ganze gab dann erst ziemlichen Ärger mit der Berliner Datenschutzbeauftragten und jetzt kritisieren auch Betroffene, wie die BVG mit ihnen und möglichen Schadenersatzforderungen umgeht. Sabine Müller berichtet.
9: Felix W. ist einer der BVG-Kunden, dessen Daten bei dem Cyberangriff gestohlen wurden. Datenschutz sei ihm extrem wichtig, erzählt er, denn er arbeite als Dienstleister für die IT-Verwaltung des Bundes und habe deshalb eine spezielle Sicherheitsüberprüfung durchlaufen.
10: Wenn mir so etwas passieren würde, das wäre ein unglaublicher Fauxpas. Und in die BVG muss ich ähnliche Maßstäbe anlegen.
9: Dafür, wie die Verkehrsbetriebe nun mit Schadenersatzforderungen umgehen, findet Felix W. deutliche Worte.
10: Das Gebaren der BVG halte ich für eine Frechheit.
9: Anwältin Carina Filusch, die Felix W. und 5 andere Betroffene vertritt, zeigt sich ernüchtert nach den bisherigen Gesprächen mit dem Landesunternehmen.
11: Leider hat sich die BVG dort nicht als sehr kooperativ erwiesen. Sie hat geltende Rechtsgrundsätze einfach über den Haufen geworfen und hat von uns verlangt, dass wir da tatsächlich einen Schaden nachweisen.
9: Die aktuelle Rechtsprechung sehe das aber anders, sagt die Anwältin. Die BVG widerspricht. Sie schreibt dem RBB,
12: die Darstellung, die BVG vertrete eine der höchstrichterlichen Rechtsprechung widersprechende Rechtsauffassung, ist unzutreffend.
9: Das Unternehmen betont, die Betroffenen müssten einen Zusammenhang zwischen Verstoß und Schaden nachweisen. Jeder Einzelfall müsse geprüft werden. Die BVG erklärt, zu dem Datenleck gebe es bisher 2 Urteile. Einmal habe das Gericht 25 € Schadenersatz zugesprochen, einmal die Klage abgewiesen. Ein weiterer Betroffener des Datenhacks zeigt dem RBB Unterlagen, in denen das Verkehrsunternehmen ihm einen außergerichtlichen Vergleich vorschlug. 100 Euro Schadenersatz, aber nur, wenn er eine Verschwiegenheitserklärung unterschreibe, mit 5.001 Euro Strafe bei Verstoß. Solche Klauseln sind bei Vergleichen durchaus üblich. Der Betroffene lehnte ab. Die BVG äußert sich zu diesem konkreten Fall nicht. Für den CDU-Digitalexperten Christopher Förster hat die Verschwiegenheitserklärung trotzdem ein Geschmäckle.
13: Da könnte man den Eindruck gewinnen, da möchte jemand etwas vertuschen bzw. kein Interesse daran, dass da noch mehr Beschwerden, noch mehr Klagen halt kommen.
9: Förster sagt, die BVG habe Fehler gemacht, dafür müsse sie gerade stehen. Und wenn das Geld koste, sei das so. Carsten Schatz von der Linksfraktion hat einen konkreten Vorschlag.
14: Mit dem Verlust der Adressdaten, der eingetreten ist, ist für die Leute ein Schaden entstanden. Und ich glaube, die BVG wäre klug beraten, eine Entschädigung proaktiv anzubieten.
9: Entschädigung für alle 180.000 Betroffenen, das wäre richtig teuer. Schatz meint, für sowas sollte die BVG doch versichert sein. Nachfrage beim Unternehmen. Die Antwort:
12: Schadenersatzansprüche im Zusammenhang mit diesem Datenschutzvorfall sind nicht durch eine Versicherung der BVG abgedeckt.
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15: Mit Lars Pegelow. Es war spannend bis zum Ende und sogar ein bisschen dramatisch, als der neue Europameister im Zehnkampf, Leo Neugebauer, beim abschließenden 1500-Meter-Lauf in Birmingham ins Ziel gestürzt ist und Gold gewann. Es war nicht der einzige deutsche Triumph an diesem aufregenden Leichtathletiktag. Irina Gneb.
16: Über die Ziellinie taumelnd hat sich Leo Neugebauer zum König der Athleten gekrönt. Im abschließenden Rennen über die 1500 Meter rettete er seinen Vorsprung auf Niklas Kaul in einem packenden Finish gerade so ins Ziel. Für Neugebauer ist es nach WM-Gold im Vorjahr der zweite große Titel seiner Karriere. Kaul holte Silber. Den deutschen Doppelsieg rundete Youngster Amadeus Gräber mit einem starken achten Platz ab. Über die 3000 Meter Hindernis hatte zuvor Gesa Krause die erste Goldmedaille für das deutsche Team gewonnen. Es war bereits ihr dritter EM-Titel. Platz 3 sicherte sich Krauses Teamkollegin Olivia Gürt. Den deutschen Medaillenabend rundete Henrik Janssen mit Bronze im Diskuswurf ab.
15: Zweimal Gold also für Deutschland. Hindernisläuferin Gesa Krause ist bei ihrem insgesamt dritten EM-Gold fast die Spucke weggeblieben.
17: Mir fehlen fast ein bisschen die Worte. Ich glaube, am Anfang ist es immer irgendwie leicht, wenn man einfach das Gefühl hat, man hat nichts zu verlieren und probiert und probiert. Und dann aber das zu wiederholen und oben zu bleiben, ist schon immer eine Challenge. Aber mittlerweile sehe ich es noch als größeres Privileg, weil ich eigentlich niemandem mehr was beweisen muss,
15: sagte Gesa Krause. Zehnkämpfer Leo Neugebauer hat nach dem WM-Titel im Vorjahr seinen zweiten ganz großen Erfolg errungen.
18: Ich wusste, wie weit ich ungefähr hinter Niklas sein sollte. Hab alles gegeben, um das so zu machen. In den letzten 50 haben mich meine Beine wieder ein bisschen im Stich gelassen, aber ich habe nochmal durchgezogen. Deswegen musste ich schon wieder auf die Ziellinie fallen, aber es hat gereicht. Also zwei Medaillen für Deutschland im Zehnkampf ist einfach, das geht gar nicht besser.
15: 5 deutsche Medaillen also insgesamt bei der Leichtathletik an diesem Tag für Deutschland. Bei den Schwimmeuropameisterschaften in Paris haben sich viele Athletinnen und Athleten des Deutschen Schwimmverbandes bisher auch stark präsentiert. Wie der vierte Tag im Becken verlief, fasst Lars Becker zusammen.
19: Der erste medaillenlose Tag für den DSV bei den EM-Beckenwettbewerben, aber eine Top-Platzierung und Leistung. Linda Roth, 18 Jahre, Junioren-Europameisterin über 200 Meter Freistil, belegte über diese Distanz bei ihrem ersten großen Einzelfinale einen herausragenden vierten Rang. Guter Sechster, Kai Winkler im Finale über 100 Meter Schmetterling. Platz 6 auch für die 4x100 Meter Staffel der Männer. Lukas Matzerath wurde Achter über 200 Meter Brust.
15: Am 5. Wettkampftag soll es dann wieder deutsche Medaillen geben. Die größten Hoffnungen ruhen auf Lukas Mertens über 200 Meter Freistil sowie Angelina Köhler über 100 Meter Schmetterling. In Zagreb haben die Turn-Europameisterschaften begonnen. Zum Start waren die Frauen dran mit dem Mehrkampf, den Florian Winkler beobachtet hat.
20: Helen Kevrich ist auch international zurück. Die Turnerin vom MTV Stuttgart war fast ein Jahr lang verletzt, zeigte aber in Zagreb am Stufenbarren eine Top-Leistung und gehört mit der besten Wertung in der Qualifikation zu den Titelkandidatinnen bei dieser Europameisterschaft. Ebenfalls richtig stark Carina Schönmeier aus Bremen am Sprung. Die Europameisterin von 2025 wusste als Quali-Zweite ebenfalls zu überzeugen und hat an ihrem Paradegerät definitiv Medaillenchancen. Ein weiteres Gerätfinal für die DTB-Riege ertonte Pauline Schäfer-Betz am Balken. Die erfahrene Turnerin aus Cottbus, rechtzeitig nach einer Hüft-OP wieder fit, kam auf Platz 6. Zusätzlich schaffte die Riege von Bundestrainer Herbert Wiersma als viertbeste Nation auch den Sprung ins Teamfinale am Sonntag. Neue Europameisterin im Mehrkampf wurde die unter neutraler Flagge startende Russin Angelina Melnikova.
15: Und schließlich noch ein Blick auf die rhythmische Sportgymnastik. Bei der Heimweltmeisterschaft in Frankfurt hat Olympiasiegerin Darja Varfolomejew überrascht überraschend das Finale mit den Keulen verpasst. Sie ist aber nach wie vor die große Favoritin im Mehrkampffinale.
0: Und das war der Sport in der Infonacht mit Lars Pegelow.
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3: Um 23.30 Uhr mit Juliette Groß. Wegen der anhaltenden Trockenheit fordert die deutsche Landwirtschaft Soforthilfe von der Politik. Bauernpräsident Rugwied hat vorgeschlagen, EU-Hilfen zu erhöhen oder vorzuziehen. Außerdem könnte die Steuer auf Diesel bis mindestens Ende November gesenkt werden, sagte Rugwied im Sender Phoenix.
21: Also die Situation im Moment ist toxisch. Auf der einen Seite unterdurchschnittliche Erträge, auf der anderen Seite hohe Kosten bei Energie, bei Diesel. Und das in Kombination mit niedrigen Erzeugerpreisen, das halten die Landwirte nicht mehr lange durch.
3: Bauernpräsident Rugwied. Bundestagspräsidentin Klöckner hat anlässlich des 65. Jahrestages des Mauerbaus an die Teilung Deutschlands erinnert. Diese sei auch 37 Jahre nach der deutschen Einheit in vielen Köpfen noch vorhanden. In ihrer Rede auf der Gedenkveranstaltung an der Bernauer Straße in Berlin plädierte Klöckner deshalb für mehr Zusammenhalt der Deutschen. Aus Berlin Julian Maxen.
22: Julia Klöckner sagte, als Deutschland geteilt wurde, da habe das damals nicht nur zu zwei Staaten geführt, sondern auch zu zwei Identitäten. Da habe man diesseits und jenseits der Grenze mit der Zeit viele Dinge, viele Ereignisse ganz unterschiedlich gesehen und diskutiert. Ja, und die Bundestagspräsidentin sieht, dass die Mauer da bis heute Spuren hinterlassen habe, eben in unseren Köpfen. Auch bei den jüngeren Generationen wirke das nach, meint Klöckner. Deshalb rief die Bundestagspräsidentin in ihrer Rede die Deutschen dazu auf, sich zuzuhören, aufeinander zuzugehen, um, wie Klöckner sagte, Hindernisse zu überwinden.
3: In der Grafschaft East Sussex im Südosten Englands ist ein Zug entgleist. Nach Angaben von Rettungsdiensten sind 2 Menschen schwer und 9 weitere leicht verletzt worden. An Bord waren mehr als 150 Reisende. Mehrere Waggons am Ende des Zuges sind bei dem Unglück am Nachmittag umgekippt. Die Ursache ist noch unklar. Der havarierte Öltanker vor der Küste von Oman soll geborgen werden. Die Sicherheitsfirma Embry aus Großbritannien ist eigenen Angaben zufolge mit der Bergung beauftragt worden. Der Tanker Caroline Besengi, der Russlands sogenannter Schattenflotte zugerechnet wird, hatte vor Omans Küste viel Öl verloren. Ein Ölteppich treibt nordöstlich der Insel Al-Kiblitscha und hat teilweise das Festland erreicht. Laut der Weltschifffahrtsorganisation war der Tanker mit 130.000 Tonnen Öl beladen. Das Wetter in Deutschland. In der Nacht überwiegend klar bei Tiefstwerten von 22 bis 10 Grad. Morgen sonnig und trocken, Höchstwerte 31 bis 38 Grad. An der See etwas kühler. Am Samstag viel Sonne, auch Wolken, später von Westen her Schauer und Gewitter, 21 bis 38 Grad. Am Sonntag zeitweise heiter, teils Schauer und Gewitter, 20 bis 32 Grad. Das waren die Nachrichten.
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0: Und so sieht's auf den Straßen aus um 23.33 Uhr. Die A3 Köln Richtung Oberhausen ist zwischen Kreuz Breitscheid und Kreuz Kaiserberg wegen Reparaturarbeiten noch bis etwa 3 Uhr gesperrt. A7 Hamburg Richtung Hannover, die Einfahrt Hamburg-Waltershof ist wegen einer Nachtbaustelle bis ca. 5 Uhr gesperrt. Die A20 Kreuz Uckermark Richtung Rostock ist zwischen Prenzlau Süd und Prenzlau Ost wegen eines Brandes gesperrt. Die A23 Hamburg Richtung Heide ist zwischen Dreieck Hamburg Nordwest und Hamburg Eidelstedt wegen einer Nachtbaustelle noch bis etwa 5 Uhr gesperrt. Und die A44 Kassel Richtung Dortmund ist zwischen Warburg und Diemelstadt wegen Bergungsarbeiten nach einem LKW-Unfall gesperrt. Kommen Sie überall gut und sicher durch den Verkehr.
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0: Mit Tom Westerholt am Mikrofon. Guten Abend. Der deutsche Weinbau steckt in einer tiefen Krise. Zum einen wird allgemein weniger Alkohol getrunken und zum anderen nehmen die klimatischen Extreme überall zu. Der Deutsche Weinbauverband hat heute in Österreich-Winkel im Rheingau das vergangene Jahr bilanziert und einen Ausblick auf die Zukunft gegeben. Lars Hofmann über die Herausforderungen, mit denen sich die Winzer konfrontiert sehen.
23: Winzer Philipp Korvers vom Weingut Korvers Kauter steht in einem seiner Weinberge oberhalb von Österreich-Winkel im hessischen Rheingau. Grundsätzlich war es dieses Jahr zu heiß und zu trocken. Die Reben hier sind aber grün. alte Pflanzen mit rund 20 Meter tiefen Wurzeln, sagt er.
2: Das Gras ist an manchen Stellen auch noch grün, aber in der Regel durchaus gelb und verwelkt. Hat natürlich viel weniger Wurzelmasse als eine Rebe, die auch von weiter unten Wasser holen kann. Und so sehen Sie das, dass einige Gräser oder Begrünung eben verwelkt sind und die Rebe tatsächlich immer noch gut arbeiten kann. Ja.
23: Aber das ist nicht überall so. Nur ein paar Kilometer weiter den Rhein entlang bei Rüdesheim hat er auch Weinberge. Hier ist der Boden steiniger, speichert kaum Wasser. Hier musste er mit seinem Team immer wieder wässern, genauso die jungen Pflanzen, die noch nicht so tiefe Wurzeln haben. Viel komme da jetzt auf die nächsten Wochen an.
2: Trockenheit kann durchaus gute Weine hervorbringen. Ich bin von Natur aus Optimist und ich möchte auch sagen, 2026 kann noch wirklich ein super Jahrgang werden.
23: So dürfte es vielen Winzern gehen. Sie hoffen auf eine einigermaßen gute Ernte. Allerdings haben sie neben der aktuellen Trockenheit noch viel mehr grundsätzliche Probleme. Der Weinkonsum in Deutschland geht seit Jahren zurück. Und viele Winzer werden ihren Wein nicht mehr los. Der Weinbauverband fordert deshalb von der Politik, den Winzern in Württemberg und Rheinhessen jetzt schnell zu erlauben, überschüssigen Rotwein und Rosé zu Industriealkohol zu destillieren. Diese Krisendestillation von 24 Millionen Litern helfe immerhin kurzfristig. Es seien aber strukturelle Reformen notwendig, sagt Christian Schwörer vom Weinbauverband, weil tendenziell zu viel Wein angebaut werde.
4: Unsere Forderung, die jetzt noch nicht umgesetzt ist, ist tatsächlich ein Anbaustopp. Wir sehen, wir müssen das Produktionspotenzial runterbekommen. Insofern dürfen die Rebflächen aktuell nicht weiter anwachsen.
23: In einigen Bundesländern, Bayern, Baden-Württemberg und Rheinland-Pfalz, werde sogar darüber nachgedacht, Weinberge dauerhaft zu roden und stillzulegen. Der Präsident des Deutschen Weinbauverbandes, Winzer Klaus Schneider, sagt, aktuell gehe es vielen Winzern schlecht. Vielen aber auch nicht. Um auf die Probleme wie sinkender Weinkonsum, ausländische Billigweine, hohe Kosten für Sprit und Löhne zu reagieren, brauche man Zeit. Dafür müssten Flächen vorübergehend stillgelegt werden.
5: Das heißt, Weinberge für 8 Jahre aus der Produktion zu nehmen, die Weinberge zu roden, aber mit Biodiversitätsmaßnahmen den Bewirtschafter zu verpflichten, die Flächen in Ordnung zu halten. Wir wollen die Ansichten der Landschaften erhalten und in diesen 8 Jahren werden wir Lösungen finden, um den Weinmarkt zu ordnen und daran arbeiten wir.
23: In Baden-Württemberg, Rheinland-Pfalz und Hessen werde von den Landesregierungen geprüft, ob das umsetzbar sei. Winzer Philipp Korvers freut sich auf die anstehende Weinlese, weiß aber auch, dass dieser Sommer ein besonderer ist, egal wie die Ernte ausfällt.
2: 2026 geht mit Sicherheit als einer der heißesten und trockensten Sommer ein. Nach den heißen Jahren in der Vergangenheit sollte das wirklich der finale Weckruf sein, dass man was tun muss, ja, dass wir uns um Bewässerungslösungen gemeinschaftlich kümmern müssen.
23: Einzelne Winzer alleine könnten kaum noch auf die zunehmenden Wetterextreme reagieren. Das gehe in Zukunft eben nur noch zusammen.
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0: Bei uns wird ja gerade viel drüber diskutiert. In Österreich gibt es sie dagegen schon seit bald 20 Jahren, die sogenannte Schwerarbeitspension. Sie steht Frauen und Männern ab dem 60. Lebensjahr offen, wenn sie nämlich 45 Jahre gearbeitet haben und einen Teil davon eben in körperlich oder auch psychisch besonders anstrengenden Berufen. Wie funktioniert dieses Modell, das einige ja auch in der deutschen Rentendebatte mit großem Interesse beobachten? Clemens Fehrenkotte berichtet.
7: Schon frühzeitig hat Österreich eine Regelung gefunden, um Arbeitnehmern nach 45 Jahren den Eintritt in den Ruhestand mit 60 Jahren zu ermöglichen. Eine Voraussetzung: in mindestens 10 der 20 letzten Arbeitsjahre muss schwere körperliche oder psychische Arbeit geleistet worden sein. Allerdings mit Abschlägen. Wer mit 60 diese Pension erhält, muss bis zum Erreichen des aktuellen Renteneintrittsalters von 65 Jahren für Männer und derzeit 61,5 Jahren für Frauen auf bis zu 9% der endgültigen Renten Zahlung verzichten. Die Intention bei der Einführung der Schwerarbeitspension 2007 sei nachvollziehbar gewesen, sagt Carmen Tremmel, Analystin beim arbeitgebernahen Think Tank Agenda Austria. Doch seitdem sei nichts mehr verändert worden.
24: Es ist aber damals bei der Einführung schon, finde ich, der Fehler begangen worden, dass man sich einfach keine Gedanken gemacht hat, wie könnte man das vielleicht anders gestalten, dass die Personen zwar vielleicht nimmer am Gerüst arbeiten, aber halt einfach einer Bürotätigkeit nachgehen, umgeschult werden und trotzdem noch weiterarbeiten können.
7: Erst seit 2024 können Frauen die Schwerarbeitspension mit dem Erreichen des 60. Lebensjahres beziehen. Denn bis 2023 lag das gesetzliche Renteneintrittsalter für Frauen ohnehin bei 60 Jahren. Derzeit wird die Altersgrenze für Frauen schrittweise erhöht. 2033 sollen auch Frauen erst mit 65 Jahren abschlagsfrei in den Ruhestand gehen können. Gegenwärtig sind es 30.000 Pensionisten, wie die Rentner hierzulande genannt werden, die eine Schwerarbeitspension beziehen. Pro Jahr kommen 5.000 bis 6.000 Arbeitnehmer hinzu, die mit 60 die Schwerarbeitspension beziehen. Das gehe in die falsche Richtung, sagt Carmen Tremmel von Agenda Austria.
24: Es ist auf der einen Seite die Intention und auch der Grundgedanke absolut verständlich. Die Ausgestaltung ist leider heute sehr breit und in Anbetracht dessen, dass das Pensionsantrittsalter generell steigen muss, ist 60er einfach zu früh.
7: Was als Schwerarbeit anerkannt wird, prüft die österreichische Pensionsversicherung vergleichbar mit der deutschen Rentenversicherung. Die Kriterien: Wer in Nachtarbeit an mindestens 6 Arbeitstagen pro Monat tätig ist, regelmäßig unter extremen Hitze- und Kältebedingungen arbeitet, wer schwere körperliche Arbeit verrichtet. Seit diesem Jahr können auch Bedienstete in Pflegeberufen frühzeitiger mit 60 eine Schwerarbeitspension beziehen. Doch in Österreich ist in diesen Tagen erneut auch eine Debatte über die langfristige Finanzierbarkeit der Pensionen in Gang gekommen. Angestoßen von dem Tiroler Landeshauptmann Anton Mattel von der konservativen Volkspartei ÖVP. Der 63-jährige Mattel spricht sich für einen deutlich späteren Renteneintritt aus. Tirols Landesregierungschef vor einer Woche im ORF:
6: Erst ab 65 Jahren, aber es müssen mindestens 45 Jahre auch an Arbeitszeit nachgewiesen werden. 45 Jahre, in denen in das System einbezahlt worden ist.
7: Wer diese nicht habe, müsse länger als bis 65 Jahre arbeiten. Für Eltern würde der Tiroler ÖVP-Landesregierungschef Mattel Betreuungsjahre als Arbeitszeit anrechnen. Derzeit kommen in Österreich allerdings nur knapp die Hälfte der Männer und nicht einmal 20% der Frauen auf 45 Beitragsjahre.
0: Clemens Fehrenkotte über die Schwerarbeitspension in Österreich.
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0: Und in der geht es heute ins tiefste Oberbayern, nach Bad Kohlgrub, ins höchstgelegene Moorheilbad Deutschlands. Dort will man Altes bewahren, alte Obstsorten zum Beispiel, aber auch Handwerkskünste. Dafür gibt es extra einen Verein, der auch einen Dorfladen betreibt. Immer freitags gibt es dort Marmelade zu kaufen, Saft oder auch Schnaps aus der eigenen 200 Jahre alten Brennerei. Sibylle Kölmel war für uns dort und hat eine wichtige Frau im Verein getroffen.
10: Das ist ein altes Bild da. Dazu hat es mir ausgeschaut.
11: Auf dem Holztisch in dem kleinen Hofladen liegt ein dickes Fotoalbum.
10: Das sind die Gründungsmitglieder, die drei. Die hat man da bei 55 Jahren Feier. Hat man die da eingeladen, die haben da noch gelebt. Da hat man dann so Apfelausstellungen. Das ist da der Mäh- und Dengelkurs, wo wir machen.
11: Fotos über Fotos, sorgsam eingeklebt und beschriftet.
10: Und jetzt hat man keine Fotos mehr, weil jetzt halt alles digitalisiert ist. Das bin ich, ein paar Jahre jünger.
11: Bad Kohlgrub in Oberbayern an einem sehr heißen Sommertag. Im Zentrum des Ortes hat der Obst- und Gartenbauverein Bad Kohlgrub seinen Sitz und über das Fotoalbum beugt sich und blättert darin die erste Vorsitzende.
10: Mein Name ist Barbara Kronacker, ich bin von Bad Kohlgrub. Also ich wohne in Oberammergau, aber in Kohlgrub war kein Geburtsheim. Mein ganzes Leben durfte ich in Bad Kohlgrub bleiben, was ich sehr schätze. Und das ist also meine geliebte Heimat und für die möchte ich mich auch einsetzen.
11: Das tut sie schon seit 1991. Seitdem ist Barbara Kronacker Mitglied im Obst- und Gartenbauverein, erst als Schriftführerin, dann übernahm sie vor 11 Jahren den Vorsitz.
10: Also ich mache jetzt zum Beispiel schon ewig lang, schmücke ich den Erntedankaltar, dann von Leichnam einen Altar, dann pflege ich ein Beet an der Flaniermeile im Dorf. Dann kümmere ich mich um das Haus,
11: erzählt Barbara Kronacker, groß und von der Sonne gebräunt.
10: Dann bei den verschiedenen Veranstaltungen würde ich halt federführend mithelfen. Und wir machen dann auch beim Straßenfest mit beim Christkindlmarkt. Für den Kindergarten spenden wir wieder und so weiter, weil wir eben durch unsere verschiedenen Zweige gute Einnahmen haben und dann sagen wir der Meinung, das soll wieder der Gemeinde zugutekommen und wo die Gemeinde dann froh ist, weil die ja sehr angespannte Finanzen haben. Also das ist ein Riesending, was wir machen.
11: Ein Lebenswerk. Seine Räume hat der mit 280 Mitgliedern relativ große Verein in einem denkmalgeschützten Haus von 1521. Es gehört der Gemeinde, steht neben dem Kurpark und seine prachtvolle Fassade ist betupft mit zahlreichen Weisheiten.
9: Das sind ganz sinnige Sprüche, die heute noch gelten. Bewahre einander vor Herzeleid, denn kurz ist die Zeit, die beisammen seid. Daneben gibt es noch, dies Haus ist mein und doch nicht mein. Beim nächsten wird es auch so sein. Den dritten trägt man auch hinaus. Nun frage ich dich, wem gehört dies Haus? Also mir gefallen die Sprüche und die haben heute noch ihre Wirkung und Bedeutung.
11: Georg Wojcak ist hier in Bad Kohlgrub geboren und geblieben und schon lange Mitglied im Verein. Wir betreten das Haus, das die Vereinsmitglieder liebevoll und detailreich restauriert haben. Zum Beispiel diese Blumengirlanden an der Wand.
9: Wir haben das genau abgemacht, wie es vorher war. Drüben waren es größere Blumen, nicht so filigran.
11: Und dieser Blauton ist auch wie früher?
9: Das ist wie früher.
11: Georg Wojcak erzählt, dass bevor das Gebäude aufgrund einer vereinbarten Leibrente an die Gemeinde überging, ein Georg Steigenberger der Eigentümer war.
9: Also der hat schon einen Sinn gehabt für was Schönes, der hat einen Sinn für Kunst gehabt.
11: Und Georg Steigenberger betrieb in dem Haus eine Schnapsbrennerei, die der Obst- und Gartenbauverein der Gemeinde abkaufte. Mit engagierten Mitgliedern dort eine Obstpresse einrichtete und 2003 das Brennen von Schnaps an der originalen Anlage wiederbelebte.
12: Also den linken, das ist der Rohbrandkessel. Wir sind natürlich jetzt nicht im Betrieb. Meistens brennen wir zwischen, also vor Weihnachten, in der Adventszeit. Und das geht halt wirklich von in der Früh um 6 bis abends um 6.
11: Apfel-, Birnen- und Zwetschgenschnaps, der dann auch im vereinseigenen Hofladen verkauft wird. Johann Schädler, auch Kohlgruber, zeigt die 200 Jahre alte Anlage mit den Kupferkesseln, eine der ältesten Brennereien in Bayern.
12: Damals schon vor 25 Jahren, circa 25 Jahren, hat die Gemeinde damals schon kein Geld mehr gehabt zum Herrichten für sowas. Und dann hat der Gartenbauverein gesagt, das schauen wir, dass wir das wieder herrichten können. Dann haben wir circa zu D-Mark-Zeiten circa 20.000 D-Mark reingesteckt.
11: Angrenzend das Lager.
12: Da ist ein Heu-Gin, weil da habe ich einen Gin gemacht. Dann haben wir gedacht, bei der letzten Füllung, da hänge ich einfach einen Sack Heu rein.
11: Johann Schädler tritt an die Regale.
12: Was haben wir denn noch? Brombeer. Was haben wir denn noch? Bergkräutergeist.
11: Ist gut verkauft worden dieses Jahr?
12: Ja.
11: Beigebracht hat sich Johann Schädler, der vor seiner Rente Briefträger war, all das hier selbst. Geholfen haben Internet und Bücher. Inzwischen gab es Prämierungen und Goldmedaillen für den Schnaps aus Kohlgrub und das Sortiment wird ausgeweitet.
12: Jetzt machen wir einen Gin zwischendurch und seit neuestem haben wir einen Whiskybrand und der ist nächstes Jahr. Im Frühjahr ist ja soweit und da machen wir uns vielleicht in Vorbereitung ein kleines Jubiläum. Der Friedel, der mit mir angefangen hat, der wird 85 und ich werde 75.
11: Bei so viel hohem Alter im Obst- und Gartenbauverein Bad Kohlgrub und so viel gewachsenem und über die Jahrzehnte angehäuftem Wissen, wie ist das hier mit dem Nachwuchs? Gibt es noch Interesse an alten Traditionen?
10: Wenig. Sehr wenig,
11: sagt Barbara Kronacker.
10: Ja, da war automatisch, weil vor dem 15. August hat man sich getroffen für Kräuterbuschenbinden. Da hat jede von ihren Gärten was mitgebracht, was man braucht und dann die 7 Kräuter, die sowieso reinkommen. Und dann ist in Gemeinschaft das gemacht worden und das ist halt total abgeflaut. Das ist immer weniger geworden, kontinuierlich von Jahr zu Jahr weniger. Basteln jetzt für den Advent und das Basteln für Ostern. Und dann sitzt man dann zusammen und Kaffee trinken und ratscht ein bisschen, da gibt es dann Kuchen und so.
11: Das vermissen Sie?
10: Ja, das geht halt ein bisschen flöten, gell?
12: Ja, das ist ein schwieriger Fall.
11: Sagt Johann Schädler dazu in seiner Schnapsbrennerei.
12: Weil die Jugend, die hat heutzutage eigentlich schon viel um die Ohren. Und dann haben sie auch viel mehr Angebote.
11: Zwei Tage später, es ist immer noch heiß. Steffi Mangold steht mit ihrem kleinen Sohn Ferdinand im hinteren Kurpark von Bad Kohlgrub vor einem Stück Wiese, das der Gemeinde gehört.
13: Wir haben da Obstbäume gepflanzt, wie so Streuobstwiese. Natürlich sind die jetzt noch ziemlich klein, das war erst vor 2 Jahren. Und später können wir da auf jeden Fall mal ernten. Vielleicht können wir aus denen dann Schnaps machen oder wir machen einen Saft.
11: Steffi Mangold ist 33 Jahre und aus dem Altmühltal nach Bad Kohlgrub gezogen. In den Verein kam sie durch ihre Schwiegermutter und weil sie selbst einen eigenen Obst- und Gemüsegarten plant.
13: Ich mag einfach als, sagen wir mal, relativ junger Mensch das Wissen, was die Alten haben, irgendwie ja, nachhaltig machen. Weil ich bin überhaupt keine Expertin, die kenne mich eigentlich gar nicht aus. Das ist halt eigentlich das Wichtige und das sollte man irgendwie erhalten.
11: Die älteren Mitglieder bekümmert, dass die Jungen überwiegend kaum Zeit und Interesse mehr haben. Sieht sie das auch so oder gibt es andere Hürden? Die Kommunikation sei ein wesentlicher Punkt, sagt Steffi.
13: Ich glaube, das ist mal der erste Punkt, dass man einfach sie direkter anspricht, dass man vielleicht die moderne Homepage hat. Also ich glaube grundsätzlich, der Zugang zu den Menschen oder zu den jungen Menschen ist vielleicht mal das Erste. Weil ich denke, wenn man coole Aktionen macht, wo junge Leute und mit Familien und so ansprechend finden, dann kommen die auch.
11: Noch einmal zurück in den Hofladen zu noch einer Besonderheit. Dort gibt es einen dicken Ordner mit vielen kleinen Klarsichthüllen. In diesen stecken sorgsam beschriftet unzählige gefaltete und nummerierte Papiertütchen. Gestreifte Marlene steht da drauf oder Michis Ananas oder Sonnenherz. Die Samen von 98 verschiedenen Tomatensorten.
14: 2009 habe ich ein Glashaus gekriegt und dann habe ich natürlich angefangen zum Experimentieren.
11: Gerti Lang aus Bad Kohlgrub ist gelernte Gemüsegärtnerin und die Züchterin.
14: Und dann habe ich ja angefangen, alles aufzuschreiben. Wie sie wachsen, wie sie schmecken, wie sie reif werden. Und habe dann auch immer gezielt nach so frühreifenden, besonderen Sorten gesucht.
11: Auf der Bank neben der Tür vor dem Hofladen sitzt Barbara Kronacker. Eine Besucherin betritt den Garten. Was Kriecherl sein, fragt sie.
16: Kriecherl, ja. Das sind gelbe Art Pflaumen.
17: Also Pflaumen.
16: So Art Mirabellen, aber auch nicht. So, okay. Das sind Kriecherl.
17: Okay. Danke.
11: Erklärt ihr die Vorsitzende. Nächstes Jahr wird sie 80 und dann nicht nochmal für den Obst- und Gartenbauverein Bad Kohlgrub kandidieren. Einsetzen für ihn und die von ihr so geliebte Heimat wird sie sich weiter.
0: Das war Stadt, Land, Mensch, die Deutschland-Reportage. Heute zu Besuch im tiefsten Oberbayern. Sibylle Kölmel war für uns in Bad Kohlgrub. 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
0: Kurze Frage, kennen Sie eigentlich die berühmtesten Ostrock-Hits? Wenn Ihnen da jetzt gerade keiner einfällt, weil Sie vielleicht nicht aus der Region sind, nehmen wir Sie mit in eine ganz eigene Musikwelt. Denn in der DDR war Ostrock nicht wegzudenken und viele der Songs von damals sind bis heute bekannt. Inzwischen spielen immer mehr Coverbands in Sachsen, Brandenburg oder Mecklenburg-Vorpommern die alten Ohrwürmer. Daniel Bartel hat mit einer dieser Bands gesprochen und nachgefragt, was diesen aktuellen Ostrock-Boom eigentlich ausmacht.
18: Als dein Baum möchte ich werden, genau wie der Dichter es beschreibt.
25: So klingt es, wenn Ostrock aus den Lautsprechern dröhnt. Vor 60 Jahren eroberte der Ostrock die ostdeutschen Wohnzimmer. Doch nach der Wiedervereinigung drohte die Musik für immer verdrängt zu werden. Davon kann heute keine Rede mehr sein. Wer nun im Osten Live-Konzerte besucht, kommt an Ostrock nicht mehr vorbei. Die alten Hits sind wieder voll angesagt. Die Rostocker Musikstudenten Andreas Jäckel und Schlagzeuger Anton Telemann wollten mit auf dieser Welle surfen und gründeten mit weiteren Freunden die Band Rostrock. Jäckel ist Leadsänger der Gruppe und in Thüringen aufgewachsen. Zur Musik hat er deshalb wohl den größten persönlichen Bezug.
26: Bei mir zu Hause im Wohnzimmer meiner Eltern lief in meiner Kindheit in den 90ern und auch noch Anfang der Nullerjahre eben Ostrock zu Hause von der CD. Ich mochte das damals gerne.
25: Im Repertoire hat Rostrock vor allem Evergreens bekannter Bands wie Karat oder den Pudis.
18: Und
25: Der 26-jährige Schlagzeuger Anton Telemann kommt zwar aus Berlin, aber mit jedem Live-Gig überall in Ostdeutschland ist auch bei ihm ein zunehmendes Wir-Gefühl entstanden.
3: Bei mir ist das ja ein bisschen anders, weil ich damit gar nicht so richtig aufgewachsen bin. Ich fühle mich tatsächlich durch die Musik mit den Leuten verbunden. Klingt kitschig, aber so, dass es sozusagen auch für mich so ein bisschen identitätsstiftend geworden ist.
25: Aber was genau macht die Musik heute wieder so beliebt? Für Sänger Jecke sticht ein Merkmal besonders heraus.
26: Was auch sehr spannend am Ostrock ist, ist, dass es natürlich die Vorgabe gab, nur Deutsch zu spielen. Und es ist auch absolut kennzeichnend, dass der gesamte Ostrock eigentlich deutschsprachig ist.
25: Neue Musik schreiben sie bei Rostrock aber nicht. Das Live-Geschehen lebt ganz klar von der Nostalgie und von den unvergessenen Hits. Und das aus gutem Grund.
26: Uns haben schon mal Leute gefragt, wollt ihr nicht selber Ostrock schreiben? Aber da hätten wir ein Problem, das wirklich authentisch darzustellen, weil wir ja einfach jetzt unter ganz anderen Bedingungen und mit ganz anderen Freiheiten aufwachsen können.
25: In diversen Songs gab es damals versteckte Systemkritik am SED-Regime. Zum Beispiel die Liedzeile »Uns hilft kein Gott, unsere Welt zu erhalten« im 1982 veröffentlichten Lied »Der blaue Planet« von Karat.
4: Uns hilft kein Gott, unsere Welt zu erhalten.
25: Reinhard Dankert hat diese Zeiten noch selbst miterlebt. Und genau darin sieht der 75-Jährige auch den Grund dafür, dass Ostrock heute wieder rauf und runter läuft.
15: Man geht heute zu Konzerten, weil man das in der Jugend miterlebt hat, wie die Bedingungen in der DDR waren. Es ist vorwiegend unsere Generation, die auch mit Ostrock groß geworden ist, obwohl man sich sehr auf die Westmusik orientiert hatte.
25: Für viele Konzertbesucher sei das nicht bloß Musik, sondern auch ein Lebensgefühl, sagt Dankert. Als ehemaliger Gitarrist einer Band und heutiger Kurator des Ostrock-Museums in Krüppelin bei Rostock weiß das wohl kaum jemand besser als er. Die Ausstellung widmet sich ganz der Geschichte der Unterhaltungsmusik in der DDR und ist bundesweit einmalig. Dass jetzt auch wieder junge Leute Ostrock hören, freut Dankert. Für ihn ist sowieso klar,
15: Ostrock ist für mich deutsches Kulturgut.
25: Jäcke glaubt, viele Fans wollten damit auch ein Zeichen setzen, weil sie sich bis heute nicht gänzlich verstanden fühlen.
26: Viele Leute in Westdeutschland kennen diese Musik gar nicht, mit denen die Leute im Osten eigentlich groß geworden sind. Dann ist das ja auch, ja, vielleicht auch manchmal ein Beispiel dafür, dass man sich teilweise gar nicht so richtig kennengelernt hat und dass das jetzt umso identitätsstiftender ist.
25: Aber vielleicht sei die Erklärung für den anhaltenden Hype noch viel einfacher.
26: Die großen Musiker aus den einschlägigen Bands, also Pudis, Karat, Silly, die drehen jetzt gerade ihre Abschiedstouren, weil die alle in der Rockerrente sozusagen angekommen sind. Und ich denke, dadurch ist einfach gerade auch nochmal ein ganz verstärktes Interesse für diese Musik da.
25: Mit ihrer Coverband wollen Jäckel und Telemann die für sie ohnehin unsterbliche Musik am Leben halten und vielleicht auch Leute außerhalb der ostdeutschen Musiknostalgie mit dem Virus infizieren. Die Lieder gehen einem jedenfalls nicht mehr so schnell aus dem Kopf.
0: Daniel Bartel über den aktuellen Ostrock-Boom.
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1: Um 0 Uhr mit Juliette Groß. Deutschland steht vor einer neuen Hitzewelle. In zahlreichen Regionen werden Temperaturen von mehr als 35 Grad erwartet. Die Trockenheit sorgt schon seit Wochen für Probleme, zum Beispiel in der Landwirtschaft. Aus der Nachrichtenredaktion Thorsten Lange.
2: Der Deutsche Bauernverband rechnet mit starken Ernteeinbußen bis hin zu Totalausfällen. Bauernpräsident Rugwied geht von einer unterdurchschnittlichen Ernte vor allem bei Weizen und Raps aus. Besonders kritisch sei die Lage im Süden, sagte Rugwied im Redaktionsnetzwerk Deutschland. Zunehmende Probleme auch bei der Schifffahrt. Am Rhein werden heute neue Pegeltiefstände erwartet. Schon gestern Abend hat die Trockenheit für Chaos auf der A1 zwischen Hamburg und Bremen gesorgt. Am Seitenstreifen brach ein Feuer aus und die Flammen griffen auf ein angrenzendes Waldgebiet über.
1: Ein US-Bundesrichter in Boston hat eine Klage der Regierung von Präsident Trump gegen die Elite-Universität Harvard abgewiesen. Die Regierung hatte der Universität vorgeworfen, nicht genug gegen Antisemitismus auf dem Campus zu tun. Der Richter entschied, ein Verstoß gegen das Gesetz zum Schutz vor Diskriminierung könne Harvard nicht nachgewiesen werden. Das Urteil ist eine Niederlage für die Trump-Regierung. Auf der griechischen Halbinsel Chalkidiki ist ein großer Waldbrand ausgebrochen. Betroffen ist die Landzunge Kassandra. Dichte Rauchwolken sind kilometerweit zu sehen. Die Feuerwehr ist mit Löschflugzeugen und Hubschraubern im Einsatz. Im beliebten Ferienort Siviri und den umliegenden Dörfern wurden Urlauber und Bewohner aufgefordert, sich in Sicherheit zu bringen. Bei den Leichtathletik-Europameisterschaften in Birmingham hat das deutsche Team zwei Titel geholt. Gesa Felicitas Krause gewann über 3000 Meter Hindernis, Leo Neugebauer im Zehnkampf. Aus Birmingham Irina Kneb.
3: Erst schnappte sich Gesa Krause die Hinderniskrone, dann krönte sich Zehnkämpfer Leo Neugebauer zum König der Athleten. Der Zehnkämpfer rettete in einem packenden Finish nach dem abschließenden 1500-Meter-Lauf seinen Vorsprung auf Niklas Kaul gerade so ins Ziel. Für Neugebauer ist es nach WM-Gold im Vorjahr der zweite große Titel seiner Karriere. Den deutschen Doppelsieg rundete Youngster Amadeus Gräber mit einem starken achten Platz ab. Über die 3000 Meter Hindernis war zuvor Gesa Krause zu ihrem dritten EM-Titel gerannt. Platz 3 sicherte sich ihre Teamkollegin Olivia Gürt.
1: Und zudem holte Henrik Janssen noch Bronze im Diskuswerfen. Das waren die Nachrichten. Das Wetter in Deutschland. Meist klar bei Tiefstwerten von 22 bis 10 Grad, tagsüber sonnig und trocken, Höchstwerte 31 bis 38 Grad, an der See etwas kühler. Am Samstag viel Sonne, auch Wolken, später von Westen her Schauer und Gewitter, 21 bis 38 Grad. Es ist 0:03 Uhr.
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4: Drei Meldungen haben wir für Sie. Die A3 Köln Richtung Oberhausen ist zwischen Kreuz Breitscheid und Kreuz Kaiserberg wegen Reparaturarbeiten noch etwa 3 Stunden gesperrt. Die A20 Kreuz Uckermark Richtung Rostock ist zwischen Prenzlau Süd und Prenzlau Ost wegen eines Brandes gesperrt. Und die A23 Hamburg Richtung Heide ist zwischen Dreieck Hamburg Nordwest und Hamburg Eidelstedt wegen einer Nachtbaustelle noch bis etwa 5 Uhr gesperrt.
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4: Von NDR Info in Hamburg mit Tom Westerholt. Und wir wollen uns in der Infonacht erinnern an etwas, das einst eine ganze Nation spaltete und das damals mit einer handfesten Lüge begann.
5: Niemand hat die Absicht, eine Mauer zu errichten.
4: Ja, das war der damalige DDR-Staatschef Walter Ulbricht im Juni 1961 mit besagter Lüge. Denn dann kam sie ja doch gerade mal 2 Monate später, die deutsche Zweiteilung in ein freies BRD-Gebiet und eine geschlossene DDR-Zone. 65 Jahre ist das her, gestern auf den Tag genau, am 13. August, der Mauerbau. Wir erinnern uns und schauen gleich auch noch, wie heutige Schülerinnen und Schüler im Geschichtsbuch Geschichtsunterricht mehr darüber erfahren. Zunächst mal zu Jörg Schönenborn. Der Kollege hat in den ARD-Tagesthemen mit Ilko Sascha Kowalczuk über die Zeit damals gesprochen. Er ist Historiker und Publizist, geboren in Ost-Berlin und ja, viel zur Geschichte der DDR unterwegs, hat auch über die SED-Diktatur und die Wende geforscht und veröffentlicht. Die Frage an ihn war, wie sehr hat die Mauer denn sein Leben geprägt?
6: Ich glaube, das hat jeden geprägt, der hinter der Mauer groß geworden ist. Hinter der Mauer hieß ja, man ist eingesperrt. Allerdings ist es ja nicht so, dass wenn man wie ich 1967 geboren worden ist, das einem gleich bewusst war, sondern es dauerte eine Weile, ehe mir klar war, dass ich hinter und nicht vor der Mauer lebe. Ganz entscheidend für mich war ein Lied von Udo Lindenberg, Katze, kennen vielleicht viele gar nicht. Und da kam eine Passage vor, da war ich 12 Jahre alt, Käfige sind zum Ausbrechen da. Und da dachte ich, wow, was ist das? Und habe mich umgeschaut und habe festgestellt, dass ich ja in so einem Käfig lebe. Und ich bin in Ost-Berlin groß geworden. Da war die Mauer allgegenwärtig, aber es war eigentlich egal in der DDR, ob man in Berlin gelebt hat, auf Hiddensee oder im Erzgebirge. Denn die Mauer war nicht nur ein Bauwerk, sie war etwas, was das ganze Leben teilte. In Freiheit und Unfreiheit. In jedem Schulbuch gab es Mauern, in jeder Zeitung, in überall im Alltag. Insofern ist die Berliner Mauer mit ihren 140 Toten und die innerdeutsche Grenze, die ja von der Ostsee bis zum Schwarzen Meer reichte mit über 1000 Toten, ein Symbol für die Mauer, die weitaus mehr war.
7: Ja, man spürt, dass sie Teil ihres Lebens war. Sie ist ja weg, bis auf ein paar Museumsreste, auch der Todesstreifen. Sehen Sie heute in unserem Land eine Mauer? Und wenn ja, wo verläuft sie?
6: Also es gibt, glaube ich, keine Mauer mehr zwischen Ost- und Westdeutschland. Das ist etwas, was gerne politisch behauptet wird, was ich aber aus einer wissenschaftlichen und auch aus einer politischen Sicht gar nicht nachvollziehen kann. Es gibt in unserem Land Mauern zwischen Arm und Reich, zwischen bildungsfernen und eher höher gebildeten, zwischen Stadt und Land. Es gibt viele solcher Mauern. Das ist allerdings auch in Gesellschaften wie unserer hochmodernen gar nicht anders möglich, wobei diese soziale Ungerechtigkeit sich sicherlich etwas ist, was unbedingt abgebaut werden muss. Aber diese vielbeschworene Mauer zwischen Ost und West, die sehe ich so nicht ganz.

0: Entwicklungen. Wenn man sich die Wahlkreiskarte nach der letzten Bundestagswahl anschaut, dann war sie im Osten blau. Die AfD hat fast alle Wahlkreise geholt, doppelt so stark abgeschnitten wie im Westen. Das ist die eine Entwicklung. Und gleichzeitig, Wolfram Weimer, der Kulturstaatsminister, hat das heute gesagt, gäbe es eine Verharmlosung, ja eine Nostalgie der DDR von rechts außen und links außen. Sehen Sie das auch so?
1: Also das ist zweifellos so. Es ist praktisch kaum zu fassen, wie heute die DDR, die SED-Diktatur von Millionen Menschen in Ostdeutschland verzeichnet wird, verniedlicht wird, als sogar als Alternative der Demokratie entgegengestellt wird. Andererseits muss man feststellen, die AfD ist kein ostdeutsches Phänomen. Diese blaue Karte, die ja auch Sie an Wahlabenden immer gerne zeigen, die verzerrt die Wirklichkeit. Auch in Baden-Württemberg haben bei den letzten Landtagswahl fast jeder fünfte Wähler und fast jede fünfte Wählerin die faschistische AfD gewählt. Man gibt ähnliche Tendenzen in Hessen, in Bayern, egal wo man hinschaut. Es gibt zwei Besonderheiten. Im Westen wird die AfD von den demokratischen Parteien nach wie vor eingehegt. Da sind eben 80% immer noch dagegen. Und das ist im Osten ganz anders. Da ist die AfD in der Mitte der Gesellschaft angekommen, hat 40% und mehr der Menschen hinter sich. Und ja nicht nur die AfD, sondern dazu muss man auch BSW und Teile der Linkspartei zählen, die alle sehr Kreml-affin sind. Und wer Kreml-affin ist, der zeichnet sich durch zwei Dinge aus, durch die Ablehnung unserer liberalen Lebensweise und des liberalen Verfassungsstaates. Und er sehnt sich nach einem autoritären Staat. Und das ist natürlich etwas, was am Tag des Mauerbaus besonders diskutabel ist.
0: Ist das, Herr Kowalczuk, der Grund, warum der AfD ja kurioserweise die Vereinnahmung der DDR so rum und so rum gelingt? Also es gibt Spitzenpolitiker, die singen bei der DDR-Hymne mit. DDR-Nostalgie spielt die AfD. Auf der anderen Seite, versucht sie die Wende für sich zu vereinnahmen. Wir haben damals das Regime gestürzt, heute können wir auch was verändern. Das ist doch kurios. Warum funktioniert das?
1: Also die Leute, die heute von sozusagen davon schwafeln, dass man die Revolution oder die Wende 2.0 herbeiführen muss und ähnlichen Quatsch, die waren garantiert nicht 1989 Teil der Freiheitsrevolution. Das war ohnehin bloß eine Minderheit in Ostdeutschland. Das hören viele Menschen nicht gern. Aber diesen Widerspruch, den Sie gerade aufgemacht haben, der ist ganz einfach zu erklären. Man kann die AfD nicht rational erklären und schon gar nicht das, was sie verkündet und schon gar nicht, warum ihr so viele Menschen hinterherlaufen. Und insofern macht das eben für die AfD auch Sinn, auf der einen Seite die DDR zu verharmlosen und auf der anderen Seite die DDR auch gleichzeitig wieder zu verteufeln.
0: Ja. Herr Kowalczuk, zum Schluss, hätten Sie für unsere Zuschauer noch einen Gedanken für die Nacht? Die allermeisten wollen, dass wir gut zusammenleben, dass Ost und West sich verstehen, dass die Gesellschaft funktioniert. Was können die, die uns zuschauen, tun?
1: Also ich glaube, das, was die Extremisten von der AfD am meisten ärgert, ist erstens gute Laune. Die haben nämlich meistens schlechte Laune. Und zweitens, dass man darüber redet, was unser Land wirklich ist. Positive Narrative über unsere Gegenwart erzählen. Und dazu haben wir allen Grund. Wir leben in einem Land, das politisch stabil ist, wirtschaftlich zu den stärksten der Welt hört, zu den sozialsten der Welt. Nicht einmal 5% der Menschheit lebt so, wie wir hier in Ostdeutschland leben, so wie die Menschen in Deutschland. Und das sollte man immer wieder voller auch Freude verkünden und darauf aufbauen, dann zu sagen, was alles verbessert und verändert werden muss. Aber ich glaube, das ist ein ganz wirksames Mittel, um den Extremisten entgegenzutreten, nämlich positiv über unsere Gesellschaft zu reden. Und dafür gibt es viele, viele Gründe.
2: Der Historiker und Publizist Ilko Sascha Kowalczuk in den ARD-Tagesthemen vom Abend. Wir versetzen uns nochmal zurück in dieses Jahr 1961. Eine ungewisse Zeit, vor allem für die Menschen im Osten Deutschlands. Zwar wurde immer wieder dementiert, dass die Grenze ganz dicht gemacht würde, doch viele verließen die DDR fluchtartig Richtung Westen. Familien wurden zerrissen, manche für Jahrzehnte. Seit der Gründung der DDR waren es da schon mehr als 2,5 Millionen gewesen, vor allem junge Menschen und gut ausgebildete Fachkräfte. Und genau dieser Abwanderung wurde dann ein Ende gemacht. Gestern, vor 65 Jahren, an jenem 13. August 61, als plötzlich Stacheldraht gezogen und eine Mauer gebaut wurde, bewacht von nationaler Volksarmee und Volkspolizei. An diesen dunklen Tag in der deutschen Geschichte wurde natürlich gestern auch in Berlin erinnert. Über die zentrale Gedenkveranstaltung berichtet Annette Mirsch.
3: Musik. Einst schwangen sie hoch oben im Turm der Versöhnung.

0: Dönungskirche. Jetzt läuten die geretteten Glocken mitten auf dem ehemaligen Todesstreifen in einem Holzgerüst. Auf den Trümmern der Kirche steht inzwischen die Versöhnungskapelle, ein besonderer Ort aus Lehm und Holz und zur Erinnerung. Auch an den 13. August 1961. Dieses Datum sei eine geschichtliche Ikone, eine Zäsur, sagt Pfarrer Thomas Jeutner zur Begrüßung, der Tag, an dem der Bau der Mauer anfing.
1: Sie verwundete das Herz unserer Stadt. Sie trennte Straßen, Familien, Freunde, Liebespaare und die Gewalt an der Grenze zerstörte viele Leben. Und die es betroffen hat, trauern lebenslang.
0: Politiker, Vertreter von Opferverbänden und Zeitzeugen sind gekommen. Im Halbdunkel der schlichten kleinen Kapelle sitzen sie dicht gedrängt. Berlins regierender Bürgermeister Kai Wegner erinnert an Schicksale und Geschichten, die mit dem Mauerbau verbunden sind.
2: Es sind diese Schicksale und Geschichten, die wir nicht vergessen dürfen. Es sind diese Schicksale, die uns mahnen. Mahnen, dass ein Leben in Freiheit, ein Leben in Demokratie keine Selbstverständlichkeit ist.
0: 28 Jahre stand die Mauer, 37 Jahre schon ist sie wieder weg, gibt Bundestagspräsidentin Julia Klöckner in ihrer Rede zu bedenken und fragt, warum konnte das Bauwerk verschwinden, nicht aber die Mauer in den Köpfen?
3: Für Westdeutsche änderte sich mit der Einheit nicht allzu viel. Doch sie haben unterschätzt, wir haben unterschätzt, wie tiefgreifend die Umbrüche für die Landsleute waren. Für Ostdeutsche änderte sich mit der Einheit nahezu alles. Manche Erfahrungen des Übergangs wirken bis heute nach. Und wer sie verstehen will, der muss bereit sein, auch zuzuhören. Für alle Deutsche aber gilt, wir müssen verstehen wollen. Auch dafür übrigens gedenken wir heute. Auch dafür blicken wir zurück. Wir müssen aus unserer Geschichte lernen. Wir dürfen uns eben nicht in ihr verlieren.
0: Aufhorchen lässt schließlich das kurze Zeitzeugengespräch mit der Familie Hildebrand, dem Sohn und zwei Urenkelinnen des letzten DDR-Pfarrers in der Versöhnungskirche. Antonia Hildebrand, nach dem Fall der Mauer geboren, kritisiert, dass die deutsche Teilung längst nicht überwunden sei.
4: Das Prägnanteste ist einfach, dass die Ostdeutschen strukturell systematisch benachteiligt sind, auf Führungsebenen extrem unterrepräsentiert. Sie sind die Bevölkerungsgruppe europaweit, die am seltensten die Immobilie besitzt, in der sie selber leben. In Leipzig, wo ich auch zum Teil studiert habe, gehören 70% der Altbauten Westdeutschen. Ich stelle mir mal vor, wie das wäre, wenn in München 70% der Altbauten Ostland gehören würde, was dann für ein Theater wäre und Markus Söder würde ausrasten, zu Recht wahrscheinlich.
0: Besonders seltsam sei aus ihrer Sicht, dass sich dafür scheinbar niemand interessiere.
5: Annette Mirsch über die Feierlichkeiten zu 65 Jahre Mauerbau gestern in Berlin.
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5: Die Situation ist mittlerweile, kann man sagen, bedenklich bis bedrohlich. Grundwasserpegel sinken weiter, Böden trocknen aus. Manche Ortschaften müssen schon per Tankwagen mit Trinkwasser versorgt werden. Und wir sprechen hier jetzt nicht von Drittweltländern, sondern von Deutschland. Der Wassermangel ist allgegenwärtig. Wir schauen exemplarisch da jetzt nach Bayern. Was nötig wäre, um Abhilfe zu schaffen, darüber sind sich Experten und Politiker grundsätzlich einig. Aber wird auch tatsächlich das Richtige getan? Peter Queton mit einer Bestandsaufnahme.
7: Immerhin, die Situation in Bayern ist noch verhältnismäßig gut, sagt Umweltminister Thorsten Glauber von den Freien Wählern.
8: Bayern ist natürlich über die ganze Fläche mit der Wasserversorgung gedeckt. Und die Wasserversorgung in Bayern ist aktuell gesichert. Und das ist die gute Botschaft bei auch den großen Herausforderungen rund um Wasser.
7: Die Wassernetze im Freistaat sind in einem guten Zustand. Die Rohre funktionieren. Werden Löcher entdeckt, werden diese schnell geschlossen, versichert Gunnar Braun, Geschäftsführer des Verbandes kommunaler Unternehmen in Bayern, VKU.
9: Die Technik funktioniert. Wir haben aber immer wieder das Thema, dass das Wasser fehlt, teils in Quellen, teils in Brunnen.
7: Die Rohre sind da, aber es gibt immer weniger Wasser, was da durchfließen kann. Die Staatsregierung hat dafür die Wasserstrategie 2050. Diese sieht vor, eine Wasserleitung von Süden in den trockenen Norden zu legen, 1200 Kilometer lang, vorausgesetzt, es gibt noch was, was da durchfließen kann. Die Ursache für den Wassermangel hat Umweltminister Glauber längst ausgemacht.
8: Das Thema des Tauberwartes ist Grundwasserneubildung. Man muss in der Fläche Wasser halten. Der Wassertropfen darf eben nicht über unsere Flüsse abfließen an die Nordsee oder ans Schwarze Meer, sondern er muss in Bayern im Boden versickern. Und dieses Entsiegeln, dieses am Ende Versickern ist eine Zukunftsaufgabe, die am Ende des Tages die Gemeinden, die Landwirtschaft, aber natürlich uns auch in der Wasserversorgung betreffen.
7: Schwammlandschaften werden die Böden dann genannt, die als große Wasserspeicher dienen. Jeder braucht Wasser. Es gilt als das wichtigste Lebensmittel, aber auch die Industrie braucht Wasser und die Landwirtschaft zur Herstellung von Lebensmitteln. Dabei ist klar, was eigentlich getan werden müsste. Böden entsiegeln, Bäume pflanzen, Dächer begrünen und beim Bauen die Umweltfolgen gleich mitbedenken. Stattdessen wird an Symptomen herumgedoktert, klagt Karl Auerswald, emeritierter Professor der Technischen Universität München.
10: Das ist halt die politische Herangehensweise, zu zeigen, man ist handlungsfähig und man ändert am Symptom was, nicht an der Ursache.
7: Und Auerswald hat auch gleich ein Beispiel parat.
10: Sehr viel mehr beunruhigt mich, was ich zum Beispiel in den Nachrichten gehört habe, dass der Rhein tiefer gelegt werden soll, ausgebaggert werden soll, gell? Um die Schiffbarkeit kurzfristig zu verbessern, was aber bedeutet, dass im gesamten Rheineinzugsgebiet das Grundwasser abgesenkt wird.
5: Sagt der emeritierte Professor Karl Auerswald von der Münchner TU im Beitrag von Peter Quetern. Überall wird nach unterschiedlichsten Ansätzen in der Klimakrise gesucht. Kann Virtual Reality sie eventuell fühlbar machen? Denn trotz der allgegenwärtigen Wasserknappheit, der Hitze und der Brände scheint es schwierig, Menschen für die langfristigen Auswirkungen des menschgemachten Klimawandels zu sensibilisieren. Deutsche Forschungsteams und auch Kommunen nutzen deswegen tatsächlich Virtual Reality, um die Zukunft unserer Umwelt begehbar zu machen. Beispielsweise in Bad Nauheim, wo der Klimawandel in der Stadt sichtbar gemacht wird. Katharina Wilhelm aus der ARD-Klimaredaktion hat sich das Ganze angeschaut.
11: Die Parkstraße in der Kurstadt Bad Nauheim ist auf den ersten Blick vielleicht nicht ein Ort für große Zukunftsvisionen. Es gibt kleinere und größere Läden, Bäume säumen die zweispurige Straße, der Kurpark grenzt daran an. Beschaulich. Für den Auszubildenden Ben Grützner dagegen sieht diese Straße ganz anders aus.
12: Unwiedererkennbar, ja, also trägt die Umgebung sieht aus wie eine Wüste.
11: Ein braungrauer Schleier hängt in der Luft. Die einst grünen Bäume scheinen abgestorben zu sein. Eine absolute Dystopie. Das Bild ist nicht echt, sondern nur mit einer VR-Brille erlebbar, die sich Ben über die Augen gezogen hat. So ist er mitten auf der Straße, kann sich in alle Richtungen umschauen. Das Ergebnis ist so real, dass er es richtig spüren kann.
12: Und jeder läuft hier mit Masken rum. Ja, die Luft, die kann ich schon verschmutzt gefühlt in meinen Lungen spüren.
11: Die Stadt Bad Nauheim hat sich dieses Szenario ausgedacht. Es gibt bereits Klimaschutz- und Hitzeschutzpläne, die umgesetzt werden sollen. Im sogenannten Smart Hub, nur wenige Meter entfernt von der echten Parkstraße, will man zeigen, warum diese Pläne sinnvoll sind. 9 Auszubildende der Stadtverwaltung sind heute hier, um die Brillen auszuprobieren. Matthias Wielicki, zuständig bei der Stadt unter anderem für Nachhaltigkeit und Klimaschutz, erklärt, so könne man auch einen Dialog über die Zukunft der Stadt einleiten.
13: Es ist aus unserer Sicht wichtig zu wissen, es gibt diese eine Zukunft und daneben ganz viele andere Zukünfte. Und in diesen Szenarien sind ja immer Dinge sichtbar, die es heute schon gibt. Und die werden überzeichnet, im Positiven wie im Negativen. Und wir entscheiden uns, welche Zukunft wir wollen, um dann zu wissen, welchen Weg schlagen wir ein und welche Schritte sind ganz konkret zu tun.
11: Es gibt auch ein anderes Szenario. Eine freundliche Straße mit Bäumen und viel Grün. Eine andere, mögliche Zukunft. Virtuelle Realität, Virtual Reality, kann den Klimawandel anschaulich machen. Statt trockener Zahlen kann sie uns Szenarien sprichwörtlich vor Augen führen. Eine Studie der Stanford University kam 2025 zu dem Ergebnis, dass VR-Erlebnisse dazu beitragen können, die oft als abstrakt wahrgenommenen Auswirkungen des Klimawandels greifbarer, persönlicher und eindringlicher zu machen. Professor Manfred Rieger ist Sozialpädagoge an der Uni Augsburg und forscht zu virtueller Realität und Klimazukünften. Er sagt, es gebe auch die Gefahr, dass diese Szenarien vor allem eines sind, faszinierend und beängstigend.
14: Also das ist, finde ich, eine sehr große Gefahr, dass durch diese Emotionen Menschen, die unter der Brille sind, ja, überwältigt werden. Das wäre keine gute Bildung, indem ich einfach Emotionen auslöse und die Emotionen Menschen dann überwältigen und die dann das machen, was ich wünsche. Das ist nicht Bildung. Bildung bezieht sich auf die freie Entscheidung von Menschen.
11: Deswegen müsse man die Ergebnisse unbedingt besprechen und in einen pädagogischen Rahmen gießen. In Bad Nauheim wird die Bildung mitgedacht. An den Einsatz der VA-Brillen sind Workshops angeschlossen, erklärt Matthias Wielicki.
13: Das hat eine politische Perspektive, das hat eine stadtentwicklerische Perspektive und das hat auch eine Perspektive, die damit zu tun hat, dass ich eine Identifikation schaffe mit der Stadt, in der ich lebe.
11: Bei den Azubis hinterlässt die Simulation einen deutlichen und nachhaltigen Eindruck.
15: Also ich finde es auch erstmal schön, einen gewissen Einblick dazu kriegen, eine Richtung, wohin das Ganze auch gehen könnte, wenn wir nicht aufpassen, wenn wir unachtsam werden.
16: Wenn man so im Alltag darüber nachdenkt, denkt man nicht, dass es so einen großen Einfluss haben würde. Aber wenn man das dann wirklich vor Bild sieht, macht das einem wirklich schon sehr Angst, was passieren kann, wenn man nicht gegen den Klimawandel etwas tut.
5: Ein Beitrag von Katharina Wilhelm. Deutschlands größte Containerreederei Hapag-Lloyd bekommt die Folgen der Schifffahrtskrise im Nahen Osten gerade finanziell deutlich zu spüren. Vor allem durch höhere Kosten rutscht das Unternehmen unter dem Strich in rote Zahlen, ausgelöst durch den Iran-Krieg und die blockierte Straße von Hormuz. Dietrich Lehmann aus Hamburg mit den Einzelheiten dazu.
17: Auf mehr als eine halbe Milliarde Euro beziffert Hapag-Lloyd die Kosten der Nahostkrise in den ersten 6 Monaten des Jahres. Hauptanteil dabei: die deutlich gestiegenen Treibstoffpreise durch den hohen Ölpreis, so Vorstandschef Rolf Haben Jansen. Es hat aber auch Geld gekostet, Waren aus dem Persischen Golf über Land zu transportieren, sagt er. Es gibt höhere Versicherungsraten. Wir mussten Geld dafür ausgeben, Container zu lagern, die eine Zeit lang festsaßen. Aber seit Jahresbeginn ist die Zahl der transportierten Container verglichen mit dem Vorjahr gewachsen. Und in den letzten Wochen steigen auch wieder die Frachtraten, also die Preise, die Hapag-Lloyd für das Verschiffen von Waren bekommt. Die Nachfrage ist da, so Haben Jansen. Bis Jahresende rechnet Hapag-Lloyd deshalb mit einem positiven Ergebnis. Dann soll auch die Übernahme des israelischen Konkurrenten SIM abgeschlossen sein. Obwohl es in der israelischen Regierung Bedenken gegen den Deal gibt, rechnet Haben Jansen am Ende mit grünem Licht der Behörden.
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5: Mit Tom Gerntke und mit einem wirklich unfassbar spannenden und zugleich auch erfolgreichen Abend bei der Leichtathletik-EM in England. Wir sortieren das Ganze mal. Insgesamt 5 deutsche Medaillen gab es, angefangen mit gleich 2 bei den Zehnkämpfern. Leo Neugebauer holte Gold, Niklas Kaul Silber. Und so klangen die letzten dramatischen Meter dieses Wettkampfs.
18: Jetzt geht's um Gold oder Silber, Silber oder Gold. Aktuell sind es 12 Sekunden, 13, 14, 15, Leo. Komm, der stolpert, er stürzt. 17 Sekunden sind's. Er hat Gold. So einfach ist es. 17 Sekunden, 23 hätten gereicht. Was für ein Finish, liebe Leute.
5: Ja, liebe Leute, wir machen einfach weiter mit dem goldenen Jubel aus deutscher Sicht. Denn Gesa Felicitas Krause holte ihren ersten Titel als Mama. Über die 3000 Meter Hindernis gab es Gold. Olivia Gürt holte Bronze. Und durchaus überraschend gab es auch eine Medaille beim Diskuswerfen. Nämlich für Henrik Jansen. Für den gab es Bronze inklusive persönlicher Bestleistung.
19: War wirklich verrückt. Der Wind ist am Anfang extrem gut reingekommen. War auch ganz anders geplant. Ich wollte eigentlich ganz locker anfangen und habe dann gleich die 69 geworfen. Konnte dann sogar noch einen drauflegen. Wirklich verrückt. Bronze nach den letzten 2 Jahren, bei denen ich wirklich beim Höhepunkt echt Probleme hatte. Mega, ich bin so happy, dass das so läuft.
5: Wir schauen zum Schwimmen zur Europameisterschaft nach Paris. Da haben die deutschen Schwimmerinnen und Schwimmer nach insgesamt 3 sehr erfolgreichen Abenden zum allerersten Mal im Becken das Podest komplett verpasst. Und trotzdem gab es Lichtblicke, Lars Becker.
20: Top-Talent, Junioren-Europameisterin über 200 Meter Freistil, Medaillenhoffnung für LA 2028, Linda Roth. Im Halbfinale der EM in Paris verbesserte sie ihre eigene persönliche Bestzeit um mehr als eine Sekunde und schlug jetzt in ihrem ersten Finale bei den Großen als herausragende und stolze Vierte an.
21: Ich habe mich gestern schon enorm über den Finaleinzug gefreut. Jetzt bei meiner ersten Erwachsenen-EM und habe jetzt probiert, hier einfach mal Spaß zu haben in dem Finale, Erfahrungen zu sammeln. Und klar, dass ich jetzt ein vierter Platz gewonnen geworden ist, ist es so.
20: Außerdem gab es in den Finals 2 sechste Plätze für Kai Winkler über 100 Meter Schmetterling und die 4x100 Meter Lagenstaffel der Männer sowie einen 8. Rang für Lukas Matzerath über 200 Meter Brust. Lukas Mertens und Angelina Köhler zogen als jeweils zweitschnellste ins Finale ein. Mertens über 200 Meter Freistil, da fehlt dem 400 Meter Olympiasieger noch ein Podestplatz.
1: Ich habe die 200 jetzt international schon öfter gemacht, aber noch nie so, dass ich sagen kann, ich war im Finale auf dem Punkt. Das will ich morgen einfach schaffen und den allen zeigen.
20: Und Ex-Weltmeisterin Angelina Köhler über ihre 100 Meter Schmetterling.
2: Bisschen verhalten angegangen, da muss ich auf jeden Fall morgen noch mal eine Schippe drauflegen. Aber hat ja easy gereicht, deswegen bin ich da zuversichtlich. Und ich hoffe, dass da morgen noch ein bisschen geht.
20: Anna Ehlen zog als Fünfte ins 200 Meter Brustfinale ein. Bereits am Vormittag hatten Isabel Gose und Maja Werner souverän die Vorläufe über 1500 Meter Freistil absolviert. Nach Silber und Bronze über 800 Meter geht es dann für die beiden um ihren zweiten Podestplatz.
5: Wir schauen zu uns nach Deutschland, denn dort läuft aktuell die Reitweltmeisterschaft in Aachen, unter anderem mit den deutschen Vielseitigkeitsreitern. Jörg Tekelhütter.
22: Es war ein guter WM-Auftakt für die deutsche Vielseitigkeitsmannschaft. Ein sehr guter wäre in der Dressur möglich gewesen, wenn Marlin Hansen-Hotorp und ihrem Schimmel Wallach Kidditj nicht beim Galoppieren einige Fehler unterlaufen wären. Bis dahin war die 48-Jährige auf persönlichem Rekordkurs unterwegs. Jetzt geht sie mit 28,6 Strafpunkten ins Gelände. Die erst 25-Jährige Libussa Lübecke verbuchte mit ihrer Stute Karamira 31,3 Punkte und dürfte das Streichergebnis liefern. Julia Krajewski hat Chancen auf eine Medaille. Michael Jung gilt als Topfavorit auf den Titel. Das alles bei brütender Hitze in der Aachener Söhrs.
5: Und deshalb haben die WM-Organisatoren die erste Dressur-Einzelentscheidung heute vorverlegt. Das allerdings betrifft nicht alle der insgesamt 30 Paare, denn die Entscheidung im Grand Prix Special mit den deutschen Medaillenhoffnungen Katharina Hemmer und Isabel Wehrt, die fällt weiterhin am späten Nachmittag.
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23: Um 0.29 Uhr mit Juliette Groß. Wegen der anhaltenden Trockenheit rechnet der Deutsche Bauernverband mit starken Ernteeinbußen. Besonders betroffen seien Weizen und Raps, sagte Bauernpräsident Ruckwied dem Redaktionsnetzwerk Deutschland. Auch Totalausfälle seien möglich. Ruckwied forderte Soforthilfen von der Politik. So könnten EU-Hilfen erhöht oder vorgezogen und die Steuer auf Diesel gesenkt werden, ergänzte Ruckwied im Sender Phoenix.
24: Also die Situation im Moment ist toxisch. Auf der einen Seite unterdurchschnittliche Erträge, auf der anderen Seite hohe Kosten bei Energie, bei Diesel. Und das in Kombination mit niedrigen Erzeugerpreisen, das halten die Landwirte nicht mehr lange durch.
23: Bauernpräsident Ruckwied. Die Innenminister der deutschen Bundesländer warnen vor neuen hybriden Angriffen in Deutschland. Hintergrund ist der Vorfall letzte Woche am Flughafen Leipzig, wo eine Drohne mit Sprengstoff gefunden wurde. Die Sicherheitsbehörden müssten jetzt schnell aufrüsten, hieß es nach einer Telefonkonferenz der Minister. Aus Hamburg, Oliver Wuttke.
25: Nicht-Zuständigkeitsfragen seien derzeit das größte Problem, so die Ansicht der Innenminister. Wichtiger sei es, in moderne Technik zu investieren, damit man Drohnen sicher aufspüren und abwehren könne, meint Hamburgs Innensenator Andi Grote. Denn die Abwehr müsse ständig an die Entwicklung der Drohnentechnik angepasst werden. Hamburg und die Nordländer seien hier ein Kompetenzzentrum. Man koordiniere schon die maritime Überwachung, entwickle mit Rheinmetall ein Abwehrkonzept für den Hamburger Hafen. Hamburgs Flughafen soll als einer von 8 in Deutschland neue Abwehrtechnik der Bundespolizei bekommen.
23: In der Grafschaft East Sussex im Südosten Englands ist ein Zug entgleist. Nach Angaben von Rettungsdiensten sind 2 Menschen schwer und 9 weitere leicht verletzt worden. An Bord waren mehr als 150 Reisende. Mehrere Waggons am Ende des Zuges sind bei dem Unglück am Nachmittag umgekippt. Die Ursache ist noch unklar. Der havarierte Öltanker vor der Küste von Oman soll geborgen werden. Die Sicherheitsfirma Embry aus Großbritannien ist nach eigenen Angaben zufolge mit der Bergung beauftragt worden. Der Tanker Caroline Besengi, der Russlands sogenannter Schattenflotte zugerechnet wird, hat vor Omans Küste viel Öl verloren. Ein Ölteppich treibt nordöstlich der Insel Al-Kiblicha und hat teilweise das Festland erreicht. Laut der Weltschifffahrtsorganisation war der Tanker mit 130.000 Tonnen Öl beladen. Das Wetter in Deutschland. Meist klar bei Tiefstwerten von 22 bis 10 Grad, tagsüber sonnig und trocken, Höchstwerte 31 bis 38 Grad, an der See etwas kühler. Am Samstag viel Sonne, auch Wolken, später von Westen her Schauer und Gewitter, 21 bis 38 Grad. Am Sonntag zeitweise heiter, teils Schauer und Gewitter, 20 bis 32 Grad. Das waren die Nachrichten.
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5: Mit zwei Meldungen um 0.32 Uhr. Die A3 Köln Richtung Oberhausen ist zwischen Kreuz Breitscheid und Kreuz Kaiserberg wegen Reparaturarbeiten weiterhin bis 3 Uhr gesperrt. Und die A23 Hamburg Richtung Heide ist zwischen Dreieck Hamburg Nordwest und Hamburg Eidelstedt wegen einer Nachtbaustelle noch bis 5 Uhr gesperrt.
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5: Mit Tom Westerholt am Mikrofon. Ich grüße Sie. Weltweit wird ja mittlerweile darüber diskutiert, wie an Schulen die Handynutzung von Kindern und Jugendlichen geregelt sein soll und auch, welche Social-Media-Beschränkungen dazu nötig sind. Tschechens Regierung fährt dazu eine harte Linie. Sie hat faktisch ein Handyverbot im Schulalltag auf den Weg gebracht und das bis zum Ende der Schulpflicht. Dazu kommt ein Social-Media-Verbot für unter 15-Jährige, das in Tschechien im Gespräch ist. Tschechiens Bevölkerung unterstützt die Pläne weitgehend. Mehr dazu von Paul Vorreiter.
0: Schulen in Tschechien haben weitgehend freie Hand, wie sie die Nutzung von Handys regeln. Das ändert sich aber bald. Tschechiens Regierung will faktisch Handys aus dem Schulalltag verbannen, zumindest für Jugendliche bis einschließlich der 9. Klasse, also bis zum Ende der Schulpflicht. Zwar haben 93% der Schulen die Nutzung von Mobiltelefonen in ihrer Schulordnung geregelt, was aber oft unter den Tisch fällt, ist, dass nur die Hälfte der Grundschulen Handys auch in den Pausen verbietet. Wissenschaftliche Studien zeigen dabei klar, dort, wo die Schulen das machen, funktionieren die Maßnahmen. Bildungsminister Robert Plaga ist von seinen Plänen sichtlich überzeugt. Handys sollen nicht nur während des Unterrichts verboten werden, auch in den Pausen, in der Schulkantine und während der Nachmittagsangebote sind Mobiltelefone jeder Art, also nicht nur Smartphones, aber auch Geräte wie Smartwatches, nach den Plänen der Regierung bald tabu. Ausnahmen beschränken sich auf den Einsatz im Unterricht. Wenn Kinder aus gesundheitlichen Gründen auf Handys angewiesen sind, dürfen sie auch weiter nutzen. Die Hoffnung der Gesetzesinitiatoren, die Jugendlichen werden konzentrierter, schreiben bessere Noten, haben weniger Gelegenheit, sich in sozialen Netzwerken zu mobben. Statt in den Pausen vor sich hin zu scrollen, kommen die Schülerinnen und Schüler auch wieder miteinander ins Gespräch. Tschechien folgt damit dem Beispiel vieler anderer Länder wie Frankreich, Österreich oder Griechenland, wo Smartphones in den Schulen bereits verboten sind. Ministerpräsident Andrej Babiš. Der irische Premierminister hat mir erzählt, dass sie solche Regeln eingeführt haben. Zuvor haben die Kinder dort geschwiegen, während sie auf ihre Handys gestarrt haben. Jetzt reden sie wieder in Irland miteinander und lachen. Hurra, so wird das auch bei uns sein.
3: Hurra!
0: Nicht überall in Tschechien ist die Freude über die neuen Regeln so groß. Martin Beneš ist Tschechiens Kinderombudsmann. Er kontrolliert, ob öffentliche Behörden Kinderrechte verletzen. Aus seiner Sicht setzt sich die Regierung mit ihren Plänen über die Köpfe von Schülern und Eltern hinweg. Auf Grundlage der Schulordnungen können die Schulen weitaus freier handeln. Die Schule sucht gemeinsam mit den Eltern Lösungen, die ihren Bedürfnissen entsprechen und den Möglichkeiten und Anforderungen der jeweiligen Schule gerecht werden. Genau das wird den Schulen jetzt genommen und das halte ich für einen Fehler. Statt Handys gänzlich zu verbannen, sollten Schüler besser für den Umgang mit digitalen Geräten geschult werden, findet Beneš. Manche Schulen in Tschechien haben etwa Handyzonen, in denen Mobiltelefone eingeschränkt genutzt werden können, zum Beispiel für Hausaufgaben-Apps. Radka Hai, Psychologin an der Karls-Universität in Prag, bezweifelt die Wirksamkeit eines pauschalen Verbots. Wenn wir Handys pauschal verbieten, werden die Kinder sie zwar weniger benutzen, aber das bedeutet nicht, dass sie bessere Noten haben werden. Es bedeutet nicht, dass sie mehr miteinander kommunizieren und auch nicht, dass es weniger Cybermobbing geben wird. Das zeigen uns Forschungsergebnisse unserer Kollegen aus Brünn. In der tschechischen Bevölkerung kommen die Pläne der Regierung dennoch überwiegend gut an. Laut einer Umfrage unterstützen rund 80% der Befragten das flächendeckende Handyverbot während Unterricht und Pausen. Unter Dach und Fach sind die neuen Regeln noch nicht. Beide Parlamentskammern müssen die Pläne noch besiegeln. Danach dürfte das weitgehende Handyverbot im September kommenden Jahres greifen. Davon losgelöst überlegt Tschechiens Regierung, ein Social-Media-Verbot für unter 15-Jährige einzuführen. Eine Entscheidung dazu soll Ende des Jahres fallen. Die Regierung orientiert sich dabei an ähnlichen Plänen, wie sie die slowakische Regierung bereits für unter 16-Jährige vorantreibt.
3: Wirtschaft.
5: Die zurzeit sehr schwankenden Energiepreise haben dem Energiekonzern RWE ein deutlich besseres Ergebnis beschert. Der Gewinn in den ersten 6 Monaten stieg gegenüber dem Vorjahr um 1 Milliarde Euro. Denise Friese berichtet.
4: Bevor er die Zahlen für das erste Halbjahr präsentiert hat, machte RWE-Chef Markus Kreber direkt zu Beginn der Pressekonferenz klar, dass das Stromzeitalter angebrochen ist und der Bedarf immer mehr steigt.
7: 3.500 Terawattstunden. Diese Zahl nannte jüngst die Internationale Energieagentur und sie beziffert den Anstieg des weltweiten Strombedarfs bis zum Ende dieses Jahrzehnts. Das heißt in weniger als 5 Jahren. Was das bedeutet, wird klar, wenn man sich vor Augen führt, das ist doppelt so viel, wie die gesamte Europäische Union heute verbraucht.
4: Strom werde zunehmend zu einer Voraussetzung für Wohlstand, Fortschritt und Wachstum. Er wird benötigt für künstliche Intelligenz, Rechenzentren und Digitalisierung. In Deutschland müsse mehr aufs Tempo gedrückt werden, in der Produktion und beim Ausbau der Netze. Auch besonders wichtig, damit die Wirtschaft im internationalen Wettbewerb mithalten kann.
7: Der deutlich zu langsame Netzausbau darf nicht das Tempo definieren. Denn die wirtschaftliche Zukunft Deutschland entscheidet sich auch an einer leistungsfähigen Netzinfrastruktur und ausreichendem Stromangebot.
4: Überall, auch in Asien und den USA, brauche man mehr Strom. Wirtschaftlich optimal könne das mit einem Mix aus erneuerbaren Energien, Batterien und Gaskraftwerken gelingen. Aufwind hat RWE durch die, wie Markus Kreber sagt, hervorragenden Zahlen für das erste Halbjahr. Der Gewinn liegt bei 1,3 Milliarden Euro. Das sind 500 Millionen mehr als im Vorjahr. RWE sieht seine Wachstumsperspektiven positiv. Der Essener Energiekonzern hat bei Wind- und Solarenergie zugelegt, neue Anlagen in Betrieb genommen und es habe in Europa schlichtweg mehr Wind gegeben. Aktuell steht RWE neben internationalen Projekten auch in Deutschland in den Startlöchern mit einer Bewerbung für moderne Gaskraftwerke. Sie werden derzeit von der Bundesregierung ausgeschrieben und könnten dann bald die Kohlekraft ersetzen. Laut RWE schon in den nächsten 4 Jahren, bis zum geplanten Kohleausstieg 2030. In den kommenden Jahren sollen die Erträge erneut wachsen. Für die Kämmerer vieler Städte und Landkreise in Nordrhein-Westfalen, Rheinland-Pfalz und Niedersachsen sind das gute Aussichten. Sie sind mit Aktien am RWE-Konzern beteiligt und profitieren damit vom Aufwind des Energiekonzerns. Die Dividenden fließen in ihre Kassen. Der Energiekonzern will in den kommenden Jahren über 30 Milliarden Euro in erneuerbare Energien, Batteriespeicher und Gaskraftwerke investieren.
5: Radfahrer gehören im Straßenverkehr einerseits oft zu den Schwächsten, gefährden andererseits mit teilweise riskantem Verhalten aber auch andere. Mit einer Schwerpunktkontrolle im Perlacher Forst in München wollte die Polizei für mehr Rücksicht im Verkehr werben. Was da genau kontrolliert worden ist und wie die Radler reagiert haben, berichtet Hans-Joachim Viehweger.
8: Für Rennradfahrer ist er ein Paradies, der geteerte Weg durch den Perlacher Forst, der für so manchen gleich der Ausgangsort für Radtouren in den Süden von München ist. Für Anwohner, Fußgänger oder auch Menschen, die langsam Rad fahren, ist er dagegen ein großes Ärgernis.
9: Sowas von rücksichtslos. Es ist zu gefährlich. Ich bin jetzt 84, ich traue mich am Wochenende nicht mehr in den Wald.
10: Die Rennradfahrer sind für mich die schlimmsten Verkehrsraudis hier. Die fahren wirklich wie die gesenkten Säue, nehmen kaum Rücksicht, haben wieder mal eine Klingel, was eigentlich verboten ist im öffentlichen Verkehr. Und ich finde super, dass endlich mal hier was passiert.
8: Denn heute ist ein Team der Polizei vor Ort. Tim Wiedeker und seine Kollegen sprechen Radfahrer an, die häufig viel schneller als die erlaubten 30 km/h unterwegs sind.
26: Viel zu hohe Geschwindigkeiten. Grundsätzlich, ich weiß, es ist ein Sportgerät, macht Sport. Ihr wollt Sport machen. Also wir sind heute tatsächlich da, um so ein bisschen auf Rücksicht zu werben. Was viele auch nicht wissen, sie fahren auf der geteerten Straße. Das suggeriert ja immer den Eindruck, dass sie auf einer Vorfahrtsstraße sind. Aber jede Stichstraße von rechts, die rauskommt, gilt rechts vor links. Wissen aber viele auch nicht.
8: Überzeugungsarbeit ist hier angesagt, denn die Möglichkeiten der Polizei sind begrenzt. Einen Fahrradblitzer beispielsweise, den sich Anwohner wünschen würden, darf die Polizei nicht verwenden, erläutert der Polizeibeamte.
3: Nein, können wir nicht, weil es aktuell kein Gerät gibt, was ein technisches Gutachten hat, wofür wir Messungen machen dürften.
8: Probleme mit rasenden Radlern gibt es nicht nur auf der Rennstrecke im Münchner Süden, sondern bayernweit an beliebten Radrouten rund um Seen oder an Flüssen, insbesondere dann, wenn Rennradler mit Gelegenheitsradlern und Familien zusammentreffen. Gefährlich wird es auch manchmal in den Bergen, wo Radfahrer ihre Fähigkeiten überschätzen und zu schnell unterwegs sind. Dabei haben die Radler am Ende den geringsten Schutz, wie dieser Radler erlebt hat.
11: Ich hatte einen Unfall auch schon, einen Autounfall, wo ein Auto mir die Vorfahrt genommen hat, beziehungsweise meine Spur geschnitten hat, ohne zu gucken. Seitdem versuche ich da auch ein bisschen vorsichtiger zu sein, weil da hatte ich echt Glück. Und das kann ja bei den Geschwindigkeiten vor allem doch relativ schnell gehen und man hat ja überhaupt keinen Schutz an, außer den Helm.
8: Die Radfahrer, die im Perlacher Forst angesprochen werden, zeigen dann auch Verständnis für die Hinweise. Schließlich geht es am Ende auch um ihre Sicherheit.
12: Ja, man muss halt Rücksicht nehmen und dann ist das alles kein Problem. Es gibt mit Sicherheit welche, die keine Rücksicht nehmen, die auch zu schnell dann sind. Aber wir machen es nicht. Wir halten uns dran, wir nehmen Rücksicht und haben Spaß und so soll es auch sein.
5: Berichtet Hans-Joachim Viehweger.
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5: Das veränderte Klima beeinflusst natürlich nicht nur uns Menschen, es sorgt auch für Veränderungen in der Tierwelt. Zum Beispiel derart, dass sich Tiere ansiedeln, die hier eigentlich nicht hingehören. Zum Beispiel, nicht so toll, kann mittlerweile auch die asiatische Tigermücke gut in Deutschland überleben. Auch in Hannover ist erstmals eine Brutstätte entdeckt worden und die Aufmerksamkeit ist groß. Denn diese Mückenart überträgt in asiatischen Ländern tropische Viren wie Dengue oder Zika. In Italien ist man schon einen Schritt weiter und will der wachsenden Population jetzt nicht nur mit Fallen beikommen. Für ein Forschungsprojekt werden fast 200.000 Tiere jede Woche importiert, bei denen ein Bakterium verändert wurde, sodass die Tigermücken sich nicht mehr fortpflanzen können. Lisa Weiß berichtet.
13: Mit einem langen Werkzeug schiebt Alessandro Aurelia von der Firma Romana Ambiente einen Gullideckel in einer der Straßen im Zentrum von Rom übers Kopfsteinpflaster. Es ist früh morgens, kaum jemand ist unterwegs. Dann spritzt er ein Granulat in das Loch.
14: Wir haben gerade diesen Gulli mit einem larvenabtötenden Mittel behandelt, damit sich die Larven nicht entwickeln und sich keine Mücken verbreiten.
13: Alles nicht schädlich fürs Wasser oder andere Tierarten, verspricht die Firma. Denn im Gulli, in feuchter Umgebung, siedeln sich Tigermücken gerne an. Die tagaktiven Mücken kommen eigentlich aus den Tropen, übertragen dort Krankheiten wie das Denguefieber oder das Zika-Fieber. Aber trotz aller Bemühungen, in Rom ist klar, Schädlingsbekämpfung allein wird gegen die Blutsauger auf Dauer nicht ausreichen. Die Klimakrise führt zu wärmeren Wintern und die Menschen reisen mehr als früher. Und das bedeutet, die Tigermücke fühlt sich in Europa richtig wohl. Und wenn zum Beispiel mit Denguefieber infizierte Reisende aus den Tropen zurückkommen, könnten sich auch bald in Italien die gefährlichen Krankheiten immer weiter ausbreiten, Stich für Stich. Genau deshalb kommen in Rom bei der Forschungseinrichtung Enea momentan regelmäßig Pakete an. Der Inhalt? 190.000 männliche Tigermücken. Pro Woche. Wie passt das zusammen? Ein Besuch bei Enea in Rom. Dort gibt es ein Testgelände. Mückenfreundlich mit kleinem Teich. Maurizio Calvitti ist Biologe bei Enea.
14: Ich lasse gerade Tigermückenmännchen frei. Wichtig zu wissen, die Männchen stechen nicht. Aber diese Männchen haben eine Besonderheit. Wenn sie freigelassen werden, verteilen sie sich, finden die Weibchen, mit denen sie sich paaren, und machen diese Weibchen unfruchtbar, ihr ganzes Leben lang. Wenn man sich überlegt, dass ein Weibchen 300-400 Eier im Laufe seines Lebens legen kann, dann produzieren die Weibchen, die sich mit diesen Männchen paaren, 300-400 Eier. Aber die sind steril.
13: Das heißt, es entwickelt sich keine Tigermückenlarve. Und das bedeutet, keine erwachsene Mücke, die Krankheiten übertragen kann. Wie das genau funktioniert, kann Insektenkundler Riccardo Moretti erklären, der in sein Labor bei Enea einlädt. Denn jetzt geht es um ganz kleine Lebewesen, Bakterien. Genauer gesagt um das Bakterium Wolbachia. Das kommt in unterschiedlichen Formen in vielen Insektenarten vor und lebt auch im Darm der Tigermücke. Im Laufe der Evolution hat es Mechanismen entwickelt, die beeinflussen, wie sich die Insekten fortpflanzen. Wolbachia macht das einfach nur, um sich besser ausbreiten zu können. Aber die Forschenden nutzen diese Fähigkeit, um damit die Fortpflanzung von Tigermücken zu beeinflussen, erklärt Moretti.
14: Wir haben mit einer Antibiotikatherapie das Wolbachia-Bakterium in der Tigermücke abgetötet und es mit einer anderen Art von Wolbachia-Bakterium ersetzt, das in der ganz normalen Stechmücke vorkommt. Und so haben wir eine Tigermückenpopulation geschaffen, bei der sich Männchen und Weibchen, die beide das neue Wolbachia-Bakterium in sich tragen, miteinander fortpflanzen können. Aber wenn diese Männchen in der Natur freigelassen werden, machen sie die wilden Tigermückenweibchen unfruchtbar. Eben weil das Wolbachia-Bakterium ausgetauscht wurde.
13: Darmbakterien in winzigen Tigermückeneiern auszutauschen, ist schon gar nicht so einfach. Aber dann in großem Stil Tigermückenmännchen zu züchten, ist für die Forschungseinrichtung auch eine logistische Herausforderung. Deshalb arbeiten die Forschenden mit Google zusammen. Der amerikanische Konzern investiert schon seit Jahren in Biotechnologie. Google züchtet die neuen männlichen Tigermücken, die die italienischen Weibchen unfruchtbar machen, mit Hilfe von künstlicher Intelligenz, nach den Vorgaben der italienischen Forschenden und verschickt sie dann. Deshalb die Pakete aus den USA. Das Projekt könnte eine Möglichkeit sein, gezielt gegen die Tigermücke vorzugehen. Ohne negative Auswirkungen auf die Umwelt, hoffen die Forschenden. Momentan ist das Ganze noch im Versuchsstadium. Die ersten Ergebnisse sind aber vielversprechend.
5: Ich weiß nicht, wie es Ihnen geht, aber mich juckt's ja sofort, wenn ich was über Mücken höre. Fidel Castro gehörte wohl mit zu den schillerndsten Persönlichkeiten Lateinamerikas. Ein halbes Jahrhundert lang regierte er die sozialistische Karibikinsel Kuba. Als unnachgiebiger Revolutionsführer und Staatschef, der dem Erzfeind USA die Stirn bot, wurde er gleichermaßen geliebt wie gehasst. Gestern, am 13. August, wäre Fidel Castro 100 Jahre alt geworden. Vielen Kubanerinnen und Kubanern ist die Feierlaune allerdings vergangen. Christina Fee Möbus berichtet.
1: Patria o muerte!
15: Fidel Castro mag gestorben sein, aber der Mythos der Revolution soll auch ohne ihn weiterleben. Patria o muerte, Vaterland oder Tod, besingt da ein Musiker anlässlich der Geburtstagsfeierlichkeiten für Fidel Castro. Der Satz war einer der Kampfslogans des Revolutionsführers.
1: Patria o muerte!
15: Der charismatische Chefkommandant fasziniert damals 1959 die Massen, als er im Zuge der kubanischen Revolution an die Macht kommt. Castro investiert massiv ins Bildungs- und Gesundheitswesen, macht Schule und Arztbesuche auch in ländlichen Gegenden für alle zugänglich. Der Sozialismus unter Palmen verspricht viel. Wenig ist im Laufe der letzten Jahrzehnte aber von ihm übrig geblieben. Eine marode Infrastruktur, Stromausfälle und Versorgungsmängel bestimmen den Alltag.
16: Tengo dos hijos, adolescentes.
15: Ich habe zwei Kinder im Teenageralter, sagt Maria Miranda. Sie lebt in Havanna. Es ist wirklich schwer für mich, weil es ist sehr kompliziert, wenn der Strom ausfällt und wir nicht kochen können. Wir versuchen, Mahlzeiten im Voraus zuzubereiten. Eine Nacht, zwei oder sogar drei ohne Strom zu überstehen, das ist echt hart. Kuba erlebt derzeit die schwerste Wirtschaftskrise seit dem Zusammenbruch der Sowjetunion, verschärft durch den Druck des jahrzehntealten US-Embargos. Seit Anfang des Jahres sanktionieren die USA außerdem internationale Öllieferungen an Kuba. Die Vereinten Nationen kritisieren das. Der Druck, unter dem die Karibikinsel und die Bewohner ächzen, begleitet auch die Gedenkfeierlichkeiten für Fidel Castro. Bei einem mehrtägigen Kolloquium zu Ehren Fidels hält der aktuelle Staatschef Miguel Díaz-Canel die Eröffnungsrede. Wir geben niemals die Prinzipien des Sozialismus auf. Wir geben dem Druck und den Erpressungsversuchen nicht nach. Wir führen wirtschaftliche und soziale Reformen ein. Diese Fähigkeit zum Widerstand und zur Veränderung haben wir von unserem Oberbefehlshaber Fidel Castro gelernt. Tatsächlich hat die politische Führung in Havanna zuletzt eine wirtschaftliche Kehrtwende vollzogen, die größte seit Jahrzehnten. Privatinvestitionen sind jetzt unter anderem möglich, aus dem Ausland und aus Kuba selbst. Ausgewählte Staatsbetriebe sollen in Aktiengesellschaften oder Privatunternehmen verwandelt werden. Die Wirtschaft öffnet sich, während die Repression gegen politisch Andersdenkende aber bleibt. Das sagt Javier Larondo, Präsident der Nichtregierungsorganisation Prisoners Defenders. Sie setzt sich für den Schutz politischer Gefangener ein. Im Juli haben wir 1.327 politische Gefangene dokumentiert. 36 wurden letzten Monat festgenommen. Einige davon haben gegen Stromausfälle protestiert. Die Regierung bestraft diejenigen, die sich wehren oder über die Verhältnisse informieren. La represión castiga a quien protesta, a quien informa y hasta a quien ayuda. Der Druck auf die Karibikinsel Kuba ist groß, von außen wie von innen. Fidel Castro hinterlässt ein gemischtes Erbe. Von Feierlaune kann für die Mehrheit der Kubanerinnen und Kubaner aktuell keine Rede sein.
5: Kultur. Über die Ostseeinsel Hiddensee gibt es Bücher, Erzählungen und natürlich auch Filme. Da geht es meistens dann um die vielgerühmte Abgeschiedenheit, die schönen Strände, die Künstlerinnen und Nobelpreisträger, die es dorthin auch verschlagen hatte, und um die Kreativen, die es dort auch heute noch gibt. Und ganz einfach, Hiddensee heißt jetzt auch der neue Dokumentarfilm von Anne-Kathrin Händel. Premiere war beim Filmfest München und gestern Abend wurde er, eine Woche vor dem offiziellen Kinostart, da gezeigt, wo er hingehört, auf Hiddensee.
2: Später in den goldenen 20ern nennt man Hiddensee das romanische Café in der Ostsee oder das Versteck im Meer. Und es zieht eine ganze Legion von Intellektuellen her. Stummfilmstar Asta Nielsen, Thomas Mann, Marsha Kaleko, Else Lasker-Schüler, Albert Einstein, Friedrich Wilhelm Murnau.
17: Während Anne-Kathrin Händel das sagt, fährt die Kamera vom Wasser aus langsam den Strand von Kloster und Fitte ab. Menschen sitzen weit entfernt im Sand. Die Schwarz-Weiß-Kamera macht aus dem Zuschauer so etwas wie einen ungebetenen Beobachter. So beginnt der Film Hiddensee von Anne-Kathrin Händel.
18: Vor 8 Jahren hat mich eine gewisse Unruhe befallen und so eine Vorahnung, dass es einen Rechtsruck gibt im ganzen Land und auch einen globalen Rechtsruck. Und ich dachte, das würde sich auf der Insel anschauen lassen, ja, so wie man auch in einen anderen Ort in Brandenburg gehen könnte oder vielleicht wo auch immer hin, ja, auch ins Allgäu.
17: Das Große im Kleinen sichtbar machen.
18: Und deshalb habe ich angefangen, mich dann auch mit der Geschichte der Insel zu beschäftigen und habe natürlich festgestellt, dass da so Themen sind, die was mit dem Faschismus, mit dem Nationalsozialismus zu tun haben, über die man gar nicht so gerne spricht.
17: Oft war sie mit der Kamera dabei beim Landesernte-Dankfest 2023, das ohne Beschluss der Gemeindevertretung auf die Insel geholt wurde, oder bei der Auszählung der letzten Wahl, bei der Thomas Gens die meisten Stimmen bekam, und auf seinem Kutter, wo er Fischbrötchen verkauft.
19: Heute machen wir gleich weiter. Also heute fängt der Wahlkampf an. Wir sind ein bisschen anders wie andere, die machen das 2 Wochen vor der Wahl, ich mache es grundsätzlich nach der Wahl.
18: Ich bin ja da immer hingefahren, wenn ich dachte, da ist irgendwas los, was wichtig sein könnte für den Film. Und das ist zum Beispiel das Hotel Ostsee, das habe ich da als Ruine vorgefunden. Und diese Ruine wird ausgemistet, der ganze Ostmist kommt da raus und dann wird es schick gemacht. Und das ist ja ein Prozess, der über Jahre läuft und den wollte ich gerne mit begleiten. Und für mich ist dieses Hotel auch wie ein Protagonist.
17: Ein Jahr hat sie im Schnittraum mit dem Material verbracht. Neben den Künstlern der 20er Jahre, die als Marionetten im Film vorkommen, oder mittels bisher auch unbekanntem Archivmaterial, geht es auch um die 80er Jahre in der DDR. Als Hiddensee für viele eine Art Ausstieg aus der DDR-Realität wurde. Zu ihnen gehört auch Flake Lorenz, der mit der Band Feeling B heimlich Punkkonzerte am Strand spielte. Es gibt Archivfilme davon. Flake, heute Keyboarder bei Rammstein, hat die gesamte Filmmusik für Hiddensee komponiert.
18: Er hat Musik aus der Zeit genommen. Das ist dann nicht nur Feeling B, sondern auch Kompositionen, die er in der Zeit gemacht hat, die er eingespielt hat, die auf Kassetten gelandet sind. Und diese Musik, die verwenden wir jetzt auch im Film bis hin zu neuen Kompositionen.
17: Anne-Kathrin Händel wollte die 100 Jahre erzählen, die in diesem Schwarz-Weiß-Film unmerklich ineinander übergehen.
18: Also es ist eher als Anregung gemeint, genauer hinzuschauen und vielleicht aktiv zu werden, so aktiv wie manche Leute, die jetzt der Meinung sind, dass sie überall die gewinnen.
17: Hiddensee ist ein sehr sinnlicher Kinodokumentarfilm, der den Kulturclash auf der kleinen Insel auf subtile, kluge und auch witzige Art und Weise aufzeigt, ohne ihn zu kommentieren.
5: Juliane Vogt über den Film Hiddensee. Am Freitag, heute, läuft er um 17.30 Uhr im Kino in Bergen. Am 19. August ist der Film in Schwerin zu sehen und am 20.08. dann in Berlin beim offiziellen Kinostart.
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5: Schwindende Wasservorräte, aufgeheizte Städte, ausgetrocknete Flüsse. Deutschland leidet unter den Folgen des Rekordsommers. Und die hohen Temperaturen können sogar tödlich sein. Mehr als 12.000 Menschen sind nach Schätzungen des Robert-Koch-Instituts im Zusammenhang mit der außergewöhnlichen Wärme bereits gestorben. Um Risikogruppen besser zu schützen, hat Bundesumweltminister Schneider einen nationalen Hitzeaktionsplan angekündigt. Unsere Gastkommentatorin Ronja Brier, Chefredakteurin des Online-Nachrichtenportals Watson, hält den Plan für sinnvoll, allerdings nur mit der passenden Umweltpolitik.
0: Künftig sollen sich nicht mehr nur Länder und Kommunen um Hitzeschutz kümmern, sondern auch der Bund. Das kann helfen, Maßnahmen besser zu koordinieren und vor allem gemeinsam zu finanzieren. Das ist gut, aber wirklich entscheidend ist, und darüber wird gerade viel zu wenig gesprochen, was wirklich drinstehen soll im Hitzeaktionsplan. Natürlich sind Warnsysteme und akute Schutzmaßnahmen wichtig. Dazu gehört es, für Menschen in Krankenhäusern und Altenheimen zu sorgen. Aber damit allein ist die Klimakrise nicht bewältigt. Ein bundesweiter Aktionsplan funktioniert nur, wenn er Klimaschutz auch langfristig mitdenkt. Mit einer vernünftigen Energiepolitik, also dem Ausbau erneuerbarer Energien wie Wind- und Solarenergie. Mit grüneren Städten und mit konsequentem Klimaschutz. Dazu gehören strengere Regeln gegen Luft- und Wasserverschmutzung, genauso wie die Förderung von öffentlichem Nahverkehr und Radwegen. Ein paar zusätzliche Trinkbrunnen reichen nicht aus.
5: Die Meinung unserer Gastkommentatorin Ronja Brier. Die Frankfurter Allgemeine Zeitung begrüßt den Hitzeaktionsplan des Bundesumweltministers auch. Sie sieht allerdings großen Nachholbedarf in Deutschland bei der Anpassung an die Folgen des Klimawandels.
20: In anderen Weltgegenden ist seit Jahrhunderten bekannt, wie man sich gegen Hitze wappnet. Wie man sich kleidet, wie man Plätze und Wohnungen beschattet und begrünt, zu welchen Zeiten körperliche Aktivität zu vermeiden ist. Länder wie Deutschland verlassen sich indes noch immer darauf, in gemäßigten Klimazonen zu liegen. Nur sind die Zustände hier immer weniger gemäßigt. Dieser ungeübte Umgang mit den Extremen ist gefährlich. Die Zahl der Hitzetoten ist nicht etwa in traditionell heißen Ländern besonders hoch, sondern in Europa.
5: Die Nürnberger Nachrichten fordern von Bund, Ländern und Kommunen, beim Hitzeschutz besser zu kooperieren.
20: Entscheidend ist es, den Schutz vor den Folgen von Extremwetter in alle Planungen einzubeziehen. Da müssen Referate zusammen statt gegeneinander arbeiten. Da braucht es ein Umdenken bei allen Neubauprojekten. Andere Länder und Städte machen vor, was da alles geht. Wer nun nicht umsteuert, riskiert sehenden Auges, dass die nächsten Unwetter schlimmere Folgen haben als mit entschiedenem Klimaschutz.
5: Und das waren unsere Standpunkte in der ARD-Infonacht.

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1: Um 1 Uhr mit Juliette Groß. Deutschland steht vor einer neuen Hitzewelle. In zahlreichen Regionen werden Temperaturen von mehr als 35 Grad erwartet. Die Trockenheit sorgt schon seit Wochen für Probleme, zum Beispiel in der Landwirtschaft. Aus der Nachrichtenredaktion Thorsten Lange.
2: Der Deutsche Bauernverband rechnet mit starken Ernteeinbußen bis hin zu Totalausfällen. Bauernpräsident Ruckwied geht von einer unterdurchschnittlichen Ernte vor allem bei Weizen und Raps aus. Besonders kritisch sei die Lage im Süden, sagte Ruckwied im Redaktionsnetzwerk Deutschland. Zunehmende Probleme auch bei der Schifffahrt. Am Rhein werden heute neue Pegeltiefstände erwartet. Schon gestern Abend hat die Trockenheit für Chaos auf der A1 zwischen Hamburg und Bremen gesorgt. Am Seitenstreifen brach ein Feuer aus und die Flammen griffen auf ein angrenzendes Waldgebiet über.
1: Ein US-Bundesrichter in Boston hat eine Klage der Regierung von Präsident Trump gegen die Elite-Universität Harvard abgewiesen. Die Regierung hatte der Universität vorgeworfen, nicht genug gegen Antisemitismus auf dem Campus zu tun. Der Richter entschied, ein Verstoß gegen das Gesetz zum Schutz vor Diskriminierung könne Harvard nicht nachgewiesen werden. Das Urteil ist eine Niederlage für die Trump-Regierung. Auf der griechischen Halbinsel Chalkidiki ist ein großer Waldbrand ausgebrochen. Betroffen ist die Landzunge Kassandra. Dichte Rauchwolken sind kilometerweit zu sehen. Die Feuerwehr ist mit Löschflugzeugen und Hubschraubern im Einsatz. Im beliebten Ferienort Siviri und in umliegenden Dörfern wurden Urlauber und Bewohner aufgefordert, sich in Sicherheit zu bringen. Nach griechischen Medienberichten mussten mehr als 250 Urlauber mit Notfallbooten vom Strand weggefahren werden. Bei der Leichtathletik-EM in England hat das deutsche Team einen erfolgreichen Wettkampftag mit mehreren Medaillen abgeschlossen. Höhepunkt war am Abend der Doppelsieg der Zehnkämpfer Neugebauer und Kaul. Aus Birmingham Claudia Hogestraat.
3: Wie Leon Neugebauer im Schlussspurt im Rennen über die 1500 Meter über die Ziellinie getaumelt ist und damit seinen Vorsprung auf Niklas Kaul gerettet hat, das war schon sensationell. Und damit hat er sich zu Europas König der Athleten gekrönt, sein zweiter großer Titel nach WM-Gold im vergangenen Jahr. Silber ist auch für Niklas Kaul ein ganz toller Erfolg, aber auch die 3000 Meter Hindernis waren spektakulär. Gesa Krause mit ihrem dritten EM-Titel vor ihrer Teamkollegin Olivia Gürth auf Platz 3. Und für den perfekten Abschluss hat dann noch Henrik Jansen gesorgt mit Bronze im Diskuswurf.
1: Das waren die Nachrichten. Das Wetter in Deutschland. Meist klar bei Tiefstwerten von 22 bis 10 Grad. Tagsüber sonnig und trocken. Höchstwerte 31 bis 38 Grad. An der See etwas kühler. Am Samstag viel Sonne und auch Wolken. Es ist 1.03 Uhr.
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4: Mit diesen beiden Meldungen, die A3 Köln Richtung Oberhausen ist zwischen Kreuz Breitscheid und Kreuz Kaiserberg wegen Reparaturarbeiten voraussichtlich noch weitere 2 Stunden bis um 3 Uhr gesperrt. Und die A23 Hamburg Richtung Heide ist zwischen Dreieck Hamburg Nordwest und Hamburg Eidelstedt wegen einer Nachtbaustelle noch bis etwa 5 Uhr gesperrt. Allen unterwegs eine gute und sichere Fahrt.
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4: Von NDR Info in Hamburg mit Tom Westerholt. Und das hier, das sagt der Präsident des Deutschen Städte- und Gemeindebundes, Ralf Spiegler, über die Prioritäten angesichts des Klimawandels.
5: Oberste Priorität muss haben die Sicherung des Trinkwassers, die wichtigste, lebenswichtigste Ressource, die wir haben. Wir brauchen Verbundsysteme, wir brauchen Wasserspeicher, wir brauchen Investitionen in die Struktur, aber eben auch klimaanpassende Maßnahmen. Da reden wir von ungefähr 800 Milliarden Euro in den nächsten 20 Jahren.
4: Ja, denn gestern und auch heute wieder sind ja diese passenden Tage, um über Hitzeschutz nochmal grundlegend zu sprechen. Im Norden gestern wieder über 30 Grad, in den südlichen Landesteilen wieder fast bis 40 Grad. Und heute, am Freitag, wird es eher noch mal etwas wärmer als gestern. In diesem Jahr sind in Deutschland schon mehr als 12.500 Menschen durch die Hitze gestorben. Die Zahlen hat das Robert-Koch-Institut vorgelegt. Und umso drängender ist die Frage, wie bereiten wir uns besser vor? Was sind sinnvolle und notwendige Maßnahmen? Wer ist wofür zuständig? Die Opposition im Bundestag, allen voran die Grünen, fordern einen Hitzegipfel. Umweltminister Schneider will mehr Bundeskompetenzen und das Grundgesetz erweitern. Dazu jetzt Hauptstadtkorrespondentin Katrin Aue im Gespräch mit meiner NDR-Kollegin Birgit Langhammer.
6: Naja, da sind die Zuständigkeiten klar zwischen Bund und Ländern getrennt. Deshalb die Idee, eine Grundgesetzänderung, Klimaanpassung soll als sogenannte Gemeinschaftsaufgabe ins Grundgesetz. Das ist eine Art Vereinbarung zwischen Bund und Ländern, die sagt, ja, der Bund darf sich beteiligen. So, und jetzt die Frage, kann das tatsächlich was bringen? Ich würde sagen, ja, denn wenn Hitzeschutz, also Klimaanpassung generell Gemeinschaftsaufgabe wäre, dürfte eben der Bund erstens Maßnahmen mitfinanzieren, also schlicht Geld geben für zum Beispiel eine Klimaanlagenoffensive für Krankenhäuser oder für mehr Bäume in Innenstädten oder für die Entsiegelung von Straßenzügen. Und zweitens könnte der Bund dann auch Maßnahmen planen und koordinieren, also den Ländern auch da unter die Ärmel greifen, damit nicht jedes Land und jede Kommune quasi das Rad selbst neu erfinden muss.
7: Jetzt hast du gerade gesagt, der Bund dürfte sich beteiligen. Das heißt, bis hierhin ist das nicht vorgesehen oder könnte man als Bund trotzdem sagen, hier ist der Topf X und daraus finanzieren wir mit?
6: Tatsächlich ist es per Grundgesetz so geregelt, dass es diese klaren Zuständigkeiten gibt. Das ist so getrennt. Hitzeschutz und Klimaanpassung fällt unter Katastrophenschutz und dafür sind eben die Länder zuständig, beziehungsweise dann die Kommunen, die das umsetzen müssten. Was der Bund tatsächlich trotzdem machen könnte, ist, er sagt ja schon seit Wochen eigentlich, zum Beispiel in Form von Bundesumweltminister Carsten Schneider, naja, wir geben ja den Ländern ohnehin schon 100 Milliarden Euro aus dem sogenannten Sondervermögen Infrastruktur. Davon könnten sie ja Hitzeschutz mitbezahlen. Nur dann sagen die Kommunen, sorry, aber davon sollen wir so viele andere Dinge bezahlen. Klimaschutz schaffen wir damit oder Klimaanpassung schaffen wir damit kaum noch. Also wenn es jetzt grundsätzlich auf irgendeine Art mehr Geld vom Bund für Länder und Kommunen gäbe, dann bräuchte es vielleicht eine solche Grundgesetzänderung nicht. Aber auch der Weg wäre sicher sehr steinig.
7: Und wenn wir es noch mal konkreter fassen, woran würde jetzt ein Mensch vor Ort in Norddeutschland merken, dass Hitzeschutz Verfassungsrang hat beziehungsweise zur Gemeinschaftsaufgabe geworden ist? Welche Maßnahmen wären da vielleicht auch kurzfristig realistisch?
6: Naja, ich fürchte, ich muss sagen, alle Maßnahmen müssen irgendwie geplant und dann umgesetzt werden. Also ich gehe jetzt nicht davon aus, dass schon im nächsten Sommer jedes Krankenhaus der Republik klimatisierte Patientenzimmer hat. Aber ich würde schon sagen, dass zumindest die Wahrscheinlichkeit, dass etwas mittelfristig passiert, mit einer solchen Gemeinschaftsaufgabe etwas größer ist.

0: mit der Kompetenzfrage. Also man dürfe den Ländern nicht zu viel Kompetenz wegnehmen, indem man noch mehr zentralisiere. Aber hinter den Kulissen hören wir, dass die Union auch deshalb ziemlich zurückhaltend ist, weil sie auf die Stimmen der Linken angewiesen wäre bei einer solchen Abstimmung. Und mit denen will die Union ja nicht zusammenarbeiten. Also es ist sehr fraglich, ob diese Idee am Ende Erfolg hat.
1: Und weißt du auch, was die Länder denken? Wenn da mehr Geld käme, könnte ich mir vorstellen, die wären auch offen?
0: Ganz grundsätzlich würde ich auch denken, dass sie offen wären, aber da hat der Fraktionsvize der Union, Günther Frings, einen kleinen Punkt. Also in der Vergangenheit kam auch immer mal wieder Widerstand aus den Ländern, wenn es hieß, der Bund möchte mehr Kompetenzen, um gemeinsam mit den Ländern etwas zu planen oder zu finanzieren. Da kam immer mal wieder der Punkt, naja, also ehrlich gesagt, irgendwas wollen wir schon auch noch zu entscheiden haben. Das heißt, vielleicht ist auch da die letzte Messe noch nicht gesungen, aber erstmal müsste es halt diese Zweidrittelmehrheit überhaupt im Bundestag geben.
2: Hauptstadtkorrespondentin Katrin Aue im Gespräch mit meiner NDR-Kollegin Birgit Langhammer. Ja, ein weiteres Thema neben den gesundheitlichen Herausforderungen des Klimawandels ist aktuell ja auch die Binnenschifffahrt. Wasserstraßen kennen keine Staus und sind eigentlich immer da, mit mal mehr, mal weniger Wasser, daher sehr begehrt zum Transport. Bisher, denn Hitze und Dürre sorgen für eine neue Lage. Wichtige Wasserwege fallen über längere Zeiträume weitgehend aus. Verlieren wir also in den kommenden Jahrzehnten die großen Flüsse im Sommer? Fallen die dann immer wieder als Transportwege aus? Dazu drei Stimmen aus drei Perspektiven, die zu dem Schluss kommen: Unsere Flüsse verändern sich grundlegend. Tim Belke aus der ARD-Wissenschaftsredaktion.
3: Wegen des Niedrigwassers kann kaum noch Ladung transportiert werden.
4: Nicht nur im Rhein ist der Wasserstand niedrig, auch die Donau ist von anhaltender Wärme und fehlenden Niederschlägen betroffen.
5: Sind die Wasserstände niedriger als die Zufuhrstände?
6: Die Nachrichten überschlagen sich in den vergangenen Tagen. Ein Niedrigwasserrekord jagt den nächsten.
7: Es ist ein ganz außergewöhnlicher Zustand.
6: Enno Nilsson ist bei der Bundesanstalt für Gewässerkunde Ansprechpartner für den Klimawandel und verantwortlich für Modellrechnungen und Prognosen, wie viel Wasser Deutschland in Zukunft zur Verfügung hat.
7: Wir haben an vielen Pegeln historische Tiefststände. Das heißt, dieses Jahr ist ganz klar eine Besonderheit aktuell. Es ist allerdings auch, müssen wir sagen, ein Jahr in einer Sequenz von Niedrigwasserjahren.
6: Die aktuelle Situation kam nicht ganz überraschend, sagt Nilsson. Zwar ist die Vorhersage von Flusspegeln komplex und hängt von vielen Faktoren ab, doch die niedrigen Pegel an Rhein, Elbe oder Donau liegen nicht nur daran, dass es in den vergangenen Wochen zu wenig geregnet hat.
7: Es ist auch zu wenig Regen, vor allem jetzt ganz aktuell ist das Einzige, was helfen kann, tatsächlich großflächiger und langanhaltender Regen. Aber wir sind tatsächlich schon relativ schlecht aus dem Winter gekommen. Wir hatten relativ schneearmen Winter und eben diese Rücklage, die fehlte.
6: Wenig Schnee im Winter heißt wenig Schmelzwasser im Frühling und Frühsommer. Die großen Niederschläge kamen auch dann nicht, stattdessen schon im Juni die erste Hitzewelle. Für Flüsse heißt das, viel Wasser verdunstet. Und es gibt noch einen Grund für Niedrigwasser. Das rasante Abschmelzen der Gletscher in den Alpen, erklärt Klimaforscherin Friederike Otto.
8: Die Gletscher werden jedes Jahr weniger aufgrund des Klimawandels. Das heißt, von da kommt in jedem Jahr weniger Wasser. Und solange wir weiterhin fossile Brennstoffe verbrennen, werden auch die Sommertemperaturen immer weiter steigen und damit die Verdunstung. Und das heißt, das, was wir als Rekordextrem in diesem Jahr haben, wird sicherlich nicht der Rekord bleiben.
6: Auch Enno Nilsson von der Bundesanstalt für Gewässerkunde rechnet damit, dass sich die Situation an deutschen Flüssen aufgrund des Klimawandels noch verschärfen wird. Was also tun? Nilsson verweist unter anderem auf die nationale Wasserstrategie. Darin ist die Vision eines naturnahen Wasserhaushalts beschrieben.
7: Wenn zum Beispiel die Gletscher diesen Speicher nicht mehr darstellen, wo finden wir denn andere Speicher? Müssen nicht technische sein. Es kann aber beispielsweise sein, dass die Landschaft selber zu so einer Art Schwamm wird. Dass wir sagen, Infiltrationseigenschaften in Städten, aber auch in landwirtschaftlich geprägten Gebieten, die verändert man in der Art und Weise, dass man Wasser in der Fläche zurückhält. Das ist ganz klar auch ein mögliches Vorgehen. Hydrologisch würden wir das dann merken, dass der sogenannte Basisabfluss, das ist der Abfluss, der im Gewässer bleibt, wenn es nicht regnet, dass wir den erhöhen.
6: Zudem müssten wir aber auch lernen, mit Niedrigwasser besser umzugehen. Dafür arbeiten er und sein Team an besseren Vorhersagen. Dann könnten Unternehmen ihre Lager rechtzeitig vollmachen, Prozesse auf erwartetes Niedrigwasser abstimmen. Auch flachere Schiffe könnten ein Teil der Lösung sein. Denn klar sei, Binnenschifffahrt werde es in Deutschland auch

0: auch in Zukunft geben. Schließlich betreffe Niedrigwasser nur einen Teil des Jahres. Das sieht auch Jürgen Stamm so. Er ist Professor für Wasserbau an der Technischen Uni Dresden. Er fordert auch bauliche Maßnahmen an den Fahrrinnen, auch wenn das zunächst teuer erscheine.
1: Ich sage immer, unsere natürlichen Lebensadern sind die Flüsse. Und sie können am kostengünstigsten und am umweltschonendsten auf der Wasserstraße transportieren. Wir dürfen deshalb nicht den Transportweg Wasserstraße komplett aufgeben.
0: Am Ende wird es verschiedene Maßnahmen brauchen, um die Flüsse als Lebensadern zu erhalten. Ohne Klimaschutz wird das jedoch kaum gelingen.
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3: Ich frage mal kurz nach, was halten Sie eigentlich von dieser Idee? Mehr arbeiten, wenn gerade viel zu tun ist, und dafür an einem anderen Tag früher Schluss machen, wenn es mal gerade nicht so brummt. Im Bundesarbeitsministerium findet man das offenbar einen guten Plan. Ein interner Entwurf aus dem Ministerium sieht vor, dass statt einer täglichen auch eine wöchentliche Höchstarbeitszeit möglich sein soll. Natürlich, sofern das tariflich geregelt ist. Was bedeuten flexible Arbeitszeiten aber für Eltern, wenn Kita und Hort nun mal feste Öffnungs- und Schließzeiten haben? Robin Hartmann hat in Dresden mit Beschäftigten gesprochen, bei denen schon heute die Vereinbarkeit von Familie und Beruf zumindest komplex ist, vorsichtig ausgedrückt.
4: Die Gastrobranche ist schon heute sehr flexibel. Spontan länger bleiben oder erst 4 Tage vorher wissen, wann man wie lang in der nächsten Woche arbeitet. Viele Überstunden ansammeln und Monate später abbummeln. Restaurantmanagerin Mandy Heller kennt das alles. Das mit Familienleben und ihrer 3-jährigen Tochter unter einen Hut zu bekommen, gleicht einem Puzzle.
5: Wo mich die Kita angerufen hat und ich soll sofort mein Kind abholen und ich war aber gerade auf Arbeit und war alleine noch, bis der Nächste kam. Und dann hat es mein Mann doch noch nach 2 Stunden geschafft. Ja, aber es ist halt auch nie optimal, ne?
4: Noch gilt 8 Stunden Arbeitszeit am Werktag bis zu 10 mit Ausgleich. Nach der Idee der Bundesregierung könnten jedoch Tarifparteien ein Wochenmodell mit durchschnittlich höchstens 48 Stunden vereinbaren. Einzelne Arbeitstage könnten so, auch spontan, länger als 10 Stunden dauern. Mandy Heller kommt aber schon unter der aktuellen Regelung an ihre Grenzen, arbeitet nur Teilzeit. Und trotzdem.
5: Meistens kommt es eh anders und da brauche ich immer den Plan B oder dass mein Mann die dann abholen kann oder dann durchaus mal Oma, Opa, aber die sind auch noch arbeiten, also das geht dann auch nicht immer. Und dann durch die Schließzeiten bis spätestens 17 Uhr, ne, ist das dann schwierig.
4: Damit ist Familie Heller nicht allein. Viele Gastrokollegen mit Kindern berichten Ähnliches. Von einer generellen Arbeitszeitflexibilisierung wären auch andere Branchen betroffen. Vor allem Familien bauen aber auf feste Arbeitszeiten. Knapp 47.000 Dresdner Kinder unter 11 Jahren werden in Kita oder Hort betreut. Sachsenweit sind es knapp 308.000. Viele sind noch zu jung, um als Schlüsselkinder allein nach Hause zu gehen, müssen pünktlich abgeholt werden. Der Hotel- und Gaststättenverband DEHOGA Sachsen verteidigt das Wochenmodell. Entscheidend sei die Freiwilligkeit, sagt Hauptgeschäftsführer Axel Klein.
6: Wir wollen einen Schritt in Deregulierung. Das heißt, wir möchten gern, dass der Unternehmer mit dem Mitarbeiter gemeinsam entscheiden kann, wann arbeitet er und wie lange. So, das ist die Grundvoraussetzung für uns.
4: Dass die Arbeitgeber über die Köpfe ihrer Angestellten entscheiden, glaubt Klein nicht. Auch im Fachkräftemangel in bestimmten Branchen sieht er einen Schutz. Bei schlechten Bedingungen könnten Beschäftigte den Arbeitgeber wechseln. Ob das so bleibt, sei offen.
6: Was in 10 oder 5 Jahren sein wird, wie der Arbeitsmarkt dann sein wird, das kann ich jetzt noch nicht einschätzen. Ich weiß nur, wir müssen uns da viel, viel flexibler gestalten im Interesse beider.
4: Die Gewerkschaft Nahrung, Genuss, Gaststätten befürchtet hingegen, noch mehr Eltern könnten ihre Arbeitszeit von vornherein reduzieren, damit der Arbeitstag zur Betreuung passt. Das treffe vor allem Frauen, sagt Gewerkschaftssekretärin Romy Granert.
7: Wir befürchten hier eine sehr große Teilzeitfalle für sowohl Frauen als auch Männer, aber vermutlich hauptsächlich Frauen. Das hat vermehrt Konsequenzen, sowohl im aktuellen Monatseinkommen, genauso wie das Konsequenzen hat, wenn man später in Rente geht und nie Vollzeit gearbeitet hat.
4: Restaurantmanagerin Mandy Heller priorisiert. Seit sie Mutter ist, will sie ihre Arbeit in 6 oder 8 Stunden schaffen, damit noch Zeit für ihre Tochter bleibt. Das gehe für sie nur mit Teilzeit. Für Familien wie ihre zählt deshalb nicht die Gesamtzahl der Wochenarbeitsstunden, sondern wie lang die einzelnen Arbeitstage sind.
3: Berichtet Robin Hartmann. Lina E., vielleicht haben Sie den Namen schon mal gehört, bekannt als Transperson, die vom Staat als linksextremistisch eingestuft wird. Lina E. war als Rädelsführerin der sogenannten Hammerbande oder Antifa Ost schon 2023 zu einer Haftstrafe verurteilt worden. Die hat sie inzwischen verbüßt. Aber Lina E. sitzt dennoch wieder im Gefängnis, in sogenannter Beugehaft, weil sie als Zeugin vor Gericht eine Aussage verweigert hat. Ihr Anwalt hat dagegen Verfassungsbeschwerde eingelegt und wir fragen uns, wie oft wird Beugehaft überhaupt bei uns angewendet und wie zulässig ist sie? Sarah Böttcher hat da recherchiert.
8: Menschen können in Deutschland ins Gefängnis kommen, obwohl sie keine Straftat begangen haben. Dann nämlich, wenn sie als Zeugen in einem Verfahren eine Aussage verweigern. Das ist die Beugehaft. Sie gibt es seit Ende des 19. Jahrhunderts und wird auch heute noch genutzt, weil die Zeugen so wichtig sind, erklärt Henning Rosenau, Professor für Strafprozessrecht an der Uni Halle.
9: Da es im Strafprozess um die Wahrheit geht und man die Wahrheit herausfinden muss, braucht man die Zeugenaussagen. Ohne dass die Zeugen sich beteiligen und sozusagen ihre staatsbürgerliche Pflicht dort auch erbringen, würde ein Strafverfahren gar nicht mehr funktionieren. Also das Strafverfahren steht und fällt damit, dass die Zeugen auch das sagen, was sie gesehen haben.
8: Als Höchstmaß für die Beugehaft gelten 6 Monate. Erneut verhängt werden darf sie nicht. Generell wird sie aber sehr selten angeordnet, sagt Rosenau, bei Zeugen meist schon vorher zumindest in Teilen Aussagen. Auch der Richterbund Sachsen-Anhalt bestätigte MDR aktuell, dass die Beugehaft so gut wie nie vorkommt. Rechtlich zulässig ist sie, betont Rosenau, aber auch umstritten.
9: Diese Pflicht und der Zwang zur Aussage kollidiert mit möglicherweise einem Auskunfts- und Aussageverweigerungsrecht. Und niemand ist beispielsweise gezwungen, gegen sich selbst auszusagen. Also das ist ein ganz wichtiges Justizgrundrecht. Und da muss man immer schauen, greift man mit so einer Beugehaft nicht in dieses Recht ein. Und hier hat jetzt der BGH gesagt, nein, die würde sich nicht nochmal selbst belasten, weil sie ja schon verurteilt ist.
8: Konkret geht es um den Prozess gegen die Gruppierung Antifa Ost vor dem Oberlandesgericht Dresden. Dort hatte Lina E. argumentiert, dass sie nicht aussagen könne, ohne sich selbst zu belasten. Der Richter wiederum betonte, ihre Aussage sei wegen ihrer mutmaßlich herausragenden Rolle in der Gruppe von großer Bedeutung. Philipp Hillingmeier ist Rechtsanwalt für Strafrecht in Leipzig. Auch ihm begegnet die Beugehaft im Alltag selten.
10: Unserer Erfahrung nach ist das wirklich ein Ultima Ratio-Instrument. Man hat ja auch andere Instrumente, zum Beispiel, dass bei der unberechtigten Zeugnisverweigerung demjenigen die Kosten, zum Beispiel für zusätzliche Termine vor Gericht dann auferlegt werden können oder auch ein Ordnungsgeld. Und erst dann kann man überhaupt über dieses Instrument der Erzwingungshaft nachdenken.
8: Persönlich sieht er die Beugehaft auch kritisch, weil sie einen starken Eingriff in die persönliche Freiheit darstelle und deshalb immer verhältnismäßig sein müsse. Und er ist überzeugt, wer wirklich schweigen will, schweigt meist auch nach 6 Monaten.
10: Aus unserer Erfahrung ist es ein Mittel, das wirklich als überholt gelten muss, was sich in der Praxis nicht unbedingt bewährt.
8: Dennoch hatte der Bundesgerichtshof Lina E.'s Beugehaft vergangene Woche bestätigt. Ihr Anwalt will deshalb einen Schritt weitergehen und eine Verfassungsbeschwerde beim Bundesverfassungsgericht einreichen. Philipp Hillingmeier aus Leipzig glaubt, dass sein Kollege damit tatsächlich Chancen haben könnte.
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3: Heute vor 100 Jahren wurde in Paris René Goscinny geboren. Er schuf Comics mit weltberühmten Helden. Oliver Rustemeyer erinnert an ihn.
11: Man darf wohl ohne Übertreibung sagen, dass dies ein großer Tag für alle freien Gallier ist.
12: Das dürften heute wohl nicht nur die berühmtesten Gallier der Welt, Asterix und Obelix, über René Goscinny sagen. Der Sohn jüdischer Einwanderer aus Polen und der Ukraine lernt schon sehr früh die Kraft des Humors.
13: Ich bin der jüngste von 2 Kindern. Vater war Alkoholiker und schlug Mutter. Sehr schnell bemerkte ich, dass das Lachen ein Schutzmantel war. Ich war glücklich, wenn ich jemanden zum Lachen brachte.
12: Nach dem Abitur arbeitet Goscinny in einer Werbeagentur und er koloriert Kinderbücher. Er bewirbt sich in den 1940er Jahren als Zeichner für Walt Disney. vergeblich.
14: Kunstbanausen.
15: Du nimmst mir das Wort aus dem Mund, Markus Schmalzlockus.
12: Seine Zeichnungen gelten unter Verlegern als eher durchschnittlich. Ein Wink des Schicksals? Denn in Brüssel lernt er Anfang der 50er Jahre den französischen Zeichner Albert Uderzo kennen und schreibt ab sofort die Texte für seine Comicfiguren, anstatt weiterzuzeichnen. Er bringt Kapitän Pit Pistol zum Sprechen, findet die richtigen Worte für Reporter Luc Junior, Indianer Umpapa und er entwirft den kleinen Nick.
16: Aber wer sind Sie, junger Mann?
14: Asterix. Erkennst du mich nicht? Asterix.
12: 1959. Goscinny erweckt seine bekannteste Figur zum Leben. Zusammen mit Zeichner Uderzo. Die Figur wird ein Klassiker.
17: Eines Tages kam ein Herr zu uns, der eine neue Jugendzeitschrift machen wollte. Er wollte vor allem, dass ihr französisches Kulturgut zugrunde liegt. Und als wir so in den hintersten Ecken der französischen Geschichte suchten, stießen wir auf die Gallier.
15: Wie viele feindliche Männer haben sich euch entgegengestellt?
14: Also es waren über den Daumen, würde ich sagen, recht betrachtet war es nur einer.
18: Ach ja, so ein großer, ein kleiner.
12: Anfang der 60er dann Goscinnys letzter großer Streich. Der Gegenentwurf zu Asterix dem Gallier.
19: Parodie de la méchance.
13: Ich wollte eine Parodie auf die Bosheit machen. Is no good, den Großvisier.
14: Ich will Kalif sein anstelle des Kalifen, wie ich ihn hasse aus meiner Seele tiefen.
13: Ich liebe das Wortspiel. Ein Beispiel dafür sind die Namen in Is no good. Zum Beispiel Muskelprotz oder Is very blöd. So etwas macht mich für Stunden glücklich.
12: Goscinny wird nur 51 Jahre alt. Er stirbt 1977 in Paris. Heute verwalten die beiden Töchter von Goscinny und Uderzo das Erbe ihrer Väter. Der Meister der Sprechblasen kam am 14. August 1926 auf die Welt. Heute vor 100 Jahren.
15: Und lasst euch nicht den Himmel auf den Kopf fallen.
3: Ganz genau. Der Stichtag von Oliver Rustemeier.
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20: Mit Lars Pegelow. Es war spannend bis zum Ende und sogar ein bisschen dramatisch, als der neue Europameister im Zehnkampf, Leo Neugebauer, beim abschließenden 1500-Meter-Lauf in Birmingham ins Ziel gestürzt ist und Gold gewann. Es war nicht der einzige deutsche Triumph an diesem aufregenden Leichtathletiktag. Irina Gneb.
21: Über die Ziellinie taumelnd hat sich Leo Neugebauer zum König der Athleten gekrönt. Im abschließenden Rennen über die 1500 Meter rettete er seinen Vorsprung auf Niklas Kaul in einem packenden Finish gerade so ins Ziel. Für Neugebauer ist es nach WM-Gold im Vorjahr der zweite große Titel seiner Karriere. Kaul holte Silber. Den deutschen Doppelsieg rundete Youngster Amadeus Gräber mit einem starken achten Platz ab. Über die 3000 Meter Hindernis hatte zuvor Gesa Krause die erste Goldmedaille für das deutsche Team gewonnen. Es war bereits ihr dritter EM-Titel. Platz 3 sicherte sich Krauses Teamkollegin Olivia Gürt. Den deutschen Medaillenabend rundete Henrik Janssen mit Bronze im Diskuswurf ab.
20: Zweimal Gold also für Deutschland. Hindernisläuferin Gesa Krause ist bei ihrem insgesamt dritten EM-Gold fast die Spucke weggeblieben.
22: Mir fehlen fast ein bisschen die Worte. Ich glaube, am Anfang ist es immer irgendwie leicht, wenn man einfach das Gefühl hat, man hat nichts zu verlieren und probiert und probiert. Und dann aber das zu wiederholen und oben zu bleiben, ist schon immer eine Challenge. Aber mittlerweile sehe ich es noch als größeres Privileg, weil ich eigentlich niemandem mehr was beweisen muss,
20: sagte Gesa Krause. Zehnkämpfer Leo Neugebauer hat nach dem WM-Titel im Vorjahr seinen zweiten ganz großen Erfolg errungen.
23: Ich wusste, wie weit ich ungefähr hinter Niklas sein sollte. Hab alles gegeben, um das so zu machen. In den letzten 50 haben mich meine Beine wieder ein bisschen im Stich gelassen, aber ich habe nochmal durchgezogen. Deswegen musste ich schon wieder auf die Ziellinie fallen, aber es hat gereicht. Also zwei Medaillen für Deutschland im Zehnkampf ist einfach, es geht gar nicht besser.
20: Fünf deutsche Medaillen also insgesamt bei der Leichtathletik an diesem Tag für Deutschland. Bei den Schwimmeuropameisterschaften in Paris haben sich viele Athletinnen und Athleten des Deutschen Schwimmverbandes bisher auch stark präsentiert. Wie der vierte Tag im Becken verlief, fasst Lars Becker zusammen.
24: Der erste medaillenlose Tag für den DSV bei den EM-Beckenwettbewerben, aber eine Top-Platzierung und Leistung. Linda Roth, 18 Jahre, Junioren-Europameisterin über 200 Meter Freistil, belegt über diese Distanz bei ihrem ersten großen Einzelfinale einen herausragenden vierten Rang. Guter Sechster, Kai Winkler im Finale über 100 Meter Schmetterling. Platz 6 auch für die 4x100 Meter Staffel der Männer. Lukas Matzerath wurde Achter über 200 Meter Brust.
20: Am fünften Wettkampftag soll es dann wieder deutsche Medaillen geben. Die größten Hoffnungen ruhen auf Lukas Mertens über 200 Meter Freistil sowie Angelina Köhler über 100 Meter Schmetterling. In Zagreb haben die Turn-Europameisterschaften begonnen. Zum Start waren die Frauen dran mit dem Mehrkampf, den Florian Winkler beobachtet hat.
0: Helen Kevrich ist auch international zurück. Die Turnerin vom MTV Stuttgart war fast ein Jahr lang verletzt, zeigte aber in Zagreb am Stufenbarren eine Topleistung und gehört mit der besten Wertung in der Qualifikation zu den Titelkandidatinnen bei dieser Europameisterschaft. Ebenfalls richtig stark Carina Schönmeier aus Bremen am Sprung. Die Europameisterin von 2025 wusste als Quali-Zweite ebenfalls zu überzeugen und hat an ihrem Paradegerät definitiv Medaillenchancen. Ein weiteres Gerätfinal für die DTB-Riege erturnte Pauline Schäfer-Betz am Balken. Die erfahrene Turnerin aus Cottbus, rechtzeitig nach einer Hüft-OP wieder fit, kam auf Platz 6. Zusätzlich schaffte die Riege von Bundestrainer Herbert Wirsma als viertbeste Nation auch den Sprung ins Teamfinale am Sonntag. Neue Europameisterin im Mehrkampf wurde die unter neutraler Flagge startende Russin Angelina Melnikova.
20: Und schließlich noch ein Blick auf die rhythmische Sportgymnastik. Bei der Heimweltmeisterschaft in Frankfurt hat Olympiasiegerin Daja Varfolomejew überraschend das Finale mit den Keulen verpasst. Sie ist aber nach wie vor die große Favoritin im Mehrkampffinale.
3: Und das waren die Meldungen vom Sport in der Infonacht mit Lars Pegelow.
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1: Um 1.29 Uhr mit Juliette Groß. Wegen der anhaltenden Trockenheit rechnet der Deutsche Bauernverband mit starken Ernteeinbußen. Besonders betroffen seien Weizen und Raps, sagte Bauernpräsident Ruckwied dem Redaktionsnetzwerk Deutschland. Auch Totalausfälle seien möglich. Ruckwied forderte Soforthilfen von der Politik. So könnten EU-Hilfen erhöht oder vorgezogen und die Steuer auf Diesel gesenkt werden, ergänzte Ruckwied im Sender Phoenix.
5: Also die Situation im Moment ist toxisch. Auf der einen Seite unterdurchschnittliche Erträge, auf der anderen Seite hohe Kosten bei Energie, bei Diesel. Und das in Kombination mit niedrigen Erzeugerpreisen, das halten die Landwirte nicht mehr lange durch.
1: Bauernpräsident Ruckwied. Zum 65. Jahrestag des Mauerbaus in Berlin haben Spitzenpolitiker gemahnt, die Erinnerung an die deutsche Teilung wachzuhalten. Bundestagspräsidentin Klöckner, Berlins regierender Bürgermeister Wegner und andere legten an einem Mahnmal Kränze nieder und gedachten der Opfer von Mauer und Stacheldraht. Klöckner beklagte in ihrer Rede eine anhaltende Barriere in vielen Köpfen und rief dazu auf, einander mehr zuzuhören. Kulturstaatsminister Weimar warnte vor Geschichtsvergessenheit. Links- wie Rechtsextreme versuchten, die DDR gezielt zu verharmlosen, so Weimar. Die Innenminister der deutschen Bundesländer warnen vor neuen hybriden Angriffen in Deutschland. Hintergrund ist der Vorfall letzte Woche am Flughafen Leipzig, wo eine Drohne mit Sprengstoff gefunden wurde. Die Sicherheitsbehörden müssten jetzt schnell aufrüsten, hieß es nach einer Telefonkonferenz der Minister. Aus Hamburg, Oliver Wuttke.
6: Nicht-Zuständigkeitsfragen seien derzeit das größte Problem, so die Ansicht der Innenminister. Wichtiger sei es, in moderne Technik zu investieren, damit man Drohnen sicher aufspüren und abwehren könne, meint Hamburgs Innensenator Andi Grote. Denn die Abwehr müsse ständig an die Entwicklung der Drohnentechnik angepasst werden. Hamburg und die Nordländer seien hier ein Kompetenzzentrum. Man koordiniere schon die maritime Überwachung, entwickle mit Rheinmetall ein Abwehrkonzept für den Hamburger Hafen. Hamburgs Flughafen soll als einer von 8 in Deutschland neue Abwehrtechnik der Bundespolizei bekommen.
1: US-Präsident Trump hat Zölle auf die Einfuhr von Drohnen und deren Bauteile verhängt. Nach Angaben des Weißen Hauses werden Drohnen unter anderem aus EU-Staaten, der Schweiz oder Japan mit 15% Abgaben belegt. Für besonders große oder sicherheitsrelevante Fluggeräte sollen 100% Zoll erhoben werden. Als Begründung hieß es, die USA seien zu abhängig von ausländischen Anbietern. Drohnen bestimmter Unternehmen stellten Sicherheitsrisiken dar. Das Wetter in Deutschland. Meist klar bei Tiefstwerten von 22 bis 10 Grad. Tagsüber sonnig und trocken, Höchstwerte 31 bis 38 Grad. An der See etwas kühler. Am Samstag viel Sonne, auch Wolken, später von Westen her Schauer und Gewitter, 21 bis 38 Grad. Am Sonntag zeitweise heiter, teils Schauer und Gewitter, 20 bis 32 Grad. Das waren die Nachrichten.
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3: Auch um 1.32 Uhr noch mit diesen beiden Meldungen. Die A3 Köln Richtung Oberhausen ist zwischen Kreuz Breitscheid und Kreuz Kaiserberg wegen Reparaturarbeiten bis 3 Uhr gesperrt. Und die A23 Hamburg Richtung Heide ist zwischen Dreieck Hamburg Nordwest und Hamburg Eidelstedt wegen einer Nachtbaustelle bis 5 Uhr gesperrt.
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3: Mit Tom Westerholt am Mikrofon, ich grüße Sie. Der deutsche Weinbau steckt in einer tiefen Krise. Zum einen wird allgemein weniger Alkohol getrunken und zum anderen nehmen die klimatischen Extreme überall zu. Der Deutsche Weinbauverband hat gestern in Österreich-Winkel im Rheingau das vergangene Jahr bilanziert und einen Ausblick auf die Zukunft gegeben. Lars Hofmann über die Herausforderungen, mit denen sich die Winzer konfrontiert sehen.
4: Winzer Philipp Korvers vom Weingut Korvers Kauter steht in einem seiner Weinberge oberhalb von Österreich-Winkel im hessischen Rheingau. Grundsätzlich war es dieses Jahr zu heiß und zu trocken. Die Reben hier sind aber grün. Alte Pflanzen mit rund 20 Meter tiefen Wurzeln, sagt er.
7: Das Gras ist an manchen Stellen auch noch grün, aber in der Regel durchaus gelb und verwelkt. Hat natürlich viel weniger Wurzelmasse als eine Rebe, die auch von weiter unten Wasser holen kann. Und so sehen Sie das, dass einige Gräser oder Begrünung eben verwelkt sind und die Rebe tatsächlich immer noch gut arbeiten kann. Ja.
4: Aber das ist nicht überall so. Nur ein paar Kilometer weiter den Rhein entlang bei Rüdesheim hat er auch Weinberge. Hier ist der Boden steiniger, speichert kaum Wasser. Hier musste er mit seinem Team immer wieder wässern, genauso die jungen Pflanzen, die noch nicht so tiefe Wurzeln haben. Viel komme da jetzt auf die nächsten Wochen an.
7: Trockenheit kann durchaus gute Weine hervorbringen. Ich bin von Natur aus Optimist und ich möchte auch sagen, 2026 kann noch wirklich ein super Jahrgang werden.
4: So dürfte es vielen Winzern gehen. Sie hoffen auf eine einigermaßen gute Ernte. Allerdings haben sie neben der aktuellen Trockenheit noch viel mehr grundsätzliche Probleme. Der Weinkonsum in Deutschland geht seit Jahren zurück und viele Winzer werden ihren Wein nicht mehr los. Der Weinbauverband fordert deshalb von der Politik, den Winzern in Württemberg und Rheinhessen jetzt schnell zu erlauben, überschüssigen Rotwein und Rosé zu Industriealkohol zu destillieren. Diese Krisendestillation von 24 Millionen Litern helfe immerhin kurzfristig. Es seien aber strukturelle Reformen notwendig, sagt Christian Schwörer vom Weinbauverband, weil tendenziell zu viel Wein angebaut werde.
9: Unsere Forderung, die jetzt noch nicht umgesetzt ist, ist tatsächlich ein Anbaustopp. Wir sehen, wir müssen das Produktionspotenzial runterbekommen. Insofern dürfen die Rebflächen aktuell nicht weiter anwachsen.
4: In einigen Bundesländern, Bayern, Baden-Württemberg und Rheinland-Pfalz, werde sogar darüber nachgedacht, Weinberge dauerhaft zu roden und stillzulegen. Der Präsident des Deutschen Weinbauverbandes, Winzer Klaus Schneider, sagt, aktuell gehe es vielen Winzern schlecht. Vielen aber auch nicht. Um auf die Probleme wie sinkender Weinkonsum, ausländische Billigweine, hohe Kosten für Sprit und Löhne zu reagieren, brauche man Zeit. Dafür müssten Flächen vorübergehend stillgelegt werden.
10: Das heißt, Weinberge für 8 Jahre aus der Produktion zu nehmen, die Weinberge zu roden, aber mit Biodiversitätsmaßnahmen den Bewirtschafter zu verpflichten, die Flächen in Ordnung zu halten. Wir wollen die Ansichten der Landschaften erhalten und in diesen 8 Jahren werden wir Lösungen finden, um den Weinmarkt zu ordnen und daran arbeiten wir.
4: In Baden-Württemberg, Rheinland-Pfalz und Hessen werde von den Landesregierungen geprüft, ob das umsetzbar sei. Winzer Philipp Korvers freut sich auf die anstehende Weinlese, weiß aber auch, dass dieser Sommer ein besonderer ist, egal wie die Ernte ausfällt.
7: 2026 geht mit Sicherheit als einer der heißesten und trockensten Sommer ein. Nach den heißen Jahren in der Vergangenheit sollte das wirklich der finale Weckruf sein, dass man was tun muss, ja, dass wir uns um Bewässerungslösungen gemeinschaftlich kümmern müssen.
4: Einzelne Winzer alleine könnten kaum noch auf die zunehmenden Wetterextreme reagieren. Das gehe in Zukunft eben nur noch zusammen.
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3: Bei uns wird ja gerade viel darüber diskutiert. In Österreich gibt es sie dagegen schon seit bald 20 Jahren, die sogenannte Schwerarbeitspension. Sie steht Frauen und Männern ab dem 16. Lebensjahr offen, wenn sie nämlich 45 Jahre gearbeitet haben und einen Teil davon eben in körperlich oder auch psychisch besonders anstrengenden Berufen. Wie funktioniert dieses Modell, das einige ja auch in der deutschen Rentendebatte mit großem Interesse beobachten? Clemens Fehrenkotte berichtet davon.
8: Schon frühzeitig hat Österreich eine Regelung gefunden, um Arbeitnehmern nach 45 Jahren den Eintritt in den Ruhestand mit 60 Jahren zu ermöglichen. Eine Voraussetzung: in mindestens 10 der 20 letzten Arbeitsjahre muss schwere körperliche oder psychische Arbeit geleistet worden sein. Allerdings mit Abschlägen. Wer mit 60 diese Pension erhält, muss bis zum Erreichen des aktuellen Renteneintrittsalters von 65 Jahren für Männer und derzeit 61,5 Jahren für Frauen auch bis zu 9% der endgültigen Rentenzahlung verzichten. Die Intention bei der Einführung der Schwerarbeitspension 2007 sei nachvollziehbar gewesen, sagt Carmen Tremmel, Analystin beim arbeitgebernahen Think Tank Agenda Austria. Doch seitdem sei nichts mehr verändert worden.
11: Es ist aber damals bei der Einführung schon, finde ich, der Fehler begangen worden, dass man sich einfach keine Gedanken gemacht hat, wie könnte man das vielleicht anders gestalten, dass die Personen zwar vielleicht nimmer am Gerüst arbeiten, aber halt einfach einer Bürotätigkeit nachgehen, umgeschult werden und trotzdem noch weiterarbeiten können.
8: Erst seit 2024 können Frauen die Schwerarbeitspension mit dem Erreichen des 60. Lebensjahres beziehen. Denn bis 2023 lag das gesetzliche Renteneintrittsalter für Frauen ohnehin bei 60 Jahren. Derzeit wird die Altersgrenze für Frauen schrittweise erhöht. 2033 sollen auch Frauen erst mit 65 Jahren abschlagsfrei in den Ruhestand gehen können. Gegenwärtig sind es 30.000 Pensionisten, wie die Rentner hierzulande genannt werden, die eine Schwerarbeitspension beziehen. Pro Jahr kommen 5.000 bis 6.000 Arbeitnehmer hinzu, die mit 60 die Schwerarbeitspension beziehen. Das gehe in die falsche Richtung, sagt Carmen Tremmel von Agenda Austria.
11: Es ist auf der einen Seite die Intention und auch der Grundgedanke absolut verständlich. Die Ausgestaltung ist leider heute sehr breit und in Anbetracht dessen, dass das Pensionsantrittsalter generell steigen muss, ist 60er einfach zu früh.
8: Was als Schwerarbeit anerkannt wird, prüft die österreichische Pensionsversicherung vergleichbar mit der deutschen Rentenversicherung. Die Kriterien: wer in Nachtarbeit an mindestens 6 Arbeitstagen pro Monat tätig ist, regelmäßig unter extremen Hitze- und Kältebedingungen arbeitet, wer schwere körperliche Arbeit verrichtet. Seit diesem Jahr können auch Bedienstete in Pflegeberufen frühzeitiger mit 60 eine Schwerarbeitspension beziehen. Doch in Österreich ist in diesen Tagen erneut auch eine Debatte über die langfristige Finanzierbarkeit der Pensionen in Gang gekommen. Angestoßen von dem Tiroler Landeshauptmann Anton Mattel von der konservativen Volkspartei ÖVP. Der 63-jährige Mattel spricht sich für einen deutlich späteren Renteneintritt aus. Tirols Landesregierungschef vor einer Woche im ORF:
16: erst ab 65 Jahren, aber es müssen mindestens 45 Jahre auch an Arbeitszeit nachgewiesen werden, 45 Jahre, in denen in das System einbezahlt worden ist.
8: Wer diese nicht habe, müsse länger als bis 65 Jahre arbeiten. Für Eltern würde der Tiroler ÖVP-Landesregierungschef Mattel Betreuungsjahre als Arbeitszeit anrechnen. Derzeit kommen in Österreich allerdings nur knapp die Hälfte der Männer und nicht einmal 20% der Frauen auf 45 Beitragsjahre.
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3: Und in der geht es heute ins tiefste Oberbayern, nach Bad Kohlgrub, ins höchstgelegene Moorheilbad Deutschlands. Dort will man Altes bewahren, alte Obstsorten zum Beispiel, aber auch Handwerkskünste. Dafür gibt es extra einen Verein, der auch einen Dorfladen betreibt. Immer freitags gibt es dort Marmelade zu kaufen, Saft oder auch Schnaps aus der eigenen 200 Jahre alten Brennerei. Sibylle Kölmel war für uns dort und hat eine wichtige Frau im Verein getroffen.
19: Das ist ein altes Bild da. Dazu hat es mich ausgeschaut.
25: Auf dem Holztisch in dem kleinen Hofladen liegt ein dickes Fotoalbum.
19: Das sind die Gründungsmitglieder, die drei. Die hat man da bei 55 Jahren Feier, hat man die da eingeladen, die haben da noch gelebt. Da hat man dann so Apfelausstellungen. Das ist da der Mäh- und Dengelkurs, wo wir machen.
25: Fotos über Fotos, sorgsam eingeklebt und beschriftet.
19: Und jetzt hat man keine Fotos mehr, weil jetzt halt alles digitalisiert ist. Das bin ich, ein paar Jahre jünger.
25: Bad Kohlgrub in Oberbayern an einem sehr heißen Sommertag. Im Zentrum des Ortes hat der Obst- und Gartenbauverein Bad Kohlgrub seinen Sitz und über das Fotoalbum beugt sich und blättert darin die erste Vorsitzende.
19: Mein Name ist Barbara Kronacker, ich bin von Bad Kohlgrub. Also ich wohne in Oberammergau, aber in Kolkrop war kein Geburtsheim. Mein ganzes Leben durfte ich in Bad Kolkrop bleiben, was ich sehr schätze. Und das ist also meine geliebte Heimat und für die möchte ich mich auch einsetzen.
25: Das tut sie schon seit 1991. Seitdem ist Barbara Kronacker Mitglied im Obst- und Gartenbauverein, erst als Schriftführerin, dann übernahm sie vor 11 Jahren den Vorsitz.
19: Also ich mache jetzt zum Beispiel schon ewig lang, schmücke ich den Erntedankaltar, dann von Leichnam einen Altar, dann pflege ich ein Beet an der Flaniermeile im Dorf. Dann kümmere ich mich um das Haus.
25: Erzählt Barbara Kronacker, groß und von der Sonne gebräunt.
19: Dann bei den verschiedenen Veranstaltungen würde ich halt federführend mithelfen. Und wir machen dann auch beim Straßenfest mit beim Christkindlmarkt. Für den Kindergarten spenden wir wieder und so weiter, weil wir eben durch unsere verschiedenen Zweige gute Einnahmen haben. Und dann sagen wir der Meinung, das soll wieder der Gemeinde zugute kommen und wo die Gemeinde dann froh ist, weil die ja sehr angespannte Finanzen haben. Also das ist ein Riesending, was wir machen.
25: Ein Lebenswerk. Seine Räume hat der mit 280 Mitgliedern relativ große Verein in einem denkmalgeschützten Haus von 1521. Es gehört der Gemeinde, steht neben dem Kurpark und seine prachtvolle Fassade ist betupft mit zahlreichen Weisheiten.
12: Das sind ganz sinnige Sprüche, die heute noch gelten. Bewahret einander vor Herzeleid, denn kurz ist die Zeit, die beisammen seid. Daneben gibt es noch, dieses Haus ist mein und doch nicht mein. Beim nächsten wird es auch so sein. Den dritten trägt man auch hinaus. Nun frage ich dich, wem gehört dieses Haus? Also mir gefallen die Sprüche und die haben heute noch ihre Wirkung und Bedeutung.
25: Georg Wojcak ist hier in Bad Kolkrop geboren und geblieben und schon lange Mitglied im Verein. Wir betreten das Haus, das die Vereinsmitglieder liebevoll und detailreich restauriert haben. Zum Beispiel diese Blumengirlanden an der Wand.
12: Wir haben das genau abgemacht, wie es vorher war. Drüben waren es größere Blumen. Nicht so filigran.
25: Und dieser Blauton ist auch wie früher?
12: Das ist wie früher.
25: Georg Wojcak erzählt, dass bevor das Gebäude aufgrund einer vereinbarten Leibrente an die Gemeinde überging, ein Georg Steigenberger der Eigentümer war.
12: Also der hat schon einen Sinn gehabt für was Schönes. Der hat einen Sinn für Kunst gehabt.
25: Und Georg Steigenberger betrieb in dem Haus eine Schnapsbrennerei, die der Obst- und Gartenbauverein der Gemeinde abkaufte. Mit engagierten Mitgliedern dort eine Obstpresse einrichtete und 2003 das Brennen von Schnaps an der originalen Anlage wiederbelebte.
13: Also den linken, das ist der Rotbrandkessel. Wir sind natürlich jetzt nicht im Betrieb. Meistens brennen wir zwischen, also vor Weihnachten in der Adventszeit. Und das geht halt wirklich von in der Früh um 6 Uhr bis abends um 6 Uhr.
25: Apfel-, Birnen- und Zwetschgenschnaps, der dann auch im vereinseigenen Hofladen verkauft wird. Johann Schädler, auch Kohlgruber, zeigt die 200 Jahre alte Anlage mit den Kupferkesseln, eine der ältesten Brennereien in Bayern.
13: Damals schon, vor 25 Jahren, circa 25 Jahren, hat die Gemeinde damals schon kein Geld mehr gehabt zum Herrichten für sowas. Und dann hat der Gartenbauverein gesagt, das schauen wir, dass wir das wieder herrichten können. Dann haben wir circa zu D-Mark-Zeiten circa 20.000 D-Mark reingesteckt.
25: Angrenzend das Lager.
13: Da ist ein Heu-Gin, weil da habe ich einen Gin gemacht. Dann haben wir gedacht, bei der letzten Füllung, da hänge ich einfach einen Sack Heu rein.
25: Johann Schädler tritt an die Regale.
13: Was haben wir denn noch? Brombeer. Was haben wir denn nun? Bergkräutergeist.
25: Ist gut verkauft worden dieses Jahr?
13: Ja.
25: Beigebracht hat sich Johann Schädler, der vor seiner Rente Briefträger war, all das hier selbst. Geholfen haben Internet und Bücher. Inzwischen gab es Prämierungen und Goldmedaillen für den Schnaps aus Kohlgrub und das Sortiment wird ausgeweitet.
13: Jetzt machen wir einen Gin zwischendurch. Und seit neuestem haben wir einen Whiskybrand und der ist nächstes Jahr. Im Frühjahr ist der soweit und da machen wir uns vielleicht in Vorbereitung ein kleines Jubiläum. Der Friedl, der mit mir angefangen hat, der wird 85 und ich wäre 75.
25: Bei so viel hohem Alter im Obst- und Gartenbauverein Bad Kohlgrub und so viel gewachsenem und über die Jahrzehnte angehäuftem Wissen, wie ist das hier mit dem Nachwuchs? Gibt es noch Interesse an alten Traditionen?
19: Wenig, sehr wenig,
25: sagt Barbara Kronacker.
19: Ja, da war automatisch, weil vor dem 15. August hat man sich getroffen für Kräuterbuschenbinden. Da hat jede von ihren Gärten was mitgebracht, was man braucht. Und dann die 7 Kräuter, die sowieso reinkommen. Und dann ist in Gemeinschaft das gemacht worden. Und das ist halt total abgeflaut. Das ist immer weniger geworden. Kontinuierlich von Jahr zu Jahr weniger. Basteln jetzt für ein Advent und das Basteln für Ostern. Und dann sitzt man dann zusammen und Kaffee trinken und ratscht ein bisschen. Da gibt es dann Kuchen und so.
25: Das vermissen Sie?
19: Ja, das geht halt ein bisschen flöten. Gell?
13: Ja, das ist ein schwieriger Fall.
25: Sagt Johann Schädler dazu in seiner Schnapsbrennerei.
13: Weil die Jugend, die hat heutzutage eigentlich schon viel um die Ohren. Und dann haben sie auch viel mehr Angebote.
25: 2 Tage später, es ist immer noch heiß. Steffi Mangold steht mit ihrem kleinen Sohn Ferdinand im hinteren Kurpark von Bad Kohlgrub. Vor einem Stück Wiese, das der Gemeinde gehört.
14: Wir haben da Obstbäume gepflanzt, wie so Streuobstwiese. Natürlich sind die jetzt noch ziemlich klein, das war erst vor 2 Jahren. Und später können wir da auf jeden Fall mal ernten. Vielleicht können wir aus denen dann Schnaps machen oder wir machen einen Saft.
25: Steffi Mangold ist 33 Jahre und aus dem Altmühltal nach Bad Kohlgrub gezogen. In den Verein kam sie durch ihre Schwiegermutter und weil sie selbst einen eigenen Obst- und Gemüsegarten plant.
14: Ich mag einfach als, sagen wir mal, relativ junger Mensch das Wissen, was die Alten haben, irgendwie ja, nachhaltig machen, weil ich bin überhaupt keine Expertin, die kenne mich eigentlich gar nicht aus. Das ist halt eigentlich das Wichtige und das sollte man irgendwie erhalten.
25: Die älteren Mitglieder bekümmert, dass die Jungen überwiegend kaum Zeit und Interesse mehr haben. Sieht sie das auch so oder gibt es andere Hürden? Die Kommunikation sei ein wesentlicher Punkt, sagt Steffi.
14: Ich glaube, das ist mal der erste Punkt, dass man einfach sie direkter anspricht, dass man vielleicht die moderne Homepage hat. Also ich glaube grundsätzlich der Zugang zu den Menschen oder zu den jungen Menschen ist vielleicht mal das Erste. Weil ich denke, wenn man coole Aktionen macht, wo junge Leute und mit Familien und so ansprechend finden, dann kommen die auch.
25: Noch einmal zurück in den Hofladen zu noch einer Besonderheit. Dort gibt es einen dicken Ordner mit vielen kleinen Klarsichthüllen. In diesen stecken sorgsam beschriftet unzählige gefaltete und nummerierte Papiertütchen. Gestreifte Marlene steht da drauf oder Michis Ananas oder Sonnenherz. Die Samen von 98 verschiedenen Tomatensorten.
19: 2009 habe ich ein Glashaus gekriegt und dann habe ich natürlich angefangen zum Experimentieren.
25: Gerti Lang aus Bad Kohlgrub ist gelernte Gemüsegärtnerin und die Züchterin.
19: Und dann habe ich ja angefangen, alles aufzuschreiben. Wie sie wachsen, wie sie schmecken, wie sie reif werden. Und hab dann auch immer gezielt nach so frühreifenden besonderen Sorten gesucht.
25: Auf der Bank neben der Tür vor dem Hofladen sitzt Barbara Kronacker. Eine Besucherin betritt den Garten. Was Kriecherl sein, fragt sie.
19: Kriecherl?
15: Ja.
19: Das sind gelbe Art Pflaumen.
15: Also Pflaumen.
19: So Art Mirabellen, aber auch nicht. So, okay. Das sind Kriecherl.
15: Okay. Danke.
25: Erklärt ihr die Vorsitzende. Nächstes Jahr wird sie 80 und dann nicht nochmal für den Obst- und Gartenbauverein Bad Kohlgrub kandidieren. Einsetzen für ihn und die von ihr so geliebte Heimat wird sie sich weiter.
3: Das war Stadt, Land, Mensch, die Deutschland-Reportage. Heute zu Besuch im tiefsten Oberbayern. Sibylle Kölmer war für uns in Bad Kohlgrub. 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
3: Kennen Sie eigentlich die berühmtesten Ostrock-Hits? Wenn Ihnen da jetzt gerade keine einfällt, weil Sie nicht alt wie ein Baum sind oder die ganze Zeit am Fenster sitzen, dann nehmen wir Sie mit in eine ganz eigene Musikwelt. Denn in der DDR war Ostrock nicht wegzudenken und viele der Songs von damals sind bis heute bekannt. Inzwischen spielen immer mehr Coverbands in Sachsen, Brandenburg oder Mecklenburg-Vorpommern die alten Ohrwürmer. Und Daniel Bartel hat mit einer dieser Bands gesprochen und nachgefragt, was den aktuellen Ostrock-Boom eigentlich ausmacht.
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18: So klingt es, wenn Ostrock aus den Lautsprechern dröhnt. Vor 60 Jahren eroberte der Ostrock die ostdeutschen Wohnzimmer. Doch nach der Wiedervereinigung drohte die Musik für immer verdrängt zu werden. Davon kann heute keine Rede mehr sein. Wer nun im Osten Live-Konzerte besucht, kommt an Ostrock nicht mehr vorbei. Die alten Hits sind wieder voll angesagt. Die Rostocker Musikstudenten Andreas Jäckel und Schlagzeuger Anton Telemann wollten mit auf dieser Welle surfen und gründeten mit weiteren Freunden die Band Rostrock. Jäckel ist Leadsänger der Gruppe und in Thüringen aufgewachsen. Zur Musik hat er deshalb wohl den größten persönlichen Bezug.
21: Bei mir zu Hause im Wohnzimmer meiner Eltern lief in meiner Kindheit in den 90ern und auch noch Anfang der Nullerjahre eben Ostrock zu Hause von der CD. Ich mochte das damals.
3: An dieser Stelle müssen wir den Beitrag einmal kurz unterbrechen für eine wichtige Warnmeldung. Achtung, ein Falschfahrer auf der A94 München-Passau. Zwischen Lengdorf und Heldenstein kommt Ihnen ein Falschfahrer entgegen. Fahren Sie hier bitte äußerst rechts und überholen Sie nicht. Auf der A94 München-Passau zwischen Lengdorf und Heldenstein ist ein Falschfahrer unterwegs. Äußerste Vorsicht bitte in beiden Richtungen.
22: Ich fühle mich tatsächlich durch die Musik mit den Leuten verbunden. Klingt kitschig, aber dass es sozusagen auch für mich so ein bisschen identitätsstiftend geworden ist.
18: Aber was genau macht die Musik heute wieder so beliebt? Für Sänger Jäckel sticht ein Merkmal besonders heraus.
21: Was auch sehr spannend am Ostrock ist, ist, dass es natürlich die Vorgabe gab, nur Deutsch zu spielen. Und es ist auch absolut kennzeichnend, dass der gesamte Ostrock eigentlich deutschsprachig ist.
18: Neue Musik schreiben sie bei Rostrock aber nicht. Das Live-Geschehen lebt ganz klar von der Nostalgie und von den unvergessenen Hits. Und das aus gutem Grund.
21: Uns haben schon mal Leute gefragt, wollt ihr nicht selber Ostrock schreiben? Aber da hätten wir ein Problem, das wirklich authentisch darzustellen, weil wir ja einfach jetzt unter ganz anderen Bedingungen und mit ganz anderen Freiheiten aufwachsen können.
18: In diversen Songs gab es damals versteckte Systemkritik am SED-Regime. Zum Beispiel die Liedzeile »Uns hilft kein Gott, unsere Welt zu erhalten« im 1982 veröffentlichten Lied »Der blaue Planet« von Karat.
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18: Reinhard Dankert hat diese Zeiten noch selbst miterlebt. Und genau darin sieht der 75-Jährige auch den Grund dafür, dass Ostrock heute wieder rauf und runter läuft.
23: Man geht heute zu Konzerten, weil man das in der Jugend miterlebt hat, wie die Bedingungen in der DDR waren. Es ist vorwiegend unsere Generation, die auch mit Ostrock groß geworden ist, obwohl man sich sehr auf die Westmusik orientiert hatte.
18: Für viele Konzertbesucher sei das nicht bloß Musik, sondern auch ein Lebensgefühl, sagt Dankert. Als ehemaliger Gitarrist einer Band und heutiger Kurator des Ostrock-Museums in Krüppelin bei Rostock weiß das wohl kaum jemand besser als er. Die Ausstellung widmet sich ganz der Geschichte der Unterhaltungsmusik in der DDR und ist bundesweit einmalig. Dass jetzt auch wieder junge Leute Ostrock hören, freut Dankert. Für ihn ist sowieso klar,
23: Ostrock ist für mich deutsches Kulturgut.
18: Jäckel glaubt, viele Fans wollten damit auch ein Zeichen setzen, weil sie sich bis heute nicht gänzlich verstanden fühlen.
21: Viele Leute in Westdeutschland kennen diese Musik gar nicht, mit denen die Leute im Osten eigentlich groß geworden sind. Dann ist das ja auch, ja, vielleicht auch manchmal ein Beispiel dafür, dass man sich teilweise gar nicht so richtig kennengelernt hat und dass das jetzt umso identitätsstiftender ist.
18: Aber vielleicht sei die Erklärung für den anhaltenden Hype noch viel einfacher.
21: Die großen Musiker aus den einschlägigen Bands, also Pudis, Karat, Silly, die drehen jetzt gerade ihre Abschiedstouren, weil die alle in der Rockerrente sozusagen angekommen sind. Und ich denke, dadurch ist einfach gerade auch nochmal ein ganz verstärktes Interesse für diese Musik da.
18: Mit ihrer Coverband wollen Jäckel und Telemann die für sie ohnehin unsterbliche Musik am Leben halten und vielleicht auch Leute außerhalb der ostdeutschen Musiknostalgie mit dem Virus infizieren. Die Lieder gehen einem jedenfalls nicht mehr so schnell aus dem Kopf.
3: Berichtet Daniel Bartel in der Infonacht.
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3: Schwindende Wasservorräte, aufgeheizte Städte, ausgetrocknete Flüsse. Deutschland leidet unter den Folgen des Rekordsommers. Und die hohen Temperaturen können sogar tödlich sein. Mehr als 12.000 Menschen sind nach Schätzungen des Robert-Koch-Instituts im Zusammenhang mit der außergewöhnlichen Wärme bereits gestorben. Um Risikogruppen besser zu schützen, hat Bundesumweltminister Schneider einen nationalen Hitzeaktionsplan angekündigt. Unsere Gastkommentatorin Ronja Brier, Chefredakteurin des Online-Nachrichtenportals Watson, hält den Plan für sinnvoll, allerdings nur mit der passenden Umweltpolitik.
1: Künftig sollen sich nicht mehr nur Länder und Kommunen um Hitzeschutz kümmern, sondern auch der Bund. Das kann helfen, Maßnahmen besser zu koordinieren und vor allem gemeinsam zu finanzieren. Das ist gut, aber wirklich entscheidend ist, und darüber wird gerade viel zu wenig gesprochen, was wirklich drinstehen soll im Hitzeaktionsplan. Natürlich sind Warnsysteme und akute Schutzmaßnahmen wichtig. Dazu gehört es, für Menschen in Krankenhäusern und Altenheimen zu sorgen. Aber damit allein ist die Klimakrise nicht bewältigt. Ein bundesweiter Aktionsplan funktioniert nur, wenn er Klimaschutz auch langfristig mitdenkt. Mit einer vernünftigen Energiepolitik, also dem Ausbau erneuerbarer Energien wie Wind- und Solarenergie. Mit grüneren Städten und mit konsequentem Klimaschutz. Dazu gehören strengere Regeln gegen Luft- und Wasserverschmutzung, genauso wie die Förderung von öffentlichem Nahverkehr und Radwegen. Ein paar zusätzliche Trinkbrunnen reichen nicht aus.
3: Die Meinung unserer Gastkommentatorin Ronja Brier. Die Frankfurter Allgemeine Zeitung begrüßt den Hitzeaktionsplan des Bundesumweltministers auch. Sie sieht allerdings großen Nachholbedarf in Deutschland bei der Anpassung an die Folgen des Klimawandels.
5: In anderen Weltgegenden ist seit Jahrhunderten bekannt, wie man sich gegen Hitze wappnet, wie man sich kleidet, wie man Plätze und Wohnungen beschattet und begrünt, zu welchen Zeiten körperliche Aktivität zu vermeiden ist. Länder wie Deutschland verlassen sich indes noch immer darauf, in gemäßigten Klimazonen zu liegen. Nur sind die Zustände hier immer weniger gemäßigt. Dieser ungeübte Umgang mit den Extremen ist gefährlich. Die Zahl der Hitzetoten ist nicht etwa in traditionell heißen Ländern besonders hoch, sondern in Europa.
3: Die Nürnberger Nachrichten fordern von Bund, Ländern und Kommunen, beim Hitzeschutz besser zu kooperieren.
5: Entscheidend ist es, den Schutz vor den Folgen von Extremwetter in alle Planungen einzubeziehen. Da müssen Referate zusammen statt gegeneinander arbeiten. Da braucht es ein Umdenken bei allen Neubauprojekten. Andere Länder und Städte machen vor, was da alles geht. Wer nun nicht umsteuert, riskiert sehenden Auges, dass die nächsten Unwetter schlimmere Folgen haben als mit entschiedenem Klimaschutz.
3: Das waren die Standpunkte und das war auch die erste Hälfte der ARD-Infonacht mit Tom Westerholt. Ab kurz nach zwei bringt sie der Kollege Detlef Karg weiter gut informiert durch die Nacht. An dieser Stelle tschüss von mir, machen Sie es gut.
6: 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Nachrichten.
9: Grad erwartet. Die Trockenheit macht seit Wochen Probleme, zum Beispiel in der Landwirtschaft. Aus der Nachrichtenredaktion Thorsten Lange.
20: Der Deutsche Bauernverband rechnet mit starken Ernteeinbußen bis hin zu Totalausfällen. Bauernpräsident Rugwied geht von einer unterdurchschnittlichen Ernte vor allem bei Weizen und Raps aus. Besonders kritisch sei die Lage im Süden, sagte Rugwied im Redaktionsnetzwerk Deutschland. Zunehmende Probleme auch bei der Schifffahrt. Am Rhein werden heute neue Pegeltiefstände erwartet. Schon gestern Abend hat die Trockenheit für Chaos auf der A1 zwischen Hamburg und Bremen gesorgt. Am Seitenstreifen brach ein Feuer aus und die Flammen griffen auf ein angrenzendes Waldgebiet über.
9: Der Iran hat nach Angaben der Vereinigten Arabischen Emirate zwei Schiffe in der Straße von Hormus angegriffen. Laut dem Außenministerium in Abu Dhabi gehören sie zum staatlichen Ölkonzern ADNOC. Die Emirate kritisierten das iranische Vorgehen scharf und sprachen von Piraterie. Dies sei eine unmittelbare Bedrohung für die Stabilität der Region und für die weltweite Energiesicherheit. Die Kontrolle über die Straße von Hormus ist einer der größten Streitpunkte zwischen den USA und dem Iran im Bemühen um ein mögliches Kriegsende. Auf der griechischen Halbinsel Chalkidiki ist ein großer Waldbrand ausgebrochen. Betroffen ist die Landzunge Kassandra. Im beliebten Ferienort Siviri und in umliegenden Dörfern wurden Urlauber und Bewohner aufgefordert, sich in Sicherheit zu bringen. Nach Medienberichten mussten mehr als 250 Touristen mit Notfallbooten vom Strand weggefahren werden. Bei der Leichtathletik-EM in England hat das deutsche Team einen erfolgreichen Wettkampftag mit mehreren Medaillen abgeschlossen. Höhepunkt war am Abend der Doppelsieg der Zehnkämpfer Neugebauer und Kaul. Aus Birmingham Claudia Hogestraat.
2: Wie Leon Neugebauer im Schlussspurt im Rennen über die 1500 Meter über die Ziellinie getaumelt ist und damit seinen Vorsprung auf Niklas Kaul gerettet hat, das war schon sensationell. Und damit hat er sich zu Europas König der Athleten gekrönt, sein zweiter großer Titel nach WM-Gold im vergangenen Jahr. Silber ist auch für Niklas Kaul ein ganz toller Erfolg, aber auch die 3000 Meter Hindernis waren spektakulär. Gesa Krause mit ihrem dritten EM-Titel vor ihrer Teamkollegin Olivia Gürt auf Platz 3. Und für den perfekten Abschluss hat dann noch Henrik Jansen gesorgt mit Bronze im Diskuswurf.
9: Das waren die Nachrichten. Das Wetter in Deutschland. Meist klar bei Tiefstwerten von 22 bis 10 Grad. Tagsüber sonnig und trocken. Höchstwerte 31 bis 38 Grad. An der See etwas kühler. Es ist 2.03 Uhr.
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7: Uns liegt noch die Falschfahrermeldung vor von der A94 München-Passau zwischen Lengdorf und Heldenstein. Kommt Ihnen ein Falschfahrer entgegen, fahren Sie da äußerst rechts und überholen Sie nicht.